0: Wolfershofen-Wolpertshausen nach einem Unfall gesperrt. Die A38 Göttingen Richtung Halle ist zwischen Nordhausen-West und Nordhausen nach einem Unfall gesperrt. Die A40 Venlo Richtung Duisburg ist zwischen Kreuz-Mörs und Mörs-Zentrum nach einem Unfall gesperrt. Die Umleitung führt hier Richtung Dortmund über die A42. Die A559 Köln-Porz Köln-Innenstadt ist zwischen Gremberghofen und Kreuz Köln-Gremberg in beiden Richtungen gesperrt. Und die A565 Bonn Richtung Meckenheim ist zwischen Kreuz Bonn-Nord und Poppelsdorf wegen Brückenarbeiten bis 6 Uhr gesperrt. Fahren Sie vorsichtig und kommen Sie gut an.
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0: Von NDR Info in Hamburg mit Alex Grantl. Hallo und schön, dass Sie dabei sind. Geschäfte, Cafés und Restaurants sind wieder offen. In den Straßen sind Menschen mit Einkaufstaschen unterwegs und an den Stränden spielen wieder Kinder. Das zeigen aktuelle Bilder aus Ceuta, der spanischen Exklave in Nordafrika. Da kehrt also langsam der normale Alltag zurück. Die meisten der Migranten sollen inzwischen zurück in Marokko sein. 50.000 bis 60.000 Menschen waren ja in den letzten Tagen nach Ceuta gekommen. Die meisten waren wohl in der Stadt Fnidek in Marokko gestartet. Von da sind sie nach Ceuta geschwommen. Dabei sollen laut spanischen Behörden mindestens 72 Menschen gestorben sein. Und nach Fnidek sind jetzt entsprechend viele enttäuschte und erschöpfte junge Männer zurückgekommen. Aus Fnidek unser Korrespondent Stefan Ehlert.
2: Die Sirenen der Krankenwagen, die Pfiffe der Polizisten, das Geschrei der vielen jungen Männer. Dazu der Geruch von Notdurft und verbrannten Autos. All das überlagert diesen Tag in Fnidek, dem Nachbarort von Ceuta an der Küste Nordafrikas. Fnidek ist sonst ein beschaulicher Badeort mit Blick auf Ceuta, die spanische Stadt, die vergangene Woche das Ziel zehntausender Migranten war. Heute ist Fnidek ein Ort im Ausnahmezustand, mit Absperrgittern an den Stränden und bewaffneten Kräften der Sûreté Nationale an jeder Ecke und auf jeder Klippe. Ein Polizist bedeutet dem 25-jährigen Hamza, vom Strand zu verschwinden. Aber die Stadt verlassen will der junge Mann aus Tanger auf keinen Fall. Fnidek, das bleibt für ihn das Sprungbrett in ein besseres Leben. Noch am Samstag hat er erneut versucht, von hier aus nach Ceuta hinüberzuschwimmen. Ich habe es nochmal versucht, aber bei der Ankunft haben mich die spanischen Soldaten geschlagen und die marokkanischen Polizisten auch. Er wurde gezwungen, zurückzuschwimmen. Die löchrige Hose des 25-Jährigen ist immer noch nass, als wir ihn am Mittag treffen. Sein Handy hat er im Meer verloren. Knie und Ellbogen sind verschrammt. Aber er werde immer wieder versuchen, nach Ceuta zu schwimmen, trotz Wassersperren, Zäunen und Kontrollen. Sein Verdienst in der Textilindustrie sei lächerlich. Ein Leben in Europa sei nun einmal sein Traum. Aber das wird immer schwieriger, sowohl für die, die es schon bis Ceuta geschafft haben, als auch hier. Die Polizei will, dass wir Fnidek verlassen. Sie wollen die Stadt leeren, damit wir gar nicht erst nach Ceuta aufbrechen. Man habe sie gejagt, sie mit Schwertern bedroht, niemand habe ihnen Essen verkauft, sie hätten Hunger. Das erzählen einige der jungen Männer, die zu Hunderten, wenn nicht Tausenden, die Klippen hinter dem mit NATO-Draht gespickten Zaun hochklettern. Sie alle kommen zurück aus Ceuta, dorthin, wo noch die Kleider am Strand von denen zeugen, die versucht haben, hinüberzuschwimmen. Viele Menschen kamen dabei ums Leben. Es könnten noch viele mehr werden, wenn das Meer sie wieder freigibt. Die junge Hajin aus Fez ist froh, noch am Leben zu sein. Nie wieder werde sie so etwas versuchen, sagt sie. Sie habe auf der Straße schlafen müssen in Ceuta. Ganz arm ist Hajin nicht. Die 21-jährige Studentin ist mit ihrem Moped von Fez aus nach Fnidek gefahren und dann losgeschwommen. In Ceuta traf sie Onkel und Schwester, die zu Fuß in der Menschenmenge über die Grenze kamen. Sie alle hatten das Social-Media-Märchen geglaubt, dass die Stadt allen offen stünde. Hajin weint, während sie mit uns spricht. Wie viele an diesem Tag wirkt sie traumatisiert, wie Menschen, die eine Naturkatastrophe überstanden haben.
3: Ich bin zurückgekommen, weil wir wie Straßenkatzen behandelt wurden. Es gab nichts zu essen und alle Läden waren dicht.
2: Nun bevölkern zumeist junge Männer in großen Gruppen die wenigen schattigen Plätze in Fnidek, erschöpft, oft auch verzweifelt. Auch hier haben sie Probleme, sich zu versorgen, selbst wenn sie etwas Geld haben. Viele Cafés und Restaurants sind verrammelt, wie es heißt, aus Sorge vor Plünderungen durch die hungrige Menge. Andere Lokale betreiben eine strikte Einlasskontrolle, weisen die jungen Männer ab. Ohnehin können sie diesen kaum mehr als einen Espresso servieren, weil das Personal ebenfalls nach Ceuta aufgebrochen und noch nicht wieder zum Dienst erschienen ist. Die spanische Migrationsforscherin Beatriz Massa verfolgt seit vielen Jahren die Lage vor Ort. Sie schildert Szenen, die Fnidek so noch nie erlebt habe.
3: Alle haben sofort alles stehen und liegen lassen, als sie hörten, Ceuta stünde ihnen offen. Die Leute im Hotel, Kellner, Köche, Bäcker, Lastwagen und Taxifahrer, einfach alle sind losgezogen.
2: Die meisten haben es also nicht weit nach Hause. Alle anderen sollen nun mit Bussen zurück in ihre Heimatorte gebracht werden, wenn sie wollen, wahrscheinlich im Auftrag des Innenministeriums. Weder dieses Ministerium noch irgendein anderer amtierender Minister hat bislang zu dem tödlichen Run auf Ceuta Stellung genommen. Dieser Run, sagen Beatrice Massa und andere Experten übereinstimmend, sei nur möglich gewesen, weil Marokkos Behörden ihn ermöglicht hätten. Als Folge einer politischen Krise zwischen Spanien und Marokko. Zankapfel sei wie immer die völkerrechtlich umstrittene Westsahara.
3: Diese Krise ist eine Neuauflage und schlimmer als die im Jahr 2021. Und deswegen war auch die Mobilisierung größer. Wir sprechen von mehr als 50.000 Menschen.
2: Viele der Sommertouristen haben ihre Reise nach Fnidek inzwischen storniert. Andere erkennen ihren Urlaubsort nicht wieder und wollen sich lieber nicht im Freien aufhalten. Die Folge spürten die Geschäftsleute bereits, sagt mehr als ein Händler auf dem zentralen Markt, nicht weit entfernt vom Strand. Die wirtschaftlichen und humanitären Folgen der Krise sind also noch kaum bewältigt. Die politischen Reaktionen sind ebenfalls noch unklar. In dieser Woche gibt es eine Sondersitzung der europäischen Innenminister. Vielleicht auch, um sich zu einer gemeinsamen Haltung gegenüber dem Migrationspartner Marokko durchzuringen, damit Ceuta und Fnidek in Zukunft solche Szenen wie in diesem Sommer erspart bleiben.
0: Der Beitrag von Stefan Ehlert. Ja, so im Rückblick war das eine relativ bizarre Lage in Ceuta. In wenigen Tagen waren zwischen 50.000 und 60.000 Migranten illegal eingereist. Dabei sind wohl 72 Menschen gestorben. Und nach kurzer Zeit sollen die zehntausenden Menschen dann fast alle schon wieder weg sein. In der EU gibt es jetzt einen neuen Konflikt über die Migrationspolitik. Und auch die deutsche Politik diskutiert, was da eigentlich passiert ist. Aus Berlin, Georg Schwarte.
4: Nach dem Massenandrang auf die spanische Exklave Ceuta in Marokko sprechen Grüne und SPD von einer gezielten Provokation. Vor der Dringlichkeitssitzung der EU-Innenminister am Dienstag forderte die Grünen-Politikerin Sarah Nanni in der Rheinischen Post die EU-Innenminister auf, die Hintergründe zu ermitteln. Es müsse um Aufklärung gehen, nicht um Populismus auf Kosten des europäischen Zusammenhalts. Die stellvertretende SPD-Fraktionsvorsitzende Eichwede verlangte ebenfalls in der Rheinischen Post die konsequente Umsetzung des gerade in Kraft getretenen gemeinsamen europäischen Asylsystems GEAS. Sie spricht von perfiden und kriminellen Geschäften der Schleuser, denen Europa gemeinsam entschlossen entgegentreten müsse. Zuvor hatte bereits SPD-Chef Klingbeil Solidarität mit der spanischen Regierung eingefordert. Es gelte, mit Spanien zu agieren und nicht über Spanien zu sprechen. Wer dem Land vor dem Hintergrund der jüngsten Entwicklung die Eignung als Schengen-Raum abspreche, ignoriere bewusst, so Klingbeil, dass von Ceuta aus keine Einreise ohne Grenzkontrollen auf das europäische Festland möglich sei.
0: Aus Berlin war das Georg Schwarte. Auch wenn es in Deutschland in den letzten Tagen geregnet hat, insgesamt ist der Sommer in Europa ziemlich heiß. Dadurch verdunstet das Wasser in den großen Flüssen und die Wasserstände sinken, etwa im Rhein, in der Elbe und vor allem in der Donau. Das hat gravierende Auswirkungen, denn mit dem Wasser der Donau werden auch Atomreaktoren gekühlt. Das spüren gerade Staaten wie Rumänien, Serbien und Ungarn, die jetzt die Stromproduktion runterfahren müssen. Ungarn hat deswegen sein einziges Atomkraftwerk abgeschaltet. Clemens Fehrenkotte.
5: Nach Worten von Ungarns Premierminister Peter Modzsor steht die Bevölkerung vor einer, Zitat, beispiellosen Energiekrise. Diese sei nur gemeinsam erfolgreich zu bewältigen, sagte der Regierungschef am Sonntag in einer Videobotschaft auf seiner Facebook-Seite.
6: Honfitársaim, a legkritikusabb öt nap előtt állunk. Holnap a paksi erőmű már egyáltalán nem fog termelni.
5: Liebe Landsleute, vor uns liegen die entscheidenden 5 Tage. Morgen wird das Kernkraftwerk Paksi überhaupt keinen Strom mehr produzieren. Es stehen die heißesten Tage mit 40 Grad bevor. Unser Stromnetz, die öffentlichen Versorgungsdienste und natürlich auch wir selbst werden einer enormen Belastung ausgesetzt sein. Ich bitte alle, ab Montag noch besser aufeinander zu achten und insbesondere auf Kinder, ältere Menschen, Kranke und Alleinstehende. Nachdem der Pegelstand der Donau, deren Wasser als Kühlwasser für das AKW genutzt wird, auf einen neuen Rekordtiefstand gesunken war, lief das Kernkraftwerk am Sonntag vor der kompletten Abschaltung nur noch mit 10% der Gesamtleistung. Das AKW Poksch mit seinen 4 Reaktorblöcken liegt ca. 100 Kilometer südlich von Budapest und trägt in normalen Zeiten fast zur Hälfte der Stromversorgung in Ungarn bei. Der Premierminister, seit knapp 3 Monaten im Amt, erklärte die drastischen Folgen des Niedrigwassers der Donau auf Ungarns Energieversorgung mit diesen Worten. Da der Wasserstand der Donau bei Poksch derzeit bei minus 133 Zentimeter liegt und bei minus 134 Zentimetern auch der zweite Reaktorblock des noch im Betrieb befindlichen Kraftwerks abgeschaltet werden muss, wird voraussichtlich noch heute zum ersten Mal seit 44 Jahren die vollständige Abschaltung des Kernkraftwerks Poksch erfolgen. Damit tritt ein, was sich viele von uns nicht einmal vorstellen konnten und was auch die Betreiber und Planer des Kraftwerks noch in den letzten Jahren für ausgeschlossen gehalten hatten. Aufgrund des beispiellosen, rekordtiefen Wasserstands der Donau wird die Stromerzeugung in Poksch vorübergehend vollständig eingestellt. Der Premierminister hatte bereits in den vergangenen Tagen große Unternehmen, die öffentliche Verwaltung und die privaten Haushalte aufgefordert, den Stromverbrauch in den Abendstunden deutlich zu verringern. Sollten sich die Industrieunternehmen nicht daran halten, könnten die Firmen vorübergehend vom Netz genommen werden. Diese Appelle scheinen befolgt worden zu sein, denn der Premierminister sagte in seiner heutigen Videobotschaft:
6: Hálásak vagyunk mindenkinek.
5: Wir sind allen dankbar, die ihre eigenen Annehmlichkeiten oder sogar die Rentabilität ihres Unternehmens zurückgestellt haben und erkannt haben, dass wir diese beispiellose Energiekrise nur gemeinsam erfolgreich bewältigen können. Einkaufszentren sollten ihre Klimaanlagen drosseln, Städte und Kommunen sowie Kirchen sollten ihre dekorativen Beleuchtungen in den kommenden Tagen abschalten. Der Premierminister kündigte zudem an, dass ab morgen der Güterverkehr auf der Schiene in den kritischen Zeiten zwischen 17 und 22 Uhr eingestellt werde. Damit würden der Energiebedarf der Bahn gesenkt und zusätzliche Energiereserven geschaffen.
0: Eine Dürre gefährdet die Stromversorgung in Ungarn. Das war der Beitrag von Clemens Fehrenkotte. Die Zeit, es ist 2.16 Uhr.
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0: Simbabwe liegt im Süden des afrikanischen Kontinents. Da wohnen etwa 15 Millionen Menschen. Und in Simbabwe gibt es wertvolle Elemente im Boden. Gold, Platin und Lithium zum Beispiel. Für Lithium interessiert sich die Industrie besonders, denn damit kann man etwa große Batterien für E-Autos herstellen oder Solaranlagen. Die Regierung von Simbabwe will, dass die Erlöse aus der Lithiumförderung auch in Simbabwe bleiben. Und dabei soll ein chinesischer Konzern helfen. Der hatte in eine Anlage für Lithiumsulfat investiert. Stefan Überbach hat sich das für uns angesehen.
7: Gurumonsi, eine Autostunde östlich der Hauptstadt Harare. Auf einem weitläufigen ehemaligen Ackergelände steht heute eine moderne Industrieanlage. Rohrleitungen, Tanks, Werkhallen, Büros. Afrikas erste Lithiumsulfatfabrik. Ein Konzern aus China hat hier umgerechnet rund 400 Millionen US-Dollar investiert. Bei der feierlichen Eröffnung Mitte Juli spricht Simbabwes Bergbauminister Polaid Kambamura hörbar stolz von einem bemerkenswerten Meilenstein. Dies ist die größte Anlage dieser Art auf dem afrikanischen Kontinent. Der nächste Schritt wird die Herstellung von Lithiumbatterien in Simbabwe sein. Darauf arbeiten wir hin. Lithiumsulfat spielt dabei eine wichtige Rolle, denn das weiße Kristallpulver wird in weiteren Verarbeitungsschritten zu Materialien für die Produktion von Akkus für Elektroautos veredelt. Außerdem kommt es bei der Herstellung bestimmter Solarzellen und Stromspeicher für Photovoltaikanlagen zum Einsatz. Simbabwe verfügt zwar über große Lithiumvorkommen, hat bisher aber kaum Anlagen, um den wertvollen Rohstoff im Land weiter zu verarbeiten und an der Wertschöpfungskette mitzuverdienen. Die Regierung will das ändern und hat zum Jahreswechsel ein Exportverbot für den reinen Rohstoff verhängt. Unternehmen aus dem In- und Ausland sollen die Bodenschätze nicht nur abbauen und exportieren, sondern in Simbabwe investieren. Präsident Emmerson Mnangagwa.
8: National resources must be processed.
7: Nationale Ressourcen müssen verarbeitet und aufbereitet werden, um die maximalen wirtschaftlichen Erträge zu erzielen, die unserem Volk und der gesamten Wirtschaft zugutekommen, statt nur einigen wenigen Aktionären, Direktoren und Managern. Wenn wir nicht über die Technologie verfügen, um unsere Rohstoffe wirtschaftlich zu nutzen, dann sollten diese Ressourcen besser im Boden bleiben. Mehr heimische Produktion und neue Industrien, damit vor Ort nachhaltige Arbeitsplätze und Fachkompetenz geschaffen werden. Das ist die Hoffnung, die Simbabwes Präsident mit dem Exportverbot verbindet. Aber ob sich diese Hoffnung auch erfüllt? Farai Maguvu leitet eine zivilgesellschaftliche Organisation, die sowohl die sozialen als auch die ökologischen Folgen des Bergbaus untersucht. Er glaubt nicht daran, dass die Rohstoffexporte wirklich gestoppt werden können, weil die Regierung auf die Erlöse angewiesen ist. Und er verweist darauf, dass die erste Lithiumverarbeitungsanlage des Landes komplett in der Hand eines chinesischen Großkonzerns ist.
9: China is still the winner and Zimbabwe is the loser.
7: China ist immer noch der Gewinner und Simbabwe der Verlierer in dem Sinne, dass die Verarbeitung von Lithium zu Sulfat sehr wasserintensiv ist. Sie verbrauchen Wasser aus der Gemeinschaft, sie nehmen es den Gemeinden weg. Es ist, als würde China sein Lithium hier verarbeiten und die Simbabwer tragen die Kosten. Und dann wird die verarbeitete Substanz aus dem Land geschafft. Die Lithium-Sulfat-Fabrik in Goromonsi steht für Simbabwes neue Rohstoffpolitik. Ressourcen sollen nicht mehr nur gefördert, sondern auch im Land verarbeitet werden. Kritiker sehen dabei allerdings noch viele offene Fragen. Zum Beispiel, wie mit möglichen Umweltschäden umgegangen wird und welche Mitsprachemöglichkeiten die Menschen vor Ort haben. Die wichtigste Frage aber lautet, wer in Simbabwe und anderswo wirklich vom Lithiumboom profitiert.
0: Über den Lithiumabbau in Simbabwe war das der Beitrag von Stefan Überbach. Der Nationalpark Kellerwald-Edersee, damit sind wir zurück in Deutschland. Dieser Nationalpark, der liegt so ziemlich in der Mitte Deutschlands, im Norden von Hessen. Und das Besondere ist, zum Park gehört einer der größten Buchenwälder in Deutschland. Seit 2011 ist der Urwald UNESCO-Weltnaturerbe. Unsere Reporterin Rebecca Rühl, die war da und sie hat eine Frau begleitet, für die der Wald ein besonderer Rückzugsort ist.
10: Jessica Schmitz fühlt sich hier verwurzelt. Inmitten imposanter Baumriesen erlebt die Naturtherapeutin eine tiefe Verbindung beim Waldyoga.
11: Yoga, wenn ich das Wort übersetze, heißt ja anjochen oder in Verbindung gehen. Und über die Verbindung mit der Natur, mit dem Wald, gehe ich eben noch intensiver in Verbindung mit mir selbst. Auch über die Sinne, über die Geräusche, über den Wind auf der Haut. Wenn man dann ein bisschen unebenen Boden hat oder vielleicht auch ein bisschen wegrutscht, dann wird die Asana eben nicht so perfekt. Aber genau das macht auch den Reiz aus. Es geht dann eher ums Erleben und nicht um die perfekte Asana, um den perfekten herabschauenden Hund.
10: Unperfekt im Flow sein. Das gelingt ihr am besten im Wald.
11: Wenn ich dann eben diese frischen Buchenblätter zum Beispiel fühle, dann lacht und hüpft und tanzt mein inneres Kind, weil es sich so schön anfühlt. Das ist wirklich was, was mich so berührt, dass es vielleicht mit dem Wort heilig am besten umschrieben ist.
10: Seit über 20 Jahren ist die Natur hier sich selbst überlassen. Im Nationalpark am nordhessischen Edersee. Dementsprechend wild sieht es hier aus. Die perfekte Arbeitsumgebung für Insektenforscher Carsten Morkel.
12: Das ist halt hier im Nationalpark mit den vielen alten Bäumen und den vielen Pilzen, die wir haben, ist das eine total spannende Geschichte. Im Wirtschaftswald ernte ich den Baum halt mit 120, 140 Jahren. Da fehlen eben diese alten Bäume, die 200 Jahre oder älter sind, die diese Baumhöhlen, die die oft brauchen, ausbilden können.
10: Urwaldreliktarten ist der Biologe auf der Spur. Käfer, deren Vorfahren schon die Dinosaurier kannten. Mit seinem Taschenmesser pult er dafür die Rinde eines umgefallenen Baumstammes ab.
12: Wenn es so ist, dass man dann irgendwas Besonderes gefunden hat, man kommt dann aber irgendwann in den Flow rein, dann vergisst man die Pause, die macht man nicht, man vergisst zu essen und zu trinken.
10: Im Flow sein mit der Natur. Das wollen auch die 10 Teilnehmer, die mit Waldbademeisterin Jessica im Nationalpark unterwegs sind. Sie treten symbolisch in diesen heiligen Raum ein, indem sie über einen Stock gehen. Zum Klang einer Zimbel. Vorbei am riesigen Wurzelteller einer umgestürzten Buche, rein in eine Meditation. Mitten in der nordhessischen Wildnis.
11: Wenn du dich wohl und sicher fühlst, dann darfst du gerne deine Augen schließen. Und dann atme bewusst einmal tief durch die Nase ein und durch den geöffneten Mund lang und vollständig.

0: Der Nationalpark Kellerwald-Edersee, das war der Beitrag von Rebecca Rühl.
1: Sport. Mit Nele Hüpper. Bei den Schwimm-Europameisterschaften in Paris gab es die nächste Medaille für das deutsche Team. Lena Henschel und Luis Avila Sanchez sicherten sich trotz eines kleinen Patzers Bronze im Mixed-Synchronspringen vom 3-Meter-Brett. Lars Becker.
2: Deutschlands Wasserspringer und Springerinnen sind endgültig angekommen bei der EM in Paris. Nach dem verpatzten Auftakt im Teamwettbewerb der gold- und silberglänzenden Reaktion am zweiten Tag stocken Lena Henschel und Luis Avila Sanchez die Bilanz auf einen kompletten Medaillensatz auf. Im Mixed-Synchronwettbewerb vom 3-Meter-Brett konnte das Berliner Duo seinen Titel aus dem Vorjahr zwar nicht verteidigen, gegen deutlich stärkere Konkurrenz ist Bronze nach einem kleinen Wackler zu Beginn und einem dann konstant starken Wettkampf ein Erfolg. Gold sicherte sich Italien.
1: Wir bleiben im Wasser, schauen aber auf eine andere Sportart. Im italienischen Varese fanden nämlich die Ruder-Europameisterschaften statt. Und Olympiasieger Oliver Zeitler sicherte sich im Einer auch den EM-Titel. Jan Dittjogaid.
3: Er ist und bleibt der Ruder-Gigant im Männereiner. Oliver Zeitler hat souverän die Goldmedaille geholt und krönte sich somit schon zum vierten Mal zum Europameister. Der 30-Jährige aus München deklassierte einmal mehr die Konkurrenz und hatte im Ziel mehr als 3,5 Sekunden Vorsprung auf Yauheni Salati aus Belarus. Der Deutschlandachter hatte zuvor Silber gewonnen hinter Rumänien und ohne die Konkurrenz aus Großbritannien und den Niederlanden. Platz 2 war das Minimalziel für das deutsche Flaggschiff.
1: Vom Wasser auf die Straße zur Tour de France. Die Frauen sind seit diesem Wochenende unterwegs. Gestartet ist die Tour in der Schweiz. Dort wurde auch die zweite Etappe ausgefahren. Es ging von Aigle nach Genf. Und wieder setzte sich die Niederländerin Lorena Wiebes durch. Und das souverän auf den letzten Metern. Was die größten Herausforderungen auf dieser Etappe waren, eine Antwort von Matthew Genet Schön.
4: Also die größte Herausforderung war mit Sicherheit die Hitze hier heute auf dieser Etappe von Aigle nach Genf, durchwegs weit über 30 Grad, kaum Schatten auf dieser Strecke. Also das hat den ordentlich zu schaffen gemacht. 4 Fahrerinnen mussten das Rennen aufgeben und am Ende war es dann ja keine große Herausforderung für die Tagessiegerin, für Lorena Wiebes, die beste Sprinterin im Feld, gestern schon im Sprint gewonnen und heute, aber mit so einem Riesenabstand, das hätte schon fast als Solofahrt gelten dürfen, diese letzten 500 Meter. Also wirklich beeindruckend, was diese Niederländerin hier macht. Wie gesagt, die Hitze hat ihn am meisten zu schaffen gemacht und vor allem diese Lorena Wiebes, denn gegen die kannst du im Prinzip machen, was du willst, ob alleine oder im Kollektiv, sie ist nicht zu stoppen.
1: Heute geht es dann auch endlich nach Frankreich. 156,5 Kilometer sind zurückzulegen und zwar geht es von Genf nach Poligny. Die 5-malige Olympiasiegerin Claudia Pechstein wurde zur Eisschnelllauf-Bundestrainerin befördert, nachdem sie den Job bereits kommissarisch ausgeführt hatte. Ina Kast sagt, warum die Beförderung der 54-jährigen Pechstein brisant ist.
5: Weil die Deutsche Eisschnelllauf- und Shorttrack-Gemeinschaft, kurz DESG, zuletzt innerhalb des Verbandes mal wieder ziemlich Ärger hatte. Da ging es um eine Strukturreform der Bundesstützpunkte. Das Ganze ist jetzt erstmal auf Eis gelegt. Generell ist DESG-Präsident Matthias Große ziemlich umstritten. Einige erinnern sich vielleicht noch an einen Klar Anfang des Jahres, als er ARD-Journalisten von einer Pressekonferenz ausgeladen und ihnen Hausverbot erteilt hat wegen eines kritischen Berichts. Dazu kommt, Große ist der Lebensgefährte von Claudia Pechstein. Und das ist einfach dann doch eine spezielle Konstellation. In einer DESG-Mitteilung heißt es, Frau Pechstein verfügt über eine außergewöhnlich langjährige sowie international herausragende Erfahrung im Eisschnelllauf. Mit Pechstein würden die Athleten nun eine Betreuung auf Top-Niveau bekommen. Präsident Große hat angekündigt, dass der Verband zurück in die Weltspitze will. Bei den Olympischen Winterspielen in diesem Jahr ist der Deutsche Eisschnelllaufverband ohne Medaille geblieben.
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0: Das war der Sport mit Nele Hüpper.
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7: Um 2.28 Uhr mit Olaf Knapp. Nach dem Ansturm zehntausender Menschen auf die spanische Exklave Ceuta beraten heute die Botschafter der EU-Staaten über den Vorfall. Inzwischen haben Einsatzkräfte 72 Tote aus dem Meer geborgen. Aus der Nachrichtenredaktion Peter Eichenberg.
8: Die Lage in Ceuta, der spanischen Exklave in Nordafrika, ist weiter ruhig. Die meisten Migranten aus Marokko haben das Gebiet verlassen und sind freiwillig in ihre Heimat zurückgekehrt. Trotzdem gibt es großen Beratungsbedarf. Die EU-Botschafter wollen heute die Entwicklungen bewerten und über die weitere Koordinierung für solche Fälle sprechen. Morgen wird Ceuta Thema eines Treffens der EU-Innenminister sein, denn der massenhafte Grenzübertritt hat eine neue Diskussion.

0: Diskussionen über die europäische Asylpolitik ausgelöst, vor allem über den Schutz der EU-Außengrenzen.
1: In Griechenland sind beim Zusammenstoß von zwei Löschhubschraubern zwei Menschen getötet worden. Zwei andere Besatzungsmitglieder überlebten den Unfall. Die Feuerwehr kämpft weiter gegen die Waldbrände, die sich immer stärker ausbreiten. Anna Giordano mit den Einzelheiten.
2: Der Brandherd in der Region Attika, rund 60 Kilometer westlich von Athen, ist immer noch außer Kontrolle. In der Nacht gaben die Behörden erneut Evakuierungsaufforderungen für mehrere Ortschaften rund um das Kithairon-Gebirge heraus. Anwohner erhielten per SMS die Nachricht, ihre Häuser zu verlassen. Nach Angaben der Feuerwehr breiten sich die Flammen unter anderem in unwegsamen Schluchten nahe der Großstadt Megara aus. Löscharbeiten sind dort besonders schwierig.
1: Die Ukraine und Russland melden weitere gegenseitige Luftangriffe. In der ukrainischen Stadt Saporischschja explodierten nach offiziellen Angaben zwei russische Gleitbomben. Dabei seien mindestens zwei Menschen getötet und mehr als 30 weitere verletzt worden. Bei weiteren Angriffen kamen demnach mindestens drei Menschen ums Leben. Die russischen Behörden sprachen von mindestens 9 Toten durch ukrainische Drohnenangriffe. Sie seien zum Teil hunderte Kilometer von der Front entfernt erfolgt, unter anderem an der Grenze zu Kasachstan. In Pakistan sind bei einem Selbstmordanschlag mindestens 14 Menschen getötet worden, weitere 18 wurden nach Angaben der Behörden verletzt. Der Anschlag ereignete sich im Swat-Tal im Nordwesten des Landes vor einer Polizeistation. Dort hatten hunderte Menschen gegen die zunehmende Gewalt in der Region demonstriert. Pakistans Präsident Zardari verurteilte die Tat als Terroranschlag. Das Swat-Tal stand zwischen 2007 und 2009 unter der Kontrolle der islamistischen Taliban. Das Wetter in Deutschland: nachts meist trocken bei Tiefstwerten von 20 bis 11 Grad. Am Tage freundlich, vermehrt Wolken. Vom Rheinland bis zu den Alpen Schauer und teils schwere Gewitter. Höchstwerte 23 bis 31 Grad, in Rheinland-Pfalz teils bis 38 Grad. Das waren die Nachrichten.
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4: Mit einer Entwarnung auf der A7 Ulm-Füssen-Reute, kein Falschfahrer mehr zwischen Bergheim und Memmingen Süd. Dann eine Gefahrenmeldung für Niedersachsen. Aufgrund eines Großbrandes im Bereich Goslar-Bassgeige kommt es zu starker Rauchentwicklung. Meiden Sie das betroffene Gebiet, schließen Sie Fenster und Türen und schalten Sie Lüftungen und Klimaanlagen ab. Der Verkehrsservice, die A2 Dortmund Richtung Hannover, ist zwischen Dreieck Hannover West und Hannover Langenhagen wegen Bauarbeiten bis 5 Uhr gesperrt. Die A6 Nürnberg Richtung Heilbronn ist in Höhe Ilshofen-Wolfertshausen nach einem Unfall gesperrt. Die A38 Göttingen Richtung Halle ist zwischen Nordhausen West und Nordhausen nach einem Unfall gesperrt. Die A40 Venlo Richtung Duisburg ist zwischen Kreuz Mörs und Mörs Zentrum nach einem Unfall gesperrt. Die Umleitung führt Richtung Dortmund über die A42. Die A559 Köln-Porz, Köln-Innenstadt, ist zwischen Gremberg-Hofen und Kreuz Köln-Gremberg in beiden Richtungen gesperrt. Und die A565 Bonn Richtung Meckenheim ist zwischen Kreuzborn-Nord und Poppelsdorf wegen Brückenarbeiten bis 6 Uhr gesperrt. Fahren Sie vorsichtig und kommen Sie gut an.
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4: mit Alex Grantl. Etwa 1 Million Menschen auf der Welt sind Jesiden. Jesiden sehen sich selbst teilweise als Kurden an, teilweise als eine eigenständige Ethnie. Ursprünglich haben die Jesiden vor allem im Irak, in Syrien und in der Türkei gelebt. Die Terrormiliz, die sich Islamischer Staat nennt, wollte die Jesiden 2014 vernichten. Der IS hat Jesiden zwangskonvertiert, verschleppt und versklavt. Die IS-Terroristen haben Frauen und Mädchen vergewaltigt. Männer, die nicht konvertieren wollten, wurden hingerichtet. Heute ist der 12. Jahrestag zur Erinnerung an diesen Völkermord. Darum geht es jetzt im Podcast Mattei fragt mit Sabina Mattei. Ihr Gast ist Goda Al-Kaidi, der Vorsitzende des Vereins Stelle für jesidische Angelegenheiten.
5: Herr Al-Kaidi, Sie sind selbst Jeside, als Junge in den 1990er Jahren mit Ihren Eltern aus dem Irak nach Deutschland emigriert. Auf Ihre Initiative hin hat der Deutsche Bundestag 2023 die Verbrechen des Islamischen Staates gegen die Jesiden im Irak als Völkermord anerkannt. Was bedeutet der 3. August, dieser internationale Gedenktag an den Völkermord an den Jesiden, für Sie persönlich?
6: Der 3. August ist für mich persönlich kein gewöhnlicher Gedenktag. Er ist der Tag, an dem sich die Welt entscheiden musste, ob sie zusieht oder handelt. Und sie hat zunächst zugesehen. Das muss man festhalten. Für mich aber ist dieser Tag mit Gesichtern auch verbunden, nicht mit Zahlen, womit viele Leute jonglieren. Ich denke an Kinder, die ihre Eltern vor ihren Augen sterben sahen. Ich denke an Mütter, die bis heute nicht wissen, ob ihre Söhne und Töchter noch leben. Und ich denke an die tausend Menschen, deren Schicksal bis heute leider ungeklärt ist. Wenn wir vom Völkermord an den Jesiden sprechen, dann sprechen wir häufig über die Vergangenheit. Für die Überlebenden des Genozids ist aber der Völkermord nicht Vergangenheit, er ist Gegenwart. Der 3. August erinnert mich persönlich deshalb nicht nur an das, was geschehen ist, sondern auch an das, was bis heute unterlassen wurde. Die internationale Gemeinschaft hat den Völkermord anerkannt, ja, das ist wichtig, aber Anerkennung allein heilt keine Traumata, baut keine zerstörten Dörfer wieder auf und bringt keine verschleppten Kinder zurück. Mich bewegt an diesem Tag, wenn ich abschließen darf, Frau Mattei, außerdem die Frage, was wir aus der Geschichte lernen. Denn der Genozid an den Jesiden war kein spontaner Gewaltausbruch. Er war das Ergebnis einer Ideologie, die Menschen aufgrund ihres Glaubens jede Existenzberechtigung abgesprochen hat. Wer verstehen will, wie Völkermorde entstehen, muss verstehen, wie Hass systematisch aufgebaut wird.
5: Herr Al-Kaidi, Sie haben nun zusammen mit S.R. Seydo in dem Buch Junglöwen des Kalifats sich mit dem Schicksal jesidischer Kinder in der Gewalt des IS befasst. Wie viele waren davon betroffen?
6: Genau weiß man die Zahl nicht, wie viele jesidische Kinder entführt wurden. Aber mindestens 1000 Kinder haben sich in Gefangenschaft befunden, in den Händen des IS, und hunderte von denen wurden, also ich spreche nur von jungen, von männlichen Kindern, hunderte wurden von denen zwangsislamisiert und als Kindersoldaten und auch als Selbstmordattentäter und Spione ausgebildet und so missbraucht und benutzt.
5: Was geschah denn mit den Jungen ganz genau in der Gefangenschaft? Also wie wurden sie, um es drastisch zu sagen, zu Werkzeugen des Terrors gemacht?
6: Erstmal ging die Indoktrination über Wochen hinweg und dazu gehörte es erstmal die Islamisierung der Kinder, und alle Kinder, die wir interviewt haben, hatten alle durchweg Brandmale am Körper und also Spuren von härtester Folter, damit sie überhaupt den Islam erstmal annehmen. Und diese Folter hat übrigens manchmal Wochen, manchmal Monate gedauert, bis sie das überhaupt angenommen haben. Danach kam die Unterweisung in den Koran und Gebete. Der Tag begann schon um 5 Uhr morgens mit einem Morgengebet und danach gab es direkt Koranunterricht, Frühstück, dann militärischer Drill und dann wieder Gebet, immer wieder dazwischen. Bis 22 Uhr ging der Tag und so sollte einfach aus den Kindern Soldaten gemacht werden.
5: Also ideologische Umerziehung, militärische Ausbildung, Zwangskonversion. In Ihrem Buch zitieren Sie einen Psychologen. Dem sagte ein 12-jähriger Junge, er sei jetzt Kämpfer für den, in Anführungsstrichen, richtigen Glauben. Wie schnell ging so eine Veränderung denn?
6: Es war unterschiedlich. Einige haben sich nie unterworfen, auch wenn sie sich zum Islam und zum Islamismus, zum Extremismus, zum Terrorismus, zum IS bekannt haben. Aber einen Zeitpunkt gab es tatsächlich nicht. Diesen Jungen, den Sie erwähnen, der hat sich tatsächlich als einziger, den wir interviewt haben, mit seinem IS-Kampfnamen vorgestellt. Er war genauso traumatisiert wie die anderen, war allerdings dermaßen verstört, dass er immer noch der Meinung war, dass der IS eines Tages kommen wird. Und wenn der von sich nicht aus kommen wird, dann wird der Junge dafür sorgen, wenn er erwachsen wird.
5: Also selbst nachdem er längst aus der Gefangenschaft bzw. der Gewalt des IS entkommen war, war er noch dieser Ansicht.
6: Richtig, genau. Aber befreit heißt nicht
5: physisch befreit.
6: Richtig, physisch befreit heißt nicht, dass ihnen geholfen wurde. Diese Menschen wurden einfach vergessen in den Camps. Niemand in ihrer Umgebung hat sich tatsächlich für sie interessiert. Einige haben uns ihre Geschichten zum ersten Mal erzählt. Und hier kann ich nur betonen, wir waren einfach nur aktive Zuhörer. Wir wollten jetzt keine Wunden aufreißen, die nicht verheilt waren und noch immer, gebe ich Ihnen eine Garantie darauf, nicht geheilt sind. Wir wollten nichts aufreißen und deshalb war es ein aktives Zuhören und wir haben einfach gemerkt, dass die meisten zum ersten Mal überhaupt ihre Geschichte erzählen. Aber man muss sich aber auch gut vor Augen halten, dass sie kaum Familie haben. Keine Eltern, keine Mütter, keine Väter, oft auch keine Brüder. Sie waren einfach in den Camps und zum Teil auch schon seit Monaten und seit Jahren galten sie als befreit, aber psychologische Hilfe haben sie nie erfahren.
5: Eines der bedrückendsten Kapitel ist der Einsatz jesidischer Kinder als Selbstmordattentäter. Wie wurden diese Kinder eigentlich ausgewählt?
6: Erstmal müssen Sie sich das so vorstellen, dass alles unter Zwang ging, natürlich. Gewalt wurde verherrlicht, die IS-Ideologie als die einzige verehrt. Und das wurde so den Kindern beigebracht. Sie müssen sich auch so vorstellen, dass Gewalt schon in die Köpfe der Kindergartenkinder eingepflanzt wurde und spielerisch näher gebracht wurde. So wurden Gruppen gebildet. Der eine gilt als ungläubig, beziehungsweise als Terrorist aus ihrer Sicht, aus ihrer Warte, und der andere als Held und als der wahre Moslem. Und diese eine gute Gruppe in den Augen des IS sollte sich spielerisch mit Sprengstoffattrappe natürlich, Weste, in der Gruppe der anderen, der Ungläubigen, in die Luft jagen. Bei der Auswahl der Anschläge ist es so gewesen tatsächlich, dass sie das erstmal propagandistisch sehr gut in Szene gesetzt haben. Mit Drohnenaufnahmen kennen wir, die in Mosul vor allem aufgenommen wurden, und jesidische Kinder als Selbstmordattentäter in irakische Linien, in die militärischen Linien gefahren wurden. Und das haben sie, zumindest vor der Kamera, auch mit Freude getan. Und das Perfideste war daran, dass sie auch gegen ihr eigenes jesidisches Volk eingesetzt wurden. Und diese Kinder sind dann mit falschen Vorstellungen, wenn auch nicht ganz klar im Kopf, in den Kampf gegangen. Welche Auswirkungen das dann auf die Gemeinschaft insgesamt hat, das will ich mir gar nicht ausmalen.
5: Herr Al-Qaidi, wie kamen denn dann Kinder aus der Gefangenschaft bzw. der Gewalt des IS frei? Also physisch frei?
6: Meist durch eigene Familienangehörige, entfernte Familienangehörige. Und es hat sich natürlich eine Ökonomie, wie in jedem Krieg, eine Ökonomie entwickelt. Das heißt, auch im IS-Gebiet gab es Menschen, einige waren tatsächlich auch moralisch noch in der Lage, schlecht von gut zu unterscheiden und haben geholfen. Die allermeisten aber haben ein Geschäft gewittert. Und so haben sie herausgefunden, es waren ganze Schleuserringe auch, wer jesidisch ist, und haben versucht, dem Kontakte in Nordostsyrien und zu ihren Familien und vor allem in den Irak aufzubauen und dann horrende Summen wie 10.000, 20.000 Dollar, 30.000 Dollar manchmal tatsächlich für ihre Familienangehörigen pro Kopf zu verlangen. Und daraufhin wurde aber ein Büro für gerettete Jesiden und Jesiden in Duhok gegründet von der kurdischen Regionalregierung und mit dem Zweck natürlich, dass wenn die entfernten Familienangehörigen von ihren entführten Familienangehörigen wieder in IS-Gebiet und in IS-Händen hören, dass sie wenigstens finanziell dann entlastet werden.
5: Wollten die Kinder, die der IS in seine Gewalt gebracht hatte und die dann halt doch auf irgendeine Weise freikamen, eigentlich zurück in ihre jesidischen Familien?
6: Sie wollten zurück, es sei denn, es sind solche Fälle dabei, den Sie vorhin erwähnt haben, wo die Menschen, die Kinder tatsächlich einfach niemanden mehr haben und dermaßen traumatisiert sind, dass sie sich als IS-Sympathisanten und IS-Anhänger ansehen. Aber die allermeisten wollten natürlich zurück. Viele haben auch versucht zu fliehen. Oft hat es geklappt, oft leider auch nicht. Und oft haben sie auch Geschichten von Flucht erzählt, die leider fehlgeschlagen sind und vor ihren Augen umgebracht wurden. Aber wenn Familienangehörige da waren und nach denen gesucht haben und auch die finanziellen Mittel vorhanden waren natürlich, dann war eine Flucht des Öfteren, wenn auch nicht immer, möglich. Und dann wollten sie natürlich auch wieder zurück zu ihren Familien. Und die Gemeinschaft, die jesidische Gemeinschaft, war offen und hat alle auch wieder empfangen. Nicht nur kleine Kinder, Jungen, sondern auch die Mädchen und Frauen.
5: Das ist ja gerade bei den Jungen doch erstaunlich, denn die Jungen waren zwar einerseits Opfer, aber sie waren ja über den IS auch zu Tätern geworden oft. Wie konnte die jesidische Gemeinschaft diesen Jungen, heute ja wohl jungen Männern, dann, ja, ich will nicht sagen vorurteilsfrei, aber dann doch offen begegnen?
6: Also erstmal liegt es natürlich an der Religion. Also die Jesiden sind eine sehr offene, aber wenn auch eine sehr kleine Gemeinschaft. Bei uns gibt es zum Beispiel keine Mission, nicht weil wir uns als die Besseren, also die Jesiden nicht als die bessere Religion empfindet, sondern weil es heißt, dass jede Religion auf ihrem eigenen Weg zu Gott findet. Und ja, diese Kinder wurden teilweise selbst zu Tätern. Und wie soll man mit dieser moralischen Komplexität eigentlich umgehen? Das ist eine der schwierigsten Fragen. Natürlich müssen begangene Verbrechen aufgearbeitet werden. Aber man darf nicht vergessen, wie diese Kinder überhaupt in diese Situation gekommen sind. Ein Kind, das entführt, gefoltert und jahrelang indoktriniert wurde, trägt nicht dieselbe Verantwortung wie ein Erwachsener, der sich freiwillig einer Terrororganisation anschließt. Wir müssen zwei Dinge gleichzeitig sehen. Die möglichen Handlungen dieser jungen Menschen und die Tatsache, dass sie selbst Opfer waren. Wenn wir diese Kinder nur als Täter betrachten, verstehen wir den Mechanismus des IS nicht. Die Terrororganisation wollte genau das erreichen. Aus Opfern sollten Menschen gemacht werden, die niemand mehr als Opfer anerkennt. Und hier kommt auch ihr Ziel, nämlich die genetische Linie des Jesidentums, der Jesiden zu zerstören. Und genau das haben die Jesiden und die jesidische Gemeinschaft dem IS genommen. Denn sie haben ihre Kinder, ganz egal ob Mädchen oder Jungen, Frauen oder Männer, wieder aufgenommen in die eigenen Reihen. Und das Jesidentum hat sich so sehr fortschrittlich gezeigt. Und ich weiß nicht, ob Sie es wissen oder nicht, wir sind keine Religion, das Jesidentum ist keine Religion, die auf einem Buch, auf einer Offenbarung beruht. Und deshalb ist sie auch sehr in der Lage, sich der Zeit immer auch anzupassen. Und eine Religion, die seit 4.000 bis 6.000 Jahren existiert und seit mindestens 1.400 Jahren regelmäßig verfolgt wird und auszumerzen gesucht wird und sich dennoch auf den Beinen stellt, das hat jede Menge zu sagen.
5: Die jesidische Gemeinschaft also hat diese Kinder aufgenommen. Aber wie geht es diesen einstigen Kindersoldaten heute?
6: Also ich muss sagen, diese Interviews haben wir bereits 2019 geführt. Das waren Jugendliche, Kinder eigentlich, nicht mal Jugendliche, das waren 10, 12, 14-Jährige, die uns einfach erzählt haben, wenn sie wollten, was denen geschehen ist. Und damals waren einige schon zum Teil seit 2 Jahren in den Camps. Und ich sage Ihnen nochmal, eingangs habe ich gesagt, es interessiert sich einfach kein Mensch für sie in der Umgebung. Weder die Regierung noch Institutionen und NGOs brauchen wir jetzt gar nicht mehr anfangen, denn die Gelder, die früher geflossen sind und diese Ökonomie, die sich auch da entwickelt hatte, ist wieder zurückgegangen, seitdem unter anderem USAID die Hilfen eingestampft hat.
5: Aber wenn ich Sie recht verstehe, dann leiden diese einstigen Kindersoldaten immer noch unter schweren Traumata und benötigen professionelle Hilfe. Wie müsste denn solche Hilfe aussehen?
6: Das ist wirklich eine sehr, sehr schwierige Frage. Man kann auch fragen, welche Folgen haben diese Erlebnisse für diese Kinder, für diese Kindersoldaten? Viele dieser jungen Menschen tragen schwere psychische Belastungen natürlich. Manche leiden unter Traumata, wenn nicht die meisten, Angstzuständen, Probleme bei der Wiedereingliederung in die Gesellschaft. Die Befreiung aus den Fängen des IS bedeutet nicht automatisch, dass die Vergangenheit vorbei ist. Die Erinnerungen bleiben. Und viele dieser Kinder haben nie professionelle Hilfe erfahren. Das kann ich immer wieder wiederholen. Sie wurden aus der Gefangenschaft zwar befreit, aber mit ihren Erlebnissen alleingelassen. Deshalb brauchen wir langfristige psychologische Unterstützung. Es reicht nicht, Menschen aus einer Terrororganisation zu befreien. Man muss ihnen auch helfen, wieder ein normales Leben nicht nur zu leben, sondern auch aufzubauen. Und wenn diese fehlende Unterstützung weiterhin ausbleibt, dann wird es auch zum Sicherheitsproblem.
5: Inwiefern?
6: Der IS hat nicht nur Waffen eingesetzt, sondern vor allem eine Ideologie verbreitet. Diese Ideologie verschwindet nicht automatisch mit einer militärischen Niederlage einer Organisation, wenn Sie mich fragen. Wenn traumatisierte Menschen keine Hilfe bekommen und weiterhin mit Hass und Gewalt leben müssen, besteht die Gefahr, dass extremistische Gruppen diese Menschen erneut erreichen. Und der Irak und Syrien sind sehr anfällig dafür. Das hat die Vergangenheit schon mal gezeigt. Deshalb ist Prävention auch eine Sicherheitsfrage. Psychologische Betreuung, Bildung und soziale Unterstützung sind nicht nur humanitäre Aufgaben. Sie verhindern auch, dass extremistische Ideologien wieder Fuß fassen. Die internationale Gemeinschaft muss verstehen, der Kampf gegen Terrorismus endet nicht auf dem Schlachtfeld.
5: Herr Al-Qaidi, der IS ist vielleicht militärisch besiegt, aber immer noch wollen sich ja junge Leute auch heute noch den Dschihadisten anschließen. So wie zum Beispiel der junge Deutsche, der neulich einen Anschlag am Rande des Christopher Street Days in Berlin verübte. Warum schlägt diese Terrorgruppe immer noch Menschen in ihren Bann so sehr, dass sie sich ihr anschließen wollen?
6: Dieser Terrorist von Berlin vor wenigen Tagen, der hat sich zum IS bekannt. Ja, aber die Ideologie des IS ist nicht nur auf den IS begrenzt. Ich sage es immer wieder und ich sage es nochmal gerne. Der IS, beziehungsweise die Ideologie, ist jetzt aktuell auch in Syrien anzutreffen. Und zwar ganz offiziell in der syrischen Regierung. Alle terroristischen Gruppen, jede Terrorgruppe hat sich dort eingefunden. Das, was in den Köpfen dieser Menschen abläuft, ist sehr, sehr ähnlich. Da muss nicht unbedingt der IS her, da muss nicht unbedingt Al-Qaida her, da muss nicht unbedingt Hayat al-Sham her oder die Hamas. Es reicht ja schon, dass jemand in Damaskus sitzt und bei Al-Qaida im Irak ein Praktikum gemacht hat, dann sich dem IS angeschlossen hat, dann selbst dem dann in den Rücken gefallen ist, dann eine Terrororganisation gebaut hat mit dem Namen Nusra, zehntausende Menschenleben auf sein Konto gehen und danach eine Hayat al-Sham gründet und dann jetzt in Damaskus sitzt und bei uns auch in Berlin ein- und ausgeht. Also diese Ideologie ist in den Köpfen der Menschen und die fühlen sich gerade aktuell bei jedem Ausrollen des roten Teppichs in Europa für Damaskus bestätigt. Es heißt ja immer, der Ahmad al-Sharr, der Präsident des neuen Syrien, genannt al-Julani, sei ehemaliger Terrorist gewesen. Das ist falsch. Er ist Terrorist.
5: Das sagen Sie mit einem Ausrufezeichen dahinter?
6: Mit zwei Ausrufezeichen, ja.
5: Nun werden ja die Verbrechen, speziell des IS, juristisch aufgearbeitet. Auch im Ausland, auch in Deutschland, dank des Weltrechtsprinzips. Wie beurteilen Sie diese Aufarbeitung?
6: Also ich bin erstmal sehr dankbar, was die juristische Aufarbeitung angeht, hier vor allem in Deutschland. Deutschland ist tatsächlich die Speerspitze in der Aufarbeitung, der juristischen Aufarbeitung, was den Völkermord an den Jesiden angeht. Die Anerkennung des Völkermords war ein sehr, sehr wichtiger Schritt, anerkannt aufgrund unserer Petition der Stelle für jesidische Angelegenheiten, die wir in den Bundestag gebracht haben. Die Anerkennung bedeutet, dass das Leid der Jesiden offiziell anerkannt wurde und dass die internationale Gemeinschaft Verantwortung übernimmt. Aber Anerkennung allein reicht nicht. Die Opfer brauchen Gerechtigkeit. Täter müssen verfolgt und zur Verantwortung gezogen werden. Aber Stichpunkt Julani, der ist von der Terrorliste auf die Gästeliste des Kanzleramts gekommen. Das erschwert natürlich einiges. Gleichzeitig müssen die Überlebenden weiterhin unterstützt werden. Viele Menschen warten noch immer auf Hilfe, während die Folgen des Genozids ihren Alltag bestimmen. Gerechtigkeit bedeutet nicht nur, Täter zu bestrafen. Gerechtigkeit bedeutet auch, den Opfern eine Zukunft zu ermöglichen. Und diese Zukunft im Irak sieht aktuell sehr, sehr düster aus. Wenn wir, und ich meine damit aus Europa aus den freien Demokratien, wenn wir da nicht tatkräftig unter die Arme greifen, können wir die irakische Regierung bei solchen Fragen vergessen.
5: Was könnte denn beispielsweise eine Bundesregierung tun?
6: Also unsere ehemalige Bundesaußenministerin Baerbock hatte eine feministische, wertegeleitete Außenpolitik. Und ich bin ihr auch sehr dankbar, dass sie direkt nach der Anerkennung des Völkermords auch in den Irak geflogen ist, auch in die autonome Region Kurdistan und auch, wenn ich mich nicht irre, Shingal besucht hat, tatsächlich. Aber danach ist tatsächlich überhaupt nichts mehr angekommen. Und wir als Jesiden wünschen uns nicht mal was Neues hinzugekommen. Wir wünschen uns einfach nur, dass das, was uns der jesidischen Gemeinschaft, vor allem im Irak, versprochen wurde, umgesetzt wird. Denn mit der Anerkennung des Völkermordes wurde ein Katalog entworfen, der viele Punkte zur Unterstützung der jesidischen Gemeinschaft auch im Irak beinhaltet. Mich interessiert nicht, was die Jesiden hier in Deutschland, was sie hier machen oder wie es ihnen geht. Sie sind in Sicherheit, sie sind in einer Demokratie, sie haben Rechte. jeder kann für sich selber sorgen. Aber mich interessiert viel, viel mehr die Jesiden im Irak, die zum Spielball der Politik werden und vor allem der Terroristen dort vor Ort. Die Bundesregierung kann die versprochene Hilfe umsetzen. Diese Abermillionen von Geldern, die in den Irak geflossen sind, auch unter anderem für den Aufbau der jesidischen Region. Kaum irgendetwas ist da angekommen. Stattdessen ist das Land, ist das Geld, die aus Deutschland stammen und Europa, aus der EU, in die Terrorhochburg Mosul geflossen. Und so sind die Jesiden weiterhin in den Camps verblieben und die Terrorhochburg Mosul befindet sich im Aufbau.
5: Der IS hat seine territoriale Herrschaft über den Nordirak zwar verloren, aber in Shingal gibt es angeblich weiterhin Schläferzellen. Die Lage ist unsicher. Müssen Jesiden eine Wiederholung des Völkermords dort fürchten?
6: Zu 100%. Der IS in Shingal im Nordirak und der Völkermord wäre niemals passiert, wenn die Schläferzellen nicht bereits da gewesen wären, schon davor. Die muslimischen Nachbarn, die arabischen Nachbarn der Jesiden haben den IS von Haus zu Haus begleitet und denen ganz mittelalterlich die Häuser und die Familien gezeigt, die sie töten und versklaven und plündern können. Tatsächlich. Und das kann jederzeit wieder geschehen, denn Aufarbeitung ist da so gut wie nicht existent, überhaupt nicht. Das Einzige, was gerade aktuell von Tag zu Tag lauter wird, ist Versöhnung. Wir wollen keine Versöhnung, wenn keine Gerechtigkeit entstanden ist. Erst Gerechtigkeit, dann sprechen wir gerne über Versöhnung.
4: Das war Goda Al-Kaidi von der Stelle für jesidische Angelegenheiten. Immer mehr Staaten in Südamerika werden von rechten Regierungen geführt. Nur Brasilien und Uruguay noch nicht und Venezuela als Linksdiktatur auch noch nicht. Aber Brasilien könnte bei den Präsidentschaftswahlen im Herbst auch eine rechte Regierung bekommen. Und in Peru hat jetzt die rechtskonservative Keiko Fujimori das Präsidentenamt übernommen.
7: Es ist der Moment, auf den sie 15 Jahre lang gewartet hatte. Keiko Fujimori steht im Parlament in Lima und wird als Präsidentin Perus vereidigt. Dreimal hatte die rechtsgerichtete Politikerin erfolglos für das Amt kandidiert. Beim vierten Mal hat es nun geklappt.
8: Trabajaré incansablemente por un país seguro, próspero y unido.
7: Sie werde unermüdlich für ein sicheres, wohlhabendes und vereintes Land arbeiten, sagt Keiko Fujimori am vergangenen Dienstag. Die Sicherheit ist es, die meisten Peruanerinnen und Peruaner als größtes Problem des Andenstaates ansehen. Die Zahl der Tötungsdelikte ist im vergangenen Jahr auf einen Höchststand gestiegen. Die Polizei hat 8 bis 9 Morde pro 100.000 Einwohner registriert. In Deutschland ist es einer pro 100.000. Dazu kommen immer mehr Erpressungsfälle. Besonders betroffen sind Kleinunternehmer und Marktverkäufer, die regelmäßig Schutzgeld zahlen müssen. Für den Soziologen Fernando Tuesta von der Päpstlichen Universität in Lima steht fest, die schwierige Sicherheitslage im Land hat Fujimori ins Amt verholfen, hat der Rechten den knappen Wahlsieg eingebracht. Auch Kräfte von außerhalb? China ist inzwischen ein wichtiger Handelspartner Südamerikas und immer wieder sorgen Spekulationen für Schlagzeilen, die USA könnten Wahlen in den Ländern beeinflussen, an denen sie besonderes Interesse haben. Fernando Tuesta ist skeptisch. Natürlich gibt es ein Interesse und eine starke Annäherung der USA an Peru, wie an andere Länder auch. Einige hatten hier auch das Gefühl, vernachlässigt worden zu sein. Klar, hier spielt Geopolitik eine große Rolle. Aber ich glaube nicht, dass die Regierung von Keiko Fujimori Handelsbeziehungen zustimmen wird, die für Peru in irgendeiner Weise wirtschaftlich ungünstig sind. Die Frage, wie groß der Einfluss der USA auf Wahlen in Südamerika sein könnte, wird höchst unterschiedlich bewertet. Schließlich fehlt es an klaren Fakten. US-Präsident Donald Trump macht öffentlich allerdings kein Geheimnis daraus, welchen Präsidenten er sich in welchem Land wünscht, jeweils denjenigen, der ihm politisch nahesteht. Zuletzt erst Abelardo de la Espriella in Kolumbien, den er als Smart, Strong and Tough Leader bezeichnet hat. Der Rechtspopulist ist nun neuer kolumbianischer Präsident. Politologe Paulo Velasco von der staatlichen Universität Rio de Janeiro sagt: Wir sehen einen politischen Kontext, in dem eine Ultrarechte durch die gesamte Region schreitet. Wir haben das Ergebnis der Wahl in Kolumbien gesehen, einige Monate davor in Chile, nun Keiko Fujimori in Peru. Das ist eine klare Rechtskurve. Das sind Regierungen, die sich wirtschaftlich den USA und Donald Trump annähern. Vor allem Kriminalität und Sicherheitsprobleme haben in vielen südamerikanischen Ländern die Rechte stark gemacht und ihr Versprechen, für Ordnung zu sorgen. Wirtschaftsflauten und hohe Inflation sorgen für eine Wechselstimmung in den Staaten, die lange links regiert wurden. Und der Faktor Trump, der traditionell große Einfluss der USA in Lateinamerika, spielt eine zentrale Rolle. Wirtschaftlich, sicherheitspolitisch und diplomatisch.
4: Rechte Kräfte werden in Südamerika immer stärker. Das war dazu Oliver Neuroth.

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1: Um 3 Uhr mit Olaf Knapp. Vor der spanischen Exklave Ceuta versuchen Einsatzkräfte im Mittelmeer weiterhin nach Ertrunkenen. Suchen weiterhin nach Ertrunkenen. Bisher wurden nach offiziellen Angaben 72 Leichen geborgen. In Ceuta selbst warten weiterhin Menschen, vor allem aus Marokko, darauf, ob sie in Spanien aufgenommen werden. Aus Madrid Anne Mund.
2: Wie viele noch in der Exklave sind, das ist aktuell nicht ganz klar. Manche sprechen von Hunderten, der Regionalpräsident von Tausenden. Sicher ist, viele von ihnen, die halten sich vor dem Aufnahmezentrum auf, dem CETI, das ist ziemlich überfüllt. Deshalb sind viele draußen. Viele sind wohl offenbar auch Menschen aus Subsahara-Afrika, die in diesem Chaos wohl auch über die Grenze gelangt sind und die hoffen wohl darauf, in das Aufnahmezentrum zu kommen und werden jetzt aktuell vom Militär mit Wasser versorgt.
1: Im Waldbrandgebiet in Griechenland sind beim Zusammenstoß von 2 Löschhubschraubern 2 Menschen getötet worden. 2 weitere Besatzungsmitglieder überlebten den Unfall in der Nähe von Athen, teilte die Feuerwehr mit. Westlich der griechischen Hauptstadt und auf der Halbinsel Peloponnes wüten die größten Feuer. Landesweit brennt es auf einer Fläche von 100 Quadratkilometern. Mehrere Ortschaften sind evakuiert worden. Rund 200 Häuser sind bereits verbrannt. Das Fürstentum Liechtenstein ist von Hackern angegriffen worden. Zehntausende hochsensible Daten wurden erbeutet. Thomas Wagner mit den Einzelheiten.
3: Es geht um sage und schreibe 31.000 Datensätze, die, so hieß es am Sonntagabend auf einer eiligst anberufenen Pressekonferenz, von bislang unbekannten Hackern von den Servern des Amtes für Justiz des Fürstentums Liechtenstein illegal heruntergeladen worden sind. Es handelt sich, so Liechtensteins Regierungschefin Brigitte Haas, um das sogenannte Verzeichnis der wirtschaftlich berechtigten Personen, all diejenigen, die hinter den vielen Stiftungen, Treuhandgesellschaften und Unternehmen stehen, die im Fürstentum Liechtenstein ihren Sitz haben und die eigentlich gerade nicht öffentlich in Erscheinung treten wollen.
1: Israel hat erneut Zweifel an der Vereinbarung zur Entwaffnung der Hamas angemeldet. Ein Sprecher von Ministerpräsident Netanyahu sagte, nach Einschätzung der israelischen Geheimdienste strebe die Hamas nach wie vor an, ihr militärisches Potenzial wieder aufzubauen, anstatt tatsächlich abzurüsten. Nach seinen Worten wird sich das israelische Militär nicht aus dem Gazastreifen zurückziehen, bevor die Waffen tatsächlich niedergelegt sind. Die Hamas hatte gestern erklärt, sie habe die zuvor von US-Präsident Trump verkündete Vereinbarung angenommen, die jedoch Zugeständnisse Israels voraussetzt. Das Wetter in Deutschland. Am Tage freundlich, vermehrt Wolken, vom Rheinland bis zu den Alpen Schauer und teils schwere Gewitter. Höchstwerte 23 bis 31, in Rheinland-Pfalz 38 Grad. Dienstag gebietsweise heiter, 24 bis 38 Grad. Es ist 3.03 Uhr.
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4: Zunächst mit einer Gefahrenmeldung für Niedersachsen. Aufgrund eines Großbrandes im Bereich Goslar-Bassgeige kommt es zu starker Rauchentwicklung. Meiden Sie das betroffene Gebiet, schließen Sie Fenster und Türen und schalten Sie Lüftungen und Klimaanlagen ab. Und damit zum Verkehrsservice. Die A2 Dortmund Richtung Hannover ist zwischen Dreieck Hannover West und Hannover Langenhagen wegen Bauarbeiten bis 5 Uhr gesperrt. Die A40 Venlo Richtung Duisburg ist zwischen Kreuz Moers und Moers Zentrum nach einem Unfall gesperrt. Die Umleitung führt Richtung Dortmund über die A42. Die A559 Köln-Porz Richtung Köln-Innenstadt ist zwischen Gremberghofen und Kreuz Köln-Gremberg in beiden Richtungen gesperrt. Und die A565 Bonn Richtung Meckenheim ist zwischen Kreuz Bonn-Nord und Poppelsdorf wegen Brückenarbeiten bis 6 Uhr gesperrt. Fahren Sie vorsichtig und kommen Sie gut an.
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4: Aus Hamburg von NDR Info mit Alex Grantl. Hallo und schön, dass Sie dabei sind. Es war am Samstag gegen 20 Uhr Ortszeit in Moskau, da ist ein Sprengsatz explodiert in einem Restaurant in einem beliebten Ausgehviertel. 3 Menschen sollen gestorben sein und es soll 21 Verletzte geben. Aber bis jetzt gibt es eher wenig Informationen von den russischen Behörden, was da genau passiert ist. Es gibt Berichte, dass ein General der Streitkräfte im Restaurant gewesen sein soll und andere Gäste aus Militär und Geheimdienst. Das alles ist aber nicht offiziell bestätigt. Unser Korrespondent Björn Blaschke berichtet, wie sich die russischen Behörden zur Explosion äußern.
5: Einen brutalen Terroranschlag, So nannte der Moskauer Bürgermeister Sergei Sobjanin die Explosion im Zentrum seiner Stadt. Und wörtlich weiter, die Strafverfolgungsbehörden klären die Umstände des Vorfalls auf. Die für dieses Verbrechen Verantwortlichen werden mit Sicherheit gefunden und die verdiente Strafe erhalten. Kurz nach der Explosion erklärte das Antiterrorkomitee der Russischen Föderation, 3 Menschen seien ums Leben gekommen. Mittlerweile sollen 2 weitere ihren Verletzungen erlegen sein, 6 noch in kritischem Zustand schweben, das zumindest schreiben russische Medien. Die Darstellung des Tathergangs durch das Ermittlungskomitee bleibt. Ein selbstgebauter Sprengsatz sei detoniert. Zu den 3 Toten soll eine Frau zählen, die den Sprengsatz bei sich trug. Ein Wachmann habe sie aufgehalten und sei dabei getötet worden. Zudem sei ein Gast des italienischen Restaurants ums Leben gekommen. Unklar ist noch, warum das Lokal zum Anschlagsziel wurde. Die zuständigen Behörden nannten weder die Namen der Opfer, noch machten sie Angaben dazu, wer für die Tat verantwortlich sein könnte. Der unabhängige russische Kanal Astra berichtet, dass in dem Restaurant eine geschlossene Gesellschaft zu Gast gewesen sei. Der Geburtstag eines Generals habe gefeiert werden sollen. Das auch vermutet diese Augenzeugin, die von einem Reporter des unabhängigen Senders SOTA Vision interviewt wurde. Es sah so aus, sagt die Frau, als würden sie den Geburtstag eines Generals feiern. Auch zahlreiche Beiträge in den sozialen Netzwerken gehen davon aus, dass ein Offizier Ziel des Anschlags war. Und dabei fällt immer ein Name, Generaloberst Alexander Tschaiko. Er beging vor wenigen Tagen seinen 55. Geburtstag. Und das sollen ranghohe Offiziere, Mitarbeiter des Inlandsgeheimdienstes FSB, Abgeordnete, Freunde und Verwandte haben feiern wollen. Kreml-Chef Wladimir Putin hatte Tschaiko erst im Mai zum Oberbefehlshaber der Luft- und Raumfahrtstreitkräfte ernannt. Zuvor war Tschaiko Befehlshaber über russische Einheiten in Syrien und über den Angriff auf Kiew im Jahr 2022 gewesen. Die EU hat Sanktionen gegen ihn verhängt, weil Tschaiko an der Ermordung von Zivilisten in Bucha beteiligt gewesen sein soll. Theoretisch könnten also syrische wie ukrainische Kreise in das Attentat verwickelt sein. Zuvor hatte es bereits Attentate und Mordversuche in Russland gegeben, für die der FSB die Ukraine verantwortlich machte. Ukrainische Geheimdienste haben ihrerseits für mehrere Anschläge auf Offiziere der russischen Streitkräfte oder auf Sympathisanten des Kreml die Verantwortung übernommen. Der FSB hatte Anfang des Jahres erklärt, die Behörden würden den Schutz hochrangiger Militärs verstärken. Tschaiko und seine Familie waren für etwaige Stellungnahmen gegenüber russischen Medienschaffenden unerreichbar. Schweigen bisher auch von Seiten des Kreml.
4: 3 Menschen sind gestorben, nachdem in einem Restaurant in Moskau ein Sprengsatz explodiert ist. Das war der Beitrag dazu von Björn Blaschke. Wegen mehrerer Waldbrände wurden tausende Menschen im US-Bundesstaat Washington aufgefordert, einen Teil der Stadt Spokane zu verlassen. Auch in Nordamerika brennt es also, nicht nur bei uns in Europa, wo wir ja seit Wochen immer wieder Waldbrände haben, in Frankreich und Spanien. Diese Brände sollen sich leicht entspannt haben, die Feuer in Griechenland aber, die haben sich nicht entspannt. Da brennt vor allem ein Waldgebiet etwa 50 Kilometer von Athen. Am Sonntag sollen dann 2 Löschhubschrauber zusammengestoßen sein und die beiden Piloten sollen gestorben sein. Darüber hat mein Kollege Klaas Christoffersen mit unserer Korrespondentin Anna Giordano im ARD-Studio Rom gesprochen. Die Frage an sie war, wie der Unfall passieren konnte.
6: Ja, die genaue Ursache wird noch untersucht, aber die Flugbedingungen über der Region waren halt extrem gefährlich. Man hat das auch wirklich gut in den Fernsehaufnahmen gesehen, dass da 2 Helikopter quasi ja nebeneinander geflogen sind und der eine wirklich vom Wind gedrückt wurde. Also es ist ja sowieso die ganze Zeit das Problem, diese starken Winde über der Region, die ja auch das Feuer immer weiter treiben, den Rauch irgendwie vorantreiben und diese Rauchschwaden in Kombination mit dem starken Wind, die sind es dann wohl gewesen, die dazu geführt haben, dass einer der Piloten die Kontrolle verloren hat.
7: Wie ist die Situation im Waldbrandgebiet? Wie viele Menschen mussten bisher evakuiert werden?
6: Also wie viele Menschen das genau waren, ist schwer zu sagen. Die Situation ist insgesamt relativ kritisch, vor allem eben in der Region Attika, also diese Region etwa 60 Kilometer nordwestlich von Athen. Da sind ja mittlerweile rund 10.000 Hektar schon an Wald verbrannt. Die Einsatzkräfte sind vor Ort, ungefähr 500, können aber eben kaum mit Löschflugzeugen und Hubschraubern arbeiten. Und wir haben ja gesehen, was passiert, wenn sie damit arbeiten. Also es ist sehr schwierig. Die haben versucht, in den Wald Schneisen zu schlagen, versuchen eben alles irgendwie mit Wasserschläuchen, viel Wasser einzusetzen. Aber das Feuer hat sich bis jetzt halt immer weiter ausgebreitet.
7: Wie versuchen die Einsatzkräfte, ein Übergreifen der Flammen auf Dörfer und Städte zu vermeiden?
6: Naja, also die versuchen eben, das am Boden irgendwie in den Griff zu bekommen. Aber das Problem ist, es funktioniert halt nur mäßig. Und das Hauptziel ist momentan vor allem ein Übergreifen der Flammenfront über die Hauptverkehrsachsen, also Richtung Athen vor allem, zu verhindern. Und da wird eben alles gegeben, aber es gelingt eben wirklich nicht besonders gut.
7: Was hat diese großen Brände in dieser Dimension ausgelöst? Weiß man das schon?
6: Also so ganz genau weiß man es jetzt für jede Region noch nicht genau, aber es gab wohl eben einen Faktor, den man genau bestimmen kann. Da gab es einen Windpark, und durch den starken Wind und einen Defekt sind da zwei Starkstromkabel aneinander geschlagen. Das hat Funken gebildet, und die sind dann sozusagen ins trockene Unterholz geschlagen, und das hat dann das Feuer ausgelöst. Aber generell muss man natürlich sagen, hängt es auch mit der Hitze und der Trockenheit zusammen, und dadurch kann sich das Feuer eben gut ausbreiten.
7: Welche anderen Gebiete in Griechenland sind betroffen? Vor ein paar Tagen hat es ja auch auf Kreta gebrannt, haben wir gehört. Und auch die Insel Kefalonia im Ionischen Meer ist ja betroffen. Wie ist die Lage dort?
6: Genau, also gerade auf Kefalonia ist heute Nacht erst das Feuer ausgebrochen. Das ist sozusagen der neueste Brandherd. Und da ist das Gefährliche, dass da besonders viele Wohnhäuser betroffen sind und viele Menschen auch schon evakuiert werden mussten. Also das funktioniert in Griechenland per SMS-Warnung und müssen dann ihre Häuser verlassen. Und auch dort kämpfen eben die Feuerwehrleute gegen die Flammen und versuchen auch eben Flugzeuge einzusetzen. Und auch dort ist die Situation relativ kritisch.
7: Die Waldbrände mit einer bisher ungekannten Dimension beschäftigen ja ganz Europa schon seit Wochen. Und der spanische Ministerpräsident Sanchez zum Beispiel hatte sich ja als Konsequenz schon dafür ausgesprochen, entschlossener gegen die Klimanotlage, wie er es formuliert hat, vorzugehen. Wie wird das in Griechenland gesehen?
6: Ja, also zum einen muss man sagen, die Dimension ist in Griechenland jetzt gar nicht mal so groß, auch wenn das jetzt gerade alles wirklich sehr dramatisch aussieht und natürlich auch schlimm ist für die Anwohner. Aber es ist in diesem Jahr erst die Hälfte von dem verbrannt, was im letzten Jahr bis Anfang August verbrannt ist. Das kann sich natürlich auch noch ändern, und das kann natürlich auch zyklisch unterschiedlich sein. Vielleicht, wenn die Brände jetzt anhalten, kann das auch ganz schnell wieder aufgeholt werden. In Griechenland ist es eben so, dass den Politikern sehr oft vorgeworfen wird, sie würden eben die Klimakrise sozusagen als Vorwand nehmen, um selbst weniger vorzubeugen, dass sich weiter Brände bilden, dass sich weiter Brände ausbreiten und dass eben nicht in Ausrüstung und Feuerschutz investiert wird. Also das ist eine sehr verbreitete Haltung.
4: Die Waldbrände in Griechenland sind bisher nicht unter Kontrolle. Das war dazu Anna Giordano aus dem ARD-Studio in Rom. Die Zeit, es ist 3.13 Uhr.
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4: Von außen betrachtet sieht es nicht so gut aus bei der CSU in Bayern. Bei den Kommunalwahlen im März kam die Partei auf nur 32,5% der Stimmen. Das war das schlechteste Ergebnis seit den 50er Jahren. Die CSU hat dabei 13 Landratsämter verloren. Der CSU-Vorsitzende Markus Söder, der scheint das gut überstanden zu haben. Er sieht seine Aufgabe als Stabilisator der Demokratie. Das hat er jedenfalls am Sonntag so über sich gesagt. Da war er nämlich im ARD-Sommer-Interview. Unser Korrespondent in Berlin, Georg Schwarte, hat sich das für uns angesehen und fasst das Wichtigste zusammen.
8: Sommerinterview mit Markus Söder. Da gibt's ganz viele Fragen, aber eben auch die eine, die berühmte K-Frage, die Kanzlerfrage. Was, wenn im September die Landtagswahlen für die CDU so in die Hose gehen, dass die Union die K-Frage stellt?
9: Ja, die wird nicht. Schauen Sie, das ist immer das Gleiche. Im Hintergrund soll der mit dem Journalisten dies und jenes erzählt haben. Bei uns in Deutschland wird unendlich viel gequatscht. Wir müssen endlich was tun für unser Land.
8: Immer dieses dämliche Gequatsche. Der Bayer Söder ist sauer, hörbar, über all diese Intriganten, die da im Hintergrund zündeln und sägen am Kanzlerstuhl.
9: Der schreibt einen Brief, der äußert sich da. Es braucht jetzt Geschichte. Entschlossenheit, es braucht Einigkeit, es braucht Stringenz und Konsequenz in der Umsetzung der Politik. Und ich bin fest überzeugt, dass Friedrich Merz der Kanzler bleibt.
8: Immerhin, sagt's mal einer aus der ersten Reihe, nämlich Markus Söder, der ja auch mal Kanzler werden wollte, ist er nicht wenigstens ein bisschen traurig, dass er sich für den Job zuletzt selbst aus dem Spiel nahm? Schon wieder Quatsch.
9: Na, Quatsch. Also, erst einmal ist das deutsche Verfassungsrecht ohnehin so, dass ein Wechsel ja nur durch ein konstruktives Misstrauensvotum stattfinden könnte.
8: Da nun irrt der Bayer. Merz könnte sagen, ich bin dann mal weg und einfach zurücktreten. Der Bundestag wählte dann den Nachfolger. Aber muss er ja nicht, denn es gilt zweitens.
9: Zweitens einmal ist Friedrich Merz sehr, sehr stabil und stark und es würde die Union völlig durcheinander bringen.
8: Das möchte Markus Söder natürlich nicht und deshalb fordert er drittens.
9: Deswegen ist mein dringender Rat, sich aufs Arbeiten zu konzentrieren und weniger ans Spekulieren im Hintergrund.
8: Aber die CDU-Basis diskutiert gerade nicht mal mehr im Hintergrund, ob der Kanzler sein Handwerk noch beherrscht, zum Beispiel das einer Kabinettsumbildung ohne anschließendes Vollchaos. Söder sieht das alles anders.
9: Ich weiß nicht, ob das handwerkliche Fehler sind. Schauen Sie, wenn Sie Personalveränderungen vornehmen, dann freut sich der, der berufen wird. Der abgelöst wird, ist natürlich sauer. Und viele, die gedacht hatten, sie wären jetzt auch dran, die grummeln vor sich hin. Ich sehe da keine handwerklichen Fehler.
8: Nein, er sieht lieber Ilse Aigner, die bayerische CSU-Politikerin, als nächste Bundespräsidentin. Söder hat sie schließlich selbst vorgeschlagen.
9: Die Ilse wäre eine, wie ich glaube, eine gute Bundespräsidentin. Und ich würde mich freuen, wenn das am Ende klappen würde. Aber dem zuvor steht erst natürlich die Einigung mit der CDU. Und mit der CDU sich zu einigen, ist nie immer ganz leicht.
8: Da war sie dann doch noch, die kleine Söder-Gemeinheit Richtung CDU. Andere, die auch gern gemein sein wollen, munkeln dagegen, dieser Markus Söder schicke die populäre Ilse Aigner nach Berlin, damit er sie nicht als Nachfolgerin ins P im Nacken habe. Da wird der CSU-Chef ein weiteres Mal sauer.
9: Also jahrelang habt ihr alle geschrieben, es gäbe keinen, der Söder lässt keinen anderen ran. Jetzt haben wir über die Zeit gute Teams gebildet mit Alexander Dobrindt, dem Kollegen Weber in Berlin und der Ilse. Jetzt ist auch wieder nicht recht. Also euch kann man es wirklich nie recht machen.
8: Euch, also uns, den Journalisten, die und alle anderen auch, konnten dann noch erfahren, dass es nicht nur in Bayern am besten läuft, wenn jeder weiß, wo sein Platz ist.
9: Wie immer gilt, ein Team, da spielt jeder auf seinem Platz. Also das hat man jetzt bei der deutschen Nationalmannschaft gesehen. Wenn man jemand woanders spielen lässt, also ursprünglich war, dann kippt das ganze System. Das wird in der CSU nicht passieren.
8: Weil jeder seinen Platz kennt und den von Söder in der Staatskanzlei nämlich. Wie lange noch?
9: Solange die Wähler und die Partei es wollen. So ist ja immer der Demokratie, anders kann es ja nicht sein.
8: Und dann war Schluss mit dem Sommerinterview hier in Berlin, in das der Bayer Söder auch wegen des Länderfinanzausgleichs Bayern zahlt, Berlin kassiert, offenbar höchst ungern reist.
9: Ich komme, wenn ich muss, so wie jetzt.
4: Markus Söder im ARD-Sommerinterview, das war dazu aus Berlin Georg Schwarte. Unser Nachbarland Polen gliedert sich in 16 Verwaltungsbezirke, die sogenannten Woiwodschaften. Ganz im Nordwesten zum Beispiel, da liegt Westpommern mit der Hauptstadt Stettin. Für Touristen wird aber eine andere Region immer spannender. Die liegt ganz im Nordosten von Polen, an der Grenze zu Litauen und Belarus. Das ist Podlachien. Was Podlachien so besonders macht, das haben sich unsere Reporter David Smolorz und Tyra Weder-Malberg angesehen.
10: In Podlachien ist selbst in den Sommerferien recht wenig los, sagt Katarzyna Sadowska, Präsidentin der Podlachischen Agentur für Tourismus in der Regionalhauptstadt Białystok. Podlachien wird gerade entdeckt. Bei uns gibt es noch keinen Massentourismus und das ist ein Vorteil. Sie sehen hier keine Menschenmassen, sodass man sich in Ruhe erholen kann. Vor Sehenswürdigkeiten muss man auch nicht stundenlang in Warteschlangen stehen. Bei uns läuft das reibungslos. Insgesamt kamen 2025 rund 100.000 Besucher aus dem Ausland. Im Jahr 2024 besuchten etwa 7.500 deutsche Touristen die nordöstlichste Woiwodschaft Polens, ein Jahr später bereits knapp 1.000 mehr. Eine Besonderheit der Region ist ihre kulturelle Vielfalt. So leben in den kleinen Orten Kruszyniani und Bohuniki insgesamt rund 2000 Angehörige der Minderheit der muslimischen Tataren. Bronisław Talkowski, Vorsitzender der muslimischen Gemeinde in Kruszyniani, erklärt oft und gern, warum im Osten Polens seit Jahrhunderten Muslime leben. Die Besiedlung durch die Tataren geht auf eine Entscheidung des Königs Johann III. Sobieski im Jahr 1679 zurück. Innerhalb der polnischen Armee gab es damals eine treue und mutige Tataren-Einheit. Da aber in der Klasse der Adelsrepublik nicht genügend Mittel für den Sold vorhanden waren, bekamen die Soldaten, um eventueller Rebellion vorzubeugen, Land statt Geld. Seit rund 350 Jahren pflegen die Tataren ihre Kultur und Religion. Heute treffen sie sich in den beiden podlachischen Moscheen und dem tatarischen Kulturzentrum in Krushinjani, wo es auch ein Museum gibt. Nur die Sprache ist verloren gegangen. Die Tataren sprechen bereits seit 200 Jahren Polnisch. Dennoch ist die Region vielsprachig, denn außer Polen und Tataren leben hier heute auch Litauer und Belarusen. Das ist auch auf den Ortsschildern von knapp 60 Ortschaften zu erkennen. Darauf stehen die Namen in Polnisch und in der Sprache der jeweiligen nationalen Minderheit. Tourismusmanagerin Sadowska sagt, die Begegnung von West und Ost sei in der Gegend eine allgegenwärtige Erfahrung. Diese harmonische Koexistenz hat bei uns eine jahrhundertelange Tradition. Katholisch-orthodoxe Mischehen sind an der Tagesordnung. Weihnachten und Ostern feiern wir doppelt. Die verschiedenen kulturellen Einflüsse zeigen sich auch in der Architektur der überwiegend aus Holz gebauten Häuser in den Dörfern. Typisch sind bunte und mit Schnitzereien verzierte Fensterläden, wie man sie auch in den Dörfern jenseits der Grenze zu Belarus sieht. Deswegen und wegen der Gastfreundschaft der Menschen gilt die Region auch als das Land der offenen Fensterläden.
4: Tyra Wejda-Malberg und David Smolorz über Podlachien im Nordosten von Polen.
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4: Bernhard Grünert hat in der DDR eine der ersten landwirtschaftlichen Produktionsgenossenschaften gegründet, die LPG Thomas Münzer. Heute vor 120 Jahren wurde Bernhard Grünert geboren.
11: Wollt ihr denn ewig Knechte und Kutscher bleiben oder wollt ihr denn nur endlich mal wirklich freier Herr auf euren eigenen Land sein?
12: Bernhard Grünert im Rückblick auf seine Zeit als Bürgermeister des 400-Seelendorfes Worin nahe Frankfurt-Oder. Der Krieg hatte von Worin nicht viel übrig gelassen. Dann hatten die Sowjets die Grundbesitzer enteignet und ihre Äcker und Wiesen an Arbeiter und Flüchtlinge verteilt.
11: Insgesamt fand ich noch vor 20 bewohnbare Wohnungen und 350 Menschen.
12: Grünert träumte schon früh von genossenschaftlicher Arbeit. Er gründet erste Arbeitsgemeinschaften.
11: Und da haben immer so 6 oder 8 Bauern miteinander ihr Feld bestellt, ihr Getreide gedroschen, die Pflegearbeiten gemacht gemeinsam.
12: Die SED braucht einige Jahre, um zu erkennen, dass tausende unerfahrene Kleinbauern kaum effizient arbeiten können. 1952 die Kehrtwende. 3 Buchstaben sollen die Landwirtschaft in der DDR revolutionieren. LPG, Landwirtschaftliche Produktionsgenossenschaft. Später wird Staatschef Walter Ulbricht sagen:
13: Mögen sich die westdeutschen Bauern in der DDR selbst davon überzeugen, dass die genossenschaftliche Arbeit, eine höhere Arbeitsorganisation, die breite Anwendung der Erfahrungen der Landwirtschaftswissenschaften und die umfassende Anwendung der modernen Technik und die Chemisierung ermöglicht.
12: Ab 1960 gibt es kaum noch selbstständig wirtschaftende Bauern und viele von ihnen werden in die LPG hineingezwungen, bekommen sonst keine Maschinen, kein Saatgut, keine Kredite. Etliche fliehen in den Westen. Der Kalte Krieg links und rechts des Eisernen Vorhangs erreicht nun zumindest verbal auch die Landwirtschaft. 1961 heißt es im westdeutschen Fernsehen:
14: Viel menschliches Leid, erschütternde Einzelschicksale und Tausende von Flüchtlingen war das Ergebnis dieser Maßnahme des Ulbrichtstaates.
12: Und das DDR-Fernsehen wettert über den Westen:
15: Strauß und die Großgrundbesitzer brachten Zehntausende kleiner und mittlerer Bauern in diesem Jahr an den Bettelstab.
12: Nach der deutschen Wiedervereinigung werden aus den LPGs GmbHs oder Genossenschaften. 80% der landwirtschaftlichen Arbeiter werden entlassen. Aus der LPG Thomas Münzer, die Bernhard Grünert gründete, sie war eine der ersten in der DDR, wurde die Buroer Gutsmilch GmbH. Bernhard Grünert starb 9 Jahre später. Geboren wurde er am 3. August 1906. Das war heute vor 120 Jahren.
4: Das war der Stichtag von Jens Schellhass.
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16: Mit Nele Hüpper. Bei den Schwimm-Europameisterschaften in Paris durften sich die deutschen Wasserspringer über die nächste Medaille freuen. Bronze für Lena Henschel und Luis Avila Sanchez im Mixed-Synchronspringen vom 3-Meter-Brett. Und das, obwohl der 2. Sprung des Duos komplett daneben ging. Avila Sanchez hatte seinen Sprung durch den nicht stimmigen Anlauf etwas verpatzt. Er nahm es aber gelassen.
17: Ich meine, Fehler können immer passieren. Das hat man ja auch im Training, dass mal was nicht ganz so klappt, wie man es sich vorgenommen hat. Und dann muss man einfach abschalten können, weitermachen können und den Sprung vergessen. Passiert und dann geht's weiter.
16: Im Einzelspringen vom 1-Meter-Brett verpasste Lena Henschel eine Medaille, wurde Zehnte. Bei der Tour de France der Frauen setzte sich die Niederländerin Leonore Wiebes auf der zweiten Etappe durch. Matthew

0: Fährt rüber nach Frankreich auf der dritten, erstmals etwas bergigen Etappe, dann von Genf nach Poligny.
1: FIFA-Präsident Gianni Infantino macht einen Rückzieher bei seinen Investorenplänen. Anfang der Woche war bekannt geworden, dass der Weltverband über eine Tochtergesellschaft Anteile an den wichtigsten FIFA-Turnieren, wie etwa der Fußball-WM der Männer und der Frauen, an private Investoren verkaufen möchte. Es hagelte viel Kritik und jetzt werden auch schon Nachfolger für Infantino als FIFA-Boss gehandelt, wie Jörg Tegelhütter berichtet.
2: Nach einem Bericht von The Athletic erwägt der Chef des nord- und mittelamerikanischen Verbandes Montagnani eine Kandidatur gegen Infantino. Die Plattform gehört zur New York Times und gilt als gut informiert. Von europäischer Seite aus wurden UEFA-Präsident Schifferin und der Clubboss von Paris Saint-Germain Al-Khalifi gehandelt. Allerdings vereinen die beiden Verbände nur 96 der insgesamt 211 FIFA-Stimmen. Für eine Mehrheit und einen Sturz Infantinos benötigte es also weitere Unterstützung. Vielleicht auch ein Grund, warum Herbert Hainer keine vorzeitige Debatte über ein mögliches Aus des FIFA-Chefs führen will. Sehr viel Druck, um das Ganze aufzuklären, sei aber da, so der Präsident des FC Bayern. Auch der spanische Rekordmeister Real Madrid hat die Entscheidung des Weltverbandes begrüßt, seine Investorenpläne und den Verkauf von WM-Rechten wieder zu verwerfen. Und die Rolle der UEFA dabei ausdrücklich gelobt. Zuvor hatte Spaniens Ligachef Tebas eine neue FIFA-Führung und damit den Rücktritt Infantinos gefordert.
1: Die Golf-Olympia-Zweite Esther Henseleit hat bei den British Open den ersten Major-Triumph ihrer Karriere dramatisch im Stechen verpasst. Matthias Kammann.
3: Was für ein Drama. Esther Henseleit war so kurz vor ihrem ersten Major-Titel und musste sich dann im Stechen geschlagen geben. Vor dem Schlusstag im Royal Lytham and Anne's an der englischen Nordwestküste, wo 1893 das erste Frauen-Golfturnier überhaupt ausgetragen wurde, hatten noch mindestens 20 Spielerinnen die Chance auf den Titel. Darunter auch die Nummer 1 der Welt, Nelly Korda aus den USA. Aber die 27-jährige Deutsche aus Varel in Niedersachsen war Hauptdarstellerin auf einer fantastischen Schlussrunde. Erst fehlten Millimeter, um mit einem Eagle auf der viertletzten Bahn in Führung zu gehen. Auf der darauffolgenden kassierte sie ein Bogey, um dann mit einem 12-Meter-Putt doch das Stechen zu erreichen. Dort aber misslang ihr am zweiten Extraloch ein Abschlag, der abseits der Spielbahn an einem Busch landete. Henseleit kassierte ein Bogey, während sich ihre Gegnerin Shiho Kuwaki aus Japan mit einem sicheren Paar den Titel sicherte. Für Henseleit bleiben das beste Major-Ergebnis und als Trostpflaster das höchste Preisgeld ihrer Karriere. Knapp 1 Million US-Dollar.
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4: Das war der Sport mit Nele Hüpper. Wir schauen gleich auf ein Kleidungsstück. Das gibt es seit den 40ern, da war es aber ein echter Aufreger. An manchen Orten wurde es sogar verboten. Erst später hat es sich dann durchgesetzt und wird bis heute getragen. Um welches Kleidungsstück es geht, das hören Sie gleich bei uns.
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6: Um 3.28 Uhr mit Olaf Knapp. Nach dem Ansturm zehntausender Menschen auf die spanische Exklave Ceuta beraten heute die Botschafter der EU-Staaten über den Vorfall. Inzwischen haben Einsatzkräfte 72 Tote aus dem Meer geborgen. Aus der Nachrichtenredaktion Peter Eichenberg.
7: Die EU-Botschafter wollen heute die Entwicklungen bewerten und über die weitere Koordinierung für solche Fälle sprechen. Morgen wird Ceuta Thema eines Treffens der EU-Innenminister sein, denn der massenhafte Grenzübertritt hat eine neue Diskussion über die europäische Asylpolitik ausgelöst, vor allem über den Schutz der EU-Außengrenzen. Spanien hat Schleppernetzwerke für den Ansturm auf Ceuta verantwortlich gemacht. Italien und Dänemark schrieben einen offenen Brief, in dem sie Madrid vorwerfen, mit migrationspolitischen Entscheidungen unerwünschte Signale gesendet zu haben. 20 Mitgliedstaaten tragen den Brief mit, unter ihnen auch Deutschland.
6: In Griechenland sind beim Zusammenstoß von zwei Löschhubschraubern 2 Menschen getötet worden. 2 andere Besatzungsmitglieder überlebten den Unfall. Die Feuerwehr kämpft weiter gegen die Waldbrände, die sich immer stärker ausbreiten. Anna Giordano mit den Einzelheiten.
8: Der Brandherd in der Region Attika, rund 60 Kilometer westlich von Athen, ist immer noch außer Kontrolle. In der Nacht gaben die Behörden erneut Evakuierungsaufforderungen für mehrere Ortschaften rund um das Kithairon-Gebirge heraus. Anwohner erhielten per SMS die Nachricht, ihre Häuser zu verlassen. Nach Angaben der Feuerwehr breiten sich die Flammen unter anderem in unwegsamen Schluchten nahe der Großstadt Megara aus. Löscharbeiten sind dort besonders schwierig.
6: Die Ukraine und Russland melden weitere gegenseitige Luftangriffe.

0: In der ukrainischen Stadt Saporischschja explodierten nach offiziellen Angaben 2 russische Gleitbomben. Dabei seien mindestens 2 Menschen getötet und mehr als 30 weitere verletzt worden. Bei weiteren Angriffen kamen demnach mindestens 3 Menschen ums Leben. Die russischen Behörden sprachen von mindestens 9 Toten durch ukrainische Drohnenangriffe. Sie seien zum Teil hunderte Kilometer von der Front entfernt erfolgt, unter anderem an der Grenze zu Kasachstan. Brasiliens Staatschef Lula da Silva stellt sich für eine 4. Amtszeit zur Wahl. Seine linksgerichtete Arbeiterpartei kürte den 80-Jährigen auf einem Parteitag in Sao Paulo erneut zum Präsidentschaftskandidaten. Bei der Wahl im Oktober tritt Lula gegen Flavio Bolsonaro von der rechtsgerichteten Liberalen Partei an. Er ist der Sohn von Ex-Präsident Jair Bolsonaro, der vor knapp einem Jahr wegen eines geplanten Umsturzes zu gut 27 Jahren Gefängnis verurteilt worden war. Das Wetter in Deutschland. Tagsüber freundlich, vermehrt Wolken, vom Rheinland bis zu den Alpen Schauer und teils schwere Gewitter. Höchstwerte 23 bis 31 Grad bis teils 38 Grad in Rheinland-Pfalz. Dienstag gebietsweise heiter, zum Teil kräftige Schauer und Gewitter, 24 bis 38 Grad. Am Mittwoch häufiger trocken, ein paar Schauer und Gewitter bei 23 bis 35 Grad. Das waren die Nachrichten.
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2: Mit einer Gefahrenmeldung für Niedersachsen aufgrund eines Großbrandes im Bereich Goslar-Bassgeige kommt es zu starker Rauchentwicklung. Meiden Sie das betroffene Gebiet, schließen Sie Fenster und Türen und schalten Sie Lüftungen und Klimaanlagen ab. Der Verkehrsservice, die A2 Dortmund Richtung Hannover, ist zwischen Dreieck Hannover West und Hannover Langenhagen wegen Bauarbeiten bis 5 Uhr gesperrt. Die A40 Venlo Richtung Duisburg ist zwischen Kreuz Moers und Moers Zentrum nach einem Unfall gesperrt. Die Umleitung führt Richtung Dortmund über die A42. Die A48 Dreieck Vulkaneifel Richtung Koblenz zwischen Kaisersesch und Kaifenheim ist die nach einem Unfall gesperrt. Die A559 Köln-Porz, Köln-Innenstadt ist zwischen Gremberghofen und Kreuz Köln-Gremberg in beiden Richtungen gesperrt. Und die A565 Bonn Richtung Meckenheim ist zwischen Kreuz Bonn-Nord und Poppelsdorf gesperrt wegen Brückenarbeiten und das noch bis 6 Uhr. Fahren Sie vorsichtig und kommen Sie gut an.
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2: mit Alex Grantl. 1946 ist er ein echter Aufreger, der Bikini. Er wird sogar in öffentlichen Schwimmbädern verboten und erst in den 60er Jahren wird er langsam zum Symbol für die weibliche Emanzipation. Aber auch das gehört dazu. Bis heute können Bikini-Fotos, besonders in den Medien, Vorstellungen von einem normschönen Körperbild aufrechterhalten. Mehr dazu jetzt im ARD-Wissen-Podcast mit Julia Haungs, die erstmal im Modegeschäft war.
3: Haben Sie schon irgendwie eine Vorstellung?
4: Ach, immer was Farbiges. Und Bügel, nicht Bügel, Schale?
3: Bügel?
4: Ja.
3: Er soll gut halten.
4: Auch mit einer Fütterung so?
5: Eher ungefüttert, sodass er schnell trocknet.
4: Und die Hose ein bisschen schmaler, ein bisschen breiter?
5: Also schon eine existierende Hose, würde ich mal so sagen.
6: Wie unterschiedlich Frauen mit dem Thema Bikini umgehen, erlebt Caroline Kratsch jeden Tag. Seit über 30 Jahren ist sie Inhaberin der beiden Dessous- und Bademodenboutiquen Körpernah in Berlin. In der Charlottenburger Filiale hilft sie einer Kundin, die etwas Neues für den Urlaub sucht. Mit entschiedenem Griff zieht sie 5 Bügel mit verschiedenen Modellen raus. Die Kundin probiert einen moosgrünen Bikini mit Wellenmuster an und betrachtet sich zufrieden im Spiegel.
5: Es ist Sitz jedenfalls, so dass man für das irgendwie alles drin,
4: ja.
5: Ohne dass es rauszuckelt. Mir gefällt das Muster, mir gefällt die Farbe.
4: Okay, genau. Dann gucken wir weiter.
6: Ja. Bei Körpernah führt Caroline Kratsch Bikinis in allen Schnitten und Größen bis hin zum L-Cup. Seit in den 2010er Jahren die Body-Positivity-Bewegung für diversere Körperbilder in der Werbung sorgte, sind auch die großen Größen nachgefragter. Die Unsicherheit der Frauen sei in den letzten Jahren aber eher wieder gewachsen, beobachtet Kratsch. Und zwar unabhängig von der Größe.
4: Immer wieder den Frauen zuzureden, dass sie toll aussehen und dass sie ihren Körper lieben sollen. Das ist unsere Hauptaufgabe, nicht die Beratung nur der Größe, sondern wir machen sehr viel psychologische Unterstützung.
6: Das Gefühl, dass es erstmal Überwindung kostet, sich im Bikini zu zeigen, begleitet das Kleidungsstück seit seiner ersten Präsentation am 5. Juli 1946 im Pariser Schwimmbad Molitor. Im Rahmen einer Misswahl will Louis Real seine neue Modeschöpfung vorführen. Erstaunlich hoch geschnitten, bedruckt mit Zeitungsschlagzeilen, zusammengehalten nur von zwei dünnen Kordeln. Allerdings weigern sich die Mannequins, das skandalöse Kleidungsstück zu tragen. Sie fürchten um ihren Ruf. In seiner Not verpflichtet Rea die Striptease-Tänzerin Micheline Bernardini. Kleiner als das kleinste Badekostüm der Welt ist der Slogan für das neuartige Kleidungsstück. Um zu beweisen, wie klein, zieht Micheline Bernardini den Bikini zur Freude der Journalisten durch einen Ehering. Dann lässt sie ihn in einer etwas größeren Streichholzschachtel verschwinden. Reas Coup ist perfekt. Zumal schon allein der Name der neuen Badebekleidung für Gesprächsstoff sorgt. Diesen entlehnt Rea vom Bikini-Atoll. Vor dieser entlegenen Inselgruppe im Pazifik hat das US-Militär wenige Tage zuvor zu Testzwecken eine Atombombe gezündet. "22 weitere Bomben folgen bis 1958. Für die umgesiedelten Bewohner des Atolls und die Umwelt werden diese Tests katastrophale Auswirkungen haben. Doch noch ist die Öffentlichkeit von den Kernwaffenexperimenten vor exotischer Kulisse elektrisiert. Die Sprengkraft, die Rea seiner neuen Modeschöpfung zutraut, ist also enorm. Und er soll richtig liegen. Was den Bikini zu einer wahren Bombe macht, ist die Tatsache, dass die Hose unter dem Bauchnabel endet. Die fehlenden Zentimeter Stoff brechen ein Tabu, erklärt die Kulturwissenschaftlerin Alexandra Regiert von der Universität Regensburg.
7: Gerade die Freilegung des Bauchnabels war dieser Skandal, weil er eben kulturhistorisch auch mit Emotionalität, mit Weiblichkeit, mit Fruchtbarkeit assoziiert wird und in seiner Form an eine Vulva erinnert.
6: Um zu verstehen, warum der nackte Nabel so schockiert, muss man einen Blick in die Geschichte der Bademode werfen. Zum Beispiel im Bikini Art Museum in Bad Rappenau. 2020 hat es eröffnet und zeigt seitdem hunderte Badeanzüge und Bikinis quer durch die Jahrzehnte und auch deren Vorläufer, die ersten Badekostüme. Die stellvertretende Direktorin Eva-Maria Springer deutet auf ein dunkelblaues Matrosenkleid aus Wolle, das älteste Stück der Sammlung von 1870.
8: Dass, wenn man sich das anschaut, man wunderschön erkennen kann, wie gut eingepackt wir Frauen damals baden gehen mussten. Denn wir haben lange Hosen an, darunter lange Unterhosen, wir tragen ein Korsett, dann noch ein Badekleid. Wir haben Unmengen an Stoff an uns dran, meistens noch mit Wolle.
6: Und nicht zu vergessen, Haube und Stiefel. An Schwimmen ist in solcher Kleidung gar nicht zu denken. Schon das Baden birgt für Frauen durch den schweren, nassgesogenen Stoff das Risiko zu ertrinken. Doch die Gefahr, dass nackte Haut hervorblitzen könnte, erscheint den Sittenwächtern im Kaiserreich als die größere.
2: Und wir müssen kurz unterbrechen für eine wichtige Verkehrsmeldung. Achtung, ein Falschfahrer auf der A565 Meckenheim Richtung Bonn. Zwischen Kreuz Bonn Nord und Bonn Poppelsdorf kommt Ihnen ein Falschfahrer entgegen. Fahren Sie äußerst rechts und überholen Sie nicht. Auf der A565 Meckenheim Richtung Bonn zwischen Kreuz Bonn Nord und Bonn Poppelsdorf ist ein Falschfahrer unterwegs. Vorsicht in beiden Richtungen. Und damit zurück zum Bikini.
6: Erst langsam erkämpfen sich die Frauen, angeführt von den ersten Profischwimmerinnen, leichtere, praktikable Bekleidung. Aber auch für die gibt es genaue Regeln.
8: Wie lang muss die Badehose sein? Wie breit die Träger des Oberteils? Wie hoch die Strümpfe, die wir trotz allem noch anhaben, bis Mitte Wade ungefähr? Ein Riesenregelkatalog und es gab Polizeibeamte, die mit einem Maßband nachgemessen haben, dass unsere Badehose nicht zu kurz ist. Das heißt, wenn da jetzt unsere Badehose einen Zentimeter zu kurz war, durften die uns festnehmen.
6: Diese Regeln halten sich in Deutschland noch bis in die Weimarer Republik. Frauen dürfen zwar seit 1918 politische Parteien wählen, aber nicht die Art ihrer Badebekleidung. Der preußische Zwickelerlass von 1932 gießt das Ganze in eine juristische Form.
9: Frauen dürfen öffentlich nur baden, falls sie einen Badeanzug tragen, der Brust und Leib an der Vorderseite des Oberkörpers vollständig bedeckt, unter den Armen fest anliegt, sowie mit angeschnittenen Beinen und einem Zwickel versehen ist.
6: In dieser Ausgangslage platzt nun Reas Bikini wie eine Bombe. Das neue Kleidungsstück steht für Freiheit, Erotik und Lebensfreude. Etwas, wonach man sich nach dem Zweiten Weltkrieg im modebewussten Frankreich sehnt. Doch Rea ist seiner Zeit zu weit voraus. Nicht nur in katholischen Ländern wie Frankreich, Italien oder Spanien gilt der Bikini als unmoralisch. Weltweit wird das Tragen in öffentlichen Bädern und an Stränden verboten. In der späteren Stringtanga-Hochburg Rio de Janeiro gründet sich damals gar ein Anti-Bikini-Verein.
7: Der Bikini passte eben nicht zu der sehr restriktiven Sexualmoral der Nachkriegszeit und der 1950er Jahre, weil wir eine Retraditionalisierung erfahren auf ganz vielen Ebenen. Wir sehen das in der Bundesrepublik, dass eben dieses Ernährer-Hausfrau-Modell wieder etabliert wurde, dass Frauen auch bis 1958 nicht ohne Erlaubnis des Ehemannes arbeiten gehen durften. Und insofern konnte sich der Bikini in einer breiteren Form auch erstmal gar nicht durchsetzen,
6: sagt Kulturwissenschaftlerin Alexandra Regiert. Zum Bild der züchtigen Hausfrau und des anständigen Mädchens passt kein Bikini. Zumal er auch eines nicht kann, was in den 50er Jahren enorm wichtig ist, die Figur formen. Als weibliches Schönheitsideal gilt die Sanduhrfigur, also große Oberweite, schmale Taille, üppiger Hintern. In diese Form bringen sich Frauen mit Hilfe von Corsagen, Miedern, stark stützenden BHs und anhebenden Oberteilen. Auch in Badeanzüge werden sie eingearbeitet. Im Bikini-Museum in Bad Rappenau sind einige dieser textilen Körperpanzer ausgestellt. Eva-Maria Springer deutet auf ein besonders edles Exemplar aus schwarzer Spitze, Samt und Taft. Marilyn Monroe hat den Badeanzug 1951 im Film Love Nest getragen. Besonders bequem sieht er nicht aus. Die Kuratorin kann diesen Einteilern aber durchaus etwas abgewinnen.
8: Egal, was für eine Figur man hatte als Frau. Man hatte diese Sanduhrfigur, die jeder total toll findet, die wahnsinnig viel Arbeit kostet und wenn man von den Genen her ein bisschen Pech hat, nicht von Natur aus hinkriegt. Und diese 50er-Jahre-Bademode mit Raffung und Rüschen hat das automatisch hingezaubert.
6: Marilyn Monroe gehört zu den ersten Stars, die es wagen, ihren Körper dem prüden Zeitgeist zum Trotz auch im Bikini zu zeigen. Brigitte Bardot schließlich perfektioniert den öffentlichkeitswirksamen Bikini-Auftritt zu einer eigenen Kunstform. Er wird ihr Karrierebooster. 1953 sorgt sie als 18-Jährige bei den Filmfestspielen von Cannes für weltweites Aufsehen, weil sie am Strand in einem geblümten Modell selbstbewusst posiert. Ihr rosa Vichy-Caro-Bikini aus Und immer lockt das Weib von 1956 gilt gar als einer der ikonischsten der Modegeschichte und festigt ihr Image als femme fatale.
7: Brigitte Bardot war in den 50er Jahren fast schon so eine Gegenfigur, ein Pendant zur Romy Schneider, die natürlich das Ideal des braven, unschuldig dargestellten Backfischs, wie es damals hieß, darstellte. Und Brigitte Bardot war Sinnbild für eine junge, moderne, selbstbewusste, modebewusste Frau, die auch ein Stück weit mit diesem moralisch korrekten Frauentypus dieser Zeit kontrastierte.
6: Brigitte Bardot ist eine Pionierin des Bikinis und zugleich Vertreterin eines neuen Frauentypus. Lassiv, sexuell aufgeschlossen und selbstbestimmt. Noch gesteht man diese Eigenschaften, ebenso wie das Tragen eines Bikinis, nur Filmstars zu. Das ändert sich schlagartig 1962 mit dem ersten James-Bond-Film Dr. No und Ursula Andres Auftritt als Muscheltaucherin Honey Rider. Im elfenbeinfarbenen Bikini wartet Andres aus dem Meer. In der Hand trägt sie zwei Riesenmuscheln. An ihrem breiten Gürtel steckt ein großes Messer. Fasziniert nähert sich James Bond dieser Frau, die zugleich unschuldig, sexy und wehrhaft wirkt.
10: Was tun Sie auf der Insel? Suchen Sie Muscheln?
11: Nein, hübsche Mädchen.
10: Bleiben Sie, wo Sie sind.
11: Wie Sie wollen. Ich verspreche Ihnen, ich werde Ihnen Ihre Muscheln nicht stehlen.
10: Glaube ich nicht, ob Sie es versprechen oder nicht.
11: Wie schade.
10: Bleiben Sie, wo Sie sind.
11: Oh, Sie werden sich doch nicht an einem wehrlosen Mann vergreifen wollen, schöne Unbekannte.
6: Geld verdienen, sexuell selbstbestimmt und emotional unabhängig die eigenen Ziele verfolgen, die Filmfigur Honey Rider verkörpert das Lebensgefühl vieler junger Frauen in den 60er Jahren. Der Bikini wird zum textilen Symbol dieser Emanzipation. Er steht für Freiheit, Freizügigkeit und Lebensfreude. In der Doku-Reihe Zeichen der Zeit zeigt der Süddeutsche Rundfunk 1963 die Folge Die unzufriedenen Frauen. Getextet über Aufnahmen von lachenden Mädchen im Bikini heißt es leicht pikiert:
12: Nirgends ein Dornröschen mehr heutzutage. Ein Umbruch der Begriffe, für den die Geschichte der Kultur kein Beispiel kennt, hat die junge unverheiratete Maid zum neuen Frauenideal erhoben. Sie und sie allein ist die halbnackte Halbgöttin der Gegenwart. Sie und sie vor allem genießt die neue Freiheit. Sie vor allem sonnt sich in dem modernen Kult der jungen Körper, die zu jeder Lust bestimmt scheinen, nur nicht zu Mutterschaft und Küchendienst.
6: Genauso wenig, wie sich die jungen Frauen in die traditionellen Rollen der 50er Jahre fügen wollen, wollen sie sich noch vorschreiben lassen, wie viel Haut sie in der Öffentlichkeit zeigen dürfen. Zwar bleibt der Bikini in manchen Gegenden noch lange verboten, im bayerischen Passau zum Beispiel bis 1971, trotzdem setzt er sich weltweit durch.
13: Was gab's denn da zu sehen?
6: Auch in der Musik wird der Bikini zum Hit.
14: Es war ihr Itzi-Bitzi-Dini-Wini, Honolulu-Strand-Bikini.
6: Mit der sexuellen Revolution in den 60er Jahren verliert der Bikini nach und nach sein anrüchiges Image. Stattdessen erscheint er als erotische Verheißung. Wie der Minirock wird er zum modischen Statement einer neuen konsumorientierten Jugendkultur. Denn es sind vor allem Jüngere, die sich trauen, ihren Körper so unverhüllt zu zeigen. Es entsteht der Typus des sogenannten Bikini-Mädchens.
7: Eine Frau, die modisch ist, die an der breiter werdenden Freizeitkultur der 1960er Jahre teilnimmt, die selbstbewusst ist, die lebensbejahend ist, die dann natürlich auch dem Schlankheitsideal entsprachen.
6: Wer sich als fortschrittlich versteht, trägt Bikini. Zu dieser Emanzipationserzählung beginnt allerdings eine gegenläufige Entwicklung. Kaum ein Kleidungsstück steht so stark für die Sexualisierung der Frau. Ob bei Misswahlen oder beim professionellen Beachvolleyball, noch bis in die 2010er Jahre müssen Frauen dort im Bikini antreten. Und auch die Werbung setzt jahrzehntelang auf die spärlich bekleidete Frau als Hingucker. Mit Bademode haben die wenigsten Produkte zu tun. Aber Sex sells. Ein Beispiel unter vielen, die Anzeige des Reifenherstellers Fulda von 1984. Sie zeigt eine Frau im Bikini auf High Heels.
9: Der Kurvenstar aus Fulda. Es gibt Kurven, deren Anblick Freude macht, und es gibt Kurven auf den Straßen.
6: Während vom beworbenen Reifen fast nichts zu sehen ist, füllt die Frau die Hälfte der Seite. Sie steht seitlich aufgedreht zum Betrachter, den Po weit rausgestreckt, die Lippen leicht geöffnet, ihr Blick geht direkt in die Kamera. Andreas Betzgen, Professor für Wirtschaftskommunikation an der HTW Berlin, betrachtet die Reklame. Ein klassisches Beispiel dafür, wie Werbung Frauen zum Objekt macht, dem männlichen Blick unterwirft und als sexuell verfügbar darstellt.
15: Na, die typischen Stilmittel sind dann, dass die Frau letztlich einer rein passiven Rolle ist, dass sie eher so eine dekorative Funktion hat. Also da ist der Bikini letztlich nur ein peripherer Reiz. Der soll eine atmosphärische Wirkung haben, der soll Aufmerksamkeit wecken, der soll im Grunde genommen das Produkt über den Körper attraktiv machen.
6: So plump sexistisch seien heute die wenigsten Werbungen, sagt Andreas Betzgen. Zumindest nicht im Bereich der professionellen Wirtschaftskommunikation. Die weitaus größere Strahlkraft haben seiner Einschätzung nach sowieso eher solche Werbungen, in denen die Frau im Bikini für einen bestimmten Lifestyle steht. Sie verkörpert Schönheit, Gesundheit, Unbeschwertheit. Das funktioniert insbesondere in zwei Produktkategorien.
15: Das eine ist natürlich der gesamte Bereich Pflegeprodukte, Kosmetik, Bademode selbst, also da, wo Körperlichkeit ohnehin eine wichtige Rolle spielt. Und das zweite große Thema ist Ernährung, Nahrungsergänzungsmittel, aber auch die Leitprodukte, insbesondere in den 1980er Jahren, wo es eben auch darum ging, einen attraktiven Körper zu versprechen. Und der ließ sich eben damals wie heute im Bikini perfekt inszenieren.
6: Für die Wiener Kulturwissenschaftlerin Elisabeth Lechner gehört das Bild des schlanken, sportlichen Körpers zu den perfidesten Mechanismen der Werbung. In ihrem Buch Riot, Don't Diet, Aufstand der widerspenstigen Körper, wehrt sie sich gegen diesen kommerzialisierten Drang zur Selbstoptimierung. Denn fast keine Frau verfügt über die perfekte Bikini-Figur. Dennoch suggeriert die Werbung allen, die dieser Normschönheit nicht entsprechen, unter einem Makel zu leiden.
16: Ja, in der Werbung sehen wir, dass mit dem jungen, dünnen, weißen, weiblichen Körper Produkte verkauft werden und dass mit immer neuen Unsicherheiten die Schönheitsindustrie riesige Profite macht. Das bedeutet, je mehr man von diesem Körper sieht und aufzeigt, was vielleicht an der einen Stelle falsch ist und an der anderen, desto mehr kann man individuelle Lösungen verkaufen für diese sogenannten Problemzonen.
6: Wie gut sich der perfekte Körper im Bikini kapitalisieren lässt, zeigt sich heute vor allem in den sozialen Medien. Auf Plattformen wie Instagram oder TikTok hat sich ein eigenes Genre mit Bikini-Content gebildet. Influencerinnen aus dem Bereich Fitness, Reise, Mode oder Lifestyle setzen ihren normschönen Körper in Szene, um so für Produkte zu werben oder um die eigene Marke zu stärken. Bestimmte Posen lassen den Bauch flacher, die Beine länger, das Dekolleté voluminöser wirken. Caroline Kratsch, Inhaberin der Bademodenboutiquen Körpernah, merkt, dass ihre Kundinnen stark auf solche Selbstinszenierungen reagieren.
17: Frauen sind extrem kritisch, weil sie diese perfekten Bilder sehen und sich davon manipulieren lassen. Auch wenn sie wissen, die Bilder sind bearbeitet, haben sie diese Vorstellung. Und dann sind sie in der Kabine und sehen sich in dem Bikini, den sie sich gewünscht haben, und sind erstmal unzufrieden. Und das war früher nicht so.
6: Sind es bislang eher die älteren Frauen gewesen, die sich irgendwann nicht mehr schön genug fühlen für ein Bikini, zögern jetzt oft schon ganz junge, so Kratsch.
17: Die sind noch unsicherer, weil sie gar nichts anderes kennen. Sie wachsen damit auf, mit dem perfekten Bild. Und ich finde es ganz schade für die Jugend.
6: Die superfeminine Rapperin Shireen David ist in Deutschland ein prominentes Beispiel, wenn es darum geht, den eigenen Körper als Projekt zu perfektionieren. Ihre zahlreichen Schönheits-OPs bis hin zum Brazilian Buttlift verkauft David als weibliche Selbstermächtigung. Allerdings wird sie von vielen dafür kritisiert, sexistische Stereotype und problematische Schönheitstrends zu verbreiten. Zum Beispiel in ihrem Sommerhit Bauch, Beine, Po von 2024.

0: Bauch, Beine, Po ist die Hymne der Selbstoptimierung zum perfekten Bikini-Body. Formte in den 50ern die Bademode den Körper, gilt es heute, den Körper selbst zu formen. Sei es durch Sport, Diäten, OPs oder neuerdings Abnehmspritzen. Dazu kommt das Thema Enthaarung. Denn je knapper die Bikinis geschnitten sind, desto störender wirkt Schambehaarung. Der Bikini wird in diesem Zusammenhang zur Bühne, auf der Frau zeigt, wie gut sie ihren Körper im Griff hat. Damit wird dieser gleichzeitig zum Statussymbol einer finanzkräftigen Elite, so Elisabeth Lechner.
1: Wer kann sich das Fitnessstudio leisten, hat die Zeit, hat die Kinderbetreuung, wer hat die perfekte Ernährung, die Personal Trainer, alles, was es braucht, um diesen Bikini-Body zu erreichen. Das heißt, natürlich ist der gestählte Körper immer auch ein Aushängeschild für den eigenen sozialen Status. Und der schöne Körper ist dann auch so das Symbol für den moralisch richtigen Körper.
0: Dabei wollte die Body-Positivity-Bewegung der 2010er Jahre die Idee des einen richtigen Körpers doch eigentlich überwinden und zeigen, dass alle alles tragen dürfen. Aber kann ein Kleidungsstück, das so eng mit der Diätkultur verknüpft ist, überhaupt wirklich inklusiv sein? Mit wohl keinem anderen Kleidungsstück sind so viele körperpolitische Fragen und Anforderungen verbunden. Wem gesteht man zu, einen Bikini zu tragen? Warum darf die männliche Brust beim Baden freiliegen, die weibliche muss aber bedeckt werden?
1: Das ist eine Ungleichbehandlung aufgrund des Geschlechts, die auch Ausdruck davon ist, dass wir weiterhin in einer patriarchalen Gesellschaft leben, in der entlang der Geschlechtergrenzen unterschieden wird. Sind wir Frauen, werden also mit Körpern und Natur assoziiert, oder sind wir Männer und werden mit dem Geist und großen, zum Beispiel auch kulturellen Leistungen assoziiert?
0: Die Debatte um den Bikini hat sich lange vor allem darum gedreht, wie viel vom Körper zu sehen sein darf. Im Streit um den Burkini, den muslimische Frauen mitunter tragen, lautet sie inzwischen auch umgekehrt, wie viel Körper muss zu sehen sein. Ironischerweise gleichen sich die Bilder. Zwang die Polizei in den 20er Jahren Frauen am Strand, sich mehr zu verhüllen, werden manche Frauen im 21. Jahrhundert angehalten, sich weiter zu entblößen. Kulturwissenschaftlerin Alexandra Regiert.
2: Wir können das sehr schön auch an der Geschichte der Bademode erkennen, dass der weibliche Körper immer Projektionsfläche ist. Er ist immer das andere, er unterliegt immer Bewertungen. Wir leben in einer Gesellschaft, die multiethnisch, multireligiös ist, die divers ist, die heterogen ist. Insofern kann man auch hier nicht von einem richtigen Badekleidungsstück sprechen, sondern es ist wichtig, den Diskurs am Leben zu halten, sich auszutauschen und vor allem auch diese historische Perspektive nicht aus den Augen zu verlieren.
0: 80 Jahre nach der Erfindung des Bikinis ist die Situation komplex. Er hat den Frauen ein Stück Freiheit gebracht. Zugleich sorgt er für unfreiere Körperbilder. Ein Widerspruch, der sich nicht auflösen lässt. Vielleicht liegt heute genau darin die Bedeutung des Bikinis, dass er keine einfachen Antworten zulässt, sondern uns zwingt, immer wieder neu auszuhandeln, was Freiheit und Selbstbestimmung wirklich heißt.
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3: Das, was für uns die Beatles sind oder Maria Callas, das ist für die arabische Welt die ägyptische Sängerin Umm Kulthum, die bis 1975 gelebt hat. Sie wird von vielen als Stimme Ägyptens bezeichnet oder sogar als die vierte Pyramide. Eine Pyramide haben ihr die Menschen in Ägypten nicht gebaut, aber eine 3 Meter hohe Statue. Die steht mitten in der Hauptstadt Kairo und erzählt ihre Geschichte. Nina Amin.
5: Auf einer Verkehrsinsel zwischen zwei großen Straßen steht sie, aufrecht, mit leicht geöffneten Armen, im bodenlangen Gewand und stolzem Blick in die Ferne. Der Anblick der meterhohen Statue genügt, um das Kairoer Straßenchaos für einen Moment zu vergessen. Enta Omri, du bist mein Leben, ist nur eines von Umm Kulthums Liedern, das bis heute hoch und runter gespielt wird. In Cafés, im Radio der Taxifahrer, in Küchen und Wohnzimmern im ganzen Land. Die Statue der berühmten Sängerin steht in Zamalek, einem wohlhabenden Wohnviertel auf einer Nilinsel inmitten der Millionenstadt Kairo. Ganz in der Nähe war früher ihre Villa, in der die aus armen Verhältnissen stammende Ägypterin bis zu ihrem Tod 1975 lebte. Nach dem Abriss steht dort heute ein Hotel. Der ägyptische Bildhauer Tarek El-Komi hat die Statue der Ausnahmekünstlerin vor mehr als 20 Jahren angefertigt. Er zeigt die Sängerin in ihrer typischen Konzertpose mit einem Tuch in der rechten Hand, ihrem Markenzeichen.
4: Jeder, der die Statue aus der Ferne sieht, weiß sofort, dass es Umm Kulthum ist. Ich habe eine Pose gewählt, die sich in das öffentliche Gedächtnis eingebrannt hat.
5: In Ägypten wird Umm Kulthum für ihren einzigartigen Gesang verehrt, für ihre Liebeslieder. Ihre Live-Konzerte wurden seit den 30er Jahren im ägyptischen Radio übertragen und machten sie zur Ikone in der gesamten arabischen Welt.
4: Früher versammelten sich die Menschen vom Atlantik bis zum Golf an jedem ersten Donnerstag im Monat, um das Radio, um Umm Kulthum zu hören. Politische Führer verschoben sogar ihre Reden, wenn diese mit ihrem Konzert zusammenfiel. Sie wussten, dass ihnen in der Zeit niemand zuhören würde.
5: Das weiß auch Ägyptens damaliger Präsident Gamal Abdel Nasser. Er nutzt die Popularität der beliebten Sängerin mit Hochsteckfrisur für seine politischen Ziele. Und die glühende Patriotin Umm Kulthum spielt mit, unterstützt den Präsidenten, der in den 50er Jahren mit für die Vertreibung der Briten aus Ägypten verantwortlich war. Nasser ordnet an, dass Umm Kulthum mit einer anderen ägyptischen Größe, dem Komponisten Mohammed Abdel Wahhab, zusammenarbeitet. Dabei entsteht 1964 das Meisterwerk Enta Omri. Du bist mein Leben, alles, was meine Augen vor dir sahen, war vergeudete Zeit. Ein Liebeslied mit politischer Dimension, fast eine Stunde lang. Es verkörpert Nassers Vision vom Panarabismus, ein kulturelles Bindeglied, um alle Araber zu einen, im Kampf gegen britischen und französischen Imperialismus. 1975 stirbt Umm Kulthum. Millionen begleiten ihren Sarg durch die ägyptische Hauptstadt.
3: Der Beitrag von Nina Amin. In Ceuta kehrt langsam der Alltag zurück. Auf der marokkanischen Seite der Grenze gibt es aber noch keine Normalität. Das alles ist gleich unser Thema nach den Nachrichten.
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7: Um 4 Uhr mit Olaf Knapp. Marokko hat Falschinformationen in den sozialen Medien für den Ansturm auf Ceuta verantwortlich gemacht. Außerdem sei ein spanisches Gerichtsurteil falsch interpretiert worden, teilte das Innenministerium mit. Aus der Nachrichtenredaktion Constanze Semidey.
8: Diese Erklärung deckt sich mit dem, was Spanien schon am Freitag mitgeteilt hat. Das entsprechende Gerichtsurteil stammt von Anfang Juli und besagt, dass Migranten, die über das Meer auf spanischem Gebiet eintreffen, nicht ohne ordnungsgemäßes Verfahren zurückgeschickt werden dürfen. Etwa 60.000 Menschen waren binnen Stunden von Marokko in die Exklave Ceuta gelangt. Nach spanischen Angaben kamen 72 Menschen dabei ums Leben. Marokko spricht dagegen von 11. Unklar ist, wie viele der Menschen sich momentan noch in Ceuta befinden. Der Regionalpräsident spricht von Tausenden.
7: Im Waldbrandgebiet in Griechenland sind beim Zusammenstoß von zwei Löschhubschraubern zwei Menschen getötet worden. Zwei weitere Besatzungsmitglieder überlebten den Unfall in der Nähe von Athen, teilte die Feuerwehr mit. Westlich der griechischen Hauptstadt und auf der Halbinsel Peloponnes wüten die größten Feuer. Landesweit brennt es auf einer Fläche von 100 Quadratkilometern. Mehrere Ortschaften sind evakuiert worden, 200 Häuser verbrannten. US-Präsident Trump hat für heute neue Gespräche mit dem Iran angekündigt. An Bord seiner Präsidentenmaschine Air Force One sagte er, die Verhandlungen würden am Nachmittag beginnen. Am Samstagabend hatte Trump erklärt, die USA und Israel würden den Iran vorläufig nicht mehr angreifen. Die Iraner und andere Golfstaaten hätten darum gebeten. Eine Aussage, die der Iran bestreitet. Die Polizei setzt ab heute wieder verstärkt auf Geschwindigkeitskontrollen. Die europaweite Speed Week, auch Blitzermarathon genannt, läuft bis Sonntag. Christian Nagel zur Frage, wo genau Autofahrerinnen und Autofahrer mit Blitzern und Kontrollen rechnen müssen.
9: Ja, konkret will die Polizei aus nachvollziehbaren Gründen natürlich nicht die Orte nennen, aber vor allem dort, wo Fußgänger und Radfahrer besonders von zu schnell fahrenden Autos, LKW oder Motorrädern gefährdet werden, also zum Beispiel in der Nähe von Krankenhäusern, Seniorenheimen, Fußgängerüberwegen und Bushaltestellen, wollen Beamte in den nächsten Tagen die Geschwindigkeit kontrollieren. Dabei kommen nach Angaben der Polizei nicht nur stationäre Blitzer zum Einsatz, auch zivile Autos, die mit Videoaufzeichnung ausgestattet sind, werden unterwegs sein.
7: Das Wetter in Deutschland. Tagsüber wird es freundlich, vermehrt Wolken vom Rheinland und an den Alpen vom Rheinland bis zu den Alpen, Schauer und teils schwere Gewitter. Höchstwerte 23 bis 31 Grad, bis teils 38 Grad in Rheinland-Pfalz. Ein Blick zur Uhr, es ist gleich 4.03 Uhr.
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3: Mit einer Entwarnung auf der A565 Meckenheim Richtung Bonn. Kein Falschfahrer mehr zwischen Kreuzbonn Nord und Kreuz Meckenheim. Die A2 Dortmund Richtung Hannover ist zwischen Dreieck Hannover West und Hannover Langenhagen wegen Bauarbeiten bis 5 Uhr gesperrt. Die A27 Walsrode Richtung Bremen ist in Höhe Verden Ost wegen eines brennenden Fahrzeugs gesperrt. Die A40 Venlo Richtung Duisburg ist zwischen Kreuz Mörs und Mörs Zentrum wegen Bergungsarbeiten bis ca. 5 Uhr gesperrt. Die Umleitung führt Richtung Dortmund über die A42. Die A48 Dreieck Vulkaneifel Richtung Koblenz ist zwischen Kaisersesch und Kaifenheim nach einem Unfall gesperrt. Die A559 Köln-Porz Richtung Köln-Innenstadt ist zwischen Grembergkofen und Kreuz Köln-Gremberg gesperrt. Und die A565 Bonn Richtung Meckenheim ist zwischen Kreuz Bonn-Nord und Poppelsdorf gesperrt. Wegen Brückenarbeiten noch bis 6 Uhr. Fahren Sie vorsichtig und kommen Sie gut an.
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3: Aus Hamburg von NDR Info mit Alex Grantl. Hallo und schön, dass Sie dabei sind. Geschäfte, Cafés und Restaurants sind wieder offen, in den Straßen sind wieder Menschen mit Einkaufstaschen unterwegs und an den Stränden spielen wieder Kinder. Das zeigen aktuelle Bilder aus Ceuta, der spanischen Exklave in Nordafrika. Da kehrt also langsam der normale Alltag zurück. Die meisten der Migranten sollen ja inzwischen zurück in Marokko sein. 50.000 bis 60.000 Menschen waren in den letzten Tagen nach Ceuta gekommen. Die meisten waren wohl in der Stadt Fnidek in Marokko gestartet. Von da sind viele nach Ceuta geschwommen. Und dabei sollen laut spanischen Behörden mindestens 72 Menschen gestorben sein. Und nach Fnidek sind jetzt entsprechend viele enttäuschte und erschöpfte junge Männer zurückgekommen. Aus Fnidek unser Korrespondent Stefan Ehlert.
10: Fnidek ist sonst ein beschaulicher Badeort mit Blick auf Ceuta, die spanische Stadt, die vergangene Woche das Ziel zehntausender Migranten war. Heute ist Fnidek ein Ort im Ausnahmezustand, mit Absperrgittern an den Stränden und bewaffneten Kräften der Sûreté Nationale an jeder Ecke und auf jeder Klippe. Ein Polizist bedeutet dem 25-jährigen Hamza, vom Strand zu verschwinden. Aber die Stadt verlassen will der junge Mann aus Tanga auf keinen Fall. Fnidek, das bleibt für ihn das Sprungbrett in ein besseres Leben. Noch am Samstag hat er erneut versucht, von hier aus nach Ceuta hinüberzuschwimmen. Ich habe es nochmal versucht, aber bei der Ankunft haben mich die spanischen Soldaten geschlagen und die marokkanischen Polizisten auch. Er wurde gezwungen, zurückzuschwimmen. Die löchrige Hose des 25-Jährigen ist immer noch nass, als wir ihn am Mittag treffen. Sein Handy hat er im Meer verloren. Knie und Ellbogen sind verschrammt. Aber er werde immer wieder versuchen, nach Ceuta zu schwimmen, trotz Wassersperren, Zäunen und Kontrollen. Sein Verdienst in der Textilindustrie sei lächerlich. Ein Leben in Europa sei nun einmal sein Traum. Man habe sie gejagt, sie mit Schwertern bedroht, niemand habe ihnen Essen verkauft, sie hätten Hunger. Das erzählen einige der jungen Männer, die zu Hunderten, wenn nicht Tausenden, die Klippen hinter dem mit NATO-Draht gespickten Zaun hochklettern. Sie alle kommen zurück aus Ceuta, dorthin, wo noch die Kleider am Strand von denen zeugen, die versucht haben, hinüberzuschwimmen. Viele Menschen kamen dabei ums Leben. Es könnten noch viele mehr werden, wenn das Meer sie wieder freigibt. Die junge Hajin aus Fez ist froh, noch am Leben zu sein. Nie wieder werde sie so etwas versuchen, sagt sie. Sie habe auf der Straße schlafen müssen in Ceuta. Ganz arm ist Hajin nicht. Die 21-jährige Studentin ist mit ihrem Moped von Fes aus nach Fnideq gefahren und dann losgeschwommen. In Ceuta traf sie Onkel und Schwester, die zu Fuß in der Menschenmenge über die Grenze kamen. Sie alle hatten das Social-Media-Märchen geglaubt, dass die Stadt allen offen stünde. Hajin weint, während sie mit uns spricht. Wie viele an diesem Tag wirkt sie traumatisiert, wie Menschen, die eine Naturkatastrophe überstanden haben.
11: Ich bin zurückgekommen, weil wir wie Straßenkatzen behandelt wurden. Es gab nichts zu essen und alle Läden waren dicht.
10: Nun bevölkern zumeist junge Männer in großen Gruppen die wenigen schattigen Plätze in Fnideq, erschöpft, oft auch verzweifelt. Auch hier haben sie Probleme, sich zu versorgen, selbst wenn sie etwas Geld haben. Viele Cafés und Restaurants sind verrammelt, wie es heißt, aus Sorge vor Plünderungen durch die hungrige Menge. Andere Lokale betreiben eine strikte Einlasskontrolle, weisen die jungen Männer ab. Ohnehin können sie diesen kaum mehr als einen Espresso servieren, weil das Personal ebenfalls nach Ceuta aufgebrochen und noch nicht wieder zum Dienst erschienen ist. Die spanische Migrationsforscherin Beatrice Massa verfolgt seit vielen Jahren die Lage vor Ort. Sie schildert Szenen, die Fnideq so noch nie erlebt habe.
11: Alle haben sofort alles stehen und liegen lassen, als sie hörten, Ceuta stünde ihnen offen. Die Leute im Hotel, Kellner, Köche, Bäcker, Lastwagen und Taxifahrer, einfach alle sind losgezogen.
10: Die meisten haben es also nicht weit nach Hause. Alle anderen sollen nun mit Bussen zurück in ihre Heimatorte gebracht werden, wenn sie wollen, wahrscheinlich im Auftrag des Innenministeriums. Weder dieses Ministerium noch irgendein anderer amtierender Minister hat bislang zu dem tödlichen Run auf Ceuta Stellung genommen.
3: Der Beitrag von Stefan Ehlert. Ja, so im Rückblick war das eine relativ bizarre Lage in Ceuta. In wenigen Tagen waren zwischen 50.000 und 60.000 Migranten illegal eingereist. Dabei sind wohl 72 Menschen gestorben. Und nach kurzer Zeit sollen die zehntausenden Menschen dann fast alle schon wieder weg sein. In der EU gibt es jetzt einen neuen Konflikt über die Migrationspolitik. Und auch die deutsche Politik diskutiert, was da eigentlich genau passiert ist. Aus Berlin, Georg Schwarte.
12: Nach dem Massenandrang auf die spanische Exklave Ceuta in Marokko sprechen Grüne und SPD von einer gezielten Provokation. Vor der Dringlichkeitssitzung der EU-Innenminister am Dienstag forderte die Grünen-Politikerin Sarah Nanni in der Rheinischen Post die EU-Innenminister auf, die Hintergründe zu ermitteln. Es müsse um Aufklärung gehen, nicht um Populismus auf Kosten des europäischen Zusammenhalts. Die stellvertretende SPD-Fraktionsvorsitzende Eichwede verlangte ebenfalls in der Rheinischen Post die konsequente Umsetzung des gerade in Kraft getretenen gemeinsamen europäischen Asylsystems GEAS. Sie spricht von perfiden und kriminellen Geschäften der Schleuser, denen Europa gemeinsam entschlossen entgegentreten müsse. Zuvor hatte bereits SPD-Chef Klingbeil Solidarität mit der spanischen Regierung eingefordert. Es gelte, mit Spanien zu agieren und nicht über Spanien zu sprechen. Wer dem Land vor dem Hintergrund der jüngsten Entwicklung die Eignung als Schengen-Raum abspreche, ignoriere bewusst, so Klingbeil, dass von Ceuta aus keine Einreise ohne Grenzkontrollen auf das europäische Festland möglich sei.
3: Aus Berlin, Georg Schwarte. Aktuell haben alle Bundesländer in Deutschland Schulferien und während die Schülerinnen und Schüler frei haben, wird in vielen Schulen trotzdem gearbeitet. Denn viele Schulträger nutzen die Ferien und streichen in den Schulen, verlegen einen neuen Fußboden oder reparieren die WCs. Auch in Mecklenburg-Vorpommern wird dabei viel Geld in solche Maßnahmen gesteckt. Unser Reporter Sven-Peter Martens, der hat recherchiert, was alles geplant ist.
13: Um die Schülerinnen und Schüler in der Pause draußen vor Sonne zu schützen, werden an etlichen Schulen in Schwerin in den Ferien neue Schattenspender montiert, beispielsweise Sonnensegel. Auch die Bäume rund um die Schulen werden gepflegt. Der Landkreis Vorpommern-Rügen lässt Bodenbelege in Schulen aufarbeiten, damit die Schülerinnen und Schüler darauf weniger ausrutschen können. Auch in Greifswalder Schulen werden deshalb Fußböden erneuert. Im Kreis Mecklenburgische Seenplatte geht es insbesondere um die Sanitärbereiche in den Schulen. 20 Millionen Euro sind im aktuellen Haushalt des Kreises für Investitionen an Schulen vorgesehen. Im Kreis Ludwigslust-Parchim ist der Umfang laufender Bauarbeiten an 19 Schulen laut Kreisverwaltung aktuell sehr hoch, nicht nur in den Ferien. Es würden etwa 2 Millionen Euro monatlich verbaut.
3: Die Landkreise in Mecklenburg-Vorpommern machen die Schulen für die Zeit nach den Ferien fit. Das war der Beitrag von Sven-Peter Martens. Und wir werfen einen Blick auf das Wetter in Deutschland. Aktuell ist es überwiegend gering bewölkt und vielfach trocken. Die Temperaturen gehen auf 20 bis 10 Grad zurück. Ab morgen und tagsüber gibt es dann viel Sonnenschein. Im Laufe des Tages ist es aber zunehmend bewölkt. Nur im Norden, da bleibt es klar. Zudem sind einzelne schwere Gewitter möglich, insbesondere im Bergland. Die Höchsttemperaturen erreichen dann 23 bis 37 Grad mit den mildesten Werten im Norden. Und die Temperaturen in Deutschland heute Morgen um 4 Uhr. Rostock 16 Grad, Hamburg 14, Bremen 14, Berlin 14 Grad, Hannover 15, Leipzig 16, Köln 21 Grad, Frankfurt am Main 22, Stuttgart 22 und München 19 Grad. Und die Zeit, es ist 4.12 Uhr.
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3: Ja, auch wenn es in Deutschland in den letzten Tagen geregnet hat, insgesamt ist der Sommer in Europa ziemlich heiß. Dadurch verdunstet das Wasser in den großen Flüssen und die Wasserstände sinken, etwa im Rhein, in der Elbe und vor allem in der Donau. Das hat gravierende Auswirkungen, denn mit dem Wasser der Donau werden auch Atomreaktoren gekühlt. Das spüren gerade Staaten wie Rumänien, Serbien und Ungarn, die jetzt die Stromproduktion runterfahren müssen. Ungarn hat deswegen sein einziges Atomkraftwerk abgeschaltet. Clemens Fehrenkotte.
14: Nach Worten von Ungarns Premierminister Peter Modzsor steht die Bevölkerung vor einer, Zitat, beispiellosen Energiekrise. Diese sei nur gemeinsam erfolgreich zu bewältigen, sagte der Regierungschef am Sonntag in einer Videobotschaft auf seiner Facebook-Seite.
15: Honfitársaim, a legkritikusabb öt nap előtt állunk. Holnap a paksi erőmű már egyáltalán nem fog termelni.
14: Liebe Landsleute, vor uns liegen die entscheidenden 5 Tage. Morgen wird das Kernkraftwerk Boksch überhaupt keinen Strom mehr produzieren. Es stehen die heißesten Tage mit 40 Grad bevor. Unser Stromnetz, die öffentlichen Versorgungsdienste und natürlich auch wir selbst werden einer enormen Belastung ausgesetzt sein. Ich bitte alle, ab Montag noch besser aufeinander zu achten und insbesondere auf Kinder, ältere Menschen, Kranke und Alleinstehende. Nachdem der Pegelstand der Donau, deren Wasser als Kühlwasser für das AKW genutzt wird, auf einen neuen Rekordtiefstand gesunken war, lief das Kernkraftwerk am Sonntag vor der kompletten Abschaltung nur noch mit 10% der Gesamtleistung. Das AKW Boksch mit seinen 4 Reaktorblöcken liegt ca. 100 Kilometer südlich von Budapest und trägt in normalen Zeiten fast zur Hälfte der Stromversorgung in Ungarn bei. Der Premierminister, seit knapp 3 Monaten im Amt, erklärte die drastischen Folgen des Niedrigwassers der Donau auf Ungarns Energieversorgung mit diesen Worten. Da der Wasserstand der Donau bei Boksch derzeit bei minus 133 Zentimeter liegt und bei minus 134 Zentimetern auch der 2. Reaktorblock des noch im Betrieb befindlichen Kraftwerks abgeschaltet werden muss, wird voraussichtlich noch heute zum ersten Mal seit 44 Jahren die vollständige Abschaltung des Kernkraftwerks Boksch erfolgen. Damit tritt ein, was sich viele von uns nicht einmal vorstellen konnten und was auch die Betreiber und Planer des Kraftwerks noch in den letzten Jahren für ausgeschlossen gehalten hatten. Aufgrund des beispiellosen, rekordtiefen Wasserstands der Donau wird die Stromerzeugung in Boksch vorübergehend vollständig eingestellt. Der Premierminister hatte bereits in den vergangenen Tagen große Unternehmen, die öffentliche Verwaltung und die privaten Haushalte aufgefordert, den Stromverbrauch in den Abendstunden deutlich zu verringern. Sollten sich die Industrieunternehmen nicht daran halten, könnten die Firmen vorübergehend vom Netz genommen werden. Diese Appelle scheinen befolgt worden zu sein, denn der Premierminister sagte in seiner heutigen Videobotschaft:
15: Hálásak vagyunk mindenkinek.
14: Wir sind allen dankbar, die ihre eigenen Annehmlichkeiten oder sogar die Rentabilität ihres Unternehmens zurückgestellt haben und erkannt haben, dass wir diese beispiellose Energiekrise nur gemeinsam erfolgreich bewältigen können. Einkaufszentren sollten ihre Klimaanlagen drosseln, Städte und Kommunen sowie Kirchen sollten ihre dekorativen Beleuchtungen in den kommenden Tagen abschalten. Der Premierminister kündigte zudem an, dass ab morgen der Güterverkehr auf der Schiene in den kritischen Zeiten zwischen 17 und 22 Uhr eingestellt werde. Damit würden der Energiebedarf der Bahn gesenkt und zusätzliche Energiereserven geschaffen.
3: Hitze und Dürre gefährden die Stromversorgung in Ungarn. Das war der Beitrag dazu von Clemens Fehrenkotte. Und wir schauen jetzt ganz in den Süden des afrikanischen Kontinents. Da liegt Simbabwe. In Simbabwe wohnen etwa 15 Millionen Menschen und da gibt es wertvolle Elemente im Boden. Gold zum Beispiel, Platin und Lithium. Für Lithium interessiert sich die Industrie besonders, denn damit kann man etwa große Batterien für E-Autos herstellen oder Solaranlagen. Die Regierung von Simbabwe will, dass die Erlöse aus der Lithiumförderung auch in Simbabwe bleiben. Und dabei soll ein chinesischer Konzern helfen. Der hat eine Anlage für Lithiumsulfat gebaut. Stefan Überbach hat sich das für uns angesehen.
16: Kuromonsi, eine Autostunde östlich der Hauptstadt Harare. Auf einem weitläufigen ehemaligen Ackergelände steht heute eine moderne Industrieanlage. Rohrleitungen, Tanks, Werkhallen, Büros. Afrikas erste Lithiumsulfatfabrik. Ein Konzern aus China hat hier umgerechnet rund 400 Millionen US-Dollar investiert. Bei der feierlichen Eröffnung Mitte Juli spricht Simbabwes Bergbauminister Polite Kambamura hörbar stolz von einem bemerkenswerten Meilenstein. Dies ist die größte Anlage dieser Art auf dem afrikanischen Kontinent. Der nächste Schritt wird die Herstellung von Lithiumbatterien in Simbabwe sein. Darauf arbeiten wir hin. Lithiumsulfat spielt dabei eine wichtige Rolle, denn das weiße Kristallpulver wird in weiteren Verarbeitungsschritten zu Materialien für die Produktion von Akkus für Elektroautos veredelt. Außerdem kommt es bei der Herstellung bestimmter Solarzellen und Stromspeicher für Photovoltaikanlagen zum Einsatz. Simbabwe verfügt zwar über große Lithiumvorkommen, hat bisher aber kaum Anlagen, um den wertvollen Rohstoff im Land weiter zu verarbeiten und an der Wertschöpfungskette mitzuverdienen. Die Regierung will das ändern und hat zum Jahreswechsel ein Exportverbot für den reinen Rohstoff verhängt. Unternehmen aus dem In- und Ausland sollen die Bodenschätze nicht nur abbauen und exportieren, sondern in Simbabwe investieren. Präsident Emmerson Mnangagwa. Nationale Ressourcen müssen verarbeitet und aufbereitet werden, um die maximalen wirtschaftlichen Erträge zu erzielen, die unserem Volk und der gesamten Wirtschaft zugutekommen, statt nur einigen wenigen Aktionären, Direktoren und Managern. Wenn wir nicht über die Technologie verfügen, um unsere Rohstoffe wirtschaftlich zu nutzen, dann sollten diese Ressourcen besser im Boden bleiben. Mehr heimische Produktion und neue Industrien, damit vor Ort nachhaltige Arbeitsplätze und Fachkompetenz geschaffen werden. Das ist die Hoffnung, die Simbabwes Präsident mit dem Exportverbot verbindet. Aber ob sich diese Hoffnung auch erfüllt? Farai Maguvu leitet eine zivilgesellschaftliche Organisation, die sowohl die sozialen als auch die ökologischen Folgen des Bergbaus untersucht. Er glaubt nicht daran, dass die Rohstoffexporte wirklich gestoppt werden können, weil die Regierung auf die Erlöse angewiesen ist. Und er verweist darauf, dass die erste Lithiumverarbeitungsanlage des Landes komplett in der Hand eines chinesischen Großkonzerns ist.
17: China is still the winner and Zimbabwe is the loser.
16: China ist immer noch der Gewinner und Simbabwe der Verlierer in dem Sinne, dass die Verarbeitung von Lithium zu Sulfat sehr wasserintensiv ist. Sie verbrauchen Wasser aus der Gemeinschaft, sie nehmen es den Gemeinden weg. Es ist, als würde China sein Lithium hier verarbeiten und die Simbabwer tragen die Kosten. Und dann wird die verarbeitete Substanz aus dem Land geschafft. Die Lithium-Sulfat-Fabrik in Goromonsi steht für Simbabwes neue Rohstoffpolitik. Ressourcen sollen nicht mehr nur gefördert, sondern auch im Land verarbeitet werden. Kritiker sehen dabei allerdings noch viele offene Fragen. Zum Beispiel, wie mit möglichen Umweltschäden umgegangen wird und welche Mitsprachemöglichkeiten die Menschen vor Ort haben. Die wichtigste Frage aber lautet, wer in Simbabwe und anderswo wirklich vom Lithiumboom profitiert.
3: Der Beitrag von Stefan Überbach. Der Handwerksberuf Schornsteinfeger, der klingt mittlerweile etwas irreführend, denn Schornsteinfeger fegen längst nicht mehr nur Schornsteine. Sie sind für Brandschutz zuständig, führen CO2-Messungen durch und beraten, wie man Energie sparen kann. Teilweise gibt es aber zu wenig Menschen, die in dem Beruf arbeiten wollen. Aktuell fehlen in Thüringen zum Beispiel Bezirksschornsteinfeger. In Sachsen-Anhalt dagegen gibt es keinen Fachkräftemangel. Was dahinter steckt, das hat Sophia Spiropoulos für uns recherchiert und mit einem Schornsteinfeger gesprochen.
18: Bei dieser Hitze verlegt Schornsteinfegermeister Andreas Hampe seinen letzten Arbeitstag der Woche lieber ins kühle Büro. Das kann er, weil er selbstständig ist, im Gegensatz zu seinem Angestellten.
19: Da geht heute Schornsteine fegen, das heißt Kaminschornsteine, die im Winter halt von dem Betreiber befeuert werden, die Schornsteine. Da ist er heute unterwegs bis 16 Uhr und muss die Schornsteine putzen und wird da sicherlich den einen oder anderen Schweißtropfen verlieren. Davon kann ich ausgehen.
18: Und deshalb, meint Hampe, sollte es auch Berufsziel eines jeden Schornsteinfegers sein, irgendwann selbstständig zu werden und die schweißtreibenden Arbeiten den jungen Motivierten zu überlassen. So war es schon immer, auch bei seinem Vater und Großvater, die ebenfalls Schornsteinfeger waren. Hampe ist heute nicht nur verantwortlich für den Bezirk Nachterstedt im Salzlandkreis, sondern auch stellvertretender Obermeister bei der Schornsteinfegerinnung Sachsen-Anhalt. Er sagt das alles mit einem Augenzwinkern. Andererseits hat er aber auch wirklich keinen Grund zur Sorge. Von 217 Bezirken in Sachsen-Anhalt sind derzeit nur 5 nicht besetzt. Und das auch erst seit höchstens einem halben Jahr. Die Kunden merken davon praktisch nichts, sagt Hampe. Die Kollegen aus den angrenzenden Bezirken übernehmen die Arbeiten einfach. Und das könnten sie auch auf Dauer machen, sollte sich kein Meister für den Bezirk finden, ohne an die Überlastungsgrenze zu kommen.
19: Einige Arbeiten werden weniger für die Schornsteinfeger. Das heißt, die modernen Heizungen, die werden nicht mehr jedes Jahr überprüft, sondern alle 2 bzw. alle 3 Jahre nur Gas- und Ölheizungen. Und deswegen ist es sicherlich regional unterschiedlich. Ja, in der Stadt ist es eher so, dass die Kollegen sich freuen, ein paar Häuser dazu zu bekommen. In den ländlichen Bereichen ist es anders. Da haben die Kollegen schon ausreichend zu tun. Aber auf jeden Fall können wir das deckeln. Das ist kein Problem.
18: Der Grund? Auf dem Land, in waldreichen Gegenden, heizen noch mehr Leute mit Holz. Also gibt es auch mehr Öfen und Kamine zu betreuen. Und nicht nur in Sachsen-Anhalt ist die Lage entspannt, sondern in ganz Deutschland, außer eben in Thüringen. Dort können regelmäßig Bezirke nicht besetzt werden. 199 gibt es im Land, 10 sind derzeit ohne Meister. Warum nur dort?
20: Das kann ich Ihnen auch tatsächlich nicht sagen. Wir haben auch versucht, es zu eruieren, weil das tatsächlich wie in den anderen Bundesländern eigentlich relativ gut aussieht.
18: Sagt Alexis Gula, der Präsident beim Bundesverband des Schornsteinfegerhandwerks. In Thüringen arbeiten 20 Schornsteinfegermeister angestellt in Betrieben, so Gula. Die könnten einen Bezirk übernehmen, möchten aber offensichtlich nicht. Dieses ungenutzte Potenzial gäbe es aber auch in anderen Bundesländern.
20: Das Problem ist tatsächlich, dass vielen jungen Meistern der Anreiz fehlt, einen Bezirk zu übernehmen. Das heißt, es wollen weniger in die Verantwortung gehen. Selbstständigkeit hat ja immer auch 2 Seiten. Und da sagen viele, ja, ihnen ist die Work-Life-Balance wichtiger, wie dass sie sich selbstständig machen.
18: Aber man habe das Problem erkannt und gegengesteuert. Vor allem eine professionelle Werbekampagne unter dem Titel »Komm ins Team Schwarz« habe große Wirkung gezeigt. Auch in Thüringen. Dort werden dieses Jahr 50 Schornsteinfegerinnen und Schornsteinfeger ausgebildet. Bundesweit sind es knapp 800. Die Nachwuchszahlen sind damit jetzt so hoch wie seit 10 Jahren nicht mehr. Und damit sind die Schornsteinfeger, trotz einiger Personallücken in Thüringen, eine Handwerkerzunft, die optimistisch in die Zukunft blickt.
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21: Mit Nele Hüpper. Bei den Schwimmeuropameisterschaften in Paris gab es die nächste Medaille für das deutsche Team. Lena Henschel und Luis Avila Sanchez sicherten sich trotz eines kleinen Patzers Bronze im Mixed.

0: Und Olympiasieger Oliver Zeitler sicherte sich im Einer auch den EM-Titel. Jan Dittjogalt.
1: Er ist und bleibt der Rudergigant im Männereiner. Oliver Zeitler hat souverän die Goldmedaille geholt und krönte sich somit schon zum vierten Mal zum Europameister. Der 30-Jährige aus München deklassierte einmal mehr die Konkurrenz und hatte im Ziel mehr als 3,5 Sekunden Vorsprung auf Yauheni Salati aus Belarus. Der Deutschlandachter hatte zuvor Silber gewonnen hinter Rumänien und ohne die Konkurrenz aus Großbritannien und den Niederlanden. Platz 2 war das Minimalziel für das deutsche Flaggschiff.
0: Vom Wasser auf die Straße zur Tour de France. Die Frauen sind seit diesem Wochenende unterwegs. Gestartet ist die Tour in der Schweiz. Dort wurde auch die zweite Etappe ausgefahren. Es ging von Aigle nach Genf. Und wieder setzte sich die Niederländerin Lorena Wiebes durch. Und das souverän auf den letzten Metern. Was die größten Herausforderungen auf dieser Etappe waren, eine Antwort von Matthew Genet Schön.
2: Also die größte Herausforderung war mit Sicherheit die Hitze hier heute auf dieser Etappe von Aigle nach Genf, durchwegs weit über 30 Grad, kaum Schatten auf dieser Strecke. Also das hat den ordentlich zu schaffen gemacht. 4 Fahrerinnen mussten das Rennen aufgeben und am Ende war es dann ja keine große Herausforderung für die Tagessiegerin, für Lorena Wiebes, die beste Sprinterin im Feld, gestern schon im Sprint gewonnen und heute aber mit so einem Riesenabstand, das hätte schon fast als Solofahrt gelten dürfen, diese letzten 500 Meter. Also wirklich beeindruckend, was diese Niederländerin hier macht. Wie gesagt, die Hitze hat ihn am meisten zu schaffen gemacht und vor allem diese Lorena Wiebes, denn gegen die kannst du im Prinzip machen, was du willst, ob alleine oder im Kollektiv, sie ist nicht zu stoppen.
0: Heute geht es dann auch endlich nach Frankreich. 156,5 Kilometer sind zurückzulegen und zwar geht es von Genf nach Poligny. Die 5-malige Olympiasiegerin Claudia Pechstein wurde zur Eisschnelllauf-Bundestrainerin befördert, nachdem sie den Job bereits kommissarisch ausgeführt hatte. Ina Kast sagt, warum die Beförderung der 54-jährigen Pechstein brisant ist.
3: Weil die deutsche Eisschnelllauf- und Shorttrack-Gemeinschaft, kurz DESG, zuletzt innerhalb des Verbandes mal wieder ziemlich Ärger hatte. Da ging es um eine Strukturreform der Bundesstützpunkte. Das Ganze ist jetzt erstmal auf Eis gelegt. Generell ist DESG-Präsident Matthias Große ziemlich umstritten. Einige erinnern sich vielleicht noch an einen Eklat Anfang des Jahres, als er ARD-Journalisten von einer Pressekonferenz ausgeladen und ihnen Hausverbot erteilt hat wegen eines kritischen Berichts. Dazu kommt, Große ist der Lebensgefährte von Claudia Pechstein. Und das ist einfach dann doch eine spezielle Konstellation. In einer DESG-Mitteilung heißt es, Frau Pechstein verfügt über eine außergewöhnlich langjährige sowie international herausragende Erfahrung im Eisschnelllauf. Mit Pechstein würden die Athleten nun eine Betreuung auf Top-Niveau bekommen. Präsident Große hat angekündigt, dass der Verband zurück in die Weltspitze will. Bei den Olympischen Winterspielen in diesem Jahr ist der Deutsche Eisschnelllaufverband ohne Medaille geblieben.
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4: Und das war der Sport mit Nele Hüpper. Gerade ist die rechtskonservative Politikerin Fujimori als neue Präsidentin Perus vereidigt worden. Immer mehr Staaten in Südamerika werden von rechten Regierungen geführt. Damit beschäftigen wir uns gleich nach den Nachrichten.
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6: Um 4.29 Uhr mit Olaf Knapp. Nach dem Ansturm zehntausender Menschen auf die spanische Exklave Ceuta beraten heute die Botschafter der EU-Staaten über den Vorfall. Inzwischen haben Einsatzkräfte 72 Tote aus dem Meer geborgen. Aus der Nachrichtenredaktion Peter Eichenberg.
7: Die EU-Botschafter wollen heute die Entwicklungen bewerten und über die weitere Koordinierung für solche Fälle sprechen. Morgen wird Ceuta Thema eines Treffens der EU-Innenminister sein, denn der massenhafte Grenzübertritt hat eine neue Diskussion über die europäische Asylpolitik ausgelöst, vor allem über den Schutz der EU-Außengrenzen. Spanien hat Schleppernetzwerke für den Ansturm auf Ceuta verantwortlich gemacht. Italien und Dänemark schrieben einen offenen Brief, in dem sie Madrid vorwerfen, mit migrationspolitischen Entscheidungen unerwünschte Signale gesendet zu haben. 20 Mitgliedstaaten tragen den Brief mit, unter ihnen auch Deutschland.
6: In Griechenland sind beim Zusammenstoß von 2 Löschhubschraubern 2 Menschen getötet worden. 2 andere Besatzungsmitglieder überlebten den Unfall. Die Feuerwehr kämpft weiter gegen die Waldbrände, die sich immer stärker ausbreiten. Anna Giordano mit den Einzelheiten.
8: Der Brandherd in der Region Attika, rund 60 Kilometer westlich von Athen, ist immer noch außer Kontrolle. In der Nacht gaben die Behörden erneut Evakuierungsaufforderungen für mehrere Ortschaften rund um das Kithairon-Gebirge heraus. Anwohner erhielten per SMS die Nachricht, ihre Häuser zu verlassen. Nach Angaben der Feuerwehr breiten sich die Flammen

0: Unter anderem in unwegsamen Schluchten nahe der Großstadt Megara aus. Löscharbeiten sind dort besonders schwierig.
1: Bei einem Hackerangriff auf die Regierung von Liechtenstein sind 31.000 offenbar hochsensible Datensätze gestohlen worden. Wie die Regierung des Fürstentums mitteilte, geschah der Datendiebstahl am vergangenen Donnerstag. Zwei Tage später wurde ein Krisenstab eingerichtet. Der Liechtensteiner Regierung zufolge geht es bei den gestohlenen Daten um ein Verzeichnis der wirtschaftlich berechtigten Personen. Gemeint sein dürften damit diejenigen, die hinter den Stiftungen, Treuhandgesellschaften und Unternehmen stehen, die in Liechtenstein ihren Sitz haben und eigentlich gerade nicht öffentlich in Erscheinung treten wollen. Die Ukraine und Russland melden weitere gegenseitige Luftangriffe. In der ukrainischen Stadt Saporischschja explodierten nach offiziellen Angaben zwei russische Gleitbomben. Dabei seien mindestens zwei Menschen getötet und mehr als 30 weitere verletzt worden. Bei weiteren Angriffen kamen demnach mindestens drei Menschen ums Leben. Die russischen Behörden sprachen von mindestens 9 Toten durch ukrainische Drohnenangriffe. Sie seien zum Teil hunderte Kilometer von der Front entfernt erfolgt. Das Wetter in Deutschland. Am Tage freundlich, vermehrt Wolken, vom Rheinland bis zu den Alpen Schauer und teils schwere Gewitter, Höchstwerte 23 bis 31 Grad, in Rheinland-Pfalz auch bis 38 Grad. Dienstag dann gebietsweise heiter, zum Teil kräftige Schauer und Gewitter 24 bis 38 Grad und am Mittwoch häufiger trocken, ein paar Schauer und Gewitter 23 bis 35 Grad. Das waren die Nachrichten.
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3: Vorsicht bitte in beiden Richtungen auf der A30 Rheine-Osnabrück. Zwischen Rheine und Rheine-Kanalhafen läuft eine Person auf der Fahrbahn. Die A27 Walsrode Richtung Bremen ist in Höhe Verden-Ost wegen eines brennenden Fahrzeugs gesperrt. Die A40 Venlo Richtung Duisburg ist zwischen Kreuz Mörs und Mörs Zentrum wegen Bergungsarbeiten bis ca. 5 Uhr gesperrt. Die Umleitung führt Richtung Dortmund über die A42. Die A48 Dreieck Vulkaneifel Richtung Koblenz ist zwischen Kaisersesch und Kaifenheim nach einem Unfall gesperrt. Und die A565 Bonn Richtung Meckenheim ist zwischen Kreuzborn Nord und Poppelsdorf gesperrt. Wegen Brückenarbeiten noch bis 6 Uhr. Fahren Sie vorsichtig und kommen Sie gut an.
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3: Mit Alex Grantl. Immer mehr Staaten in Südamerika werden von rechten Regierungen geführt. Nur Brasilien und Uruguay haben aktuell noch Mitte-Links-Regierungen und Venezuela eine Linksdiktatur. Aber auch Brasilien könnte bei den Präsidentschaftswahlen und den Parlamentswahlen im Herbst eine rechte Regierung bekommen. Und in Peru hat jetzt die rechtskonservative Keiko Fujimori das Präsidentenamt übernommen.
4: Es ist der Moment, auf den sie 15 Jahre lang gewartet hatte. Keiko Fujimori steht im Parlament in Lima und wird als Präsidentin Perus vereidigt. Dreimal hatte die rechtsgerichtete Politikerin erfolglos für das Amt kandidiert. Beim vierten Mal hat es nun geklappt.
5: Trabajaré incansablemente por un país seguro, próspero y unido.
4: Sie werde unermüdlich für ein sicheres, wohlhabendes und vereintes Land arbeiten, sagt Keiko Fujimori am vergangenen Dienstag. Die Sicherheit ist es, die die meisten Peruanerinnen und Peruaner als größtes Problem des Andenstaates ansehen. Die Zahl der Tötungsdelikte ist im vergangenen Jahr auf einen Höchststand gestiegen. Die Polizei hat 8 bis 9 Morde pro 100.000 Einwohner registriert. In Deutschland ist es einer pro 100.000. Dazu kommen immer mehr Erpressungsfälle. Besonders betroffen sind Kleinunternehmer und Marktverkäufer, die regelmäßig Schutzgeld zahlen müssen. Für den Soziologen Fernando Tuesta von der Päpstlichen Universität in Lima steht fest, die schwierige Sicherheitslage im Land hat Fujimori ins Amt verholfen, hat der Rechten den knappen Wahlsieg eingebracht. Auch Kräfte von außerhalb? China ist inzwischen ein wichtiger Handelspartner Südamerikas und immer wieder sorgen Spekulationen für Schlagzeilen, die USA könnten Wahlen in den Ländern beeinflussen, an denen sie besonderes Interesse haben. Fernando Tuesta ist skeptisch. Natürlich gibt es ein Interesse und eine starke Annäherung der USA an Peru, wie an andere Länder auch. Einige hatten hier auch das Gefühl, vernachlässigt worden zu sein. Klar, hier spielt Geopolitik eine große Rolle. Aber ich glaube nicht, dass die Regierung von Keiko Fujimori Handelsbeziehungen zustimmen wird, die für Peru in irgendeiner Weise wirtschaftlich ungünstig sind.
6: Albedo.
4: Die Frage, wie groß der Einfluss der USA auf Wahlen in Südamerika sein könnte, wird höchst unterschiedlich bewertet. Schließlich fehlt es an klaren Fakten. US-Präsident Donald Trump macht öffentlich allerdings kein Geheimnis daraus, welchen Präsidenten er sich in welchem Land wünscht, jeweils denjenigen, der ihm politisch nahesteht. Zuletzt erst Abelardo de la Estrella in Kolumbien, den er als Smart, Strong and Tough Leader bezeichnet hat. Der Rechtspopulist ist nun neuer kolumbianischer Präsident. Politologe Paulo Velasco von der Staatlichen Universität Rio de Janeiro sagt: Wir sehen einen politischen Kontext, in dem eine Ultrarechte durch die gesamte Region schreitet. Wir haben das Ergebnis der Wahl in Kolumbien gesehen, einige Monate davor in Chile, nun Keiko Fujimori in Peru. Das ist eine klare Rechtskurve. Das sind Regierungen, die sich wirtschaftlich den USA und Donald Trump annähern. Vor allem Kriminalität und Sicherheitsprobleme haben in vielen südamerikanischen Ländern die Rechte stark gemacht und ihr Versprechen, für Ordnung zu sorgen. Wirtschaftsflauten und hohe Inflation sorgen für eine Wechselstimmung in den Staaten, die lange links regiert wurden. Und der Faktor Trump, der traditionell große Einfluss der USA in Lateinamerika, spielt eine zentrale Rolle. Wirtschaftlich, sicherheitspolitisch und diplomatisch.
3: Rechte Kräfte werden in Südamerika immer stärker. Das war dazu der Beitrag von Oliver Neuroth.
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3: Der KI-Boom wird zunehmend durch Schulden finanziert. Die großen Tech-Konzerne nehmen am Anleihenmarkt Milliarden auf. Von allen US-Unternehmensanleihen machen die Tech-Konzerne rund 8% aus. Wie riskant das ist, das hat Claudia Werle aus der ARD-Finanzredaktion recherchiert.
7: Mit dem Einsatz von künstlicher Intelligenz sind große Hoffnungen verbunden. Und da geht's nicht nur ums effizientere Arbeiten in den Unternehmen, sagt Sandra Ebner von Union Investment.
8: Dass es die Wirtschaft produktiver macht, das ist das, worauf wir hoffen. Und dieses Potenzial hat diese Technologie, künstliche Intelligenz, definitiv. Aber es muss eben noch der Beweis kommen, dass ich damit nicht nur Kosten einsparen kann, sondern im besten Fall eben auch Neues auf neuartige Art und Weise machen kann, denn dann entsteht Wachstum.
7: Problem ist nur, das alles kostet Geld. Viel Geld sogar. Denn mit dem Kauf von Hochleistungschips ist es nicht getan. Da müssen Rechenzentren gebaut werden, es muss eine entsprechende Infrastruktur vorhanden sein. Das geht bis hin zur Stromversorgung. Und das kostet Milliarden. Große Tech-Konzerne wie Alphabet, Oracle oder Nvidia nehmen inzwischen hohe Kredite auf, um solche Investitionen überhaupt stemmen zu können. Das geschieht häufig über den Anleihemarkt. Und das ist auch der Grund, weshalb Konzerne wie OpenAI oder Anthropic so schnell wie möglich an die Börse wollen. Denn sie können sich auf diese Weise neue Geldquellen erschließen. Manch einer sieht darin Parallelen zum Hype um die Jahrtausendwende, als das Internet seinen Siegeszug um die Welt antrat und die Aktienkurse durch die Decke gingen. Damals war von einer Dotcom-Blase oder Dotcom-Bubble die Rede. Chris-Oliver Schickentanz von der Capitell AG will aber nicht so weit gehen.
9: Damals waren es ausschließlich Zukunftsfantasien, die die Kurse nach oben getragen haben. Hier sehen wir aber, dass profitabel Geld verdient wird und dass tatsächlich auch Geld in den Unternehmen hängen bleibt.
7: Problem ist nur, dass es sogenannte Klumpenrisiken gibt, also eine gefährliche Konzentration von Vermögenswerten in einem einzigen Bereich. In diesem Fall ist das der Tech-Bereich. Und diese gefährliche Konzentration gibt es gleich auf mehreren Ebenen. Die eine Sache ist, dass sich Tech-Unternehmen gegenseitig finanzieren, indem sie sich untereinander Produkte verkaufen oder Dienstleistungen zur Verfügung stellen, erklärt Sebastian Heinz von Statworks. Das ist ein Unternehmen, das Unternehmen, auch große DAX-Konzerne, beim Einsatz von künstlicher Intelligenz begleitet.
10: Das heißt, wenn in diesem Geflecht einer der Partner, aus welchen Gründen auch immer, umkippt oder weniger erwirtschaftet, weniger beginnt nachzufragen und so weiter, gerät dieses zirkuläre Finanzierungssystem ins Wanken. Und das kann extrem gefährlich werden, einfach aufgrund der Menge an Kapital, die in diesen Unternehmen gebunden ist.
7: Der andere Punkt ist die hohe Konzentration von Technologiewerten am Finanzmarkt. Aktien von Unternehmen, die etwas mit der künstlichen Intelligenz zu tun haben, sind nicht nur als einzelne Aktien handelbar, sondern sie sind auch in vielen ETFs enthalten, also in börsengehandelten Fonds. Selbst breit angelegte Indizes wie der MSCI World enthalten die großen Big-Tech-Konzerne, die durch ihre rasante Kursentwicklung auch immer mehr Gewicht in verschiedenen Indizes bekommen. Käme die Branche ins Rutschen, dann hätte das entsprechend große Auswirkungen an den Finanzmärkten. Es wartet ja eigentlich schon jeder darauf, dass etwas passiert, sagt Sebastian Heinz.
10: Und dann werden wir wahrscheinlich in eine ähnliche Situation reinlaufen, sag ich das mal, was die Auswirkungen oder Nachwirkungen angeht, wie wir es in der Dotcom-Bubble hatten, wie wir es aber auch in der Finanzkrise hatten.
3: Der Beitrag von Claudia Werle.
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3: Große Teile von Südeuropa, die stehen gerade in Flammen. In Spanien und Frankreich konnten Einsatzkräfte die Situation zwar etwas entspannen, dafür kämpft jetzt Griechenland mit dem Feuer. Die Europäische Union hat deshalb einen Krisenmechanismus aktiviert. Dadurch können zusätzliche Kräfte und Technik in der EU ausgetauscht werden. Und dazu gehört auch ein Löschflugzeug, das eigentlich im Harz eingesetzt wird. Es heißt Hexe und es war von den französischen Feuerwehrleuten angefordert worden. Darüber hat mein MDR-Kollege Sven Kochale mit Kai-Uwe Lohse gesprochen. Das ist der Vorsitzende des Feuerwehrverbands Sachsen-Anhalt und Kreisbrandmeister im Harz.
6: Die Hexe ist am Ende gar nicht zum Einsatz gekommen, weil sich die Lage, ich will nicht sagen entspannt hat, aber doch geändert hat. Wie haben Sie diese Woche erlebt?
11: Ja, sie war also recht aufregend. Nachdem die Anforderung an uns kam, gab es bei uns natürlich auch jede Menge zu organisieren. Letztendlich, das ist aber, ich sag mal, bei Feuerwehreinsätzen normal, hat sich die Lage bei den französischen Kollegen geändert. Es gab Niederschlag dort unten. Jedenfalls fiel die Entscheidung, dass diese beiden Maschinen dort nicht mehr gebraucht wurden.
6: Das heißt, die sind dann wieder zurückgekommen und Sie werden jetzt erfahren können von den Teams, von den Piloten, den Mechanikern an Bord, wie sie diese Situation in Frankreich erlebt haben. Wie wird da koordiniert? Wie wird gesprochen? Wie ist das mit Genehmigungen?
11: Ja, die Genehmigungslage ist ja gerade bei ausländischen Einsätzen erheblich. Da müssen Fluggenehmigungen, Überfluggenehmigungen eingeholt werden. Der eine und der andere Vertragspartner muss natürlich irgendwelche Nachweise bringen. Es müssen Absprachen gesprochen werden zwischen den Ministerien, zwischen den Einsatzleitstellen. Das ist in dem Fall ist es das Innenministerium von Frankreich gewesen. Und dann wird die Einsatzlage besprochen, das Wetter vorgetragen, die Besonderheiten, die Einsatzabschnitte entsprechend markiert bzw. besprochen, die Funkfrequenzen sortiert. Das ganze Paket ist natürlich ein immenses Sicherheitspaket, weil man kann sich vorstellen, je mehr Flugzeuge, Helikopter am Himmel sind, desto enger wird das da oben. Und da muss natürlich auch ein bisschen für Ordnung gesorgt werden.
6: Geben Sie uns mal ein Bild, auch mit so vielen Einsatzkräften in einer solchen Lage. Wie wird so ein Waldbrand aus der Luft gelöscht? Kommt das Wasser da irgendwo in das Zentrum des Feuers oder welche Bereiche werden da ausgewählt?
11: Ja, das kommt drauf an, was die jeweiligen Einsatzleiter letztendlich für Vorstellungen haben und was notwendig ist. Zentral irgendwo rein macht wenig Sinn, weil was da brennt, ist eh schon hin. Meistens geht es um die Ausdehnung oder die Ausbreitung des jeweiligen Feuers. Das ist dann wiederum abhängig vom Wind. Also man entscheidet sich dann, in welche Richtung läuft das Feuer, wo soll es auf keinen Fall hin. Gibt es gegebenenfalls schützenswerte Objekte, vielleicht eine Ortschaft, vielleicht irgendeine Industrieanlage oder ähnliches. Und bei der Löschfliegerei kann das meiste nur am Tage gemacht werden, weil man unter Sichtbedingungen fliegt. Also da ist wenig mit Radar und sowas, wie man das so vielleicht aus Filmen kennt, sondern es ist eine reine Sichtverbindung. Der Pilot nimmt seine Orientierung aus der Cockpitscheibe im Prinzip wahr und hat natürlich bestimmte Korridore, die er benutzen darf. Und das wird im Vorfeld vorher festgelegt, sodass die sich da in der Luft nicht gegenseitig über den Haufen fliegen. Also da ist schon wie so ein kleiner Luftraum über einen ganzen Kontinent, wird dann Luftraum auch über so eine Einsatzstelle geordnet und koordiniert, damit da auch nichts passiert.
6: Welche Möglichkeiten haben dann die Löschflugzeuge? Also nehmen wir mal Ihre Hexe dort aus dem Harz. Wird dann das Wasser auf einmal dann abgeworfen oder gibt es dann einen Schleier oder eine Linie, die gezogen wird? Welche Möglichkeiten haben Sie da?
11: Auch da sind wir relativ flexibel. Es gibt zwei Abwurfvarianten. Das eine ist dieser Punktabwurf. Da kommen die 2300 Liter in 1,2 Sekunden auf einmal aus einem Abwurfschacht raus. Und die betroffene Fläche ist dann so 150, 200, 250 Quadratmeter groß. Kommt aber immer auch darauf die Anfluggeschwindigkeit, die Höhe an, wie sich das dann jeweils ausbreitet. Die zweite Möglichkeit, wie Sie schon ansprachen, ist die Wasserlinie. Bietet sich an, um Schonungen oder Flächen, die brennen, so ein Feld oder eine flache Vegetation im Prinzip über ungefähr 350, 400 Meter dann mit einmal abzulöschen. Dann gibt es noch die dritte Variante, die Verwendung von Retardants oder Löschmittelzusätzen. Dort wird unverbrannte Vegetation benetzt aus der Luft. Dieses Benetzen bewirkt im Prinzip, dass das Material schlecht brennbar wird und damit kann man Feuer in bestimmte Richtungen, ich sag mal, abschirmen oder verhindern, ganz egal.
6: Die Feuerwehrleute in Frankreich haben von Feuerstürmen berichtet, von Feuergewittern, von Feuerwetter. Was sind das für Phänomene?
11: In extremen Situationen, wenn der Wind und die Brandmasse, also oder auch, ich sag mal, das zu verbrennende Material, trockene Bäume, Büsche, zentral irgendwo an so einer Stelle stehen und der Wind faucht von einer bestimmten Seite rein, dann entwickelt sich das natürlich schlagartig zu einer unwahrscheinlichen großen Wärmeentwicklung. Das Gleiche passiert auch, diese Feuer entwickeln im Prinzip auch ein eigenes Wetter. Aufgrund der Sogwirkung der Flammen, durch die unwahrscheinliche Thermik, die da unten entsteht, die sich natürlich von bestimmten Seiten Frischluft an. Und dann muss man sich das vorstellen, wie wenn man früher oder vielleicht auch noch heute den Weihnachtsbaum mal irgendwo im Garten verbrennt. Das schlägt dann mit einmal hoch und entwickelt natürlich eine unwahrscheinliche Hitze und ist dann auch nicht mehr kontrollierbar. Dann kann man nur noch sehen, dass man das Weite sucht. Da ist dann nichts mehr mit Vorsicht.
6: Welchen Unterschied kann so ein Flugzeug im Ernstfall machen?
11: Wenn man auf Flugzeuge zurückgreifen kann, hat man insofern den Vorteil, dass man Feuer schnell lokalisieren kann und dann auch entsprechend punktgenau beziehungsweise ohne in Abhängigkeit von irgendwelchen Zuregungen, dass die Brandstelle erstmal schnell bekämpfen kann. Das ist unser Ansatz im Harz. Der unterscheidet sich jetzt von der Einsatzlage in Frankreich erheblich, weil da ist das Kind schon in den Brunnen gefallen. Weil es brennt schon an allen Ecken und Enden. Wir benutzen unser Flugzeug so, dass wir diese sich entwickelnden Feuer möglichst klein halten und zeitgleich die Bodenkräfte der Feuerwehren sich organisieren, dann über die entsprechende Zuwegung dorthin finden bzw. sich dort durchkämpfen, wenn es unzugänglich ist. Und dann im Prinzip das Ausmachen des Feuers übernehmen. Aber in dieser Zeit halten wir dieses Feuer im Prinzip in Schacht, so dass es sich nicht weiter ausbreitet oder langsam oder ausbreitet. Und das erspart uns im Nachgang jede Menge Aufwand. Denn je größer ein Feuer sich entwickelt, desto mehr Aufwand hat man, das erstmal einzufangen und dann auch entsprechend zu bekämpfen.
6: Das Löschflugzeug in Ballenstedt, also die Hexe, ist ein vielbeachtetes, man kann ja fast sagen Modellprojekt, weil sind Sie die Einzigen in ganz Deutschland, die dieses Projekt so forciert haben und inzwischen auch unterhalten. Und Sie kooperieren dabei mit einem polnischen Anbieter. Wie genau funktioniert das?
11: Nun gut, nach 2022, wo die Entscheidung gefallen ist im politischen Raum, wir müssen uns von den verfügbaren Lufteinheiten in Deutschland ein bisschen unabhängig machen, weil dort die Anforderungswege und die schnelle Verfügbarkeit doch erheblich eingeschränkt ist, fiel die Entscheidung auf ein Löschflugzeug. Das war der Mittelweg zwischen einem recht teuren und aufwendigen Helikopter, welcher Art auch immer, oder einem Flächenflugzeug. Wir haben uns dann für ein Flächenflugzeug entschieden, einen SEAT, einen sogenannten Single-Engine-Air-Tanker. Das ist die Kategorie, in denen diese Flugzeuge geführt werden. Und es gab eine weltweite Ausschreibung und da sind wir zum Schluss bei dem polnischen Dienstleister MZL aus Mielec hängen geblieben.
6: Also Sie haben da so einen Mietvertrag. Also für die Brandsaison üblicherweise wird der Flieger bei Ihnen stationiert. Sie bezahlen dafür und dann geht der Flieger wieder zurück oder was steckt dahinter?
11: Genau so ist das. Das Flugzeug ist vertragsmäßig gemietet vom 1. April bis zum 30. September eines jeden Jahres. Dann stehen uns von Sonnenaufgang bis Sonnenuntergang jeweils ein Pilot und ein Mechaniker zur Verfügung. Und diese sind dann zusammen im Bereitschaftssystem auf unserem Verkehrslandeplatz in Ballenstedt stationiert.
6: Das ist am Ende ja Vorsorge. Sie könnten sofort reagieren, aber stellen sich da Aufwand und Nutzen dar? Funktioniert das?
11: Ja, wir haben jetzt die Erfahrungen seit 2023, wo wir angefangen haben. Und ich kann nur sagen, wir nutzen das im Jahr zwischen 7 und 12 Mal, je nachdem, wie die Saison so läuft. Und das ist die Ersparnis letztendlich da hinten raus. Wir verhindern den weiteren Aufwuchs von Aufwand und damit rechnet sich das.
6: Inwieweit könnte das Modell für andere Feuerwehren in Deutschland Vorbild sein? Haben Sie schon Anfragen, die darauf abzielen, wie man das möglicherweise auch in andere Regionen tragen kann?
11: Naja, wir arbeiten auch mit Niedersachsen zusammen, wir arbeiten mit Thüringen zusammen, mit Brandenburg. Das ist aber nur kommunal und örtlich. Das Hauptargument momentan in Deutschland steht darauf, Helikopter zu verwenden, Hubschrauber, die uns allerdings nur von den Landespolizeien, von den Bundespolizeien und der Bundeswehr zur Verfügung stehen. Und wenn Sie aus der Bezeichnung das schon hören, sind das alles Organisationen oder Einheiten, die primär andere Aufgaben zu tun haben. Damit brauchen wir nicht darüber reden, dass diese schnell verfügbar sind.
6: Das heißt, perspektivisch für eine sinnvolle Strategie, was müsste sich da bewegen?
11: Ich werde mich aus dieser Strategiediskussion in Deutschland oder so einfach raushalten, weil wir werden permanent belächelt. Auf der einen Seite, die eine Hälfte sagt, das ist gut, das ist effektiv, was ihr da macht. Die andere Hälfte sagt, es ist alles Quatsch, das ist Geld verbrennen, das bringt nichts. Ich meine, wir können die Argumente hier vorbringen. Es kann jeder herkommen, kann sich das angucken. Wir haben diese Möglichkeit für uns so gefunden, wie sie jetzt ist. Wir laden alle herzlich ein, sich das anzugucken und für sich dann eine Entscheidung zu treffen.
3: Das sagt Kai-Uwe Lohse, der Vorsitzende des Feuerwehrverbands Sachsen-Anhalt und Kreisbrandmeister im Harz.
2: Kultur.
3: Deutschland, wie wir es kennen, gibt es erst seit etwa 36 Jahren. Davor haben zwei Länder in Deutschland nebeneinander existiert und sich durchaus voneinander unterschieden. Aber wie stark waren die Unterschiede und wie groß waren die Gemeinsamkeiten? Das ist Thema von einem neuen Bildband aus dem Kehrer Verlag. Der Bildband heißt »Ihr denkt, wir waren anders«. Unser Reporter Jens Büchsenmann hat sich den Bildband angesehen und sein Beitrag startet mit einem Blick aufs Titelbild. Da macht ein junger Mann hoch über der Trümmerlandschaft nach dem Krieg einen Handstand.
12: Seine Krawatte hängt herab, berührt das regennasse Geländer der Aussichtsplattform. Der 18-jährige Artist Hans Prignitz beim Handstand auf dem Turm von St. Michael verrät die knappe Bildunterschrift. 1948 arbeitet der Fotograf Jürgen Schadeberg bei der Deutschen Presseagentur in Hamburg. Zufällig trifft er hier seinen Jugendfreund Hans. Der ist Akrobat und braucht ein werbewirksames Porträt von sich. Die Freunde verabreden sich auf dem Michel. Während Jürgen noch den Film einlegt, turnt Hans Prignitz schon mal auf dem Gelände herum. Ein Foto und seine Geschichte. 200 Bilder hat dieses Buch, die meisten schwarz-weiß, wie das von den Kindern, die gleich nach dem Krieg um Kartoffeln kämpfen. Panik in den Augen eines kleinen, barfüßigen Jungen, umringt von Männern in Lederstiefeln. Gleich gegenüber das Foto dreier Frauen, die sich mit einem aus Kisten gezimmerten Handkarren abmühen. Sie schuften im Trümmerlook der Zeit, während hinter ihnen auf dem Trottoir der zerstörten Berliner Ladenzeile zwei elegant gekleidete Damen flanieren. Ost und West gleichen sich dann noch überall in Nachkriegsdeutschland. Care-Pakete für die Menschen im Westen.
13: This is ABC, the American Broadcasting Company. Care. The agency that sends needed food packages overseas.
12: Im Osten der Stadt wird der Volksaufstand von russischen Panzern niedergewalzt.
14: Ein starkes Aufgebot von sowjetdeutscher Volkspolizei versucht, drüben die Straßen abzuriegeln.
12: Walter Ulbricht, der SED-Generalsekretär, rudert vor den Kreidefelsen von Rügen. Und im Westen stutzt Konrad Adenauer die Rosen in seinem Garten. Gegensätze und Gemeinsamkeiten auf jeder Doppelseite, rechts und links als Gegenüber inszeniert, auf Bildern, die zwei Geschichten eines Landes erzählen. Die Gegensätze, aber mehr noch die Gemeinsamkeiten, machen diese Fotoauswahl so einzigartig, so neu. Herausgegeben hat das Buch Petra Göllnitz, geboren in Karl-Marx-Stadt, später Chemnitz. Nach der Wende betreut sie westdeutsche Magazinfotografen, schickt sie als akkreditierte Reporter in ein Land, das so nah und so fern und fremd ist. Gerade die Gemeinsamkeiten in BRD und DDR machen es so spannend, in diesem Bildband zu blättern. Denn die Grubenarbeiter in Zwickau sind ebenso schwitzend rußverschmiert wie die Kollegen in Gelsenkirchen. Verblüffend auch, wie vollgestopft die Wohnzimmer in beiden Deutschlands sind. Bücher, Hirschgeweihe und Nippes hüben wie drüben. Was eigentlich hat sie auseinandergerissen, diese Menschen, die doch alle nur das Gleiche wollten, scheinen die Fotoreporter beider Länder zu fragen.
3: Jens Büchsenmann über den Bildband »Ihr denkt, wir waren anders« im Kehrer Verlag ist er erschienen.
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3: Nach dem Ansturm zehntausender Menschen aus Marokko auf die spanische Exklave Ceuta sind die allermeisten wieder zurückgekehrt. Jetzt läuft die politische Aufarbeitung. In der EU haben die Ereignisse in Ceuta die Debatte über den Schutz der Außengrenzen verschärft. Die EU-Innenminister wollen morgen auf einer Videokonferenz über mögliche Konsequenzen beraten. Die Frankfurter Allgemeine Zeitung fordert, dass die Europäische Union bestehende Asylgesetze entschlossen durchsetzen müsse.
15: Die Innenminister der EU werden sich mit der Frage befassen müssen, was denn gewesen wäre, wenn Migranten nicht die Grenzbefestigung von Ceuta, sondern die auf dem Festland gestürmt und überrannt hätten. Jetzt, wie Spanien, nach Solidarität zu rufen, stellt das gemeinsame europäische Asylsystem, das nur wenige Wochen alt ist, gleich wieder in Frage. Die EU muss sich, wenn sie nicht ein zweites 2015 erleben will, auf eine strenge Kontrolle ihrer Außengrenzen verlassen können. Es ist nicht übertrieben zu sagen, dass die Innenminister der EU, wenn sie die Zeichen von Ceuta auf die leichte Schulter nehmen, mit der Zukunft der Union spielen.
3: Der Standard aus Wien kritisiert die EU. Statt Marokko gemeinsam unter Druck zu setzen, attackierten die Regierungen Spanien. Zur Freude der EU-feindlichen Rechtsparteien.
15: Spanien löste die Krise allein. Die EU-Staaten sind bei diesem ersten Härtetest für eine neue gemeinsame, geordnete, wie vernünftige Migrationspolitik vorerst gescheitert. Das freut hauptsächlich die rechten und extrem rechten Parteien in Europa wie FPÖ, AfD und Co. Sie stellen sich seit Jahr und Tag fundamental dagegen, setzen auf nationale Festungen. Auch wenn die Angstmache vor zigtausend Marokkanern, die via Ceuta irregulär nach Europa kommen würden, bei jeglicher Realität ist. Die Bilder vom Chaos in der Exklave werden in den kommenden Wahlkämpfen als Propagandamaterial dienen.
3: Die Märkische Oder-Zeitung aus Frankfurt an der Oder sieht die spanische Regierung in der Pflicht.
15: Die Ereignisse von Ceuta haben klar gezeigt, wo ein Schwachpunkt der neuen europäischen Asylpolitik liegt. In Spanien. Dessen linke Regierung hat offenbar nicht nur Probleme, die Landesgrenzen zu schützen, sondern hat zuletzt auch Signale für Migranten gesetzt, dass es sich lohnt, illegal ins Land zu kommen. Als wäre nicht gerade diese Art von Kontrollverlust eine der Hauptursachen für die Unzufriedenheit vieler Europäer und den daraus folgenden Aufstieg rechtspopulistischer Parteien. Spanien demontiert die mühsam aufgebaute europäische Kontrolle.
3: Die Neue Osnabrücker Zeitung fragt, ob der Ansturm der Menschen in Ceuta nur ein Vorgeschmack war auf das, was Europa im Zuge von Krisen und Klimawandel noch droht.
15: Diese Frage müssen sich die EU-Innenminister bei ihrem Krisentreffen stellen. Die Ereignisse in Ceuta zeigen auch, wie leicht Migration als Druckmittel eingesetzt werden kann. Staaten, die solche Bewegungen zulassen oder fördern, wie aktuell offenbar Marokko, testen Europas Reaktionsfähigkeit und Einigkeit. Gerade deshalb ist es politisch fatal, Spanien an den Pranger zu stellen, wie es einige EU-Mitglieder tun. Das hilft am Ende nur den Erpressern Europas. Innereuropäische Solidarität muss erst recht dann gelten, wenn ein Mitgliedstaat unter Druck gerät.
3: Das Handelsblatt aus Düsseldorf meint, dass die Reaktionen gegen den spanischen Ministerpräsidenten Sanchez so heftig ausfielen, das habe er sich auch selbst zuzuschreiben.
15: Innenpolitisch unter Druck hat Sanchez seine EU-Partner zuletzt immer wieder mit Alleingängen verprellt. So verweigerte er als einziger die Zustimmung zum NATO-Ausgabenziel von 5% und inszenierte sich als Anti-Trump, als die übrigen Regierungschefs den Zorn des US-Präsidenten noch tunlichst vermeiden wollten. Wenn Sanchez nun in einem Brief an Brüssel den Egoismus seiner Kollegen beklagt, entbehrt das nicht einer gewissen Ironie.
3: Und das waren die Standpunkte. Zusammengestellt hat sie Peter Behrendt. Ja, mittlerweile kehrt in der spanischen Exklave Ceuta wieder der Alltag ein. Ein paar Tage ist der Andrang von zehntausenden Migranten jetzt her. Die meisten der Menschen, die sollen durchs Meer geschwommen sein. Und dabei sollen laut spanischen Behörden mindestens 72 Menschen gestorben sein. Aber die Suche nach weiteren Todesopfern, die ist noch nicht vorbei. Das ist gleich nach den Nachrichten unser Thema.

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1: Um 5 Uhr mit Olaf Knapp. Vor der spanischen Exklave Ceuta suchen Einsatzkräfte im Mittelmeer weiterhin nach Ertrunkenen. Bisher wurden nach offiziellen Angaben 72 Leichen geborgen. In Ceuta selbst warten weiterhin Menschen vor allem aus Marokko darauf, ob sie in Spanien aufgenommen werden. Aus Madrid Anne Mund.
2: Wie viele noch in der Exklave sind, das ist aktuell nicht ganz klar. Manche sprechen von Hunderten, der Regionalpräsident von Tausenden. Sicher ist, viele von ihnen, die halten sich vor dem Aufnahmezentrum auf, dem CETI, das ist ziemlich überfüllt. Deshalb sind viele draußen. Viele sind wohl offenbar auch Menschen aus Subsahara-Afrika, die in diesem Chaos wohl auch über die Grenze gelangt sind und die hoffen wohl darauf, in das Aufnahmezentrum zu kommen und werden jetzt aktuell vom Militär mit Wasser versorgt.
1: Im Waldbrandgebiet in Griechenland sind beim Zusammenstoß von 2 Löschhubschraubern 2 Menschen getötet worden. 2 weitere Besatzungsmitglieder überlebten den Unfall in der Nähe von Athen, teilte die Feuerwehr mit. Westlich der griechischen Hauptstadt und auf der Halbinsel Peloponnes wüten die größten Feuer. Landesweit brennt es auf einer Fläche von 100 Quadratkilometern. Mehrere Ortschaften sind evakuiert worden, 200 Häuser verbrannten. US-Präsident Trump hat für heute neue Gespräche mit dem Iran angekündigt. An Bord seiner Präsidentenmaschine Air Force One sagte er, die Verhandlungen würden am Nachmittag beginnen. Am Samstagabend hatte Trump erklärt, die USA und Israel würden den Iran vorläufig nicht mehr angreifen. Die Iraner und andere Golfstaaten hätten darum gebeten. Eine Aussage, die der Iran bestreitet. Die Polizei setzt ab heute wieder verstärkt auf Geschwindigkeitskontrollen. Die europaweite Speed Week, auch Blitzermarathon genannt, läuft bis Sonntag. Christian Nagel zur Frage, wo genau Autofahrer mit Blitzern und Kontrollen rechnen müssen.
3: Ja, konkret will die Polizei aus nachvollziehbaren Gründen natürlich nicht die Orte nennen, aber vor allem dort, wo Fußgänger und Radfahrer besonders von zu schnell fahrenden Autos, LKW oder Motorrädern gefährdet werden, also zum Beispiel in der Nähe von Krankenhäusern, Seniorenheimen, Fußgängerüberwegen und Bushaltestellen, wollen Beamte in den nächsten Tagen die Geschwindigkeit kontrollieren. Dabei kommen nach Angaben der Polizei nicht nur stationäre Blitzer zum Einsatz, auch zivile Autos, die mit Videoaufzeichnung ausgestattet sind, werden unterwegs sein.
1: Das Wetter in Deutschland. Am Tage wird es freundlich, es gibt vermehrt Wolken, vom Rheinland bis zu den Alpen Schauer und teils schwere Gewitter. Höchstwerte 23 bis 31 Grad, im Rheinland-Pfalz sogar bis 38 Grad. Dienstag dann gebietsweise heiter, zum Teil kräftige Schauer und Gewitter bei 24 bis maximal 38 Grad. Es ist gleich 5.03 Uhr.
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4: Die A27 Walsrode Richtung Bremen ist in Höhe Verden-Ost wegen Löscharbeiten gesperrt. Die A40 Venlo Richtung Duisburg ist zwischen Kreuz Mörs und Mörs Zentrum wegen Bergungsarbeiten bis ca. 5.30 Uhr gesperrt. Die Umleitung führt Richtung Dortmund über die A42. Die A48 Dreieck Vulkaneifel Richtung Koblenz ist zwischen Kaisersesch und Kaifenheim nach einem Unfall gesperrt. Und die A565 Bonn Richtung Meckenheim ist zwischen Kreuz Bonn Nord und Poppelsdorf gesperrt wegen Brückenarbeiten bis 6 Uhr. Fahren Sie vorsichtig und kommen Sie gut an.
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4: Aus Hamburg von NDR Info mit Alex Grantl. Guten Morgen. Geschäfte, Cafés und Restaurants sind wieder offen. In den Straßen sind Menschen mit Einkaufstaschen unterwegs und an den Stränden spielen wieder Kinder. Das zeigen aktuelle Bilder aus Ceuta, der spanischen Exklave in Nordafrika. Da kehrt also langsam der normale Alltag zurück. Die meisten der Migranten sollen inzwischen zurück in Marokko sein. 50.000 bis 60.000 Menschen waren ja in den letzten Tagen nach Ceuta gekommen. Die meisten davon sollen geschwommen sein und dabei sollen laut spanischen Behörden mindestens 72 Menschen gestorben sein. Aus Madrid Hans-Günther Kellner.
5: Spanischen Medienberichten zufolge haben Polizeitaucher jedoch bereits weitere Tote im Meer ausfindig gemacht. Zudem würde die Strömung Leichen auch in marokkanische Gewässer treiben, wo die Polizei ebenfalls Tote aus dem Wasser berge. Allerdings gibt es bislang keine offiziellen Berichte von marokkanischer Seite dazu. In Ceuta befinden sich Schätzungen des spanischen Innenministeriums zufolge noch rund 2.500 der ursprünglich 50.000 Marokkaner, die in den vergangenen Tagen in die Stadt gelangt sind. Wenn sie Ceuta nicht freiwillig verlassen, müssen sie nach einem Rücknahmeabkommen mit Marokko mit der Abschiebung rechnen. Unbegleitete Minderjährige unterstehen nach der UN-Kinderrechtskonvention dagegen besonderem Schutz. Sie können in der Regel erst zurückgeführt werden, wenn ihre Familien in Marokko ausfindig gemacht worden sind. Die spanische Regierung wehrt sich unterdessen gegen Vorwürfe aus anderen europäischen Hauptstädten. Sie habe mit ihrer Migrationspolitik selbst den Ansturm provoziert. Keiner der in den letzten Tagen nach Ceuta gekommenen Menschen habe eine Aussicht auf eine Aufenthaltserlaubnis und sei auch nicht aufs spanische Festland gelangt, da es auch bei der Ausreise aus Ceuta Personenkontrollen gebe, erklärte der spanische Innenminister Fernando Grande Marlaska. Die Vorwürfe gegen Spanien beruhten entweder auf Unwissenheit oder auf parteitaktischem Kalkül. Der Minister unterstrich, das Problem sei in enger Zusammenarbeit mit Marokko gelöst worden, während es an der Solidarität aus einigen EU-Staaten gemangelt habe. Spanien hat um eine Dringlichkeitssitzung der EU-Innenminister gebeten. Auch zahlreiche andere Länder fordern eine solche Sitzung. Sie soll am Dienstag stattfinden. Die meisten unabhängigen Analysten in Spanien gehen dagegen davon aus, dass ein solcher Massenansturm nicht ohne die Mithilfe der marokkanischen Behörden möglich gewesen wäre. Die marokkanische Regierung selbst hat sich bislang nicht zu dem Vorfall geäußert. Lediglich die Botschafterin Rabat in Madrid hat erklärt, Marokko bedauere die Ereignisse und setze sich für eine legale, geordnete und sichere Migration ein.
4: Informationen von Hans-Günther Kellner. Ja, Ceuta kehrt also halbwegs zur Normalität zurück. Aber auf EU-Ebene, da gibt es jetzt eine neue Diskussion über die Migrationspolitik. Darüber hat mein NDR-Kollege Michael Latz mit dem Professor für Migrationsgeschichte Jochen Oltmar von der Universität Osnabrück gesprochen. Und als erstes ging es um die Frage, wie es dazu kommen konnte, dass sich so viele Migranten in kurzer Zeit auf den Weg gemacht haben.
6: Also ich glaube, es ist keineswegs einfach zu erklären, was man sieht oder das, was festgestellt werden kann, ist 50.000 bis 60.000 Menschen haben Ceuta erreicht. Aus Marokko kommt keineswegs nur Menschen aus Marokko, sondern auch aus Westafrika. Wichtig scheint in diesem Kontext zu sein, dass von marokkanischer Seite keine Reaktionen erfolgt sind. Es ist klar, dass ein Grenzübertritt von Marokko aus nach Ceuta nicht möglich ist, solange marokkanische Grenzpolizei hier in diesem Zusammenhang aktiv ist. Man muss sich also letztlich mit der Frage auseinandersetzen, warum Marokko, warum die marokkanische Grenzpolizei nicht aktiv ist. Aber soweit wir wissen, ist der größte Teil dieser Menschen inzwischen auch schon wieder nach Marokko zurückgekehrt.
7: Kann man davon sprechen, dass das auch sowas war wie eine, ich nenne es mal, Massenhysterie? Da kommt ein Gerücht in Umlauf und plötzlich setzen sich ja Tausende in Bewegung.
6: Also ich denke, man muss sich einfach vor Augen führen, das, was wir hier sehen, ist die einzige Landgrenze Europas mit Afrika. Und das, was wir hier auch beobachten können, ist tatsächlich insofern eine spezifische Situation, als wir hier das mit einer globalen Bruchzone zu tun haben. Hier trifft also das wohlhabende Europa auf das wesentlich weniger wohlhabende Afrika. Solche globalen Bruchzonen haben wir eine ganze Menge und immer sehen wir, dass es da ganz explizit zu solchen Konstellationen kommt. Also eine weitere globale Bruchzone dieser Art wäre beispielsweise die US-mexikanische Grenze. Auch dort kennen wir ja solche Konstellationen. Hier um Ceuta herum gibt es eben viele Menschen, die darauf warten, nach Europa zu kommen, die spezifische Hoffnung haben, nach Europa zu kommen, die eine spezifische Vorstellung davon haben, dass Europa für sie eine Zukunft bietet, die dort lagern, in Zelten lagern, beispielsweise über längere Zeiträume warten darauf, dass sich für sie eine Chance ergibt. Und das, was dann in so einer Konstellation, wie wir sie jetzt erlebt haben, auszumachen ist, könnte man Spontanmobilität nennen.
7: Sie haben es eben schon angesprochen, Marokkos Rolle bei der ganzen Geschichte. Wie bewerten Sie das Verhalten der Behörden dort in den vergangenen Tagen und was bedeutet das ja für die weitere Zusammenarbeit mit Marokko in der Migrationspolitik?
6: Das ist sicherlich in hohem Maße widersprüchlich, was man dort ausmachen kann. Einerseits haben Sie ja eine sehr explizite antikoloniale Rhetorik von Seiten Marokkos. Es ist klar, Ceuta, Melilla sind spanische Territorien in Afrika. Es ist letztlich Kolonialbesitz. Marokko möchte diese Gebiete zurückhaben. Gleichzeitig ist aber Marokko selbst Kolonialmacht, nämlich in der Westsahara. Marokko versucht, diese Westsahara schon seit langem endgültig zu übernehmen, aber es gibt immer wieder internationalen Widerstand, zuletzt eben auch spanischen Widerstand, der sich aber immer stärker auflöckerte, weil Spanien in hohem Maße auf Marokko angewiesen ist. Also wir haben es mit internationalen Konflikten, wir haben es faktisch mit kolonialen Konflikten auch weiterhin zu tun. Und wir müssen uns auch im Klaren darüber sein, dass Marokko in migrationspolitischer Hinsicht eine mehrfache Rolle spielt. Es ist einerseits Herkunftsland von Menschen. Viele Marokkanerinnen und Marokkaner leben ja in europäischen Staaten, auch in Deutschland. Es ist gleichzeitig Zielland von Menschen aus Westeuropa und es ist Durchgangsland. Und wir haben auch die Situation, dass Marokko so eine Art Torwächter Europas ist. Und zwar ein Torwächter, der sich diese Aufgabe im europäischen Interesse teuer bezahlen lässt. Es ist, wenn man so will, auch ein unwilliger Torwächter Europas, weil Europa viel für diese Aufgabe verspricht, aber aus Sicht Marokkos nicht genug bietet. Und das zusammen mit dieser kolonialen Konstellation, über die ich gerade gesprochen habe, macht eben dieses ganz besondere Verhältnis Spaniens und Marokkos aus, wo immer wieder Marokko versucht, Spanien dazu zu bringen, mehr Zugeständnisse zu machen und eben auch die Europäische Union dazu bringen möchte, mehr Zugeständnisse zu machen.
7: Nun kritisieren ja viele EU-Staaten die spanische Haltung in der ganzen Geschichte. Am Dienstag dürfte es beim Treffen der EU-Innenminister reichlich Streit geben. Und das alles vor dem Hintergrund, dass man gerade erst nach langem, jahrelangem Ringen einen Kompromiss in der europäischen Asylpolitik gefunden hat. Was bedeutet das für diese Zusammenarbeit?
6: Also was mir bei dem Blick auf dieses gemeinsame europäische Asylsystem auffällt, auf die Diskussionen der vergangenen Jahre, ist, dass von europäischer Seite, von Seiten der Kommission, aber von den Mitgliedstaaten ebenso immer wieder auf Solidarität verwiesen wurde. Es ist ja auch ein Solidaritätsmechanismus, ein sogenannter Teil dieses gemeinsamen europäischen Asylsystems. Wenn man sich jetzt die vergangenen Tage anschaut, dann sieht man, dass von Solidarität überhaupt nicht die Rede sein kann, in keinerlei Hinsicht. Und das scheint mir durchaus ein wichtiger Punkt zu sein. Das deutet an, dass letztlich dieses, um es mal so zu formulieren, Solidaritätsgerede in Migrationsdingen nur vorgeschoben ist, also wenig Realität hat. Und das bedeutet für das gemeinsame europäische Asylsystem, das zu erwarten steht, dass vieles sich in dem Maße gar nicht durchsetzen lässt.
4: Das war der Migrationsforscher Jochen Oltmar von der Universität Osnabrück. Und wir werfen einen Blick auf das Wetter in Deutschland. Aktuell ist es überwiegend gering bewölkt und vielfach trocken. Die Temperaturen gehen auf 20 bis 10 Grad zurück. Am Morgen und tagsüber gibt es dann viel Sonnenschein. Im Laufe des Tages ist es zunehmend bewölkt, nur im Norden bleibt es klar. Dazu kommen einzelne schwere Gewitter, insbesondere im Bergland. Die Höchsttemperaturen erreichen dann 23 bis 38 Grad mit den mildesten Werten im Norden. Und die Temperaturen in Deutschland heute Morgen um 5 Uhr. Rostock 16 Grad, Hamburg 14, Bremen 14, Berlin 15 Grad, Hannover 15, Leipzig 16, Köln 21 Grad, Frankfurt am Main 22, Stuttgart 21 und München 18 Grad. Und die Zeit, es ist 5.13 Uhr.
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4: 33 Punkte hat sich die Rentenkommission der Bundesregierung überlegt, die in den nächsten Monaten zu Gesetzen werden sollten, zu einer großen Rentenreform. Vor einigen Tagen haben dann aber gleich drei wichtige CDU-Politiker das Ganze schon in Frage gestellt. Die CDU-Ministerpräsidenten der Bundesländer Sachsen, Sachsen-Anhalt und Thüringen. Die wollen nochmal Änderungen am Rentenpakt mit den Reformmaßnahmen. Was aktuell diskutiert wird und was die drei genau fordern, das erklärt Frank Eichmann.
8: Wer 45 Jahre in die Rente eingezahlt hat, hat genug eingezahlt. So stellten die CDU-Ministerpräsidenten von Sachsen, Sachsen-Anhalt und Thüringen sich offen gegen die geplante Abschaffung der abschlagsfreien Rente. Gerade für den Osten bleibe sie wichtig. Sven Schulze versuchte als CDU-Spitzenkandidat in Sachsen-Anhalt gegen den Umfragevorsprung der AfD anzukommen. Seine Kritik:
9: Dass man das Rentensystem nicht so einfach optimieren kann, wie es manche in Berlin denken.
8: Die sechste von insgesamt 33 Empfehlungen der Rentenkommission hieß kurz und knapp, den abschlagsfreien Renteneintritt für besonders langjährig Versicherte abzuschaffen. Im Volksmund die Rente mit 63, tatsächlich heißt vorzeitig heute mit knapp 65 Jahren. Die SPD hatte die Streichung zähneknirschend geschluckt. Dass ausgerechnet prominente CDU-Politiker sie nun fordern, nennt CSU-Chef Markus Söder im ARD-Sommerinterview einen überraschenden Vorstoß.
10: Überraschend deswegen, weil wir haben eine große Rentenreform vor. Mit einer wirklichen Reformkommission, die, glaube ich, für alle Generationen einen sehr langfristigen auch Rentenfrieden vorbereitet hat. Also mit unterschiedlichen Angeboten für Jüngere, für Ältere. Und eigentlich haben alle Parteien sofort gesagt, in ihren Vorstandssitzungen mehrfach, dass sie genau das 1:1 übernehmen wollen.
8: Alle Parteien, also die drei Koalitionspartner CDU, CSU und SPD. Aber dem Änderungsvorstoß der CDU-Ministerpräsidenten Kretschmer, Vogt und Schulze schlossen sich inzwischen ihre SPD-Kollegen aus Brandenburg und Mecklenburg-Vorpommern an. Auf der anderen Seite steht die neue CDU-Generalsekretärin Hoppermann und der neue Unionsfraktionschef im Bundestag Frei. Die bleiben dabei: Gesamtkunstwerk-Rentenreform. Hier wird nichts mehr grundlegend geändert. Eine Partei, zwei Positionen. Da staunt Bundesarbeitsministerin Bärbel Baas, SPD, im ZDF-Sommerinterview.
11: Dass die Union jetzt auf einmal das Paket aufschnüren will, ich sag mal, ich sträume mich als SPD nicht dagegen, wenn das Unionsmeinung wäre. Das sehe ich aber noch nicht. Also ich glaube, die Ostministerpräsidenten der CDU müssen das jetzt mal mit der Fraktion der CDU-CSU klären. Die SPD wird sicherlich nicht dagegen sein.
8: Die Opposition kann sich die Debatte innerhalb der CDU von der Seitenlinie anschauen. Die Linke fordert ohnehin, dass die Sonderregelung für besonders langjährig Rentenversicherte bleibt. Können die drei ostdeutschen CDU-Spitzenpolitiker das durchsetzen? Sarah Vollert, Rentenexpertin der Linken im Bundestag.
12: Ich wünschte natürlich, dass sie es ernst meinen und sich vielleicht auch damit durchsetzen können. Ich muss aber ehrlich sagen, dass es aus meiner Sicht eigentlich reiner Wahlkampf ist. Ich gehe einfach davon aus, dass die Union sich nach dem Wahlkampf dann doch wieder einig ist über diese Reform und auch die SPD wird dann, denke ich, wieder zurückrudern.
8: Die Debatte wird weitergehen, ob es trotz aller politischen Bedenken beim Gesamtkunstwerk Rentenreform bleibt oder nicht.
4: Es war am Samstag gegen 20 Uhr Ortszeit in Moskau. Da ist ein Sprengsatz explodiert in einem Restaurant in einem beliebten Ausgehviertel. Drei Menschen sollen gestorben sein und es soll 21 Verletzte geben. Aber bis jetzt ist eher wenig Informationen bekannt von den russischen Behörden, was da genau passiert ist. Es gibt Berichte, dass ein General der Streitkräfte im Restaurant gewesen sein soll und andere Gäste aus Militär und Geheimdienst. Das alles ist aber nicht offiziell bestätigt. Unser Korrespondent Björn Blaschke berichtet, wie sich die russischen Behörden zur Explosion äußern.
13: Einen brutalen Terroranschlag, so nannte der Moskauer Bürgermeister Sergei Sobjanin die Explosion im Zentrum seiner Stadt. Und wörtlich weiter, die Strafverfolgungsbehörden klären die Umstände des Vorfalls auf. Die für dieses Verbrechen Verantwortlichen werden mit Sicherheit gefunden und die verdiente Strafe erhalten. Kurz nach der Explosion erklärte das Antiterrorkomitee der Russischen Föderation, drei Menschen seien ums Leben gekommen. Mittlerweile sollen zwei weitere ihren Verletzungen erlegen sein, sechs noch in kritischem Zustand schweben, das zumindest schreiben russische Medien. Die Darstellung des Tathergangs durch das Ermittlungskomitee bleibt. Ein selbstgebauter Sprengsatz sei detoniert. Zu den drei Toten soll eine Frau zählen, die den Sprengsatz bei sich trug. Ein Wachmann habe sie aufgehalten und sei dabei getötet worden. Zudem sei ein Gast des italienischen Restaurants ums Leben gekommen. Unklar ist noch, warum das Lokal zum Anschlagsziel wurde. Die zuständigen Behörden nannten weder die Namen der Opfer, noch machten sie Angaben dazu, wer für die Tat verantwortlich sein könnte. Der unabhängige russische Kanal Astra berichtet, dass in dem Restaurant eine geschlossene Gesellschaft zu Gast gewesen sei. Der Geburtstag eines Generals habe gefeiert werden sollen. Das auch vermutet diese Augenzeugin, die von einem Reporter des unabhängigen Senders SOTA Vision interviewt wurde. Es sah so aus, sagt die Frau, als würden sie den Geburtstag eines Generals feiern. Auch zahlreiche Beiträge in den sozialen Netzwerken gehen davon aus, dass ein Offizier Ziel des Anschlags war. Und dabei fällt immer ein Name, Generaloberst Alexander Tschaiko. Er beging vor wenigen Tagen seinen 55. Geburtstag. Und das sollen ranghohe Offiziere, Mitarbeiter des Inlandsgeheimdienstes FSB, Abgeordnete, Freunde und Verwandte haben feiern wollen. Kreml-Chef Wladimir Putin hatte Tschaiko erst im Mai zum Oberbefehlshaber der Luft- und Raumfahrtstreitkräfte ernannt. Zuvor war Tschaiko Befehlshaber über russische Einheiten in Syrien und über den Angriff auf Kiew im Jahr 2022 gewesen. Die EU hat Sanktionen gegen ihn verhängt, weil Tschaiko an der Ermordung von Zivilisten in Bucha beteiligt gewesen sein soll. Theoretisch könnten also syrische wie ukrainische Kreise in das Attentat verwickelt sein. Zuvor hatte es bereits Attentate und Mordversuche in Russland gegeben, für die der FSB die Ukraine verantwortlich machte. Ukrainische Geheimdienste haben ihrerseits für mehrere Anschläge auf Offiziere der russischen Streitkräfte oder auf Sympathisanten des Kreml die Verantwortung übernommen. Der FSB hatte Anfang des Jahres erklärt, die Behörden würden den Schutz hochrangiger Militärs verstärken. Tschaiko und seine Familie waren für etwaige Stellungnahmen gegenüber russischen Medienschaffenden unerreichbar. Schweigen bisher auch von Seiten des Kreml.
4: Nach der Explosion in einem Restaurant in Moskau waren das Informationen von Björn Blaschke. Und wir schauen nach Deutschland, so ziemlich in die Mitte Deutschlands, in den Nationalpark Kellerwald-Edersee. Der liegt im Norden von Hessen. Und das Besondere, zum Park gehört einer der größten Buchenwälder in Deutschland. Seit 2011 ist dieser Wald UNESCO-Weltnaturerbe. Unsere Reporterin Rebecca Rühl, die war da und sie hat eine Frau begleitet, für die der Wald ein ganz besonderer Rückzugsort ist.
14: Jessica Schmitz fühlt sich hier verwurzelt. Inmitten imposanter Baumriesen erlebt die Naturtherapeutin eine tiefe Verbindung beim Waldyoga.
15: Yoga, wenn ich das Wort übersetze, heißt ja anjochen oder in Verbindung gehen. Und über die Verbindung mit der Natur, mit dem Wald, gehe ich eben noch intensiver in Verbindung mit mir selbst. Auch über die Sinne, über die Geräusche, über den Wind auf der Haut. Wenn man dann ein bisschen unebenen Boden hat oder vielleicht auch ein bisschen wegrutscht, dann wird die Asana eben nicht so perfekt. Aber genau das macht auch den Reiz aus. Es geht dann eher ums Erleben und nicht um die perfekte Asana, um den perfekten herabschauenden Hund.
14: Unperfekt im Flow sein. Das gelingt ihr am besten im Wald.
15: Wenn ich dann eben diese frischen Buchenblätter zum Beispiel fühle, dann lacht und hüpft und tanzt mein inneres Kind, weil es sich so schön anfühlt. Das ist wirklich was, was mich so berührt, dass es vielleicht mit dem Wort heilig am besten umschrieben ist.
14: Seit über 20 Jahren ist die Natur hier sich selbst überlassen. Im Nationalpark am nordhessischen Edersee. Dementsprechend wild sieht es hier aus. Die perfekte Arbeitsumgebung für Insektenforscher Carsten Morkel.
16: Das ist halt hier im Nationalpark mit den vielen alten Bäumen und den vielen Pilzen, die wir haben, ist das eine total spannende Geschichte. Im Wirtschaftswald ernte ich den Baum halt mit 120, 140 Jahren. Da fehlen eben diese alten Bäume, die 200 Jahre oder älter sind, die diese Baumhöhlen, die die oft brauchen, ausbilden können.
14: Urwaldreliktarten ist der Biologe auf der Spur. Käfer, deren Vorfahren schon die Dinosaurier kannten. Mit seinem Taschenmesser pult er dafür die Rinde eines umgefallenen Baumstammes ab.
16: Wenn es so ist, dass man dann irgendwas Besonderes gefunden hat, man kommt dann aber irgendwann in den Flow rein, dann vergisst man die Pause, die macht man nicht, man vergisst zu essen und zu trinken.
14: Im Flow sein mit der Natur. Das wollen auch die 10 Teilnehmer, die mit Waldbademeisterin Jessica im Nationalpark unterwegs sind. Sie treten symbolisch in diesen heiligen Raum ein, indem sie über einen Stock gehen. Zum Klang einer Zimbel. Vorbei am riesigen Wurzelteller einer umgestürzten Buche, rein in eine Meditation. Mitten in der nordhessischen Wildnis.
15: Wenn du dich wohl und sicher fühlst, dann darfst du gerne deine Augen schließen. Und dann atme bewusst einmal tief durch die Nase ein. Und durch den geöffneten Mund lang und vollständig alles aus. Und vielleicht kannst du den Wald riechen. Die frische, klare Waldluft. Einen Waldduft.
14: Ein Duft, den Jessica fast täglich auffrischt. Eine längere Zeit ohne Bäume würde sie unglücklich machen.
15: Ich war mal auf einer Hallig im Rahmen einer Ausbildung und auf dieser Hallig stand vielleicht ein Baum und ich habe bestimmt den halben Tag damit verbracht, darüber nachzudenken, wie ich das denn hier jetzt hinbekomme ohne Bäume. Ich bin ein Mädchen aus dem Walddorf, das ist einfach so.
4: Der Nationalpark Kellerwald-Edersee, das war der Beitrag dazu von Rebecca Rühl.
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17: Mit Nele Hüpper. Bei den Schwimm-Europameisterschaften in Paris durften sich die deutschen Wasserspringer über die nächste Medaille freuen. Bronze für Lena Henschel und Luis Avila Sanchez im Mixed-Synchronspringen vom 3-Meter-Brett. Und das, obwohl der zweite Sprung des Duos komplett daneben ging. Avila Sanchez hatte seinen Sprung durch den nicht stimmigen Anlauf etwas verpatzt. Er nahm es aber gelassen.
18: Ich meine, Fehler können immer passieren. Das hat man ja auch im Training, dass mal was nicht ganz so klappt, wie man es ja, sich vorgenommen hat. Und dann muss man einfach abschalten können, weitermachen können und den Sprung vergessen. Passiert und dann geht's weiter.
17: Im Einzelspringen vom 1-Meter-Brett verpasste Lena Henschel eine Medaille, wurde Zehnte. Bei der Tour de France der Frauen setzte sich die Niederländerin Leonore Wiebes auf der 2. Etappe durch. Matthew Genet Schön.
19: Lorena Wiebes ist weiter nicht zu schlagen. Auch die 2. Etappe der Tour de France der Frauen endet im Sprint. Und wieder siegt die Niederländerin mit riesigem Abstand diesmal. Sie behält damit das gelbe Trikot der Gesamtführerin und das grüne Trikot der besten Sprinterin. Es war eine echte Hitze-Etappe, aber nur meteorologisch. Temperaturen weit jenseits der 30 Grad vom Start der 2. Etappe im schweizerischen Aigle weg. Wirklich hitzig waren aber nur die letzten 50 Kilometer, da die Vorbereitung auf den Massensprint.

0: Tino als FIFA-Boss gehandelt, wie Jörg Tegelhütter berichtet.
1: Nach einem Bericht von The Athletic erwägt der Chef des nord- und mittelamerikanischen Verbandes Montagnani eine Kandidatur gegen Infantino. Die Plattform gehört zur New York Times und gilt als gut informiert. Von europäischer Seite aus wurden UEFA-Präsident Schifferin und der Clubboss von Paris Saint-Germain Al-Khalifi gehandelt. Allerdings vereinen die beiden Verbände nur 96 der insgesamt 211 FIFA-Stimmen. Für eine Mehrheit und einen Sturz Infantinos benötigte es also weitere Unterstützung. Vielleicht auch ein Grund, warum Herbert Hainer keine vorzeitige Debatte über ein mögliches Aus des FIFA-Chefs führen will. Sehr viel Druck, um das Ganze aufzuklären, sei aber da, so der Präsident des FC Bayern. Auch der spanische Rekordmeister Real Madrid hat die Entscheidung des Weltverbandes begrüßt, seine Investorenpläne und den Verkauf von WM-Rechten wieder zu verwerfen. Und die Rolle der UEFA dabei ausdrücklich gelobt. Zuvor hatte Spaniens Ligachef Tebas eine neue FIFA-Führung und damit den Rücktritt Infantinos gefordert.
0: Die Golf-Olympia-Zweite Esther Henseleit hat bei den British Open den ersten Major-Triumph ihrer Karriere dramatisch im Stechen verpasst. Matthias Kammann.
2: Was für ein Drama. Esther Henseleit war so kurz vor ihrem ersten Major-Titel und musste sich dann im Stechen geschlagen geben. Vor dem Schlusstag im Royal Lytham and Anne's an der englischen Nordwestküste, wo 1893 das erste Frauen-Golfturnier überhaupt ausgetragen wurde, hatten noch mindestens 20 Spielerinnen die Chance auf den Titel. Darunter auch die Nummer 1 der Welt, Nellie Korda aus den USA. Aber die 27-jährige Deutsche aus Varel in Niedersachsen war Hauptdarstellerin auf einer fantastischen Schlussrunde. Erst fehlten Millimeter, um mit einem Eagle auf der viertletzten Bahn in Führung zu gehen. Auf der darauffolgenden kassierte sie ein Bogey, um dann mit einem 12-Meter-Putt doch das Stechen zu erreichen. Dort aber misslang ihr am zweiten Extraloch ein Abschlag, der abseits der Spielbahn an einem Busch landete. Henseleit kassierte ein Bogey, während sich ihre Gegnerin Shihu Kuwaki aus Japan mit einem sicheren Paar den Titel sicherte. Für Henseleit bleiben das beste Major-Ergebnis und als Trostpflaster das höchste Preisgeld ihrer Karriere. Knapp 1 Million US-Dollar.
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3: Das war der Sport mit Nele Hüpper. Kritiker sagen, die CSU, die hätte gerade keinen Grund für viel Selbstbewusstsein. Bei den Kommunalwahlen im März kam die Partei auf ihr schlechtestes Ergebnis seit den 50er Jahren. Aber der CSU-Vorsitzende Markus Söder, der scheint das gut überstanden zu haben. Er war gestern im ARD-Sommer-Interview. Was er da zum Bundeskanzler Merz, zur Rente und zur AfD zu sagen hatte, das hören Sie gleich nach den Nachrichten bei uns.

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1: Um 5.30 Uhr mit Olaf Knapp. Marokko hat Falschinformationen in den sozialen Medien für den Ansturm auf Ceuta verantwortlich gemacht. Außerdem sei ein spanisches Gerichtsurteil falsch interpretiert worden, teilte das Innenministerium mit. Aus der Nachrichtenredaktion Constanze Semidey.
2: Diese Erklärung deckt sich mit dem, was Spanien schon am Freitag mitgeteilt hat. Das entsprechende Gerichtsurteil stammt von Anfang Juli und besagt, dass Migranten, die über das Meer auf spanischem Gebiet eintreffen, nicht ohne ordnungsgemäßes Verfahren zurückgeschickt werden dürfen. Etwa 60.000 Menschen waren binnen Stunden von Marokko in die Exklave Ceuta gelangt. Nach spanischen Angaben kamen 72 Menschen dabei ums Leben. Marokko spricht dagegen von 11. Unklar ist, wie viele der Menschen sich momentan noch in Ceuta befinden. Der Regionalpräsident spricht von Tausenden.
1: In Griechenland sind beim Zusammenstoß von zwei Löschhubschraubern zwei Menschen getötet worden. Zwei andere Besatzungsmitglieder überlebten den Unfall. Die Feuerwehr kämpft weiter gegen die Waldbrände, die sich immer stärker ausbreiten. Anna Giordano mit den Einzelheiten.
3: Der Brandherd in der Region Attika, rund 60 Kilometer westlich von Athen, ist immer noch

0: außer Kontrolle. In der Nacht gaben die Behörden erneut Evakuierungsaufforderungen für mehrere Ortschaften rund um das Kitairon-Gebirge heraus. Anwohner erhielten per SMS die Nachricht, ihre Häuser zu verlassen. Nach Angaben der Feuerwehr breiten sich die Flammen unter anderem in unwegsamen Schluchten nahe der Großstadt Megara aus. Löscharbeiten sind dort besonders schwierig.
1: Bei einem Hackerangriff auf die Regierung von Liechtenstein sind 31.000 offenbar hochsensible Datensätze gestohlen worden. Wie die Regierung des Fürstentums mitteilte, geschah der Datendiebstahl am vergangenen Donnerstag. 2 Tage später wurde ein Krisenstab eingerichtet. Der Liechtensteiner Regierung zufolge geht es bei den gestohlenen Daten um ein Verzeichnis der wirtschaftlich berechtigten Personen. Gemeint sein dürften damit diejenigen, die hinter den Stiftungen, Treuhandgesellschaften und Unternehmen stehen, die in Liechtenstein ihren Sitz haben und eigentlich gerade nicht öffentlich in Erscheinung treten wollen. Die Ukraine und Russland melden weitere gegenseitige Luftangriffe. In der ukrainischen Stadt Saporischschja explodierten nach offiziellen Angaben 2 russische Gleitbomben. Dabei seien mindestens 2 Menschen getötet und mehr als 30 weitere verletzt worden. Bei weiteren Angriffen kamen demnach mindestens 3 Menschen ums Leben. Die russischen Behörden sprachen von mindestens 9 Toten durch ukrainische Drohnenangriffe. Sie seien zum Teil hunderte Kilometer von der Front entfernt erfolgt. Das Wetter in Deutschland. Am Tage freundlich, vermehrt Wolken. Vom Rheinland bis zu den Alpen Schauer und teils schwere Gewitter. Höchstwerte 23 bis 31 Grad, in Rheinland-Pfalz bis zu 38 Grad. Das waren die Nachrichten.
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3: Mit 2 Meldungen. Zum einen für die A40, Venlo Richtung Duisburg. Die ist zwischen Kreuz Moers und Moers Zentrum wegen Bergungsarbeiten weiterhin gesperrt. Die Umleitung führt Richtung Dortmund über die A42. Und eine Meldung für die A48, Dreieck Vulkan, Eifel Richtung Dortmund. Die ist zwischen Kaisersesch und Kaifenheim wegen Bergungsarbeiten gesperrt. Fahren Sie vorsichtig und kommen Sie gut an.
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3: Mit Alex Grantl. Unser Nachbarland Polen, das gliedert sich in 16 Verwaltungsbezirke, die sogenannten Woiwodschaften. Ganz im Nordwesten, da liegt zum Beispiel Westpommern mit der Hauptstadt Stettin. Für Touristen wird aber eine andere Region immer spannender. Die liegt im Nordosten von Polen, an der Grenze zu Litauen und Belarus. Das ist Podlachien. Was Podlachien so besonders macht, das haben sich unsere Reporter David Smolotz und Tyra Weder-Malberg angesehen.
4: In Podlachien ist selbst in den Sommerferien recht wenig los, sagt Katarzyna Sadowska, Präsidentin der Podlachischen Agentur für Tourismus in der Regionalhauptstadt Białystok. Podlachien wird gerade entdeckt. Bei uns gibt es noch keinen Massentourismus und das ist ein Vorteil. Sie sehen hier keine Menschenmassen, sodass man sich in Ruhe erholen kann. Vor Sehenswürdigkeiten muss man auch nicht stundenlang in Warteschlangen stehen. Bei uns läuft das reibungslos. Insgesamt kamen 2025 rund 100.000 Besucher aus dem Ausland. Im Jahr 2024 besuchten etwa 7.500 deutsche Touristen die nordöstlichste Woiwodschaft Polens. Ein Jahr später bereits knapp 1.000 mehr. Eine Besonderheit der Region ist ihre kulturelle Vielfalt. So leben in den kleinen Orten Kruszyniani und Bohuniki insgesamt rund 2000 Angehörige der Minderheit der muslimischen Tataren. Bronisław Talkowski, Vorsitzender der muslimischen Gemeinde in Kruszyniani, erklärt oft und gern, warum im Osten Polens seit Jahrhunderten Muslime leben. Die Besiedlung durch die Tataren geht auf eine Entscheidung des Königs Johann III. Sobieski im Jahr 1679 zurück. Innerhalb der polnischen Armee gab es damals eine treue und mutige Tataren-Einheit. Da aber in der Klasse der Adelsrepublik nicht genügend Mittel für den Sold vorhanden waren, bekamen die Soldaten, um eventueller Rebellion vorzubeugen, Land statt Geld. Seit rund 350 Jahren pflegen die Tataren ihre Kultur und Religion. Heute treffen sie sich in den beiden podlachischen Moscheen und dem tatarischen Kulturzentrum in Kruszyniani, wo es auch ein Museum gibt. Nur die Sprache ist verloren gegangen. Die Tataren sprechen bereits seit 200 Jahren Polnisch. Dennoch ist die Region vielsprachig, denn außer Polen und Tataren leben hier heute auch Litauer und Belarusen. Das ist auch auf den Ortsschildern von knapp 60 Ortschaften zu erkennen. Darauf stehen die Namen in Polnisch und in der Sprache der jeweiligen nationalen Minderheit. Tourismusmanagerin Sadowska sagt, die Begegnung von West und Ost sei in der Gegend eine allgegenwärtige Erfahrung. Diese harmonische Koexistenz hat bei uns eine jahrhundertelange Tradition. Katholisch-orthodoxe Mischehen sind an der Tagesordnung. Weihnachten und Ostern feiern wir doppelt. Die verschiedenen kulturellen Einflüsse zeigen sich auch in der Architektur der überwiegend aus Holz gebauten Häuser in den Dörfern. Typisch sind bunte und mit Schnitzereien verzierte Fensterläden, wie man sie auch in den Dörfern jenseits der Grenze zu Belarus sieht. Deswegen und wegen der Gastfreundschaft der Menschen gilt die Region auch als das Land der offenen Fensterläden.
3: Die Region Podlachien, Tyra Weder-Malbeck und David Smolotz haben berichtet.
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3: Wie Unternehmen der Umweltschaden, das war früher schwer zu prüfen. Mittlerweile veröffentlichen viele Firmen aber sogenannte Nachhaltigkeitsberichte und die sollen sogar bald zur Pflicht werden. Grund dafür ist eine neue EU-Richtlinie. Aber auch aus den bisherigen freiwilligen Berichten kann man einiges erfahren. Das haben jetzt Forscher aus München ausgewertet. Florian Zinner.
5: Nachhaltigkeitsbilanz. Wenn es nach Thorsten Sellhorn geht, ist das nicht der richtige Begriff. Bilanz sei schließlich ein streng definiertes Rechenwerk, findet der Wirtschaftswissenschaftler an der Ludwig-Maximilian-Universität in München und spricht lieber von Nachhaltigkeitsberichterstattung oder anders gesagt einer Wundertüte.
6: Wundertüte trifft das Ganze eigentlich schon ganz gut. Was wir in fast allen Nachhaltigkeitsberichten heute sehen, sind Treibhausgasemissionen, aber auch Energie- und Wasserverbrauch und andere Umweltthemen, ganz viel auch zu den Belangen der eigenen Belegschaft.
5: Denn auch die Unternehmensführung, Arbeitswirklichkeit und Gleichstellung der Beschäftigten sind Teil der Nachhaltigkeit eines Unternehmens. Insgesamt 500 Kennzahlen kennt die neue EU-Richtlinie CSRD, vom Wasserverbrauch bis zur Zahl der Frauen im Top-Management. Diese konkreten Daten seien ein Fortschritt, sagt Sellhorn.
6: Diese Kennzahlen kann man vergleichen, über Jahre verfolgen, an Zielen messen. Wenn das nur wohlklingende Prosa ist, wie vielfach in den Jahren davor, dann gelingt so ein Vergleich und so eine Messung im Zeitablauf eigentlich schlecht.
5: Obwohl CSRD bereits für große Unternehmen in Europa gilt, ist die Richtlinie in Deutschland noch kein geltendes Recht. Gerade Unternehmen, die in der Öffentlichkeit stehen, berichten aber vorauseilend trotzdem schon. Thorsten Sellhorn und das Forschungsteam in München haben es sich zur Aufgabe gemacht, die Berichterstattung der Unternehmen auszuwerten. Und zwar rückwirkend für 10 Jahre. Bisher mussten solche Datenauswertungen bei kommerziellen Anbietern gekauft werden.
6: Kein Mensch liest 9000 Berichte mit 1,7 Millionen Seiten. Deswegen haben wir ein KI-System programmiert, das genau das tut.
5: Mehrere Millionen Abfragen später zeige sich, dass viele Unternehmen gern über die eigene Belegschaft berichten, wie etwa Mitarbeitendenzufriedenheit und Arbeitsunfälle. Über Umweltverschmutzung und Bemühungen zum Erhalt der Biodiversität erfahre man hingegen wenig. Aber immerhin,
6: direkte Emissionen, also Emissionen aus der eigenen Produktion, sind im Durchschnitt deutlich gesunken. Der Anteil erneuerbarer Energien hat sich nahezu verdoppelt.
5: Das passt zum Zeitgeist. Weniger passend scheint, dass die Emissionen durch Lieferketten deutlich zugenommen haben. Das sei aber nicht zwangsläufig eine Verschlechterung, sondern liege daran, dass Unternehmen diese Informationen überhaupt erst nach und nach transparent machen.
6: Unternehmen scheinen sich dort zu verbessern, was die Nachhaltigkeit angeht, wo Transparenz eingefordert wird. Also bei den Kennzahlen, die im Rampenlicht stehen.
5: Die EU-Richtlinie CSRD scheint zumindest im Grunde eine gute Idee zu sein, wenn sie in Deutschland voraussichtlich noch 2026 geltendes Recht wird. Aufpassen müsse man freilich, dass die Berichterstattung Unternehmen nicht überfordere, gerade kleinere, sagt Thorsten Sellhorn. Andererseits bestehe die Gefahr, dass Nachhaltigkeitsberichte bei einer nur freiwilligen Berichterstattung eben sehr dünn und auch sehr unterschiedlich ausfallen. Eine Wundertüte eben.
3: Aus der ARD-Klimaredaktion war das Florian Zinner.
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3: In Campania, südlich von Neapel, werden jeden Sommer die Straßen der Altstadt geflutet. Im Juli und August wird nämlich ein Fluss durch die Straßen geleitet. Im Mittelalter war das als Reinigungssystem gedacht. Mittlerweile ist es einfach ein außergewöhnliches Wasserfest. Oder besser gesagt, eine Wasserschlacht. Unsere Reporterin Elisabeth Pongratz hat sich das vor Ort mal angesehen.
7: Campania liegt malerisch eingebettet in die Berge der Region Kampanien, südöstlich von Neapel. In den heißen Sommermonaten schmücken keine Lampen, sondern bunte Wassereimer die Straßen. Sie sind das Symbol für die Altstadt der süditalienischen Gemeinde. Denn an mehreren Wochenenden im Juli und im August dreht sich hier alles um das Wasser. Es ist das Wasser des Flusses Tensa. Gerade steht Gerardo Antoniello, der ehrenamtliche Präsident des Kulturvereins Pro Loco di Campania, an einer Schleuse und dreht sie zu. Damit leitet er das Flusswasser um.
8: Ich schließe es jetzt.
7: Minuten später wird an der höchsten Stelle des Bergdorfs der unterirdische Kanal geschlossen. Es ist ein feierliches Ritual.
9: Tre, due, uno, via!
7: Mit dem Schließen des Kanals wird das Wasser aufgestaut. Es schwappt nach oben. Anschließend strömt es die Straßen hinunter und macht sie damit sauber. Dies hat eine lange Geschichte, erzählt Gerardo.
8: Es ist eine historische Tradition, die etwa zu Beginn des 20. Jahrhunderts entstand, als die Straßen gepflastert wurden. Da die Waren damals mit Tieren transportiert wurden, haben Urin und Kot im Sommer unangenehme Gerüche hinterlassen. Um die Straßen reinigen zu können, wurde der natürliche Lauf des Flusses Tensa innerhalb des Dorfes umgeleitet.
7: Notwendig ist das heute nicht mehr. Stattdessen wird mit Volkstänzen aus der Region Campanien gefeiert. Das Wasser zieht immer mehr Touristen an. Rund 5000 sind es an jedem Wochenende. Auch Einheimische freuen sich über das Spektakel. Raus aus den starren Mustern, hier kannst du ausbrechen. Es fühlt sich so echt und so frei an. Und dann kommt es zum Höhepunkt der Wasserschlacht. Auf dem großen Platz und in den Straßen stehen Menschen und bewerfen sich gegenseitig mit Wasser aus bunten Eimern. Es ist ein großer Spaß, das ist den Gesichtern wahrlich anzusehen. Als Achiena ist diese Wasserschlacht bekannt, ein Begriff im örtlichen Dialekt, der im Deutschen Flut bedeutet. Der Einheimische Gerardo Guarini erinnert sich.
8: Früher, als wir Kinder waren, hatten wir diese Flut nur für uns. Mit den Jahren ist sie immer größer geworden.
7: Das Wasser von der großen Schlacht wird in den Fluss Tensa zurückgeleitet. Viele genießen hier dann die Kühle. Organisator Gerardo hat das ganze Wochenende gearbeitet.
8: Viele positive Kommentare zur Organisation und zum tollen Event.
7: Die Mühe hat sich gelohnt. Besucher wie Einheimische hatten ihren Spaß. Und das Freizeitereignis lockt immer neue Touristen an.
3: Die größte Wasserschlacht Italiens aus Campania war das, Elisabeth Pongratz.
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3: Robert Rothefer ist Musikjournalist, Radiomoderator und Sänger und Songwriter. Und jetzt hat er ein neues Album herausgebracht. Das Besondere daran, seine Lieder werden von befreundeten Musikerinnen und Musikern performt. Götz Steger hat es sich für uns angehört.
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Was tut man, wenn man nicht weiter weiß? Am besten, man wendet sich an Freunde. Und zwar nicht auf Social Media, sondern persönlich. Denn Gemeinschaft ist doch das, womit alles im Leben beginnt, auch die Kunst. Wie die praktische Umsetzung dieser Zeilen aus dem Titelsong Radical Friendship klingt, hört man spätestens im nächsten Chorus, wenn alle Freunde mit eingestimmt haben.

0: befreundete MusikerInnen zusammenzubringen, ihnen Songs auf den Leib zu schreiben, sodass jeder mit seinem Timbre und seinen Besonderheiten in dem Kreis zur Geltung kommt. Auf diese Idee kam Robert Rothiefer durch seine Tochter.
1: Also die Idee der Radical Friendship Theory, der radikalen Freundschaftstheorie, so wie meine Tochter sie mir erzählt hat, ist, dass man miteinander Arbeit austauscht, also sozusagen füreinander Arbeiten verrichtet, ohne dabei die kapitalistische Wertschöpfungskette überhaupt zu berühren. Also man macht Dinge füreinander und jeder, für den der andere was getan hat, wird dann für den nächsten auch was tun. So ungefähr, glaube ich, geht das.

Zu raffinierten 60s-Chören und glockigen Gitarren singt der britische Musiker Ian Button über das Gefühl der Machtlosigkeit beim Hören der Nachrichten. Listen to the news. Aus unerbaulichen Themen erbauliche Songs zu machen, das kann Robert Rothiefer. Besonders gut zu hören ist das in dem Song Words, über Worte, die nicht mehr sagbar sind oder denen die Bedeutung genommen wurde, hinreißend gesungen von Kenji.

0: Ist die Radical Friendship Theory eher eine einmalige Angelegenheit oder eine Band?
1: Es ist eigentlich keine Band, es ist keine Gruppe, sondern es ist sozusagen eine Gruppe von Songs. Und wo immer man die aufführt, können die von anderen Leuten, von anderen Friends gesungen werden.
0: Außer Ian Button und Kenji gehören zu den Friends auf dem Album unter anderem auch die Skipunk-Legende Helen McCookery Book, Singer-Songwriter John Howard sowie die junge Wienerin The Zoo. Softly as the night was falling. Robert Rotifers Radical Friendship Theory ist ein Album, dem es gelingt, die Themen der Gegenwart mit der Schönheit zeitloser Popsongs zu verbinden.

0: Das neue Album von Robert Rotifier, Radical Friendship Theory. Götz Steger hat für uns reingehört. Die Zeit, es ist 5.50 Uhr.
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0: Nach dem Ansturm zehntausender Menschen aus Marokko auf die spanische Exklave Ceuta sind die allermeisten wieder zurückgekehrt. Jetzt läuft die politische Aufarbeitung. In der EU haben die Ereignisse in Ceuta die Debatte über den Schutz der Außengrenzen verschärft. Die EU-Innenminister wollen morgen auf einer Videokonferenz über mögliche Konsequenzen beraten. Die Frankfurter Allgemeine Zeitung fordert, dass die Europäische Union bestehende Asylgesetze entschlossen durchsetzen müsse.
2: Die Innenminister der EU werden sich mit der Frage befassen müssen, was denn gewesen wäre, wenn Migranten nicht die Grenzbefestigung von Ceuta, sondern die auf dem Festland gestürmt und überrannt hätten. Jetzt, wie Spanien, nach Solidarität zu rufen, stellt das gemeinsame europäische Asylsystem, das nur wenige Wochen alt ist, gleich wieder in Frage. Die EU muss sich, wenn sie nicht ein zweites 2015 erleben will, auf eine strenge Kontrolle ihrer Außengrenzen verlassen können. Es ist nicht übertrieben zu sagen, dass die Innenminister der EU, wenn sie die Zeichen von Ceuta auf die leichte Schulter nehmen, mit der Zukunft der Union spielen.
0: Der Standard aus Wien kritisiert die EU. Statt Marokko gemeinsam unter Druck zu setzen, attackierten die Regierungen Spanien. Zur Freude der EU-feindlichen Rechtsparteien.
2: Spanien löste die Krise allein. Die EU-Staaten sind bei diesem ersten Härtetest für eine neue, gemeinsame, geordnete, wie vernünftige Migrationspolitik vorerst gescheitert. Das freut hauptsächlich die rechten und extrem rechten Parteien in Europa wie FPÖ, AfD und Co. Sie stellen sich seit Jahr und Tag fundamental dagegen, setzen auf nationale Festungen. Auch wenn die Angstmache vor zigtausend Marokkanern, die via Ceuta irregulär nach Europa kommen würden, bei jeglicher Realität ist. Die Bilder vom Chaos in der Exklave werden in den kommenden Wahlkämpfen als Propagandamaterial dienen.
0: Die Märkische Oder-Zeitung aus Frankfurt an der Oder sieht die spanische Regierung in der Pflicht.
2: Die Ereignisse von Ceuta haben klar gezeigt, wo ein Schwachpunkt der neuen europäischen Asylpolitik liegt. In Spanien, dessen linke Regierung hat offenbar nicht nur Probleme, die Landesgrenzen zu schützen, sondern hat zuletzt auch Signale für Migranten gesetzt, dass es sich lohnt, illegal ins Land zu kommen. Als wäre nicht gerade diese Art von Kontrollverlust eine der Hauptursachen für die Unzufriedenheit vieler Europäer und den daraus folgenden Aufstieg rechtspopulistischer Parteien. Spanien demontiert die mühsam aufgebaute europäische Kontrolle.
0: Die Neue Osnabrücker Zeitung fragt, ob der Ansturm der Menschen in Ceuta nur ein Vorgeschmack war auf das, was Europa im Zuge von Krisen und Klimawandel noch droht.
2: Diese Frage müssen sich die EU-Innenminister bei ihrem Krisentreffen stellen. Die Ereignisse in Ceuta zeigen auch, wie leicht Migration als Druckmittel eingesetzt werden kann. Staaten, die solche Bewegungen zulassen oder fördern, wie aktuell offenbar Marokko, testen Europas Reaktionsfähigkeit und Einigkeit. Gerade deshalb ist es politisch fatal, Spanien an den Pranger zu stellen, wie es einige EU-Mitglieder tun. Das hilft am Ende nur den Erpressern Europas. Innereuropäische Solidarität muss erst recht dann gelten, wenn ein Mitgliedstaat unter Druck gerät.
0: Und das Handelsblatt aus Düsseldorf meint, dass die Reaktionen gegen den spanischen Ministerpräsidenten Sanchez so heftig ausfielen, das habe er sich auch selbst zuzuschreiben.
2: Innenpolitisch unter Druck hat Sanchez seine EU-Partner zuletzt immer wieder mit Alleingängen verprellt. So verweigerte er als einziger die Zustimmung zum NATO-Ausgabenziel von 5% und inszenierte sich als Anti-Trump, als die übrigen Regierungschefs den Zorn des US-Präsidenten noch tunlichst vermeiden wollten. Wenn Sanchez nun in einem Brief an Brüssel den Egoismus seiner Kollegen beklagt, entbehrt das nicht einer gewissen Ironie.
0: Und das waren die Standpunkte. Zusammengestellt hat sie Peter Behrendt.
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0: Bernhard Grünert hat den ersten landwirtschaftlichen Produktionsgenossenschaftsbetrieb der DDR gegründet, die LPG Thomas Münzer. Heute vor 120 Jahren wurde Grünert geboren.
3: Wollt ihr denn ewig Knechte und Kutscher bleiben?
4: Bernhard Grünert im Rückblick auf seine Zeit als Bürgermeister des 400-Seelendorfes Worin nahe Frankfurt-Oder. Der Krieg hatte von Worin nicht viel übrig gelassen. Dann hatten die Sowjets die Grundbesitzer enteignet und ihre Äcker und Wiesen an Arbeiter und Flüchtlinge verteilt. Grünert träumte schon früh von genossenschaftlicher Arbeit. Er gründet erste Arbeitsgemeinschaften.
5: Und da haben immer so 6 oder 8 Bauern miteinander ihr Feld bestellt, ihr Getreide gedroschen, die Pflegearbeiten gemacht gemeinsam.
4: Die SED braucht einige Jahre, um zu erkennen, dass tausende unerfahrene Kleinbauern kaum effizient arbeiten können. 1952 die Kehrtwende. 3 Buchstaben sollen die Landwirtschaft in der DDR revolutionieren. LPG, Landwirtschaftliche Produktionsgenossenschaft. Ab 1960 gibt es kaum noch selbstständig wirtschaftende Bauern und viele von ihnen werden in die LPG hineingezwungen, bekommen sonst keine Maschinen, kein Saatgut, keine Kredite. Etliche fliehen in den Westen. 1961 heißt es im westdeutschen Fernsehen:
6: Viel menschliches Leid, erschütternde Einzelschicksale und Tausende von Flüchtlingen war das Ergebnis dieser Maßnahme des Ulbrichtstaates.
4: Und das DDR-Fernsehen wettert über den Westen:
7: Strauß und die Großgrundbesitzer brachten Zehntausende kleiner und mittlerer Bauern in diesem Jahr an den Bettelstab.
4: Nach der deutschen Wiedervereinigung werden aus den LPGs GmbHs oder Genossenschaften. 80% der landwirtschaftlichen Arbeiter werden entlassen. Aus der LPG Thomas Münzer, die Bernhard Grünert gründete, sie war eine der ersten in der DDR, wurde die Buroer Gutsmilch GmbH. Bernhard Grünert starb 9 Jahre später. Geboren wurde er am 3. August 1906. Das war heute vor 120 Jahren.
0: Und soweit der Stichtag von Jens Schellhass. Und das war auch die ARD-Infonacht für dieses Mal. Die ARD-Infonacht ist das gemeinsame Nachtprogramm der ARD-Inforadios. 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Das Team hier von NDR Info in Hamburg, das sagt danke fürs Interesse und danke fürs Zuhören. Hier geht es gleich weiter mit Ihrem Inforadio und das bringt Sie dann gut informiert in den Morgen. Nachrichten finden Sie auch immer auf tagesschau.de und natürlich auf den Social-Kanälen der Tagesschau. Ich bin Alex Grantl und jetzt kommen Sie gut in diesen Montag. Die Zeit, es ist 5.57 Uhr.
8: Und damit einen schönen guten Morgen aus Leipzig. Willkommen zurück in der Region, willkommen auch im neuen Monat und in der neuen Woche. Wir senden jetzt hier wieder aus den Leipziger Studios vom MDR und eins davon ist das Wetterstudio. Und da ist heute früh Ralf Valencia. Grüß dich.
9: Ja, schönen guten Morgen.
8: Was erwartet uns denn heute? Sehr hohe Temperaturen, schätze ich mal.
9: Ja, es wird auf jeden Fall wieder sommerlich warm oder hochsommerlich warm. 30 bis 34 Grad bekommen wir heute. Und es arbeitet sich heute im Laufe des Tages so ganz allmählich feuchte Luft von Südwesten her zu uns herein, sodass es dann im Laufe des Tages immer schwüler wird. Und diese schwüle Luft, die entwickelt dann im Laufe des Abends dann auch mal das eine oder andere Gewitter, vornehmlich über den Bergen. Aber es kann auch mal dann noch den einen oder anderen treffen. Es wird nicht für jeden einen Gewitterguss geben, aber hier und da muss man das wirklich einplanen.
8: Geht es dann in den nächsten Tagen auch so weiter? Heiße Tage und dann Hitzegewitter gegen Nachmittag?
9: Ja, es bleibt so leicht unbeständig und es wird noch ein bisschen schwüler. Morgen dann auch noch höhere Temperaturen, so 31 bis 36 Grad. Richtung Mittwoch sind wir dann bei Werten so bis 38 Grad. Und es wird nicht immer und auch für alle Gewitter geben. Aber wenn es dann mal Gewitter gibt, die sich entwickeln, dann können die teilweise recht kräftig sein. Und das wird uns auf jeden Fall morgen und auch am Mittwoch dann durchaus noch beehren sozusagen.
8: Und da ist ja auch immer eine wichtige Frage, wie kühl wird in den Nächten? Kann man ein bisschen runterkommen?
9: Naja, diese Nacht jetzt hat ja zum Lüften ganz gut funktioniert. Da sind wir zum Beispiel in der Altmark in Seehausen bei 9 Grad. Ansonsten liegen wir so zwischen 10 und 16 Grad. Aber es wird dann in den nächsten Tagen, wenn die Luft sehr feucht ist, dann kühlt die auch nicht mehr so gut ab. Und deswegen werden dann auch vielleicht wieder tropische Nächte ein Thema werden. Also wer nochmal durchlüften kann, der sollte das jetzt heute noch machen. In den nächsten Tagen wird es damit auf jeden Fall ein bisschen schwieriger.
8: Irgendwo Abkühlung in Sicht?
9: Ja, Richtung Donnerstag. Da wird dann diese schwüle Luft nach Osten abgedrängt. Dann wird es auch wieder ein bisschen beständiger. Das heißt, es gibt dann weniger Schauer oder Gewitter. Und ja, und dann müssen wir mal gucken. Wir bleiben auf jeden Fall im Sommerbereich bei Werten so um die 30 Grad.
8: Vielen Dank dir, Ralf. Ja, ganz Europa glüht in der Sommerhitze und brennt. Nach Spanien und Frankreich meldet jetzt auch Griechenland Feuer, die außer Kontrolle sind. Wir berichten darüber nach den Nachrichten. Und wenn Tiere für die Fleischproduktion in Deutschland nach Mindeststandard gehalten werden, dann haben sie nicht mal Tageslicht und frische Luft. Dieses ganz billige Billigfleisch soll eigentlich aus den Supermärkten verschwinden, tut's aber noch nicht. Auch das dann gleich ein Thema.
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11: Um 6 Uhr mit Markus Neumann. Die Debatte um die Rentenreform geht weiter. Der Präsident des Deutschen Instituts für Wirtschaftsforschung, Marcel Fratscher, warnte in der Rheinischen Post davor, das Rentenpaket aufzuschnüren. Die Abschaffung der abschlagsfreien Rente nach 45 Beitragsjahren sei finanziell das wichtigste Element. Die CDU-Ministerpräsidenten von Sachsen, Sachsen-Anhalt und Thüringen hatten die Debatte losgetreten. Sie fordern, an der abschlagsfreien Rente festzuhalten. Die Bundesregierung hatte angekündigt, die Empfehlungen der Rentenkommission umzusetzen. Liechtenstein ist Opfer eines großen Cyberangriffs geworden. Wie die Regierung mitteilte, wurden die Daten von 31.000 Menschen abgegriffen. Der Angriff habe sich bereits am Donnerstag ereignet. Betroffen sei ein Verzeichnis wirtschaftlich berechtigter Personen. In solchen Dateien sind Informationen über Personen hinterlegt, die hinter Firmen, Stiftungen oder Treuhandgesellschaften stehen. Das Fürstentum gilt als einer der verschwiegensten Finanzplätze Europas. Die Regierung richtete einen Krisenstab ein. Der Migrationsforscher Gerald Knaus hat Abkommen mit sicheren Drittstaaten gefordert, um Ereignisse wie in der spanischen Exklave Ceuta zu verhindern. Der Mitbegründer der Denkfabrik Europäische Stabilitätsinitiative sagte dem MDR, der Ansturm auf Ceuta habe gezeigt, dass Europa von Staaten wie Marokko, Libyen oder der Türkei abhängig sei. Abkommen mit diesen Ländern würden eine schnelle Rückführung garantieren. In der vergangenen Woche waren bis zu 50.000 Migranten nach Ceuta gelangt. US-Präsident Donald Trump hat für heute Gespräche mit dem Iran angekündigt. An Bord seiner Präsidentenmaschine Air Force One sagte er, die Verhandlungen würden am Nachmittag beginnen. Am Samstagabend hatte Trump erklärt, die USA und Israel würden den Iran vorläufig nicht mehr angreifen. Die Iraner und andere Golfstaaten hätten darum gebeten. Der Iran bestreitet das. Noch am Freitag hatte Trump mit massiven Angriffen gedroht. Die Vollsperrung der Autobahn A14 in der Nähe von Grimma wegen eines Brückenabrisses ist seit dem Abend aufgehoben. Nach Angaben der Autobahn GmbH wurde der Abbruch früher abgeschlossen als geplant. Die Sperrung sollte ursprünglich bis heute früh andauern. Abgerissen wurde eine Brücke über die Autobahn zwischen Grottewitz und Wirschwitz. Eine Sonderprüfung hatte ergeben, dass das Bauwerk in einem kritischen Zustand war. Der Abriss hat laut Autobahngesellschaft etwa 700.000 Euro gekostet. Das waren die Nachrichten. Und damit zum Wetter und zunächst zu den aktuellen Temperaturen. Auf dem Brocken fast wolkenlos 13 Grad, Chemnitz wolkenlos 17, Dresden wolkenlos 15 Grad, Eisenach fast wolkenlos 14, Erfurt und auf dem Fichtelberg wolkenlos bei 15 Grad, Gera wolkenlos 14, Görlitz wolkig 15 Grad, Halle und Leipzig jeweils leicht bewölkt bei 15 Grad, Magdeburg wolkenlos 13 und Meiningen fast wolkenlos bei 16 Grad. Sonnenaufgang in Halle war heute 5.39 Uhr, Sonnenuntergang ist heute Abend 20.57 Uhr. Die Vorhersage: heute viel Sonne, gelegentlich Quellwolken, am späteren Nachmittag oder am Abend dann teilweise kräftige Schauer oder Gewitter, bei Höchsttemperaturen zwischen 30 und 34 Grad und schwül. Morgen mehr Sonne als Wolken, örtlich kräftige Gewitter bei 31 bis 36 Grad. Der MDR-Verkehrsdienst. Derzeit liegen uns keine Verkehrsmeldungen vor, aber es wird geblitzt. Auf der A4 Richtung Frankfurt zwischen Magdala und Apolda, auf der A9 Richtung Berlin zwischen Halle und Bitterfeld-Wolfen und noch ein Blitzer auf der A38 in Richtung Göttingen zwischen Leuna und Merseburg-Süd. Soweit der MDR-Verkehrsdienst. Die Zeit 6.04 Uhr.
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8: Mit Sophia Spiropoulos, hallo und einen schönen guten Morgen. Wie stabil ist die geplante Rentenreform der Bundesregierung? Bevor aus den 33 Punkten der Rentenkommission überhaupt Gesetzentwürfe werden können, haben drei ostdeutsche CDU-Ministerpräsidenten Stopp gesagt. Die fordern in der vergangenen Woche öffentlich, die abschlagsfreie Frührente zu retten, also das Reformpaket doch nochmal zu öffnen. Und dann folgte ein Wochenende der intensiven, über die Medien geführte Debatte. Frank Eichmann fasst das zusammen.
12: Wer 45 Jahre in die Rente eingezahlt hat, hat genug eingezahlt. So stellten die CDU-Ministerpräsidenten von Sachsen, Sachsen-Anhalt und Thüringen sich offen gegen die geplante Abschaffung der abschlagsfreien Rente. Gerade für den Osten bleibe sie wichtig. Sven Schulze versuchte als CDU-Spitzenkandidat in Sachsen-Anhalt gegen den Umfragevorsprung der AfD anzukommen. Seine Kritik:
13: Dass man das Rentensystem nicht so einfach optimieren kann, wie es manche in Berlin denken.
12: Die sechste von insgesamt 33 Empfehlungen der Rentenkommission hieß kurz und knapp, den abschlagsfreien Renteneintritt für besonders langjährig Versicherte abzuschaffen. Im Volksmund die Rente mit 63, tatsächlich heißt vorzeitig heute mit knapp 65 Jahren. Die SPD hatte die Streichung zähneknirschend geschluckt. Dass ausgerechnet prominente CDU-Politiker sie nun fordern, nennt CSU-Chef Markus Söder im ARD-Sommerinterview einen überraschenden Vorstoß.
14: Überraschend deswegen, weil wir haben eine große Rentenreform vor, mit einer wirklichen Reformkommission, die, glaube ich, für alle Generationen einen sehr langfristigen auch Rentenfrieden vorbereitet hat, also mit unterschiedlichen Angeboten für Jüngere, für Ältere. Und eigentlich haben alle Parteien sofort gesagt, in ihren Vorstandssitzungen mehrfach, dass sie genau das eins zu eins übernehmen wollen.
12: Alle Parteien, also die drei Koalitionspartner CDU, CSU und SPD. Aber dem Änderungsvorstoß der CDU-Ministerpräsidenten Kretschmer, Vogt und Schulze schlossen sich inzwischen ihre SPD-Kollegen aus Brandenburg und Mecklenburg-Vorpommern an. Auf der anderen Seite steht die neue CDU-Generalsekretärin Hoppermann und der neue Unionsfraktionschef im Bundestag Frei. Die bleiben dabei: Gesamtkunstwerk-Rentenreform. Hier wird nichts mehr grundlegend geändert. Eine Partei, zwei Positionen. Da staunt Bundesarbeitsministerin Bärbel Baas, SPD, im ZDF-Sommerinterview.
15: Dass die Union jetzt auf einmal das Paket aufschnüren will, ich sag mal, ich streue mich als SPD nicht dagegen, wenn das Unionsmeinung wäre. Das sehe ich aber noch nicht. Also ich glaube, die Ostministerpräsidenten der CDU müssen das jetzt mal mit der Fraktion der CDU-CSU klären. Die SPD wird sicherlich nicht dagegen sein.
12: Die Opposition kann sich die Debatte innerhalb der CDU von der Seitenlinie anschauen. Die Linke fordert ohnehin, dass die Sonderregelung für besonders langjährig Rentenversicherte bleibt. Können die drei ostdeutschen CDU-Spitzenpolitiker das durchsetzen? Sarah Vollert, Rentenexpertin der Linken im Bundestag.
16: Ich wünschte natürlich, dass sie es ernst meinen und sich vielleicht auch damit durchsetzen können. Ich muss aber ehrlich sagen, dass es aus meiner Sicht eigentlich reiner Wahlkampf ist. Ich gehe einfach davon aus, dass die Union sich nach dem Wahlkampf dann doch wieder einig ist über diese Reform und auch die SPD wird dann, denke ich, wieder zurückrudern.
12: Die Debatte wird weitergehen. Ob es trotz aller politischen Bedenken beim Gesamtkunstwerk Rentenreform bleibt oder nicht.
8: Soweit Frank Eichmann. Und abseits der Politik hat sich der Präsident des Deutschen Instituts für Wirtschaftsforschung, Marcel Fratscher, ja jetzt auch dazu geäußert und davor gewarnt, das Rentenpaket aufzuschnüren. Der sagt, die Abschaffung der abschlagsfreien Rente nach 45 Jahren, die sei finanziell das wichtigste Element. Während sich die Waldbrandlage im westlichen Mittelmeerraum, also in Spanien und Frankreich, beruhigt hat, kämpft Griechenland aktuell gegen mehrere Brände, die außer Kontrolle geraten sind. Westlich von Athen mussten zahlreiche weitere Ortschaften evakuiert werden. Mehr als 500 Feuerwehrleute, unterstützt von Teams aus Frankreich und Rumänien, kämpften am Boden gegen bis zu 20 Meter hohe Flammenwände. Zur aktuellen Lage jetzt Anna Giordano.
17: Die Flammen schlagen in der Region rund 60 Kilometer nordwestlich von Athen Meter hoch. Verzweifelt versuchen Feuerwehrleute, sie mit Wasserschläuchen zu bändigen. Dicke Rauchschwaden wehen über die Feuerzungen hinweg. Es ist der Wind, den die Griechen auch Meltemi nennen. Das ganze Wochenende lang hat er die Löscharbeiten erschwert, teils sogar verhindert. Es gibt kaum Helikopter, fast keine Löschflugzeuge. Ein Satz, den man unter den freiwilligen Helfern, den Feuerwehrleuten, immer wieder hört. Denn wegen der starken Winde und der übermäßigen Rauchentwicklung konnten Löschhubschrauber und Flugzeuge am Wochenende teils gar nicht starten. Und unter den ohnehin wenigen, die starteten, kam es gestern Nachmittag zum Unfall. Zwei Helikopter stießen in der Luft zusammen. Oh. Einer von beiden fing Feuer und stürzte zu Boden. Die zwei Crewmitglieder verloren ihr Leben. Griechenlands Ministerpräsident Mitsotakis drückte in den sozialen Medien sein Beileid aus und betonte, wie wichtig die Waldbrandprävention sei und dass diese Leben retten könne. Worte, mit denen Leonidas Vakrinos gerade nicht viel anfangen kann. Auch er wohnt in der Region rund um den Küstenort Porto Cermeno. Die Anwohner hier versuchen immer wieder mit riesigen Olivenzweigen auf die Flammen einzuschlagen, die sich am Rande ihrer Grundstücke ausbreiten. Ich habe 50 Tiere, meine Tiere werden verbrennen und mein Besitz genauso, alles ist weg. So etwas darf nicht einfach passieren. Wir sind auf uns alleine gestellt. Was auch immer hier getan wird, machen wir selbst. Ich habe dem nichts mehr hinzuzufügen. Zwar sind in der Gegend etwa 500 Feuerwehrleute im Einsatz, darunter auch Einsatzkräfte aus Frankreich und Rumänien, doch wegen des Windes konnten sie die Flammen kaum bezwingen. An mehreren Fronten hat sich das Feuer zuletzt ausgeweitet, auch in Richtung der Städte Megara und Athen. Die Schätzungen, wie viel Land in der Gegend bereits verbrannt ist, sind unterschiedlich, reichen von 6.500 bis 10.000 Hektar. Wir versuchen mit all unserer Kraft zu helfen, als Bürger, als Freiwillige, als Aktivisten. Wir tun wirklich alles, was in unserer Macht steht, aber das ist eine furchtbare Situation hier, sagt Dimitris Katerinitsas, ein freiwilliger Feuerwehrmann. Und einige schwierige Tage werden wohl auch noch bevorstehen. Das hat auch Ministerpräsident Mitsotakis in seinem Facebook-Post angekündigt. Erst Samstagabend war auf der Insel Kefalonia im Ionischen Meer eine neue Feuerfront ausgebrochen. Auch hier kämpfen Einsatzkräfte mit den Flammen. Das Auswärtige Amt empfiehlt Griechenlandreisenden, sich beim Nationalen Wetterdienst über die Lage der jeweiligen Region zu informieren und die Notfallberichtigungen auf dem Handy zu aktivieren. Brände könnten sich sehr schnell ausbreiten und durch die Winde kurzfristig ihre Richtung ändern.
18: Soweit Anna Giordano. Musik, Bilder, Videos, Chats, Kommentare, was ist da echt und was ist fake? Das lässt sich mit KI immer weniger erkennen. Deshalb sollen solche Inhalte künftig als KI-generiert gekennzeichnet werden. Seit Sonntag, also seit gestern, gelten die Transparenzpflichten des europäischen KI-Gesetzes, des sogenannten AI-Acts. Betroffen sind Anbieter wie OpenAI oder Google, aber auch Unternehmen. Was das konkret bedeutet, weiß meine Kollegin Jessica Brautsch. Vielleicht am Anfang mal, wann und wie nutzen denn Unternehmen künstliche Intelligenz in Deutschland?
19: Da werden vor allem Texte, Bilder und Fotos und Programmcodes mit KI erstellt, aber auch im Kundenservice wird KI immer häufiger eingesetzt oder auch zur Qualitätssicherung und Prozessüberwachung. Das verrät die Digitalisierungsumfrage 2026 der Deutschen Industrie- und Handelskammer. Und tatsächlich steht man dieser Kennzeichnungspflicht grundsätzlich sehr positiv gegenüber, hat mir die Industrie- und Handelskammer Halle-Dessau verraten, solange der Arbeitsaufwand moderat bleibt.
18: In welchen Fällen müssen Unternehmen denn darauf hinweisen, wenn KI verwendet wurde?
19: Grob gesagt, alles, was nach außen geht, also mit dem Kunden zum Beispiel Kontakt hat, also KI-Chatbots oder virtuelle Assistenten, KI-generierte Bilder, Videos oder Audiodateien, auch Dinge wie Gesichtserkennung oder automatisiert erstellte Texte zu politischen, wirtschaftlichen oder gesellschaftlichen Themen, die veröffentlicht werden. Wichtig ist, wird KI nur intern eingesetzt oder dient sie lediglich als Hilfsmittel für Entwürfe, die anschließend von Menschen redaktionell geprüft und verantwortet werden, besteht in der Regel keine Kennzeichnungspflicht.
18: Aber bei der Liste merkt man ja schon, gerade Unternehmen, die viel Marketing einsetzen, vielleicht sogar selber Marketingagenturen sind, im Tourismus- oder Veranstaltungsbereich zum Beispiel, die sind jetzt in der Pflicht.
19: Genau, und da sagt die IHK Halle-Dessau, Unternehmen sollten hier ihre KI-Anwendungen erfassen, Zuständigkeiten festlegen und Kennzeichnungsvorgaben in ihre Prozesse integrieren. Und gegebenenfalls müssen sie auch technische Lösungen oder Zusicherungen ihrer Anbieter einfordern. Und das wird unter Umständen schon ein Batzen Arbeit. Und es könnte noch einen anderen Effekt für Unternehmen geben. Das hat mir Evelyn Kästner, Professorin für Medienmanagement und Marketing an der Hochschule Makromedia in Leipzig, erklärt. Denn es gibt viel Forschung darüber, was es mit Menschen macht, wenn sie wissen, dass Werbung mit KI generiert wird.
20: Ja, also wenn die wissen, hier möchte mich jemand überzeugen mit eigentlich unechten Bildern und unechten Texten, dann hat das im ersten Moment einen negativen Effekt auf die Vertrauenswürdigkeit der Botschaft, auf die Kaufabsicht, die dann auch daraus entsteht. Und das bleibt auch nicht nur beim Produkt, das bezieht sich dann tatsächlich auch auf das Unternehmen, von dem diese KI-generierte Werbung kommt.
19: Kästner glaubt, dass dieses Phänomen Unternehmen auch einen Wettbewerbsvorteil bringen könnte, nämlich dann, wenn die sehr transparent machen, also die da sehr offen mit umgehen, dass sie mit KI arbeiten. Sie spricht da von einem Glaubwürdigkeitsvorsprung, der da entstehen kann.
18: Informationen von Jessica Brautsch waren das. Die Debatte um die Rentenreform geht weiter und jetzt schaltet sich auch der Präsident des Deutschen Instituts für Wirtschaftsforschung, Marcel Fratscher, ein und warnt davor, das Rentenpaket nochmal aufzuschnüren. Er sagt, die Abschaffung der abschlagsfreien Rente nach 45 Beitragsjahren ist finanziell das wichtigste Element. Unter anderem die CDU-Ministerpräsidenten von Sachsen, Sachsen-Anhalt und Thüringen sind dagegen ja der Meinung, die abschlagsfreie Rente muss bleiben. Was heute noch wichtig wird, weiß Markus Neumann.
2: Die Polizei nimmt in den nächsten Tagen verstärkt Temposünder ins Visier. Heute beginnt der sogenannte Blitzermarathon. An der Aktion beteiligen sich mehrere Bundesländer, darunter Thüringen und Sachsen-Anhalt. Sachsen macht nicht mit. Der Freistaat plant ab Mitte August eine gesonderte Blitzeraktion. Bei den Harzer Schmalspurbahnen fahren ab heute weniger Züge. Grund sind nach Betreiberangaben Personalengpässe und Bauarbeiten. Bis mindestens Freitag fallen zwischen Niedersachswerfen und Ilfeld fast alle Züge aus. Auch zwischen Nordhausen und Niedersachswerfen werden Verbindungen gestrichen. Auf den Autobahnen 4 und 71 in Thüringen beginnen heute weitere Bauarbeiten. Nach Angaben der Autobahnpolizei ist am Hermsdorfer Kreuz die Überfahrt von der A4 Richtung Dresden auf die A9 nach Berlin nicht möglich. Auf der A71 wird zwischen den Anschlussstellen Erfurt Nord und Gispersleben gebaut. Das Wetter. Heute heiter, teils wolkig und gegen Abend örtlich Gewitter bei 30 bis 34 Grad. Morgen wechselnd bewölkt mit Sonne, örtlich Gewitter bei 31 bis 36 Grad. MDR aktuell Verkehrsdienst. Im Moment liegen uns keine Verkehrsmeldungen vor, aber es wird geblitzt auf der A4 Richtung Frankfurt zwischen Magdala und Apolda, auf der A9 in Richtung Berlin zwischen Halle und Bitterfeld-Wolfen und auf der A38 in Richtung Göttingen zwischen Leuna und Merseburg Süd. Soweit der MDR aktuell Verkehrsdienst. Die Zeit 6.17 Uhr.
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18: Es ist schon ein heftiger Sommer, den wir dieses Jahr erleben. Flüsse wie die Elbe, der Rhein oder die Donau führen Niedrigwasser. Die Schifffahrt kann da nur noch sehr eingeschränkt stattfinden. Und in manchen Ländern sorgt der rekordverdächtig niedrige Wasserstand dafür, dass die Stromversorgung eingeschränkt werden muss. In Serbien wurde die Produktion in zwei Wasserkraftwerken auf 20% der Kapazitäten gedrosselt. In Rumänien und Ungarn wurden die Reaktoren von Atomkraftwerken runtergefahren. Die werden eigentlich mit dem Wasser der Donau gekühlt. Was das für die Menschen in Ungarn bedeutet, berichtet Clemens Fehrenkotte.
21: Nach Worten von Ungarns Premierminister Peter Modzsor steht die Bevölkerung vor einer, Zitat, beispiellosen Energiekrise. Diese sei nur gemeinsam erfolgreich zu bewältigen, sagte der Regierungschef am Sonntag in einer Videobotschaft auf seiner Facebook-Seite.
22: Honfitársaim, a legkritikusabb öt nap előtt állunk. Holnap a paksi erőmű már egyáltalán nem fog termelni.
21: Liebe Landsleute, vor uns liegen die entscheidenden 5 Tage. Morgen wird das Kernkraftwerk Paks überhaupt keinen Strom mehr produzieren. Es stehen die heißesten Tage mit 40 Grad bevor. Unser Stromnetz, die öffentlichen Versorgungsdienste und natürlich auch wir selbst werden einer enormen Belastung ausgesetzt sein. Ich bitte alle, ab Montag noch besser aufeinander zu achten und insbesondere auf Kinder, ältere Menschen, Kranke und Alleinstehende. Nachdem der Pegelstand der Donau, deren Wasser als Kühlwasser für das AKW genutzt wird, auf einen neuen Rekordtiefstand gesunken war, lief das Kernkraftwerk am Sonntag vor der kompletten Abschaltung nur noch mit 10% der Gesamtleistung. Das AKW Poksch mit seinen 4 Reaktorblöcken liegt ca. 100 Kilometer südlich von Budapest und trägt in normalen Zeiten fast zur Hälfte der Stromversorgung in Ungarn bei. Der Premierminister, seit knapp 3 Monaten im Amt, erklärte die drastischen Folgen des Niedrigwassers der Donau auf Ungarns Energieversorgung mit diesen Worten. Da der Wasserstand der Donau bei Poksch derzeit bei minus 133 Zentimeter liegt und bei minus 134 Zentimetern auch der zweite Reaktorblock des noch im Betrieb befindlichen Kraftwerks abgeschaltet werden muss, wird voraussichtlich noch heute zum ersten Mal seit 44 Jahren die vollständige Abschaltung des Kernkraftwerks Poksch erfolgen. Damit tritt ein, was sich viele von uns nicht einmal vorstellen konnten und was auch die Betreiber und Planer des Kraftwerks noch in den letzten Jahren für ausgeschlossen gehalten hatten. Aufgrund des beispiellosen, rekordtiefen Wasserstands der Donau wird die Stromerzeugung in Poksch vorübergehend vollständig eingestellt. Der Premierminister hatte bereits in den vergangenen Tagen große Unternehmen, die öffentliche Verwaltung und die privaten Haushalte aufgefordert, den Stromverbrauch in den Abendstunden deutlich zu verringern. Sollten sich die Industrieunternehmen nicht daran halten, könnten die Firmen vorübergehend vom Netz genommen werden. Diese Appelle scheinen befolgt worden zu sein, denn der Premierminister sagte in seiner Videobotschaft:
22: Hálásak vagyunk mindenkinek.
21: Wir sind allen dankbar, die ihre eigenen Annehmlichkeiten oder sogar die Rentabilität ihres Unternehmens zurückgestellt haben und erkannt haben, dass wir diese beispiellose Energiekrise nur gemeinsam erfolgreich bewältigen können. Einkaufszentren sollten ihre Klimaanlagen drosseln, Städte und Kommunen sowie Kirchen sollten ihre dekorativen Beleuchtungen in den kommenden Tagen abschalten. Der Premierminister kündigte zudem an, dass der Güterverkehr auf der Schiene in den kritischen Zeiten zwischen 17 und 22 Uhr eingestellt werde. Damit würden der Energiebedarf der Bahn gesenkt und zusätzliche Energiereserven geschaffen.
18: Das kleine Fürstentum Liechtenstein, zwischen der Ostschweiz und dem österreichischen Bundesland Vorarlberg gelegen, gilt als einer der wichtigsten Finanzplätze Europas. Unter anderem bekannt ist es für seine Verschwiegenheit in Finanzangelegenheiten. Aber jetzt ist es bislang unbekannten Hackern gelungen, 31.000 hochsensible Datensätze von den Servern des Liechtensteiner Amtes für Justiz runterzuladen. Thomas Wagner.
1: Ein ganz dickes Ding, so Liechtensteins Regierungschefin Brigitte Haas von der Partei Vaterländische Union am Sonntagabend auf einer eiligst einberufenen Pressekonferenz.
3: Wir müssen jedoch davon ausgehen, dass Daten in umfassendem Ausmaß heruntergeladen wurden.
1: Wenig später konkretisiert die Regierungschefin diesen Datenklau in umfassendem Ausmaß. 31.000 Datensätze seien, hieß es von Medienvertretern, illegal abgegriffen worden. Es handele sich um das sogenannte Verzeichnis wirtschaftlicher Personen. Was wie ein harmlos klingender, bürokratischer Begriff daherkommt, birgt allerdings einiges an Brisanz. Denn in diesem Verzeichnis sind all jene Personen aufgeführt, die hinter den tausenden Stiftungen, Treuhandgesellschaften und Unternehmen stehen, die im Fürstentum Liechtenstein ihren Sitz haben. Martin Alge, Leiter des Amtes für Justiz beim Fürstentum Liechtenstein.
5: Konkret sind es die Daten zum Namen, zum Vornamen, zum Geburtsdatum, zur Staatsangehörigkeit und zum Wohnsitzland.
1: Daten, die beim Liechtensteiner Amt für Justiz eigentlich unter dem Siegel der Vertraulichkeit abgespeichert worden sind. Und gerade Vertraulichkeit und Anonymität zeichnen seit Jahr und Tag den Finanzplatz Liechtenstein aus. Dass nun diese als sensibel und vertraulich eingestuften Datensätze illegal in die Hand von Unbekannten geraten sind, sorgt in dem kleinen Fürstentum am Rande der Alpen für helle Aufregung. Zumal es bislang noch keine Hinweise darauf gibt, was die bislang unbekannten Datendiebe mit den Datensätzen aus dem Liechtensteiner Justiz anzustellen gedenken. Regierungschefin Brigitte Haas:
3: Bisher haben wir keine Anzeichen dafür, wer der oder die Täter sind. Es gibt weder Lösegeldforderungen, noch ist das Verzeichnis im Darknet gemäß unserem Wissen beispielsweise zum Verkauf angeboten.
1: Und so kommt zur Aufregung über den Klau sensibler Daten dann auch noch die Ungewissheit darüber, was damit passieren wird. Dass das Verzeichnis wirtschaftlicher Personen überhaupt angelegt worden ist, hängt mit einer EU-Richtlinie zusammen, mit der Geldwäsche und Terrorismusfinanzierung besser bekämpft werden sollen.
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18: Anfang 2025 haben die großen Handelsketten ein großes Versprechen gegeben. Aldi, Lidl, Rewe und Penny wollten Schritt für Schritt das Billigfleisch aussortieren. Die Haltungsform 1, die dem gesetzlichen Mindeststandard entspricht, sollte bis Ende 2025 nicht mehr in den Regalen zu finden sein. Unser Hörer Jörg Wille hat sich daran bei seinem Einkauf erinnert und uns geschrieben, bei Penny wird zurzeit sehr wohl Haltungsklasse 1 Rindfleisch verkauft und geworben mit deutschem Qualitätsfleisch. Bricht der Handel also sein eigenes Versprechen? Unser Reporter Christian Erl hat nachgefragt.
23: Schluss mit dem billigsten Billigfleisch im Kühlregal. So lautete die Ankündigung von Lidl, Aldi Süd, Rewe und Penny. Bis 2030 soll die Haltungsstufe 3 Mindeststandard werden und damit alle Tiere einen Stall mit Außenbereich haben. Die Haltungsform 1, die nur die gesetzlichen Mindestanforderungen erfüllt, sollte schon ab Ende 2025 verschwinden. Warum also entdeckt unser Hörer dann im Sommer 26 noch Rindfleisch der Haltungsform 1 bei Penny? Die Rewe-Gruppe, zu der Penny gehört, antwortet schriftlich.
0: Vereinzelt können derzeit noch einzelne Rindfleischartikel der Haltungsform 1 verfügbar sein, wenn entsprechende Rohstoffe aus höheren Haltungsformen nicht ausreichend zur Verfügung stehen.
23: Greenpeace überrascht das nicht. Fleisch der Haltungsform 1 sei oft noch die Regel, sagt Stefanie Töwe, Expertin für nachhaltige Landwirtschaft bei der Naturschutzorganisation. So ergäben es die Befragungen und Stichproben, die Greenpeace jährlich im Supermarkt macht.
4: Wir haben festgestellt bei unserer Abfrage letztes Jahr, dass immer noch 80% des Fleisches in Supermärkten aus Haltungsstufe 1 und 2 stammt. Das ist extrem viel. Und wir fragen uns, wie Sie das bis 2030 schaffen wollen, wenn Sie jetzt nicht ein bisschen zulegen.
23: Für Greenpeace geht es dabei nicht nur um verfehlte Ziele oder gebrochene Versprechen. Die Organisation hält die Haltungsformen 1 und 2 grundsätzlich für tierschutzwidrig und beruft sich dabei auf entsprechende Rechtsgutachten. Eine Klage liegt beim Bundesverfassungsgericht. Auch Emilia Geier von der Verbraucherzentrale Sachsen betont, die Haltungsformkennzeichnung ist kein Tierwohlsiegel, auch wenn das oft so verstanden wird. Geier stellt klar:
6: Man kann wirklich nur davon sprechen, dass ab Haltungsform 3, also Haltungsform 3, 4 und 5, eine deutlich bessere Tierhaltung einhergeht. Das trifft für Stufe 1 und 2 nicht zu.
23: Bei den Erzeugern selbst sieht man die Lage gelassener. Juliane Streubel vom Sächsischen Landesbauernverband betont, dass Haltungsform 1 keineswegs illegal ist. Sie entspreche den gesetzlichen Standards. Laufend kontrolliert.

0: hinterher, weil die Zertifizierungskriterien dort später festgelegt wurden. Eine staatliche Pflichtkennzeichnung lässt bei beiden Fleischsorten weiter auf sich warten. Der Starttermin wurde mehrfach verschoben, zuletzt auf 2027. Verbrauchern bleiben also vorerst nur die freiwilligen Versprechen des Handels und offenbar auch die Ausnahmen davon, wie unser Hörer sie in der Kühltheke entdeckt hat.
1: Christian Erl zu unserer heutigen Hörerfrage. Kurz vor 6:30 ist es damit. Zeit für unseren Blick aufs Wetter. Ralf Valencia ist im Wetterstudio. Ist es noch angenehm kühl jetzt eigentlich gerade, oder?
2: Ja, wir starten teilweise wirklich einstellig in diesen Tag mit zum Beispiel 9 Grad in Hecklingen oder 8 Grad in Stiege im Harz oder im Harzgerode sind wir auch bei 8 Grad. Das reicht zum Durchlüften. In den Städten sind wir so bei Werten um die 14 bis 16 Grad. Auch das sollte man aber noch nutzen, denn es geht heute mit den Temperaturen nach oben. 30 bis 34 Grad sind heute drin. Und die Luft, die wird im Laufe des Tages von Südwesten her zunehmend schwül. Und Richtung Abend, da werden wir dann in so einer Linie vom Harz über Thüringen hinweg bis ins Erzgebirge hinein durchaus auch mal das eine oder andere Gewitter dann erleben. Es wird nicht jeden treffen, aber wenn so ein Gewitter sich ausbildet, dann kann das durchaus auch mal ein bisschen kräftiger werden.
1: Also spätestens zum Mittag machen wir alles dicht.
2: Genau.
1: Und morgen müssen wir auch so verfahren.
2: Morgen müssen wir auch so verfahren. Mal gucken, wie weit sich es in der kommenden Nacht noch mal abkühlt. Auf jeden Fall sind wir morgen dann tagsüber bei 31 bis 36 Grad. Die Luft wird noch ein bisschen feuchter, es wird noch ein bisschen schwüler. Und auch morgen gibt es dann im Laufe des späten Nachmittags und Abends wieder einzelne, teilweise kräftige Schauer oder Gewitter.
1: Vielen Dank dir, Ralf.
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1: Nach den Nachrichten um 6:30 beschäftigen uns die Ereignisse in Ceuta nochmal. Nach dem Flüchtlingsansturm vergangene Woche blicken wir auf die Lage in der marokkanischen Nachbarstadt, wo viele Rückkehrer jetzt ankommen. Unser Korrespondent schildert uns mal, was sich da gerade abspielt. Und wir sprechen außerdem mit einem Migrationsforscher darüber, wie es jetzt mit der politischen Aufarbeitung in Europa aussieht.
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5: Um 6.30 Uhr mit Markus Neumann. Die Debatte um die Rentenreform geht weiter. Der Präsident des Deutschen Instituts für Wirtschaftsforschung, Marcel Fratscher, warnte in der Rheinischen Post davor, das Rentenpaket aufzuschnüren. Die Abschaffung der abschlagsfreien Rente nach 45 Beitragsjahren sei finanziell das wichtigste Element. Die CDU-Ministerpräsidenten von Sachsen, Sachsen-Anhalt und Thüringen hatten die Debatte losgetreten. Sie fordern, an der abschlagsfreien Rente festzuhalten. Die Bundesregierung hatte angekündigt, die Empfehlungen der Rentenkommission umzusetzen. Bundeswirtschaftsministerin Katharina Reiche hat für die geplante strategische Gasreserve ein neues Finanzierungsmodell ins Spiel gebracht. Die CDU-Politikerin sagte, grundsätzlich gäbe es zwei Optionen. Zum einen sei eine Umlage möglich, die alle Gaskunden belasten würde. Zum anderen komme eine Finanzierung aus dem Bundeshaushalt in Frage. Denkbar sei jedoch auch ein Mischmodell. Die Gasreserve soll Deutschland in außergewöhnlichen Krisensituationen absichern. Entsprechende Pläne sollen laut Reiche noch bis Ende des Jahres durchs Parlament gebracht werden. Die Zahl der Minderjährigen mit Anspruch auf Grundsicherung ist innerhalb eines Jahres leicht gesunken. Wie die Bundesregierung auf einer AfD-Anfrage mitteilte, hatten Ende vergangenen Jahres etwa 1,64 Millionen Kinder und Jugendliche Anspruch auf die Leistung. 2024 waren es noch 1,75 Millionen. Den Angaben zufolge hatten rund 52% der anspruchsberechtigten Minderjährigen die deutsche Staatsbürgerschaft, 48% eine ausländische. In den Supermärkten wird weiter viel Billigfleisch angeboten. Wie Greenpeace-Expertin Stefanie Töwe dem MDR sagte, stammten bei der letzten

0: Stichprobe rund 80% des Fleisches aus den Haltungsstufen 1 und 2. Die Handelsketten müssten deutlich zulegen, wenn sie ihr selbst gestecktes Ziel erreichen wollten. Ab 2030 soll in den Supermärkten nur noch Fleisch ab Haltungsstufe 3 erhältlich sein. Die Haltungsstufe 1 sollte schon Ende vergangenen Jahres aus den Regalen verschwunden sein. Sachsens Landesverband der Kleingärtner hat Kritik an den strengen Vorgaben für die Anlagen zurückgewiesen. Verbandspräsident Tommy Brumm sagte dem MDR, die Regelungen hätten ihre Berechtigung, so zum Beispiel das Verbot invasiver Pflanzenarten. Auch Berge und Waldbäume gehörten wegen ihrer weitreichenden Wurzeln nicht in Kleingärten. In Zwickau war ein Kleingartenverein wegen zu strenger Regeln, Vorschriften aus dem Landesverband ausgetreten. Das waren die Nachrichten. Und damit zum Wetter und zunächst zu den aktuellen Temperaturen. Artern wolkenlos 14 Grad, Dresden wolkenlos 16, Eisenach fast wolkenlos 14 Grad, Erfurt wolkenlos 15, Gardelegen wolkenlos 10 Grad, Hoyerswerda wolkenlos 16, Magdeburg wolkenlos 12, Neuhaus am Rennweg wolkenlos 15 Grad, Oschatz wolkenlos 15, Plauen wolkenlos 11, Wernigerode fast wolkenlos 11 und Lutherstadt-Wittenberg wolkenlos bei 14 Grad. Heute viel Sonne, gelegentlich Quellwolken, am späteren Nachmittag und Abend teilweise kräftige Schauer oder Gewitter bei 30 bis 34 Grad. Morgen mehr Sonne als Wolken, örtlich kräftige Gewitter, die Höchstwerte erreichen 31 bis 36 Grad. MDR aktuell Verkehrsdienst. Vorsicht auf der A38 Richtung Göttingen. Zwischen Leipzig Südwest und Lützen liegt ein Unterlegkeil auf der linken Fahrspur. B285 Richtung Dorndorf. Zwischen Kaltennordheim und dem Abzweig Klings kommt es zu Behinderungen nach einem Wildunfall. Und geblitzt wird auf der A4 Richtung Frankfurt zwischen Magdala und Apolda, auf der A9 Richtung Berlin zwischen Halle und Bitterfeld-Wolfen, auf der A9 in Richtung München zwischen Niemegg und Kleinmarzins und auf der A38 ein Blitzer in Richtung Göttingen zwischen Leuna und Merseburg-Süd. Soweit der MDR Aktuell Verkehrsdienst, die Zeit 6.34 Uhr.
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2: Mit Sophia Spiropoulos. Die spanische Exklave Ceuta wurde Ende dieser Woche überrannt von Migrantinnen und Migranten aus Marokko. Bis zu 60.000 Menschen kamen da nach spanischen Angaben über die Grenze. Die marokkanischen Behörden sprechen von 40.000. Einige haben diesen Fluchtversuch auch nicht überlebt. Spanien spricht von mindestens 72 Toten bisher. Und die meisten der Flüchtlinge sind auch nicht lange geblieben und inzwischen wieder nach Marokko zurückgekehrt. Wie die Lage dort heute Morgen ist, kann mir jetzt unser Korrespondent Stefan Ehlert schildern. Er ist mir live aus Fnidek zugeschaltet, der Nachbarstadt von Ceuta. Von deren Stadtzentrum ist es bis zur Grenze der Exklave, sind es 10 Minuten mit dem Auto ungefähr. Guten Morgen erstmal.
3: Ja, guten Morgen. Allerdings auch schon wieder aus Rabat, weil ich zurückgekehrt bin. Ich habe kein Quartier gefunden. Aber wir haben Eindrücke gesammelt am Wochenende und die können wir schildern.
2: Okay, na dann erzählen Sie doch mal, wie ist es jetzt gerade aus Ceuta? Hören wir, dass die Stadt jetzt langsam wieder zum Normalzustand zurückkehrt. Wie sieht das in Fnidek aus, in der marokkanischen Nachbarstadt?
3: Da arbeitet man auch daran. Am Wochenende waren wirklich viele junge Männer, Hunderte würde ich sagen, wenn nicht Tausende zu sehen, die im Schatten lagerten, schliefen, erschöpft, frustriert. Und wir haben natürlich mit ihnen gesprochen, mit denen, die zum Teil direkt am Strand noch zu sehen waren, wie sie über die Klippen zurückkletterten, hinter den Zäunen, die mit NATO-Draht bewehrt sind und ganz ironisch noch sangen Viva España, aber eben auf dem Weg nach Fnidek hinein. Und wir haben gefragt, ja, wie geht's euch denn, warum seid ihr zurückgekommen? Und sie sagen, ja, wir wurden geschlagen, wir haben nichts zu essen gefunden, wir wussten nicht, wo wir duschen können und das hat eigentlich keinen Sinn. In der Masse gab es keine Chance, ein normales Aufnahmeverfahren zu durchlaufen, worauf möglicherweise manche gehofft hatten, dass sie auf diesen Weg nach Europa und nach Spanien kommen. So einfach ist es nicht. Wenn man nach Ceuta kommt, heißt das noch lange nicht, dass man im Schengen-Raum ist.
2: Ja, also kann man sagen, die sind freiwillig wieder gegangen?
3: Ja, das kann man in der großen Menge so sagen. Andere wurden auch hinaus eskortiert. Ich habe aber auch Leute getroffen, die noch am Samstagmorgen, also zwei Tage nach der Katastrophe, gesagt haben, sie seien losgeschwommen. Glaube ich auch. Der war noch nass, der junge Mann. Hatte sein Handy im Meer verloren und der war schon sehr frustriert. Der will aber nicht aufgeben. Der will sich einen Job suchen in Fnideck. Er selbst kam aus Tanger und er will es wieder versuchen, weil er sagt, Europa ist meine einzige Perspektive. Aber eigentlich die Mehrheit von denen, mit denen ich gesprochen habe, sagen, nee, jetzt haben sie aber die Nase voll. So schlecht seien sie noch nie behandelt worden, da sei es in Marokko ja doch besser. Man muss dazu sagen, also von Fnideck aus guckt man auf Ceuta. Man guckt also sein ganzes Leben lang auf Spanien und manche von dort haben auch Jobs in Ceuta und verdienen ganz gutes Geld. Und die anderen können eben immer nur als Kellner oder in anderen Jobs, die sie haben, da hinüber gucken. Und als es dann hieß, die Grenze ist auf, da war kein Halten mehr. Da sind also wirklich alle rüber und deswegen war ganz vieles geschlossen. Wir hatten Probleme, uns Nahrungsmittel zu besorgen, weil das Personal noch nicht wieder zum Dienst erschienen war.
2: Unter anderem spanische Medien hatten ja schnell geschrieben, dass das alles gar nicht möglich gewesen wäre, wenn die marokkanischen Grenzbeamten da nicht zumindest weggeschaut hätten an den Grenzen. Jetzt gab es auch erste offizielle Äußerungen aus Marokko. Was hört man denn da zu dem Ganzen?
3: Also eine Mitschuld habe ich da jetzt nicht rausgehört, sondern eher die Analyse, die teilen aber auch die Spanier, dass letztlich Falschinformationen im Internet zu diesem Ansturm, zu diesem tödlichen Ansturm geführt hatten. Die Totenzahlen werden ja wohl noch weiter steigen. Mir haben Rückkehrer auch erzählt, sie haben im Meer Leichen gesehen und ich glaube nicht, dass sie das erfunden haben. Also die Dimensionen dieser Katastrophe sind noch gar nicht wirklich bekannt. Marokko weist da allerdings Schuld von sich oder hat das nicht weiter diskutiert. Hier im Land, glaube ich, zweifelt aber niemand daran, dass man ein bisschen absichtlich weggeschaut hat, als die Massen sich aufgemacht haben Richtung Ceuta. So überraschend ist das dann an der Stelle auch nicht.
2: Ja, dann schauen wir zum Schluss nochmal auf die, die jetzt zurückgekommen sind. Wie geht's für die weiter? Harren die in Fnideck aus, versuchen es nochmal oder geben die jetzt erstmal auf, verteilen sich ins Umland, in ihre Heimatstädte?
3: Nein, die werden tatsächlich ganz proaktiv mit Bussen, nach allem, was ich gehört habe, im Auftrag des Innenministeriums in ihre Heimatstädte gebracht. Tetuan, Tanger kann man da erwähnen, aber ich habe auch Leute aus Fes getroffen und aus noch weiter entfernten Gegenden. Und natürlich gibt es immer noch welche, die sich auf den Weg machen. Dazu muss man sagen, Ceuta ist immer so ein Hotspot gewesen für Grenzübertritte. Es sind immer Menschen unterwegs, die teilweise zu Fuß sich dahin aufmachen. Insbesondere haben wir sehr, sehr viele Schwarzafrikaner gesehen aus nicht Marokko, sondern doch durchaus Marokko, die eben sagen, über Marokko und über Ceuta kommen wir vielleicht nach Europa. Warum zu Fuß? Weil die keine Papiere haben und jetzt im Moment wird ganz streng kontrolliert, wer keine Papiere hat, kann nicht Bus und Bahn fahren und dann laufen sie hunderte Kilometer zu Fuß durchs Land bis da oben hin.
2: Stefan Ehlert mit diesen Eindrücken aus Fnideck, der marokkanischen Nachbarstadt von Ceuta. Vielen Dank. Und wie gesagt, in Ceuta hat sich die Lage so langsam wieder beruhigt, die Gemüter allerdings noch nicht. In Spanien stehen vor allem die politische Aufarbeitung und auch Irritationen im Verhältnis zu europäischen Partnern im Vordergrund. Morgen kommen die Innenminister zu einer Dringlichkeitssitzung zusammen. Und dazu jetzt unsere Medienschau.
4: Ob die EU den Stresstest für ihre neue Asylpolitik schon bestanden hat, wie Außenminister Wadefuhl sagt, wird sich noch zeigen müssen, schreibt die Frankfurter Allgemeine Zeitung. Die Innenminister der EU sind sich nicht wirklich einig, ob Spanien auf den Ansturm, den seine Exklave erleben musste, gut vorbereitet war. Sie werden sich mit der Frage befassen müssen, was denn gewesen wäre, wenn Migranten nicht die Grenzbefestigungen von Ceuta, sondern die auf dem Festland überrannt hätten. Bei rnd.de ist zu lesen, es gibt Gründe, Spaniens Ministerpräsidenten Pedro Sánchez zu kritisieren. So ist er mehrfach demonstrativ auf Konfrontationskurs zu US-Präsident Donald Trump gegangen und hat damit der EU das transatlantische Leben noch schwerer gemacht als nötig. Wie einige EU-Staaten angesichts des Ansturms meist marokkanischer Migranten auf die Exklave Ceuta mit Spanien umgehen, ist aber nicht nur falsch, es ist skandalös. Auch die Volksstimme aus Magdeburg findet, dennoch kann das verbale Eindreschen auf Madrid mehr Probleme schaffen, als es löst. Auch wenn sich Spanien schon mehrfach mit Querschüssen gegen Mehrheitsentscheidungen hervorgetan hat, gerade die südlichen Staaten der EU brauchen beim Thema Migration vor allem Unterstützung, keine Belehrungen. Denn bei ihnen kommen die meisten Migranten an. Das Handelsblatt stellt fest, Das Thema Migration ist mächtig, weil es sich hervorragend eignet, Angst zu schüren. Angst vor dem Fremden, vor einer Invasion von Mittellosen, die in die Sozialsysteme einwandern und einheimischen Jobs rauben. Das ist die Erzählung der Rechtsextremen. Deshalb sind die Bilder von Ceuta so gefährlich. Genau deshalb fielen zahlreiche Regierungschefs über den spanischen Ministerpräsidenten Pedro Sánchez her. Manche, um die eigene eiserne Migrationspolitik zu rechtfertigen, andere wie Giorgia Meloni, um der Konkurrenz am rechten Rand zuvorzukommen. Auch die Rheinzeitung aus Koblenz blickt auf die italienische Regierungschefin. Melonis Forderung, das Schengen-Abkommen gegenüber Spanien vorübergehend auszusetzen, ist blanker Populismus. Wer in Ceuta ankommt, kann von dort nicht ohne weiteres in andere EU-Staaten weiterreisen. Doch darum ging es vielen in ihren ersten Reaktionen gar nicht. Stattdessen setzte sich der Eindruck durch, dass sich in der Krise zunächst einmal jeder selbst der Nächste ist.
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5: Mit Jan Günther, guten Morgen. Die Schwimm-EM in Paris, sie läuft. Den Auftakt macht ja das Wasserspringen. Und über den gestrigen Tag berichtet Lars Becker.
6: Am Ende hatten die Anstrengungen eines langen Tages mit 3 Wettkämpfen in 2 verschiedenen Wettbewerben bei Lena Henschel doch Spuren hinterlassen. Nach dem langwierigen Vorkampf am Mittag vom 1-Meter-Brett und dem Bronzegewinn im Mixed 3-Meter-Synchron mit Luis Avila Sanchez reichte es zum Abschluss im 1-Meter-Finale nicht zu einer weiteren Medaille. Nur Rang 10 nach einem völlig verpatzten vorletzten Sprung. Den Vorkampf hatte Henschel nach einer starken Aufholjagd noch als 3. beendet. Bleibt also Bronze mit Avila Sanchez, die insgesamt 3. Medaille für den DSV in Paris. Nach einem kleinen Wackler zu Beginn sprang das Berliner Duo das Programm konsequent durch. Ihren Titel vom vergangenen Jahr konnten Henschel Avila Sanchez zwar nicht verteidigen, aber gegen deutlich stärkere Konkurrenz den erhofften Podestplatz sichern. Gleich 2-mal Gold an einem Tag gewann die überragende Italienerin Chiara Pellicani. Erst mit Partner Matteo Santoro im 3-Meter-Synchron-Mixed und anschließend hochüberlegen solo vom 1-Meter-Brett.
5: 2 Spieltage sind rum in der Fußball-Regionalliga Nordost. Nur einem Team gelangen 2 Siege, und zwar dem Chemnitzer FC. In Halle hieß es gestern HFC gegen Rot-Weiß Erfurt, Endstand 1:1. Halle steht somit bei 2 Punkten, Erfurt bei 4. Thomas Kunze schaut nochmal drauf auf dieses Spiel.
7: 2 Tore, ein Platzverweis, ein nicht gegebener Strafstoß, ganz viel Emotion und ein bisschen Pyro. Es war sehr viel drin in diesem insgesamt 89. Duell zwischen Halle und Erfurt. Oder wie es HFC-Trainer Robert Schröder ausdrückt.
8: Ich glaube, es war ein sehr turbulentes Spiel mit sehr unterschiedlichen Spielphasen. Für den neutralen Zuschauer, glaube ich, sehr, sehr unterhaltsam.
7: So nämlich. 9000 waren übrigens im Stadion mit dabei und die sahen eine erste Halbzeit, die Halle lange Zeit bestimmte, ohne dabei aber zwingende Chancen zu kreieren, beziehungsweise die wenigen, die sich boten, auch zu nutzen. Halbzeit 2 verlief dann genau andersherum. Erfurt machte das Spiel, aber Halle ging nach 75 Minuten in Führung. Stierlin traf per Kopf nach einer guten Eckballvariante. Fabian Gerbers Team, also Rot-Weiß Erfurt, reagierte allerdings stark mit Wucht und Klasse.
9: Wir hätten eigentlich 1-0 Führung gehen müssen vorher. Und das merkt man natürlich als Mannschaft auch, dass du gut im Spiel bist, dass du Chancen hast, dass du Druck aufbaust. Und auf einmal irgendwie so aus nichts steht es dann 0-1. Und das ist dann eine Stärke auch von der Mannschaft, sich dann nicht umwerfen zu lassen oder dann irgendwie den Kopf in den Sand zu stecken, sondern dann erst recht und weiter Gas zu geben und dran zu glauben. Und das haben wir.
7: Der eingewechselte Claxton traf in der ersten Minute der Nachspielzeit aus Nahdistanz. Für seinen übertriebenen Jubel sah der junge, gelbverwandte Verteidiger dann die 2. gelbe. Erfurt aber brachte das Remis noch über die Zeit und beim HFC und Trainer Robert Schröder musste man das dann auch akzeptieren.
8: Ich glaube trotzdem, dass wir eine gute Moral hatten. Erfurt ist eine super Mannschaft, das hat man letzte Woche gesehen, das hat man auch heute gesehen. Und daher müssen wir jetzt damit leben und werden wir auch tun, wir werden es aufarbeiten und dann mit voller Energie in das Mittwochspiel starten.
7: Ein Spiel mit Brisanz gegen Chemie Leipzig, das auch noch sieglos durch die Liga steuert. Rot-Weiß Erfurt hat es ein bisschen leichter und empfängt Aufsteiger Tasmania Berlin.
5: Also ab morgen englische Woche in der Regionalliga und wir haben morgen für Sie das Spiel Carl Zeiss Jena gegen den Aufsteiger RSV Eintracht aus Stahnsdorf im Video-Livestream ab 19 Uhr auf den Online-Kanälen von Sport im Osten.
2: Vielen Dank, Jan, für den Sport. 6.45 Uhr ist es damit. Unser wichtigstes Thema an diesem Morgen ist die Debatte um die Rentenreform. Angestoßen haben die ja die CDU-Ministerpräsidenten von Sachsen, Sachsen-Anhalt und Thüringen und fordern, dass die abschlagsfreie Rente bleibt. Und jetzt schaltet sich der Präsident des Deutschen Instituts für Wirtschaftsforschung, Marcel Fratscher, auch in die Debatte ein und warnt genau davor. Er sagt, die Abschaffung der abschlagsfreien Rente sei finanziell das wichtigste Element in dieser Reform. Weitere Meldungen jetzt mit Markus Neumann.
0: Im Nordosten Ägyptens hat es ein Erdbeben der Stärke 5 gegeben. Nach Angaben der US-Erdbebenwarte lag das Epizentrum etwa 30 Kilometer östlich der Stadt Fayette am Suezkanal. Berichte über Verletzte oder größere Schäden gab es zunächst nicht. Stärkere Erdbeben sind in Nordafrika vergleichsweise selten. In der ukrainischen Hafenstadt Odessa hat ein Unbekannter auf Angestellte eines Rekrutierungszentrums geschossen. Nach Medienberichten wurden 4 Männer verletzt, einer von ihnen schwer. Der Schütze sei geflüchtet und habe sich in seiner Wohnung verschanzt. Über die Motive des Mannes sei noch nichts bekannt. Frankreich verschärft die Kontrolle von Investitionen aus dem Nicht-EU-Ausland. Ministerpräsident Sébastien Lecornu erließ ein entsprechendes Dekret. Danach muss künftig die Regierung zustimmen, wenn mindestens 10% der Anteile einer börsennotierten Firma von einem nicht-europäischen Investor übernommen werden sollen. Dabei gehe es um Unternehmen aus sensiblen Sektoren. Das Wetter. Heute heiter, teils wolkig und gegen Abend örtlich Gewitter bei 30 bis 34 Grad. Morgen wechselnd bewölkt mit Sonne, örtlich Gewitter bei 31 bis 36 Grad. MDR aktuell Verkehrsdienst A4 Frankfurt Richtung Dresden. Zwischen dem Kreuz Chemnitz und Chemnitz Mitte kommt es zu einem Stau nach einem Unfall. Vorsicht auf der 38 Richtung Göttingen. Zwischen Leipzig Südwest und Lützen liegt ein Unterlegkeil auf der linken Fahrspur. Geblitzt wird auf der A4 Richtung Frankfurt zwischen Magdala und Apolda, auf der A9 Richtung Berlin zwischen Halle und Bitterfeld-Wolfen, auf der A9 in Richtung München zwischen Niemeck und Kleinmarzehns und auf der A38 in Richtung Göttingen zwischen Leuna und Merseburg Süd. Soweit der MDR Aktuell Verkehrsdienst, die Zeit 6.48 Uhr.
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2: Ja, nachdem zehntausende Menschen aus Marokko vergangene Woche die spanische Exklave Ceuta überrannt hatten, kehrt die Stadt jetzt langsam wieder zur Normalität zurück. In Europa dagegen geht's jetzt erst richtig los. Obwohl laut EU-Kommissionspräsidentin von der Leyen keiner dieser vielen 10.000 Menschen aufs europäische Festland gekommen ist, wird hier jetzt gestritten. Spanien steht unter rhetorischem Beschuss. Mehrere EU-Mitglieder, allen voran Italien, haben einen zeitweisen Ausschluss des Landes aus dem Schengen-Raum gefordert. Diplomatische Gespräche heute und ein Innenministertreffen morgen sind nötig geworden. Schaffen es die EU-Staaten, sich da wieder zusammenzuraufen? Und wie könnte die geschlossene Antwort auf die Ereignisse in Ceuta lauten? Das konnte ich vor der Sendung mit Gerald Knaus besprechen. Er ist Migrationsforscher und hat die Denkfabrik Europäische Stabilitätsinitiative mitgegründet. Erstmal, Herr Knaus, zu diesem Vorschlag, Spanien aus dem Schengen-Raum zeitweise oder ganz auszuschließen, ginge das überhaupt?
10: Also erstens geht's nicht, zweitens ist es absurd und drittens ist es gefährlich, weil es ablenkt von der Schlüsselfrage, wie verhindern wir, dass so etwas wie in Ceuta in den 48 Stunden, wo auf einmal 50 oder 60.000 Menschen kommen, in naher Zukunft nochmal passiert und zwar anderswo. In Lampedusa, in Zypern, an den Grenzen zu Griechenland. Das, was in Spanien passiert ist, kann überall passieren und die EU wäre derzeit überall genauso wenig vorbereitet. Und anstatt darüber zu reden, jetzt zu sagen, wir kontrollieren ein paar spanische Touristen, die dann im Flugzeug nach Italien fliegen, das ist eine Ablenkung von den echten Themen, es ist nicht ernst und es ist auch, was die Fakten betrifft, total irreführend.
2: Das ist ja das, was Italien jetzt macht, hat die Schengen-Regeln mit Spanien zunächst mal für einen Monat ausgesetzt. Und das hat aber gar keinen Effekt auf eine theoretische irreguläre Migrationsbewegung, sagen Sie.
10: Ja, natürlich. Also wir haben ja keine Zäune zwischen den europäischen Staaten. Wenn jemand, und es gibt kaum jemanden, der aus Spanien nach Italien kommen will, das kommt noch dazu. Es ist also wirklich Theaterpolitik. Die wirkliche Frage für Giorgia Meloni muss sein, wenn irgendwie in dem nächsten halben Jahr, jetzt wo klar wird, wie verwundbar und erpressbar Europa ist, wie panisch Regierungen reagieren, wenn irgendwo Zehntausende auf einmal wieder oder Tausende nur nach Lampedusa kommen, sie ist dann in der gleichen Lage wie Spanien. Und was auch merkwürdig ist, ist, dass ja in den letzten 2 Jahren, auch in diesem Jahr, bis zu diesem Tag in Ceuta, die irreguläre Migration nach Italien höher war als nach Spanien. Also es ist nicht so, dass die Spanier irreguläre Migration weniger unter Kontrolle haben als Italien. Im Gegenteil, Italien hatte mehr Menschen, die ankommen. Italien kooperiert weniger mit anderen EU-Staaten bei der Überstellung von Dublin-Fällen, also Leute, die in Italien ankommen und weiterziehen. Da kooperiert Spanien und Italien nicht. Und gleichzeitig ist Italien genauso darauf angewiesen, eine europäische Strategie zu finden, die so etwas wie in Ceuta in Zukunft ausschließt. Und die finden wir nur gemeinsam und nicht durch ungerechtfertigte Vorwürfe und das Ignorieren von Fakten.
2: Ja, und genau das ist jetzt passiert. Es gibt Fronten, kann man sagen, eine harte Front. Viel Kritik an Spanien. Spanien wiederum wehrt sich dagegen. Und jetzt sind eben diese Treffen geplant für Aussprachen und auch um eine gemeinsame Antwort zu finden. Man fragt sich aber, wenn man jetzt diese, wie Sie sagen, panische Reaktion beobachtet, fragt man sich ja schon, wie könnte denn jetzt bitte eine gemeinsame Antwort aussehen?
10: Ja, eigentlich, und das ist ja das Erstaunliche, und vielleicht ist das auch ein Grund für ein bisschen Optimismus, ist die Antwort offensichtlich. Also was wir jetzt erlebt haben, ist, wenn irgendwo an der europäischen Außengrenze ein paar Tausend oder ein paar Zehntausend, wie in diesem Fall Menschen, irregulär kommen, sind wir angewiesen auf andere Staaten. In dem Fall abhängig von Marokko oder abhängig von Libyen oder abhängig von Tunesien oder von der Türkei. Wenn wir nur von einem Land abhängig sind, dann sind wir auch erpressbar. Wir brauchen aber Partner. Wir müssen in der Lage sein, Menschen davon abzuhalten, zu kommen. Also brauchen wir dringend Abkommen mit sicheren Drittstaaten. Das ist rechtlich möglich. Und die brauchen wir an allen Migrationsrouten.
2: Ja, und das hieße ja auch, den Rahmen des GEAS, des gemeinsamen europäischen Asylsystems, auszunutzen. Das hat man ja jetzt relativ frisch. Seit 7 Wochen ist es in Kraft in Europa. Man hat also eigentlich ein Instrumentarium, um gemeinschaftlich, geeint und auch solidarisch unter den EU-Staaten Lösungen zu finden. Aber bis jetzt scheitert es an der Anwendung, oder wie ist es?
10: Ja, also es scheitert an einer einzigen Sache. Und das ist auch ein bisschen das Problem in Deutschland. In diesem GEAS gibt es ein Instrument, und das ist der Schlüssel. Ist man in der Lage, durch schnelle Rückführungen, auch von Asylsuchenden, auch von möglichen Flüchtlingen, in einen sicheren Drittstaat, was jetzt GEAS es erlaubt, die irreguläre Migration in der Zukunft drastisch zu reduzieren. Und dafür muss man jetzt Verhandlungen führen. Und die werden nicht geführt. Das ist zum Haare raufen. Also die CDU hat in ihrem Grundsatzprogramm geschrieben, dass sie das will, sichere Drittstaatsabkommen. Im Koalitionsvertrag hat sich die Koalition dafür eingesetzt. Deutschland könnte hier eine wichtige, konstruktive Rolle spielen im eigenen Interesse. Aber es muss passieren.
2: Dann zum Abschluss noch ganz kurz die Frage, wie optimistisch sind Sie, dass sich da am Dienstag mit dem EU-Innenminister treffen, was bewegt?
10: Also die 27, ich bin mir nicht sicher, diese Treffen, muss man sich so vorstellen, dann redet jeder irgendwie 5 Minuten und die Positionen sind ja ziemlich festgefahren. Konstruktiv wäre das, wenn 2, 3, 4 der Länder, der Minister, gemeinsam sich absprechen und einen Vorschlag auf den Tisch legen. Wenn so ein Vorschlag auf den Tisch gelegt wird, und dann geht eine Gruppe von Staaten voran und setzt ihn auch um, beginnt die Gespräche zu führen, dann könnte aus dieser Krise vielleicht mit einem heilsamen Schock noch was Gutes rauskommen. Wenn das nicht passiert, ist es nur eine Frage der Zeit bis zum nächsten Ceuta.
2: Das ist die Einschätzung des Migrationsforschers Gerald Knaus. Ich danke Ihnen für Ihre Zeit und das Gespräch.
10: Ich danke Ihnen.
2: 6.55 Uhr ist es damit gleich. Ein Drittel der Fläche muss für den Anbau von Obst und Gemüse genutzt werden. Lauben dürfen nicht größer sein als 24 Quadratmeter. Ställe zur Kleintierhaltung sind genauso tabu wie große Trampoline. In Kleingärten gelten mitunter strikte Regeln. Ist das noch zeitgemäß? Anja Neubert und Rebecca Nordin-Menke haben sich umgehört.
11: Fest verbaute Grills, zu wenig Anbau von Obst und Gemüse, dafür teils für Kleingärten verbotene Pflanzen wie Koniferen. Fast 2 Seiten umfasste eine Mängelliste des übergeordneten Regionalverbands bei einer Begehung der Kleingartenanlage im sächsischen Heinrichsort. Deren Vorständin Sophie Kutschke findet zu den Vorgaben klare Worte.
12: Die Gesetzgebungen oder Vorschriften werden so eng gehalten, dass das einfach nicht mehr zeitgemäß ist.
11: Auch Trampoline und Blechhütten sollten damals aus Sicht des übergeordneten Regionalverbands weg. Ein Punkt, für den Kutschke besonders wenig Verständnis hat, denn in steiler Hanglage hat die Kleingartenanlage ohnehin Schwierigkeiten, die Parzellen an die Leute zu kriegen. Doch ist eine Hütte oder Laube einmal abgerissen, ist der Garten noch unattraktiver.
12: Und da stand halt dann nur noch zur Debatte, entweder lösen wir uns auf, treten aus und machen unser eigenes Ding, oder wir stecken so viel Geld, Zeit, also vor allem Geld, was wir ja nicht haben, und Zeit hier rein, um drinnen zu bleiben.
11: Aus dem übergeordneten Regionalverband sind die Kleingärtner aus Heinrichsort ausgetreten. Inzwischen gründen sie einen neuen Verein, unabhängig auch vom Sächsischen Landesverband. Dass sich rund um Kleingärten die Bedürfnisse ändern, beobachtet auch Soziologin Christa Müller.
13: Die Gesellschaft hat sich verändert. Wir wollen hier gärtnern, aber wir wollen es nach unserer eigenen Fasson machen. Und da, denke ich, hat längst ein Aushandlungsprozess angefangen.
11: Dabei haben die vielfältigen Regelungen für Kleingärten durchaus eine Berechtigung, betont Tommy Brumm vom Landesverband Sachsen der Kleingärtner. Etwa, wenn bestimmte Pflanzen wie Koniferen verboten sind.
14: Und dass gewisse Pflanzen verboten sind oder nicht erlaubt sind, das hat einfach einen Hintergrund. Entweder zum Beispiel sind es aggressive Neophyten, die natürlich nicht in die Landschaft gehören. Und zum anderen sind sie widersprechend gegenüber der kleingärtnerischen Nutzung. Das bedeutet, dass eben Park- und Waldbäume nicht bloß dort sind, wo sie stehen, sondern die Wurzeln gehen deutlich weiter. Und natürlich tun sie entsprechend das Kleingartenland schädigen.
11: So lästig die detaillierten Regelungen manchen sein. Umgekehrt bieten sie Kleingärten einen wichtigen Schutz, betont Brumm.
14: Wenn der Grundstücksbesitzer zum Beispiel die Bach dahin will, ihn herunterklagen möchte und auch wenn es darum geht, dass vielleicht die Klage gewonnen wird, weil aufgrund öffentlicher Belange natürlich die Nutzung, Umnutzung natürlich möglich ist, wird der Kleingärtner dafür entschädigt. All das ist nur durch das Bundeskleingartengesetz möglich.
11: Doch im Detail können einzelne Länder und Regionalverbände die Bundesgesetze auch unterschiedlich auslegen. Im sächsischen Heinrichsort sorgt der Austritt aus dem Regionalverband vor allem für Erleichterung.
12: Wir haben jetzt halt weniger Vorschriften. Klar haben wir unsere Vorschriften. Die haben ja aber als komplette Mitglieder entschieden, was machen wir, was lassen wir zu, was lassen wir nicht zu, wie weit gehen unsere Grenzen. Weil ohne Grenzen ist halt, macht jeder wirklich komplett seins und wir hätten nur noch ein Durcheinander.
11: Im sich neu gründenden Kleingartenverein ist die Pacht von 10 auf 25 Cent pro Quadratmeter gestiegen. Für die neu gewonnenen Spielräume sei es das aber wert, finden die Kleingärtner um Sophie Kutschke.
15: Rebecca Nordin-Menke und Anja Neubert berichteten und Ralf Valencia im Wetterstudio kann uns jetzt mal sagen, ob heute auch ein guter Tag für ein bisschen Gartenarbeit wäre.
16: Ja, das kann man durchaus machen. Muss man vielleicht, wenn man die Möglichkeit hat, ein bisschen zeitig damit anfangen. Dann hat man noch die angenehmeren Temperaturen, wie wir es jetzt zum Beispiel noch haben. Und Frühstück im Garten wäre ja auch was Schönes, kann man auch noch machen. Mhm. Es wird dann im Laufe des Tages deutlich heißer, 30 bis 34 Grad bekommen wir. Und die Luft, die wird von Südwesten her auch feuchter. Das heißt, es wird dann auch schwül. Und Richtung Abend kann es dann örtlich auch mal Schauer oder teilweise kräftige Gewitter geben. Die werden zwar nicht jeden erwischen, aber der eine oder andere, der dann Glück hat, der muss im Garten dann nicht mehr gießen.
15: Und kommt damit auch Abkühlung für die Nacht?
16: Nicht so wirklich. In der Nacht haben wir noch ein paar, geht es erstmal klar los, aber in der Nacht kommen dann wieder von der Rhön her ein paar Wolken herein und die bringen dann auch gewittrige Schauer. Für einige wird es eine tropische Nacht werden mit Tiefstwerten um die 22 Grad. Da, wo es dann noch ein bisschen länger aufgeklärt bleibt, geht es runter bis auf 16 Grad.
15: Und wie heiß wird es am Morgen?
16: Da wird es dann heißer, bei 31 bis 36 Grad. Die Luft wird noch ein bisschen feuchter und auch morgen gibt es dann Sonne und Wolken im Wechsel und im Laufe des Nachmittags auch wieder örtlich kräftige Gewitter.
15: Das Wetter mit Ralf Valencia. Ich danke dir. Ja, ganz Europa glüht in der Sommerhitze und brennt. Nach Spanien und Frankreich meldet jetzt auch Griechenland Feuer, die außer Kontrolle sind. Wir berichten nach den Nachrichten. Und es geht um Billigfleisch. Das wollen viele Supermarktketten eigentlich schrittweise aus ihren Regalen nehmen. Aber das passiert bisher nicht. Mehr dazu in unserer Hörerfragen-Rubrik.
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0: Um 7 Uhr mit Markus Neumann. Die Debatte um die Rentenreform geht weiter. Der Präsident des Deutschen Instituts für Wirtschaftsforschung, Marcel Fratscher, warnte in der Rheinischen Post davor, das Rentenpaket aufzuschnüren. Die Abschaffung der abschlagsfreien Rente nach 45 Beitragsjahren sei finanziell das wichtigste Element. Die CDU-Ministerpräsidenten von Sachsen, Sachsen-Anhalt und Thüringen hatten die Debatte losgetreten. Sie fordern, an der abschlagsfreien Rente festzuhalten. Die Bundesregierung hatte angekündigt, die Empfehlungen der Rentenkommission umzusetzen. Liechtenstein ist Opfer eines großen Cyberangriffs geworden. Wie die Regierung mitteilte, wurden die Daten von 31.000 Menschen abgegriffen. Der Angriff habe sich bereits am Donnerstag ereignet. Betroffen sei ein Verzeichnis wirtschaftlich berechtigter Personen. In solchen Dateien sind Informationen über Personen hinterlegt, die hinter Firmen, Stiftungen oder Treuhandgesellschaften stehen. Das Fürstentum gilt als einer der verschwiegensten Finanzplätze Europas. Die Regierung richtete einen Krisenstab ein. Der Migrationsforscher Gerald Knaus hat Abkommen mit sicheren Drittstaaten gefordert, um Ereignisse wie die in der spanischen Exklave Ceuta zu verhindern. Der Mitbegründer der Denkfabrik Europäische Stabilitätsinitiative sagte dem MDR, Europa sei von Staaten wie Marokko, Libyen oder der Türkei abhängig. Abkommen mit diesen Ländern würden eine schnelle Rückführung garantieren. In der vergangenen Woche waren bis zu 50.000 Migranten nach Ceuta gelangt. Heute kommen in Brüssel die Botschafter der EU zusammen, um über Konsequenzen zu beraten. US-Präsident Donald Trump hat für heute Gespräche mit dem Iran angekündigt. An Bord seiner Präsidentenmaschine Air Force One sagte er, die Verhandlungen würden am Nachmittag beginnen. Unklar blieb, wo die Gespräche stattfinden sollen und wer daran teilnimmt. Aus dem Iran gab es für ein Treffen zunächst keine Bestätigung. Trump hatte am Wochenende nach seinen eigenen Worten einen geplanten Großangriff abgesagt und auf diplomatische Bemühungen verwiesen. Der Deutsche Wetterdienst hat für weite Teile von Sachsen und Thüringen eine Hitzewarnung herausgegeben. In Sachsen-Anhalt gilt sie für den Burgenlandkreis. Die Meteorologen rechnen mit Temperaturen von bis zu 33 Grad und warnen vor gesundheitlichen Folgen. Umweltstaatssekretär Jochen Flassbart mahnte einen nationalen Hitzeaktionsplan für den nächsten Sommer an. Er sagte im ZDF, Deutschland sei auf einem passablen Weg, müsse aber besser werden. Das waren die Nachrichten. Und damit zum Wetter und zunächst zu den aktuellen Temperaturen. Brocken, wolkig 13 Grad, Chemnitz wolkenlos 17, Dresden wolkenlos 16 Grad, Eisenach fast wolkenlos 14, Erfurt und auf dem Fichtelberg wolkenlos 15 Grad, Gera und Görlitz jeweils wolkenlos bei 14 Grad, Halle wolkenlos 13 Grad, Leipzig wolkenlos 16, Magdeburg wolkenlos 12 und Meiningen wolkenlos bei 17 Grad. Heute viel Sonne, gelegentlich Quellwolken, am späteren Nachmittag und Abend teilweise kräftige Geschauer oder Gewitter, Höchsttemperaturen 30 bis 34 Grad. Morgen mehr Sonne als Wolken, örtlich kräftige Gewitter bei Schwülen 31 bis 36 Grad. Der MDR-Verkehrsdienst A4 Frankfurt Richtung Dresden zwischen dem Kreuz Chemnitz und Chemnitz Mitte staut es sich nach einem Unfall. Geblitzt wird auf der A4 Richtung Frankfurt zwischen Magdala und Apolda, auf der A9 Richtung Berlin zwischen Halle und Bitterfeld-Wolfen, auf der A9 in Richtung München zwischen Niemek und Kleinmarzehns und noch ein Blitzer auf der A38 Richtung Göttingen zwischen Leuna und Merseburg Süd. Soweit der MDR-Verkehrsdienst, die Zeit 7.04 Uhr.
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15: Mit Sophia Spiropoulos, ich wünsche Ihnen einen schönen guten Morgen. Kommen Sie gut in den Montag. Wie stabil ist die geplante Rentenreform der Bundesregierung? Bevor aus den 33 Punkten der Rentenkommission überhaupt Gesetzentwürfe werden können, haben drei ostdeutsche CDU-Ministerpräsidenten Stopp gesagt. Sie haben in der vergangenen Woche gefordert, die abschlagsfreie Rente, Frührente zu retten, also das Reformpaket doch nochmal aufzuschnüren. Es folgte ein Wochenende der intensiven Debatte. Frank Eischmann fasst es zusammen.
17: Wer 45 Jahre in die Rente eingezahlt hat, hat genug eingezahlt. So stellten die CDU-Ministerpräsidenten von Sachsen, Sachsen-Anhalt und Thüringen sich offen gegen die geplante Abschaffung der abschlagsfreien Rente. Gerade für den Osten bleibe sie wichtig. Sven Schulze versuchte als CDU-Spitzenkandidat in Sachsen-Anhalt gegen den Umfragevorsprung der AfD anzukommen. Seine Kritik:
18: Dass man das Rentensystem nicht so einfach optimieren kann, wie es manche in Berlin denken.
17: Die sechste von insgesamt 33 Empfehlungen der Rentenkommission hieß kurz und knapp, den abschlagsfreien Renteneintritt für besonders langjährig Versicherte abzuschaffen. Im Volksmund die Rente mit 63, tatsächlich heißt vorzeitig heute mit knapp 65 Jahren. Die SPD hatte die Streichung zähneknirschend geschluckt. Dass ausgerechnet prominente CDU-Politiker sie nun fordern, nennt CSU-Chef Markus Söder im ARD-Sommerinterview einen überraschenden Vorstoß.
19: Überraschend deswegen, weil wir haben eine große Rentenreform vor. Mit einer wirklichen Reformkommission, die, glaube ich, für alle Generationen einen sehr langfristigen auch Rentenfrieden vorbereitet hat. Also mit unterschiedlichen Angeboten für Jüngere, für Ältere. Und eigentlich haben alle Parteien sofort gesagt, in ihren Vorstandssitzungen mehrfach, dass sie genau das 1:1 übernehmen wollen.
17: Alle Parteien, also die drei Koalitionspartner CDU, CSU und SPD. Aber dem Änderungsvorstoß der CDU-Ministerpräsidenten Kretschmer, Vogt und Schulze schlossen sich inzwischen ihre SPD-Kollegen aus Brandenburg und Mecklenburg-Vorpommern an. Auf der anderen Seite steht die neue CDU-Generalsekretärin Hoppermann und der neue Unionsfraktionschef im Bundestag Frei. Die bleiben dabei: Gesamtkunstwerk-Rentenreform. Hier wird nichts mehr grundlegend geändert. Eine Partei, zwei Positionen, da staunt Bundesarbeitsministerin Bärbel Baas, SPD, im ZDF-Sommerinterview.
20: Dass die Union jetzt auf einmal das Paket aufschnüren will, ich sag mal, ich streue mich als SPD nicht dagegen, wenn das Unionsmeinung wäre, das sehe ich aber noch nicht. Also ich glaube, die Ostministerpräsidenten der CDU müssen das jetzt mal mit der Fraktion der CDU-CSU klären. Die SPD wird sicherlich nicht dagegen sein.
17: Die Opposition kann sich die Debatte innerhalb der CDU von der Seitenlinie anschauen. Die Linke fordert ohnehin, dass die Sonderregelung für besonders langjährig Rentenversicherte bleibt. Können die drei ostdeutschen CDU-Spitzenpolitiker das durchsetzen? Sarah Vollert, Rentenexpertin der Linken im Bundestag.
21: Ich wünschte natürlich, dass sie es ernst meinen und sich vielleicht auch damit durchsetzen können. Ich muss aber ehrlich sagen, dass es aus meiner Sicht eigentlich reiner Wahlkampf ist. Ich gehe einfach davon aus, dass die Union sich nach dem Wahlkampf dann doch wieder einig ist über diese Reform und auch die SPD wird dann, denke ich, wieder zurückrudern.
17: Die Debatte wird weitergehen, ob es trotz aller politischen Bedenken beim Gesamtkunstwerk Rentenreform bleibt oder nicht.
15: Der Bericht von Frank Eichmann. Während sich die Waldbrandlage im westlichen Mittelmeerraum, also in Spanien und Frankreich, beruhigt hat, kämpft Griechenland aktuell gegen mehrere Brände, die außer Kontrolle geraten sind. Westlich von Athen mussten zahlreiche weitere Ortschaften evakuiert werden. Mehr als 500 Feuerwehrleute, unterstützt auch von Teams aus Frankreich und Rumänien, kämpften am Boden gegen bis zu 20 Meter hohe Flammenwände. Zur aktuellen Lage Anna Giordano.
22: Die Flammen schlagen in der Region rund 60 Kilometer nordwestlich von Athen Meter hoch. Verzweifelt versuchen Feuerwehrleute, sie mit Wasserschläuchen zu bändigen. Dicke Rauchschwaden wehen über die Feuerzungen hinweg. Es ist der Wind, den die Griechen auch Meltemi nennen. Das ganze Wochenende lang hat er die Löscharbeiten erschwert, teils sogar verhindert. Es gibt kaum Helikopter, fast keine Löschflugzeuge. Ein Satz, den man unter den freiwilligen Helfern, den Feuerwehrleuten, immer wieder hört. Denn wegen der starken Winde und der übermäßigen Rauchentwicklung konnten Löschhubschrauber und Flugzeuge am Wochenende teils gar nicht starten. Und unter den ohnehin wenigen, die starteten, kam es gestern Nachmittag zum Unfall. Zwei Helikopter stießen in der Luft zusammen. Oh. Einer von beiden fing Feuer und stürzte zu Boden. Die zwei Crewmitglieder verloren ihr Leben. Griechenlands Ministerpräsident Mitsotakis drückte in den sozialen Medien sein Beileid aus und betonte, wie wichtig die Waldbrandprävention sei und dass diese Leben retten könne. Worte, mit denen Leonidas Vakrinos gerade nicht viel anfangen kann. Auch er wohnt in der Region rund um den Küstenort Porto Cermeno. Die Anwohner hier versuchen immer wieder mit riesigen Olivenzweigen auf die Flammen einzuschlagen, die sich am Rande ihrer Grundstücke ausbreiten. Ich habe 50 Tiere, meine Tiere werden verbrennen und mein Besitz genauso, alles ist weg. So etwas darf nicht einfach passieren. Wir sind auf uns alleine gestellt. Was auch immer hier getan wird, machen wir selbst. Ich habe dem nichts mehr hinzuzufügen. Zwar sind in der Gegend etwa 500 Feuerwehrleute im Einsatz, darunter auch Einsatzkräfte aus Frankreich und Rumänien, doch wegen des Windes konnten sie die Flammen kaum bezwingen. An mehreren Fronten hat sich das Feuer zuletzt ausgeweitet, auch in Richtung der Städte Megara und Athen. Die Schätzungen, wie viel Land in der Gegend bereits verbrannt ist, sind unterschiedlich, reichen von 6.500 bis 10.000 Hektar. Wir versuchen mit all unserer Kraft zu helfen, als Bürger, als Freiwillige, als Aktivisten. Wir tun wirklich alles, was in unserer Macht steht. Aber das ist eine furchtbare Situation hier, sagt Dimitris Katerinitsas, ein freiwilliger Feuerwehrmann. Und einige schwierige Tage werden wohl auch noch bevorstehen. Das hat auch Ministerpräsident Mitsotakis in seinem Facebook-Post angekündigt. Erst Samstagabend war auf der Insel Kefalonia im Ionischen Meer eine neue Feuerfront ausgebrochen. Auch hier kämpfen Einsatzkräfte mit den Flammen. Das Auswärtige Amt empfiehlt Griechenlandreisenden, sich beim Nationalen Wetterdienst über die Lage der jeweiligen Region zu informieren und die Notfallberichtigungen auf dem Handy zu aktivieren. Brände könnten sich sehr schnell ausbreiten und durch die Winde kurzfristig ihre Richtung ändern.
2: Informationen von Anna Giordano. Musik, Bilder, Videos, Chats, Kommentare. Was ist echt und was ist fake? Das lässt sich, seit es KI gibt, immer schwerer erkennen. Deshalb sollen KI-generierte Inhalte künftig gekennzeichnet werden. Seit Sonntag, also seit gestern, gelten die Transparenzpflichten des europäischen KI-Gesetzes, des sogenannten AI-Acts. Betroffen sind da nicht nur Anbieter wie OpenAI oder Google, sondern auch Unternehmen. Was das konkret bedeutet, hat Jessica Brautsch recherchiert. Vielleicht am Anfang mal, wann und wie nutzen denn Unternehmen in Deutschland künstliche Intelligenz?
3: Da werden vor allem Texte, Bilder und Fotos und Programmcodes mit KI erstellt. Aber auch im Kundenservice wird KI immer häufiger eingesetzt oder auch zur Qualitätssicherung und Prozessüberwachung. Das verrät die Digitalisierungsumfrage 2026 der Deutschen Industrie- und Handelskammer. Und tatsächlich steht man dieser Kennzeichnungspflicht grundsätzlich sehr positiv gegenüber, hat mir die Industrie- und Handelskammer Halle-Dessau verraten, solange der Arbeitsaufwand moderat bleibt.
2: Und in welchen Fällen müssen Unternehmen darauf hinweisen, wenn KI verwendet wurde?
3: Grob gesagt, alles, was nach außen geht, also mit dem Kunden zum Beispiel Kontakt hat. Also KI-Chatbots oder virtuelle Assistenten, KI-generierte Bilder, Videos oder Audiodateien, auch Dinge wie Gesichtserkennung oder automatisiert erstellte Texte zu politischen, wirtschaftlichen oder gesellschaftlichen Themen, die veröffentlicht werden. Wichtig ist, wird KI nur intern eingesetzt oder dient sie lediglich als Hilfsmittel für Entwürfe, die anschließend von Menschen redaktionell geprüft und verantwortet werden, besteht in der Regel keine Kennzeichnungspflicht.
2: Aber bei der Liste merkt man ja schon, gerade Unternehmen, die viel Marketing einsetzen, vielleicht selbst Marketingagenturen sind, die im Tourismus- oder Veranstaltungsbereich zu tun haben, die sind jetzt in der Pflicht.
3: Genau, und da sagt die IHK Halle-Dessau, Unternehmen sollten hier ihre KI-Anwendungen erfassen, Zuständigkeiten festlegen und Kennzeichnungsvorgaben in ihre Prozesse integrieren. Und gegebenenfalls müssen sie auch technische Lösungen oder Zusicherungen ihrer Anbieter einfordern. Und das wird unter Umständen schon ein Batzen Arbeit. Und es könnte noch einen anderen Effekt für Unternehmen geben. Das hat mir Evelyn Kästner, Professorin für Medienmanagement und Marketing an der Hochschule Makromedia in Leipzig, erklärt. Denn es gibt viel Forschung darüber, was es mit Menschen macht, wenn sie wissen, dass Werbung mit KI generiert wird.
4: Ja, also wenn die wissen, hier möchte mich jemand überzeugen mit eigentlich unechten Bildern und unechten Texten, dann hat das im ersten Moment einen negativen Effekt auf die Vertrauenswürdigkeit der Botschaft, auf die Kaufabsicht, die dann auch daraus entsteht. Und das bleibt auch nicht nur beim Produkt, das bezieht sich dann tatsächlich auch auf das Unternehmen, von dem diese KI-generierte Werbung kommt.
3: Kästner glaubt, dass dieses Phänomen Unternehmen auch einen Wettbewerbsvorteil bringen könnte, nämlich dann, wenn die sehr transparent machen, also die da sehr offen mit umgehen, dass sie mit KI arbeiten. Sie spricht da von einem Glaubwürdigkeitsvorsprung, der da entstehen kann.
2: Jessica Brautsch hat diese Informationen recherchiert. 7.15 Uhr wird's damit. Und unser Top-Thema an diesem Montagmorgen ist die Debatte um die Rentenreform. Die geht weiter. Es schaltet sich der Präsident des Deutschen Instituts für Wirtschaftsforschung, Marcel Fratscher, ein. Und er warnt davor, das Rentenpaket nochmal aufzuschnüren und sagt, die Abschaffung der abschlagsfreien Rente nach 45 Beitragsjahren ist finanziell das wichtigste Element und muss bleiben. Die CDU-Ministerpräsidenten von Sachsen, Sachsen-Anhalt und Thüringen sind dagegen der Meinung, die abschlagsfreie Rente... Nein. Marcel Fratscher sagt, die muss weg und die CDU-Ministerpräsidenten sagen, sie muss bleiben. So rum. Was heute noch wichtig wird mit Markus Neumann.
0: Die Polizei nimmt in den nächsten Tagen verstärkt Temposünder ins Visier. Heute beginnt der sogenannte Blitzermarathon. An der Aktion beteiligen sich mehrere Bundesländer, darunter Thüringen und Sachsen-Anhalt. Sachsen macht nicht mit. Der Freistaat plant ab Mitte August eine gesonderte Blitzeraktion. Bei den Harzer Schmalspurbahnen fahren ab heute weniger Züge. Grund sind nach Betreiberangaben Personalengpässe und Bauarbeiten. Bis mindestens Freitag fallen zwischen Niedersachswerfen und Ilfeld fast alle Züge aus. Auch zwischen Nordhausen und Niedersachswerfen werden Verbindungen gestrichen. Im Erfurter Stadtzentrum kommt es an einem wichtigen Verkehrsknotenpunkt zu Einschränkungen im Straßenverkehr. Wie die Deutsche Bahn mitteilte, wird am Schmidtstädter Knoten eine Brücke erneuert. Deshalb werde ab heute die östliche Röhre gesperrt, am Samstag auch die andere. Autofahrer müssen deshalb Umleitungen in Kauf nehmen. Das Wetter. Heute heiter, teils wolkig und gegen Abend örtlich Gewitter bei 30 bis 34 Grad. Morgen wechselnd bewölkt mit Sonne, örtlich Gewitter bei schwülen 31 bis 36 Grad. MDR aktuell Verkehrsdienst A4 Frankfurt Richtung Dresden. Am Hermsdorfer Kreuz ist die Überfahrt zur A9 in Richtung Berlin wegen Bauarbeiten bis voraussichtlich Freitag gesperrt. A4 Görlitz Richtung Dresden in der Auffahrt Ottendorf-Okrilla kommt es zu Behinderungen wegen einer Ölspur. A4 Frankfurt Richtung Dresden zwischen dem Kreuz Chemnitz und Chemnitz Mitte Stau nach einem Unfall. Und es wird geblitzt auf der A4 Richtung Frankfurt zwischen Magdala und Apolda, auf der A9 Richtung Berlin zwischen Halle und Bitterfeld-Wolfen, auf der A9 in Richtung München zwischen Limeck und Kleinmarzehns und auf der A38 in Richtung Göttingen zwischen Leuna und Merseburg Süd. Soweit der MDR Aktuell Verkehrsdienst, die Zeit 7.17 Uhr.
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15: Heiß ist der Sommer dieses Jahr und trocken. Flüsse wie Elbe, Rhein oder Donau führen Niedrigwasser. Das heißt, die Schifffahrt kann da nur noch sehr eingeschränkt stattfinden. Und in manchen Ländern sorgt der rekordverdächtig niedrige Wasserstand dafür, dass die Stromversorgung eingeschränkt werden muss. In Serbien wurde die Produktion in zwei Wasserkraftwerken auf 20% gedrosselt. In Rumänien und Ungarn wurden die Reaktoren von Atomkraftwerken runtergefahren. Die werden eigentlich mit dem Wasser der Donau gekühlt. Was das für die Menschen in Ungarn bedeutet, darüber berichtet Clemens Fehrenkotte.
6: Nach Worten von Ungarns Premierminister Peter Modzsor steht die Bevölkerung vor einer, Zitat, beispiellosen Energiekrise. Diese sei nur gemeinsam erfolgreich zu bewältigen, sagte der Regierungschef am Sonntag in einer Videobotschaft auf seiner Facebook-Seite.
8: Honfitársaim, a legkritikusabb öt nap előtt állunk. Holnap a paksi erőmű már egyáltalán nem fog termelni.
6: Liebe Landsleute, vor uns liegen die entscheidenden 5 Tage. Morgen wird das Kernkraftwerk Boksch überhaupt keinen Strom mehr produzieren. Es stehen die heißesten Tage mit 40 Grad bevor. Unser Stromnetz, die öffentlichen Versorgungsdienste und natürlich auch wir selbst werden einer enormen Belastung ausgesetzt sein. Ich bitte alle, ab Montag noch besser aufeinander zu achten und insbesondere auf Kinder, ältere Menschen, Kranke und Alleinstehende. Nachdem der Pegelstand der Donau, deren Wasser als Kühlwasser für das AKW genutzt wird, auf einen neuen Rekordtiefstand gesunken war, lief das Kernkraftwerk am Sonntag vor der kompletten Abschaltung nur noch mit 10% der Gesamtleistung. Das AKW Poksch mit seinen 4 Reaktorblöcken liegt ca. 100 Kilometer südlich von Budapest und trägt in normalen Zeiten fast zur Hälfte der Stromversorgung in Ungarn bei. Der Premierminister, seit knapp 3 Monaten im Amt, erklärte die drastischen Folgen des Niedrigwassers der Donau auf Ungarns Energieversorgung mit diesen Worten. Da der Wasserstand der Donau bei Poksch derzeit bei minus 133 Zentimeter liegt und bei minus 134 Zentimetern auch der 2. Reaktorblock des noch im Betrieb befindlichen Kraftwerks abgeschaltet werden muss, wird voraussichtlich noch heute zum ersten Mal seit 44 Jahren die vollständige Abschaltung des Kernkraftwerks Poksch erfolgen. Damit tritt ein, was sich viele von uns nicht einmal vorstellen konnten und was auch die Betreiber und Planer des Kraftwerks noch in den letzten Jahren für ausgeschlossen gehalten hatten. Aufgrund des beispiellosen, rekordtiefen Wasserstands der Donau wird die Stromerzeugung in Poksch vorübergehend vollständig eingestellt. Der Premierminister hatte bereits in den vergangenen Tagen große Unternehmen, die öffentliche Verwaltung und die privaten Haushalte aufgefordert, den Stromverbrauch in den Abendstunden deutlich zu verringern. Sollten sich die Industrieunternehmen nicht daran halten, könnten die Firmen vorübergehend vom Netz genommen werden. Diese Appelle scheinen befolgt worden zu sein, denn der Premierminister sagte in seiner Videobotschaft:
8: Hálásak vagyunk mindenkinek.
6: Wir sind allen dankbar, die ihre eigenen Annehmlichkeiten oder sogar die Rentabilität ihres Unternehmens zurückgestellt haben und erkannt haben, dass wir diese beispiellose Energiekrise nur gemeinsam erfolgreich bewältigen können. Einkaufszentren sollten ihre Klimaanlagen drosseln, Städte und Kommunen sowie Kirchen sollten ihre dekorativen Beleuchtungen in den kommenden Tagen abschalten. Der Premierminister kündigte zudem an, dass der Güterverkehr auf der Schiene in den kritischen Zeiten zwischen 17 und 22 Uhr eingestellt werde. Damit würden der Energiebedarf der Bahn gesenkt und zusätzliche Energiereserven geschaffen.
15: Clemens Fehrenkotte berichtete, 7.21 Uhr. Das kleine Fürstentum Liechtenstein, zwischen der Ostschweiz und dem österreichischen Bundesland Vorarlberg gelegen, gilt als einer der wichtigsten Finanzplätze Europas, unter anderem, weil man sich dort bei Finanzgeschäften auf Verschwiegenheit verlassen kann. Aber jetzt haben es Hacker geschafft, 31.000 hochsensible Datensätze von den Servern des Liechtensteiner Amtes für Justiz herunterzuladen. Thomas Wagner.
5: Ein ganz dickes Ding, so Liechtensteins Regierungschefin Brigitte Haas von der Partei Vaterländische Union am Sonntagabend auf einer eiligst einberufenen Pressekonferenz.
7: Wir müssen jedoch davon ausgehen, dass Daten in umfassendem Ausmaß heruntergeladen wurden.
5: Wenig später konkretisiert die Regierungschefin diesen Datenklau in umfassendem Ausmaß. 31.000 Datensätze seien, hieß es von Medienvertretern, illegal abgegriffen worden. Es handele sich um das sogenannte Verzeichnis wirtschaftlicher Personen. Was wie ein harmlos klingender, bürokratischer Begriff daherkommt, birgt allerdings einiges an Brisanz. Denn in diesem Verzeichnis sind all jene Personen aufgeführt, die hinter den tausenden Stiftungen, Treuhandgesellschaften und Unternehmen stehen, die im Fürstentum Liechtenstein ihren Sitz haben. Martin Alge, Leiter des Amtes für Justiz beim Fürstentum Liechtenstein.
9: Konkret sind es die Daten zum Namen, zum Vornamen, zum Geburtsdatum, zur Staatsangehörigkeit und zum Wohnsitzland.
5: Daten, die beim Liechtensteiner Amt für Justiz eigentlich unter dem Siegel der Vertraulichkeit abgespeichert worden sind. Und gerade Vertraulichkeit und Anonymität zeichnen seit Jahr und Tag den Finanzplatz Liechtenstein aus. Dass nun diese als sensibel und vertraulich eingestuften Datensätze illegal in die Hand von Unbekannten geraten sind, sorgt in dem kleinen Fürstentum am Rande der Alpen für helle Aufregung. Zumal es bislang noch keine Hinweise darauf gibt, was die bislang unbekannten Datendiebe mit den Datensätzen aus dem Liechtensteiner Justiz anzustellen gedenken. Regierungschefin Brigitte Haas:
7: Bisher haben wir keine Anzeichen dafür, wer der oder die Täter sind. Es gibt weder Lösegeldforderungen, noch ist das Verzeichnis im Darknet gemäß unserem Wissen beispielsweise zum Verkauf angeboten.
5: Und so kommt zur Aufregung über den Klau sensibler Daten dann auch noch die Ungewissheit darüber, was damit passieren wird. Dass das Verzeichnis wirtschaftlicher Personen überhaupt angelegt worden ist, hängt mit einer EU-Richtlinie zusammen, mit der Geldwäsche und Terrorismusfinanzierung besser bekämpft werden sollen.
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15: Anfang 2025 haben die großen Handelsketten ein großes Versprechen gegeben. Aldi, Lidl, Rewe und Penny wollten Schritt für Schritt das Billigfleisch aussortieren. Also die Haltungsform 1, die dem gesetzlichen Mindeststandard entspricht. Die sollte bis Ende 2025 nicht mehr in den Regalen zu finden sein. Unser Hörer Jörg Wille hat sich daran erinnert bei seinem Einkauf und uns geschrieben, bei Penny wird zurzeit sehr wohl Haltungsklasse 1 Rindfleisch verkauft und geworben mit deutschem Qualitätsfleisch. Bricht der Handel also sein eigenes Versprechen? Christian Erl hat nachgefragt.
23: Schluss mit dem billigsten Billigfleisch im Kühlregal. So lautete die Ankündigung von Lidl, Aldi Süd, Rewe und Penny. Bis 2030 soll die Haltungsstufe 3 Mindeststandard werden und damit alle Tiere einen Stall mit Außenbereich haben. Die Haltungsform 1, die nur die gesetzlichen Mindestanforderungen erfüllt, sollte schon ab Ende 2025 verschwinden. Warum also entdeckt unser Hörer dann im Sommer 26 noch Rindfleisch der Haltungsform 1 bei Penny? Die Rewe-Gruppe, zu der Penny gehört, antwortet schriftlich.
10: Vereinzelt können derzeit noch einzelne Rindfleischartikel der Haltungsform 1 verfügbar sein, wenn entsprechende Rohstoffe aus höheren Haltungsformen nicht ausreichend zur Verfügung stehen.
23: Greenpeace überrascht das nicht. Fleisch der Haltungsform 1 sei oft noch die Regel, sagt Stefanie Töwe, Expertin für nachhaltige Landwirtschaft bei der Naturschutzorganisation. So ergeben es die Befragungen und Stichproben, die Greenpeace jährlich im Supermarkt macht.
12: Wir haben festgestellt bei unserer Abfrage letztes Jahr, dass immer noch 80% des Fleisches in Supermärkten aus Haltungsstufe 1 und 2 stammt. Das ist extrem viel. Und wir fragen uns, wie Sie das bis 2030 schaffen wollen, wenn Sie jetzt nicht ein bisschen zulegen.
23: Für Greenpeace geht es dabei nicht nur um verfehlte Ziele oder gebrochene Versprechen. Die Organisation hält die Haltungsformen 1 und 2 grundsätzlich für tierschutzwidrig und beruft sich dabei auf entsprechende Rechtsgutachten. Eine Klage liegt beim Bundesverfassungsgericht. Auch Emilia Geier von der Verbraucherzentrale Sachsen betont, die Haltungsformkennzeichnung ist kein Tierwohlsiegel, auch wenn das oft so verstanden wird. Geier stellt klar:
13: Man kann wirklich nur davon sprechen, dass ab Haltungsform 3, also Haltungsform 3, 4 und 5, eine deutlich bessere Tierhaltung einhergeht. Das trifft für Stufe 1 und 2 nicht zu.
23: Bei den Erzeugern selbst sieht man die Lage gelassener. Juliane Streubel vom Sächsischen Landesbauernverband betont, dass Haltungsform 1 keineswegs illegal ist. Sie entspreche den gesetzlichen Standards, laufend kontrolliert durch das Veterinäramt. Und im Verhalten der Verbraucher gibt es erhebliche Unterschiede zwischen Wunsch und Wirklichkeit, so Streubel.
14: Der Verbraucher möchte das schon gerne haben, steht dann aber vorm Regal, guckt sich den Preis an, guckt ins Portemonnaie und sagt, oh, reicht nicht. Natürlich will jeder, dass die Tiere gut gehalten werden. Und wir wollen das natürlich dem Verbraucher auch bieten, aber es muss immer auch ökonomisch leistbar sein.

0: entdeckt hat.
1: Christian R. mit diesem Bericht. Und damit ist es kurz vor 7:30. Ralf Valencia ist zugeschaltet. Wir sprechen über das Wetter und über eine heute ziemlich steile Temperaturkurve.
2: Das muss man tatsächlich so sagen. Es geht mit den Temperaturen nach oben. Wir liegen dann im Laufe des Nachmittags bei 30 bis 34 Grad. Und von Südwesten her kommt dann auch feuchtere Luft zu uns, sodass es dann im Laufe des Nachmittags auch schwül wird. Und so gegen Abend kann es dann durchaus auch mal vereinzelten Schauer oder auch mal ein kräftigeres Gewitter geben. Das wird nicht jeden treffen, aber wenn es an so ein Gewitter kommt, kann das durchaus auch mal ein bisschen mehr Regen beinhalten.
1: Kann man sagen, wo da Schwerpunkte sein werden?
2: Naja, es kommt von Südwesten her herein. Das heißt, geht bei der Rhön los und wird sich wahrscheinlich dann noch so eine Linie erstrecken, die man dann vom Harz über den Burgenlandkreis bis zum Erzgebirge ziehen kann, also auch so Richtung Vogtland. Da kann es durchaus passieren. Und im Laufe des Abends können dann auch in den Bergen, so Richtung Lausitzer Bergland, Zittauer Gebirge, auch einzelne Schauer oder Gewitter auftreten.
1: Und kühlt es nachts überall ab?
2: Naja, einige werden eine tropische Nacht erleben. Insgesamt liegen die Tiefstwerte so zwischen 22 und 16 Grad. Und in der zweiten Nachthälfte kommen von Südwesten her neue gewittrige Schauer zu uns.
1: Das Wetter mit Ralf Valencia. Vielen Dank dir.
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1: Nach den Nachrichten beschäftigen uns die Ereignisse in Ceuta nochmal. Nach dem Flüchtlingsansturm lassen wir uns mal die Lage in der marokkanischen Nachbarstadt schildern. Dort kommen jetzt viele Rückkehrer an und wir sprechen mit einem Migrationsforscher über die politischen Auswirkungen in Europa. Und es geht in den Kleingarten, eigentlich ein Ort der Ruhe und Entspannung, wenn da nur nicht so viele Regeln wären, an die man sich halten muss. Manche schreckt das sogar ab, berichten wir nach 3:15.
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7: Um 7.30 Uhr mit Markus Neumann. Die Debatte um die Rentenreform geht weiter. Der Präsident des Deutschen Instituts für Wirtschaftsforschung, Marcel Fratscher, warnte in der Rheinischen Post davor, das Rentenpaket aufzuschnüren. Die Abschaffung der abschlagsfreien Rente nach 45 Beitragsjahren sei finanziell das wichtigste Element. Die CDU-Ministerpräsidenten von Sachsen, Sachsen-Anhalt und Thüringen hatten die Debatte losgetreten. Sie fordern, an der bisherigen abschlagsfreien Rente festzuhalten. Die Bundesregierung hatte angekündigt, die Empfehlungen der Rentenkommission umzusetzen. Bundeswirtschaftsministerin Katharina Reiche hat für die geplante strategische Gasreserve ein neues Finanzierungsmodell ins Spiel gebracht. Die CDU-Politikerin sagte, grundsätzlich gäbe es 2 Optionen. Zum einen sei eine Umlage möglich, die alle Gaskunden belasten würde. Zum anderen komme eine Finanzierung aus dem Bundeshaushalt in Frage. Denkbar sei jedoch auch ein Mischmodell. Die Gasreserve soll in Deutschland in außergewöhnlichen Krisensituationen absichern. Entsprechende Pläne sollen laut Reiche noch bis Ende des Jahres durchs Parlament gebracht werden. Die Zahl der Minderjährigen mit Anspruch auf Grundsicherung ist innerhalb eines Jahres leicht gesunken. Wie die Bundesregierung auf einer AfD-Anfrage mitteilte, hatten Ende vergangenen Jahres etwa 1,64 Millionen Kinder und Jugendliche Anspruch auf die Leistung. 2024 waren es noch 1,75. Den Angaben zufolge hatten etwa 52% der anspruchsberechtigten Minderjährigen die deutsche Staatsbürgerschaft, 48% eine ausländische. Beim Wärmepumpenzulieferer Kelvion in Nobitz-Wilchwitz wird ab heute gestreikt. Nach Angaben der IG Metall beginnt zunächst ein letzter Warnstreik. Zudem stimmen die Beschäftigten über einen unbefristeten Streik ab. Hintergrund sind die festgefahrenen Verhandlungen über die Folgen der geplanten Werksschließung. Die Gewerkschaft wirft der Geschäftsführung vor, weiterhin kein akzeptables Angebot vorgelegt zu haben. Sollte sich die Belegschaft dafür aussprechen, könnte der unbefristete Streik morgen beginnen. In den Supermärkten wird weiter viel Billigfleisch angeboten. Wie Greenpeace-Expertin Stefanie Töwe dem MDR sagte, stammten bei der letzten Stichprobe etwa 80% des Fleisches aus den Haltungsstufen 1 und 2. Die Handelsketten müssten deutlich zulegen, wenn sie ihr selbst

0: direktes Ziel erreichen wollten. Ab 2030 soll in den Supermärkten nur noch Fleisch ab Haltungsstufe 3 erhältlich sein. Die Haltungsstufe 1 sollte eigentlich schon Ende vergangenen Jahres aus den Regalen verschwunden sein. Das waren die Nachrichten. Und damit zum Wetter und zunächst zu den aktuellen Temperaturen. Artern wolkenlos 17 Grad, Dresden wolkenlos 17, Eisenach leicht bewölkt 15, Erfurt fast wolkenlos 15 Grad, Gardelegen fast wolkenlos 12, Hoyerswerda wolkenlos 16 Grad, Magdeburg wolkenlos 14, Neuhaus am Rennweg wolkenlos 15 Grad, Oschatz wolkenlos 16, Plauen wolkenlos 12 Grad, Wernigerode fast wolkenlos 15 und Lutherstadt-Wittenberg wolkenlos bei 16 Grad. Heute viel Sonne, gelegentlich Quellwolken, am späteren Nachmittag und Abend teilweise kräftige Schauer oder Gewitter. Die Höchstwerte erreichen 30 bis 34 Grad. Morgen mehr Sonne als Wolken, örtlich kräftige Gewitter bei 31 bis 36 Grad. MDR aktuell Verkehrsdienst A4 Frankfurt Richtung Dresden. Am Hermsdorfer Kreuz ist die Überfahrt zur A9 in Richtung Berlin wegen Bauarbeiten bis voraussichtlich Freitag gesperrt. A4 Frankfurt Richtung Dresden zwischen dem Kreuz Chemnitz und Chemnitz Mitte Stau nach einem Unfall. A4 Görlitz Richtung Dresden in der Auffahrt Ottendorf-Okrilla kommt es zu Behinderungen wegen einer Ölspur. A9 Richtung Berlin zwischen Brück und Beelitz, Vorsicht, dort steht ein defekter LKW. Und es wird geblitzt auf der A4 Richtung Frankfurt zwischen Magdala und Apolda, auf der A9 Richtung Berlin zwischen Halle und Bitterfeld-Wolfen und auf der A38 Richtung Göttingen zwischen Leuna und Merseburg Süd. Soweit der MDR Aktuell Verkehrsdienst, die Zeit 7.34 Uhr.
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2: Mit Sophia Spiropoulos. Die spanische Exklave Ceuta wurde Ende vergangener Woche überrannt von Migrantinnen und Migranten aus Marokko. Bis zu 60.000 Menschen kamen nach spanischen Angaben illegal über die Grenze. Die marokkanischen Behörden sprechen von 40.000. Einige haben diesen Fluchtversuch aber nicht überlebt. In Spanien hieß es, dass es mindestens 72 Tote gegeben hat. Die meisten der Geflüchteten sind nicht lange geblieben und inzwischen wieder nach Marokko zurückgekehrt. Unser Korrespondent Stefan Ehlert hat sich ein Bild in der Nachbarstadt Fnidek in Marokko machen können, wo alles begann. Und mit ihm habe ich vorhin in der Sendung sprechen können. Erzählen Sie doch mal, wie ist es jetzt gerade? Aus Ceuta hören wir, dass die Stadt jetzt langsam wieder zum Normalzustand zurückkehrt. Wie sieht das in Fnidek aus, in der marokkanischen Nachbarstadt?
3: Da arbeitet man noch daran. Am Wochenende waren wirklich viele junge Männer, Hunderte würde ich sagen, wenn nicht Tausende zu sehen, die im Schatten lagerten, schliefen, erschöpft, frustriert. Und wir haben natürlich mit ihnen gesprochen, mit denen, die zum Teil direkt am Strand noch zu sehen waren, wie sie über die Klippen zurückkletterten, hinter den Zäunen, die mit NATO-Draht bewehrt sind und ganz ironisch noch sangen, Viva España, aber eben auf dem Weg nach Fnidek hinein. Und wir haben gefragt, ja, wie geht's euch denn? Warum seid ihr zurückgekommen? Und sie sagen, ja, wir wurden geschlagen, wir haben nichts zu essen gefunden, wir wussten nicht, wo wir duschen können. Und das hat eigentlich keinen Sinn. In der Masse gab es keine Chance, ein normales Aufnahmeverfahren zu durchlaufen, worauf möglicherweise manche gehofft hatten, dass sie auf diesen Weg nach Europa und nach Spanien kommen. So einfach ist es nicht. Wenn man nach Ceuta kommt, heißt das noch lange nicht, dass man im Schengen-Raum ist.
2: Ja, also kann man sagen, die sind freiwillig wieder gegangen?
3: Ja, das kann man in der großen Menge so sagen. Andere wurden auch hinaus eskortiert. Ich habe aber auch Leute getroffen, die noch am Samstagmorgen, also zwei Tage nach der Katastrophe, gesagt haben, sie seien losgeschwommen. Glaube ich auch. Der war noch nass, der junge Mann. Hatte sein Handy im Meer verloren und der war schon sehr frustriert. Der will aber nicht aufgeben. Der will sich einen Job suchen in Fnidek. Er selbst kam aus Tanger und er will es wieder versuchen, weil er sagt, Europa ist meine einzige Perspektive. Aber eigentlich die Mehrheit von denen, mit denen ich gesprochen habe, sagen, nee, jetzt haben sie aber die Nase voll. So schlecht sein. Seien sie noch nie behandelt worden, da sei es in Marokko ja doch besser. Man muss dazu sagen, also von Fnidek aus guckt man auf Ceuta. Man guckt also sein ganzes Leben lang auf Spanien und manche von dort haben auch Jobs in Ceuta und verdienen ganz gutes Geld. Und die anderen können eben immer nur als Kellner oder in anderen Jobs, die sie haben, da hinüber gucken. Und als es dann hieß, die Grenze ist auf, da war kein Halten mehr. Da sind also wirklich alle rüber und deswegen war ganz vieles geschlossen. Wir hatten Probleme, uns Nahrungsmittel zu besorgen, weil das Personal noch nicht wieder zum Dienst erschienen war.
2: Unter anderem spanische Medien hatten ja schnell geschrieben, dass das alles gar nicht möglich gewesen wäre, wenn die marokkanischen Grenzbeamten da nicht zumindest weggeschaut hätten an den Grenzen. Jetzt gab es auch erste offizielle Äußerungen aus Marokko. Was hört man denn da zu dem Ganzen?
3: Also eine Mitschuld habe ich da jetzt nicht rausgehört, sondern eher die Analyse, die teilen aber auch die Spanier, dass letztlich Falschinformationen im Internet zu diesem Ansturm, zu diesem tödlichen Ansturm geführt hatten. Die Totenzahlen werden ja wohl noch weiter steigen. Mir haben Rückkehrer auch erzählt, sie haben im Meer Leichen gesehen und ich glaube nicht, dass sie das erfunden haben. Also die Dimensionen dieser Katastrophe sind noch gar nicht wirklich bekannt. Marokko weist da allerdings Schuld von sich oder hat das nicht weiter diskutiert hier im Land. Glaube ich, zweifelt aber niemand daran, dass man ein bisschen absichtlich weggeschaut hat, als die Massen sich aufgemacht haben Richtung Ceuta. So überraschend ist das dann an der Stelle auch nicht.
2: Ja, dann schauen wir zum Schluss nochmal auf die, die jetzt zurückgekommen sind. Wie geht's für die weiter? Harren die in Fnideq aus, versuchen es nochmal oder geben die jetzt erstmal auf, verteilen sich ins Umland, in ihre Heimatstädte?
3: Nein, die werden tatsächlich ganz proaktiv mit Bussen, nach allem, was ich gehört habe, im Auftrag des Innenministeriums in ihre Heimatstädte gebracht. Tetuan Tanga kann man da erwähnen, aber ich habe auch Leute aus Fes getroffen und aus noch weiter entfernten Gegenden. Und natürlich gibt es immer noch welche, die sich auf den Weg machen. Dazu muss man sagen, Ceuta ist immer so ein Hotspot gewesen für Grenzübertritte. Es sind immer Menschen unterwegs, die teilweise zu Fuß sich dahin aufmachen. Insbesondere haben wir sehr, sehr viele Schwarzafrikaner gesehen, die eben sagen, über Marokko und über Ceuta kommen wir vielleicht nach Europa. Warum zu Fuß? Weil die keine Papiere haben und jetzt im Moment wird ganz streng kontrolliert, wer keine Papiere hat, kann nicht Bus und Bahn fahren und dann laufen sie hunderte Kilometer zu Fuß durchs Land bis da oben hin.
2: Das die Eindrücke und Informationen von unserem Korrespondenten Stefan Ehlert. Und die EU-Innenministerinnen und Minister kommen morgen auch deshalb zu einer Dringlichkeitssitzung zusammen. Und auch unsere Medienschau beschäftigt sich heute mit dem Ansturm zehntausender Migranten auf die spanische Exklave.
4: Ob die EU den Stresstest für ihre neue Asylpolitik schon bestanden hat, wie Außenminister Wadefuhl sagt, wird sich noch zeigen müssen, schreibt die Frankfurter Allgemeine Zeitung. Die Innenminister der EU sind sich nicht wirklich einig, ob Spanien auf den Ansturm, den seine Exklave erleben musste, gut vorbereitet war. Sie werden sich mit der Frage befassen müssen, was denn gewesen wäre, wenn Migranten nicht die Grenzbefestigungen von Ceuta, sondern die auf dem Festland überrannt hätten. Bei rnd.de ist zu lesen, es gibt Gründe, Spaniens Ministerpräsidenten Pedro Sánchez zu kritisieren. So ist er mehrfach demonstrativ auf Konfrontationskurs zu US-Präsident Donald Trump gegangen und hat damit der EU das transatlantische Leben noch schwerer gemacht als nötig. Wie einige EU-Staaten angesichts des Ansturms meist marokkanischer Migranten auf die Exklave Ceuta mit Spanien umgehen, ist aber nicht nur falsch, es ist skandalös. Auch die Volksstimme aus Magdeburg findet, dennoch kann das verbale Eindreschen auf Madrid mehr Probleme schaffen, als es löst. Auch wenn sich Spanien schon mehrfach mit Querschüssen gegen Mehrheitsentscheidungen hervorgetan hat, gerade die südlichen Staaten der EU brauchen beim Thema Migration vor allem Unterstützung, keine Belehrungen. Denn bei ihnen kommen die meisten Migranten an. Das Handelsblatt stellt fest, das Thema Migration ist mächtig, weil es sich hervorragend eignet, Angst zu schüren. Angst vor dem Fremden, vor einer Invasion von Mittellosen, die in die Sozialsysteme einwandern und einheimischen Jobs rauben. Das ist die Erzählung der Rechtsextremen. Deshalb sind die Bilder von Ceuta so gefährlich. Genau deshalb fielen zahlreiche Regierungschefs über den spanischen Ministerpräsidenten Pedro Sánchez her. Manche, um die eigene eiserne Migrationspolitik zu rechtfertigen, andere wie Giorgia Meloni, um der Konkurrenz am rechten Rand zuvorzukommen. Auch die Rheinzeitung aus Koblenz blickt auf die italienische Regierungschefin. Melonis Forderung, das Schengen-Abkommen gegenüber Spanien vorübergehend auszusetzen, ist blanker Populismus. Wer in Ceuta ankommt, kann von dort nicht ohne weiteres in andere EU-Staaten weiterreisen. Doch darum ging es vielen in ihren ersten Reaktionen gar nicht. Stattdessen setzte sich der Eindruck durch, dass sich in der Krise zunächst einmal jeder selbst der Nächste ist.
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5: Mit Jan Günther, guten Morgen. Die Schwimm-Europameisterschaft in Paris, sie läuft. Den Auftakt macht ja das Wasserspringen und über den gestrigen Tag berichtet Lars Becker.
6: Am Ende hatten die Anstrengungen eines langen Tages mit drei Wettkämpfen in zwei verschiedenen Wettbewerben bei Lena Henschel doch Spuren hinterlassen. Nach dem langwierigen Vorkampf am Mittag vom Ein-Meter-Brett und dem Bronzegewinn im Mix 3-Meter-Synchron mit Luis Avila Sanchez reichte es zum Abschluss im Ein-Meter-Finale nicht zu einer weiteren Medaille. Nur Rang 10 nach einem völlig verpatzten Vorlauf. vorletzten Sprung. Den Vorkampf hatte Henschel nach einer starken Aufholjagd noch als Dritte beendet. Bleibt also Bronze mit Avila Sanchez, die insgesamt dritte Medaille für den DSV in Paris. Nach einem kleinen Wackler zu Beginn sprang das Berliner Duo das Programm konsequent durch. Ihren Titel vom vergangenen Jahr konnten Henschel, Avila Sanchez zwar nicht verteidigen, aber gegen deutlich stärkere Konkurrenz den erhofften Podestplatz sichern. Gleich zweimal Gold an einem Tag gewann die überragende Italienerin Chiara Pellicani. Erst mit Partner Matteo Santoro im 3-Meter-Synchron-Mixed und anschließend hochüberlegen solo vom 1-Meter-Brett.
5: Zwei Spieltage sind rum in der Fußball-Regionalliga Nordost. Nur einem Team gelangen zwei Siege, dem Chemnitzer FC. In Halle hieß es gestern HFC gegen Rot-Weiß Erfurt. Endstand 1:1. Halle steht somit bei 2 Punkten, Erfurt bei 4. Thomas Kunze schaut nochmal drauf auf dieses Spiel.
7: Zwei Tore, ein Platzverweis, ein nicht gegebener Strafstoß, ganz viel Emotion und ein bisschen Pyro. Es war sehr viel drin in diesem insgesamt 89. Duell zwischen Halle und Erfurt. Oder wie es HFC-Trainer Robert Schröder ausdrückt.
8: Ich glaube, es war ein sehr turbulentes Spiel mit sehr unterschiedlichen Spielphasen. Für den neutralen Zuschauer, glaube ich, sehr, sehr unterhaltsam.
7: So nämlich. 9000 waren übrigens im Stadion mit dabei und die sahen eine erste Halbzeit, die Halle lange Zeit bestimmte, ohne dabei aber zwingende Chancen zu kreieren, beziehungsweise die wenigen, die sich boten, auch zu nutzen. Halbzeit 2 verlief dann genau andersherum. Erfurt machte das Spiel, aber Halle ging nach 75 Minuten in Führung. Stierlin traf per Kopf nach einer guten Eckballvariante. Fabian Gerbers Team, also Rot-Weiß Erfurt, reagierte allerdings stark. Mit Wucht und Klasse.
9: Wir hätten eigentlich 1-0 Führung gehen müssen vorher. Und das merkt man natürlich als Mannschaft auch, dass du gut im Spiel bist, dass du Chancen hast, dass du Druck aufbaust. Und auf einmal irgendwie so aus nichts steht es dann 0-1. Und das ist dann eine Stärke auch von der Mannschaft, dich dann nicht umwerfen zu lassen oder dann irgendwie den Kopf in den Sand zu stecken, sondern dann erst recht und weiter Gas zu geben und dran zu glauben. Und das haben wir.
7: Der eingewechselte Claxton traf in der ersten Minute der Nachspielzeit aus Nahdistanz. Für seinen übertriebenen Jubel sah der junge, gelbverwandte Verteidiger dann die zweite gelbe. Erfurt aber brachte das Remis noch über die Zeit und beim HFC und Trainer Robert Schröder musste man das dann auch akzeptieren.
8: Ich glaube trotzdem, dass wir eine gute Moral hatten. Erfurt ist eine super Mannschaft, das hat man letzte Woche gesehen, das hat man auch heute gesehen. Und daher müssen wir jetzt damit leben und werden wir auch tun, wir werden es aufarbeiten und dann mit voller Energie in das Mittwochspiel starten.
7: Ein Spiel mit Brisanz gegen Chemie Leipzig, das auch noch sieglos durch die Liga steuert. Rot-Weiß Erfurt hat es ein bisschen leichter und empfängt Aufsteiger Tasmania Berlin.
5: Also ab morgen englische Woche in der Regionalliga und wir haben morgen für Sie das Spiel Carl Zeiss Jena gegen den Aufsteiger RSV Eintracht aus Stahnsdorf im Video-Livestream ab 19 Uhr auf den Online-Kanälen von Sport im Osten.
2: 7.45 Uhr ist es damit. Unser Top-Thema hier bei MDR aktuell ist die Debatte um die Rentenreform. Die geht weiter und es geht um die Frage, abschlagsfrei in Rente nach 45 Beitragsjahren, ja oder nein? Die Ministerpräsidenten von Sachsen, Sachsen-Anhalt und Thüringen sagen ja, diese Möglichkeit muss es weitergeben. Der Präsident des Deutschen Instituts für Wirtschaftsforschung, Marcel Fratscher, sagt dagegen, nein, die abschlagsfreie Rente muss weg, so wie im Reformpaket vorgesehen. Das sei finanziell sogar das wichtigste Element in dieser Reform. Weitere Meldungen hat jetzt Markus Neumann.
0: Heftige Waldbrände haben in der Stadt Spokane im Nordwesten der USA schwere Schäden angerichtet. Medienberichten zufolge wurden mindestens 600 Gebäude zerstört oder beschädigt. Tausende Menschen mussten ihre Häuser verlassen. Bürgermeisterin Lisa Brown sagte, es sei noch nicht klar, ob es auch Tote gegeben habe. Im Bundesstaat Washington gilt derzeit der Notstand. Käufer von E-Autos erhalten derzeit geringere Rabatte als Käufer von Verbrennermodellen. Das geht aus einer Studie des Center Automotive Research hervor. Grund für die Entwicklung sind den Studienleitern zufolge steigende Marktanteile. Eine zusätzliche Verkaufsförderung erscheint aus Sicht der Hersteller nicht notwendig. Wegen des Abrisses einer Brücke wird die Eisenacher Stadtautobahn voraussichtlich bis Sonntag gesperrt. Betroffen ist nach Angaben der Stadt der Abschnitt zwischen den Anschlussstellen Eisenach West und Mitte. Eine Umleitung über die Ernst-Thälmann-Straße ist ausgeschildert. Lastwagen müssen einen etwas längeren Umweg über die Rennbahn und die Anschlussstelle Eisenach Ost nehmen. Das Wetter. Heute heiter, teils wolkig und gegen Abend örtlich Gewitter bei 30 bis 34 Grad. Morgen wechselnd bewölkt mit Sonne, örtlich Gewitter bei schwülen 31 bis 36 Grad. MDR aktuell Verkehrsdienst A4 Frankfurt Richtung Dresden. Am Hermsdorfer Kreuz ist die Überfahrt zur A9 in Richtung Berlin wegen Bauarbeiten bis voraussichtlich Freitag gesperrt. A4 Görlitz Richtung Dresden. In der Auffahrt Ottendorf-Okrilla kommt es zu Behinderungen wegen einer Ölspur. A9 Richtung München zwischen Markt Schorgast und Bad Berne-Kemmelkron. Stau und stockender Verkehr an einer Baustelle. Hier dauert es 10 Minuten länger. Geblitzt wird auf der A4 Richtung Frankfurt zwischen Magdala und Apolda, auf der A9 Richtung Berlin zwischen Halle und Bitterfeld-Wolfen, auf der A9 in Richtung München zwischen Niemegg und Kleinmarzehnt und auf der A38 Richtung Göttingen zwischen Leuna und Merseburg-Süd. Soweit der MDR Aktuell Verkehrsdienst, die Zeit 7.48 Uhr.
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2: Nachdem zehntausende Menschen aus Marokko vergangene Woche die spanische Exklave Ceuta überrannt hatten, kehrt die Stadt jetzt langsam wieder zur Normalität zurück. In Europa dagegen geht's jetzt erst richtig los. Obwohl laut EU-Kommissionspräsidentin von der Leyen keiner dieser vielen zehntausend Menschen aufs europäische Festland gekommen ist, wird hier jetzt gestritten. Spanien steht unter rhetorischem Beschuss. Mehrere EU-Mitglieder, allen voran Italien, haben einen zeitweisen Ausschluss des Landes aus dem Schengen-Raum gefordert. Diplomatische Gespräche heute und ein Innenministertreffen morgen sind nötig geworden. Frage ist jetzt, schaffen es die EU-Staaten, sich da wieder zusammenzuraufen? Und wie könnte die geschlossene Antwort auf die Ereignisse in Ceuta lauten? Das konnte ich vor der Sendung mit Gerald Knaus besprechen. Er ist Migrationsforscher und hat die Denkfabrik Europäische Stabilitätsinitiative mitgegründet. Erstmal, Herr Knaus, zu diesem Vorschlag, Spanien aus dem Schengen-Raum zeitweise oder ganz auszuschließen. Ginge das überhaupt?
10: Also erstens geht's nicht, zweitens ist es absurd und drittens ist es gefährlich, weil es ablenkt von der Schlüsselfrage, wie verhindern wir, dass so etwas wie in Ceuta in den 48 Stunden, wo auf einmal 50 oder 60.000 Menschen kommen, in naher Zukunft nochmal passiert und zwar anderswo. In Lampedusa, in Zypern, an den Grenzen zu Griechenland. Das, was in Spanien passiert ist, kann überall passieren und die EU wäre derzeit überall genauso wenig vorbereitet. Und anstatt darüber zu reden, jetzt zu sagen, wir kontrollieren ein paar spanische Touristen, die dann im Flugzeug nach Italien fliegen, das ist eine Ablenkung von den echten Themen, es ist nicht ernst. Und es ist auch, was die Fakten betrifft, total irreführend.
2: Das ist ja das, was Italien jetzt macht, hat die Schengen-Regeln mit Spanien zunächst mal für einen Monat ausgesetzt. Und das hat aber gar keinen Effekt auf eine theoretische irreguläre Migrationsbewegung, sagen Sie.
10: Ja, natürlich. Also wir haben ja keine Zäune zwischen den europäischen Staaten. Wenn jemand, und es gibt kaum jemanden, der aus Spanien nach Italien kommen will, das kommt noch dazu. Es ist also wirklich Theaterpolitik. Die wirkliche Frage für Giorgia Meloni muss sein, wenn irgendwie in dem nächsten halben Jahr, jetzt wo klar wird, wie verwundbar und erpressbar Europa ist, wie panisch Regierungen reagieren, wenn irgendwo Zehntausende auf einmal wieder oder Tausende nur nach Lampedusa kommen, sie ist dann in der gleichen Lage wie Spanien. Und was auch merkwürdig ist, ist, dass ja in den letzten zwei Jahren, auch in diesem Jahr, bis zu diesem Tag in Ceuta, die irreguläre Migration nach Italien höher war als nach Spanien. Also es ist nicht so, dass die Spanier irreguläre Migration weniger unter Kontrolle haben als Italien. Im Gegenteil, Italien hatte mehr Menschen, die ankommen. Italien kooperiert weniger mit anderen EU-Staaten bei der Überstellung von Dublin-Fällen, also Leute, die in Italien ankommen und weiterziehen. Da kooperiert Spanien und Italien nicht. Und gleichzeitig ist Italien genauso darauf angewiesen, eine europäische Strategie zu finden, die so etwas wie in Ceuta in Zukunft ausschließt. Und die finden wir nur gemeinsam und nicht durch ungerechtfertigte Vorwürfe und das Ignorieren von Fakten.
2: Ja, und genau das ist jetzt passiert. Es gibt Fronten, kann man sagen, eine harte Front. Viel Kritik an Spanien. Spanien wiederum wehrt sich dagegen. Und jetzt sind eben diese Treffen geplant für Aussprachen und auch um eine gemeinsame Antwort zu finden. Man fragt sich aber, wenn man jetzt diese, wie Sie sagen, panische Reaktion beobachtet, fragt man sich ja schon, wie könnte denn jetzt bitte eine gemeinsame Antwort aussehen?
10: Ja, eigentlich, und das ist ja das Erstaunliche, und vielleicht ist das auch ein Grund für ein bisschen Optimismus, ist die Antwort offensichtlich. Also was wir jetzt erlebt haben, ist, wenn irgendwo an der europäischen Außengrenze ein paar Tausend oder ein paar Zehntausend, wie in diesem Fall Menschen, irregulär kommen, sind wir angewiesen auf andere Staaten. In dem Fall abhängig von Marokko oder abhängig von Libyen oder abhängig von Tunesien oder von der Türkei. Wenn wir nur von einem Land abhängig sind, dann sind wir auch erpressbar. Wir brauchen aber Partner. Wir müssen in der Lage sein, Menschen davon abzuhalten, zu kommen. Also brauchen wir dringend Abkommen mit sicheren Drittstaaten. Das ist rechtlich möglich. Und die brauchen wir an allen Migrationsrouten.
2: Ja, und das hieße ja auch, den Rahmen des GEAS, des gemeinsamen europäischen Asylsystems, auszunutzen. Das hat man ja jetzt relativ frisch. Seit 7 Wochen ist es in Kraft in Europa. Man hat also eigentlich ein Instrumentarium, um gemeinschaftlich, geeint und auch solidarisch unter den EU-Staaten Lösungen zu finden. Aber bis jetzt scheitert es an der Anwendung, oder wie ist es?
10: Ja, also es scheitert an einer einzigen Sache. Und das ist auch ein bisschen das Problem in Deutschland. In diesem GEAS gibt es ein Instrument, und das ist der Schlüssel. Ist man in der Lage, durch schnelle Rückführungen, auch von Asylsuchenden, auch von möglichen Flüchtlingen, in einen sicheren Drittstaat, was jetzt GEAS es erlaubt, die irreguläre Migration in der Zukunft drastisch zu reduzieren. Und dafür muss man jetzt Verhandlungen führen. Und die werden nicht geführt. Das ist zum Haare raufen. Also die CDU hat in ihrem Grundsatzprogramm geschrieben, dass sie das will, sichere Drittstaatsabkommen. Im Koalitionsvertrag hat sich die Koalition dafür eingesetzt. Deutschland könnte hier eine wichtige, konstruktive Rolle spielen im eigenen Interesse. Aber es muss passieren.
2: Dann zum Abschluss noch ganz kurz die Frage, wie optimistisch sind Sie, dass sich da am Dienstag mit dem EU-Innenminister treffen? Was bewegt?
10: Also die 27, ich bin mir nicht sicher, diese Treffen, muss man sich so vorstellen, dann redet jeder irgendwie 5 Minuten und die Positionen sind ja ziemlich festgefahren. Konstruktiv wäre das, wenn 2, 3, 4 der Länder, der Minister, gemeinsam sich absprechen und einen Vorschlag auf den Tisch legen. Hm. Wenn so ein Vorschlag auf den Tisch gelegt wird, und dann geht eine Gruppe von Staaten voran und setzt ihn auch um, beginnt die Gespräche zu führen, dann könnte aus dieser Krise vielleicht mit einem heilsamen Schock noch was Gutes rauskommen. Wenn das nicht passiert, ist es nur eine Frage der Zeit bis zum nächsten Ceuta.
2: Das ist die Einschätzung des Migrationsforschers Gerald Knaus. Ich danke Ihnen für Ihre Zeit und das Gespräch.
10: Ich danke Ihnen.
2: Damit ist es 7.54 Uhr. Wir kommen zu einem ganz anderen Thema. Ein Drittel der Fläche muss für den Anbau von Obst und Gemüse genutzt werden. Lauben dürfen nicht größer sein als 24 Quadratmeter. Ställe zur Kleintierhaltung sind genauso tabu wie große Trampoline. In Kleingärten gelten mitunter strikte Regeln. Ist das noch zeitgemäß? Anja Neubert und Rebecca Nordin-Menke haben sich umgehört.
11: Fest verbaute Grills, zu wenig Anbau von Obst und Gemüse, dafür teils für Kleingärten verbotene Pflanzen wie Koniferen. Fast 2 Seiten umfasste eine Mängelliste des übergeordneten Regionalverbands bei einer Begehung der Kleingartenanlage im sächsischen Heinrichsort. Deren Vorständin Sophie Kutschke findet zu den Vorgaben klare Worte.
12: Die Gesetzgebungen oder Vorschriften werden so eng gehalten, dass das einfach nicht mehr zeitgemäß ist.
11: Auch Trampoline und Blechhütten sollten damals aus Sicht des übergeordneten Regionalverbands weg. Ein Punkt, für den Kutschke besonders wenig Verständnis hat, denn in steiler Hanglage hat die Kleingartenanlage ohnehin Schwierigkeiten, die Parzellen an die Leute zu kriegen. Doch ist eine Hütte oder Laube einmal abgerissen, ist der Garten noch unattraktiver.
12: Und da stand halt dann nur noch zur Debatte, entweder lösen wir uns auf, treten aus und machen unser eigenes Ding, oder wir stecken so viel Geld, Zeit, also vor allem Geld, was wir ja nicht haben, und Zeit hier rein, um drinnen zu bleiben.
11: Aus dem übergeordneten Regionalverband sind die Kleingärtner aus Heinrichsort ausgetreten. Inzwischen gründen sie einen neuen Verein, unabhängig auch vom Sächsischen Landesverband. Dass sich rund um Kleingärten die Bedürfnisse ändern, beobachtet auch Soziologin Christa Müller.
13: Die Gesellschaft hat sich verändert. Wir wollen hier Gärtnern, aber wir wollen es nach unserer eigenen Fasson machen. Und da, denke ich, hat längst ein Aushandlungsprozess angefangen.
11: Dabei haben die vielfältigen Regelungen für Kleingärten durchaus eine Berechtigung, betont Tommy Brumm vom Landesverband Sachsen der Kleingärtner. Etwa, wenn bestimmte Pflanzen wie Koniferen verboten sind.
14: Und dass gewisse Pflanzen verboten sind oder nicht erlaubt sind, das hat einfach einen Hintergrund. Entweder zum Beispiel sind es aggressive Neophyten, die natürlich nicht in die Landschaft gehören. Und zum anderen sind sie widersprechend gegenüber der kleingärtnerischen Nutzung. Das bedeutet, dass eben Park- und Waldbäume nicht bloß dort sind, wo sie stehen, sondern die Wurzeln gehen deutlich weiter. Und natürlich tun sie entsprechend das Kleingartenland schädigen.
11: So lästig die detaillierten Regelungen manchen sein. Umgekehrt bieten sie Kleingärten einen wichtigen Schutz, betont Brumm.
14: Wenn der Grundstücksbesitzer zum Beispiel die Pachter hin will, ihn herunterklagen möchte und auch wenn es darum geht, dass vielleicht die Klage gewonnen wird, weil aufgrund öffentlicher Belange natürlich die Nutzung, Umnutzung natürlich möglich ist, wird der Kleingärtner dafür entschädigt. All das ist nur durch das Bundeskleingartengesetz möglich.
11: Doch im Detail können einzelne Länder und Regionalverbände die Bundesgesetze auch unterschiedlich auslegen. Im sächsischen Heinrichsort sorgt der Austritt aus dem Regionalverband vor allem für Erleichterung.
12: Wir haben jetzt halt weniger Vorschriften. Klar haben wir unsere Vorschriften. Die haben ja aber als komplette Mitglieder entschieden, was machen wir, was lassen wir zu, was lassen wir nicht zu, wie weit gehen unsere Grenzen. Weil ohne Grenzen ist halt, macht jeder wirklich komplett seins und wir hätten nur noch ein Durcheinander.
11: Im sich neu gründenden Kleingartenverein ist die Pacht von 10 auf 25 Cent pro Quadratmeter gestiegen. Für die neu gewonnenen Spielräume sei es das aber wert, finden die Kleingärtner um Sophie Kutschke.
15: Rebecca Nordin-Menke und Anja Neubert berichteten. Und wo wir schon mal im Garten sind, Ralf Valencia, wer muss heute gießen und wer nicht?
16: Ja, das ist schwierig zu sagen. Also die Schauer und Gewitter, die werden sich wahrscheinlich über Bergen entwickeln und dann auch von Südwesten her hereinziehen. Aktuell haben wir zum Beispiel schon die Entwicklung zu so einem Schauer in der Region um Fulda in Hessen. Der wird eventuell Thüringen mal noch so ein bisschen streifen. Mal sehen, wie lange der noch durchhält. Und ansonsten wird die Luft heute von Südwesten her schwüler. Deswegen dann im Laufe des Abends oder am Abend dann örtlich auch mal Gewitter, die auch mal kräftig sein können. Aber wen es genau erwischt, das wird ein bisschen schwierig zu sagen. Wahrscheinlich Thüringen, das den Harz-Burgenlandkreis und dann in so einem Streifen runter bis zum Vogtland und bis zum Erzgebirge.
15: Na und wenn es bei so einem kleinen Schauer am Morgen bleibt, dann reicht das ja wahrscheinlich auch gar nicht bei den Temperaturen.
16: Nee, das reicht nicht. Also es wird heute auf jeden Fall heiß wieder mit 30 bis 34 Grad und das Temperaturniveau erhöht sich in den nächsten Tagen noch. Morgen sind wir dann bei 31 bis 36 Grad und auch morgen gibt es wieder die Tendenz zu örtlichen Gewittern.
15: Ist irgendwo Abkühlung in Sicht?
16: Na, Richtung Donnerstag, da wird dann diese schwüle Luft nach Osten verdrängt. Die Temperaturen gehen ein bisschen zurück, aber es bleibt auch leicht unbeständig. Das heißt also auch nach dem Donnerstag oder am Donnerstag selber kann es vereinzelt mal noch einen Schauer oder ein Gewitter geben.
15: Wetterinformationen von Ralf Valencia. Vielen Dank dir. Europa glüht in der Sommerhitze und es brennt. Nach Spanien und Frankreich meldet jetzt auch Griechenland Feuer, die außer Kontrolle sind. Wir berichten nach 8 Uhr. Und es geht um Billigfleisch. Haltungsform 1 und 2 wollen eigentlich große Supermarktketten nach und nach aus den Regalen nehmen. Aber offensichtlich passiert das nicht. Mehr dazu in unserer Hörerfragen-Rubrik heute.
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0: Um 8 Uhr mit Markus Neumann. Die Debatte um die Rentenreform geht weiter. Der Präsident des Deutschen Instituts für Wirtschaftsforschung, Marcel Fratscher, warnte in der Rheinischen Post davor, das Rentenpaket aufzuschnüren. Die Abschaffung der abschlagsfreien Rente nach 45 Beitragsjahren sei finanziell das wichtigste Element. Die CDU-Ministerpräsidenten von Sachsen, Sachsen-Anhalt und Thüringen hatten die Debatte losgetreten. Sie fordern, an der abschlagsfreien Rente festzuhalten. Die Bundesregierung hatte angekündigt, die Empfehlungen der Rentenkommission umzusetzen. Liechtenstein ist Opfer eines großen Cyberangriffs geworden. Wie die Regierung mitteilte, wurden die Daten von 31.000 Menschen abgegriffen. Der Angriff habe sich bereits am Donnerstag ereignet. Betroffen sei ein Verzeichnis wirtschaftlich berechtigter Personen. In solchen Dateien sind Informationen über Personen hinterlegt, die hinter Firmen, Stiftungen oder Treuhandgesellschaften stehen. Das Fürstentum gilt als einer der verschwiegensten Finanzplätze Europas. Die Regierung richtete einen Krisenstab ein. Der Migrationsforscher Gerald Knaus hat Abkommen mit sicheren Drittstaaten gefordert, um Ereignisse wie in der spanischen Exklave Ceuta zu verhindern. Der Mitbegründer der Denkfabrik Europäische Stabilitätsinitiative sagte dem MDR, Europa sei von Staaten wie Marokko, Libyen oder der Türkei abhängig. Abkommen mit diesen Ländern würden eine schnelle Rückführung garantieren. In der vergangenen Woche waren bis zu 50.000 Migranten nach Ceuta gelangt. Heute kommen in Brüssel die Botschafter der EU zusammen, um über Konsequenzen zu beraten. Der Ölpreis ist deutlich gesunken. Hintergrund ist, dass US-Präsident Donald Trump am Wochenende einen Angriff auf den Iran abgesagt hat. Ein Barrel der Nordseesorte Brent kostete am Morgen zwischenzeitlich rund 83 US-Dollar. Das sind knapp 7% weniger als am Freitag. Trump kündigte für heute Nachmittag Gespräche mit dem Iran an. Wo und mit wem das Treffen stattfinden soll, sagte er nicht. Zugreisende haben tagsüber nur geringe Chancen auf ein Bahnticket zum Supersparpreis. Das hat die Verbraucherzentrale Bundesverband ermittelt. Danach war das günstigste Angebot der Deutschen Bahn an rund drei Vierteln der untersuchten Tage in der üblichen Reisezeit nicht verfügbar. Stattdessen lagen die Preise tagsüber bis zu 150% über dem Werbepreis. Eine Bahnsprecherin widersprach: Aktuell seien so viele Billigtickets auf dem Markt wie noch nie. Das waren die Nachrichten. Zum Wetter und zunächst zu den aktuellen Temperaturen. Auf den Brocken fast wolkenlos 15 Grad, Chemnitz wolkenlos 17, Dresden wolkenlos 17 Grad, Eisenach leicht bewölkt 14, Erfurt fast wolkenlos 15 Grad, auf dem Fichtelberg wolkenlos 16 Grad, Gera wolkenlos 15, Görlitz stark bewölkt 16 Grad, Halle wolkenlos 14 Grad, Leipzig wolkenlos 17, Magdeburg wolkenlos 14 Grad und Meiningen wolkenlos bei 17 Grad. Heute viel Sonne, gelegentlich Quellwolken, am späteren Nachmittag und am Abend teilweise kräftige Schauer oder Gewitter bei 30 bis 34 Grad. Morgen mehr Sonne als Wolken, örtlich kräftige Gewitter bei schwülen 31 bis 36 Grad. MDR aktuell Verkehrsdienst A4 Frankfurt Richtung Dresden. Am Hermsdorfer Kreuz ist die Überfahrt zur A9 in Richtung Berlin wegen Bauarbeiten bis voraussichtlich Freitag gesperrt. A9 Richtung München zwischen Marktschorgast und Bad Berne-Kimmelkron Stau und stockender Verkehr an einer Baustelle. Hier dauert es 10 Minuten länger. Die A71 Richtung Schweinfurt ist zwischen Erfurt Nord und Erfurt Gispersleben wegen Instandhaltungsarbeiten gesperrt. Der Verkehr wird über die Standspur geleitet. Vorsicht auf der B245 zwischen dem Abzweig Ursleben und Hagenstedt in Höhe von der A2 befindet sich eine ungesicherte Unfallstelle. Soweit der MDR-Verkehrsdienst, die Zeit 8.04 Uhr.
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15: Mit Sophia Spiropoulos. Hallo und einen schönen guten Morgen. Wie stabil ist die geplante Rentenreform der Bundesregierung? Noch bevor aus den 33 Punkten der Rentenkommission überhaupt Gesetzentwürfe werden können, haben drei ostdeutsche CDU-Ministerpräsidenten Stopp gesagt. Sie forderten in der vergangenen Woche, die abschlagsfreie Frührente zu retten. Also das Reformpaket doch nochmal zu öffnen. Es folgte ein Wochenende der intensiven Debatte. Frank Eichmann fasst es zusammen.
17: Wer 45 Jahre in die Rente eingezahlt hat, hat genug eingezahlt. So stellten die CDU-Ministerpräsidenten von Sachsen, Sachsen-Anhalt und Thüringen sich offen gegen die geplante Abschaffung der abschlagsfreien Rente. Gerade für den Osten bleibe sie wichtig. Sven Schulze versuchte als CDU-Spitzenkandidat in Sachsen-Anhalt gegen den Umfragevorsprung der AfD anzukommen. Seine Kritik:
18: Dass man das Rentensystem nicht so einfach optimieren kann, wie es manche in Berlin denken.
17: Die sechste von insgesamt 33 Empfehlungen der Rentenkommission hieß kurz und knapp, den abschlagsfreien Renteneintritt für besonders langjährig Versicherte abzuschaffen. Im Volksmund die Rente mit 63, tatsächlich heißt vorzeitig heute mit knapp 65 Jahren. Die SPD hatte die Streichung zähneknirschend geschluckt. Dass ausgerechnet prominente CDU-Politiker sie nun fordern, nennt CSU-Chef Markus Söder im ARD-Sommerinterview einen überraschenden Vorstoß.
19: Überraschend deswegen, weil wir haben eine große Rentenreform vor. Mit einer wirklichen Reformkommission, die, glaube ich, für alle Generationen einen sehr langfristigen auch Rentenfrieden vorbereitet hat. Also mit unterschiedlichen Angeboten für Jüngere, für Ältere. Und eigentlich haben alle Parteien sofort gesagt, in ihren Vorstandssitzungen mehrfach, dass sie genau das 1:1 übernehmen wollen.
17: Alle Parteien, also die drei Koalitionspartner CDU, CSU und SPD. Aber dem Änderungsvorstoß der CDU-Ministerpräsidenten Kretschmer, Vogt und Schulze schlossen sich inzwischen ihre SPD-Kollegen aus Brandenburg und Mecklenburg-Vorpommern an. Auf der anderen Seite steht die neue CDU-Generalsekretärin Hoppermann und der neue Unionsfraktionschef im Bundestag Frei. Die bleiben dabei: Gesamtkunstwerk-Rentenreform. Hier wird nichts mehr grundlegend geändert. Eine Partei zwei Positionen. Da staunt Bundesarbeitsministerin Bärbel Baas, SPD, im ZDF-Sommerinterview.
20: Dass die Union jetzt auf einmal das Paket aufschnüren will, ich sag mal, ich streue mich als SPD nicht dagegen, wenn das Unionsmeinung wäre. Das sehe ich aber noch nicht. Also ich glaube, die Ostministerpräsidenten der CDU müssen das jetzt mal mit der Fraktion der CDU-CSU klären. Die SPD wird sicherlich nicht dagegen sein.
17: Die Opposition kann sich die Debatte innerhalb der CDU von der Seitenlinie anschauen. Die Linke fordert ohnehin, dass die Sonderregelung für besonders langjährig Rentenversicherte bleibt. Können die drei ostdeutschen CDU-Spitzenpolitiker das durchsetzen? Sarah Vollert, Rentenexpertin der Linken im Bundestag.
21: Ich wünschte natürlich, dass sie es ernst meinen und sich vielleicht auch damit durchsetzen können. Ich muss aber ehrlich sagen, dass es aus meiner Sicht eigentlich reiner Wahlkampf ist. Ich gehe einfach davon aus, dass die Union sich nach dem Wahlkampf dann doch wieder einig ist über diese Reform und auch die SPD wird dann, denke ich, wieder zurückrudern.
17: Die Debatte wird weitergehen, ob es trotz aller politischen Bedenken beim Gesamtkunstwerk Rentenreform bleibt oder nicht.
15: Informationen von Frank Eichmann. Während sich die Waldbrandlage im westlichen Mittelmeerraum, also in Spanien und Frankreich, beruhigt hat, kämpft Griechenland aktuell gegen mehrere Brände, die außer Kontrolle geraten sind. Westlich von Athen mussten zahlreiche weitere Ortschaften evakuiert werden. Mehr als 500 Feuerwehrleute, unterstützt von Teams aus Frankreich und Rumänien, kämpften am Boden gegen bis zu 20 Meter hohe Flammenwände. Zur aktuellen Lage Anna Giordano.
22: Die Flammen schlagen in der Region rund 60 Kilometer nordwestlich von Athen Meter hoch. Verzweifelt versuchen Feuerwehrleute, sie mit Wasserschläuchen zu bändigen. Dicke Rauchschwaden wehen über die Feuerzungen hinweg. Es ist der Wind, den die Griechen auch Meltemi nennen. Das ganze Wochenende lang hat er die Löscharbeiten erschwert, teils sogar verhindert. Es gibt kaum Helikopter, fast keine Löschflugzeuge. Ein Satz, den man unter den freiwilligen Helfern, den Feuerwehrleuten, immer wieder hört. Denn wegen der starken Winde und der übermäßigen Rauchentwicklung konnten Löschhubschrauber und Flugzeuge am Wochenende teils gar nicht starten. Und unter den ohnehin wenigen, die starteten, kam es gestern Nachmittag zum Unfall. Zwei Helikopter stießen in der Luft zusammen. Oh. Einer von beiden fing Feuer und stürzte zu Boden. Die zwei Crewmitglieder verloren ihr Leben. Griechenlands Ministerpräsident Mitsotakis drückte in den sozialen Medien sein Beileid aus und betonte, wie wichtig die Waldbrandprävention sei und dass diese Leben retten könne. Worte, mit denen Leonidas Vakrinos gerade nicht viel anfangen kann. Auch er wohnt in der Region rund um den Küstenort Porto Cermeno. Die Anwohner hier versuchen immer wieder mit riesigen Olivenzweigen auf die Flammen einzuschlagen, die sich am Rande ihrer Grundstücke ausbreiten. Ich habe 50 Tiere. Meine Tiere werden verbrennen und mein Besitz genauso. Alles ist weg. So etwas darf nicht einfach passieren. Wir sind auf uns alleine gestellt. Was auch immer hier getan wird, machen wir selbst. Ich habe dem nichts mehr hinzuzufügen. Zwar sind in der Gegend etwa 500 Feuerwehrleute im Einsatz, darunter auch Einsatzkräfte aus Frankreich und Rumänien, doch wegen des Windes konnten sie die Flammen kaum bezwingen. An mehreren Fronten hat sich das Feuer zuletzt ausgeweitet, auch in Richtung der Städte Megara und Athen. Die Schätzungen, wie viel Land in der Gegend bereits verbrannt ist, sind unterschiedlich, reichen von 6.500 bis 10.000 Hektar. Wir versuchen mit all unserer Kraft zu helfen, als Bürger, als Freiwillige, als Aktivisten. Wir tun wirklich alles, was in unserer Macht steht. Aber das ist eine furchtbare Situation hier, sagt Dimitris Katerinitsas, ein freiwilliger Feuerwehrmann. Und einige schwierige Tage werden wohl auch noch bevorstehen. Das hat auch Ministerpräsident Mitsotakis in seinem Facebook-Post angekündigt. Erst Samstagabend war auf der Insel Kefalonia im Ionischen Meer eine neue Feuerfront ausgebrochen. Auch hier kämpfen Einsatzkräfte mit den Flammen. Das Auswärtige Amt empfiehlt Griechenlandreisenden, sich beim Nationalen Wetterdienst über die Lage der jeweiligen Region zu informieren und die Notfallberichtigungen auf dem Handy zu aktivieren. Brände könnten sich sehr schnell ausbreiten und durch die Winde kurzfristig ihre Richtung ändern.
15: Anna Giordano berichtete.
2: Musik, Bilder, Videos, Chats, Kommentare, was ist da echt und was ist fake? Das lässt sich, seit es KI gibt, immer schwerer erkennen. Deshalb sollen KI-generierte Inhalte in Zukunft gekennzeichnet werden. Seit Sonntag, also seit gestern, gelten die Transparenzpflichten des europäischen KI-Gesetzes, des sogenannten AI Acts. Betroffen sind nicht nur Anbieter wie OpenAI oder Google, sondern auch Unternehmen. Was das konkret bedeutet, hat Jessica Braut recherchiert. Vielleicht zum Anfang mal, wann und wie nutzen denn Unternehmen in Deutschland künstliche Intelligenz?
3: Da werden vor allem Texte, Bilder und Fotos und Programmcodes mit KI erstellt. Aber auch im Kundenservice wird KI immer häufiger eingesetzt oder auch zur Qualitätssicherung und Prozessüberwachung. Das verrät die Digitalisierungsumfrage 2026 der Deutschen Industrie- und Handelskammer. Und tatsächlich steht man dieser Kennzeichnungspflicht grundsätzlich sehr positiv gegenüber, hat mir die Industrie- und Handelskammer Halle-Dessau verraten, solange der Arbeitsaufwand moderat bleibt.
2: In welchen Fällen müssen Unternehmen denn darauf hinweisen, wenn KI verwendet wurde?
3: Grob gesagt, alles, was nach außen geht, also mit dem Kunden zum Beispiel Kontakt hat. Also KI-Chatbots oder virtuelle Assistenten, KI-generierte Bilder, Videos oder Audiodateien, auch Dinge wie Gesichtserkennung oder automatisiert erstellte Texte zu politischen, wirtschaftlichen oder gesellschaftlichen Themen, die veröffentlicht werden. Wichtig ist, wird KI nur intern eingesetzt oder dient sie lediglich als Hilfsmittel für Entwürfe, die anschließend von Menschen redaktionell geprüft und verantwortet werden, besteht in der Regel keine Kennzeichnungspflicht.
2: Aber bei der Liste merkt man ja schon, gerade Unternehmen, die viel Marketing einsetzen, vielleicht selbst Marketingagenturen sind, die im Tourismus- oder Veranstaltungsbereich zu tun haben, die sind jetzt in der Pflicht.
3: Genau, und da sagt die IHK Halle-Dessau, Unternehmen sollten hier ihre KI-Anwendungen erfassen, Zuständigkeiten festlegen und Kennzeichnungsvorgaben in ihre Prozesse integrieren. Und gegebenenfalls müssen sie auch technische Lösungen oder Zusicherungen ihrer Anbieter einfordern. Und das wird unter Umständen schon ein Batzen Arbeit. Und es könnte noch einen anderen Effekt für Unternehmen geben. Das hat mir Evelyn Kästner, Professorin für Medienmanagement und Marketing an der Hochschule Makromedia in Leipzig, erklärt. Denn es gibt viel Forschung darüber, was es mit Menschen macht, wenn sie wissen, dass Werbung mit KI generiert wird.
4: Ja, also wenn die wissen, hier möchte mich jemand überzeugen mit eigentlich unechten Bildern und unechten Texten, dann hat das im ersten Moment einen negativen Effekt auf die Vertrauenswürdigkeit der Botschaft, auf die Kaufabsicht, die dann auch daraus entsteht. Und das bleibt auch nicht nur beim Produkt, das bezieht sich dann tatsächlich auch auf das Unternehmen, von dem diese KI-generierte Werbung kommt.
3: Kästner glaubt, dass dieses Phänomen Unternehmen auch einen Wettbewerbsvorteil bringen könnte, nämlich dann, wenn die sehr transparent machen, also die da sehr offen mit umgehen, dass sie mit KI arbeiten. Sie spricht da von einem Glaubwürdigkeitsvorsprung, der da entstehen kann.
2: Informationen von meiner Kollegin Jessica Braut. 8.15 Uhr wird's damit gleich. Die Debatte um die Rentenreform geht weiter. Abschlagsfrei in Rente nach 45 Beitragsjahren. Ja oder nein? Darum geht's. Die Ministerpräsidenten von Sachsen, Sachsen-Anhalt und Thüringen sagen, ja, diese Möglichkeit muss es weitergeben. Der Präsident des Deutschen Instituts für Wirtschaftsforschung, Marcel Fratscher, sagt dagegen, nein, die abschlagsfreie Rente muss weg, so wie es im Reformpaket vorgesehen ist. Und er sagt auch, das sei finanziell sogar das wichtigste Element in der Reform. Das ist unser Top-Thema an diesem Morgen. Und was heute noch wichtig wird, weiß Markus Neumann.
6: Die Polizei nimmt in den nächsten Tagen verstärkt Temposünder ins Visier. Heute beginnt der sogenannte Blitzermarathon. An der Aktion beteiligen sich mehrere Bundesländer, darunter Thüringen und Sachsen-Anhalt. Sachsen macht nicht mit. Der Freistaat plant ab Mitte August eine gesonderte Blitzeraktion. Bei den Harzer Schmalspurbahnen fahren ab heute weniger Züge. Grund sind nach Betreiberangaben Personalengpässe und Bauarbeiten. Bis mindestens Freitag fallen zwischen Niedersachswerfen und Ilfeld fast alle Züge aus. Auch zwischen Nordhausen und Niedersachswerfen werden Verbindungen gestrichen. Im Erfurter Stadtzentrum kommt es an einem wichtigen Verkehrsknotenpunkt zu Einschränkungen im Straßenverkehr. Wie die Deutsche Bahn mitteilte, wird am Schmidtstädter Knoten eine Brücke erneuert. Deshalb wird ab heute die östliche Röhre gesperrt, am Samstag dann auch die andere. Autofahrer müssen deshalb Umleitungen in Kauf nehmen.
0: Das Wetter. Heute heiter, teils wolkig und gegen Abend örtlich Gewitter bei 30 bis 34 Grad. Morgen wechselnd bewölkt mit Sonne, örtlich Gewitter bei schwülen 31 bis 36 Grad. MDR aktuell Verkehrsdienst A4 Frankfurt Richtung Dresden. Am Hermsdorfer Kreuz ist die Überfahrt zur A9 in Richtung Berlin wegen Bauarbeiten bis voraussichtlich Freitag gesperrt. Auf der A4 Richtung Frankfurt ist die Abfahrt Erfurt-Fieselbach nach einem Unfall gesperrt. A9 Richtung München zwischen Markt Schorgast und dem Dreieck Bayreuth-Kulmbach Stau und stockender Verkehr an einer Baustelle. Hier dauert es eine Viertelstunde länger. Die A71 Richtung Schweinfurt ist zwischen Erfurt-Nord und Erfurt-Gispersleben wegen Instandsetzungsarbeiten gesperrt. Der Verkehr wird über die Standspur geleitet. Geblitzt wird auf der A4 Richtung Frankfurt zwischen Magdala und Apolda, auf der A9 Richtung Berlin zwischen Halle und Bitterfeld-Wolfen und auf der A9 in Richtung München zwischen Niemeck und Klein-Marzehns. Soweit der MDR Aktuell Verkehrsdienst, 8.17 Uhr.
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15: Dieser Sommer 2026 ist mal wieder heiß und trocken. Flüsse wie die Elbe, der Rhein oder die Donau führen Niedrigwasser. Die Schifffahrt kann da nur noch eingeschränkt stattfinden und in manchen Ländern sorgt der rekordverdächtig niedrige Wasserstand dafür, dass die Stromversorgung eingeschränkt werden muss. In Serbien wurde die Produktion in zwei Wasserkraftwerken auf 20% gedrosselt. In Rumänien und Ungarn wurden die Reaktoren von Atomkraftwerken runtergefahren, die eigentlich mit dem Wasser der Donau gekühlt werden. Was das für die Menschen in Ungarn bedeutet, darüber berichtet Clemens Fehrenkotte.
7: Nach Worten von Ungarns Premierminister Peter Modzsor steht die Bevölkerung vor einer, Zitat, beispiellosen Energiekrise. Diese sei nur gemeinsam erfolgreich zu bewältigen, sagte der Regierungschef am Sonntag in einer Videobotschaft auf seiner Facebook-Seite.
8: Honfitársaim, a legkritikusabb öt nap előtt állunk. Holnap a paksi erőmű már egyáltalán nem fog termelni.
7: Liebe Landsleute, vor uns liegen die entscheidenden 5 Tage. Morgen wird das Kernkraftwerk Paksi überhaupt keinen Strom mehr produzieren. Es stehen die heißesten Tage mit 40 Grad bevor. Unser Stromnetz, die öffentlichen Versorgungsdienste und natürlich auch wir selbst werden einer enormen Belastung ausgesetzt sein. Ich bitte alle, ab Montag noch besser aufeinander zu achten und insbesondere auf Kinder, ältere Menschen, Kranke und Alleinstehende. Nachdem der Pegelstand der Donau, deren Wasser als Kühlwasser für das AKW genutzt wird, auf einen neuen Rekordtiefstand gesunken war, lief das Kernkraftwerk am Sonntag vor der kompletten Abschaltung nur noch mit 10% der Gesamtleistung. Das AKW Poksch mit seinen 4 Reaktorblöcken liegt ca. 100 Kilometer südlich von Budapest und trägt in normalen Zeiten fast zur Hälfte der Stromversorgung in Ungarn bei. Der Premierminister, seit knapp 3 Monaten im Amt, erklärte die drastischen Folgen des Niedrigwassers der Donau auf Ungarns Energieversorgung mit diesen Worten. Da der Wasserstand der Donau bei Poksch derzeit bei minus 133 Zentimeter liegt und bei minus 134 Zentimetern auch der zweite Reaktorblock des noch im Betrieb befindlichen Kraftwerks abgeschaltet werden muss, wird voraussichtlich noch heute zum ersten Mal seit 44 Jahren die vollständige Abschaltung des Kernkraftwerks Poksch erfolgen. Damit tritt ein, was sich viele von uns nicht einmal vorstellen konnten und was auch die Betreiber und Planer des Kraftwerks noch in den letzten Jahren für ausgeschlossen gehalten hatten. Aufgrund des beispiellosen, rekordtiefen Wasserstands der Donau wird die Stromerzeugung in Poksch vorübergehend vollständig eingestellt. Der Premierminister hatte bereits in den vergangenen Tagen große Unternehmen, die öffentliche Verwaltung und die privaten Haushalte aufgefordert, den Stromverbrauch in den Abendstunden deutlich zu verringern. Sollten sich die Industrieunternehmen nicht daran halten, könnten die Firmen vorübergehend vom Netz genommen werden. Diese Appelle scheinen befolgt worden zu sein, denn der Premierminister sagte in seiner Videobotschaft:
8: Hálásak vagyunk mindenkinek.
7: Wir sind allen dankbar, die ihre eigenen Annehmlichkeiten oder sogar die Rentabilität ihres Unternehmens zurückgestellt haben und erkannt haben, dass wir diese beispiellose Energiekrise nur gemeinsam erfolgreich bewältigen können. Einkaufszentren sollten ihre Klimaanlagen drosseln, Städte und Kommunen sowie Kirchen sollten ihre dekorativen Beleuchtungen in den kommenden Tagen abschalten. Der Premierminister kündigte zudem an, dass er Güterverkehr auf der Schiene in den kritischen Zeiten zwischen 17 und 22 Uhr eingestellt werde. Damit würden der Energiebedarf der Bahn gesenkt und zusätzliche Energiereserven geschaffen.
2: Soweit Clemens Fehrenkotte. Jetzt nach Liechtenstein. Das kleine Fürstentum zwischen der Ostschweiz und dem österreichischen Bundesland Vorarlberg gilt als einer der wichtigsten Finanzplätze Europas. Unter anderem, weil man sich dort bei Finanzgeschäften auf Verschwiegenheit verlassen kann. Aber jetzt haben es Hacker geschafft, 31.000 hochsensible Datensätze von Servern des Liechtensteiner Amtes für Justiz zu klauen. Thomas Wagner.
5: Ein ganz dickes Ding, so Liechtensteins Regierungschefin Brigitte Haas von der Partei Vaterländische Union am Sonntagabend auf einer eiligst einberufenen Pressekonferenz.
9: Wir müssen jedoch davon ausgehen, dass Daten in umfassendem Ausmaß heruntergeladen wurden.
5: Wenig später konkretisiert die Regierungschefin diesen Datenklau in umfassendem Ausmaß. 31.000 Datensätze seien, hieß es von Medienvertretern, illegal abgegriffen worden. Es handele sich um das sogenannte Verzeichnis wirtschaftlicher Personen. Was wie ein harmlos klingender, bürokratischer Begriff daherkommt, birgt allerdings einiges an Brisanz. Denn in diesem Verzeichnis sind all jene Personen aufgeführt, die hinter den tausenden Stiftungen, Treuhandgesellschaften und Unternehmen stehen, die im Fürstentum Liechtenstein ihren Sitz haben. Martin Alge, Leiter des Amtes für Justiz beim Fürstentum Liechtenstein.
10: Konkret sind es die Daten zum Namen, zum Vornamen, zum Geburtsdatum, zur Staatsangehörigkeit und zum Wohnsitzland.
5: Daten, die beim Liechtensteiner Amt für Justiz eigentlich unter dem Siegel der Vertraulichkeit abgespeichert worden sind. Und gerade Vertraulichkeit und Anonymität zeichnen seit Jahr und Tag den Finanzplatz Liechtenstein aus. Dass nun diese als sensibel und vertraulich eingestuften Datensätze illegal in die Hand von Unbekannten geraten sind, sorgt in dem kleinen Fürstentum am Rande der Alpen für helle Aufregung. Zumal es bislang noch keine Hinweise darauf gibt, was die bislang unbekannten Datendiebe mit den Datensätzen aus dem Liechtensteiner Justizamt anzustellen gedenken. Regierungschefin Brigitte Haas.
9: Bisher haben wir keine Anzeichen dafür, wer der oder die Täter sind. Es gibt weder Lösegeldforderungen noch ist das Verzeichnis im Darknet gemäß unserem Wissen beispielsweise zum Verkauf angeboten.
5: Und so kommt zur Aufregung über den Klau sensibler Daten dann auch noch die Ungewissheit darüber, was damit passieren wird. Dass das Verzeichnis wirtschaftlicher Personen überhaupt angelegt worden ist, hängt mit einer EU-Richtlinie zusammen, mit der Geldwäsche und Terrorismusfinanzierung besser bekämpft werden sollen.
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2: Anfang 2025 haben die großen Handelsketten ein großes Versprechen gegeben. Aldi, Lidl, Rewe und Penny wollten Schritt für Schritt das Billigfleisch aussortieren. Die Haltungsform 1, die dem gesetzlichen Mindeststandard entspricht, sollte bis Ende 2025 nicht mehr in den Regalen zu finden sein. Unser Hörer Jörg Wille hat sich daran bei seinem Einkauf erinnert und uns geschrieben, bei Penny wird zurzeit sehr wohl Haltungsklasse 1 Rindfleisch verkauft und beworben mit deutschem Qualitätsfleisch. Bricht der Handel also sein eigenes Versprechen? Christian Erl hat nachgefragt.
23: Schluss mit dem billigsten Billigfleisch im Kühlregal. So lautete die Ankündigung von Lidl, Aldi Süd, Rewe und Penny. Bis 2030 soll die Haltungsstufe 3 Mindeststandard werden und damit alle Tiere einen Stall mit Außenbereich haben. Die Haltungsform 1, die nur die gesetzlichen Mindestanforderungen erfüllt, sollte schon ab Ende 2025 verschwinden. Warum also entdeckt unser Hörer dann im Sommer 26 noch Rindfleisch der Haltungsform 1 bei Penny? Die Rewe-Gruppe, zu der Penny gehört, antwortet schriftlich.
24: Vereinzelt können derzeit noch einzelne Rindfleischartikel der Haltungsform 1 verfügbar sein, wenn entsprechende Rohstoffe aus höheren Haltungsformen nicht ausreichend zur Verfügung stehen.
23: Greenpeace überrascht das nicht. Fleisch der Haltungsform 1 sei oft noch die Regel, sagt Stefanie Töwe, Expertin für nachhaltige Landwirtschaft bei der Naturschutzorganisation. So ergeben es die Befragungen und Stichproben, die Greenpeace jährlich im Supermarkt macht.
11: Wir haben festgestellt bei unserer Abfrage letztes Jahr, dass immer noch 80% des Fleisches in Supermärkten aus Haltungsstufe 1 und 2 stammt. Das ist extrem viel. Und wir fragen uns, wie Sie das bis 2030 schaffen wollen, wenn Sie jetzt nicht ein bisschen zulegen.
23: Für Greenpeace geht es dabei nicht nur um verfehlte Ziele oder gebrochene Versprechen. Die Organisation hält die Haltungsformen 1 und 2 grundsätzlich für tierschutzwidrig und beruft sich dabei auf entsprechende Rechtsgutachten. Eine Klage liegt beim Bundesverfassungsgericht. Auch Emilia Geier von der Verbraucherzentrale Sachsen betont, die Haltungsformkennzeichnung ist kein Tierwohlsiegel, auch wenn das oft so verstanden wird. Geier stellt klar:
12: Man kann wirklich nur davon sprechen, dass ab Haltungsform 3, also Haltungsform 3, 4 und 5, eine deutlich bessere Tierhaltung einhergeht. Das trifft für Stufe 1 und 2 nicht zu.
23: Bei den Erzeugern selbst sieht man die Lage gelassener. Juliane Streubel vom Sächsischen Landesbauernverband betont, dass Haltungsform 1 keineswegs illegal ist. Sie entspreche den gesetzlichen Standards, laufend kontrolliert durch das Veterinäramt. Und im Verhalten der Verbraucher gibt es erhebliche Unterschiede zwischen Wunsch und Wirklichkeit, so Streubel.
13: Der Verbraucher möchte das schon gerne haben, steht dann aber vorm Regal, guckt sich den Preis an, guckt ins Portemonnaie und sagt, oh, reicht nicht. Natürlich will jeder, dass die Tiere gut gehalten werden. Und wir wollen das natürlich dem Verbraucher auch bieten, aber es muss immer auch ökonomisch leistbar sein.
23: Streubel weist zudem auf einen Unterschied zwischen Schweine- und Rindfleisch hin. Beim Schwein sei die Umstellung in Richtung Haltungsformen 2 oder gar 3 schon weit fortgeschritten. Beim Rind hinke die Branche hinterher, weil die Zertifizierungskriterien dort später festgelegt wurden. Eine staatliche Pflicht

0: am Ausgang der Nacht zu 9 Grad. Jetzt sind wir dort schon bei 17 Grad angekommen und wir liegen jetzt überall so zwischen 13 und 18 Grad. In einigen Orten sind wir aber schon bei 20 und 21 Grad, zum Beispiel in Sachsen, in Rheinsberg-Neukirchen oder in Brand-Erbisdorf. Da sind wir jetzt schon bei 21 Grad. Und bei 30 bis 34 Grad kommen wir raus. Die Luft wird heute von Südwesten her deutlich feuchter. Das heißt, es wird schwüler und gegen Abend gibt es dann von Südwesten her auch mal Schauer oder örtlich Gewitter. Die können auch mal kräftig sein, aber auch nur vereinzelt. Das heißt, es wird nicht für jeden reichen.
1: Die Wetterinfos von Ralf Valencia. Danke dir.
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1: Der Flüchtlingsansturm auf die spanische Exklave Ceuta beschäftigt uns nochmal nach den Nachrichten um 5:30. Wir lassen uns von unserem Korrespondenten die Lage in der marokkanischen Nachbarstadt schildern, wo viele Rückkehrer jetzt ankommen. Und wir sprechen mit einem Migrationsforscher über die Auswirkungen in Europa, wo jetzt natürlich das Ganze aufgearbeitet wird.
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4: Um 8.30 Uhr mit Markus Neumann. Die Debatte um die Rentenreform geht weiter. Der Präsident des Deutschen Instituts für Wirtschaftsforschung, Marcel Fratscher, warnte in der Rheinischen Post davor, das Rentenpaket aufzuschnüren. Die Abschaffung der abschlagsfreien Rente nach 45 Beitragsjahren sei finanziell das wichtigste Element. Die CDU-Ministerpräsidenten von Sachsen, Sachsen-Anhalt und Thüringen hatten die Debatte losgetreten. Sie fordern, an der abschlagsfreien Rente festzuhalten. Die Bundesregierung hatte angekündigt, die Empfehlungen der Rentenkommission umzusetzen. Bundeswirtschaftsministerin Katharina Reiche hat für die geplante strategische Gasreserve ein neues Finanzierungsmodell ins Spiel gebracht. Die CDU-Politikerin sagte, grundsätzlich gäbe es 2 Optionen. Zum einen sei eine Umlage möglich, die alle Gaskunden belasten würde. Zum anderen komme eine Finanzierung aus dem Bundeshaushalt in Frage. Denkbar sei jedoch auch ein Mischmodell. Die Gasreserve soll Deutschland in außergewöhnlichen Krisensituationen absichern. Entsprechende Pläne sollen laut Reichem noch bis Ende des Jahres durchs Parlament gebracht werden. Beim Wärmepumpenzulieferer Kelvion in Nobitz-Wilchwitz wird ab heute gestreikt. Nach Angaben der IG Metall beginnt zunächst ein letzter Warnstreik. Zudem stimmen die Beschäftigten über einen unbefristeten Streik ab. Hintergrund sind die festgefahrenen Verhandlungen über die Folgen der geplanten Werksschließung. Die Gewerkschaft Verdi wirft der Geschäftsführung vor, weiterhin kein akzeptables Angebot vorgelegt zu haben. Sollte sich die Belegschaft dafür aussprechen, könnte der unbefristete Streik morgen beginnen. In den Supermärkten wird weiter viel Billigfleisch angeboten. Wie Greenpeace-Expertin Stefanie Töwe dem MDR sagte, stammten bei der letzten Stichprobe rund 80% des Fleisches aus den Haltungsstufen 1 und 2. Die Handelsketten müssten deutlich zulegen, wenn sie ihr selbst gestecktes Ziel erreichen wollten. Ab 2030 soll in den Supermärkten nur noch Fleisch ab Haltungsstufe 3 erhältlich sein. Die Haltungsstufe 1 sollte schon Ende vergangenen Jahres aus den Regalen verschwunden sein. Der Superheldenfilm Spider-Man Brand New Day hat einen der erfolgreichsten Kinostarts der Geschichte hingelegt. Nach Daten des Branchendienstes Box Office Mojo spielte der Film am ersten Wochenende in Nordamerika 355 Millionen US-Dollar ein und verfehlte den Rekord von Avengers Endgame aus dem Jahr 2019 nur knapp. Der Blockbuster hatte am ersten Wochenende 357 Millionen Dollar eingespielt. Das waren die Nachrichten. Und damit zum Wetter und zunächst zu den aktuellen Temperaturen. Artern wolkenlos 19 Grad, Dresden wolkenlos 20, Eisenach stark bewölkt 17, Erfurt fast wolkenlos 17 Grad, Gardelegen fast wolkenlos 16, Hoyerswerda und Magdeburg jeweils wolkenlos 18 Grad.

0: Neuhaus am Rennweg leicht bewölkt 18, Oschatz und Plauen jeweils wolkenlos 16 Grad, Wernigerode fast wolkenlos 17 und Lutherstadt-Wittenberg wolkenlos bei 18 Grad. Heute häufig Sonne, gelegentlich Quellwolken, am späteren Nachmittag und Abend dann teilweise kräftige Schauer und Gewitter bei 30 bis 34 Grad. In der Nacht zunächst gering bewölkt oder klar, gegen Morgen von der Rhön her schwere Gewitter und Schauer bei 22 bis 16 Grad. Morgen dann mehr Sonne als Wolken, örtlich kräftige Gewitter bei 31 bis 36 Grad. MDR aktuell Verkehrsdienst. A4 Frankfurt Richtung Dresden. Am Hermsdorfer Kreuz ist die Überfahrt zur A9 in Richtung Berlin wegen Bauarbeiten bis voraussichtlich Freitag gesperrt. A4 Richtung Frankfurt. Dort ist die Anschlussstelle Erfurt-Fieselbach nach einem Unfall gesperrt. A9 Richtung München zwischen Markt Schorgast und dem Dreieck Bayreuth-Kulmbach. Stau und stockender Verkehr an einer Baustelle. Planen Sie hier bitte eine Viertelstunde mehr Zeit ein. Die A71 Richtung Schweinfurt ist zwischen Erfurt-Nord und Erfurt-Gispersleben wegen Instandsetzungsarbeiten gesperrt. Der Verkehr wird über die Standspur geleitet. Soweit der MDR Aktuell Verkehrsdienst, 8.34 Uhr.
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2: Mit Sophia Spiropoulos. Die spanische Exklave Ceuta wurde Ende vergangener Woche überrannt von Migrantinnen und Migranten aus Marokko. Bis zu 60.000 Menschen kamen nach spanischen Angaben illegal über die Grenze. Die marokkanischen Behörden sprechen von 40.000. Einige haben diesen Fluchtversuch nicht überlebt. Spanien spricht von mindestens 72 Toten. Die meisten der Geflüchteten sind nicht lange geblieben und inzwischen wieder nach Marokko zurückgekehrt. Unser Korrespondent Stefan Ehlert hat sich ein Bild in der Nachbarstadt Fnideq in Marokko machen können. Dort, wo alles begann. Mit ihm habe ich heute Morgen gesprochen. Erzählen Sie doch mal, wie ist es jetzt gerade aus Ceuta? Hören wir, dass die Stadt jetzt langsam wieder zum Normalzustand zurückkehrt. Wie sieht das in Fnideq aus, in der marokkanischen Nachbarstadt?
3: Da arbeitet man noch daran. Am Wochenende waren wirklich viele junge Männer, Hunderte würde ich sagen, wenn nicht Tausende zu sehen, die im Schatten lagerten, schliefen, erschöpft, frustriert. Und wir haben natürlich mit ihnen gesprochen, mit denen, die zum Teil direkt am Strand noch zu sehen waren, wie sie über die Klippen zurückkletterten, hinter den Zäunen, die mit NATO-Draht bewehrt sind und ganz ironisch noch sangen, Viva es Spanier, aber eben auf dem Weg nach Fnideq hinein. Und wir haben gefragt, ja, wie geht's euch denn? Warum seid ihr zurückgekommen? Und sie sagen, ja, wir wurden geschlagen, wir haben nichts zu essen gefunden, wir wussten nicht, wo wir duschen können. Und das hat eigentlich keinen Sinn. In der Masse gab es keine Chance, ein normales Aufnahmeverfahren zu durchlaufen, worauf möglicherweise manche gehofft hatten, dass sie auf diesen Weg nach Europa und nach Spanien kommen. So einfach ist es nicht. Wenn man nach Ceuta kommt, heißt das noch lange nicht, dass man im Schengen-Raum ist.
2: Ja, also kann man sagen, die sind freiwillig wieder gegangen?
3: Ja, das kann man in der großen Menge so sagen. Andere wurden auch hinaus eskortiert. Ich habe aber auch Leute getroffen, die noch am Samstagmorgen, also zwei Tage nach der Katastrophe, gesagt haben, sie seien losgeschwommen. Glaube ich auch. Der war noch nass, der junge Mann. Hatte sein Handy im Meer verloren und der war schon sehr frustriert. Der will aber nicht aufgeben. Der will sich einen Job suchen in Fnideq. Er selbst kam aus Tanger und er will es wieder versuchen, weil er sagt, Europa ist meine einzige Perspektive. Aber eigentlich die Mehrheit von denen, mit denen ich gesprochen habe, sagen, nee, jetzt haben sie aber die Nase voll. So schlecht seien sie noch nie behandelt worden, da sei es in Marokko ja doch besser. Man muss dazu sagen, also von Fnideq aus guckt man auf Ceuta. Man guckt also sein ganzes Leben lang auf Spanien und manche von dort haben auch Jobs in Ceuta und verdienen ganz gutes Geld. Und die anderen können eben immer nur als Kellner oder in anderen Jobs, die sie haben, da hinüber gucken. Und als es dann hieß, die Grenze ist auf, da war kein Halten mehr. Da sind also wirklich alle rüber und deswegen war ganz vieles geschlossen. Wir hatten Probleme, uns Nahrungsmittel zu besorgen, weil das Personal noch nicht wieder zum Dienst erschienen war.
2: Unter anderem spanische Medien hatten ja schnell geschrieben, dass das alles gar nicht möglich gewesen wäre, wenn die marokkanischen Grenzbeamten da nicht zumindest weggeschaut hätten an den Grenzen. Jetzt gab es auch erste offizielle Äußerungen aus Marokko. Was hört man denn da zu dem Ganzen?
3: Also eine Mitschuld habe ich da jetzt nicht rausgehört, sondern eher die Analyse, die teilen aber auch die Spanier, dass letztlich Falschinformationen im Internet zu diesem Ansturm, zu diesem tödlichen Ansturm geführt hatten. Die Totenzahlen werden ja wohl noch weiter steigen. Mir haben Rückkehrer auch erzählt, sie haben im Meer Leichen gesehen und ich glaube nicht, dass sie das erfunden haben. Also die Dimensionen dieser Katastrophe sind noch gar nicht wirklich bekannt. Marokko weist da allerdings Schuld von sich oder hat das nicht weiter diskutiert. Hier im Land, glaube ich, glaube ich, zweifelt aber niemand daran, dass man ein bisschen absichtlich weggeschaut hat, als die Massen sich aufgemacht haben Richtung Ceuta. So überraschend ist das dann an der Stelle auch nicht.
2: Ja, dann schauen wir zum Schluss nochmal auf die, die jetzt zurückgekommen sind. Wie geht's für die weiter? Harren die in Fnideq aus, versuchen es nochmal oder geben die jetzt erstmal auf, verteilen sich ins Umland, in ihre Heimatstädte?
3: Nein, die werden tatsächlich ganz proaktiv mit Bussen, nach allem, was ich gehört habe, im Auftrag des Innenministeriums in ihre Heimatstädte gebracht. Tetuan Tanga kann man da erwähnen, aber ich habe auch Leute aus Fes getroffen und aus noch weiter entfernten Gegenden. Und natürlich gibt es immer noch welche, die sich auf den Weg machen. Dazu muss man sagen, Ceuta ist immer so ein Hotspot gewesen für Grenzübertritte. Es sind immer Menschen unterwegs, die teilweise zu Fuß sich dahin aufmachen. Insbesondere haben wir sehr, sehr viele Schwarzafrikaner gesehen, die eben sagen, über Marokko und über Ceuta kommen wir vielleicht nach Europa. Warum zu Fuß? Weil die keine Papiere haben und jetzt im Moment wird ganz streng kontrolliert. Wer keine Papiere hat, kann nicht Bus und Bahn fahren und dann laufen sie hunderte Kilometer zu Fuß durchs Land bis da oben hin.
2: Soweit die Informationen von unserem Korrespondenten Stefan Ehlert. Und die EU-Innenministerinnen und Minister haben sich für morgen zu einer Dringlichkeitssitzung verabredet nach diesen Ereignissen. Und auch unsere Medienschau beschäftigt sich heute mit dem Ansturm der Migranten auf die spanische Exklave.
4: Ob die EU den Stresstest für ihre neue Asylpolitik schon bestanden hat, wie Außenminister Wadephul sagt, wird sich noch zeigen müssen, schreibt die Frankfurter Allgemeine Zeitung. Die Innenminister der EU sind sich nicht wirklich einig, ob Spanien auf den Ansturm, den seine Exklave erleben musste, gut vorbereitet war. Sie werden sich mit der Frage befassen müssen, was denn gewesen wäre, wenn Migranten nicht die Grenzbefestigungen von Ceuta, sondern die auf dem Festland überrannt hätten. Bei rnd.de ist zu lesen, es gibt Gründe, Spaniens Ministerpräsidenten Pedro Sánchez zu kritisieren. So ist er mehrfach demonstrativ auf Konfrontationskurs zu US-Präsident Donald Trump gegangen und hat damit der EU das transatlantische Leben noch schwerer gemacht als nötig. Wie einige EU-Staaten angesichts des Ansturms meist marokkanischer Migranten auf die Exklave Ceuta mit Spanien umgehen, ist aber nicht nur falsch, es ist skandalös. Auch die Volksstimme aus Magdeburg findet, dennoch kann das verbale Eindreschen auf Madrid mehr Probleme schaffen, als es löst. Auch wenn sich Spanien schon mehrfach mit Querschüssen gegen Mehrheitsentscheidungen hervorgetan hat, gerade die südlichen Staaten der EU brauchen beim Thema Migration vor allem Unterstützung, keine Belehrungen. Denn bei ihnen kommen die meisten Migranten an. Das Handelsblatt stellt fest, das Thema Migration ist mächtig, weil es sich hervorragend eignet, Angst zu schüren. Angst vor dem Fremden, vor einer Invasion von Mittellosen, die in die Sozialsysteme einwandern und einheimischen Jobs rauben. Das ist die Erzählung der Rechtsextremen. Deshalb sind die Bilder von Ceuta so gefährlich. Genau deshalb fielen zahlreiche Regierungschefs über den spanischen Ministerpräsidenten Pedro Sánchez her. Manche, um die eigene eiserne Migrationspolitik zu rechtfertigen, andere wie Giorgia Meloni, um der Konkurrenz am rechten Rand zuvorzukommen. Auch die Rheinzeitung aus Koblenz blickt auf die italienische Regierungschefin. Melonis Forderung, das Schengen-Abkommen gegenüber Spanien vorübergehend auszusetzen, ist blanker Populismus. Wer in Ceuta ankommt, kann von dort nicht ohne weiteres in andere EU-Staaten weiterreisen. Doch darum ging es vielen in ihren ersten Reaktionen gar nicht. Stattdessen setzte sich der Eindruck durch, dass sich in der Krise zunächst einmal jeder selbst der Nächste ist.
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5: Mit Jan Günther, guten Morgen. Die Schwimm-EM in Paris, sie läuft. Den Auftakt macht ja das Wasserspringen. Und über den gestrigen Tag berichtet Lars Becker.
6: Am Ende hatten die Anstrengungen eines langen Tages mit 3 Wettkämpfen in 2 verschiedenen Wettbewerben bei Lena Henschel doch Spuren hinterlassen. Nach dem langwierigen Vorkampf am Mittag vom 1-Meter-Brett und dem Bronzegewinn im Mixed 3-Meter-Synchron mit Luis Avila Sanchez reichte es zum Abschluss im 1-Meter-Finale nicht zu einer weiteren Medaille. Nur Rang 10 nach einem völlig verpatzten vorletzten Sprung. Den Vorkampf hatte Henschel nach einer starken Aufholjagd noch als Dritte beendet. Bleibt also Bronze mit Avila Sanchez, die insgesamt 3. Medaille für den DSV in Paris. Nach einem kleinen Wackler zu Beginn sprang das Berliner Duo das Programm konsequent durch. Ihren Titel vom vergangenen Jahr konnten Henschel Avila Sanchez zwar nicht verteidigen, aber gegen deutlich stärkere Konkurrenz den erhofften Podestplatz sichern. Gleich 2-mal Gold an einem Tag gewann die überragende Italienerin Chiara Pellicani. Erst mit Partner Matteo Santoro im 3-Meter-Synchron mixt und anschließend hoch überlegen, solo vom 1-Meter-Brett.
5: Zwei Spieltage sind rum in der Fußball-Regionalliga Nordost. Nur einem Team gelangen dabei zwei Siege, dem Chemnitzer FC. In Halle hieß es gestern HFC gegen Rot-Weiß Erfurt, Endstand 1:1. Halle steht somit bei 2 Punkten, Erfurt bei 4. Thomas Kunze schaut nochmal drauf auf dieses Spiel.
7: Zwei Tore, ein Platzverweis, ein nicht gegebener Strafstoß, ganz viel Emotion und ein bisschen Pyro. Es war sehr viel drin in diesem insgesamt 89. Duell zwischen Halle und Erfurt. Oder wie es HFC-Trainer Robert Schröder ausdrückt.
8: Ich glaube, es war ein sehr turbulentes Spiel mit sehr unterschiedlichen Spielphasen. Für den neutralen Zuschauer, glaube ich, sehr, sehr unterhaltsam.
7: So nämlich. 9000 waren übrigens im Stadion mit dabei und die sahen eine erste Halbzeit, die Halle lange Zeit bestimmte, ohne dabei aber zwingende Chancen zu kreieren, beziehungsweise die wenigen, die sich boten, auch zu nutzen. Halbzeit 2 verlief dann genau andersherum. Erfurt machte das Spiel, aber Halle ging nach 75 Minuten in Führung. Stierlin traf per Kopf nach einer guten Eckballvariante. Fabian Gerbers Team, also Rot-Weiß Erfurt, reagierte allerdings stark mit Wucht und Klasse.
9: Wir hätten eigentlich 1-0 Führung gehen müssen vorher und das merkt man natürlich als Mannschaft auch, dass du gut im Spiel bist, dass du Chancen hast, dass du Druck aufbaust und auf einmal irgendwie so aus nichts steht es dann 0-1. Und das ist dann eine Stärke auch von der Mannschaft, sich dann nicht umwerfen zu lassen oder dann irgendwie den Kopf in den Sand zu stecken, sondern dann erst recht und weiter Gas zu geben und dran zu glauben. Und das haben wir.
7: Der eingewechselte Claxton traf in der ersten Minute der Nachspielzeit aus Nahdistanz. Für seinen übertriebenen Jubel sah der junge, gelbverwandte Verteidiger dann die zweite gelbe. Erfurt aber brachte das Remis noch über die Zeit und beim HFC und Trainer Robert Schröder musste man das dann auch akzeptieren.
8: Ich glaube trotzdem, dass wir eine gute Moral hatten. Erfurt ist eine super Mannschaft, das hat man letzte Woche gesehen, das hat man auch heute gesehen. Und daher müssen wir jetzt damit leben und werden wir auch tun, wir werden es aufarbeiten und dann mit voller Energie in das Mittwochspiel starten.
7: Ein Spiel mit Brisanz gegen Chemie Leipzig, das auch noch sieglos durch die Liga steuert. Rot-Weiß Erfurt hat es ein bisschen leichter und empfängt Aufsteiger Tasmania Berlin.
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2: Und damit ist es 8.45 Uhr. Unser Spitzenthema hier bei MDR aktuell ist die Debatte um die Rentenreform. Und da geht es ja um die Frage, abschlagsfrei in Rente nach 45 Beitragsjahren, ja oder nein? Die Ministerpräsidenten von Sachsen, Sachsen-Anhalt und Thüringen sagen, diese Möglichkeit muss es weiter geben. Der Präsident des Deutschen Instituts für Wirtschaftsforschung sagt dagegen, nein, die abschlagsfreie Rente muss weg, so wie es im Reformpaket ja vorgesehen ist. Er sagt, das sei finanziell sogar das wichtigste Element dieser Reform. Weitere Meldungen hat jetzt Markus Neumann.
0: Im Nordosten Ägyptens hat es ein Erdbeben der Stärke 5 gegeben. Nach Angaben der US-Erdbebenwarte lag das Epizentrum rund 30 Kilometer östlich der Stadt Fayette am Suezkanal. Berichte über Verletzte oder größere Schäden gab es zunächst nicht. In Russland ist erneut ein Lager des Online-Händlers Wildberries angegriffen worden. Das Unternehmen teilte mit, in einem Logistikzentrum in der Region Wladimir sei ein Feuer ausgebrochen. Mitarbeiter seien in Sicherheit gebracht worden. Die Ukraine greift seit Mitte Juli gezielt den Online-Händler an. Kiew wirft Wildberries vor, auch das russische Militär zu beliefern. Frankreich verschärft die Kontrolle von Investitionen aus dem Nicht-EU-Land. Ministerpräsident Sébastien Lecornu erließ ein entsprechendes Dekret. Danach muss künftig die Regierung zustimmen, wenn mindestens 10% der Anteile einer börsennotierten Firma von einem nicht-europäischen Investor übernommen werden sollen. Dabei gehe es um Unternehmen aus sensiblen Sektoren. Das Wetter. Heute heiter, teils wolkig und gegen Abend örtlich Gewitter bei 30 bis 34 Grad. In der Nacht zunächst gering bewölkt oder klar, später von Südwesten her dann gewittrige Schauer bei 22 bis 16 Grad. Morgen wechselnd bewölkt mit Sonne, örtlich Gewitter bei 31 bis 36 Grad. MDR aktuell Verkehrsdienst A4 Frankfurt Richtung Dresden. Am Hermsdorfer Kreuz ist die Überfahrt zur A9 in Richtung Berlin wegen Bauarbeiten bis voraussichtlich Freitag gesperrt. Auf der A4 Richtung Frankfurt ist die Anschlussstelle Erfurt-Fieselbach nach einem Unfall gesperrt. A9 Richtung München zwischen Markt Schorgast und dem Dreieck Bayreuth-Kulmbach. Stau und stockender Verkehr an einer Baustelle. Hier dauert es eine Viertelstunde länger. Und die A71 in Richtung Schweinfurt ist zwischen Erfurt-Nord und Erfurt-Gispersleben wegen Instandsetzungsarbeiten gesperrt. Der Verkehr wird über die Standspur geleitet. Soweit der MDR aktuell Verkehrsdienst. Die Zeit, es wird 8.48 Uhr.
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2: Nachdem zehntausende Menschen aus Marokko vergangene Woche die spanische Exklave Ceuta überrannt hatten, kehrt die Stadt jetzt langsam wieder zur Normalität zurück. In Europa dagegen geht's jetzt erst richtig los. Obwohl laut EU-Kommissionspräsidentin von der Leyen keiner dieser vielen 10.000 Menschen aufs europäische Festland gekommen ist, wird hier jetzt gestritten. Spanien steht unter rhetorischem Beschuss. Mehrere EU-Mitglieder, allen voran Italien, haben einen zeitweisen Ausschluss des Landes aus dem Schengen-Raum gefordert. Diplomatische Gespräche heute und ein Innenministertreffen morgen sind nötig geworden. Jetzt ist die Frage, schaffen es die EU-Staaten, sich da wieder zusammenzuraufen? Und wie könnte die geschlossene Antwort auf die Ereignisse in Ceuta lauten? Das konnte ich vor der Sendung mit Gerald Knaus besprechen. Er ist Migrationsforscher und hat die Denkfabrik Europäische Stabilitätsinitiative mitgegründet. Erstmal, Herr Knaus, zu diesem Vorschlag, Spanien aus dem Schengen-Raum zeitweise oder ganz auszuschließen. Ginge das überhaupt?
10: Also erstens geht's nicht, zweitens ist es absurd und drittens ist es gefährlich, weil es ablenkt von der Schlüsselfrage, wie verhindern wir, dass so etwas wie in Ceuta in den 48 Stunden, wo auf einmal 50 oder 60.000 Menschen kommen, in naher Zukunft nochmal passiert und zwar anderswo. In Lampedusa, in Zypern, an den Grenzen zu Griechenland. Das, was in Spanien passiert ist, kann überall passieren und die EU wäre derzeit überall genauso wenig vorbereitet. Und anstatt darüber zu reden, jetzt zu sagen, wir kontrollieren ein paar spanische Touristen, die dann im Flugzeug nach Italien fliegen, das ist eine Ablenkung von den echten Themen, es ist nicht ernst. Und es ist auch, was die Fakten betrifft, total irreführend.
2: Das ist ja das, was Italien jetzt macht, hat die Schengen-Regeln mit Spanien zunächst mal für einen Monat ausgesetzt. Und das hat aber gar keinen Effekt auf eine theoretische irreguläre Migrationsbewegung, sagen Sie.
10: Ja, natürlich. Also wir haben ja keine Zäune zwischen den europäischen Staaten. Wenn jemand, und es gibt kaum jemanden, der aus Spanien nach Italien kommen will, das kommt noch dazu. Es ist also wirklich Theaterpolitik. Die wirkliche Frage für Giorgia Meloni muss sein, wenn irgendwie in dem nächsten halben Jahr, jetzt wo klar wird, wie verwundbar und erpressbar Europa ist, wie panisch Regierungen reagieren, wenn irgendwo Zehntausende auf einmal wieder oder Tausende nur nach Lampedusa kommen, sie ist dann in der gleichen Lage wie Spanien. Und was auch merkwürdig ist, ist, dass ja in den letzten zwei Jahren, auch in diesem Jahr, bis zu diesem Tag in Ceuta, die irreguläre Migration nach Italien höher war als nach Spanien. Also es ist nicht so, dass die Spanier irreguläre Migration weniger unter Kontrolle haben als Italien. Im Gegenteil, Italien hatte mehr Menschen, die ankommen. Italien kooperiert weniger mit anderen EU-Staaten bei der Überstellung von Dublin-Fällen, also Leute, die in Italien ankommen und weiterziehen. Da kooperiert Spanien und Italien nicht. Und gleichzeitig ist Italien genauso darauf angewiesen, eine europäische Strategie zu finden, die so etwas wie in Ceuta in Zukunft ausschließt. Und die finden wir nur gemeinsam und nicht durch ungerechtfertigte Vorwürfe und das Ignorieren von Fakten.
2: Ja, und genau das ist jetzt passiert. Es gibt Fronten, kann man sagen, eine harte Front. Viel Kritik an Spanien. Spanien wiederum wehrt sich dagegen. Und jetzt sind eben diese Treffen geplant für Aussprachen und auch um eine gemeinsame Antwort zu finden. Man fragt sich aber, wenn man jetzt diese, wie Sie sagen, panische Reaktion beobachtet, fragt man sich ja schon, wie könnte denn jetzt bitte eine gemeinsame Antwort aussehen?
10: Ja, eigentlich, und das ist ja das Erstaunliche, und vielleicht ist das auch ein Grund für ein bisschen Optimismus, ist die Antwort offensichtlich. Also was wir jetzt erlebt haben, ist, wenn irgendwo an der europäischen Außengrenze ein paar Tausend oder ein paar Zehntausend, wie in diesem Fall Menschen, irregulär kommen, sind wir angewiesen auf andere Staaten. In dem Fall abhängig von Marokko oder abhängig von Libyen oder abhängig von Tunesien oder von der Türkei. Wenn wir nur von einem Land abhängig sind, dann sind wir auch erpressbar. Wir brauchen aber Partner. Wir müssen in der Lage sein, Menschen davon abzuhalten, zu kommen. Also brauchen wir dringend Abkommen mit sicheren Drittstaaten. Das ist rechtlich möglich. Und die brauchen wir an allen Migrationsrouten.
2: Ja, und das hieße ja auch, den Rahmen des GEAS, des gemeinsamen europäischen Asylsystems, auszunutzen. Das hat man ja jetzt relativ frisch. Seit 7 Wochen ist es in Kraft in Europa. Man hat also eigentlich ein Instrumentarium, um gemeinschaftlich, geeint und auch solidarisch unter den EU-Staaten Lösungen zu finden. Aber bis jetzt scheitert es an der Anwendung, oder wie ist es?
10: Ja, also es scheitert an einer einzigen Sache. Und das ist auch ein bisschen das Problem in Deutschland. in diesem GEAS gibt es ein Instrument und das ist der Schlüssel. Ist man in der Lage, durch schnelle Rückführungen, auch von Asylsuchenden, auch von möglichen Flüchtlingen, in einen sicheren Drittstaat, was jetzt GEAS es erlaubt, die irreguläre Migration in der Zukunft drastisch zu reduzieren. Und dafür muss man jetzt Verhandlungen führen. Und die werden nicht geführt. Das ist zum Haare raufen. Also die CDU hat in ihrem Grundsatzprogramm geschrieben, dass sie das will, sichere Drittstaatsabkommen. Im Koalitionsvertrag hat sich die Koalition dafür eingesetzt. Deutschland könnte hier eine wichtige, konstruktive Rolle spielen im eigenen Interesse. Aber es muss passieren.
2: Dann zum Abschluss noch ganz kurz die Frage, wie optimistisch sind Sie, dass sich da am Dienstag mit dem EU-Innenminister treffen? Was bewegt?
10: Also die 27, ich bin mir nicht sicher, diese Treffen, muss man sich so vorstellen, dann redet jeder irgendwie 5 Minuten und die Positionen sind ja ziemlich festgefahren. Konstruktiv wäre das, wenn 2, 3, 4 der Länder, der Minister, gemeinsam sich absprechen und einen Vorschlag auf den Tisch legen. Hm. Wenn so ein Vorschlag auf den Tisch gelegt wird, und dann geht eine Gruppe von Staaten voran und setzt ihn auch um, beginnt die Gespräche zu führen, dann könnte aus dieser Krise vielleicht mit einem heilsamen Schock noch was Gutes rauskommen. Wenn das nicht passiert, ist es nur eine Frage der Zeit bis zum nächsten Ceuta.
2: Das ist die Einschätzung des Migrationsforschers Gerald Knaus. Ich danke Ihnen für Ihre Zeit und das Gespräch.
10: Ich danke Ihnen.
2: Und jetzt geht's in den Kleingarten. Ein Drittel der Fläche muss dort für den Anbau von Obst und Gemüse genutzt werden. Lauben dürfen nicht größer sein als 24 Quadratmeter. Ställe zur Kleintierhaltung sind ebenso tabu wie große Trampoline. Also mitunter gelten da ganz schön strikte Regeln in solchen Kleingärten. Ist das noch zeitgemäß? Anja Neubert und Rebecca Nordin-Menke haben sich umgehört.
11: Fest verbaute Grills, zu wenig Anbau von Obst und Gemüse, dafür teils für Kleingärten verbotene Pflanzen wie Koniferen. Fast 2 Seiten umfasste eine Mängelliste des übergeordneten Regionalverbands bei einer Begehung der Kleingartenanlage im sächsischen Heinrichsort. Deren Vorständin Sophie Kutschke findet zu den Vorgaben klare Worte.
12: Die Gesetzgebungen oder Vorschriften werden so eng gehalten, dass das einfach nicht mehr zeitgemäß ist.
11: Auch Trampoline und Blechhütten sollten damals aus Sicht des übergeordneten Regionalverbands weg. Ein Punkt, für den Kutschke besonders wenig Verständnis hat, denn in steiler Hanglage hat die Kleingartenanlage ohnehin Schwierigkeiten, die Parzellen an die Leute zu kriegen. Doch ist eine Hütte oder Laube einmal abgerissen, ist der Garten noch unattraktiver.
12: Und da stand halt dann nur noch zur Debatte, entweder lösen wir uns auf, treten aus und machen unser eigenes Ding, oder wir stecken so viel Geld, Zeit, also vor allem Geld, was wir ja nicht haben, und Zeit hier rein, um drinnen zu bleiben.
11: Aus dem übergeordneten Regionalverband sind die Kleingärtner aus Heinrichsort ausgetreten. Inzwischen gründen sie einen neuen Verein, unabhängig auch vom Sächsischen Landesverband. Dass sich rund um Kleingärten die Bedürfnisse ändern, beobachtet auch Soziologin Christa Müller.
13: Die Gesellschaft hat sich verändert. Wir wollen hier gärtnern, aber wir wollen es nach unserer eigenen Fasson machen. Und da, denke ich, hat längst ein Aushandlungsprozess angefangen.
11: Dabei haben die vielfältigen Regelungen für Kleingärten durchaus eine Berechtigung, betont Tommy Brumm vom Landesverband Sachsen der Kleingärtner. Etwa, wenn bestimmte Pflanzen wie Koniferen verboten sind.
14: Und dass gewisse Pflanzen verboten sind oder nicht erlaubt sind, das hat einfach einen Hintergrund. Entweder zum Beispiel sind es aggressive Neophyten, die natürlich nicht in die Landschaft gehören. Und zum anderen sind sie widersprechend gegenüber der kleingärtnerischen Nutzung. Das bedeutet, dass eben Park- und Waldbäume nicht bloß dort sind, wo sie stehen, sondern die Wurzeln gehen deutlich weiter. Und natürlich tun sie entsprechend das Kleingartenland schädigen.
11: So lästig die detaillierten Regelungen manchen sein. Umgekehrt bieten sie Kleingärten einen wichtigen Schutz, betont Brumm.
14: Wenn der Grundstücksbesitzer zum Beispiel die Pacht erhöhen will, ihn herunterklagen möchte und auch wenn es darum geht, dass vielleicht die Klage gewonnen wird, weil aufgrund öffentlicher Belange natürlich die Nutzung, Umnutzung natürlich möglich ist, wird der Kleingärtner dafür entschädigt. All das ist nur durch das Bundeskleingartengesetz möglich.
11: Doch im Detail können einzelne Länder und Regionalverbände die Bundesgesetze auch unterschiedlich auslegen. Im sächsischen Heinrichsort sorgt der Austritt aus dem Regionalverband vor allem für Erleichterung.
12: Wir haben jetzt halt weniger Vorschriften. Klar haben wir unsere Vorschriften. Die haben ja aber als komplette Mitglieder entschieden, was machen wir, was lassen wir zu, was lassen wir nicht zu, wie weit gehen unsere Grenzen. Weil ohne Grenzen ist halt, macht jeder wirklich komplett seins und wir hätten nur noch ein durcheinander.
11: Im sich neu gründenden Kleingartenverein ist die Pacht von 10 auf 25 Cent pro Quadratmeter gestiegen. Für die neu gewonnenen Spielräume sei es das aber wert, finden die Kleingärtner um Sophie Kutschke.
2: Soweit Anja Neubert und Rebecca Nordin-Menke. Und wer heute Nachmittag einen Ausflug in den Garten plant, sollte auf jeden Fall einen Hut mitnehmen und vielleicht ein bis zwei Flaschen Sonnencreme, oder Ralf Valencia?
15: Ja, so ein Sonnenhut ist schon nicht verkehrt, aber der eine oder andere hat vielleicht auch einen Sonnenschirm im Garten. Hm. Dann funktioniert das Ganze auch. Die Temperaturen steigen jetzt an. 20 Grad Marke haben wir an einigen Orten schon wieder erreicht. Also zum Beispiel 21 Grad in Rheinsberg-Neukirchen oder in Brand-Erbelsdorf. Ansonsten liegen wir noch knapp unter der 20 Grad Marke. Es geht aber heute nach oben auf 30 bis 34 Grad und im Laufe des Tages wird die Luft von Südwesten her deutlich feuchter. Das heißt, es wird dann auch schwül. Und gegen Abend gibt es dann auch örtlich Gewitter. Die werden sich so von Südwesten her auf den Weg machen, erreichen dann so eine Linie vom Harz über den Burgenlandkreis bis hin zum Erzgebirge und zum Vogtland.
2: Mit Unwetterpotenzial?
15: Es kann mal ein kräftiges Gewitter geben. Über Unwetter kann man da noch nichts sagen. Aber es wird auch nicht jeden treffen, das muss man auch sagen. Das heißt, für viele wird auch wieder die Gießkanne heute im Garten dann noch das dominierende Arbeitsgerät sein.
2: Wie sieht es morgen aus?
15: Ja, morgen wird es noch ein bisschen heißer, 31 bis 36 Grad. Morgen auch ganz ähnlich. Wir starten mit viel Sonne, dann bilden sich auch wieder Quellwolken. Und auch morgen kann es einzelne örtliche Gewitter geben. Häufiger treten dann die Gewitter am Mittwoch auf. Und auch da ist es nochmal schwül mit Temperaturen zwischen 31 und 36 oder vielleicht auch 37 Grad.
2: Die Wetteraussichten heute Morgen mit Ralf Valencia. Vielen Dank dir. Hier kommt gleich mein Kollege Sven Korale ins Studio und der nimmt Sie mit nach Campania bei Neapel. Dort gibt es im Sommer nämlich ein Wasserspektakel. Ein Fluss wird dann durch die Altstadt geleitet. Wenn Sie neugierig geworden sind, bleiben Sie gerne dran. Ich bin Sophia Spiropoulos und verabschiede mich an dieser Stelle. Danke fürs Zuhören, wünsche Ihnen noch einen wunderschönen Tag. Bis zum nächsten Mal. Machen Sie es gut. Tschüss.
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0: Um 9 Uhr mit Markus Neumann. In Deutschland ist die Zahl der arbeitslosen Ingenieure deutlich gestiegen. Wie der Verein Deutscher Ingenieure mitteilte, waren im letzten Quartal 2025 knapp 58.400 Fachkräfte betroffen. Das ist der höchste Stand seit Beginn der Erhebung 2011. Die Zahl der offenen Stellen sank den Angaben zufolge im Vorjahresvergleich um etwa 18%. Vereinsdirektor Adrian Willig sagte, wegen der schwachen Konjunktur seien Unternehmen bei Investitionen und Neueinstellungen zurückhaltender. Die Debatte um die Rentenreform geht weiter. Der Präsident des Deutschen Instituts für Wirtschaftsforschung, Marcel Fratscher, warnte in der Rheinischen Post davor, das Rentenpaket aufzuschnüren. Die Abschaffung der abschlagsfreien Rente nach 45 Beitragsjahren sei finanziell das wichtigste Element. Die CDU-Ministerpräsidenten von Sachsen, Sachsen-Anhalt und Thüringen hatten die Debatte losgetreten. Sie fordern, an der abschlagsfreien Rente festzuhalten. Die Bundesregierung hatte angekündigt, die Empfehlungen der Rentenkommission umzusetzen. Der Deutsche Wetterdienst hat für Teile von Sachsen und Thüringen eine Hitzewarnung herausgegeben. In Sachsen-Anhalt gilt sie für den Burgenlandkreis. Die Meteorologen rechnen mit Temperaturen von bis zu 33 Grad und warnen vor gesundheitlichen Folgen. Umweltstaatssekretär Jochen Flassbart mahnte einen nationalen Hitzeaktionsplan für den nächsten Sommer an. Er sagte im ZDF, Deutschland sei auf einem passablen Weg, müsse aber besser werden. Der Ölpreis ist deutlich gesunken. Hintergrund ist, dass US-Präsident Donald Trump am Wochenende einen Angriff auf den Iran abgesagt hatte. Ein Barrel der Nordseesorte Brent kostete am Morgen zwischenzeitlich rund $83. Das sind knapp 7% weniger als am Freitag. Trump kündigte für heute Nachmittag Gespräche mit dem Iran an. Wo und mit wem das Treffen stattfinden soll, sagte er nicht. Aus dem Iran gab es für die Gespräche bislang keine Bestätigung. Zugreisende haben tagsüber nur geringe Chancen auf ein Bahnticket zum Supersparpreis. Die Frankfurter Allgemeine Zeitung zitiert eine Studie des Verbraucherzentrale Bundesverbands. Danach war das günstigste Angebot der Deutschen Bahn an rund drei Vierteln der untersuchten Tage in der üblichen Reisezeit nicht verfügbar. Stattdessen lagen die Preise tagsüber bis zu 150% über dem Werbepreis. Eine Bahnsprecherin widersprach: Es gebe derzeit so viele Billigtickets wie noch nie. Das waren die Nachrichten. Und damit zum Wetter und zunächst zu den aktuellen Temperaturen. Auf den Brocken fast wolkenlos 16 Grad, Chemnitz wolkenlos 20, Dresden wolkenlos 20, Eisenach stark bewölkt 17, Erfurt fast wolkenlos 17 Grad, auf dem Fichtelberg wolkenlos 18, Gera wolkenlos 16 Grad, Görlitz wolkenlos 19, Halle und Leipzig jeweils wolkenlos bei 19 Grad, Magdeburg wolkenlos 18 und Meiningen fast wolkenlos bei 19 Grad. Heute viel Sonne, gelegentlich Quellwolken, am späteren Nachmittag und Abend teilweise kräftige Schauer oder Gewitter bei 30 bis 34 Grad. In der Nacht zunächst gering bewölkt oder klar, gegen Morgen von der Rhön dann her gewittrige Schauer bei Tiefstwerten zwischen 22 und 16 Grad. Morgen mehr Sonne als Wolken, örtlich kräftige Gewitter bei schwülen 31 bis 36 Grad. Der MDR-Verkehrsdienst. Vorsicht auf der A2 Richtung Hannover. Zwischen Lenin und Netzen liegen Fahrzeugteile auf der rechten und mittleren Fahrspur. A4 Frankfurt Richtung Dresden. Am Hermsdorfer Kreuz ist die Überfahrt zur A9 in Richtung Berlin wegen Bauarbeiten bis voraussichtlich Freitag gesperrt. A9 Richtung München. Zwischen Markt Schorgast und dem Dreieck Bayreuth-Kulmbach. Stau und stockender Verkehr an einer Baustelle. Hier dauert es eine Viertelstunde länger. A72 Richtung Leipzig, zwischen Stolberg Nord und Chemnitz Süd, Stau und stockender Verkehr, hier 10 Minuten mehr Zeit einplanen. Und die B90 Saalfeld-Hirschberg ist in Höhe Frössen nach einem Unfall gesperrt. Soweit der MDR-Verkehrsdienst, die Zeit 9.04 Uhr.
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16: Im Studio begrüßt Sie Sven Kochale. Ihnen einen guten Tag. Neue Woche mit alten Debatten, denn die Diskussion um die Rentenpläne der Bundesregierung ist längst noch nicht beendet. Die geht nun weiter. Nun hat sich der Wirtschaftswissenschaftler Marcel Fratscher dafür ausgesprochen, an der geplanten Abschaffung der sogenannten Rente mit 63 festzuhalten. Es geht um die abschlagsfreie Rente nach 45 Beitragsjahren. Zuvor hatten die drei CDU-Ministerpräsidenten aus Sachsen, Thüringen und Sachsen-Anhalt gefordert, genau diesen Vorschlag wieder zu kippen. Aus Berlin berichtet Katrin Auer.
17: Jetzt schaltet sich auch die Wissenschaft in die neu aufgeflammte Debatte ein. Der Präsident des Deutschen Instituts für Wirtschaftsforschung, DIW, Marcel Fratscher, warnt davor, die sogenannte Rente mit 63 fortzuführen. Die Bundesregierung plant eine umfassende Rentenreform und die Abschaffung der abschlagsfreien Rente nach 45 Beitragsjahren ist ein zentrales Element des Pakets. Ohne ein Aus für die sogenannte Rente mit 63 sei die Rentenreform tot, sagte Fratscher der Rheinischen Post. Immerhin würde die geplante Abschaffung laut seinen Schätzungen knapp 10 Milliarden Euro an langfristigen Einsparungen bringen. Wenn die Rente mit 63 aus dem Reformpaket herausgenommen würde, müsste die Bundesregierung laut Fratscher mit den Reformüberlegungen wieder von vorne beginnen. Vergangene Woche hatte der Protest mehrerer ostdeutscher CDU-Ministerpräsidenten gegen die Abschaffung der sogenannten Rente mit 63 die Diskussion wieder in Gang gebracht. Die Bundesregierung hatte bei der Vorstellung des Reformpakets im Juni argumentiert, die Maßnahmen seien aufeinander abgestimmt und würden nur im Bündel funktionieren. Auch CSU-Chef Markus Söder warnte gestern im ARD-Sommerinterview davor, das Paket wieder aufzuschnüren.
16: Das kleine Fürstentum Liechtenstein ist Opfer eines großen Cyberangriffs geworden. Die Regierung teilte mit, dass tausende Datensätze abgegriffen worden seien. Ziel der Hacker sei ein Register gewesen, das Informationen zu Geldwäsche und Terrorismusfinanzierung enthalte. Thomas Wagner berichtet.
18: Es geht um sage und schreibe 31.000 Datensätze, die, so hieß es am Sonntagabend auf einer eiligst einberufenen Pressekonferenz, von bislang unbekannten Hackern von den Servern des Amtes für Justiz des Fürstentums Liechtenstein illegal heruntergeladen worden sind. Es handelt sich, so Liechtensteins Regierungschefin Brigitte Haas, um das sogenannte Verzeichnis der wirtschaftlich berechtigten Personen, auf den ersten Blick ein sperriger, bürokratischer Begriff. Doch wirtschaftlich berechtigte Personen sind all diejenigen, die hinter den vielen Stiftungen, Treuhandgesellschaften und Unternehmen stehen, die im Fürstentum Liechtenstein ihren Sitz haben und die eigentlich gerade nicht öffentlich in Erscheinung treten wollen. Was die bislang unbekannten Hacker mit den sensiblen Datensätzen nun anstellen wollen, ist völlig unklar. Lösegeldforderungen seien noch nicht eingegangen, sagte Regierungschefin Brigitte Haas. Im Darknet seien die gestohlenen Daten bislang ebenfalls nicht gesichtet worden.
16: Hier ist MDR aktuell, 9.07 Uhr ist es. Nach dem Massenansturm von Migranten auf die spanische Exklave Ceuta hat sich die Lage dort vergleichsweise normalisiert. Ganz anders sieht es dort aus, wo die Flüchtlinge losgeschwommen oder losgelaufen sind, um in Ceuta auf europäischem Boden zu gelangen. Und zwar im marokkanischen Nachbarort, wenn man so will, Fnidek. Zu Hunderten kehrten zumeist jungen Männer in den vergangenen Tagen über die Klippen dorthin zurück. Eine Reportage unseres Korrespondenten Stefan Ehlert.
3: Fnidek ist sonst ein beschaulicher Badeort mit Blick auf Ceuta, die spanische Stadt, die vergangene Woche das Ziel zehntausender Migranten war. Heute ist Fnidek ein Ort im Ausnahmezustand, mit Absperrgittern an den Stränden und bewaffneten Kräften der Sûreté Nationale an jeder Ecke und auf jeder Klippe. Ein Polizist bedeutet dem 25-jährigen Hamza, vom Strand zu verschwinden. Aber die Stadt verlassen will der junge Mann aus Tanger auf keinen Fall. Fnidek, das bleibt für ihn das Sprungbrett in ein besseres Leben. Noch am Samstag hat er erneut versucht, von hier aus nach Ceuta hinüberzuschwimmen. Ich habe es nochmal versucht, aber bei der Ankunft haben mich die spanischen Soldaten geschlagen und die marokkanischen Polizisten auch. Er wurde gezwungen, zurückzuschwimmen. Die löchrige Hose des 25-Jährigen ist immer noch nass, als wir ihn am Mittag treffen. Sein Handy hat er im Meer verloren. Knie und Ellbogen sind verschrammt. Aber er werde immer wieder versuchen, nach Ceuta zu schwimmen, trotz Wassersperren, Zäunen und Kontrollen. Sein Verdienst in der Textilindustrie sei lächerlich. Ein Leben in Europa sei nun einmal sein Traum. Man habe sie gejagt, sie mit Schwertern bedroht, niemand habe ihnen Essen verkauft, sie hätten Hunger. Das erzählen einige der jungen Männer, die zu Hunderten, wenn nicht Tausenden, die Klippen hinter dem mit NATO-Draht gespickten Zaun hochklettern. Sie alle kommen zurück aus Ceuta, dorthin, wo noch die Kleider am Strand von denen zeugen, die versucht haben, hinüberzuschwimmen. Viele Menschen kamen dabei ums Leben. Es könnten noch viele mehr werden, wenn das Meer sie wieder freigibt. Die junge Hajin aus Fez ist froh, noch am Leben zu sein. Nie wieder werde sie so etwas versuchen, sagt sie. Sie habe auf der Straße schlafen müssen in Ceuta. Ganz arm ist Hajin nicht. Die 21-jährige Studentin ist mit ihrem Moped von Fez aus nach Fnidek gefahren und dann losgeschwommen. In Ceuta traf sie Onkel und Schwester, die zu Fuß in der Menschenmenge über die Grenze kamen. Sie alle hatten das Social-Media-Märchen geglaubt, dass die Stadt allen offen stünde. Hajin weint, während sie mit uns spricht. Wie viele an diesem Tag wirkt sie traumatisiert, wie Menschen, die eine Naturkatastrophe überstanden haben.
19: Ich bin zurückgekommen, weil wir wie Straßenkatzen behandelt wurden. Es gab nichts zu essen und alle Läden waren dicht.
3: Nun bevölkern zumeist junge Männer in großen Gruppen die wenigen schattigen Plätze in Fnidek, erschöpft, oft auch verzweifelt. Auch hier haben sie Probleme, sich zu versorgen, selbst wenn sie etwas Geld haben. Viele Cafés und Restaurants sind verrammelt, wie es heißt, aus Sorge vor Plünderungen durch die hungrige Menge. Andere Lokale betreiben eine strikte Einlasskontrolle, weisen die jungen Männer ab. Ohnehin können sie diesen kaum mehr als einen Espresso servieren, weil das Personal ebenfalls nach Ceuta aufgebrochen und noch nicht wieder zum Dienst erschienen ist. Die spanische Migrationsforscherin Beatriz Massa verfolgt seit vielen Jahren die Lage vor Ort. Sie schildert Szenen, die Fnidek so noch nie erlebt habe.
19: Alle haben sofort alles stehen und liegen lassen, als sie hörten, Ceuta stünde ihnen offen. Die Leute im Hotel, Kellner, Köche, Bäcker, Lastwagen und Taxifahrer, einfach alle sind losgezogen.
3: Die meisten haben es also nicht weit nach Hause. Alle anderen sollen nun mit Bussen zurück in ihre Heimatorte gebracht werden, wenn sie wollen, wahrscheinlich im Auftrag des Innenministeriums. Weder dieses Ministerium noch irgendein anderer amtierender Minister hat bislang zu dem tödlichen Run auf Ceuta Stellung genommen.
16: Die Reportage von Stefan Ehlert. 9.12 Uhr ist es an diesem Vormittag. Zurück nach Mitteldeutschland. Diese Woche wird wieder heiß. Die Temperaturen weit über 30 Grad Celsius. Und das ist nicht die erste Hitzewelle des Sommers. Schon Ende Juni gab es Extremtemperaturen mit bis zu 40 Grad Celsius zum Teil. Doch wie umgehen mit der Hitze und wie könnte ein geeigneter Schutz aussehen? Das wollte unser Meinungsbarometer MDR Fragt wissen. Über die Ergebnisse haben wir mit Levin Schwarzkopf aus der MDR Fragt Redaktion gesprochen. Levin, wie haben die MDR Fragt-Teilnehmer die bisherigen Hitzeperioden des Sommers erlebt?
5: Ja, in unseren Kommentaren, da haben viele die Sorge um Familienmitglieder zum Beispiel ausgedrückt oder um andere nahestehende Personen. MDR-Fragt-Mitglied Iris aus Jena, die schreibt, sie hat ein Baby zu Hause, mit dem sie tagsüber nicht mehr raus wollte. Anja aus Dessau-Roßlau, die hat für ihre betagte Mutter eine mobile Klimaanlage mit Solarstrom gekauft. Und Rainer aus Dresden, der hat uns geschrieben, am meisten hatte unser Hund mit der Hitze zu tun, weil er kein kühles Plätzchen mehr fand. Ein Hinweis noch, die Ergebnisse, die beziehen sich auf die große Hitzewelle Ende Juni. Dazu haben knapp 20.900 MDR-Fragt-Mitglieder aus ganz Mitteldeutschland ihre Meinung mit uns geteilt.
20: Haben dann alle Befragten die Hitze als Belastung wahrgenommen oder gibt es auch ganz andere Erfahrungen?
5: Ja, für die meisten waren diese extremen Temperaturen tatsächlich belastend. 79% haben so abgestimmt. Die Umfrage zeigt aber einen gewissen Geschlechterunterschied. Frauen fanden die Hitze eher belastend. Bei den befragten Männern sagte immerhin ein knappes Drittel, die Hitze hat sie nicht belastet. MDR-Fragt-Mitglied Axel aus dem Landkreis Leipzig, der sieht es so, Zitat, es ist eben Sommer, ich verstehe die Panik nicht. Ständig zu kalt, zu heiß, das ist einfach das Wetter. Zitat Ende.
20: Nun sagen die Meteorologen, dass dieser Juli deutlich wärmer war als die Vergleichsmonate der vergangenen Jahrzehnte. Wie muss sich denn Deutschland auf heißere Sommer vorbereiten aus Sicht der MDR-Fragt-Gemeinschaft?
5: Ja, hier haben wir eine ganze Reihe von Forderungen abgefragt. Eine findet besonders viel Zustimmung unter den MDR-Fragt-Teilnehmern. 89%, also die allermeisten Befragten, fordern einen verpflichtenden Hitzeschutz in Krankenhäusern und Pflegeeinrichtungen. Marcel aus dem Landkreis Anhalt-Bitterfeld zieht einen Vergleich. Er schreibt, allein die Tatsache, dass Supermärkte und Einkaufszentren klimatisiert sind und dagegen Altenheime, öffentliche Gebäude und Krankenhäuser teilweise keine Klimatisierung aufweisen, zeigt schon, dass im Bereich Klima viel zu lange die Folgen ignoriert worden sind.
20: Klimaanlagen in Krankenhäusern sind das eine. Welche Maßnahmen fordern die MDR-Fragt-Teilnehmer noch?
5: Ja, Bäume und Begrünung von Beton- und Asphaltflächen, darauf können sich auch die allermeisten einigen, 87%. MDR-Fragt-Mitglied Uwe aus Chemnitz, der hat da schon einen sehr konkreten Vorschlag. Er schreibt, ein großer Schritt wäre schon, die Supermarktparkplätze zu entsiegeln und stattdessen Rasengittersteine zu verlegen und mehr Bäume zu pflanzen. Die Bäume mindern auch die Erwärmung in den Autos während des Einkaufs.
20: Wie zuversichtlich sind die Befragten, dass Deutschland künftige Hitzewellen besser meistern könnte?
5: Wenig zuversichtlich, muss man sagen. Nur jeder Zehnte sieht Deutschland gut auf Hitzewellen vorbereitet. 83% sind da eher pessimistisch. Um das zu ändern, können sich knapp 2/3 einen bundesweiten Hitzeaktionsplan ganz gut vorstellen. Bei den jüngeren Befragten unter 30 ist diese Forderung noch etwas verbreiteter als bei den älteren.
20: Die MDR-Fragt-Community und ihr Meinungsbild zur sommerlichen Hitze und wie wir uns besser vorbereiten und schützen können. Wer kann bei MDR-Fragt mitmachen?
5: Ja, bei uns können alle aus Mitteldeutschland mitmachen. Deswegen sind die Ergebnisse auch nicht repräsentativ, sondern statistisch gewichtet. Man muss einfach mindestens 16 Jahre alt sein. Und anmelden kann man sich auf mdrfragt.de.
20: Levin Schwarzkopf aus der MDR-Fragt-Redaktion. Kurz nach 9:15 ist es, 9.16 Uhr. Hier ist MDR aktuell unser Top-Thema in den Nachrichten. In Deutschland ist die Zahl der arbeitslosen Ingenieure deutlich gestiegen. Der Verein Deutscher Ingenieure spricht vom höchsten Stand seit Beginn der Erhebung 2011. Weitere Meldungen hat jetzt Markus Neumann.
21: Die deutschen Einzelhändler haben im ersten Halbjahr mehr Umsatz gemacht. Wie das Statistische Bundesamt mitteilte, stiegen die Einnahmen im Vergleich zum Vorjahreszeitraum um 2,2%. Inflationsbereinigt sei ein Plus von 0,7% übrig geblieben. Nach Angaben des Münchner IFO-Instituts schätzen viele Händler ihre Geschäftsaussichten weiterhin sehr zurückhaltend ein. In Erfurt werden heute 6 Stolpersteine verlegt. Wie die Initiatoren mitteilten, erinnert einer der Steine an den jüdischen Unternehmer Siegfried Pintus. Er war Mitbegründer des damals größten Thüringer Kaufhauses am Erfurter Anger. 1937 wurde er enteignet. Wenige Tage später starb er. In Kuba ist es erneut zu einem Stromausfall gekommen. Wie der staatliche Energieversorger mitteilte, war das ganze Land betroffen. Wegen veralteter Technik fällt in Kuba immer wieder der Strom aus. Außerdem fehlt es an Treibstoff für Kraftwerke, nachdem die USA eine Ölblockade verhängt hatten. Das Wetter: heute heiter, teils wolkig, gegen Abend dann örtlich Gewitter bei 30 bis 34 Grad. In der Nacht zunächst gering bewölkt oder klar, später dann von Südwesten her gewitterige Schauer bei Tiefstwerten zwischen 22 und 16 Grad. Morgen dann wechselnd bewölkt mit Sonne, örtlich Gewitter bei schwülen 31 bis 36 Grad. MDR aktuell Verkehrsdienst A4 Frankfurt Richtung Dresden. Am Hermsdorfer Kreuz ist die Überfahrt zur A9 in Richtung Berlin wegen Bauarbeiten bis voraussichtlich Freitag gesperrt. A4 Richtung Frankfurt zwischen Buchau und Apolder Stau und stockender Verkehr. Hier eine Viertelstunde mehr Zeit einplanen. A9 Richtung München zwischen Marktschorgast und dem Dreieck Bayreuth-Kulmbach. Stau und stockender Verkehr an einer Baustelle. A36 Richtung Braunschweig zwischen Wernigerode-Mitte und Ilsenburg 3 Kilometer Stau an einer Baustelle. Hier dauert es etwa 20 Minuten länger. Und A72 Richtung Leipzig zwischen Stolberg-Nord und Chemnitz-Süd Stau und stockender Verkehr. Soweit der MDR aktuell Verkehrsdienst. Die Zeit 9.18 Uhr.
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6: In Sachsen-Anhalt gehören gerade Wahlplakate zum Straßenbild. Die hängen an Laternen, Zäunen, Straßenschildern. Denn 5 Wochen vor der Landtagswahl werben die Kandidaten aller Parteien um Stimmen. Allein die 6 derzeit im Landtag vertretenen Parteien haben insgesamt etwa 200.000 Plakate aufgehängt. Die sind jedoch immer wieder Zielscheibe von Vandalismus, berichtet Martin Krause.
22: Manchmal hängen sie unversehrt nur für ein paar Stunden, bevor die Werbetafeln und Plakate der Parteien dann beschmiert, abgerissen oder gleich ganz zerstört werden. Auch in Halle bleibt das vielen Wählern nicht verborgen.
23: Durch Graffiti verunstaltet, vielfach auch abgerissen und liegen dann in der Gegend rum. Das ist hässlich.
24: Einfach runtergerissen oder so.
25: Tja, von den kritischeren Parteien würde ich sagen.
26: Letzte Woche Samstag am Steinturm, nachts, so um 1 und dann wurde da randaliert.
27: Es ist ein FDP-Plakat abgerissen worden. Ich glaube schon, dass es mehr geworden ist und es fällt mir auch mehr auf, dass die Plakate beschmiert sind.
22: Die Anzeigen bei der Polizei häufen sich in den vergangenen Tagen, ob in der Gemeinde Südharz, in der Börde, in Bernburg-Möckern oder im Kreis Wittenberg. Vom Vandalismus betroffen sind Wahlwerbungen aller Parteien. Bei vielen Menschen im Land sorgt das für Kopfschütteln.
23: Ich kann es nicht nachvollziehen. Was versprechen sich die Leutchen davon, wenn es beschädigen?
25: Da wird an der falschen Stelle sozusagen die Aggression ausgelassen.
27: Weil ich letzten Endes einfach der Meinung bin, dass in der Demokratie es auch dazu gehört, dass eine Partei da hängt, die ich nicht gut finde. Und das muss ich irgendwo auch aushalten können.
28: Tja, undemokratisch, würde ich sagen.
22: Trotz wachsender Bedeutung von sozialen Medien bleiben Plakate ein wichtiges Element im Wahlkampf, denn sie erreichten Menschen aller Altersgruppen, sagen Politikwissenschaftler. Werden Plakate zerstört, verschwinden zwar keine politischen Ideen, wohl aber ihre öffentliche Präsenz. Dazu noch einmal Stimmen von Hallensern.
23: Man war vielleicht auch früher toleranter. Und das ist jetzt nicht so, das ist spitzig schon auf Hass gegen einzelne Personen zu. Und das ist nicht in Ordnung.
29: Es fällt mehr Lagerbildung. Es gibt keine Mitte mehr. Entweder gehört man zum linken Spektrum oder eher zum rechten Spektrum. Das finde ich sehr schade, dass auch keine Diskussion mehr dazwischen stattfindet.
27: Man entzweit sich immer mehr. Aber es wäre schön, wenn wir diesem Trend nicht so sehr nacheifern und es irgendwie wieder schaffen, auch einfach miteinander zu reden.
22: Übrigens, wer Wahlplakate zerstört oder entfernt, riskiert ein Strafverfahren wegen Sachbeschädigung oder Diebstahls. Geschädigte Parteien können zudem Schadenersatz fordern.
6: Martin Krause berichtet. Und auch in diesem Landtag Wahlkampf ist zu sehen, der Krieg in der Ukraine spielt eine Rolle. Die Ukraine verteidigt sich nun seit Jahren schon gegen Russlands Aggressionen. Und dennoch, die Lebensfreude will man sich in der Ukraine nicht nehmen lassen. Beispiel Odessa, Kinderspielende am Strand, die Altstadt ist voller Leben. Und das alles zwischen ständigen Luftangriffen und die Bedrohung. Wie es mit der Leichtigkeit des Lebens gerade vorangeht, das beschreibt Stefan Lag.
30: Der Lanjeron-Strand in Odessa ist auch in diesem Sommer proppenvoll. Bei 30 Grad drängen sich die Menschen dicht an dicht auf den Liegen und Handtüchern. Kinder planschen im Wasser, Jugendliche springen mit Salti von den Stegen ins Meer. Aus den Strandbars dringt laute Musik über den Sand. Im Schatten einer Eisbar sitzen 3 Soldaten. Nur wenige Meter entfernt steht ihr Pickup. Auf der Ladefläche ein mobiles Luftabwehrsystem. Jederzeit könnte Russland die Hafenstadt mit Drohnen oder Marschflugkörpern angreifen. Am Ende eines Stegs verkauft die 16-jährige Alina getrocknete Fische. In der Ukraine ein beliebter Snack zum Bier. Doch in diesen Tagen läuft das Geschäft schlecht.
31: It's been going,
30: in dieser Woche war es wirklich hart, wegen der ständigen Angriffe.
31: Yeah.
0: the attacks.
30: Immer wieder habe sie ihre Waren stehen lassen und Schutz suchen müssen. Der nächste Luftschutzraum sei zum Glück nicht weit entfernt. Schau, du gehst einfach geradeaus, dann rechts und die Treppe rauf. Da ist ein Luftschutzraum.
0: So, there's a shelter.
30: Kurz darauf heulen tatsächlich die Sirenen. Luftalarm. Doch kaum jemand reagiert. Die meisten Badegäste bleiben liegen, Kinder spielen weiter im Wasser. Zu oft ist der Alarm inzwischen Teil des Alltags geworden. Zum Glück passiert diesmal nichts. An manchen Tagen wird in Odessa mehr als 10-mal vor möglichen Angriffen gewarnt. Die russischen Ziele sind häufig die Hafenanlagen der Stadt, nur etwa einen Kilometer vom Strand entfernt. Zum ersten Mal seit 6 Jahren macht Serhii mit seiner Familie wieder hier Urlaub. Waren Sie schon mal bei uns in Nikopol? Bei uns in Nikopol geht es furchtbar zu. Jeden Tag Drohnen, Artillerie. Hier scheint es ruhiger zu sein. Wir sind heute angekommen, es ist unser erster Tag. Bei uns zu Hause gibt es jeden Tag Explosionen. Die Kinder sollen sich erholen. Am Fußweg vom Strand in die Stadt verkauft Viola an einem kleinen Souvenirstand Halskettchen, Kühlschrankmagnete und die obligatorischen Kapitänsmützen. Die Menschen in Odessa, sagt sie, hätten gelernt, mit der ständigen Bedrohung zu leben. Wir sind lebende Menschen, natürlich haben wir Angst. Ja, wir haben uns ein Stück weit daran gewöhnt und unsere Psyche hat sich bis zu einem gewissen Grad daran angepasst. Gestern haben wir unter massivem Beschuss verkauft. Massivem Beschuss, sowohl Raketen als auch Shahed-Drohnen. Und die Leute standen trotzdem hier bei uns. Sie haben sich keinen Meter von der Stelle gerührt, genauso wenig wie wir. Wir fragten, woher kommt ihr? Und sie antworteten, aus Kiew. Darauf sagten wir, ach so, dann sind wir ja Leidensgenossen. Und so widersprüchlich es auch klingt, Odessa hat sich trotz des Krieges ein Stück Leichtigkeit bewahrt. Die Hitze am Abend nachlässt, füllen sich die Cafés und Bars der Altstadt. Menschen flanieren am prachtvollen Opernhaus vorbei über den Primorski Boulevard bis zur Potemkinschen Treppe. Von dort reicht der Blick über das Schwarze Meer bis hin zu den Hafenanlagen, die immer wieder Ziel russischer Angriffe werden. In Odessa liegen Lebensfreude und Bedrohung oft nur wenige hundert Meter voneinander entfernt. Dmytro Barinow, Präsident des ukrainischen Hafenverbands, liebt seine Stadt. Er bewundert die Menschen hier, die sich ihre Zuversicht und Widerstandskraft trotz des Krieges bewahrt haben. Aber er warnt auch davor, die Situation zu unterschätzen. Ich habe viele Urlauber kennengelernt, die aus Kharkiv oder aus anderen östlichen Landesteilen kommen. Und sie haben nur Odessa, das relativ leicht zu erreichen ist, um die Kinder mal ans Meer zu bringen, die Sonne zu genießen und an den Strand zu gehen. Und leider ignorieren sie oft die Situation. Wir haben hier sehr viele schlimme Beispiele, wo Menschen dann durch Angriffe verletzt oder getötet wurden. Das sollte nicht sein.
20: Die Reportage aus Odessa von Stefan Lack. 9.25 Uhr. Ist es. Hier ist MDR aktuell. In Campania, südlich von Neapel, werden jeden Sommer die Straßen der Altstadt geflutet. Und zwar ganz absichtlich, denn im Juli und August wird der Fluss Tenza durch die Straßen des historischen Zentrums geleitet. Was einst als mittelalterliches Reinigungssystem gedacht war, ist heute eines der ungewöhnlichsten Wasserfeste Europas. Elisabeth Pongratz mit ein paar Eindrücken.
2: Campania liegt malerisch eingebettet in die Berge der Region Kampanien, südöstlich von Neapel. In den heißen Sommermonaten schmücken keine Lampen, sondern bunte Wassereimer die Straßen. Sie sind das Symbol für die Altstadt der süditalienischen Gemeinde. Denn an mehreren Wochenenden im Juli und im August dreht sich hier alles um das Wasser. Es ist das Wasser des Flusses Tenza. Gerade steht Gerardo Antoniello, der ehrenamtliche Präsident des Kulturvereins Pro Loco di Campania, an einer Schleuse und dreht sie zu. Damit leitet er das Flusswasser um.
7: Ich schließe es jetzt.
2: Minuten später wird an der höchsten Stelle des Bergdorfs der unterirdische Kanal geschlossen. Es ist ein feierliches Ritual. Mit dem Schließen des Kanals wird das Wasser aufgestaut. Es schwappt nach oben. Anschließend strömt es die Straßen hinunter und macht sie damit sauber. Dies hat eine lange Geschichte, erzählt Gerardo.
7: Es ist eine historische Tradition, die etwa zu Beginn des 20. Jahrhunderts entstand, als die Straßen gepflastert wurden. Da die Waren damals mit Tieren transportiert wurden, haben Urin und Kot im Sommer unangenehme Gerüche hinterlassen. Um die Straßen reinigen zu können, wurde der natürliche Lauf des Flusses Tenza innerhalb des Dorfes umgeleitet.
2: Notwendig ist das heute nicht mehr. Stattdessen wird mit Volkstänzen aus der Region Kampanien gefeiert. Das Wasser zieht immer mehr Touristen an. Rund 5000 sind es an jedem Wochenende. Auch Einheimische freuen sich über das Spektakel. Raus aus den starren Mustern, hier kannst du ausbrechen. Es fühlt sich so echt und so frei an. Und dann kommt es zum Höhepunkt, der Wasserschlacht. Auf dem großen Platz und in den Straßen stehen Menschen und bewerfen sich gegenseitig mit Wasser aus bunten Eimern. Es ist ein großer Spaß, das ist den Gesichtern wahrlich anzusehen. Als Achiena ist diese Wasserschlacht bekannt, ein Begriff im örtlichen Dialekt, der im Deutschen Flut bedeutet. Der einheimische Gerardo Guarini erinnert sich.
7: Früher, als wir Kinder waren, hatten wir diese Flut nur für uns. Mit den Jahren ist sie immer größer geworden.
2: Das Wasser von der großen Schlacht wird in den Fluss Tenza zurückgeleitet. Viele

0: Nachmittag 30 bis 34 Grad. Auch jetzt sind wir in Sachsen schon bis 25 Grad, zum Beispiel in Diepoldeswalde, vorangekommen. Ansonsten in Thüringen und Sachsen-Anhalt eher so zwischen 19 und 22 Grad. Da sind auch ein paar Wolken schon vorhanden, aber nicht allzu viele. Also die Sonne scheint weiter und die Wassertemperaturen, die liegen so zwischen 21 und 24 Grad. Dazu kommen allerdings dann am Abend einzelne Gewitter. Da muss man aufpassen. Also wenn so eine dunkle Wolke auftaucht, lieber reingehen.
1: Dankeschön, Diana Weiser aus unserem Wetterstudio. Gleich 9.30 Uhr, halb 10, Zeit für den frischen Nachrichtenüberblick. Und dann Themen bei uns der nächsten halben Stunde. Zum Sommer gehören auch die Mücken. Und in Brasilien werden die jetzt eingesetzt, und zwar speziell gezüchtete Mücken, um gegen das Dengue-Fieber vorgehen zu können. Den Plan wollen wir uns angucken. Und im Westjordanland ufert die Gewalt der israelischen Siedler offenbar immer weiter aus. Auch das ein Thema bei uns in der nächsten halben Stunde.
2: 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Um 9.30 Uhr mit Markus Neumann. Der DAX hat einen Rekordwert erreicht. Der deutsche Leitindex stieg am Morgen auf 25.912 Punkte. Damit übertraf er den bisherigen Höchststand von Anfang Juli. Hintergrund sind Hoffnungen der Anleger auf eine Lösung des Iran-Konflikts. US-Präsident Donald Trump hatte Gespräche mit dem Iran angekündigt und gleichzeitig einen Großangriff abgesagt. In Deutschland ist die Zahl der arbeitslosen Ingenieure deutlich gestiegen. Wie der Verein Deutscher Ingenieure mitteilte, waren im letzten Quartal 2025 knapp 58.400 Fachkräfte betroffen. Das ist der höchste Stand seit Beginn der Erhebung 2011. Die Zahl der offenen Stellen sank den Angaben zufolge im Vorjahresvergleich um etwa 18%. Vereinsdirektor Adrian Willig sagte, wegen der schwachen Konjunktur seien Unternehmen bei Investitionen und Neueinstellungen zurückhaltender. Bundeswirtschaftsministerin Katharina Reiche hat für die geplante strategische Gasreserve ein neues Finanzierungsmodell ins Spiel gebracht. Die CDU-Politikerin sagte, grundsätzlich gäbe es zwei Optionen. Zum einen sei eine Umlage möglich, die alle Gaskunden belasten würde. Zum anderen komme eine Finanzierung aus dem Bundeshaushalt in Frage. Denkbar sei jedoch auch ein Mischmodell. Die Gasreserve soll Deutschland in außergewöhnlichen Krisensituationen absichern. Entsprechende Pläne sollen laut Reiche noch bis Ende des Jahres durchs Parlament gebracht werden. Beim Wärmepumpenzulieferer Kelvion in Nobitz-Wilchwitz wird ab heute gestreikt. Nach Angaben der IG Metall beginnt zunächst ein letzter Warnstreik. Zudem stimmen die Beschäftigten über einen unbefristeten Streik ab. Hintergrund sind die festgefahrenen Verhandlungen über die Folgen der geplanten Werksschließung. Die Gewerkschaft wirft der Geschäftsführung vor, weiterhin kein akzeptables Angebot vorgelegt zu haben. Sollte sich die Belegschaft dafür aussprechen, könnte der unbefristete Streik morgen beginnen. Der Superheldenfilm Spider-Man Brand New Day hat einen der erfolgreichsten Kinostarts der Geschichte hingelegt. Nach Daten des Branchendienstes Box Office Mojo spielte der Film am ersten Wochenende in Nordamerika 355 Millionen US-Dollar ein und verfehlte den Rekord von Avengers Endgame aus dem Jahr 2019 nur knapp. Der Blockbuster hatte am ersten Wochenende damals 357 Millionen Dollar eingespielt. Das waren die Nachrichten. Und damit zum Wetter und zunächst zu den aktuellen Temperaturen. Artern wolkenlos 22 Grad, Dresden wolkenlos 23, Eisenach stark bewölkt 19, Erfurt wolkig 19 Grad, Gardelegen, Hoyerswerda, Magdeburg und Neuhaus am Rennweg wolkenlos bei 20 Grad, Oschatz und Plauen wolkenlos bei 19 Grad, Wernigerode fast wolkenlos 19 und Lutherstadt-Wittenberg wolkenlos bei 21 Grad. Heute viel Sonne, gelegentlich Quellwolken, am späteren Nachmittag und am Abend dann teilweise kräftige Schauer oder Gewitter bei Höchstwerten zwischen 30 und 34 Grad. In der Nacht zunächst gering bewölkt oder klar, gegen Morgen von der Rhön her gewittrige Schauer bei Tiefstwerten zwischen 22 und 16 Grad. Morgen mehr Sonne als Wolken, örtlich kräftige Gewitter bei 31 bis 36 Grad. MDR aktuell Verkehrsdienst. A4 Richtung Frankfurt zwischen Bucher und Apolda. Stau und stockender Verkehr. Hier dauert 20 Minuten.

0: Minuten länger. A9 Richtung Berlin zwischen Coswig und Kleinmarzehn, stockender Verkehr, hier etwa eine Viertelstunde mehr Zeit einplanen. A9 Richtung München zwischen Marktschaugast und dem Dreieck Bayreuth-Kulmbach, Stau und stockender Verkehr an einer Baustelle, hier 15 Minuten Zeitverzögerung. A36 Richtung Braunschweig zwischen Wernigerode-Mitte und Ilsenburg, 3 Kilometer Stau an einer Baustelle. Vorsicht auf der A38 Richtung Leipzig zwischen Heringen und Berger, liegt ein Reifen auf der Fahrbahn. Und A72 Richtung Leipzig zwischen Stolberg-Nord und Chemnitz-Süd, Stau und stockender Verkehr, hier dauert es etwa 10 Minuten länger. Soweit der MDR Aktuell Verkehrsdienst, 9.34 Uhr.
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2: Am Mikrofon begrüßt Sie Sven Kochale. Ihnen einen guten Tag. Der israelische Premierminister Benjamin Netanyahu hat angekündigt, die Militäreinsätze im Westjordanland ausdehnen zu wollen. Derzeit, so heißt es, seien so viele Soldaten dort stationiert, in diesem Gebiet, das von Israel besetzt ist, wie lange nicht mehr. Seit einer tödlichen Konfrontation zwischen Siedlern und palästinensischen Dorfbewohnern im Westjordanland vor etwa einer Woche nehmen die Spannungen nun aber zu und die Gewalt der Siedler wird offenbar immer drastischer. Berichtet Bettina Meyer, sie hat das Gebiet besucht.
3: Das Handyvideo wirkt verstörend. Etwa 200 Siedler kommen von einem Hügel im von Israel besetzten Westjordanland herab, zünden im palästinensischen Dorf Sura unweit von Nablus Autos an, legen im Haus von Mohammed Turabi Feuer. Die Brandschäden im Haus und sein völlig verkohltes Auto nennt er Glück im Unglück. Sie sind in mein Haus eingebrochen. Sie hatten Molotow-Cocktails dabei. Ihr Ziel war es zu töten. Das Wichtigste ist, dass meinen Kindern nichts passiert ist. Ich habe 3 Jungs und ein Mädchen. Ich danke Gott, dass niemand gestorben ist. Die Angriffe in Sura waren ein Racheakt hunderter jüdischer Siedler, sagt Turabi. Seit am vergangenen Freitag im Nachbarort Tell ein Siedler, ein Soldat und 4 palästinensische Dorfbewohner getötet wurden, ufert die Gewalt im Westjordanland aus. Israels Premier Netanyahu kündigte eine Ausweitung der Militäreinsätze an. Im Nachbardorf Tell nahe Nablus wurden Häuser durchsucht, Dutzende Palästinenser verhaftet. Auch Mitglieder der Familie Ramadan aus Tell wurden verhaftet und verhört, erzählt Ihab Ramadan. Sein Bruder Farouk wurde bei der Auseinandersetzung zwischen Siedlern und Dorfbewohnern erschossen. Farouk versuchte, unseren Ort vor den Siedlern zu schützen, die herkamen. Hier leben Kinder, Frauen, junge Leute. Farouk wollte die Jugendlichen im Dorf von den Siedlern fernhalten. Es gab Gerangel. Als die israelische Armee eintraf, wurden die Siedler aggressiver. Mit der Armee im Rücken fühlen sie sich stark. Farouk wollte seinem Cousin helfen, der an der Hand verletzt war. Farouk hat rot gesehen. Sein Bruder habe an der Waffe eines Siedlers gerissen, in die Luft gefeuert, sei vom Militär erschossen worden, 3 seiner Cousins ebenfalls. Auf Videos, die Dorfbewohner gefilmt haben, ist zu sehen, wie ein israelischer Siedler mit erhobener Waffe auf die Palästinenser zugeht. Ein Mann entreißt ihm die Waffe. Ein anderes Video zeigt, wie israelische Soldaten auf Männer schießen. Auf Nachfrage der ARD gibt die Armee an, es seien Schüsse auf beiden Seiten gefallen. Ein palästinensischer Terrorist habe einem Sicherheitsbeamten die Waffe gestohlen. Ein Soldat und ein Wachmann seien getötet worden, sowie 4 Palästinenser. Der Vorfall ist nicht aufgeklärt. Die Armee nennt ihr Vorgehen einen Antiterroreinsatz, Farouk Ramadan einen Terroristen. Begründet so, dass seine Wohnung demoliert werden soll, erzählt sein Bruder Ihab. Unser Telefon klingelte um 3 Uhr nachts. Es war die Armee. Sie sagten, nehmt die wichtigsten Dinge aus der Wohnung von Farouk. Sie sagten, sie würden das Haus abreißen. 25 Familienmitglieder von Farouks Familie leben im Haus. Sie müssten ausziehen. Der israelische Sicherheitsexperte für Siedlungspolitik und Gründer der Nichtregierungsorganisation Kerem Navot Dror Etkes kritisiert, die Reaktion der Armee treffe nicht die Täter, sondern die palästinensische Bevölkerung. Er warnt vor einem alarmierenden Muster. Das israelische Militär unterstützt die Siedler. Die Tatsache, dass Soldaten dort waren und zur Gewalt beigetragen haben, ist nicht neu. Das Westjordanland hat sich in den vergangenen 3 Jahren völlig verändert. Im Innenhof der Familie Ramadan in Tell stapeln sich Matratzen, Kinderbett, 2 Kühlschränke, Spielzeug, Geschirr und Stühle. Bürgermeister Walid Zidane ist vorbeigekommen. Er wirkt resigniert. Sie haben uns gedroht, dass jeder, der etwas gegen Siedler unternimmt, bestraft wird. Die Siedler sind in unser Dorf gekommen und haben uns bedroht. Bürgermeister Zidane befürchtet, dass nun in der Nähe von Tell ein neuer illegaler Siedleraußenposten entsteht. Dann dürfte die Gewalt weiter ausufern.
2: Eine Reportage von Bettina Meyer. 9.39 Uhr ist es jetzt. Auf dem Gelände des ehemaligen Vernichtungslagers Auschwitz-Birkenau ist jetzt der ermordeten Sinti und Roma gedacht worden. An dieser Gedenkfeier nahmen Überlebende und Nachkommen teil. Im Holocaust wurden bis zu 500.000 Sinti und Roma von den Nazis ermordet. Aus Polen berichtet Ina Ruck.
4: Auch eine Gruppe junger Sinti und Roma ist gekommen, um am Gedenken teilzunehmen, um an die schwärzeste Zeit in der Geschichte ihrer Familien zu erinnern. In einer einzigen Nacht, in der Nacht vom 2. auf den 3. August 1944, wurden hier im ehemaligen Vernichtungslager Auschwitz-Birkenau 4.300 Sinti und Roma aus ganz Europa in die Gaskammern geschickt. Schätzungen zufolge ermordeten die Nationalsozialisten bis zu 500.000 Angehörige der ethnischen Minderheit. Der Europäische Holocaust-Gedenktag für Sinti und Roma wird seit 2015 begangen. Doch mehr als 80 Jahre nach dem Ende des Nazi-Regimes gibt es immer weniger Zeitzeugen. Bei den Feierlichkeiten in Auschwitz mahnt einer der letzten Überlebenden, der deutsche Sinto Dieter Flack, dass Hass und Hetze wieder zunehmen. Er habe nicht Angst um sein Leben, sondern um das der Generation seiner Kinder und Enkel und um die Demokratie in Deutschland und Europa. Erinnern und mahnen, um Wiederholung zu verhindern. Laut offiziellen Angaben nehmen sogenannte antiziganistische Vorfälle in Deutschland seit Jahren kontinuierlich zu.
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5: Mit Jan Günther. Wie geht's weiter mit Gianni Infantino? Der Präsident des Fußball-Weltverbandes FIFA hatte mit Plänen für einen Teilverkauf von WM-Anteilen an private Investoren ja viele, unter anderem die UEFA, gegen sich aufgebracht. Die Pläne werden zwar nicht weiter verfolgt, aber droht Infantino nun vielleicht sogar die Ablösung? Jörg Tegelütter.
6: Nach einem Bericht von The Athletic erwägt der Chef des nord- und mittelamerikanischen Verbandes Montagnani eine Kandidatur gegen Infantino. Die Plattform gehört zur New York Times und gilt als gut informiert. Von europäischer Seite aus wurden UEFA-Präsident Schifferin und der Clubboss von Paris Saint-Germain Al-Khalifi gehandelt. Allerdings vereinen die beiden Verbände nur 96 der insgesamt 211 FIFA-Stimmen. Für eine Mehrheit und einen Sturz Infantinos benötigte es also weitere Unterstützung. Vielleicht auch ein Grund, warum Herbert Hainer keine vorzeitige Debatte über ein mögliches Aus des FIFA-Chefs führen will. Sehr viel Druck, um das Ganze aufzuklären, sei aber da, so der Präsident des FC Bayern. Auch der spanische Rekordmeister Real Madrid hat die Entscheidung des Weltverbandes begrüßt, seine Investorenpläne und den Verkauf von WM-Rechten wieder zu verwerfen. Und die Rolle der UEFA dabei ausdrücklich gelobt. Zuvor hatte Spaniens Ligachef Tebas eine neue FIFA-Führung und damit den Rücktritt Infantinos gefordert.
5: Weltspitze statt Karriereende. Fünfkämpfer Marvin Dock vom OSC Potsdam war vor einigen Monaten kurz davor aufzuhören, doch er entschied sich anders und feierte Ende Juni die größten Erfolge seiner Karriere. Er gewann das Weltcup-Finale und wurde damit gleichzeitig Gesamtweltcup-Sieger. Ab heute ist er bei den Europameisterschaften in Istanbul am Start. Tabea Kunze hat ihn vorab getroffen.
7: Ein paar Wochen liegt Marvin Docks großer Triumph schon zurück. Doch der Potsdamer strahlt immer noch.
8: Ich bin glücklich. Ich habe was erreicht, was ich eigentlich schon irgendwie 5-6 Jahre vorher in meiner sportlichen Karriere erreichen wollte. Aber vielleicht dauert es bei manchen Leuten einfach länger.
7: 30 Jahre musste er alt werden, doch jetzt darf er sich bester Fünfkämpfer der Saison nennen. Dieser Sprung an die Weltspitze kam umso überraschender, weil Doc seine Karriere fast schon beendet hätte. Nach den Olympischen Spielen von Paris, bei denen er Achter wurde, fühlte er sich verunsichert.
8: Irgendwie fragt man sich so, boah, war es das jetzt? Also, was ist jetzt, war es das jetzt wert? Was passiert mit einem? Wie sieht das Leben aus? Und dann fällt man da schon irgendwie ein kleines Loch. Dann kam natürlich die neue Sportart dazu, eine neue Sportart.
7: Diese neue Sportart ist der Hindernisparcours, der das umstrittene Springreiten im Fünfkampf abgelöst hat. Während die jüngeren Athleten diese Disziplin schon seit Jahren trainieren, musste sich Doc bis zu den Spielen in Paris noch aufs Reiten konzentrieren. Doch als ihm der Verband und sein Arbeitgeber, die Bundeswehr, signalisierten, ihn weiter fördern zu wollen, stürzte er sich in die neue Disziplin.
8: Das Training ist hart. Am Anfang hat man Schmerzen in den Schultern, den Ellenbogen, die Sehnen. Die müssen sich alles darauf vorbereiten, weil es nicht so ist wie bei anderen Sportarten, wo man schon mit 6, 7 Jahren irgendwie daran rangeführt wird, sondern ich muss dann irgendwie mit 29 lernen, von einem Ring zum anderen zu springen mit meinen Armen.
7: Mit seinen 1,90 Meter bringt Marvin Dock perfekte Voraussetzungen mit. In kürzester Zeit schaffte er es, mit den jüngeren Fünfkämpfern in dieser Disziplin mithalten zu können. Die meisten anderen Athleten seiner Generation haben stattdessen aufgehört. Umso bemerkenswerter ist es, dass der Potsdamer nun als Medaillenfavorit zu EM und WM reist.
8: Ja, wahrscheinlich zähle ich für die anderen als Favorit. Ich würde mich auch selber so einschätzen, dass ich die Möglichkeiten habe, also ich habe es ja auch gezeigt, vorne zu landen. Aber Fünfkampf ist eine Sportart, da kann jeder Tag ein anderer sein. Das heißt, ich fahre dorthin einfach wieder mit den Gedanken, meine Leistung abzurufen, mein Bestes zu zeigen. Und dann wird man am Ende auf der Liste sehen, auf welchem Platz ich stehe.
7: Die Gedanken ans Karriereende sind für Marvin Dock gerade ganz weit weg. Im Gegenteil, sein großes Ziel ist es, sich noch einmal für Olympia zu qualifizieren und in 2 Jahren in Los Angeles an den Start zu gehen.
2: Soweit der Sport, der Bericht von Tabea Kunze. Hier ist MDR aktuell unser Top-Thema zur Stunde in den Nachrichten. Der deutsche Aktienindex DAX hat einen neuen Rekordwert erreicht. Er stieg am Morgen auf 25.912 Punkte, übertraf damit den bisherigen Höchststand von Anfang Juli. Weitere Meldungen hat jetzt Markus Neumann.
0: Heftige Waldbrände haben in der Stadt Spokane im Nordwesten der USA schwere Schäden angerichtet. Medienberichten zufolge wurden mindestens 600 Gebäude zerstört oder beschädigt. Tausende Menschen mussten ihre Häuser verlassen. Bürgermeisterin Lisa Brown sagte, es sei noch unklar, ob es auch Tote gegeben habe. Im Bundesstaat Washington gilt derzeit der Notstand. Käufer von E-Autos bekommen derzeit geringere Rabatte als Käufer von Verbrennermodellen. Das geht aus einer Studie des Center Automotive Research hervor. Grund für die Entwicklung sind den Studienleitern zufolge steigende Marktanteile. Eine zusätzliche Verkaufsförderung erscheint aus Sicht der Hersteller nicht notwendig. Wegen des Abrisses einer Brücke wird die Eisenacher Stadtautobahn voraussichtlich bis Sonntag gesperrt. Betroffen ist nach Angaben der Stadt der Abschnitt zwischen den Anschlussstellen Eisenach West und Mitte. Eine Umleitung über die Ernst-Thälmann-Straße ist ausgeschildert. Lastwagen müssen einen etwas längeren Umweg über die Rennbahn und die Anschlussstelle Eisenach Ost nehmen. Das Wetter. Heute heiter, teils wolkig und gegen Abend örtlich Gewitter bei 30 bis 34 Grad. In der Nacht zunächst gering bewölkt oder klar, später von Südwesten her gewittrige Schauer, Tiefstwerte 22 bis 16 Grad. Morgen wechselnd bewölkt mit Sonne, örtlich Gewitter, bei Schwülen 31 bis 36 Grad. MDR aktuell Verkehrsdienst A4 Richtung Frankfurt zwischen Buchau und Apolda. Stau und stockender Verkehr, hier dauert 20 Minuten länger. A9 Richtung Berlin zwischen Coswig und Kleinmarzehn, stockender Verkehr, hier eine Viertelstunde mehr Zeit einplanen. A9 Richtung München zwischen Marx-Schorgast und dem Dreieck Bayreuth-Kulmbach, Stau und stockender Verkehr an einer Baustelle, hier eine Viertelstunde mehr Zeit einplanen. A36 Richtung Braunschweig zwischen Wernigerode-Mitte und Ilsenburg, 3 Kilometer Stau an einer Baustelle. Und A72 Richtung Leipzig zwischen Stolberg-Nord und Chemnitz-Süd, Stau und stockender Verkehr, hier 10 Minuten mehr Fahrzeit einplanen. Soweit der MDR aktuell Verkehrsdienst, die Zeit 9.47 Uhr.
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2: CSU-Chef Markus Söder wollte einst Kanzlerkandidat der Union werden. Daraus wurde nichts und deshalb schaut er nun von München aus als bayerischer Regierungschef auf die Berliner Politik und bewertet zum Beispiel jetzt auch im ARD-Sommerinterview die Diskussionen um Kanzler und CDU-Chef Friedrich Merz. Der hat zuletzt sein Kabinett umgebaut und Zweifel an seinen Führungsfähigkeiten aufkommen lassen. Von schlechtem Stil war da schnell die Rede und von Kommunikationspannen. Doch verbindet sich damit wirklich für Markus Markus Söder eine neue Chance und wo sieht er seine politische Zukunft? Unser Berlin-Korrespondent Georg Schwarte hat zugehört.
9: Sommerinterview mit Markus Söder. Da gibt's ganz viele Fragen, aber eben auch die eine, die berühmte K-Frage, die Kanzlerfrage. Was, wenn im September die Landtagswahlen für die CDU so in die Hose gehen, dass die Union die K-Frage stellt?
10: Ja, die wird nicht. Schauen Sie, das ist immer das Gleiche. Im Hintergrund soll der mit dem Journalisten dies und jenes erzählt haben. Bei uns in Deutschland wird unendlich viel gequatscht. Wir müssen endlich was tun für unser Land.
9: Immer dieses dämliche Gequatsche. Der Bayer Söder ist sauer, hörbar. Über all diese Intriganten, die da im Hintergrund zündeln und sägen am Kanzlerstuhl.
10: Der schreibt einen Brief, der äußert sich da. Es braucht jetzt Geschlossenheit, es braucht Einigkeit, es braucht Stringenz und Konsequenz in der Umsetzung der Politik. Und ich bin fest überzeugt, dass Friedrich Merz der Kanzler bleibt.
9: Immerhin, sagt's mal einer aus der ersten Reihe, nämlich Markus Söder, der ja auch mal Kanzler werden wollte, ist er nicht wenigstens ein bisschen traurig, dass er sich für den Job zuletzt selbst aus dem Spiel nahm? Schon wieder Quatsch.
10: Na, Quatsch. Also, erst einmal ist das deutsche Verfassungsrecht ohnehin so, dass ein Wechsel ja nur durch ein konstruktives Misstrauensvotum stattfinden könnte.
9: Da nun irrt der Bayer. Merz könnte sagen, ich bin dann mal weg und einfach zurücktreten. Der Bundestag wählte dann den Nachfolger. Aber muss er ja nicht, denn es gilt zweitens.
10: Zweitens einmal ist Friedrich Merz sehr, sehr stabil und stark und es würde die Union völlig durcheinander bringen.
9: Das möchte Markus Söder natürlich nicht und deshalb fordert er drittens.
10: Deswegen ist mein dringender Rat, sich aufs Arbeiten zu konzentrieren und weniger ans Spekulieren im Hintergrund.
9: Aber die CDU-Basis diskutiert gerade nicht mal mehr im Hintergrund, ob der Kanzler sein Handwerk noch beherrscht, zum Beispiel das einer Kabinettsumbildung ohne anschließendes Vollchaos. Söder sieht das alles anders.
10: Ich weiß nicht, ob das handwerkliche Fehler sind. Schauen Sie, wenn Sie Personalveränderungen vornehmen, dann freut sich der, der berufen wird. Der abgelöst wird, ist natürlich sauer. Und viele, die gedacht hatten, sie wären jetzt auch dran, die grummeln vor sich hin. Ich sehe da keine handwerklichen Fehler.
9: Und dann war Schluss mit dem Sommerinterview hier in Berlin, in das der Bayer Söder auch wegen des Länderfinanzausgleichs Bayern zahlt, Berlin kassiert, offenbar höchst ungern reist.
10: Ich komme, wenn ich muss, so wie jetzt.
2: Sagt CSU-Chef Markus Söder im ARD-Sommerinterview. 9.51 Uhr ist es, hier ist MDR aktuell. Dengue ist in Brasilien eines der größten Gesundheitsprobleme überhaupt, wird übertragen von einer Mücke, in der Regel der Gelbfiebermücke. Die brasilianische Gesundheitsbehörde will nun vorgehen und hat eine Mückenfabrik erlaubt, in der tatsächlich Mücken gezüchtet werden, und zwar solche, die Dengue-Mücken mittelfristig verdrängen sollen. Wie das genau funktionieren soll, berichtet Oliver Neuroth.
11: Auch wenn die Betreiberfirma von einer Mückenfabrik spricht, rein optisch erinnert die Anlage eher an ein modernes Forschungslabor. Weiße Wände, Mitarbeiter laufen in weißen Kitteln über die Gänge, vorbei an sterilen Zucht- und Bruträumen für Mücken, die auf spezielle Temperaturen aufgeheizt sind. Die Mücken, die hier gezüchtet werden, tragen ein bestimmtes Bakterium in sich, Wolbachia. Forscher haben es den Mücken quasi eingepflanzt, erklärt Natalia Ferreira, die Geschäftsführerin der Anlage der Firma Fleeter. Wenn wir dieses Bakterium an die Mücke übertragen, vermehrt es sich in der Mücke. Und zwar an den Stellen, an denen sich sonst die Dengue-Viren vermehren würden. Dadurch sinkt die Viruslast der Mücken. Und es wird unwahrscheinlicher, dass sie das Virus an den Menschen übertragen können. Das Bakterium ist also so etwas wie ein Impfstoff. Natalia hält eine Kiste in der Hand, in der hunderte kleine Mücken herumschwirren. Die Box ist gut verschlossen. Pro Woche darf die Fabrik nun bis zu 190 Millionen Mücken züchten. Hier im Werk in Campinas produzieren wir Mücken in Form von Eiern. Diese Mückeneier werden dann in kleine Kisten gelegt. Die Kisten verschicken wir nach ganz Brasilien oder sogar in andere Länder. Wenn sie an den Orten ankommen, kann man einfach Wasser in die Kisten geben und sie werden dann zu Mini-Fabriken, in denen sich aus Eiern Mücken entwickeln. Die Idee, das Wolbachia-Bakterium an Mücken zu übertragen, um so gegen die Krankheit Dengue zu kämpfen, hatte der Wissenschaftler Luciano Moreira. Das war vor mehr als 10 Jahren. So lange laufen in Brasilien schon Versuchsprojekte, und zwar erfolgreich. Deshalb die Entscheidung der brasilianischen Gesundheitsbehörde, jetzt mit der Massenproduktion der speziellen Mücken zu starten. Denn der Plan ist, dass diese quasi unschädlichen Mücken mittelfristig die schädlichen Mücken verdrängen, also die, die Dengue und andere Krankheiten übertragen können, erzählt Forscher Luciano Moreira.
12: Depois vem a fase de liberação de mosquitos.
11: Die Mücken werden freigesetzt mit der Absicht, die Mückenpopulation zu ersetzen, die kein Wolbachia-Bakterium in sich hat. Nach einer bestimmten Zeit sehen wir diesen Effekt. Die eine Population macht sich dort breit, wo vorher die andere war. Und wir sehen in Untersuchungen auch, dass die Zahl der Dengue-Fälle in dieser Region signifikant zurückgeht. In Testregionen rund um Rio de Janeiro ist die Zahl der Dengue-Erkrankungen um 60-70% gesunken, nachdem die Mücken ausgesetzt wurden. Ein weiterer Effekt: weibliche Mücken vererben das Wolbachia-Bakterium an ihren Nachwuchs. Die Population der quasi unschädlichen Mücken wächst also automatisch. Natalia Ferreira, die Geschäftsführerin der Mückenfabrik in Campinas, zählt darauf, dass die industrielle Mückenproduktion im Land gut ankommt. Die Menschen sind bei diesem Programm sehr kooperativ. Es gibt sogar Familien, die kleine Boxen mit Mückeneiern bei sich zu Hause aufstellen. Wenn wir die Möglichkeit haben, genau zu erklären, worum es bei diesem Projekt geht, haben wir schnell positive Rückmeldungen. In Brasilien hat das Mückenprojekt zudem das Image, ökologisch nachhaltig zu sein, denn es kommt ganz ohne Insektenschutzmittel aus. Das Ziel ist nicht, Mücken künstlich auszurotten, sie sollen einfach zu schlechteren Virusüberträgern werden.
2: Oliver Neuroth berichtete. In 6 Minuten ist es 10 Uhr. Bei der künstlichen Intelligenz liefern sich China und die USA ein Wettrennen. Die Entwickler bringen immer neue Modelle mit immer mehr Fähigkeiten an den Start. Für Aufsehen sorgt gerade das Sprachmodell Kimika 3 einer chinesischen Firma. Es soll sich schon auf Augenhöhe mit den US-Lösungen bewegen. Dabei setzt Kimika 3 wie viele chinesische Modelle auf sogenannten Open-Source-Lösungen und das könnte perspektivisch den entscheidenden Unterschied machen in diesem Technologiewettstreit. Johannes Jolmes berichtet aus Peking.
12: Der Name lässt Großes erahnen. Moonshot, Mondflug. Auf einer der weltweit größten Messen für künstliche Intelligenz in Shanghai präsentierte das chinesische Unternehmen im Juli sein neues Modell. Auf einem Bildschirm prangt groß der Name, Kimika 3. So heißt der neue Hoffnungsträger im globalen KI-Rennen. Der Vorsprung zu US-Anbietern schrumpft. Das beobachtet Antonia Meidi, KI-Expertin vom Mercator-Institut für China-Studien in Berlin.
13: China ist mit dem neuen K3-Modell zum Beispiel vielleicht zwischen 4 und 8 Monaten hinter den USA und ist inzwischen so wirklich so schnell und so direkt dahinter, dass es eben nicht mehr um Jahre geht, sondern eher um Monate.
12: Kimika 3 ist ein Sprachmodell. Der große Unterschied zu vielen US-Anwendungen, Kimika 3 ist ein sogenanntes offenes Modell. Unternehmen können sich die Software herunterladen, auf eigenen Servern betreiben und anpassen. Für US-Anbieter wird diese Strategie immer stärker zur Gefahr, so KI-Experte Brian Barrett in einem Podcast vom US-Magazin Wired.
14: China hat diese Art von offenerem Modell übernommen. Auf gewisse Weise ist das eine existenzielle Bedrohung für Firmen, die sagen, hey, schaut mal, wir verlangen einen Haufen Geld von euch, damit ihr ChatGPT oder Claude nutzen könnt.
12: Die chinesische Staats- und Parteiführung fördert KI-Unternehmen massiv. Strom für die energieintensiven Rechenzentren ist in China günstig. Der Staat verordnet die Nutzung von KI. Bis 2030 soll die Technologie in 90% aller Wirtschaftsanwendungen eingesetzt werden. Auf der Messe in Shanghai warb Chinas Staats- und Parteichef Xi Jinping für den offenen Ansatz.
14: Künstliche Intelligenz bewegt sich aus der digitalen in die reale Welt. Wir müssen diese historische Chance ergreifen und auf Open Source, Offenheit und internationale Zusammenarbeit setzen.
12: Auf der Messe präsentiert sich Xi als Verfechter offener KI-Anwendungen. Auf dem heimischen Markt zensiert die Führung inhaltlich die eigenen Modelle und verhindert durch technische Sperren, dass Chinesen ausländische Modelle nutzen können, so KI-Expertin Meidi.
13: Es gibt keine internationalen Modelle, also Sprachmodelle, gibt es keine internationalen, die in China zugelassen sind. Dazu kommt, dass der chinesische Markt auch ein sehr attraktiver Markt ist, weil eben die Regierung so stark darauf setzt, dass überall KI eingesetzt werden muss. Und oft die Schwelle für den Einsatz von künstlicher Intelligenz in China momentan deutlich geringer ist als in anderen Ländern.
12: Das größte Hindernis für chinesische KI-Unternehmen, der Mangel an leistungsfähigen Chips. Die USA verbieten den Export der Top-Modelle von Nvidia. Doch chinesische Entwickler holen auf. Der Wall Street Journal-Reporter Amrit Ramkumar erklärt im Gespräch mit dem US-Sender PBS, dass chinesische KI-Unternehmen diese Nachteile immer stärker ausgleichen, etwa durch die Nutzung von mehr Chips.
14: Sie finden Wege, mit weniger fortschrittlicher Technologie auszukommen. Sie schalten Chips zusammen und finden Umgehungen, trotz der US-Exportbeschränkungen für hochmoderne Halbleiter.
12: Noch haben US-Entwickler wie OpenAI oder Anthropic laut Beobachtern einen technologischen Vorsprung. Doch China verkürzt den Abstand immer stärker. Und das macht chinesische KI-Anwendungen weltweit immer attraktiver.
5: Kurz vor 10 ist es geworden. Wir sind zurück in Mitteldeutschland beim Wetter. Guten Tag, Diana Weise in unserem Wetterstudio. Bei welchen Temperaturen sind wir unterwegs?
15: Derzeit noch im warmen Bereich. 23 Grad gibt es in Tanna und Hohenlepte, aber schon 26 Grad in Diepoldiswalde. Und es wird heute Nachmittag dann wieder heiß. 30 bis 34 Grad erwarten wir dazu, aber erstmal reichlich Sonnenschein. Ein paar Quellwolken sind auch schon da. Und am Nachmittag, am Abend werden dann doch auch vor allem in den Bergen auch größere Quellwolken entstehen. Dann muss man aufpassen, da können auch sehr kräftige Schauer und Gewitter mit dabei sein.
5: Und wie geht's dann weiter?
15: Auch in der Nacht und morgen haben wir es mit Schauern und kräftigen Gewittern zu tun. Zwar nur punktuell, aber eben auch mit Unwettergefahr. Morgen bei 36 Grad, dann wird es nicht mehr ganz so heiß.
5: Dankeschön. Diana Weise aus unserem Wetterstudio. Gleich 10 Uhr, der frische Nachrichtenüberblick folgt dann. Und dann ein Thema der nächsten halben Stunde. Heftige Waldbrände nicht nur in Europa, auch Kanada kämpft mit den Flammen. Die Situation dort wollen wir aufrufen in der nächsten halben Stunde.
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0: Um 10 Uhr mit Markus Neumann. Der DAX hat einen Rekordwert erreicht. Der Deutsche Leitindex stieg am Morgen auf 25.912 Punkte. Damit übertraf er den bisherigen Höchststand von Anfang Juli. Hintergrund sind Hoffnungen der Anleger auf eine Lösung des Iran-Konflikts. US-Präsident Donald Trump hatte Gespräche mit dem Iran angekündigt und gleichzeitig einen Großangriff abgesagt. Daraufhin sank auch der Ölpreis deutlich. In Deutschland ist die Zahl der arbeitslosen Ingenieure deutlich gestiegen. Wie der Verein Deutscher Ingenieure mitteilte, waren im letzten Quartal 2025 knapp 58.400 Fachkräfte betroffen. Das ist der höchste Stand seit Beginn der Erhebung 2011. Die Zahl der offenen Stellen sank den Angaben zufolge im Vorjahresvergleich um etwa 18%. Vereinsdirektor Adrian Willig sagte, wegen der schwachen Konjunktur seien Unternehmen bei Investitionen und Neueinstellungen zurückhaltender. Die Pflegebeauftragte der Bundesregierung, Katrin Staffler, geht davon aus, dass es Änderungen an der geplanten Pflegereform gibt. Die CSU-Politikerin sagte dem Tagesspiegel, pflegenden Angehörigen sollten keine Rentenpunkte gekürzt werden. Nach den bisherigen Gesprächen zwischen Bundesregierung und Ländern sei sie zuversichtlich, dass das gelinge. Zuvor hatten unter anderem die Regierungschefs von Sachsen, Sachsen-Anhalt und Thüringen auf Korrekturen gepocht. Sie kritisieren auch, dass im Zuge einer Rentenreform die abschlagsfreie Rente gestrichen werden soll. Der Deutsche Wetterdienst hat für weite Teile von Sachsen und Thüringen eine Hitzewarnung herausgegeben. In Sachsen-Anhalt gilt sie für den Burgenlandkreis. Die Meteorologen rechnen mit Temperaturen von bis zu 33 Grad und warnen vor gesundheitlichen Folgen. Umweltstaatssekretär Jochen Flassbart mahnte einen nationalen Hitzeaktionsplan für den nächsten Sommer an. Er sagte im ZDF, Deutschland sei auf einem passablen Weg, müsse aber besser werden. Die Regierung von Nordrhein-Westfalen fordert wegen niedriger Flusspegel nationale Schutzmaßnahmen. Verkehrsminister Oliver Krischer schlug eine Taskforce vor. Fachleute von Bund, Ländern, Kommunen und aus der Logistikbranche sollten konkrete Maßnahmen abstimmen, etwa zusätzliche Lagerkapazitäten in Häfen. Den großen deutschen Flüssen fehlt derzeit Wasser. In Magdeburg lag der Pegel der Elbe am Morgen bei 47 Zentimetern und damit nur 2 Zentimeter über dem historischen Tiefstwert von 2019. Das waren die Nachrichten. Und damit zum Wetter und zunächst zu den aktuellen Temperaturen. Auf dem Brocken wolkenlos 16 Grad, Chemnitz und Dresden jeweils wolkenlos 23 Grad, Eisenach stark bewölkt 19, Erfurt wolkig 19 Grad, auf dem Fichtelberg in Gera und in Görlitz jeweils wolkenlos bei 21 Grad, Halle und Leipzig jeweils wolkenlos bei 20 Grad, Magdeburg wolkenlos 20 und Meiningen leicht bewölkt bei 22 Grad. Heute viel Sonne, gelegentlich Quellwolken, am späteren Nachmittag und am Abend dann teilweise kräftige Schauer oder Gewitter bei 30 bis 34 Grad. In der Nacht zunächst gering bewölkt oder klar, gegen Morgen dann von der Rhön her gewitterige Schauer bei Tiefstwerten zwischen 22 und 16 Grad. Morgen mehr Sonne als Wolken, örtlich kräftige Gewitter bei Schwülen 31 bis 36 Grad. Der MDR-Verkehrsdienst A4 Richtung Frankfurt zwischen Bucher und Apolda staunstockender Verkehr, hier 20 Minuten Zeitverzögerung. A9 Richtung Berlin zwischen Coswig und Kleinmarzehn stockender Verkehr, hier dauert es eine Viertelstunde länger. A9 Richtung München zwischen Marktschorgast und dem Dreieck Bayreuth-Kulmbach Stau und stockender Verkehr an einer Baustelle, hier eine Viertelstunde mehr Zeit einplanen. A13 Richtung Berlin zwischen Ortrand und Ruhland Stau an einer Baustelle. A36 Richtung Braunschweig zwischen Wernigerode Mitte und Ilsenburg 3 Kilometer Stau an einer Baustelle. Und A72 Richtung Leipzig zwischen Stolberg Nord und Chemnitz Süd Stau und stockender Verkehr, hier 10 Minuten mehr Zeit einplanen. Soweit der MDR-Verkehrsdienst. Die Zeit 10.04 Uhr.
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2: Im Studio begrüßt Sie Sven Kochale. An den Finanzmärkten geht es heute kräftig nach oben. Der DAX zum Beispiel, das wichtigste deutsche Börsenbarometer, hat einen neuen Höchststand erreicht. Die Zahlen lauten 25.984 Punkte. Der gefallene Ölpreis hat dem deutschen Aktienmarkt diesen Monatsstart beschert. Einzelheiten von Angela Göpfert aus Frankfurt.
16: Der deutsche Leitindex übertraf am Morgen seinen bisherigen Höchststand von Anfang Juli deutlich. Den stärksten Schub liefern die fallenden Ölpreise. US-Präsident Donald Trump hat einen geplanten Großangriff auf den Iran vorerst abgesagt und zugleich neue Verhandlungen angekündigt. Daraufhin verbilligte sich ein Fass der Nordseesorte Brent um mehr als 5% auf rund 83 Dollar. Für Unternehmen und Verbraucher ist das eine große Entlastung. Gleichzeitig lässt der Preisrückgang die Angst vor einem neuen Inflationsschub und weiter steigenden Leitzinsen schwinden. Hinzu kommt: Der jüngste Gegenwind für einzelne KI-Aktien trifft den DAX deutlich weniger als die Wall Street. Experten verweisen zudem auf die bisher gut laufende Berichtssaison auf beiden Seiten des Atlantiks. Das Gewinnwachstum sei besser als am Markt erwartet. Im DAX ist die runde Marke von 26.000 Punkten nun nicht mehr weit entfernt.
2: Der Sommer hat schon Temperaturrekorde gebrochen und hat ganz andere Auswirkungen auch noch, zum Beispiel auf die Wasserstände der Flüsse. Die führen Niedrigwasser, zum Teil im Rekordniedrigwasserbereich. Und das macht vor allem den Firmen zu schaffen, die ihre Güter auf dem Wasser transportieren wollen oder müssen. Die Politik müsse unbedingt handeln, fordert etwa der Verkehrsminister von Nordrhein-Westfalen. Die Einzelheiten von Frank Eichmann.
17: Von allen großen deutschen Flüssen wird derzeit Niedrigwasser gemeldet, wegen anhaltender Hitze und Trockenheit ohne Aussicht auf schnelle Änderung. 8 von 10 Messstellen der Donau registrieren extremes Niedrigwasser. Und für den Rhein sagt der Verkehrsminister von Nordrhein-Westfalen, Oliver Krischer, im ZDF-Morgenmagazin:
18: Wir haben Wasserstände so niedrig wie noch nie in Nordrhein-Westfalen am Rhein. In Köln ist da am Wochenende der Negativrekord gefallen. Und das führt dann natürlich dazu, dass Gütermengen nicht mehr transportiert werden können. Das macht sich in der Industrie unmittelbar bemerkbar.
17: Der grünen Politiker fordert eine nationale Taskforce. Auf ihrer Sonderkonferenz am Donnerstag müssten die Verkehrsminister der Bundesländer die Niedrigwasserlage besprechen. Als Sofortmaßnahme fordert NRW-Verkehrsminister Krischer die schnelle Vertiefung der Fahrrinne im Bereich zwischen Krefeld und Düsseldorf.
18: Der ist fertig geplant. Da könnte quasi morgen mit dem Bau begonnen werden. Da fehlt nur leider das Geld des Bundes. Der Bund ist dafür zuständig, dass eine Bundeswasserstraße. 2025 sind die Mittel aus für mich unerfindlichen Gründen gestrichen worden. Hier wäre es ganz wichtig, dass der Bund seine Zusagen einhält.
17: Für die nächsten Tage rechnen Experten mit weiter sinkenden Pegelständen. Niedrigwasser ist zwar nichts Außergewöhnliches, aber es kommt selten so massiv und so früh wie in diesem Jahr.
19: Frank Eichmann berichtete. Und hinzu kommt der Waldbrand. In weiten Teilen Europas stehen die Wälder in Flammen. Wir haben das in Frankreich, Spanien erlebt, jetzt zum Beispiel extrem in Griechenland. Aber auch in Kanada gibt es eine inzwischen dramatische Waldbrandsaison. Hunderte Feuer brennen dort gleichzeitig und deshalb wird darüber diskutiert, wie sich solche Brände künftig besser beherrschen lassen und verhindern lassen. Der Fokus richtet sich dabei zunehmend auf Prävention statt reiner Brandbekämpfung, berichtet Benjamin Best.
20: Mitte Juli gehen Bilder aus der kanadischen Provinz Ontario um die Welt. Ein Güterzug fährt durch einen Korridor aus Flammen. Die Lokführer filmen die dramatische Fahrt mit dem Handy aus ihrer Fahrerkabine. Meterhohe Flammen schlagen links und rechts neben den Gleisen empor. Eine Szenerie aus Rot und Gold. Es sind Bilder, die zeigen, wie dramatisch die Waldbrandsaison in Kanada in diesem Sommer verläuft. Nach Angaben der Regierung existieren derzeit fast 900 Waldbrände gleichzeitig. Diese haben inzwischen auch eine politische Debatte ausgelöst. Ontarios Premierminister Doug Ford fordert ein grundsätzliches Umdenken.
21: Wir brauchen eine nationale Strategie gegen Waldbrände. Wir erleben das jedes Jahr.
20: Viele Experten geben ihm recht. Denn der wichtigste Kampf gegen Waldbrände beginnt lange, bevor irgendwo Rauch aufsteigt. Craig Wilson berät Gemeinden in Kanada rund um das Thema Waldbrandschutz.
21: Mit einem vorausschauenden Waldmanagement können wir Brände auf ein beherrschbares Maß reduzieren. Feuerwehrleute wird es zwar immer brauchen, aber durch ein aktives Management lassen sich Brände besser kontrollieren.
20: Was zunächst technisch klingt, ist eigentlich einfach. Rund um Siedlungen werden Wälder ausgelichtet, trockenes Unterholz entfernt und abgestorbene Bäume gefällt. Ziel ist nicht, Waldbrände vollständig zu verhindern, sondern ihnen den Brennstoff zu nehmen und ihre Ausbreitung zu bremsen. Wilson sagt, jeder Dollar, der in die Vorbeugung investiert wird, spare später ein Vielfaches der Kosten für Brandbekämpfung und Wiederaufbau. Denn Feuer brauche drei Dinge: Hitze, Sauerstoff und Brennstoff. Hitze und Sauerstoff können die Menschen nicht beeinflussen, den Brennstoff dagegen schon. Doch selbst dort, wo Wälder bereits ausgelichtet wurden, bleibt eine Gefahr. Der Wind trägt glühende Funken oft kilometerweit. Sie landen auf Dächern, in Dachrinnen oder auf Holzterrassen und setzen so Häuser in Brand, erklärt Greg Wilson.
21: Über 90% der Häuser, die abbrennen, werden durch Funkenflug zerstört.
20: Deshalb verändern immer mehr Gemeinden die unmittelbare Umgebung der Häuser. Brennbares Material wird entfernt, Dächer und Dachrinnen regelmäßig gereinigt, Holzstapel weiter von Gebäuden gelagert und Bäume mit größerem Abstand gepflanzt. FireSmart nennt Kanada dieses Konzept. Wo solche Maßnahmen besonders dringend sind, beantwortet die Wissenschaft. Die Geografieprofessorin Laura Chesmer erforscht an der Western University in der Provinz Ontario Waldbrände und ihre Ausbreitung.
22: Das Wichtigste ist, brennbare Vegetation rund um Häuser zu entfernen. In Kanada ist das allerdings eine enorme Herausforderung, weil unsere Wälder so groß und viele Regionen so abgelegen sind.
20: Prävention bedeutet deshalb mehr als Waldpflege. Sie verändert auch die Art, wie in Gemeinden gebaut und geplant wird. Dahinter steckt für Laura Chesmer ein grundlegender Gedanke.
22: Wir wollen Gemeinden vor Waldbränden schützen. Gleichzeitig müssen wir verstehen, dass Feuer ein natürlicher Teil des Ökosystems ist. Es geht nicht darum, Feuer grundsätzlich zu verhindern, sondern dafür zu sorgen, dass Brände weniger intensiv verlaufen.
20: Feuer gehört zu Kanadas Natur. Die entscheidende Frage ist deshalb nicht mehr, ob das Feuer kommt, sondern ob es gelingt, Wälder, Häuser und Gemeinden so vorzubereiten, dass aus einem natürlichen Waldbrand nicht jedes Jahr eine nationale Katastrophe wird.
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19: Der Sommer ist Urlaubszeit und bietet auch die Gelegenheit, mal grundsätzlich nachzudenken, zum Beispiel in der Politik. Was also treibt Politikerinnen und Politiker an, insbesondere in diesem Sommer? Und ist die Urlaubssaison wie jede andere eine oder mit Blick auf Wahlen und Reformen doch diesmal besonders? In Berlin hat sich Sabine Henkel umgehört.
23: Wer wissen will, wie Politiker am besten Urlaub machen, der sollte bei Angela Merkel nachfragen.
24: Ich glaube, dass insbesondere, wenn man sich körperlich betätigt, zum Beispiel auf Berge steigt, dass eine interessante Durchlüftung auch der jeweiligen Gehirnformationen ist und dass das insgesamt der politischen Arbeit gut tut.
23: Friedrich Merz lebt im Sauerland, dem Land der 1000 Berge. Er kann also vor der eigenen Haustür die Durchlüftung der Gehirnformationen vornehmen. Die letzten Wochen waren schließlich strapaziös und wer weiß, was noch kommt. Dabei hat die Koalition rechtzeitig vor der parlamentarischen Sommerpause ihr großes Reformpaket geeint. Zufrieden mit sich und seinen Leuten hat Merz sich daraufhin schon abmoderiert.
3: Die Koalition hat Tritt gefasst.
23: Da kommt, völlig überraschend, Spahn Junior. Und die Koalition, zumindest die Union, gerät ins Stolpern. Aus der Sommerruhe wird ein Sommertheater, weil Spahn Senior die Dienste einer Leihmutter beansprucht hat. Die Dinge nehmen ihren Lauf, Sommerlochthemen wie in anderen Jahren haben keine Chance mehr. CDU und CSU brauchen einen neuen Fraktionschef und nicht nur den.
4: Schön, ihr Leben im Kanzleramt ist vorbei.
23: Womit CSU-Chef Markus Söder Ex-Kanzleramtschef Thorsten Frey meint, der jetzt die Unionsabgeordneten auf Kurs bringen soll. Friedrich Merz, schönes Leben im Kanzleramt, geht erstmal weiter. Nach Umbauarbeiten im Kabinett und Demutsbezeugungen in der Fraktion, die zur Vorsitzendenwahl aus der Sommerpause geholt wird. Verärgert über den schlechten Stil des Kanzlers und frustriert ob der miesen Umfragewerte.
6: Und ich nehme auch mit, dass wir eine bessere Beschreibung unserer Ziele brauchen, dass wir einen besseren Überbau brauchen. Warum machen wir das alles mit diesen Veränderungen und dass das einfach besser erklärt wird?
23: Jetzt ist tatsächlich körperliche Betätigung für den Kanzler gefragt. Wandern im Sauerland oder baden gehen im Tegernsee? Manch einer in der Union würde Merz keinen Rettungsring mehr zuwerfen. Frust, Enttäuschung und auch Sorgen um die eigene Zukunft breiten sich aus. Vor allem im Osten, da soll die neue Generalsekretärin der CDU, Franziska Hoppermann, Wahlkampfhilfe organisieren.
7: Ich freue mich total auf diese Aufgabe und es gibt richtig viel zu tun.
23: Wahlen wollen gewonnen werden, Reformen vorbereitet, Rente, Pflege, Gesundheit. Das allein macht diesen Sommer schon besonders. Hinzu kommt, dass der Kanzler von den eigenen Leuten in Frage gestellt wird. Carsten Linnemann, einer der Merz-Getreuen und Gesundheitsminister wider Willen und mit wenig Wissen, wird den Sommer wohl mit Aktenwälzen verbringen, damit er im Stoff ist, wenn die Abgeordneten ihre nächste Sitzungswoche angehen.
8: Die Sitzungswochen beginnen wieder Anfang September. Also Stand heute. Nach den letzten zwei Wochen weiß man ja nicht. Aber das beruhigt sich jetzt alles.
23: Auch Friedrich Merz glaubt an einen Beruhigungseffekt. Wandern, vielleicht auf Sauerländer Höhen wie dem Kahlen Asten, könnte helfen, um die Gehirnformationen zu durchlüften. Soll der politischen Arbeit ja gut tun.
19: 10.15 Uhr ist es geworden. 10:45 an diesem Vormittag. 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Unser Top-Thema zur Stunde: der DAX. Der wichtigste deutsche Börsenindex hat einen neuen Rekordwert erreicht. Am Morgen stieg er auf 25.912 Punkte und übertraf damit den bisherigen Höchstwert von Anfang Juli. Weitere Meldungen hat jetzt Markus Neumann.
0: Die deutschen Einzelhändler haben im ersten Halbjahr mehr Umsatz gemacht. Wie das Statistische Bundesamt mitteilte, stiegen die Einnahmen im Vergleich zum Vorjahreszeitraum um 2,2%. Inflationsbereinigt sei das ein Plus von 0,7% gewesen. Nach Angaben des Münchner IFO-Instituts schätzen viele Händler ihre Geschäftsaussichten aber weiterhin sehr zurückhaltend ein. In Erfurt werden heute 6 Stolpersteine verlegt. Wie die Initiatoren mitteilten, erinnert einer der Steine an den jüdischen Unternehmer Siegfried Pintus. Er war Mitbegründer des damals größten Thüringer Kaufhauses am Erfurter Anger. 1937 wurde er enteignet, wenige Tage später starb er. In Kuba ist es erneut zu einem Stromausfall gekommen. Wie der staatliche Energieversorger mitteilte, war das ganze Land davon betroffen. Wegen veralteter Technik fällt in Kuba immer wieder der Strom aus. Außerdem fehlt es an Treibstoff für Kraftwerke, nachdem die USA eine Ölblockade verhängt hatten. Das Wetter: heute heiter, teils wolkig und gegen Abend örtlich Gewitter bei 30 bis 34 Grad. In der Nacht zunächst gering bewölkt oder klar, später von Südwesten her gewitterige Schauer bei 22 bis 16 Grad. Morgen wechselnd bewölkt mit Sonne, örtlich Gewitter, bei schwülen 31 bis 36 Grad. MDR aktuell Verkehrsdienst A2 Richtung Hannover zwischen Irxleben und Alsleben 5 Kilometer Stau wegen Bauarbeiten, hier 20 Minuten mehr Zeit einplanen. A4 Richtung Frankfurt zwischen Buchau und Apoldam, Stau und stockender Verkehr, auch hier 20 Minuten Zeitverzögerung. A9 Richtung Berlin zwischen Coswig und Kleinmarzehn, 7 Kilometer Stau an einer Baustelle, hier dauert es eine Dreiviertelstunde länger. A9 Richtung München zwischen Marktschaugast und dem Dreieck Bayreuth-Kulmbach, Stau und stockender Verkehr an einer Baustelle, hier plus 15 Minuten. A13 Richtung Berlin zwischen Ortland und Ruhland, Stau an einer Baustelle. Und ebenso auf der A36 Richtung Braunschweig zwischen Wernigerode-Mitte und Ilsenburg, 3 Kilometer Stau, ebenfalls an einer Baustelle. Soweit der MDR Aktuell Verkehrsdienst. Die Zeit, es wird 10.18 Uhr.
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19: In der EU soll in dieser Woche der Massenansturm von Migranten auf die spanische Exklave Ceuta aufgearbeitet werden. Tausende Flüchtlinge hatten sich auf den Weg gemacht und damit das neue europäische Asylsystem unter Druck gesetzt. Nun muss sich Spanien viel Kritik aus Brüssel anhören. Thomas Spickhofen berichtet.
9: Eigentlich ist Sommerpause auch in Brüssel, aber es gibt dringenden Redebedarf. Dem kommen zunächst heute die sogenannten ständigen Vertreter der 27 Mitgliedstaaten nach einer Art Botschafterrunde. 22 der 27 Regierungschefinnen und Chefs machen vor allem Spanien selbst für den Ansturm auf die Exklave verantwortlich. In einem öffentlichen Schreiben verweisen sie auf ein Urteil des obersten Gerichtshofes in Madrid, dass Migranten eine Einzelfallprüfung zugesteht, wenn sie nicht über den Landweg kommen. Dies sei als Vorwand für den Missbrauch des Asylsystems verwendet worden, heißt es in dem Schreiben. Außerdem greifen die 22 die Entscheidung der spanischen Regierung auf, einer großen Anzahl irregulärer Einwanderer einen legalen Status zu geben. Umgekehrt ist der spanische Ministerpräsident Pedro Sánchez enttäuscht über die Reaktion der europäischen Partner. Mehrere hatten ein Aussetzen des Schengen-Abkommens mit Spanien gefordert und ihre Grenzkontrollen verstärkt. Sánchez beklagt Vorurteile, Unwissenheit oder politische Interessen. Morgen, am Dienstag, kommen dann die Innenminister zu einer Sondersitzung per Video zusammen, um über die Ereignisse in Ceuta zu sprechen.
19: Thomas Spickhofen informierte. Wir stehen vor einer neuen Hitzewelle, das gilt auch für unsere Nachbarn in Tschechien. Experten warnen wegen der hohen Temperaturen fast überall im Land vor erhöhter Waldbrandgefahr, auch in den Wäldern der Hauptstadt. In Prag wurden vergangene Woche fast 40 Grad gemessen. Die Stadt sucht nach Wegen, die Hitze erträglicher zu machen. Und welche Lösungen sich da abzeichnen, berichtet Matthias von Lieben.
10: Die Prager Altstadt heizt sich während Hitzewellen besonders stark auf. Deswegen hat Michael Žák sie als Treffpunkt vorgeschlagen. Žák ist Meteorologe an der Karls-Universität und Mitarbeiter am Hydrometeorologischen Institut, der staatlichen Fachbehörde für Wetter und Klima. Vielen Tschechen ist er als Experte aus dem Fernsehen bekannt. In einer engen, von Kopfsteinpflaster gesäumten Gasse bleibt er stehen. Diese Stadt oder zumindest dieser Teil von Prag besteht einfach nur aus Stein und Gebäuden. Bei sonnigem Wetter heizen die sich tagsüber natürlich ziemlich stark auf und nachts geben sie diese Wärme dann an die Umgebung ab. Die Stadt hat das Thema erkannt und eine Klimaanpassungsstrategie entwickelt. Das Hauptziel, die Stadt mehr zu kühlen und die Bevölkerung besser vor extremer Hitze zu schützen. Etwa indem mehr Flächen entsiegelt und Bäume gepflanzt werden. Außerdem wurde gerade eine interaktive Karte gestartet. Sie zeigt Orte zum Abkühlen, von Trinkwasserstellen über Sprühnebelsäulen bis zu Springbrunnen. Und es sei noch mehr in Planung, sagt Wladimir Antonin Blaha, der für eine Tochtergesellschaft der Stadt Prag arbeitet. Zukünftig sollen auch klimatisierte Räumlichkeiten in den Stadtplan eingetragen werden, die bei hohen Temperaturen geöffnet sind und in denen man sich abkühlen kann. Zum Beispiel in den Rathäusern der Prager Bezirke. Doch trotz dieser Anstrengungen, ein verbindlicher, zentral koordinierter Hitzeaktionsplan mit verschiedenen Warnstufen und konkreten Notfallmaßnahmen fehlt. Das hatte vergangene Woche auch die oppositionelle Piratenpartei kritisiert. Im Zentrum ihrer Kritik die klimaskeptische Regierung um Premierminister Andrej Babiš. Sie würde die Menschen nur unzureichend auf immer häufigere Hitzewellen vorbereiten. Mitglieder der rechtspopulistischen Autofahrerpartei, immerhin Juniorpartner von Babiš, zweifeln den menschengemachten Klimawandel öffentlich sogar immer wieder an. Der Parteichef und tschechische Außenminister Petr Matzinka sagte im Dezember, kurz nach Amtsantritt, etwa folgenden Satz. Die Klimakrise sei beendet. Meteorologe Michael Jacques widerspricht. Herr Matzinka hat wohl einen etwas anderen Sinn für Ironie, der in der Politik vielleicht nicht ganz angebracht ist. Ich finde diese Haltung sehr kurzsichtig. Im Staatshaushalt wurde das Umweltbudget stark gekürzt. Mit der Folge, dass etwa Nationalparks und das angesehene Hydrometeorologische Institut einige Angestellte entlassen mussten. Das, sagt Klimaforscher Michael Jacques, sei der falsche Weg. Denn von alleine wird das Problem auch in 15 Jahren nicht verschwinden. Selbst wenn wir als Menschheit die Emissionen deutlich reduzieren würden, müssen wir dennoch mit einer anhaltenden Erwärmung und den damit verbundenen weiteren negativen Auswirkungen rechnen. Währenddessen müssen Städte wie Prag weiter nach Wegen suchen, um sich an die neuen Temperaturen anzupassen. Und dabei, sagt Jacques, dürften sie keine Zeit mehr verlieren.
19: Der Bericht aus der tschechischen Hauptstadt Prag von Matthias von Lieben. 10.23 Uhr ist es jetzt.
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19: Der Unionspolitiker Jens Spahn hat in Deutschland eine neue Debatte über das Thema Leihmutterschaft ausgelöst. Viele Paare verlagern, wie der ehemalige Fraktionschef im Bundestag, ihren Kinderwunsch ins Ausland. Ein Großteil der deutschen Paare geht neben den USA, Kanada und Georgien zum Beispiel nach Mexiko, um sich dort von einer fremden Frau ein Kind austragen zu lassen. Das Leihmuttergeschäft ist in Mexiko hochgradig kommerzialisiert, aber die Rechtslage ist einigermaßen schwammig. Christina Femöbus hat mit einer ehemaligen Leihmutter über deren Erfahrungen gesprochen.
11: Ella ist Eva und sie ist Kalea.
12: Karin Nanjes strahlt über das ganze Gesicht, als sie auf ihrem Handy Fotos von Eva und Kalea zeigt. Den Zwillingen, die sie für ein Paar aus den USA ausgetragen hat, das selbst keine Kinder kriegen konnte. 3 Jahre sind die Kinder jetzt alt. Persönlich gesehen hat Karin sie das letzte Mal mit 3 Monaten. Es freut mich, dass sie glücklich sind, dass es den Mädchen gut geht, sagt die Mexikanerin. Hin und wieder bekommt Kari Fotos von den Kindern, vom Strand, von Geburtstagen, an Weihnachten. Über eine Facebook-Anzeige ist die 27-Jährige darauf gekommen, sich als Leihmutter anzubieten. Agenturen und Kliniken in Mexiko nutzen Social-Media-Plattformen für die Akquise, werben mit umfassender medizinischer, rechtlicher und psychologischer Betreuung. Ein paar Klicks und Gesundheitschecks im Krankenhaus später war der Vertrag unterschrieben. Auch die Wunscheltern standen schon in den Startlöchern. Heute übt Karey Kritik an der Agentur. Die Agentur hat gesagt, dass ich die Eltern vorher kennenlernen würde. Tatsächlich habe ich sie bis zur 8. Woche nie gesehen. Da konnte man den Herzschlag des Kindes beim Ultraschall hören. Der Arzt hat dann kurz per Videocall bei der Mutter angerufen und ihr gesagt, dass es 2 Kinder sind und nicht nur 1. Umgerechnet etwa 20.000 Euro hat Karey für die Zwillinge erhalten. Das Geld investiert sie in Therapien für ihren kranken eigenen Sohn. Leihmutterschaft als globales Geschäft. In vielen europäischen Ländern ist es verboten, für Fremde zu kommerziellen Zwecken Kinder auszutragen. Das verlagert den Kinderwunsch vieler Paare ins Ausland.
11: Franzeses, Chinos, Estadounidenses, Canadienses.
12: Vivian Günther zählt stolz auf, aus welchen Ländern sie Kundinnen und Kunden hat. Ihre Agentur Babyjest in Mexiko-Stadt vermittelt Leihmütter, auch an Deutsche, etwa 15 pro Jahr. Dafür zahlen sie, zum Beispiel bei einer In-vitro-Befruchtung, umgerechnet 50.000 Euro. Dass Babys als Ware behandelt würden, weist die Rechtsanwältin zurück. Leihmütter würden nicht willkürlich ausgesucht. Ich glaube, dass ein Verfahren ethisch durchgeführt werden kann. Die Leihmutter darf zum Beispiel nicht alleine von einer Leihmutterschaft leben und sie muss bestimmte psychologische und soziale Kriterien erfüllen. Wenn das garantiert ist, dann finde ich nicht, dass wir hier von einer Kommerzialisierung reden. Auch wenn die Schwangerschaft und die Leihmuttervermittlung ethisch korrekt ablaufen, ein Problem bleibt in Mexiko die unsichere Rechtslage. Das sagt auch Veronica Esparza, Anwältin bei der mexikanischen Frauenrechtsorganisation JIRE.
13: Tenemos una realidad muy fragmentada.
5: Wir haben eine sehr fragmentierte Rechtslage, in der jeder Bundesstaat eigenständig befugt ist, zivil- und familienrechtliche Fragen zu regeln. In manchen Bundesstaaten wurde Leihmutterschaft geregelt, während in anderen es ausdrücklich verboten ist. Das führt natürlich zu einer großen Unsicherheit. Das Ergebnis? Bei der legalen Anerkennung der Elternschaft sind Leihmütter und Wunscheltern in Mexiko von der Gunst einzelner Richter abhängig.
19: Und damit sind wir kurz vor 11 an diesem Vormittag zurück in Mitteldeutschland und beim Wetter angekommen. Guten Tag, Jana Weise, in unserem Wetterstudio. Was machen die Temperaturen?
13: Die steigen sehr stark an. Das heißt, in Barleben sind wir jetzt bei 22 Grad, aber in Sachsen, in Chemnitz zum Beispiel schon bei 27 Grad. Und das ist auch so eine Schwüle, die jetzt immer mehr zunimmt. Dazu kommen allerdings erstmal noch recht wenige Wolken. Und somit gibt es bis zum Nachmittag sehr viel Sonnenschein und dann Höchstwerte zwischen 30 und 34 Grad. Aber am späteren Nachmittag und am Abend müssen wir dann schon öfters mal hochgucken, weil dann doch die Gefahr besteht, dass da einige Quellwolken sehr groß werden und auch starke Gewitter mitbringen. Wahrscheinlich so Richtung Nordthüringen und Harz geht's los. Aber man kann es heute nirgendwo ausschließen, dass da mal ein starkes Gewitter vielleicht auch noch am Abend mit durchzieht.
19: Wie geht's dann weiter?
13: Wir haben auch in der Nacht noch ein paar Gewitter und morgen früh, dann klingen diese Gewitter erstmal ab. Die Sonne wird sich wieder durchsetzen und damit wird es noch heißer als heute. Morgen mit 31 bis 36 Grad. Und im Laufe des Tages kommen dann auch wieder ein paar Gewitterwolken dazu. Bei den Gewittern heute und morgen muss man wirklich dran denken, das können auch Unwetter werden mit Hagel, Gewitterböen und Starkregen. Am Mittwoch wird sich das dann langsam ein bisschen entspannen. Auch da gibt es noch ein paar Schauer, vielleicht auch noch Gewitter, aber die Temperaturen gehen dann so ein bisschen zurück.
19: Dankeschön. Diana Weise aus unserem Wetterstudio.
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2: Um 10.30 Uhr mit Markus Neumann. Der DAX hat einen Rekordwert erreicht. Der deutsche Leitindex stieg am Morgen auf 25.912 Punkte. Damit übertraf er den bisherigen Höchststand von Anfang Juli. Hintergrund sind Hoffnungen der Anleger auf eine Lösung des Iran-Konflikts. US-Präsident Donald Trump hatte Gespräche mit dem Iran angekündigt und gleichzeitig einen Großangriff abgesagt. In Deutschland ist die Zahl der arbeitslosen Ingenieure deutlich gestiegen. Wie der Verein Deutscher Ingenieure mitteilte, waren im letzten Quartal 2025 knapp 58.400 Fachkräfte betroffen. Das ist der höchste Stand seit Beginn der Erhebung im Jahr 2011. Die Zahl der offenen Stellen sank den Angaben zufolge im Vorjahresvergleich um rund 18%. Vereinsdirektor Adrian Willig sagte, wegen der schwachen Konjunktur seien Unternehmen bei Investitionen und Neueinstellungen zurückhaltender. Beim Wärmepumpenzulieferer Kelvion in Nobitz-Wilchwitz wird ab heute gestreikt. Nach Angaben der IG Metall beginnt zunächst ein letzter Warnstreik. Zudem stimmen die Beschäftigten über einen unbefristeten Streik ab. Hintergrund sind die festgefahrenen Verhandlungen über die Folgen der geplanten Werksschließung. Die Gewerkschaft wirft der Geschäftsführung vor, weiterhin kein akzeptables Angebot vorgelegt zu haben. Sollte sich die Belegschaft dafür aussprechen, könnte der unbefristete Streik morgen beginnen. Sachsens Landesverband der Kleingärtner hat Kritik an den strengen Vorgaben für die Anlagen zurückgewiesen. Verbandspräsident Tommy Brumm sagte dem MDR, die Regelungen hätten ihre Berechtigung, so zum Beispiel das Verbot invasiver Pflanzenarten. Auch Berg- und Waldbäume gehörten wegen ihrer weitreichenden Wurzeln nicht in Kleingärten. In Zwickau war ein Kleingartenverein wegen zu strenger Vorschriften aus dem Landesverband ausgetreten. Der Superheldenfilm Spider-Man Brand New Day hat einen erfolgreichsten Kinostart der Geschichte hingelegt. Nach Daten des Branchendienstes Box Office Mojo spielte der Film am ersten Wochenende in Nordamerika 355 Millionen US-Dollar ein und verfehlte den Rekord von Avengers Endgame aus dem Jahr 2019 nur knapp. Der Blockbuster hatte am ersten Wochenende 357 Millionen Dollar eingespielt. Das waren die Nachrichten. Und damit zum Wetter und zunächst zu den aktuellen Temperaturen. Artern wolkenlos 24 Grad, Dresden wolkenlos 25, Eisenach leicht bewölkt 21, Erfurt leicht bewölkt 22, Gardelegen leicht bewölkt 23, Hoyerswerda wolkenlos 22 Grad, Magdeburg leicht bewölkt 21, Neuhaus am Rennweg fast wolkenlos 22 Grad, Oschatz und Plauen jeweils wolkenlos 23 Grad, Wernigerode leicht bewölkt 21 und Lutherstadt-Wittenberg wolkenlos bei 23 Grad. Heute viel Sonne, gelegentlich Quellwolken, am späteren Nachmittag und Abend teilweise kräftige Schauer oder Gewitter bei 30 bis 34 Grad. In der Nacht zunächst gering bewölkt oder klar, gegen Morgen von der Rhön her gewittrige Schauer bei Tiefstwerten zwischen 22 und 16 Grad. Morgen mehr Sonne als Wolken, örtlich kräftige Gewitter bei schwülen 31 bis 36 Grad. MDR aktuell Verkehrsdienst A2 Richtung Hannover zwischen Irxleben und Alsleben 5 Kilometer Stau wegen Bauarbeiten, hier dauert 20 Minuten länger. A4 Richtung Frankfurt zwischen Bucha und Apolda Stau und stockender Verkehr, hier dauert 15 Minuten länger. A9 Richtung Berlin zwischen Coswig und Kleinmarzehn 7 Kilometer Stau an einer Baustelle, planen Sie hier eine Dreiviertelstunde mehr Zeit ein. A9 Richtung München zwischen Markt Schorgast und dem Dreieck Bayreuth-Kulmbach, Stau und stockender Verkehr an einer Baustelle, hier 20 Minuten Zeitverzögerung. A13 Richtung Berlin zwischen Ortrand und Roland, Stau an einer Baustelle, 15 Minuten mehr Zeit einplanen. Und A36 Richtung Braunschweig zwischen Wernigerode Mitte und Ilsenburg, 3 Kilometer Stau an einer Baustelle, hier eine halbe Stunde mehr Zeit einplanen. Soweit.

0: 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Die Zeit 10.34 Uhr.
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2: Im Studio begrüßt Sie Sven Kochale. Ihnen einen guten Tag. Seit Monaten wird in vielen Familien über die Nazi-Vergangenheit diskutiert. War der Großvater oder der Urgroßvater bei der NSDAP? Und wenn ja, was heißt das überhaupt für die Familie? Auslöser für dieses neu entflammte Interesse an der Geschichte ist die Veröffentlichung der NSDAP-Mitgliederdatei. Auf den Internetseiten von Zeit und Spiegel zum Beispiel und inzwischen auch bei der Süddeutschen Zeitung kann man in dieser Datei recherchieren. Nach Namen, nach Orten, nach Geburtsdaten. Und so etwas über die Familiengeschichte erfahren, etwas, was auch im Dunkeln gelegen hat über viele, viele Jahre. Wie es überhaupt dazu kam, zu diesem Angebot der Medien, dass die Akten nun frei zugänglich sind, das schildert Peter Mücke.
3: Dass die NSDAP-Mitgliederdatei heute überhaupt noch existiert, ist Hans Huber zu verdanken, dem Inhaber einer Papiermühle in München-Freimann. Dorthin waren die Akten 1945 vom Braunen Haus, der Parteizentrale der NSDAP, gebracht worden, um sie vernichten zu lassen, sagt Christian Staas, der Ressortleiter Geschichte bei der Wochenzeitung Die Zeit.
4: Aber der dortige Müller hat relativ schnell mit dem Vernichten aufgehört. Die Amerikaner haben die Stadt besetzt und er hat gemerkt, was er da hat und hat das Ganze versteckt unter Bergen von Altpapier und hat sich dann an die US-Armee gewandt und gesagt, ich habe hier interessante Dokumente.
3: Die Amerikaner sammelten die Akten zusammen mit anderen Verwaltungsunterlagen im späteren Berlin Document Center in Zehlendorf als Beweismittel für Prozesse gegen deutsche Täter und Entnazifizierungsverfahren. Nach der Wiedervereinigung übergaben die USA das Material dem Bundesarchiv. Eine Kopie auf Mikrofilm allerdings nahmen sie nach dem Abzug mit in die National Archives nach Washington. Ab Ende 2025 dann stellte das US-Archiv Teile davon ins Netz, die NSDAP-Mitgliederdatei.
5: Uns ist auch nicht ganz klar, warum die Amerikaner das ausgerechnet jetzt veröffentlicht haben. Sicher ist aber schon, denke ich zumindest, dass das unter einem Präsident Biden wahrscheinlich nicht geklappt hätte, weil Biden sich höchstwahrscheinlich mit der deutschen Bundesregierung oder zumindest anderen Stellen abgesprochen hätte. Und das hat Trump nicht gemacht, wie er sich ja selten abspricht.
3: Sagt Felix Bohr, der Ressortleiter Geschichte beim Spiegel. Sein Magazin berichtete als erstes über die Möglichkeit, auf den Seiten des US-Nationalarchivs in der NSDAP-Mitgliederdatei zu recherchieren. So wurde man auch bei der Zeit auf diesen Datenschatz aufmerksam, erzählt sein Kollege Staas.
4: Alle haben natürlich geguckt. Auf der Seite des National Archive kommt man da irgendwie zurecht und niemand ist damit zurechtgekommen. Und ein Kollege sagte dann so, ja, ich lade mal alles runter. Und dann war relativ schnell die Idee im Raum, wenn das da nicht funktioniert, wenn man da nicht fündig werden kann, vielleicht kriegen wir das hin in besser. Vielleicht. Das war wirklich eine offene Frage und es hat dann innerhalb von 2 Wochen tatsächlich geklappt.
3: Die Seite des US-Nationalarchivs brach unter den Anfragen immer wieder zusammen. Die Suchfunktion ist kompliziert und wenig benutzerfreundlich. Deshalb entschied man bei der Zeit, die 12,7 Millionen Karteikarten mittels KI aufzubereiten und zugänglich zu machen.
4: Die schwierige Aufgabe war es, die Schriften lesbar zu machen, damit man es durchsuchen kann. Sütterlin-Handschrift, Schreibmaschinenschrift, gestempelte Zahlen und Buchstaben. Manches überlagerte sich auch. Das waren die großen Herausforderungen für unsere KI-Kollegen, die das mit entsprechenden Programmen dann geschafft haben, das auszulesen.
3: Auch die Kollegen beim Spiegel gingen diesen Weg mit anderen KI-Modellen, weshalb auch die Rechercheergebnisse unterschiedlich sein können. Beide Datenbanken werden aber ständig verbessert und Fehler korrigiert. Als erstes gelang es der Zeit, die Daten so aufzubereiten, dass man relativ einfach darin recherchieren kann.
4: Wir sind dann kurz vor Ostern damit rausgekommen. Es war natürlich auch ein glücklicher Zeitpunkt, weil die Familien zusammen saßen und ein großes Gesprächsthema auf einmal hatten. Da war die Nachfrage dann immens groß. Aber wie viele es sein würden und dass es nun wirklich millionenfach aufgerufen wurde, das haben wir uns auch vorab nicht ausgemalt.
3: Da in Deutschland personenbezogene Unterlagen erst 100 Jahre nach der Geburt öffentlich einsehbar sind, sind die Datensätze von NSDAP-Mitgliedern entsprechend herausgefiltert. Auch beim Spiegel, der etwas später seine Suchfunktion ins Netz stellte. Mit überwältigender Resonanz, sagt Spiegel-Ressortleiter Bohr.
5: Es war wirklich umwerfend in meinem beruflichen Leben noch nicht da gewesen. Zu genauen Zahlen äußern wir uns nicht, aber ich kann sagen, dass das Interesse nach wie vor groß ist, weil die Menschen einfach jetzt wissen wollen, was in ihrer Familie in der Nazizeit los war.
3: Der Spiegel hat die Suchfunktion weiterhin prominent auf der Startseite. Allerdings, genauso wie die Zeit, hinter der Bezahlschranke. Wer also recherchieren will, muss ein Abo abschließen. Und das haben offenbar viele getan. In Branchenkreisen ist von einer hohen fünfstelligen Zahl an Neuabonnements die Rede.
5: Die Aufbereitung dieser Datenbank und die Einordnung und auch das Begleitprogramm, die Informationen, die wir dazu geben, die weiterführenden Recherchen, die wir dazu gemacht haben und auch Tipps, die wir geben für die weiterführende Recherche, das kostet natürlich alles Geld. Das kostet auch Ressourcen in der Redaktion, in der IT und das muss natürlich auch wieder eingenommen werden.
3: Inzwischen haben der Spiegel und die Zeit so auch Teile der SS-Personalakten zugänglich gemacht. Bei der Zeit kann man außerdem auch in SA-Dokumenten recherchieren. Im Vergleich zu den NSDAP-Mitgliederdateien, von denen nach Schätzungen 80-90% erhalten sind, sind SS- und SA-Akten in weit größerem Maße vernichtet worden.
2: Peter Mücke berichtete, 10.40 Uhr ist es.
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6: Mit Jan Günther. Ja, wie geht's weiter mit Gianni Infantino? Der Präsident des Fußballweltverbandes FIFA hatte mit Plänen für einen Teilverkauf von WM-Anteilen an private Investoren ja viele, unter anderem die UEFA, gegen sich aufgebracht. Die Pläne werden zwar nicht weiter verfolgt, aber droht Infantino nun vielleicht sogar die Ablösung? Jörg Tegelhütter.
7: Nach einem Bericht von The Athletic erwägt der Chef des nord- und mittelamerikanischen Verbandes Montagnani eine Kandidatur gegen Infantino. Die Plattform gehört zur New York Times und gilt als gut informiert. Von europäischer Seite aus wurden UEFA-Präsident Schifferin und der Clubboss von Paris Saint-Germain Al-Khalifi gehandelt. Allerdings vereinen die beiden Verbände nur 96 der insgesamt 211 FIFA-Stimmen. Für eine Mehrheit und einen Sturz Infantinos benötigte es also weitere Unterstützung. Vielleicht auch ein Grund, warum Herbert Hainer keine vorzeitige Debatte über ein mögliches Aus des FIFA-Chefs führen will. Sehr viel Druck, um das Ganze aufzuklären, sei aber da, so der Präsident des FC Bayern. Auch der spanische Rekordmeister Real Madrid hat die Entscheidung des Weltverbandes begrüßt, seine Investorenpläne und den Verkauf von WM-Rechten wieder zu verwerfen. Und die Rolle der UEFA dabei ausdrücklich gelobt. Zuvor hatte Spaniens Ligachef Tebas eine neue FIFA-Führung und damit den Rücktritt Infantinos gefordert.
6: Weltspitze statt Karriereende. Fünfkämpfer Marvin Dock vom OSC Potsdam war vor einigen Monaten kurz davor aufzuhören. Doch er entschied sich anders und feierte Ende Juni die größten Erfolge seiner Karriere. Er gewann das Weltcup-Finale und wurde damit gleichzeitig Gesamtweltcup-Sieger. Ab heute ist er bei den Europameisterschaften in Istanbul am Start. Tabea Kunze hat ihn vorab getroffen.
8: Ein paar Wochen liegt Marvin Docks großer Triumph schon zurück. Doch der Potsdamer strahlt immer noch.
9: Ich bin glücklich. Ich habe was erreicht, was ich eigentlich schon irgendwie 5-6 Jahre vorher in meiner sportlichen Karriere erreichen wollte. Aber vielleicht dauert es bei manchen Leuten einfach länger.
8: 30 Jahre musste er alt werden, doch jetzt darf er sich bester Fünfkämpfer der Saison nennen. Dieser Sprung an die Weltspitze kam umso überraschender, weil Doc seine Karriere fast schon beendet hätte. Nach den Olympischen Spielen von Paris, bei denen er Achter wurde, fühlte er sich verunsichert.
9: Irgendwie fragt man sich so, boah, war es das jetzt? Also, was ist jetzt, war es das jetzt wert? Was passiert mit einem? Wie sieht das Leben aus? Und dann fällt man da schon irgendwie ein kleines Loch. Dann kam natürlich die neue Sportart dazu, eine neue Sportart.
8: Diese neue Sportart ist der Hindernisparcours, der das umstrittene Springreiten im Fünfkampf abgelöst hat. Während die jüngeren Athleten diese Disziplin schon seit Jahren trainieren, musste sich Doc bis zu den Spielen in Paris noch aufs Reiten konzentrieren. Doch als ihm der Verband und sein Arbeitgeber, die Bundeswehr, signalisierten, ihn weiter fördern zu wollen, stürzte er sich in die neue Disziplin.
9: Das Training ist hart. Am Anfang hat man Schmerzen in den Schultern, den Ellenbogen, die Sehnen. Die müssen sich alles darauf vorbereiten, weil es nicht so ist wie bei anderen Sportarten, wo man schon mit 6-7 Jahren irgendwie daran rangeführt wird, sondern ich muss dann irgendwie mit 29 lernen, von einem Ring zum anderen zu springen mit meinen Armen.
8: Mit seinen 1,90 Meter bringt Marvin Dock perfekte Voraussetzungen mit. In kürzester Zeit schaffte er es, mit den jüngeren Fünfkämpfern in dieser Disziplin mithalten zu können. Die meisten anderen Athleten seiner Generation haben stattdessen aufgehört. Umso bemerkenswerter ist es, dass der Potsdamer nun als Medaillenfavorit zu EM und WM reist.
9: Ja, wahrscheinlich zähle ich für die anderen als Favorit. Ich würde mich auch selber so einschätzen, dass ich die Möglichkeiten habe, also ich habe es ja auch gezeigt, vorne zu landen. Aber Fünfkampf ist eine Sportart, da kann jeder Tag ein anderer sein. Das heißt, ich fahre dorthin einfach wieder mit den Gedanken, meine Leistung abzurufen, mein Bestes zu zeigen. Und dann wird man am Ende auf der Liste sehen, auf welchem Platz ich stehe.
8: Die Gedanken ans Karriereende sind für Marvin Dock gerade ganz weit weg. Im Gegenteil, sein großes Ziel ist es, sich noch einmal für Olympia zu qualifizieren und in 2 Jahren in Los Angeles an den Start zu gehen.
6: Und dann habe ich noch diese Meldung aus Paris. Synchronschwimmerin Clara Bleier hat bei der EM in der freien Kür erneut den Sprung auf das Podium geschafft. Die 22-Jährige verpasste zwar die Titelverteidigung im Solo-Wettbewerb, sicherte sich mit persönlicher Bestleistung aber Silber. Im vergangenen Jahr hatte sich Bleier auf Madeira zur ersten deutschen Solo-Europameisterin gekrönt. In Paris ging Gold an Belarus, Bronze an Spanien.
2: Der Sport bis hierher, 10.45 Uhr ist es geworden. 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Unser Top-Thema zu dieser Stunde, der deutsche Leitindex DAX hat einen neuen Rekordwert erreicht. Er stieg am Morgen auf 25.912 Punkte, übertraf damit den bisherigen Höchststand von Anfang Juli. Weitere Meldungen hat jetzt Markus Neumann.
10: Auf der A14 bei Grimma verändert sich ab heute die Verkehrsführung. Grund ist der Neubau der Muldebrücke. Der Verkehr wird künftig über einen Ersatzbau geleitet. Der Behelfsbau steht bereits neben der bisherigen Brücke. Über ihn wird vorerst der gesamte Autobahnverkehr geführt. Ein Chatbot hat in Solingen offenbar den entscheidenden Hinweis auf eine mögliche Kohlenmonoxidvergiftung gegeben. Nach Feuerwehrangaben befragten die Bewohner eines Hauses die KI wegen Schwindel und Kopfschmerzen. Im Blut der Bewohner seien anschließend erhöhte Kohlenmonoxidwerte festgestellt worden. Im Gebäude selbst habe das Gas jedoch nicht nachgewiesen werden können. Im Iran sind erneut 2 Männer wegen angeblicher Spionage für Israel hingerichtet worden. Nach Angaben der iranischen Justiz wurden sie am Morgen gehängt. Ihnen wird vorgeworfen, dem israelischen Geheimdienst Mossad Informationen über militärische Einrichtungen übermittelt zu haben. Menschenrechtsorganisationen kritisieren seit langem die hohe Zahl von Hinrichtungen im Iran. Das Wetter, heute teils heiter, teils wolkig, gegen Abend örtlich Gewitter bei 30 bis 34 Grad. In der Nacht zunächst gering bewölkt oder klar, später dann von Südwesten her gewittrige Schauer bei 22 bis 16 Grad. Morgen wechselnd bewölkt mit Sonne, örtlich Gewitter bei schwülen 31 bis 36 Grad. MDR aktuell Verkehrsdienst. Vorsicht auf der A13 Richtung Berlin zwischen Ortrand und Ruhland steht ein defektes Fahrzeug auf der linken Fahrspur. A2 Richtung Hannover zwischen Irxleben und Eilsleben 5 Kilometer Stau wegen Bauarbeiten. Hier dauert 20 Minuten länger. A4 Richtung Frankfurt zwischen Bucha und Apolda Stau und stockender Verkehr. Hier eine Viertelstunde mehr Zeit einplanen. A9 Richtung Berlin zwischen Coswig und Kleinmarzehn 7 Kilometer Stau an einer Baustelle, hier eine Dreiviertelstunde Zeitverzögerung. A9 Richtung München zwischen Markt Schorgast und dem Dreieck Bayreuth-Kulmbach Stau und stockender Verkehr an einer Baustelle, hier dauert 20 Minuten länger. Und A13 Richtung Berlin zwischen Schönborn und Ruhland Stau an einer Baustelle, hier 15 Minuten mehr Zeit einplanen. Soweit der MDR aktuell Verkehrsdienst, 10.47 Uhr.
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2: Noch 2 Wochen Ferien bei uns in Mitteldeutschland, in Sachsen, Sachsen-Anhalt und Thüringen. Aber es gibt Familien, die können sich keinen Urlaub leisten. Und deshalb gibt es seit 20 Jahren zum Beispiel die Aktion Kindern Urlaub schenken der Diakonie. Allein in den Sommerferien ermöglicht die Initiative 2700 Jungen und Mädchen lehrreiche, erholsame Ferientage. Und möglich wird das durch private Spenden. Corinna Ritter hat in Erfurt mit Kindern über deren Sommerurlaub gesprochen.
11: Fröhlich winken Melia und Selina am Fenster. Gerade ist die 2. Kindergruppe losgefahren ins Emsland bis an die holländische Grenze in den Familien- und Freizeitpark Schloss Dankern. Dort wohnen sie in einem 6-Personen-Haus, zu 2 im Zimmer. Sie können im Spieleland toben, es gibt eine Achterbahn und einen See. Die 6-jährige Melia fand es besonders toll, im Doppelstockbett oben zu schlafen und ins Spaßbad zu gehen.
12: Da sind so Rutschen, so eine durchsichtige Rutsche, die geht so gerade und danach geht die wieder so schräg. So eine Wellenrutsche. die aber nicht ins tiefe Becken führte, die so mit Kurven ist.
11: Für die 13-jährige Selina war es die erste Urlaubsreise mit der Kindergruppe. Sie war aber auch froh, mal für sich zu sein.
13: Ich habe Blockblast gespielt. Da muss man halt so Bausteine aneinander so tun. Und ich habe darauf auch einen Film geschaut auf mein Tablet.
11: Für die Urlaubsreise hat das Kinder- und Jugendhaus pro Kind 15 Euro von der Diakonie Mitteldeutschland als Zuschuss bekommen. Ohne das Geld wäre die nicht möglich, sagt Leiterin Felicitas Meestenhauser.
14: Das Budget, was den Kindern seitens des Jugendamtes zusteht, ist deutlich geringer. Es gibt auch jedes Jahr unterschiedliche Urlaube. Ne? Dieses Jahr war es wirklich auch so ein bisschen die Komfortgeschichte in einem Ferien- und Freizeitpark. Letztes Jahr waren beide Gruppen zusammen in der Sächsischen Schweiz wandern.
11: Und wichtig für alle ist der jährliche Spendenlauf der Diakonie Mitteldeutschland. Für die gelaufenen Runden waren im vergangenen Jahr 57.000 Euro zusammengekommen. Trotz Hitzeausfall in diesem Jahr war die Spendensumme für die Aktion Kindern Urlaub schenken fast genauso hoch.
2: Corinna Ritter berichtete. 10.50 Uhr ist es. In Finnland leben ja angeblich die glücklichsten Menschen der Welt. Das jedenfalls belegen jedes Jahr aufs Neue entsprechende Umfragen. Aber das heißt nun nicht, dass es nicht auch in Finnland Menschen geben könnte, die die Dinge ganz anders sehen. Die Pessimisten von Puolanka zum Beispiel. Das ist ein Dorf mitten in Finnland, in dem es seit genau 20 Jahren einen Verein der Pessimisten gibt. Und dieses Jubiläum ist jetzt ordentlich gefeiert worden. Wie beschreibt Christian Stichler?
15: Für die Pessimisten von Puolanka hätte es nicht besser laufen können. Am zweiten Festivaltag zieht plötzlich ein Gewitter auf. Die Schleusen des Himmels öffnen sich, ein ordentlicher Sommerregen ergießt sich über das Festivalgelände. Worüber andere sich ärgern, freut die Pessimisten. Hinter dem Festival von Puolanka steht der Verein der Pessimisten, der in diesem Jahr seinen 20. Geburtstag feiert. Dass er überhaupt das Licht der Welt erblickt hat, hat einen traurigen Grund, erzählt Tommy Rajala, der künstlerische Leiter und damit so etwas wie der Oberpessimist.
16: Puolanka has been the fastest dying town in for many decades.
15: Über Jahrzehnte war in Finnland Puolanka der am schnellsten sterbende Ort. Da bleibt einfach nur Pessimismus. Was man nicht aufhalten kann, muss man akzeptieren und trotzdem das Beste daraus machen, so das Motto der Pessimisten. Schau doch dieses Festival an. Natürlich macht das diesen Ort ein Stückchen besser, aber das war gar nicht unser Ziel, Puolanka besser zu machen. Es ist ein kleiner Nebeneffekt unserer Aktivitäten. Wie viele finnische Landstriche ist auch Puolanka vom Aussterben bedroht. Eine Kirche, ein paar flache Gebäude, ein Wasserfall, mehr ist hier nicht. Erst gehen die Jobs verloren, dann gehen die Menschen weg, danach schließen Geschäfte und öffentliche Einrichtungen. Ein Teufelskreis.
16: Nobody even in Finland had ever heard of Puolanka.
15: Niemand in Finnland hatte, bis wir kamen, etwas von Puolanka gehört. Du kannst deinen Ruf nicht ruinieren, wenn du keinen hast. Manch ein Einheimischer blickt etwas pikiert auf die Pessimisten, aber immerhin hat Tommy mit seinem Verein dafür gesorgt, dass es sein Dorf zu einer ungewöhnlich großen Bekanntheit geschafft hat. Mehrere ausländische Medien waren schon in Puolanka, inklusive der britischen BBC. Seit 20 Jahren nun verändern die Pessimisten den Ort. Und dieses Jahr ist das Jubiläum sogar offizieller Teil des Programms der europäischen Kulturhauptstadt Oulu, die gut 120 Kilometer westlich von Puolanka liegt. Den ganzen Sommer über gab es schon ein Musical, für dieses zogen die Darsteller in den kleinen Ort. Darunter auch Aino Ojala. Es war fantastisch, einer der besten Sommer, die ich je hatte. Wir hatten so ein tolles Team. Das ist so ein kleiner Ort, hier ist ja fast nichts. Da musst du selbst sein und dein Ding machen. Und neben verschiedenen Konzerten gibt es auf dem Gelände auch viele kleine Stände, die die Pessimisten aufgebaut haben. Ein Unglücksrad ist dabei, also eine Lotterie des Pechs mit dem Hauptgewinn einer leeren Klorolle. Oder man sucht die Wahrsagerin der Pessimisten auf. Bei ihr kann man sicher sein, dass man nur schlechte Prophezeiungen bekommt. Bei den Festivalbesuchern scheint das Konzept anzukommen. Ob sie selbst Pessimistin sei, wird Hanna Maria gefragt, die aus Nordkarelien angereist ist.
17: tot am Bett gesehen hast.
15: Vielleicht zu wenig, meint sie und lacht. Aber fügt sie hinzu, insgeheim spüre sie doch etwas Optimismus unter den Leuten hier. Vielleicht kann man ja von Purlanka etwas lernen. Mehr Zufriedenheit. Denn wenn du vom Leben einfach nicht zu viel erwartest, dann schützt dich das vor der einen oder anderen Enttäuschung.
2: So ist das mit den Pessimisten in Finnland. Soweit der Bericht von Christian Stichler. Die Zeit jetzt 10.54 Uhr.
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2: Geht es diesmal um Bernhard Grünert, Sohn eines Gutsarbeiters, SED-Mitglied und Gründer einer der ersten landwirtschaftlichen Produktionsgenossenschaften, kurz LPG. Bernhard Grüner war einer der entscheidenden Akteure bei der Kollektivierung der Landwirtschaft in der Deutschen Demokratischen Republik. Er setzte um, was die Parteiführung vorgab. Aufgabe der bäuerlichen Kleinwirtschaft, Genossenschaften statt Privatwirtschaft, hieß das Motto. Jens Schellhass mit dem Kalenderblatt.
18: Wollt ihr denn ewig Knechte und Kutscher bleiben oder wollt ihr denn nur endlich mal wirklich freier Herr auf euren eigenen Land sein?
19: Bernhard Grünert im Rückblick auf seine Zeit als Bürgermeister des 400-Seelendorfes Worin nahe Frankfurt-Oder. Der Krieg hatte von Worin nicht viel übrig gelassen. Dann hatten die Sowjets die Grundbesitzer enteignet und ihre Äcker und Wiesen an Arbeiter und Flüchtlinge verteilt.
18: Insgesamt fand ich noch vor 20 bewohnbare Wohnungen. Und 350 Menschen.
19: Grünert träumte schon früh von genossenschaftlicher Arbeit. Er gründet erste Arbeitsgemeinschaften.
18: Und da haben immer so 6 oder 8 Bauern miteinander ihr Feld bestellt, ihr Getreide gedroschen, die Pflegearbeiten gemacht gemeinsam.
19: Die SED braucht einige Jahre, um zu erkennen, dass tausende unerfahrene Kleinbauern kaum effizient arbeiten können. 1952 die Kehrtwende. 3 Buchstaben sollen die Landwirtschaft in der DDR revolutionieren. LPG, Landwirtschaftliche Produktionsgenossenschaft. Später wird Staatschef Walter Ulbricht sagen,
20: mögen sich die westdeutschen Bauern in der DDR selbst davon überzeugen, dass die genossenschaftliche Arbeit eine höhere Arbeitsorganisation, die breite Anwendung der Erfahrungen der Landwirtschaftswissenschaften und die umfassende Anwendung der modernen Technik und die Chemisierung ermöglicht.
19: Ab 1960 gibt es kaum noch selbstständig wirtschaftende Bauern und viele von ihnen werden in die LPG hineingezwungen, bekommen sonst keine Maschinen, kein Saatgut, keine Kredite. Etliche fliehen in den Westen. Der Kalte Krieg links und rechts des Eisernen Vorhangs erreicht nun zumindest verbal auch die Landwirtschaft. 1961 heißt es im westdeutschen Fernsehen:
21: Viel menschliches Leid, erschütternde Einzelschicksale und Tausende von Flüchtlingen war das Ergebnis dieser Maßnahme des Ulbrichtstaates.
19: Und das DDR-Fernsehen wettert über den Westen:
22: Strauß und die Großgrundbesitzer brachten Zehntausende kleiner und mittlerer Bauern in diesem Jahr an den Bettelstab.
19: Nach der deutschen Wiedervereinigung werden aus den LPGs GmbHs oder Genossenschaften. 80% der landwirtschaftlichen Arbeiter werden entlassen. Aus der LPG Thomas Münzer, die Bernhard Grünert gründete, sie war eine der ersten in der DDR, wurde die Buroer Gutsmilch GmbH. Bernhard Grünert starb 9 Jahre später. Geboren wurde er am 3. August 1906. Das war heute vor 120 Jahren.
2: Das Kalenderblatt von Jens Schellhass. Kurz vor 11 Uhr ist es an diesem Vormittag. Wir sind beim ganz aktuellen Wetter mit Diana Weiser. Hallo in unserem Wetterstudio. Wie ist es gerade, Diana?
23: Derzeit scheint die Sonne im Großen und Ganzen. Wolken gibt es noch nicht allzu viele. In Thüringen allerdings schon von der Rhön bis zum Thüringer Wald, im Eichsfeld und in Sachsen-Anhalt eher so in der Altmark. Es wird auch noch sehr viel Sonne heute geben und damit werden die Temperaturen weiter steigen. Am Nachmittag in den heißen Bereich 30 bis 34 Grad erwarten wir. Es ist auch schwül, diese Luft. Und somit, es können sich dann zum Abend hin einzelne heftige Gewitter entwickeln. In der Nacht gibt es noch ein paar Gewitter, allerdings nicht für alle. Und viele kommen auch ruhig durch die Nacht mit Tiefstwerten dann, die auch nicht mehr unbedingt so angenehm sind. 22 bis 16 Grad.
2: Wie geht's dann weiter?
23: Morgen gibt es durchaus schon in den Früh- und Vormittagsstunden ein paar mehr Wolken als heute. Damit verbunden durchaus schon mal ein Schauer oder ein Gewitter. Dann wird sich die Sonne noch mal ganz gut zeigen, durchsetzen und somit wird es morgen noch heißer. 31 bis 36 Grad erwarten wir. Sehr schwüle Luft ist das. Und somit kann es dann im Laufe des Nachmittags und Richtung Abend wieder Schauer und Gewitter geben, die durchaus Unwettergefahr bergen. Also auch mal Hagel, Gewitterböen oder Starkregen mitbringen.
2: Und wie geht's dann weiter?
23: Mittwoch, Donnerstag werden die Gewitter seltener. Ein paar Schauer sind auch möglich, aber im Großen und Ganzen gibt es auch immer wieder Sonnenschein. Die Temperaturen am Mittwoch noch über der 30-Grad-Marke, am Donnerstag dann eher so bei 30 Grad. Also so ein bisschen gehen die Temperaturen zurück.
2: Dankeschön, Diana Weise aus unserem Wetterstudio. Gleich 11 Uhr dann der frische Nachrichtenüberblick. Und mit der Hitze und mit den Schutzmaßnahmen bei diesen Temperaturen beschäftigen uns auch in der nächsten halben Stunde die MDR. Er fragt, Community hat uns nämlich ein paar interessante Einblicke gegeben. Thema bei uns in der nächsten halben Stunde.
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10: Um 11 Uhr mit Markus Neumann. Der DAX hat einen Rekordwert erreicht. Der Deutsche Leitindex stieg am Morgen auf 25.912 Punkte. Damit übertraf er den bisherigen Höchststand Anfang Juli. Hintergrund sind Hoffnungen der Anleger auf eine Lösung des Iran-Konflikts. US-Präsident Donald Trump hatte Gespräche mit dem Iran angekündigt und gleichzeitig einen Großangriff abgesagt. Daraufhin sanken auch die Ölpreise deutlich. Mehr als 1.000 Juristen unterstützen die Forderungen, ein AfD-Verbotsverfahren einzuleiten. Der Republikanische Anwältinnen- und Anwälteverein hatte die Initiative gestartet. Ihre Vorsitzende Angela Formaniak sagte, für Juristen sei es eine Pflicht, sich für die Würde aller Menschen einzusetzen. Deshalb müsse man eine Partei bekämpfen, die zentrale Grundwerte der Verfassung widerspreche. Sie forderte die Politiker zum Handeln auf. Sie durften sich nicht hinter Scheinargumenten verstecken. Ein Parteiverbotsantrag kann von Bundestag, Bundesrat oder Bundesregierung gestellt werden. In Deutschland ist die Zahl der arbeitslosen Ingenieure deutlich gestiegen. Wie der Verein Deutscher Ingenieure mitteilte, waren im letzten Quartal 2025 knapp 58.400 Fachkräfte davon betroffen. Das ist der höchste Stand seit Beginn der Erhebung 2011. Die Zahl der offenen Stellen sank den Angaben zufolge im Vorjahresvergleich um rund 18%. Vereinsdirektor Adrian Willig sagte, wegen der schwachen Konjunktur seien Unternehmen bei Investitionen und Neueinstellungen zurückhaltender. Die Pflegebeauftragte der Bundesregierung, Katrin Staffler, geht davon aus, dass es Änderungen an der geplanten Pflegereform gibt. Die CSU-Politikerin sagte dem Tagesspiegel, pflegenden Angehörigen sollten keine Rentenpunkte gekürzt werden. Nach den bisherigen Gesprächen zwischen Bundesregierung und Ländern sei sie zuversichtlich, dass das gelinge. Zuvor hatten unter anderem die Regierungschefs von Sachsen, Sachsen-Anhalt und Thüringen auf Korrekturen gepocht. Sie kritisieren auch, dass im Zuge einer Rentenreform die abschlagsfreie Rente gestrichen werden soll. Die Regierung von Nordrhein-Westfalen fordert wegen niedriger Flusspegel einen nationalen Krisenstab. NRW-Verkehrsminister Oliver Krischer schlug vor, Fachleute von Bund, Ländern, Kommunen und aus der Logistikbranche sollten konkrete Maßnahmen abstimmen, etwa zusätzliche Lagerkapazitäten in Häfen. Den großen deutschen Flüssen fehlt derzeit Wasser. In Magdeburg lag der Pegel der Elbe am Morgen bei 47 Zentimetern und damit nur 2 Zentimeter über dem historischen Tiefstwert von 2019. Das waren die Nachrichten. Und damit zum Wetter und zunächst zu den aktuellen Temperaturen. Auf dem Brocken fast wolkenlos 19 Grad, Chemnitz und Dresden fast wolkenlos 25, Eisenach leicht bewölkt 22, Erfurt leicht bewölkt 21, auf dem Fichtelberg wolkenlos 22 Grad, Gera wolkenlos 21, Görlitz wolkenlos 24, Halle und Leipzig jeweils wolkenlos 23 Grad und in Magdeburg und Meiningen jeweils leicht bewölkt bei 22 Grad.
0: Heute heiter, teils wolkig und gegen Abend örtlich Gewitter bei 30 bis 34 Grad. In der Nacht dann zunächst gering bewölkt oder klar, später von Südwesten her gewittrige Schauer bei 22 bis 16 Grad. Der MDR-Verkehrsdienst A2 Richtung Hannover zwischen Irxleben und Alsleben 5 Kilometer Stau wegen Bauarbeiten. A4 Richtung Frankfurt zwischen Buchau und Apolda 6 Kilometer Stau und stockender Verkehr, hier dauert 20 Minuten länger. A9 Richtung Berlin zwischen Coswig und Kleinmarzehns 8 Kilometer Stau an einer Baustelle, planen Sie hier 1 Stunde und 15 Minuten mehr Zeit ein. Und A9 Richtung München zwischen Markt Schorgast und dem Dreieck Bayreuth-Kulmbach Stau und stockender Verkehr an einer Baustelle, hier eine Viertelstunde. Stunde Zeitverzögerung. Soweit der MDR-Verkehrsdienst. Die Zeit 11.04 Uhr.
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2: Am Mikrofon begrüßt Sie Sven Kochale. Ihnen einen guten Tag. Am deutschen Aktienmarkt geht es zu Beginn der neuen Woche kräftig nach oben. Der DAX, das wichtigste Börsenbarometer, hat einen neuen Rekord aufgestellt. Die Hintergründe beleuchtet Angela Göpfert aus unserer Börsenredaktion in Frankfurt.
3: Der deutsche Leitindex übertraf am Morgen seinen bisherigen Höchststand von Anfang Juli deutlich. Den stärksten Schub liefern die fallenden Ölpreise. US-Präsident Donald Trump hat einen geplanten Großangriff auf den Iran vorerst abgesagt und zugleich neue Verhandlungen angekündigt. Daraufhin verbilligte sich ein Fass der Nordseesorte Brent um mehr als 5% auf rund 83 Dollar. Für Unternehmen und Verbraucher ist das eine große Entlastung. Gleichzeitig lässt der Preisrückgang die Angst vor einem neuen Inflationsschub und weiter steigenden Leitzinsen schwinden. Hinzu kommt: Der jüngste Gegenwind für einzelne KI-Aktien trifft den DAX deutlich weniger als die Wall Street. Experten verweisen zudem auf die bisher gut laufende Berichtssaison auf beiden Seiten des Atlantiks. Das Gewinnwachstum sei besser als am Markt erwartet. Im DAX ist die runde Marke von 26.000 Punkten nun nicht mehr weit entfernt.
2: 11.06 Uhr ist es jetzt. Für weite Teile von Sachsen und Thüringen hat der Deutsche Wetterdienst heute eine Hitzewarnung rausgegeben. Temperaturen weit über 30 Grad Celsius, und das erleben wir nicht das erste Mal in diesem sehr heißen und trockenen Sommer. Nicht nur belastend für Mensch und Tier, dieser Sommer lässt auch das Wasser in den Flüssen sinken, mit Folgen für die Schifffahrt und die Industrie. Und bei manchen werden da Erinnerungen an das Niedrigwasser von 2018 wach. Jessica Brautsch berichtet.
4: Freizeitsportler statt Güterschifffahrt. Das beschreibt derzeit die Situation auf der Elbe. In Magdeburg liegt der Wasserstand nur noch knapp über dem historischen Tiefstand von 44 Zentimetern aus dem vergangenen Jahr. Aktuell sind es noch 47 Zentimeter. Auch an anderen Messstationen sinkt der Pegel zusehends. In Dresden liegt er bei 52 Zentimetern, in Barby sogar nur noch bei 23. Doch nicht nur die Elbe führt wenig Wasser. Rund 44% der Messstellen am Rhein weisen extrem niedrige Wasserstände auf, an der Donau sogar etwa 78%. Das dürfte die deutsche Wirtschaft belasten, denn ohne Schifffahrt müssen Gütertransporte auf die Schiene oder die Straße verlagert werden, und das kostet Geld. Darauf weist auch Nordrhein-Westfalens Verkehrsminister Olaf Krischer im ARD-Morgenmagazin hin.
5: Wenn Kosten bei Unternehmen steigen, wird es steigende Preise bei den Verbraucherinnen und Verbrauchern geben. Es wird Folgen für die Wirtschaft haben, die im Moment ohnehin nicht so gut läuft.
4: Krischer fordert, die Niedrigwassersituation an den großen Flüssen müsse Thema einer Sonderverkehrsministerkonferenz werden. Es brauche eine nationale Taskforce, so wie 2018 am Rhein.
5: In dem einfach konkrete Maßnahmen aufeinander abgestimmt werden. Zum Beispiel, dass zusätzliche Lagerkapazitäten in Häfen für Gefahrgüter zur Verfügung gestellt werden. Solche Abstimmungen sind konkret erfolgt, wie zusätzliche Bahnkapazitäten bereitgestellt werden kann, wie priorisiert werden kann, was transportiert werden soll. Diese Dinge sollen aufeinander abgestimmt werden. Und dazu war damals eine Taskforce hilfreich.
4: Fachleute aus Logistik, den Kommunen, den Landes- und der Bundesregierung sollten zusammenkommen und sich Maßnahmen überlegen, so Krischer. Das könnte die Folgen abfangen, aber nicht verhindern. Zumal auf den großen Flüssen nicht nur Güter transportiert werden. Das Wasser wird auch von der Industrie gebraucht, etwa zur Kühlung und Produktion. Das trifft hier insbesondere die Industriestandorte im Raum Bitterfeld-Wolfen, Leuna und Schkopau. Wie weit die Folgen des Niedrigwassers gehen können, zeigt sich derzeit in Ungarn. Wegen des historisch niedrigen Donaustands fuhr das Land sein einziges Atomkraftwerk Poksch komplett herunter. mit Folgen für die Stromversorgung von Bevölkerung und Industrie.
2: Jessica Brautsch berichtete. 11:08 Uhr ist es jetzt.
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2: Die Bundesregierung plant eine Reform des Rentensystems, zum Beispiel die Abschaffung der Rente mit 63. So war es mal ursprünglich formuliert. Inzwischen hat sich dieser Wert nach oben geschoben. Aber es geht um die Beitragsleistungen, um die abschlagsfreie Rente nach 45 Beitragsjahren. Und genau darüber wird nun diskutiert. Der Präsident des Deutschen Instituts für Wirtschaftsforschung, Marcel Fratscher, hat sich eingemischt, unterstützt die Regierungspläne. Die SPD-Politikerin Manuela Schwesig, Ministerpräsidentin in Mecklenburg-Vorpommern, fordert hingegen, die abschlagsfreie Frührente beizubehalten. Und mit dieser Forderung steht sie nicht allein da. Die neuen Entwicklungen in dieser Diskussion beleuchtet Katrin Auer.
6: Erst waren es drei Ost-CDU-Ministerpräsidenten, die das geplante Rentenpaket in Frage gestellt haben. Dem schließt sich die SPD-Ministerpräsidentin von Mecklenburg-Vorpommern, Manuela Schwesig, an. Auch sie hält es für falsch, die abschlagsfreie Rente nach 45 Beitragsjahren abzuschaffen. Dabei ist das ein zentraler Bestandteil der Rentenreform, die eine Kommission entworfen hat und die Bundesregierung in Gänze umsetzen will. Im ZDF-Morgenmagazin sagte Schwesig, der Osten mit im Schnitt sehr langen Berufsbiografien wäre von einem Aus der sogenannten Rente mit 63 sehr stark betroffen.
7: Wenn man jetzt ausgerechnet diejenigen bestrafen will, die am längsten arbeiten und am längsten einzahlen, frage ich mich, was ist das für ein Leistungsanreiz? Ich vertrete ganz klar als Politikerin den Satz, Leistung muss sich lohnen. Wer mehr arbeitet, muss besser gestellt sein, als wenn er weniger arbeitet.
6: Sie kündigte an, im Bundesrat gegen das Rentenpaket zu stimmen, sollte es in puncto Rente mit 63 bleiben wie geplant. Aus der Bundes-CDU hingegen wird die Rentenreform verteidigt. Pascal Reddig etwa warnt vor Rosinenpickerei. Er war stellvertretender Vorsitzender der Kommission, die das Paket aus 33 Maßnahmen entworfen hat. Im Deutschlandfunk sagte er, wenn man einen Stein herausnehme, falle im Zweifel das ganze Haus zusammen.
2: Aus Berlin Katrin Auer. 11:11 Uhr ist es. Das kleine Fürstentum Liechtenstein ist Opfer eines großen Cyberangriffs geworden. Die Regierung teilte mit, dass tausende Datensätze abgegriffen worden seien. Ziel der Hacker sei ein Register gewesen, das Informationen zu Geldwäsche und Terrorismusfinanzierung enthalte. Thomas Wagner mit den Einzelheiten.
8: Es geht um sage und schreibe 31.000 Datensätze, die, so hieß es am Sonntagabend auf einer eiligst einberufenen Pressekonferenz, von bislang unbekannten Hackern von den Servern des Amtes für Justiz des Fürstentums Liechtenstein illegal heruntergeladen worden sind. Es handelt sich, so Liechtensteins Regierungschefin Brigitte Haas, um das sogenannte Verzeichnis der wirtschaftlich berechtigten Personen, auf den ersten Blick ein sperriger, bürokratischer Begriff. Doch wirtschaftlich berechtigte Personen sind all diejenigen, die hinter den vielen Stiftungen, Treuhandgesellschaften und Unternehmen stehen, die im Fürstentum Liechtenstein ihren Sitz haben und die eigentlich gerade nicht öffentlich in Erscheinung treten wollen. Was die bislang unbekannten Hacker mit den sensiblen Datensätzen nun anstellen wollen, ist völlig unklar. Lösegeldforderungen seien noch nicht eingegangen, sagte Regierungschefin Brigitte Haas. Im Darknet seien die gestohlenen Daten bislang ebenfalls nicht gesichtet worden.
2: Nach dem Massenansturm von Geflüchteten auf die spanische Exklave Ceuta hat sich die Lage in der Stadt vergleichsweise normalisiert. Ganz anders sieht es dort aus, von wo die Menschen losgeschwommen, losgelaufen sind, um in Ceuta auf europäischem Boden zu gelangen. Im marokkanischen Nachbarort Fnidek zu Hunderten kehrten die meist jungen Männer jetzt in den vergangenen Tagen über die Klippen dorthin zurück. Eine Reportage unseres Korrespondenten Stefan Ehlert.
9: Fnidek ist sonst ein beschaulicher Badeort mit Blick auf Ceuta, die spanische Stadt, die vergangene Woche das Ziel zehntausender Migranten war. Heute ist Fnidek ein Ort im Ausnahmezustand, mit Absperrgittern an den Stränden und bewaffneten Kräften der Sûreté Nationale an jeder Ecke und auf jeder Klippe. Ein Polizist bedeutet dem 25-jährigen Hamza, vom Strand zu verschwinden. Aber die Stadt verlassen will der junge Mann aus Tanger auf keinen Fall. Fnidek, das bleibt für ihn das Sprungbrett in ein besseres Leben. Noch am Samstag hat er erneut versucht, von hier aus nach Ceuta hinüberzuschwimmen. Ich habe es nochmal versucht, aber bei der Ankunft haben mich die spanischen Soldaten geschlagen und die marokkanischen Polizisten auch. Er wurde gezwungen, zurückzuschwimmen. Die löchrige Hose des 25-Jährigen ist immer noch nass, als wir ihn am Mittag treffen. Sein Handy hat er im Meer verloren. Knie und Ellbogen sind verschrammt. Aber er werde immer wieder versuchen, nach Ceuta zu schwimmen, trotz Wassersperren, Zäunen und Kontrollen. Sein Verdienst in der Textilindustrie sei lächerlich. Ein Leben in Europa sei nun einmal sein Traum. Man habe sie gejagt, sie mit Schwertern bedroht, niemand habe ihnen Essen verkauft, sie hätten Hunger. Das erzählen einige der jungen Männer, die zu Hunderten, wenn nicht Tausenden, die Klippen hinter dem mit NATO-Draht gespickten Zaun hochklettern. Sie alle kommen zurück aus Ceuta, dorthin, wo noch die Kleider am Strand von denen zeugen, die versucht haben, hinüberzuschwimmen. Viele Menschen kamen dabei ums Leben. Es könnten noch viele mehr werden, wenn das Meer sie wieder freigibt. Die junge Hajin aus Fez ist froh, noch am Leben zu sein. Nie wieder werde sie so etwas versuchen, sagt sie. Sie habe auf der Straße schlafen müssen in Ceuta. Ganz arm ist Hajin nicht. Die 21-jährige Studentin ist mit ihrem Moped von Fez aus nach Fnidek gefahren und dann losgeschwommen. In Ceuta traf sie Onkel und Schwester, die zu Fuß in der Menschenmenge über die Grenze kamen. Sie alle hatten das Social-Media-Märchen geglaubt, dass die Stadt allen offen stünde. Hajin weint, während sie mit uns spricht. Wie viele an diesem Tag wirkt sie traumatisiert, wie Menschen, die eine Naturkatastrophe überstanden haben.
21: Ich bin zurückgekommen, weil wir wie Straßenkatzen behandelt wurden. Es gab nichts zu essen und alle Läden waren dicht.
9: Nun bevölkern zumeist junge Männer in großen Gruppen die wenigen schattigen Plätze in Fnidek, erschöpft, oft auch verzweifelt. Auch hier haben sie Probleme, sich zu versorgen, selbst wenn sie etwas Geld haben. Viele Cafés und Restaurants sind verrammelt, wie es heißt, aus Sorge vor Plünderungen durch die hungrige Menge. Andere Lokale betreiben eine strikte Einlasskontrolle, weisen die jungen Männer ab. Ohnehin können sie diesen kaum mehr als einen Espresso servieren, weil das Personal ebenfalls nach Ceuta aufgebrochen und noch nicht wieder zum Dienst erschienen ist. Die spanische Migrationsforscherin Beatrice Massa verfolgt seit vielen Jahren die Lage vor Ort. Sie schildert Szenen, die Fnidek so noch nie erlebt habe.
21: Alle haben sofort alles stehen und liegen lassen, als sie hörten, Ceuta stünde ihnen offen. Die Leute im Hotel, Kellner, Köche, Bäcker, Lastwagen und Taxifahrer, einfach alle sind losgezogen.
9: Die meisten haben es also nicht weit nach Hause. Alle anderen sollen nun mit Bussen zurück in ihre Heimatorte gebracht werden, wenn sie wollen, wahrscheinlich im Auftrag des Innenministeriums. Weder dieses Ministerium noch irgendein anderer amtierender Minister hat bislang zu dem tödlichen Run auf Ceuta Stellung genommen.
2: Die Reportage von Stefan Ehlert, kurz nach 11:45, 11:16 Uhr, hier ist MDR aktuell unser Top-Thema zur Stunde. Der DAX hat einen neuen Rekordwert erreicht. Das deutsche Leitbarometer an den Finanzmärkten ist am Morgen auf 25.912 Punkte gestiegen, übertraf damit den bisherigen Höchststand von Anfang Juli. Weitere Meldungen hat jetzt Matthias Becker.
11: Die Stadt Magdeburg warnt vor gefälschten Schreiben im Namen der Ausländerbehörde. Als Beispiel nannte die Stadtverwaltung eine E-Mail an einen Studenten. Er sei darin aufgefordert worden, in sein Heimatland zurückzukehren. Zudem sei ein gefälschtes Schreiben an eine deutsche Botschaft im Ausland aufgetaucht. Man habe Strafanzeige erstattet. In Mühlhausen haben Kabeldiebe die Kühlanlage einer Gärtnerei lahmgelegt. Wie die Polizei mitteilte, waren die unbekannten Täter am frühen Morgen in die Gärtnerei eingebrochen und stahlen mehrere Meter Stromkabel. Dadurch sei die Kühlanlage ausgefallen. Zum Schaden machte die Polizei keine Angaben. In Chemnitz bekommen am Nachmittag 5 Jugendliche das sächsische Lebensrettungsehrenzeichen. Die Stadt hatte sie für die Auszeichnung vorgeschlagen. Die 5 hatten im März vergangenen Jahres einen Brand in einem Pflegeheim bemerkt, einen Notruf abgesetzt und erste Löschmaßnahmen eingeleitet. Zudem halfen sie, Bewohner des Hauses in Sicherheit zu bringen. Das Wetter. Heute heiter, teils wolkig und gegen Abend örtlich Gewitter, 30 bis 34 Grad und schwül. In der Nacht zunächst gering bewölkt oder klar. Später von Südwesten gewittrige Schauer, 22 bis 16 Grad. MDR-Verkehrsdienst. Vorsicht auf der A38 Richtung Göttingen zwischen Leipzig Südwest und Lützen liegt ein Reifen auf der rechten Fahrspur. A2 Richtung Hannover zwischen Irxleben und Alsleben 5 Kilometer Stau wegen Bauarbeiten plus 10 Minuten. A4 Richtung Frankfurt zwischen Bucher und Magdala. Stau und stockender Verkehr nach einem LKW-Unfall plus 20 Minuten. A9 Richtung Berlin zwischen Coswig und Kleinmarzehns 8 Kilometer Stau an einer Baustelle. Hier dauert es eine Stunde und 15 Minuten länger. A9 Richtung München zwischen Markt Jorgast und Dreieck Bayreuth-Kulmbach Stau und stockender
2: Güterverkehr an einer Baustelle plus 20 Minuten, A13 Richtung Berlin zwischen Schönborn und Ruhland Stau an einer Baustelle plus 15 Minuten, A14 Richtung Magdeburg zwischen Nossen Nord und Döbeln Ost Stau und stockender Verkehr plus 10 Minuten und Vorsicht auf der A38 Richtung Leipzig zwischen Breitenworbis und Bleicherode liegt ein totes Reh auf der linken Fahrspur. Soweit der MDR Verkehrsdienst. Die Zeit, es wird 11.19 Uhr.
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2: Diese Woche wird wieder heiß mit Temperaturen weit über 30 Grad Celsius. Und das ist nicht die erste Hitzewelle des Sommers. Schon Ende Juni gab es Extremtemperaturen mit zum Teil über 40 Grad Celsius. Doch wie umgehen mit dieser Hitze und wie könnte ein geeigneter Schutz aussehen? Das wollte unser Meinungsbarometer MDR Fragt wissen. Über die Ergebnisse haben wir mit Levin Schwarzkopf aus der MDR Fragt Redaktion gesprochen. Levin, wie haben die MDR Fragt-Teilnehmer die bisherigen Hitzeperioden des Sommers erlebt?
12: Ja, in unseren Kommentaren, da haben viele die Sorge um Familienmitglieder zum Beispiel ausgedrückt oder um andere nahestehende Personen. MDR-Fragt-Mitglied Iris aus Jena, die schreibt, sie hat ein Baby zu Hause, mit dem sie tagsüber nicht mehr raus wollte. Anja aus Dessau-Roßlau, die hat für ihre betagte Mutter eine mobile Klimaanlage mit Solarstrom gekauft. Und Rainer aus Dresden, der hat uns geschrieben, am meisten hatte unser Hund mit der Hitze zu tun, weil er kein kühles Plätzchen mehr fand. Ein Hinweis noch, die Ergebnisse, die beziehen sich auf die große Hitzewelle Ende Juni. Dazu haben knapp 20.900 MDR-Fragt-Mitglieder aus ganz Mitteldeutschland ihre Meinung mit uns geteilt.
2: Haben dann alle Befragten die Hitze als Belastung wahrgenommen oder gibt es auch ganz andere Erfahrungen?
12: Ja, für die meisten waren diese extremen Temperaturen tatsächlich belastend. 79% haben so abgestimmt. Die Umfrage zeigt aber einen gewissen Geschlechterunterschied. Frauen fanden die Hitze eher belastend. Bei den befragten Männern sagte immerhin ein knappes Drittel, die Hitze hat sie nicht belastet. MDR-Fragt-Mitglied Axel aus dem Landkreis Leipzig, der sieht es so, Zitat, es ist eben Sommer, ich verstehe die Panik nicht. Ständig zu kalt, zu heiß, das ist einfach das Wetter. Zitat Ende.
2: Nun sagen die Meteorologen, dass dieser Juli deutlich wärmer war als die Vergleichsmonate der vergangenen Jahrzehnte. Wie muss sich denn Deutschland auf heißere Sommer vorbereiten aus Sicht der MDR-Fragt-Gemeinschaft?
12: Ja, hier haben wir eine ganze Reihe von Forderungen abgefragt. Eine findet besonders viel Zustimmung unter den MDR-Fragt-Teilnehmern. 89%, also die allermeisten Befragten, fordern einen verpflichtenden Hitzeschutz in Krankenhäusern und Pflegeeinrichtungen. Marcel aus dem Landkreis Anhalt-Bitterfeld zieht einen Vergleich. Er schreibt, allein die Tatsache, dass Supermärkte und Einkaufszentren klimatisiert sind und dagegen Altenheime, öffentliche Gebäude und Krankenhäuser teilweise keine Klimatisierung aufweisen, zeigt schon, dass im Bereich Klima viel zu lange die Folgen ignoriert worden sind.
2: Klimaanlagen in Krankenhäusern sind das eine. Welche Maßnahmen fordern die MDR-Fragt-Teilnehmer noch?
12: Ja, Bäume und Begrünung von Beton- und Asphaltflächen, darauf können sich auch die allermeisten einigen, 87%. MDR-Fragt-Mitglied Uwe aus Chemnitz, der hat da schon einen sehr konkreten Vorschlag. Er schreibt, ein großer Schritt wäre schon, die Supermarktparkplätze zu entsiegeln und stattdessen Rasengittersteine zu verlegen und mehr Bäume zu pflanzen. Die Bäume mindern auch die Erwärmung in den Autos während des Einkaufs.
2: Wie zuversichtlich sind die Befragten, dass Deutschland künftige Hitzewellen besser meistern könnte?
12: Wenig zuversichtlich, muss man sagen. Nur jeder Zehnte sieht Deutschland gut auf Hitzewellen vorbereitet. 83% sind da eher pessimistisch. Um das zu ändern, können sich knapp zwei Drittel einen bundesweiten Hitzeaktionsplan ganz gut vorstellen. Bei den jüngeren Befragten unter 30 ist diese Forderung noch etwas verbreiteter als bei den älteren.
2: Die MDR fragt Community und ihr Meinungsbild zur sommerlichen Hitze und wie wir uns besser vorbereiten und schützen können. Wer kann bei MDR fragt mitmachen?
12: Ja, bei uns können alle aus Mitteldeutschland mitmachen. Deswegen sind die Ergebnisse auch nicht repräsentativ, sondern statistisch gewichtet. Man muss einfach mindestens 16 Jahre alt sein und anmelden kann man sich auf mdrfragt.de.
2: Levin Schwarzkopf aus der MDR fragt Redaktion. Wie es mit dem Wetter, mit den Temperaturen heute weitergeht, dazu gleich mehr im Wettergespräch. Zuvor aber jetzt 11.23 Uhr hier bei MDR aktuell ein Auslandsthema und das, was sehr nah dran ist bei uns, der Krieg in der Ukraine. Das Land wehrt sich seit Jahren gegen die russische Aggression, aber die Lebensfreude wollen sich die Ukrainer deswegen nicht nehmen lassen. Beispiel Odessa. Hier spielen Kinder am Strand. Die Altstadt ist voller Leben, trotz der ständigen Luftangriffe und der Sirenen. Über eine Stadt zwischen Bedrohung und Leichtigkeit die Reportage von Stefan Lag.
13: Der Lanjeron-Strand in Odessa ist auch in diesem Sommer proppenvoll. Bei 30 Grad drängen sich die Menschen dicht an dicht auf den Liegen und Handtüchern. Kinder planschen im Wasser, Jugendliche springen mit Salti von den Stegen ins Meer. Aus den Strandbars dringt laute Musik über den Sand. Im Schatten einer Eisbar sitzen drei Soldaten. Nur wenige Meter entfernt steht ihr Pickup. Auf der Ladefläche ein mobiles Luftabwehrsystem. Jederzeit könnte Russland die Hafenstadt mit Drohnen oder Marschflugkörpern angreifen. Am Ende eines Stegs verkauft die 16-jährige Alina getrocknete Fische. In der Ukraine ein beliebter Snack zum Bier. Doch in diesen Tagen läuft das Geschäft schlecht.
14: It's been going,
13: in dieser Woche war es wirklich hart, wegen der ständigen Angriffe.
14: Yeah, the attacks.
13: Immer wieder habe sie ihre Waren stehen lassen und Schutz suchen müssen. Der nächste Luftschutzraum sei zum Glück nicht weit entfernt. Schau, du gehst einfach geradeaus, dann rechts und die Treppe rauf. Da ist ein Luftschutzraum.
14: So, there's a shelter.
13: Kurz darauf heulen tatsächlich die Sirenen. Luftalarm. Doch kaum jemand reagiert. Die meisten Badegäste bleiben liegen. Kinder spielen weiter im Wasser. Zu oft ist der Alarm inzwischen Teil des Alltags geworden. Zum Glück passiert diesmal nichts. An manchen Tagen wird in Odessa mehr als 10-mal vor möglichen Angriffen gewarnt. Die russischen Ziele sind häufig die Hafenanlagen der Stadt, nur etwa einen Kilometer vom Strand entfernt. Zum ersten Mal seit 6 Jahren macht Serhii mit seiner Familie wieder hier Urlaub. Waren Sie schon mal bei uns in Nikopol? Bei uns in Nikopol geht es furchtbar zu. Jeden Tag Drohnen, Artillerie. Hier scheint es ruhiger zu sein. Wir sind heute angekommen, es ist unser erster Tag. Bei uns zu Hause gibt es jeden Tag Explosionen. Die Kinder sollen sich erholen. Am Fußweg vom Strand in die Stadt verkauft Viola an einem kleinen Souvenirstand Halskettchen, Kühlschrankmagnete und die obligatorischen Kapitänsmützen. Die Menschen in Odessa, sagt sie, hätten gelernt, mit der ständigen Bedrohung zu leben. Wir sind lebende Menschen, natürlich haben wir Angst. Ja, wir haben uns ein Stück weit daran gewöhnt und unsere Psyche hat sich bis zu einem gewissen Grad daran angepasst. Gestern haben wir unter massivem Beschuss verkauft. Massivem Beschuss, sowohl Raketen als auch Shahed-Drohnen. Und die Leute standen trotzdem hier bei uns. Sie haben sich keinen Meter von der Stelle gerührt, genauso wenig wie wir. Wir fragten, woher kommt ihr? Und sie antworteten, aus Kiew. Darauf sagten wir, ach so, dann sind wir ja Leidensgenossen. Und so widersprüchlich es auch klingt, Odessa hat sich trotz des Krieges ein Stück Leichtigkeit bewahrt. Die Hitze am Abend nachlässt, füllen sich die Cafés und Bars der Altstadt. Menschen flanieren am prachtvollen Opernhaus vorbei über den Primorski Boulevard bis zur Potemkinschen Treppe. Von dort reicht der Blick über das Schwarze Meer bis hin zu den Hafenanlagen, die immer wieder Ziel russischer Angriffe werden. In Odessa liegen Lebensfreude und Bedrohung oft nur wenige hundert Meter voneinander entfernt. Dmytro Barinow, Präsident des ukrainischen Hafenverbands, liebt seine Stadt. Er bewundert die Menschen hier, die sich ihre Zuversicht und Widerstandskraft trotz des Krieges bewahrt haben. Aber er warnt auch davor, die Situation zu unterschätzen. Ich habe viele Urlauber kennengelernt, die aus Kharkiv oder aus anderen östlichen Landesteilen kommen. Und sie haben nur Odessa, das relativ leicht zu erreichen ist, um die Kinder mal ans Meer zu bringen, die Sonne zu genießen und an den Strand zu gehen. Und leider ignorieren sie oft die Situation. Wir haben hier sehr viele schlimme Beispiele, wo Menschen dann durch Angriffe verletzt oder getötet wurden. Das sollte nicht sein.
2: Die Reportage aus Odessa von Stefan Lag. Kurz vor 12 ist es. Wir sind zurück in Mitteldeutschland und beim Wetter. Guten Tag, Diana Weise. In unserem Wetterstudio, was tut sich denn gerade?
23: Wir haben es mit einem Hochdruckgebiet zu tun, welches nach Nordosten abzieht. Pythagoras und Tief Ingrid wird die Regie so langsam übernehmen. Und damit weht sehr warme Luft, heiße Luft dann am Nachmittag zu uns. Und die Wolken, die sich dann immer mehr bilden, die müssen wir im Blick behalten. Denn da können auch mal schnell sehr kräftige Gewitter im Laufe des Nachmittags oder auch erst am Abend entstehen. Das werden nur ganz vereinzelte Gewitter sein, aber die bergen durchaus Unwettergefahr. Denn es ist sehr viel Energie in der Luft. Die Höchstwerte liegen heute zwischen 30 und 34 Grad.
2: Geht dann noch mehr in den nächsten Tagen?
23: Auch in der Nacht gibt es ein paar Gewitter und auch morgen. Und auch da müssen wir ja an Unwetter denken. Es kann schon in den Früh- und Vormittagsstunden einzelne Schauer und Gewitter geben. Da sind auch mehr Wolken da als heute. Zwischendurch gibt es aber reichlich Sonne und damit werden wieder neue Gewitter produziert, die dann auch wieder kräftig ausfallen können. Morgen bei 31 bis 36 Grad. Das ist sehr spüle Luft. Das merken wir auch in der Nacht, denn die Tiefstwerte gehen nicht mehr so gut runter wie in den vergangenen Nächten. 22 bis 16 Grad sind die Tiefstwerte.
2: Und wie geht's dann weiter?
23: Mittwoch, Donnerstag mit ein paar Schauern und ab und zu Wolken. Aber die Temperaturen gehen dann unter die 30-Grad-Marke.
2: Dankeschön. Diana Weise.
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2: Gleich 11.30 Uhr, dann gibt

0: um 11.30 Uhr mit Matthias Becker. Der DAX hat einen Rekordwert erreicht. Der deutsche Leitindex stieg am Morgen auf 25.912 Punkte. Damit übertraf er den bisherigen Höchststand von Anfang Juli. Hintergrund sind Hoffnungen der Anleger auf eine Lösung des Iran-Konflikts. US-Präsident Donald Trump hatte Gespräche mit dem Iran angekündigt und gleichzeitig einen Großangriff abgesagt. Sachsens Steuerfahnder haben im vergangenen Jahr Steuerbetrug in Höhe von rund 71,5 Millionen Euro aufgedeckt. Das teilte das Finanzministerium mit. Der größte Teil entfiel demnach auf nicht gezahlte Umsatzsteuer. Insgesamt wurden 383 Strafverfahren und 7 Bußgeldverfahren eingeleitet. Finanzminister Christian Piwarz betonte, eine wirksame Steuerfahndung sei wichtig für Steuergerechtigkeit und das Vertrauen in den Rechtsstaat. Vor dem Landgericht Erfurt muss sich ab heute ein 34-Jähriger wegen mutmaßlichen Drogenhandels im großen Stil verantworten. Laut Staatsanwaltschaft soll der Mann zwischen Juli 2024 und Juli 2025 mit rund 40 Kilogramm Methamphetamin und 110 Kilogramm Marihuana gehandelt haben. Das Gericht hat 5 Verhandlungstage angesetzt. Israel hat Bedenken gegen den von US-Präsident Donald Trump vorgestellten Plan zur Entwaffnung der Hamas geäußert. Nach Angaben des Büros von Ministerpräsident Benjamin Netanyahu spiegele die veröffentlichte Fassung die israelische Position nicht wider. Israel habe den USA entsprechende Anmerkungen übermittelt. Trump hatte erklärt, Israel unterstütze die Vereinbarung. Demnach soll die Hamas ihre Waffen schrittweise abgeben, bevor sich die israelische Armee aus dem Gazastreifen zurückzieht. Nach den Unwetterschäden an ihrem Imbiss in der sächsischen Schweiz hat Fernsehköchin Verena Leister innerhalb eines Tages rund 200.000 Euro an Spenden gesammelt. Wie sie bei Instagram mitteilte, wurde das Spendenziel damit erreicht und der Spendenlink geschlossen. Stattdessen bittet Leister nun um Unterstützung für den Kurort Rathen. Wer helfen wolle, könne an die Gemeinde spenden. Leister betreibt am Amselsee einen Imbiss mit Bootsverleih. Das Gebäude und die Ruderboote wurden bei dem Unwetter am vergangenen Freitag schwer beschädigt. Das waren die Nachrichten. Das Wetter zunächst mit den Temperaturen. Dresden wolkenlos 27 Grad, Eisenach wolkenlos 24, Erfurt wolkenlos 23 Grad, Gardelegen fast wolkenlos 25, Hoyerswerda wolkenlos bei 24, Magdeburg meldet 23 Grad, Neuhaus 24, Oschatz wolkenlos 25, Plauen 26, Wernigerode fast wolkenlos 23 und Lutherstadt-Wittenberg meldet ebenfalls 23 Grad. Heute häufig Sonne, gelegentlich Quellwolken am späteren Nachmittag und am Abend, teilweise kräftige Schauer oder Gewitter, Höchstwerte 30 bis 34 Grad und schwül. In der Nacht zunächst gering bewölkt oder klar, gegen Morgen von der Rhön her gewittrige Schauer, Tiefstwerte 22 bis 16 Grad. Morgen mehr Sonne als Wolken, örtlich kräftige Gewitter, schwüle 31 bis 36 Grad. Auch am Mittwoch heiter, teils wolkig, regionale Schauer oder Gewitter und weiterhin schwül heiß. MDR Verkehrsdienst. A2 Richtung Hannover zwischen Irxleben und Alsleben 5 Kilometer Stau wegen Bauarbeiten plus 10 Minuten. Die A4 Richtung Erfurt ist zwischen Bucha und Apolda nach einem Lkw-Unfall gesperrt. A9 Richtung Berlin zwischen Coswig und Kleinmarzins 8 Kilometer Stau an einer Baustelle plus 1 Stunde und 15 Minuten. A9 Richtung München zwischen Markt-Jorgasten-Dreieck Bayreuth-Kulmbach Stau und stockender Verkehr an einer Baustelle plus 20 Minuten. A13 Richtung Berlin zwischen Schönborn und Ruhland Stau an einer Baustelle plus 15 Minuten. A14 Richtung Magdeburg zwischen Nossen Nord und Döbeln Ost Stau und stockender Verkehr plus 10 Minuten. Vorsicht auf der A38 Richtung Göttingen zwischen Leipzig Südwest und Lützen liegt ein Reifen auf der rechten Fahrspur. Und geblitzt wird auf der A4 Richtung Frankfurt zwischen Jena-Göschwitz und Bucha, auf der A9 Richtung Berlin zwischen Halle und Bitterfeld-Wolfen, auf der A9 Richtung München zwischen Drossig und Eisenberg und auf der A72 Richtung Leipzig zwischen Böhlen und Kreuz Leipzig. Soweit der MDR Verkehrsdienst, die Zeit 11.34 Uhr.
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2: Am Mikrofon begrüßt Sie Sven Kochale. Ihnen einen guten Tag. Der israelische Premierminister Benjamin Netanyahu hat angekündigt, die Militäreinsätze im Westjordanland ausdehnen zu wollen. Derzeit seien, so heißt es, so viele Soldaten im Westjordanland, das von Israel besetzt ist,

0: wie lange nicht mehr. Seit einer tödlichen Konfrontation zwischen Siedlern und palästinensischen Dorfbewohnern im Westjordanland vor einer Woche nehmen die Spannungen allerdings erneut zu und die Gewalt der Siedler wird offenbar immer drastischer. Bettina Meyer hat das betroffene Gebiet besucht.
1: Das Handyvideo wirkt verstörend. Etwa 200 Siedler kommen von einem Hügel im von Israel besetzten Westjordanland herab, zünden im palästinensischen Dorf Sura unweit von Nablus Autos an, legen im Haus von Mohammed Turabi Feuer. Die Brandschäden im Haus und sein völlig verkohltes Auto nennt er Glück im Unglück. Sie sind in mein Haus eingebrochen. Sie hatten Molotow-Cocktails dabei. Ihr Ziel war es zu töten. Das Wichtigste ist, dass meinen Kindern nichts passiert ist. Ich habe 3 Jungs und ein Mädchen. Ich danke Gott, dass niemand gestorben ist. Die Angriffe in Sura waren ein Racheakt hunderter jüdischer Siedler, sagt Turabi. Seit am vergangenen Freitag im Nachbarort Tell ein Siedler, ein Soldat und 4 palästinensische Dorfbewohner getötet wurden, ufert die Gewalt im Westjordanland aus. Israels Premier Netanyahu kündigte eine Ausweitung der Militäreinsätze an. Im Nachbardorf Tell nahe Nablus wurden Häuser durchsucht, Dutzende Palästinenser verhaftet. Auch Mitglieder der Familie Ramadan aus Tell wurden verhaftet und verhört, erzählt Ihab Ramadan. Sein Bruder Farouk wurde bei der Auseinandersetzung zwischen Siedlern und Dorfbewohnern erschossen. Farouk versuchte, unseren Ort vor den Siedlern zu schützen, die herkamen. Hier leben Kinder, Frauen, junge Leute. Farouk wollte die Jugendlichen im Dorf von den Siedlern fernhalten. Es gab Gerangel. Als die israelische Armee eintraf, wurden die Siedler aggressiver. Mit der Armee im Rücken fühlen sie sich stark. Farouk wollte seinem Cousin helfen, der an der Hand verletzt war. Farouk hat rot gesehen. Sein Bruder habe an der Waffe eines Siedlers gerissen, in die Luft gefeuert, sei vom Militär erschossen worden, 3 seiner Cousins ebenfalls. Auf Videos, die Dorfbewohner gefilmt haben, ist zu sehen, wie ein israelischer Siedler mit erhobener Waffe auf die Palästinenser zugeht. Ein Mann entreißt ihm die Waffe. Ein anderes Video zeigt, wie israelische Soldaten auf Männer schießen. Auf Nachfrage der ARD gibt die Armee an, es seien Schüsse auf beiden Seiten gefallen. Ein palästinensischer Terrorist habe einem Sicherheitsbeamten die Waffe gestohlen. Ein Soldat und ein Wachmann seien getötet worden, sowie 4 Palästinenser. Der Vorfall ist nicht aufgeklärt. Die Armee nennt ihr Vorgehen einen Antiterroreinsatz, Farouk Ramadan einen Terroristen. Begründet so, dass seine Wohnung demoliert werden soll, erzählt sein Bruder Ihab. Unser Telefon klingelte um 3 Uhr nachts. Es war die Armee. Sie sagten, nehmt die wichtigsten Dinge aus der Wohnung von Farouk. Sie sagten, sie würden das Haus abreißen. 25 Familienmitglieder von Farouks Familie leben im Haus. Sie müssten ausziehen. Der israelische Sicherheitsexperte für Siedlungspolitik und Gründer der Nichtregierungsorganisation Kerem Navot Dror Etkes kritisiert, die Reaktion der Armee treffe nicht die Täter, sondern die palästinensische Bevölkerung. Er warnt vor einem alarmierenden Muster. Das israelische Militär unterstützt die Siedler. Die Tatsache, dass Soldaten dort waren und zur Gewalt beigetragen haben, ist nicht neu. Das Westjordanland hat sich in den vergangenen 3 Jahren völlig verändert. Im Innenhof der Familie Ramadan in Tell stapeln sich Matratzen, Kinderbett, 2 Kühlschränke, Spielzeug, Geschirr und Stühle. Bürgermeister Walid Zidane ist vorbeigekommen. Er wirkt resigniert. Sie haben uns gedroht, dass jeder, der etwas gegen Siedler unternimmt, bestraft wird. Die Siedler sind in unser Dorf gekommen und haben uns bedroht. Bürgermeister Zidane befürchtet, dass nun in der Nähe von Tell ein neuer illegaler Siedleraußenposten entsteht. Dann dürfte die Gewalt weiter ausufern.
0: Die Reportage von Bettina Meyer. 11.39 Uhr ist es. In Frankreich und Spanien hat sich die Situation rund um die Waldbrände entspannt. In Griechenland dagegen nicht. Dort haben sich neue Großfeuer ausgebreitet, informiert Anna Giordano.
2: Der Brandherd in der Region Attika, rund 60 Kilometer westlich von Athen, ist immer noch außer Kontrolle. In der Nacht gaben die Behörden erneut Evakuierungsaufforderungen für mehrere Ortschaften rund um das Kithairon-Gebirge heraus. Anwohner erhielten per SMS die Nachricht, ihre Häuser zu verlassen. Nach Angaben der Feuerwehr breiten sich die Flammen unter anderem in unwegsamen Schluchten nahe der Großstadt Megara aus. Löscharbeiten sind dort besonders schwierig. Gestern Nachmittag war es bei Löschflügen in der Region zu einem Unfall gekommen. Zwei Hubschrauber kollidierten. Ein dänischer Pilot und sein griechischer Flugbegleiter kamen ums Leben. Die Besatzung des anderen Hubschraubers überlebte verletzt. Der Sprecher des Nationalen Krisenzentrums sagte am Abend, man erlebe gerade die wahrscheinlich schwierigsten Tage des Sommers. In der vergangenen Woche habe es insgesamt 220 Wald- und Feldbrände in Griechenland gegeben. Bei den Löscharbeiten habe man vor allem gegen die widrigen Wetterbedingungen und starken Winde gekämpft. Für den Großraum Athen, die Region Böotien und die Insel Euböa gilt weiterhin die hohe Brandrisikostufe 4 von 5.
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4: Mit Jan Günther. Die Niners Chemnitz eröffnen die kommende Saison der Basketball-Bundesliga. Am 18. September treten sie auswärts bei Meister Alba Berlin an. Das geht aus dem Spielplan hervor, den die BBL heute veröffentlicht hat. Der MPC aus Weißenfels trifft am ersten Spieltag auswärts auf Oldenburg. Sein City Jena absolviert seine Partie des ersten Spieltags erst Anfang Oktober. Am zweiten Spieltag reisen die Thüringer zum mitteldeutschen Duell nach Weißenfels. Vor dem Ligastart wird vom 10. bis 14. September die erste Pokalrunde ausgetragen. Synchronschwimmerin Clara Bleier hat bei der EM in Paris in der freien Kür Silber gewonnen. Der Titelverteidigerin gelang dabei eine persönliche Bestleistung. Lars Becker.
5: Die beste deutsche Synchronschwimmerin in der Geschichte dieser oft unterschätzten und kaum Beachtung findenden Randsportart hat sich ihre zweite internationale Medaille erkämpft. Clara Bleier, 22 Jahre alt, von den Freien Schwimmern Bochum, holt sich im Solo-Wettbewerb Freie Kür Silber hinter der Belarusin Randowska, die erstmals nach Beginn des Angriffskriegs auf die Ukraine wieder starten durfte. 2025 hatte Clara Bleier in Funchal auf Madeira als erste deutsche Synchronschwimmerin EM-Gold im Solo gewonnen. Mit Platz 5 bei der letzten WM ist Bleier längst auch in der Weltspitze angekommen. Der Solo-Wettbewerb ist allerdings nicht olympisch. Für LA 2028 will sich Bleier mit Partnerin Maria Denisov im Duett qualifizieren. Bei der EM in Paris hat das Duo sowohl in der freien als auch in der technischen Kür Platz 6 belegt.
4: Nils Dunkel kann in diesem Monat seinen Titel am Barren bei den Turn-Europameisterschaften in Zagreb nicht verteidigen. Der Athlet vom SV Halle musste seine Teilnahme nämlich verletzungsbedingt absagen. Der Grund: eine Entzündung in der rechten Hand. Das soll jetzt auskuriert werden. Ziel ist die WM im Oktober in Rotterdam. Über 3,5 Sekunden Vorsprung nach 2000 Metern Rudern, das war richtig stark, was Olympiasieger Oliver Zeitler gestern bei der EM in Italien gezeigt hat. Für ihn war es bereits das vierte EM-Gold im Einer. Jan Dittjogait.
6: Normalerweise will Oliver Zeitler nach den Rennen gerne möglichst schnell seine Ruhe haben. Seinen vierten Europameistertitel hat er dann aber schon sichtlich genossen. Bestimmt auch deshalb, weil die Konkurrenz aktuell absolut chancenlos wirkt.
7: Ich wollte hinten raus noch Kraft haben, weil die anderen doch relativ starke Sprinter sind. Und ich glaube, heute war ich selbst im Sprint der Schnellste. Von daher kann ich sehr zufrieden sein.
6: Und es scheint fast so, als wenn Oliver Zeitler noch nie stärker gewesen ist als im Augenblick. Ob das tatsächlich auch so ist, will der 30-jährige Olympiasieger nun mal überprüfen und in den kommenden Wochen seine Bestwerte aus dem Jahr 2004 vergleichen.
7: Dann werden wir sehen, ob es ich bin, der besser geworden ist, ob meine Gegner nicht ganz Schritt halten können oder woran es liegt, dass dieser so dominant ist.
6: Vielleicht spielt aber auch eine Rolle, dass Oliver Zeitler mittlerweile neue Wege beschreitet. 70% seiner Zeit lebt er nun bei seiner Freundin in der Schweiz und trainiert auch dort. Nur noch zu 30% ist er in seiner Heimat München.
7: Ich glaube, ich war dazu bereit, jetzt nochmal was Neues auszuprobieren, wo viele im Rudersport immer Angst vor haben oder das eben nicht machen. Es kann sein, dass das jetzt meine Stärke wird, dass ich einfach jetzt nochmal was Neues ausprobiert habe, obwohl ich schon ganz oben war und jetzt einfach nochmal sehe, wohin die Reise gehen kann, wenn man nochmal was anderes oder vielleicht sogar noch Erfolgreiches probiert. Das ist nicht immer einfach, besonders wenn der Vater der Trainer ist.
6: Und Papa Heino muss sich nun also damit abfinden, dass für Olli die Nähe zur Freundin dann vielleicht doch etwas wichtiger ist als zum eigenen Vater. Da kommt er aber schon mit klar, meint Defilius.
7: Ich glaube, er hat da viel Verständnis für, weil meine Eltern sich auch sehr lieben und da auch viel Zeit zusammen verbringen wollen immer. Das war für ihn auch sehr hart, vor Olympia zum Beispiel, wenn wir da häufig unterwegs waren. Von daher, es ist tatsächlich, glaube ich, eine Win-Win-Situation. Alle haben mehr Zeit zusammen mit ihren Liebsten quasi. Und wir bekommen das sehr gut hin. Wir sind weiterhin im Austausch. Er ist weiterhin der Boss, auch wenn er mich nicht 24/7 auf dem Hof hat.
6: Sich dann auch mal wieder neu zu erfinden, ist eben auch ein Erfolgsrezept der Familie Zeitler. Im Hinblick auf die Weltmeisterschaft Ende des Monats in Amsterdam will der Olympiasieger die Konkurrenz jedenfalls weiterhin beschäftigen.
7: Die werden natürlich versuchen, irgendein Mittel gegen mich zu finden, aber ich mache es ihnen nicht einfach, weil ich hoffentlich unberechenbar bleibe.
4: Der Beitrag von Jan Dittjogeit und das war der Sport.
0: Bis 11.45 Uhr. Danke bis hierher. Hier ist MDR aktuell unser Top-Thema zu dieser Stunde. Der DAX hat an der Börse einen neuen Rekordwert erreicht. Er stieg am Morgen auf 25.912 Punkte, übertraf den bisherigen Höchststand von Anfang Juli. Weitere Meldungen hat jetzt Matthias Becker.
8: Auf der A14 bei Grimma verändert sich ab heute die Verkehrsführung. Grund ist der Neubau der Muldebrücke. Der Verkehr wird künftig über einen Ersatzbau geleitet. Der Behelfsbau steht bereits neben der bisherigen Brücke. Über ihn wird vorerst der gesamte Autobahnverkehr geführt. Ein Chatbot hat in Solingen offenbar den entscheidenden Hinweis auf eine mögliche Kohlenmonoxidvergiftung gegeben. Nach Feuerwehrangaben befragten die Bewohner eines Hauses die KI wegen Schwindel und Kopfschmerzen. Im Blut der Bewohner sei anschließend erhöhte Kohlenmonoxidwerte festgestellt worden. Im Gebäude selbst habe das Gas jedoch nicht nachgewiesen werden können. Im Iran sind erneut zwei Männer wegen angeblicher Spionage für Israel hingerichtet worden. Nach Angaben der iranischen Justiz wurden sie am Morgen gehängt. Ihnen wird vorgeworfen, dem israelischen Geheimdienst Mossad Informationen über militärische Einrichtungen übermittelt zu haben. Menschenrechtsorganisationen kritisieren seit langem die hohe Zahl von Hinrichtungen im Iran. Das Wetter. Am Nachmittag oft heiter, teilweise bewölkt und später einzelne starke Gewitter. 30 bis 34 Grad und schwül. In der Nacht gebietsweise klar, vereinzelt gewittrige Schauer, 22 bis 16 Grad. Morgen wechselnd bewölkt mit Sonne, zum Teil kräftige Gewitter, schwül, 31 bis 36 Grad. MDR aktuell Verkehrsdienst, A2 Richtung Hannover zwischen Irxleben und Alsleben 5 Kilometer, Stau wegen Bauarbeiten plus 15 Minuten. Die A4 Richtung Frankfurt ist zwischen Bucha und Magdala nach einem Lkw-Unfall gesperrt, zurzeit Stau. Der Jagdbergtunnel ist ebenfalls gesperrt. A9 Richtung Berlin zwischen Coswig und Kleinmarzins 8 Kilometer Stau an einer Baustelle, hier dauert es 1 Stunde und 15 Minuten länger. A9 Richtung München zwischen Markt Czorgast und Dreieck Bayreuth-Kulmbach, Stau und stockender Verkehr an einer Baustelle plus 15 Minuten. A13 Richtung Berlin zwischen Ortrand und Ruhland, Stau an einer Baustelle plus 20 Minuten. A14 Richtung Magdeburg zwischen Nossen Nord und Döbeln Ost, Stau und stockender Verkehr plus 10 Minuten. Und Vorsicht auf der A38 Richtung Göttingen zwischen Leipzig Südwest und Lützen liegt ein Reifen auf der rechten Fahrspur. Soweit der MDR aktuell Verkehrsdienst. Die Zeit, es wird 11.48 Uhr.
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0: CSU-Chef Markus Söder wollte einst Kanzlerkandidat der Union werden. Daraus wurde nichts und deshalb schaut er nun von München aus als bayerischer Regierungschef auf die Berliner Politik und bewertet jetzt im ARD-Sommerinterview die Diskussionen um Kanzler und CDU-Chef Friedrich Merz. Der hatte zuletzt sein Kabinett umgebaut und Zweifel an seinen Führungsfähigkeiten aufkommen lassen. Von schlechtem Stil war da die Rede und von Kommunikationspannen. Doch verbindet sich damit wirklich für Markus Söder nun eine neue Chance und wo sieht er seine politische Zukunft? Unser Berlin-Korrespondent Georg Schwarte hat zugehört.
9: Sommerinterview mit Markus Söder. Da gibt's ganz viele Fragen, aber eben auch die eine, die berühmte K-Frage, die Kanzlerfrage. Was, wenn im September die Landtagswahlen für die CDU so in die Hose gehen, dass die Union die K-Frage stellt?
10: Ja, die wird nicht. Schauen Sie, das ist immer das Gleiche. Im Hintergrund soll der mit dem Journalisten dies und jenes erzählt haben. Bei uns in Deutschland wird unendlich viel gequatscht. Wir müssen endlich was tun für unser Land.
9: Immer dieses dämliche Gequatsche. Der Bayer Söder ist sauer, hörbar, über all diese Intriganten, die da im Hintergrund zündeln und sägen am Kanzlerstuhl.
10: Der schreibt einen Brief, der äußert sich da. Es braucht jetzt Geschlossenheit, es braucht Einigkeit, es braucht Stringenz und Konsequenz in der Umsetzung der Politik. Und ich bin fest überzeugt, dass Friedrich Merz der Kanzler bleibt.
9: Immerhin, sagt's mal einer aus der ersten Reihe, nämlich Markus Söder, der ja auch mal Kanzler werden wollte, ist er nicht wenigstens ein bisschen traurig, dass er sich für den Job zuletzt selbst aus dem Spiel nahm? Schon wieder Quatsch.
10: Na, Quatsch. Also, Erst einmal ist das deutsche Verfassungsrecht ohnehin so, dass ein Wechsel ja nur durch ein konstruktives Misstrauensvotum stattfinden könnte.
9: Da nun irrt der Bayer. Merz könnte sagen, ich bin dann mal weg und einfach zurücktreten. Der Bundestag wählte dann den Nachfolger. Aber muss er ja nicht, denn es gilt zweitens.
10: Zweitens einmal ist Friedrich Merz sehr, sehr stabil und stark und es würde die Union völlig durcheinander bringen.
9: Das möchte Markus Söder natürlich nicht und deshalb fordert er drittens.
10: Deswegen ist mein dringender Rat, sich aufs Arbeiten zu konzentrieren und weniger ans Spekulieren im Hintergrund.
9: Aber die CDU-Basis diskutiert gerade nicht mal mehr im Hintergrund, ob der Kanzler sein Handwerk noch beherrscht, zum Beispiel das einer Kabinettsumbildung ohne anschließendes Vollchaos. Söder sieht das alles anders.
10: Ich weiß nicht, ob das handwerkliche Fehler sind. Schauen Sie, wenn Sie Personalveränderungen vornehmen, dann freut sich der, der berufen wird. Der abgelöst wird, ist natürlich sauer. Und viele, die gedacht hatten, sie wären jetzt auch dran, die grummeln vor sich hin. Ich sehe da keine handwerklichen Fehler.
9: Und dann war Schluss mit dem Sommerinterview hier in Berlin, in das der Bayer Söder auch wegen des Länderfinanzausgleichs Bayern zahlt, Berlin kassiert, offenbar höchst ungern reist.
10: Ich komme her, wenn ich muss, so wie jetzt.
0: Sagt CSU-Chef Markus Söder im ARD-Sommerinterview. Zu den größten Gesundheitsproblemen in Brasilien gehört Dengue. Das Virus wird von einer Mücke übertragen, in der Regel von der Gelbfiebermücke. Und die brasilianische Gesundheitsbehörde hat sich nun was einfallen lassen, nimmt eine Mückenfabrik in Betrieb. Diese Mücken, die dort gezüchtet werden, sollen die Dengue-Mücken mittelfristig verdrängen. Wie genau das Konzept funktionieren soll, beschreibt Oliver Neuroth.
11: Auch wenn die Betreiberfirma von einer Mückenfabrik spricht, rein optisch erinnert die Anlage eher an ein modernes Forschungslabor. Weiße Wände, Mitarbeiter laufen in weißen Kitteln über die Gänge, vorbei an sterilen Zucht- und Bruträumen für Mücken, die auf spezielle Temperaturen aufgeheizt sind. Die Mücken, die hier gezüchtet werden, tragen ein bestimmtes Bakterium in sich, Wolbachia. Forscher haben es den Mücken quasi eingepflanzt, erklärt Natalia Ferreira, die Geschäftsführerin der Anlage der Firma Fleeter. Wenn wir dieses Bakterium an die Mücke übertragen, vermehrt es sich in der Mücke. Und zwar an den Stellen, an denen sich sonst die Dengue-Viren vermehren würden. Dadurch sinkt die Viruslast der Mücken. Und es wird unwahrscheinlicher, dass sie das Virus an den Menschen übertragen können. Das Bakterium ist also so etwas wie ein Impfstoff. Natalia hält eine Kiste in der Hand, in der hunderte kleine Mücken herumschwirren. Die Box ist gut verschlossen. Pro Woche darf die Fabrik nun bis zu 190 Millionen Mücken züchten. Hier im Werk in Campinas produzieren wir Mücken in Form von Eiern. Diese Mückeneier werden dann in kleine Kisten gelegt. Die Kisten verschicken wir nach ganz Brasilien oder sogar in andere Länder. Wenn sie an den Orten ankommen, kann man einfach Wasser in die Kisten geben und sie werden dann zu Mini-Fabriken, in denen sich aus Eiern Mücken entwickeln. Die Idee, das Wolbachia-Bakterium an Mücken zu übertragen, um so gegen die Krankheit Dengue zu kämpfen, hatte der Wissenschaftler Luciano Moreira. Das war vor mehr als 10 Jahren. So lange laufen in Brasilien schon Versuchsprojekte, und zwar erfolgreich. Deshalb die Entscheidung der brasilianischen Gesundheitsbehörde, jetzt mit der Massenproduktion der speziellen Mücken zu starten. Denn der Plan ist, dass diese quasi unschädlichen Mücken mittelfristig die schädlichen Mücken verdrängen, also die, die Dengue und andere Krankheiten übertragen können, erzählt Forscher Luciano Moreira.
12: Depois vem a fase de liberação de mosquitos.
11: Die Mücken werden freigesetzt mit der Absicht, die Mückenpopulation zu ersetzen, die kein Wolbachia-Bakterium in sich hat. Nach einer bestimmten Zeit sehen wir diesen Effekt. Die eine Population macht sich dort breit, wo vorher die andere war. Und wir sehen in Untersuchungen auch, dass die Zahl der Dengue-Fälle in dieser Region signifikant zurückgeht. In Testregionen rund um Rio de Janeiro ist die Zahl der Dengue-Erkrankungen um 60-70% gesunken, nachdem die Mücken ausgesetzt wurden. Ein weiterer Effekt: weibliche Mücken vererben das Wolbachia-Bakterium an ihren Nachwuchs. Die Population der quasi unschädlichen Mücken wächst also automatisch. Natalia Ferreira, die Geschäftsführerin der Mückenfabrik in Campinas, zählt darauf, dass die industrielle Mückenproduktion im Land gut ankommt. Die Menschen sind bei diesem Programm sehr kooperativ. Es gibt sogar Familien, die kleine Boxen mit Mückeneiern bei sich zu Hause aufstellen. Wenn wir die Möglichkeit haben, genau zu erklären, worum es bei diesem Projekt geht, haben wir schnell positive Rückmeldungen. In Brasilien hat das Mückenprojekt zudem das Image, ökologisch nachhaltig zu sein, denn es kommt ganz ohne Insektenschutzmittel aus. Das Ziel ist nicht, Mücken künstlich auszurotten. Sie sollen einfach zu schlechteren Virusüberträgern werden.
0: Oliver Neuroth berichtete. Hier ist MDR aktuell. Bei der künstlichen Intelligenz liefern sich China und die USA ein Wettrennen. Für Aufsehen sorgte jetzt gerade das Sprachmodell Kimi K3 einer chinesischen Firma. Es soll sich schon auf Augenhöhe mit den US-Lösungen bewegen. Dabei setzt Kimi K3, wie viele chinesische Modelle, auf sogenannte Open-Source-Lösungen. Und das könnte perspektivisch den entscheidenden Unterschied machen in diesem Technologiewettstreit, berichtet Johannes Jolmes aus Peking.
13: Der Name lässt Großes erahnen. Moonshot, Mondflug. Auf einer der weltweit größten Messen für künstliche Intelligenz in Shanghai präsentierte das chinesische Unternehmen im Juli sein neues Modell. Auf einem Bildschirm prangt groß der Name Kimi K3. So heißt der neue Hoffnungsträger im globalen KI-Rennen. Der Vorsprung zu US-Anbietern schrumpft. Das beobachtet Antonia Meidi, KI-Expertin vom Mercator-Institut für China-Studien in Berlin.
14: China ist mit dem neuen K3-Modell zum Beispiel vielleicht zwischen 4 und 8 Monaten hinter den USA und ist inzwischen so wirklich so schnell und so direkt dahinter, dass es eben nicht mehr um Jahre geht, sondern eher um Monate.
13: Kimi K3 ist ein Sprachmodell. Der große Unterschied zu vielen US-Anwendungen, Kimi K3 ist ein sogenanntes offenes Modell. Unternehmen können sich die Software herunterladen, auf eigenen Servern betreiben und anpassen. Für US-Anbieter wird diese Strategie immer stärker zur Gefahr, so KI-Experte Brian Barrett in einem Podcast vom US-Magazin Wired.
15: China hat diese Art von offenerem Modell übernommen. Auf gewisse Weise ist das eine existenzielle Bedrohung für Firmen, die sagen, hey, schaut mal, wir verlangen einen Haufen Geld von euch, damit ihr ChatGPT oder Claude nutzen könnt.
13: Die chinesische Staats- und Parteiführung fördert KI-Unternehmen massiv. Strom für die energieintensiven Rechenzentren ist in China günstig. Der Staat verordnet die Nutzung von KI. Bis 2030 soll die Technologie in 90% aller Wirtschaftsanwendungen eingesetzt werden. Auf der Messe in Shanghai warb Chinas Staats- und Parteichef Xi Jinping für den offenen Ansatz.
15: Künstliche Intelligenz bewegt sich aus der digitalen in die reale Welt. Wir müssen diese historische Chance ergreifen und auf Open Source, Offenheit und internationale Zusammenarbeit setzen.
13: Auf der Messe präsentiert sich Xi als Verfechter offener KI-Anwendungen. Auf dem heimischen Markt zensiert die Führung inhaltlich die eigenen Modelle und verhindert durch technische Sperren, dass Chinesen ausländische Modelle nutzen können, so KI-Expertin Meidi.
14: Es gibt keine internationalen Modelle, also Sprachmodelle gibt es keine internationalen, die in China zugelassen sind. Dazu kommt, dass der chinesische Markt auch ein sehr attraktiver Markt ist, weil eben die Regierung so stark darauf setzt, dass überall KI eingesetzt werden muss. Und oft die Schwelle für den Einsatz von künstlicher Intelligenz in China momentan deutlich geringer ist als in anderen Ländern.
13: Das größte Hindernis für chinesische KI-Unternehmen, der Mangel an leistungsfähigen Chips. Die USA verbieten den Export der Topmodelle von Nvidia. Doch chinesische Entwickler holen auf. Der Wall Street Journal-Reporter Amrit Ramkumar erklärt im Gespräch mit dem US-Sender PBS, dass chinesische KI-Unternehmen diese Nachteile immer stärker ausgleichen, etwa durch die Nutzung von mehr Chips.
15: Sie finden Wege, mit weniger fortschrittlicher Technologie auszukommen. Sie schalten Chips zusammen und finden Umgehungen, trotz der US-Exportbeschränkungen für hochmoderne Halbleiter.
13: Noch haben US-Entwickler wie OpenAI oder Anthropic laut Beobachtern einen technologischen Vorsprung. Doch China verkürzt den Abstand immer stärker. Und das macht chinesische KI-Anwendungen weltweit immer attraktiver.
0: Kurz vor 12 ist es. Wir sind beim Wetter für Mitteldeutschland. Guten Tag, Diana Weise in unserem Wetterstudio. Was tut sich gerade?
16: Im Moment noch nicht so viel. Die Sonne scheint, die Temperaturen steigen. 30 Grad sind schon erreicht in Dresden-Seidnitz zum Beispiel. Am Nachmittag geht es für die meisten über die 30-Grad-Marke auf 30 bis 34 Grad. Und ein paar Quellwolken sehen wir allerdings auch schon. Von der Rhön bis zum Thüringer Wald, aber auch im Kyffhäuserkreis und im Mansfelder Land. Und wenn die Quellwolken im Laufe des Nachmittags mal sehr dunkel werden und recht groß aussehen, dann muss man vorsichtig sein, denn da können heute auch ein paar starke Gewitter entstehen. Nicht allzu viele, aber die bergen dann Unwettergefahr. Und das ist auch am Abend noch vereinzelt möglich. Und in der Nacht, da wird es auch nicht so richtig kalt, 22 bis 16 Grad.
0: Dankeschön, Diana Weise. Gleich 12 Uhr, Zeit für den frischen Nachrichtenüberblick. Dann begleitet Sie mein Kollege Peter Hartlapp weiter durch den Tag. Und wo wir gerade über die Unwetter reden, am Wochenende über der Sächsischen Schweiz. Wie geht's jetzt weiter auf der Felsenbühne Raten, die betroffen ist? Das wollen wir beleuchten. Und das war der Tag bis hierher. Ich bin Sven Kochale. Danke auch im Namen der Redaktion fürs Interesse und fürs Zuhören.
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8: Um 12 Uhr mit Matthias Becker. In Frankfurt am Main hat der Prozess gegen den Gründer einer illegalen Drogenhandelsplattform begonnen. Wie der Generalstaatsanwaltschaft mitteilte, hat der 31-Jährige bereits gestanden. Die von ihm betriebene Plattform Archetype Market war vor über einem Jahr abgeschaltet worden. Zu dem Zeitpunkt war sie nach Ermittlerangaben eine der größten und am längsten bestehenden Plattformen im Darknet. Der Angeklagte soll rund 20 Millionen Euro verdient haben. Er war vor einem Jahr in Spanien festgenommen und an Deutschland ausgeliefert worden. Mehr als 1000 Juristen unterstützen die Forderung, ein AfD-Verbotsverfahren einzuleiten. Der Republikanische Anwältinnen- und Anwälteverein hatte die Initiative gestartet. Ihre Vorsitzende Angela Fomagnac sagte, für Juristen sei es eine Pflicht, sich für die Würde aller Menschen einzusetzen. Deshalb müsse man eine Partei bekämpfen, die zentrale Grundwerte der Verfassung widerspreche. Sie forderte die Politiker zum Handeln auf. Sie dürften sich nicht hinter Scheinargumenten verstecken. Ein Parteiverbotsantrag kann vom Bundestag, Bundesrat oder Bundesregierung gestellt werden. Im Iran-Konflikt herrscht Unklarheit über einen neuen Anlauf für Friedensverhandlungen. Die Führung in Teheran erklärte, derzeit seien keine Gespräche mit US-Vertretern geplant. Zuvor hatte Präsident Donald Trump Gespräche noch für heute angekündigt. Wer wo daran teilnehmen sollte, ließ er offen. Die Hoffnungen auf Entspannung schoben aber den DAX auf ein Rekordhoch. Die Ölpreise gaben nach. In Deutschland ist die Zahl der arbeitslosen Ingenieure deutlich gestiegen. Wie der Verein Deutscher Ingenieure mitteilte, waren im letzten Quartal 2025 knapp 58.400 Fachkräfte betroffen. Das ist der höchste Stand seit Beginn der Erhebung 2011. Die Zahl der offenen Stellen sank den Angaben zufolge im Vorjahresvergleich um rund 18%. Vereinsdirektor Adrian Willig sagte, wegen der schwachen Konjunktur seien Unternehmen bei Investitionen und Neueinstellungen zurückhaltender. Die Europäische Fußballunion prüft rechtliche Schritte gegen FIFA-Boss Gianni Infantino. Hintergrund ist der geplatzte Investorendeal. Wie der Telegraph und die Financial Times berichten, wurde der Weltverbandspräsident davor gewarnt, Beweismittel zu vernichten. Infantino wollte unter anderem WM-Rechte an Investoren verkaufen. Das hatte für eine Empörungswelle gesorgt. Die UEFA drohte gar mit Boykott. Der FIFA-Boss zog das Vorhaben schließlich zurück. Das waren die Nachrichten. Das Wetter zunächst mit den Temperaturen. Es ist im gesamten Sendegebiet wolkenlos, auf dem Brocken bei 20 Grad. Chemnitz meldet 26, Dresden 27, Eisenach meldet 24 Grad, Erfurt 23, Fichtelberg 24, ebenso Gera, Görlitz 25 Grad, Halle und Leipzig melden 24, Magdeburg 23 und Meiningen meldet 25 Grad. Am Nachmittag Sonne und stellenweise Quellwolken, später vereinzelt starke Gewitter, Höchstwerte 30 bis 34 Grad und schwül. In der Nacht teilweise klar mit dichten Wolken, vor allem von der Rhön bis zum Erzgebirge gewittrige Schauer, Tiefstwerte 22 bis 16 Grad. Morgen zeitweise Sonne, vorübergehend Wolken, teilweise Schauer und starke Gewitter, schwül mit Höchstwerten zwischen 31 und 36 Grad. Und am Mittwoch neben Sonne zum Teil einige Schauer und eventuell Gewitter, weiterhin heiß. MDR-Verkehrsdienst. Die A2 Richtung Hannover ist zwischen Burg Ost und Burg Zentrum nach einem Lkw-Unfall gesperrt. A2 Richtung Hannover zwischen Irxleben und Alsleben 5 Kilometer Stau wegen Bauarbeiten plus 10 Minuten. Die A4 Richtung Frankfurt ist zwischen Bucher und Magdala nach einem Lkw-Unfall gesperrt. Zurzeit Stau, dadurch ist der Jagdbergtunnel ebenfalls gesperrt. A9 Richtung Berlin zwischen Coswig und Kleinmarzehns 8 Kilometer Stau an einer Baustelle plus eine Stunde. A9 Richtung München zwischen Markt-Schorgasten-Dreieck Bayreuth-Kulmbach Stau und stockender Verkehr an einer Baustelle plus 15 Minuten. A13 Richtung Berlin zwischen Ortrand und Rudern Stau an einer Baustelle plus 15 Minuten. A14 Richtung Magdeburg zwischen Nossen-Nord und Döbeln-Ost Stau und stockender Verkehr plus 10 Minuten. Und geblitzt wird auf der A4 Richtung Frankfurt zwischen Jena-Göschwitz und Bucha, auf der A9 Richtung Berlin zwischen Halle und Bitterfeld-Wolfen und auf der A9 Richtung München zwischen Treusig und Eisenberg. Soweit der MDR-Verkehrsdienst, die Zeit 12.05 Uhr.
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9: Im Studio jetzt Peter Hartlapp, ich grüße Sie. Bei israelischen Luftangriffen auf den Gazastreifen sind gestern am Sonntag palästinensischen Angaben zufolge erneut mindestens 15 Menschen getötet worden. Es war der zweite Tag in Folge mit Angriffen, obwohl US-Präsident Trump einen Durchbruch bei den Bemühungen um die Umsetzung des Waffenstillstandsabkommens verkündet hatte. Jörg Poppendieck.
17: Sichtlich aufgebrachte Männer laufen um ein völlig zerstörtes Auto herum auf einer Straße in Dir al-Balach im Zentrum des Gazastreifens. Einige filmen die Szene mit ihren Handys, andere klettern in dem Wrack herum. Auf den Bildern der Nachrichtenagentur Reuters ist neben dem Fahrzeug eine große Blutlache auf der Straße zu sehen. Nach Angaben von Sanitätern sind hier zwei Menschen getötet worden, bei einem Angriff der israelischen Armee. Abu Rashdi al-Madun lebt ganz in der Nähe und beschreibt, was aus seiner Sicht passiert ist. Wir sind Vertriebene und haben uns in einer Schule aufgehalten. Das Auto hat sich durch den Angriff überschlagen. Was hier in Gaza passiert, ist eine Ungerechtigkeit. Die israelische Armee hat am Wochenende mehrere Ziele im Gazastreifen attackiert. Dabei sind, nach palästinensischen Angaben, mindestens 17 Menschen getötet worden. Unter den Opfern sollen auch zwei Kinder sein. Die israelische Armee sagt, die Angriffe hätten sich gegen Kämpfer der Terrororganisation Hamas gerichtet. Hinter den Menschen im Gazastreifen liegt damit eines der blutigsten Wochenenden seit langem. Und das, obwohl es am vergangenen Freitag noch so aussah, als könnte Bewegung in den Konflikt kommen. US-Präsident Trump hatte erklärt, die Hamas hätte einer Entwaffnung zugestimmt. Die Vermittler präsentierten einen ersten Fahrplan. Der sieht vor, dass sich Israel im Gegenzug schrittweise aus dem Gazastreifen zurückzieht und eine palästinensische Übergangsverwaltung die Regierungsgeschäfte übernimmt. Eine internationale Truppe soll die Übergangsphase absichern. Viele Menschen im Gazastreifen waren nach der Ankündigung vom Freitag voller Hoffnung auf Frieden, Sicherheit und eine bessere Zukunft. Abu Rashdi al-Madun erzählt, dass das nur eine kurze Phase war. Sie haben gesagt, dass es eine Waffenruhe gibt. Aber wo ist die? Diese Waffenruhe bedeutet für uns nur Leichen einsammeln, Körperteile aufsammeln, zerstückelte Männer, abgetrennte Hände. Warum? Eigentlich gilt im Gazastreifen seit Oktober vergangenen Jahres eine Waffenruhe. Beide Seiten werfen sich regelmäßig vor, das Abkommen zu verletzen. Zu dem von US-Präsident Trump jetzt verkündeten Fahrplan hat sich Israel offiziell noch nicht geäußert. Ein Sprecher von Ministerpräsident Netanyahu erklärte lediglich, dass Israel den USA seine ernsthaften Sicherheitsbedenken übermittelt habe. Im israelischen Armeeradio hat Wirtschaftsminister Nir Barakat gesagt, dass er davon ausgeht, dass die Armee ihre Angriffe im Gazastreifen fortsetzen wird. Ich bin sehr, sehr skeptisch. Ich glaube nicht, dass wir eine Einigung mit der Hamas erzielen werden. Wir sind verpflichtet, allen Terroristen Schaden zuzufügen, die an den Angriffen vom 7. Oktober beteiligt waren. Wir müssen sicherstellen, dass von dort keine Bedrohung mehr ausgeht und sie deshalb im Rahmen der bestehenden Einschränkungen so hart wie möglich treffen. Ich bin eindeutig davon überzeugt, dass die israelischen Angriffe auf den Gazastreifen fortgesetzt werden. Seit der Waffenruhe im Oktober vergangenen Jahres setzt die israelische Armee vor allem auf sogenannte gezielte Tötungen. Sie hat es auf hochrangige Kader der Terrororganisation Hamas abgesehen. Bei diesen sind seit Herbst mehr als 1200 Menschen getötet worden, darunter auch viele Frauen und Kinder.
9: Jörg Poppendieck. Der deutsche Leitindex DAX hat heute zum Handelsstart einen neuen Rekordwert erreicht. Er stieg auf knapp 26.000 Punkte und übertraf den bisherigen Höchststand von Anfang Juli. Thomas Spindler.
18: Die Lage im Nahen Osten macht die Anleger mutig. Im Iran-Krieg keimt erneut Hoffnung auf Entspannung auf. In diesen Tagen sollen neue Gespräche zwischen den USA und Iran stattfinden. Der DAX reagiert auf die guten Nachrichten. Er schafft in den ersten Handelsminuten ein neues Rekordhoch auf 25.904 Punkten. Die Aussicht auf diplomatische Bemühungen sorgt auch für Erleichterung an den Rohstoffmärkten. Die Ölpreise geben kräftig nach. US-Leichtöl der Sorte WTI ist wieder unter die Marke von 80 Dollar gefallen. Im Juli hatten die Ölpreise noch um mehr als 20% zugelegt. Dieser positive Impuls könnte den deutschen Leitindex weiter nach oben tragen, wenn die Bilanzsaison mitspielt. In dieser Woche werden allein aus dem DAX rund die Hälfte der 40 Unternehmen ihre Quartalszahlen präsentieren. Für die Konjunktur ist aber nicht nur der Erfolg der Unternehmen entscheidend. Auch der private Konsum ist wichtig. Heute sendet der Einzelhandel ein positives Signal. Die Geschäfte haben ihren Umsatz im ersten Halbjahr um 2,2% gesteigert. Aber noch ist die Wirtschaftslage eher schwach. Im zweiten Quartal wuchs das Bruttoinlandsprodukt um 0,2% zum Vorquartal. Für ein stärkeres Wachstum müssten unter anderem die Energiepreise dauerhaft sinken.
9: Thomas Spindler, 12.10 Uhr. Die Debatte um die Pläne der Regierung zur Reform des Rentensystems nimmt Fahrt auf. Soll die sogenannte Rente mit 63 wie geplant abgeschafft werden oder nicht? Der Präsident des Deutschen Instituts für Wirtschaftsforschung Marcel Fratscher unterstützt die Regierungspläne. Die SPD-Politikerin Manuela Schwesig, Ministerpräsidentin von Mecklenburg-Vorpommern, fordert dagegen, die abschlagsfreie Frührente beizubehalten. Damit ist sie nicht allein. Jakob Meyer.
19: Ostdeutsche Ministerpräsidentinnen und Präsidenten wollen vom Gesamtkunstwerk Rentenreform nichts wissen. Sie stellen sich gegen Empfehlungen der zuständigen Kommission, etwa gegen deren Vorschlag, die vorzeitige abschlagsfreie Rente nach 45 Beitragsjahren abzuschaffen, die sogenannte Rente mit 63. Nach Angaben der Fachleute in dem Gremium profitieren davon vor allem besser verdienende, gesündere und Männer. Mecklenburg-Vorpommerns Regierungschefin Manuela Schwesig von der SPD weist das im ZDF morgen Magazin zurück.
20: Mein Eindruck ist, dass die Rentenkommission sich nicht konkret auch mit der besonderen ostdeutschen Biografie beschäftigt hat. Und zweitens, wenn man jetzt ausgerechnet diejenigen bestrafen will, die am längsten arbeiten und am längsten einzahlen, frage ich mich, was ist das für ein Leistungsanreiz?
19: In Ostdeutschland gibt es nach Schwesigs Angaben überdurchschnittlich viele Menschen, die 45 Jahre oder länger gearbeitet hätten. Die typische Biografie sei jetzt wie früher, dass viele mit 16 anfingen zu arbeiten und in die Rentenversicherung einzuzahlen. Schwesig betonte, dass Mecklenburg-Vorpommern, wo im September gewählt wird, einem Rentenpaket mit Abschaffung der abschlagsfreien Rente nach 45 Beitragsjahren im Bundesrat nicht zustimmen werde. Auch ostdeutsche CDU-Regierungschefs lehnen Empfehlungen der Rentenkommission ab. Etwa Michael Kretschmer aus Sachsen, Mario Vogt aus Thüringen und Sven Schulze aus Sachsen-Anhalt, wo ebenfalls im kommenden Monat gewählt wird. Sie begründen das damit, dass viele Menschen in Ostdeutschland im Alter nur auf die gesetzliche Rente angewiesen sind. Der CDU-Bundestagsabgeordnete Pascal Reddich, selbst Mitglied der Reformkommission, warnt im Deutschlandfunk:
21: Wenn wir jetzt einen Baustein hier rausziehen, dann fällt im Zweifel das gesamte Haus der Reform zu Boden. Und deswegen sollten sich alle darüber auch bewusst sein, dass wir jetzt nicht damit anfangen dürfen, Rosinenpickerei zu betreiben, sondern den Vorschlag auch in Gänze so umzusetzen.
19: Auch der Präsident des Deutschen Instituts für Wirtschaftsforschung, Marcel Fratscher, warnt in der Rheinischen Post davor, das Rentenpaket aufzuschnüren. Die zuständige Bundesarbeitsministerin Bärbel Baas wirbt ebenfalls dafür, die Empfehlungen im Ganzen umzusetzen. Sie hat von einem Gesamtkunstwerk gesprochen. Dabei wird sie vom Bundeskanzler und CDU-Vorsitzenden Friedrich Merz unterstützt. Im ZDF-Sommerinterview fordert Baas die Union auf, ihren Standpunkt zu klären.
22: Dass die Union jetzt auf einmal das Paket aufschnüren will, ich sag mal, ich streue mich als SPD nicht dagegen, wenn das Unionsmeinung wäre, das sehe ich aber noch nicht.
19: Als zuständige Ministerin betont Baas, dass man nicht einzelne Bestandteile aus dem Paket herausnehmen könne. Als SPD-Vorsitzende betont sie allerdings, dass die Empfehlung der Rentenreformkommission zur Abschaffung der abschlagsfreien Rente für besonders langjährig Versicherte für sie kein Wunschprojekt ist. Die Kommission hat Ende Juni 33 Vorschläge gemacht, um die Rente bezahlbar zu halten. Dazu zählen ein späterer Renteneintritt, die Abschaffung der Rente für besonders langjährig Versicherte und die Einführung einer kapitalgedeckten Komponente in der gesetzlichen Rentenversicherung. Auf der Grundlage der Kommissionsempfehlungen erarbeitet das zuständige Sozialministerium jetzt einen Gesetzentwurf, der im Herbst im Bundestag beraten werden soll. Ob der Bundesrat zustimmen muss, hängt davon ab, ob davon Haushalte oder Verwaltungsverfahren der Bundesländer betroffen sind.
0: Jakob Meyer. Der Sommer hat mit seinen Temperaturen schon Rekorde gebrochen. Und auch was die Wasserstände in manchen Flüssen betrifft, werden alte Niedrigstände übertroffen. Das macht vor allem den Firmen zu schaffen, die ihre Güter auf dem Wasser transportieren. Die Politik müsse unbedingt handeln, fordert der Verkehrsminister von Nordrhein-Westfalen. Frank Eichmann berichtet.
1: Von allen großen deutschen Flüssen wird derzeit Niedrigwasser gemeldet, wegen anhaltender Hitze und Trockenheit ohne Aussicht auf schnelle Änderung. 8 von 10 Messstellen der Donau registrieren extremes Niedrigwasser. Und für den Rhein sagt der Verkehrsminister von Nordrhein-Westfalen, Oliver Krischer, im ZDF-Morgenmagazin.
2: Wir haben Wasserstände so niedrig wie noch nie in Nordrhein-Westfalen am Rhein. In Köln ist da am Wochenende der Negativrekord gefallen. Und das führt dann natürlich dazu, dass Gütermengen nicht mehr transportiert werden können. Das macht sich in der Industrie unmittelbar bemerkbar.
1: Der Grünen-Politiker fordert eine nationale Taskforce. Auf ihrer Sonderkonferenz am Donnerstag müssten die Verkehrsminister der Bundesländer die Niedrigwasserlage besprechen. Als Sofortmaßnahme fordert NRW-Verkehrsminister Krischer die schnelle Vertiefung der Fahrrinne im Bereich zwischen Krefeld und Düsseldorf.
2: Der ist fertig geplant. Da könnte quasi morgen mit dem Bau begonnen werden. Da fehlt nur leider das Geld des Bundes. Der Bund ist dafür zuständig, dass eine Bundeswasserstraße. 2025 sind die Mittel aus für mich unerfindlichen Gründen gestrichen worden. Hier wäre es ganz wichtig, dass der Bund seine Zusagen einhält.
1: Für die nächsten Tage rechnen Experten mit weiter sinkenden Pegelständen. Niedrigwasser ist zwar nichts Außergewöhnliches, aber es kommt selten so massiv und so früh wie in diesem Jahr.
0: Frank Eichmann, 12.15 Uhr, Sie hören MDR aktuell. In Frankfurt am Main hat der Prozess gegen den Gründer einer illegalen Drogenhandelsplattform begonnen. Wie die Generalstaatsanwaltschaft mitteilte, hat der 31-Jährige bereits gestanden. Dies ist unsere wichtigste Meldung. Gerade weitere mit Matthias Becker.
5: Die Stadt Magdeburg warnt vor gefälschten Schreiben im Namen der Ausländerbehörde. Als Beispiel nannte die Stadtverwaltung eine E-Mail an einen Studenten. Er sei darin aufgefordert worden, in sein Heimatland zurückzukehren. Zudem sei ein gefälschtes Schreiben an eine deutsche Botschaft im Ausland aufgetaucht. Man habe Strafanzeige erstattet. In Mühlhausen haben Kabeldiebe die Kühlanlage einer Gärtnerei lahmgelegt. Wie die Polizei mitteilte, waren die unbekannten Täter am frühen Morgen in die Gärtnerei eingebrochen und stahlen mehrere Meter Stromkabel. Dadurch sei die Kühlanlage ausgefallen. Zum Schaden machte die Polizei keine Angaben. In Chemnitz bekommen am Nachmittag 5 Jugendliche das sächsische Lebensrettungs-Ehrenzeichen. Die Stadt hatte sie für die Auszeichnung vorgeschlagen. Die 5 hatten im März vergangenen Jahres einen Brand in einem Pflegeheim bemerkt, einen Notruf abgesetzt und erste Löschmaßnahmen eingeleitet. Zudem halfen sie, Bewohner des Hauses in Sicherheit zu bringen. Das Wetter. Am Nachmittag oft heiter, teilweise bewölkt und später einzelne starke Gewitter, 30 bis 34 Grad und schwül. In der Nacht gebietsweise klar, vereinzelt gewittrige Schauer, 22 bis 16 Grad. Morgen abwechselnd bewölkt mit Sonne, zum Teil kräftige Gewitter, schwül, 31 bis 36 Grad. MDR-Verkehrsdienst. Vorsicht auf der A13 Richtung Berlin. Zwischen Lübbenau und Duben liegen mehrere Plasteteile auf der rechten Fahrspur. Die A2 Richtung Hannover ist zwischen Burg Ost und Burg Zentrum nach einem Lkw-Unfall gesperrt. Die letzte freie Abfahrt ist Thesen. Laut Polizei werden die Aufräumarbeiten länger dauern. A2 Richtung Hannover zwischen Irxleben und Alsleben Stau und stockender Verkehr wegen Bauarbeiten plus 15 Minuten. Die A4 Richtung Frankfurt ist zwischen Buchau und Magdala nach einem Lkw-Unfall gesperrt. Derzeit Stau, dadurch ist der Jagdbergtunnel ebenfalls gesperrt. A9 Richtung Berlin zwischen Coswig und Kleinmarzins, 8 Kilometer Stau an einer Baustelle. Hier dauert es 1 Stunde und 30 Minuten länger. Hinweis, die A9 Auffahrt Kleinmarzins ist wegen Bauarbeiten gesperrt. A9 Richtung München zwischen Markt Jorgas und Dreieck Bayreuth-Kulmbach, Stau und stockender Verkehr an einer Baustelle plus 20 Minuten. A13 Richtung Berlin zwischen Ortrand und Ruhland, Stau an einer Baustelle plus 15 Minuten. Und A14 Richtung Magdeburg zwischen Nossen-Nord und Döbeln-Ost, Stau und stockender Verkehr ebenfalls plus 15 Minuten. Soweit der MDR-Verkehrsdienst, die Zeit 12.18 Uhr.
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0: Magische Theaterabende inmitten einer herrlichen Kulisse zwischen steilen Felsen mit einem steinernen Naturbalkon, wo beim Freischütz der Chor auftritt. Das ist die Felsenbühne Rathen. Und dann kam am vergangenen Freitagabend ein Unwetter, was über Teile der Sächsischen Schweiz gezogen ist, wütete unter anderem über dem Amselgrund und der Felsenbühne. Dutzende Bäume knicken um wie Streichhölzer, Felswege werden zur tödlichen Falle, ein Mensch verliert sein Leben und die Felsenbühne wird schwer beschädigt. Wie verkraftet man das dort? Wie geht's jetzt weiter? Haben wir besprochen mit Artemis Wilms, Geschäftsführerin der Landesbühnen Sachsen.
4: Ja, hallo, ich grüße Sie auch.
0: Was ging Ihnen denn am Freitag durch den Kopf, als Sie die Nachricht erreicht hat?
4: Ich konnte es erstmal gar nicht greifen, also ich konnte es gar nicht verstehen. Bin dann sofort ins Auto gestiegen, von Dresden nach Rathen rüber, dauert es ungefähr eine Stunde. Und als ich ankam, waren die Einsatzkräfte mit der Evakuierung unserer Kollegen und der paar Besucher, die sich schon auf den Weg gemacht hatten zu uns auf die Bühne, unglaublicherweise schon fertig. Also das war phänomenal. Auf dem Weg dorthin stand natürlich das Telefon gar nicht still. Man hatte gar nicht so viel Zeit, in dem Moment nachzudenken. Und vor Ort angekommen, eine unglaubliche Professionalität, die dann eine unerwartete Ruhe einem irgendwie auch bringt, wenn man das so erlebt, wie die alle zusammenarbeiten.
0: Unter anderem die Rettungskräfte, aber auch Drohneneinheiten waren im Dauereinsatz. Das Gebiet rund um den Amselsee und die Schwedenlöcher gleicht gewissermaßen auch momentan noch einem ziemlichen Trümmerfeld. Welchen Schaden hat denn die Felsenbühne selbst abbekommen?
4: Also unser Schaden ist insbesondere am Funktionsgebäude, auf unseren Bühnenebenen und im Publikumsbereich. Auch geschädigt ist der Weg, also der Weg hoch. Dort können wir den Schaden noch nicht so richtig beziffern, weil wir nicht wirklich wissen, was passiert noch mit den Bäumen.
0: Was das menschliche Leid angeht, ein Mensch ist ums Leben gekommen bei dem Unwetter. Mehrere wurden schwer verletzt, Dutzende mussten auch betreut werden. Wie geht's denn gegenwärtig den Mitarbeiter, Mitarbeiterinnen, den Künstlern, dem Abendpersonal, die vor Ort das ja auch miterlebt haben?
4: Unsere Mitarbeiterinnen, alle die eingeteilt waren für die Inszenierung, haben keine körperlichen Verletzungen erlitten. Alle sind rechtzeitig von der Bühne, alle konnten sich rechtzeitig dorthin bewegen, wo kein Baum sie hätte treffen können. Von daher körperlich geht es denen gut. Natürlich sind sehr viele unglaublich bestürzt. Die auf der Bühne standen und die Bäume haben fallen sehen, haben das erstmal natürlich verkraften müssen, sind aber sehr, sehr positiv direkt wieder mit am Anpacken gewesen und waren eigentlich kaum zu bremsen, ihre Felsenbühne wieder zu beräumen.
0: Der Nationalpark und die Zugänge bleiben jetzt erstmal gesperrt, weil die Aufräumarbeiten laufen, die wahrscheinlich auch eine Weile dauern werden. Kann in dieser Saison überhaupt noch gedacht werden, eine Wiederaufnahme der Vorstellungen auf der Felsenbühne?
4: Tatsächlich können wir dazu gar keine Aussage treffen. Das ist auch die Frage, die uns gerade tagtäglich oder sekündlich bewegt. Wir dürfen im Moment auch noch nichts machen bei uns. Und von daher können wir leider zurzeit auch noch gar keine Aussage treffen. Aber das leider mit vollem Verständnis allen Behörden gegenüber, weil das ist eine sehr komplizierte Situation. Die Bäume, die gestürzt sind, das hat man so noch nicht erlebt. Das hat man so auch noch nicht gesehen dort. Und dort müssen natürlich sichere, professionelle Lösungen gefunden werden. Das ist keine schnelle Sache.
0: Gibt es vorübergehend dann mögliche Ausweichspielstätten?
4: Daran arbeiten wir. Als Landesbühne haben wir Gott sei Dank viele Kontakte, viele auch schon erprobte und geübte Außenspielstätten oder auch Innenräume. Und da sind wir jetzt im ganz intensiven Austausch und Kontakt und bemühen uns sehr, Vorstellungen und Veranstaltungen in Ausweichspielstätten wieder aufnehmen zu können. Wir haben auch kleinere Varianten, auf die wir zurückgreifen können. Und so hoffen wir, dass wir vielleicht sogar schon Ende der Woche etwas realisiert haben.
0: Sie kommen halt zu einer Krisensitzung zusammen an diesem Montag, drei Tage nach dem Unwetter und nach den Schäden. Was ist da das Ziel für heute?
4: Heute ist bei uns das Ziel, die internen Strukturen wirklich wieder zu sortieren, die Kollegen alle richtig nochmal persönlich zu informieren. Übers Wochenende war das natürlich mehr digital möglich und zu schauen, wie wir uns intern sortieren, dass wir genau das Ziel, Ausweichspielstätten zu bespielen, auch tatsächlich so schaffen.
0: Artemis Wilms, die kaufmännische Geschäftsführerin der Landesbühne Sachsen nach dem Unwetter rund um die Felsenbühne Rathen. Vielen Dank für Ihre Zeit.
4: Danke Ihnen.
0: Und jetzt schauen wir nach Sachsen-Anhalt, wo Wahlplakate zum Straßenbild gerade gehören. Sie hängen an Laternenzäunen und Straßenschildern. 5 Wochen vor der Landtagswahl werben Kandidatinnen und Kandidaten aller Parteien um Stimmen. Allein die 6 derzeitig im Landtag vertretenen Parteien haben insgesamt knapp 200.000 Plakate aufgehangen. Die sind jedoch auch immer wieder Zielscheibe von Vandalismus. Martin Krause.
6: Manchmal hängen sie unversehrt nur für ein paar Stunden, bevor die Werbetafeln und Plakate der Parteien dann beschmiert, abgerissen oder gleich ganz zerstört werden. Auch in Halle bleibt das vielen Wählern nicht verborgen.
7: Durch Graffiti verunstaltet, vielfach auch abgerissen und liegen dann in der Gegend rum. Das ist hässlich.
10: Einfach runtergerissen oder so.
23: Ja, von den kritischeren Parteien, würde ich sagen.
24: Letzte Woche Samstag am Steinturm, nachts, so um 1, und dann wurde da randaliert.
25: Es ist ein FDP-Plakat abgerissen worden.
26: Ich glaube schon, dass es mehr geworden ist und es fällt mir auch mehr auf, dass die Plakate beschmiert sind.
6: Die Anzeigen bei der Polizei häufen sich in den vergangenen Tagen, ob in der Gemeinde Südharz, in der Börde, in Bernburg-Möckern oder im Kreis Wittenberg. Vom Vandalismus betroffen sind Wahlwerbungen aller Parteien. Bei vielen Menschen im Land sorgt das für Kopfschütteln.
7: Ich kann es nicht nachvollziehen. Was versprechen sich die Leutchen davon, wenn es beschädigen?
23: Da wird an der falschen Stelle sozusagen die Aggression ausgelassen.
25: Weil ich letzten Endes einmal der Meinung bin, dass in der Demokratie es auch dazugehört, dass eine Partei da hängt, die ich nicht gut finde. Und das muss ich irgendwo auch aushalten können.
27: Tja, undemokratisch, würde ich sagen.
6: Trotz wachsender Bedeutung von sozialen Medien bleiben Plakate ein wichtiges Element im Wahlkampf. Denn sie erreichten Menschen aller Altersgruppen, sagen Politikwissenschaftler. Werden Plakate zerstört, verschwinden zwar keine politischen Ideen, wohl aber ihre öffentliche Präsenz. Dazu noch einmal Stimmen von Hallensern.
7: Man war vielleicht auch früher toleranter. Und das ist jetzt nicht so, das ist spitzig schon auf Hass gegen einzelne Personen zu. Und das ist nicht in Ordnung.
24: Es hält mehr Lagerbildung. Es gibt keine Mitte mehr. Entweder gehört man zum linken Spektrum oder eher zum rechten Spektrum. Das finde ich sehr schade, dass auch keine Diskussion mehr dazwischen stattfindet.
25: Man entzweit sich immer mehr. Aber es wäre schön, wenn wir diesem Trend nicht so sehr nacheifern und es irgendwie wieder schaffen, auch einfach miteinander zu reden.
6: Übrigens, wer Wahlplakate zerstört oder entfernt, riskiert ein Strafverfahren wegen Sachbeschädigung oder Diebstahls. Geschädigte Parteien können zudem Schadenersatz fordern.
0: Martin Krause. Nicht nur Sachsen-Anhalt und andere Bundesländer, auch unsere Nachbarn, die Tschechen, ächzen unter der zweiten Hitzewelle des Jahres. Experten warnen wegen der hohen Temperaturen fast überall im Land vor erhöhter Waldbrandgefahr, auch in den Wäldern der Hauptstadt. In Prag wurden vergangene Woche fast 40 Grad gemessen. Von dort Matthias von Lieben.
28: Die Prager Altstadt heizt sich während Hitzewellen besonders stark auf. Deswegen hat Michael Žák sie als Treffpunkt vorgeschlagen. Žák ist Meteorologe an der Karls-Universität und Mitarbeiter am Hydrometeorologischen Institut, der staatlichen Fachbehörde für Wetter und Klima. Vielen Tschechen ist er als Experte aus dem Fernsehen bekannt. In einer engen, von Kopfsteinpflaster gesäumten Gasse bleibt er stehen. Diese Stadt oder zumindest dieser Teil von Prag besteht einfach nur aus Stein und Gebäuden. Bei sonnigem Wetter heizen die sich tagsüber natürlich ziemlich stark auf und nachts geben sie diese Wärme dann an die Umgebung ab. Die Stadt hat das Thema erkannt und eine Klimaanpassungsstrategie entwickelt. Das Hauptziel, die Stadt mehr zu kühlen und die Bevölkerung besser vor extremer Hitze zu schützen. Etwa indem mehr Flächen entsiegelt und Bäume gepflanzt werden. Außerdem wurde gerade eine interaktive Karte gestartet. Sie zeigt Orte zum Abkühlen, von Trinkwasserstellen über Sprühnebelsäulen bis zu Springbrunnen. Und es sei noch mehr in Planung, sagt Wladimir Antonin Blaha, der für eine Tochtergesellschaft der Stadt Prag arbeitet. Zukünftig sollen auch klimatisierte Räumlichkeiten in den Stadtplan eingetragen werden, die bei hohen Temperaturen geöffnet sind und in denen man sich abkühlen kann. Zum Beispiel in den Rathäusern der Prager Bezirke. Doch trotz dieser Anstrengungen, ein verbindlicher, zentral koordinierter Hitzeaktionsplan mit verschiedenen Warnstufen und konkreten Notfallmaßnahmen fehlt. Das hatte vergangene Woche auch die oppositionelle Piratenpartei kritisiert. Im Zentrum ihrer Kritik die klimaskeptische Regierung um Premierminister Andrej Babiš. Sie würde die Menschen nur unzureichend auf immer häufigere Hitzewellen vorbereiten. Mitglieder der rechtspopulistischen Autofahrerpartei, immerhin Juniorpartner von Babiš, zweifeln den menschengemachten Klimawandel öffentlich sogar immer wieder an. Der Parteichef und tschechische Außenminister Petr Maczenka sagte im Dezember, kurz nach Amtsantritt, etwa folgenden Satz. Die Klimakrise sei beendet. Meteorologe Michael Jacques widerspricht. Herr Matzinka hat wohl einen etwas anderen Sinn für Ironie, der in der Politik vielleicht nicht ganz angebracht ist. Ich finde diese Haltung sehr kurzsichtig. Im Staatshaushalt wurde das Umweltbudget stark gekürzt. Mit der Folge, dass etwa Nationalparks und das angesehene Hydrometeorologische Institut einige Angestellte entlassen mussten. Das, sagt Klimaforscher Michael Jacques, sei der falsche Weg. Denn von alleine wird das Problem auch in 15 Jahren nicht verschwinden. Selbst wenn wir als Menschheit die Emissionen deutlich reduzieren würden, müssen wir dennoch mit einer anhaltenden Erwärmung und den damit verbundenen weiteren negativen Auswirkungen rechnen. Währenddessen müssen Städte wie Prag weiter nach Wegen suchen, um sich an die neuen Temperaturen anzupassen. Und dabei, sagt Jacques, dürften sie keine Zeit mehr verlieren.
0: Aus Prag, Matthias von Lieben. Wie ist denn das Wetter in Mitteldeutschland, Diana Weise?
8: Da gibt es die nächste Hitzewelle. Wir haben es heute mit 30 bis 34 Grad zu tun. Mit sehr viel Sonnenschein. Heute erstmal Richtung Abend mit einzelnen Gewittern. Morgen wird es noch heißer. 31 bis 36 Grad. Und die Gewitter, die dann entstehen, bergen durchaus auch Unwettergefahr. Und das wird dann vor allem Richtung Abend wieder heftig sein. Bis dahin gibt es aber auch morgen teilweise Sonne.
0: Diana, vielen Dank. Zwei spannende Interviews für Sie nach eins. Was bringt die neue DRK-Blutspende-App Spenderservice 2.0? Besprechen wir mit dem DRK-Blutspendedienst Nordost. Außerdem die Deutsche Bahn fährt derzeit nach einem Hitzeschutzplan. Wir sprechen darüber mit dem Verbraucherschützer von ProBahn.
3: Genau. 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

0: Sachsens Steuerfahnder haben im vergangenen Jahr Steuerbetrug in Höhe von rund 71,5 Millionen Euro aufgedeckt. Das teilte das Finanzministerium mit. Der größte Teil entfiel demnach auf nicht gezahlte Umsatzsteuer. Insgesamt wurden 383 Strafverfahren und 7 Bußgeldverfahren eingeleitet. Finanzminister Christian Piwarz betonte, eine wirksame Steuerfahndung sei wichtig für Steuergerechtigkeit und das Vertrauen in den Rechtsstaat. Im Iran-Konflikt herrscht Unklarheit über einen neuen Anlauf für Friedensverhandlungen. Die Führung in Teheran erklärte, derzeit seien keine Gespräche mit US-Vertretern geplant. Zuvor hatte Präsident Donald Trump Gespräche noch für heute angekündigt. Wer wo wann daran teilnehmen sollte, ließ er offen. Die Hoffnungen auf Entspannung schoben aber den DAX auf ein Rekordhoch. Die Ölpreise gaben nach. Israel hat Bedenken gegen den von US-Präsident Donald Trump vorgestellten Plan zur Entwaffnung der Hamas geäußert. Nach Angaben des Büros von Ministerpräsident Benjamin Netanyahu spiegele die veröffentlichte Fassung die israelische Position nicht wider. Israel habe den USA entsprechende Anmerkungen übermittelt. Trump hatte erklärt, Israel unterstütze die Vereinbarung. Demnach soll die Hamas ihre Waffen schrittweise abgeben, bevor sich die israelische Armee aus dem Gazastreifen zurückzieht. Nach den Unwetterschäden an ihrem Imbiss in der Sächsischen Schweiz hat Fernsehköchin Verena Leister innerhalb eines Tages rund 200.000 Euro an Spenden gesammelt. Wie sie bei Instagram mitteilte, wurde das Spendenziel damit erreicht und der Spendenlink geschlossen. Stattdessen bittet Leister nun um Unterstützung für den Kurort Rathen. Wer helfen wolle, könne an die Gemeinde spenden. Leister betreibt am Amselsee einen Imbiss mit Bootsverleih. Das Gebäude und die Ruderboote wurden bei dem Unwetter am vergangenen Freitag schwer beschädigt. Das waren die Nachrichten. Das Wetter zunächst mit den Temperaturen. Es ist überall wolkenlos, in Dresden bei 28 Grad, Eisenach 26, Erfurt meldet 25, Gardelegen und Hoyerswerda melden 26, Magdeburg 25, Neuhaus am Rennweg 26, Oschatz 27, Plauen 29 und Wernigerode und Lutherstadt-Wittenberg melden 25 Grad. Am Nachmittag Sonne und stellenweise Quellwolken, später vereinzelt starke Gewitter, Höchstwerte 30 bis 34 Grad und schwül. In der Nacht teilweise klar mit dichten Wolken, vor allem von der Rhön bis zum Erzgebirge gewittrige Schauer. Tiefstwerte 22 bis 16 Grad. Morgen zeitweise Sonne, vorübergehend Wolken, stellenweise Schauer und starke Gewitter, schwül mit Höchstwerten zwischen 31 und 36 Grad. Am Mittwoch neben Sonne zum Teil einige Schauer und vereinzelt Gewitter und weiterhin heiß. 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Die A2 Richtung Hannover ist zwischen Burg Ost und Burg Zentrum nach einem Lkw-Unfall gesperrt. Die letzte freie Abfahrt ist Thesen. Laut Polizei werden die Aufräumarbeiten länger dauern. Die A4 Richtung Frankfurt ist zwischen Bucher und Magdala nach einem Lkw-Unfall gesperrt. Zurzeit Stau. Dadurch ist der Jagdbergtunnel ebenfalls gesperrt. A9 Richtung Berlin zwischen Coswig und Kleinmarzins. 8 Kilometer Stau an einer Baustelle. Hier dauert es 1 Stunde und 15 Minuten länger. Die A9 Auffahrt Kleinmarzins ist wegen Bauarbeiten gesperrt. A9 Richtung München zwischen Markt Joggast und Dreieck Bayreuth-Kulmbach. Stau und stockender Verkehr an der Baustelle plus 20 Minuten. A13 Richtung Berlin zwischen Ortrand und Ruhland. Stau an der Baustelle plus 15 Minuten. Vorsicht auf der A13 Richtung Berlin zwischen Lübbenau und Duben liegen mehrere Plasteteile auf der rechten Fahrspur. B93 zwischen Borna und dem Abzweig Zedlitz in beiden Richtungen Stau nach Unfall. Die B170 Dresden-Zinnwald ist zwischen Oberkarsdorf und der B171 in beiden Richtungen wegen Bergungsarbeiten bis voraussichtlich 13.30 Uhr gesperrt. Geblitzt wird auf der A4 Richtung Frankfurt zwischen Jena-Göschwitz und Bucher und auf der A9 Richtung München zwischen Dreußig und Eisenberg. Soweit der MDR-Verkehrsdienst, die Zeit 12.35 Uhr.
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2: Peter Hartlapp im Studio. Kennen Sie das folgende Szenario unter Umständen? Ihr Zug hat Verspätung. Ihr Anschluss ist weg und Sie kommen viel zu spät, wenn überhaupt, am Ziel an. Und da ist ja die entscheidende Frage am Ende, wer ist eigentlich verantwortlich für dieses Dauerdilemma in Deutschland? Bahnchefin Evelyn Paller, die spricht jetzt im eigenen Haus

0: Von einer organisierten Verantwortungslosigkeit. Wer Fehler macht, erkläre sie lieber, statt sie zu lösen. Und ja, Konsequenzen fürs Bahnmanagement gab es bisher so gut wie noch nie. Über diese Generalabrechnung, kann man fast schon sagen, habe ich gesprochen mit Michael Koch, stellvertretender Bundesvorsitzender des Fahrgastverbands ProBahn und Referent für die Region Dresden.
1: Hallo, guten Tag.
0: Frau Paller stellt ihren eigenen Führungskräften also ein vernichtendes Zeugnis aus, spricht von einer Kultur, in der Probleme lieber wegerklärt als gelöst werden. Überrascht Sie das oder beschreibt die Bahnchefin hier schlicht und ergreifend die Wahrheit?
1: Also das ist, muss man sagen, leider, es ist die Wahrheit. Es ist wirklich leider so, es gibt eine Schicht, Lehmschicht oder auch Lähmschicht, die zwischen dem Management, dem oberen Management, also den Vorstandsvorsitzenden und der Ebene draußen steht, die Ideen kaputt reden, ihnen erklären, warum etwas nicht funktioniert und das lang und breit und in der Zeit hätte man längst Lösungen finden können. Da wird dann auch nicht mehr von Problemen gesprochen, da wird dann von Herausforderungen gesprochen. Ja, es ist absolut das Bild, was sie beschreibt, ist korrekt.
0: Was würden Sie denn sagen, ganz konkret, welche Schritte müssen diese Abrechnung, die Sie jetzt auch bejahen, zwingend folgen, damit sich was bewegt?
1: Also es muss halt dafür gesorgt werden, dass das, was der Vorstand möchte, auch unten bei den Leuten ankommt. Das heißt, dass nicht mit, dass da Ebenen, wenn da Ebenen dazwischen sind, die nicht mitmachen wollen und die wieder erklären, warum es nicht geht, die muss man dann halt im Zweifel vor die Wahl setzen. Also entweder ihr macht mit oder ihr seid raus oder ihr werdet auf eine andere Stelle gesetzt. Gibt auch dieses schöne Bild, Frau Paller tritt mit den Füßen, bis sie unten durch ist. Und wenn sie es ernst meint, auch mit dem, dass die Fläche mehr Entscheidungen haben sollen, dann müssen da auch dafür gesorgt werden, dass diese Schicht entweder verschwindet oder mitmacht.
0: Sind Sie zum Beispiel für einen generellen Stopp für Manager Boni bei Unpünktlichkeit von Zügen?
1: Es ist der Bevölkerung natürlich schwer zu vermitteln, dass die Züge unpünktlich sind und auf einem Rekordniveau unpünktlich sind und die Manager dann irgendwelche Boni bekommen, die sie dann für Mitarbeiterzufriedenheit oder Erreichen der Frauenquote oder so erreichen. Sowas ist ein Bild in der Gesellschaft, das ankommt, das nicht gut ist. Ich kann jetzt die Gehaltsstruktur nicht einschätzen. Es ist aber ein fatales Bild, das ausgesendet wird damit.
0: Bei Ihnen in Dresden, aber auch in ganz Sachsen und anderswo kämpfen Fahrgäste im Regional- und Fernverkehr täglich mit Baustellen und Verzögerungen. Nicht nur Fahrgäste, natürlich auch Bahnangestellte. Wie stark ist denn dieser dezentrale Bereich von der organisierten Verantwortungslosigkeit, wie es Frau Paller nennt, in der Zentrale in Berlin betroffen?
1: Das Problem ist, dass die Leute vor Ort meistens wollen, aber dann durch Vorgaben aus der Zentrale eben gesagt wird, dürft ihr aber nicht. Oder ihr müsst das so und so machen. Da gibt es dann Prozesse und wieder einen neuen Prozess und noch eine neue Regelung. Und das muss noch ausgefüllt werden. Da ist mal nichts mit, wir machen schnell und pragmatisch, weil es nötig ist, sondern da müssen erst 1000 Prozessstufen durchlaufen werden. Und das kann lange dauern. Es gibt auch Leute, die damit flexibler umgehen und eben sagen, ja, den Konflikt gehe ich jetzt aber ein mit der Zentrale. Aber das mag jetzt in Sachsen vielleicht noch ausgeprägter sein als in anderen Regionen, aber es ist natürlich eher auch immer ein Risiko, dem sich die Leute dann aussetzen.
0: Stichwort Baustellen, Stichwort Sanierung. Die Bahnchefin dämpft, was das angeht, die Erwartungen und sagt, bis das Schienennetz grundlegend saniert ist, wird es wohl dauern bis zum Jahr 2035. Müssen die Fahrgäste also noch auf jeden Fall ein ganzes Jahrzehnt lang mit dieser Verantwortungslosigkeit und auch mit chronischen Verspätungen leben?
1: Nee, also das kann ja nicht sein. Wenn ich weiß, ich bin sowieso immer zu spät, dann kommt man halt an den Punkt, dass man sagen muss, was ja auch schon gemacht wird mit Pufferminuten und so und Jokergleisen, dass man ein bisschen das angeht. Aber es muss halt im Zweifel, muss das auch im Fahrplan eingeplant sein. Und dann, ja, dann ist das mal zeitweise eine längere Verbindung. Aber wenn die Verbindung dann sowieso immer verspätet ist, dann habe ich lieber eine Verbindung, die planmäßig länger ist, aber dann wenigstens zuverlässig.
0: Michael Koch, der stellvertretende Bundesvorsitzende des Fahrgastverbands ProBahn und Referent für die Region Dresden. Danke für Ihre Zeit.
1: Gerne.
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3: Mit Jan Günther. Die Niners Chemnitz eröffnen die kommende Saison der Basketball-Bundesliga. Am 18. September treten sie auswärts bei Meister Alba Berlin an. Das geht aus dem Spielplan hervor, den die BBL heute veröffentlicht hat. Der MBC aus Weißenfels trifft am ersten Spieltag auswärts auf Oldenburg. Science City Jena absolviert seine Partie des ersten Spieltags erst Anfang Oktober. Am zweiten Spieltag reisen die Thüringer zum mitteldeutschen Duell nach Weißenfels. Vor dem Ligastart wird vom 10. bis 14. September die erste Pokalrunde ausgetragen. Synchronschwimmerin Clara Bleier hat bei der EM in Paris in der freien Kür Silber gewonnen. Der Titelverteidigerin gelang dabei eine persönliche Bestleistung. Lars Becker.
4: Großer Erfolg für Deutschlands beste Synchronschwimmerin in der Geschichte dieser oft unterschätzten und kaum Beachtung findenden Randsportart. Clara Bleier hat sich ihre zweite internationale Medaille erkämpft. Die 22-Jährige von den Freien Schwimmern Bochum gewinnt im Solo-Wettbewerb Freie Kür Silber.
5: Mir bedeutet sehr viel, dass ich aufs Treppchen gekommen bin und ja, meine Leistung abrufen konnte, wo die letzten Tage viel waren. Ich hoffe, dass die nächsten Jahre weiter so laufen.
4: Den EM-Titel holte sich die Belarusin Chandoschka. Die durfte erstmals nach Beginn des Angriffskriegs auf die Ukraine wieder starten. Im vergangenen Jahr hatte Clara Bleier in Funchal auf Madeira als erste deutsche Synchronschwimmerin EM-Gold im Solo gewonnen. Mit Platz 5 bei der letzten WM ist Bleier längst auch in der Weltspitze angekommen.
5: Mein Traum ist es immer noch, eine WM-Medaille zu bekommen. Und daran halte ich fest.
4: Der Solo-Wettbewerb ist allerdings nicht olympisch. Für LA 2028 will sich Bleier mit Partnerin Maria Denisov im Duett qualifizieren. Bei der EM in Paris hat das Duo sowohl in der freien als auch in der technischen Kür Platz 6 belegt.
5: Klar, der Fokus ist auf Duett. Das war ja auch schon letztes Jahr, ist ja auch schon dieses Jahr. Solo steht da immer ein bisschen hinten dran. Aber das ist auch okay, das Ziel sind die Olympischen Spiele.
4: Clara Bleier hat sich in der komplexen athletischen und künstlerischen Bewertungssportart Synchronschwimmen, Akrobatik und Tanz im und unter Wasser bis an die Spitze gekämpft. Mit bis zu 40 Stunden Training die Woche in einer Nischensportart, die ohne finanzielle Eigenbeteiligung in Deutschland als Leistungssport nicht machbar ist.
3: Nils Dunkel kann in diesem Monat seinen Titel am Barren bei den Turn-Europameisterschaften in Zagreb nicht verteidigen. Der Athlet vom SV Halle musste seine Teilnahme verletzungsbedingt absagen. Der Grund: eine Entzündung in der rechten Hand. Das soll jetzt auskuriert werden. Ziel sind die Weltmeisterschaften im Oktober in Rotterdam. Über 3,5 Sekunden Vorsprung nach 2000 Metern Rudern. Das war richtig stark, was Olympiasieger Oliver Zeitler gestern bei der EM in Italien gezeigt hat. Für ihn war es bereits das vierte EM-Gold im Einer. Jan Titjogait.
6: Normalerweise will Oliver Zeitler nach den Rennen gerne möglichst schnell seine Ruhe haben. Seinen vierten Europameistertitel hat er dann aber schon sichtlich genossen. Bestimmt auch deshalb, weil die Konkurrenz aktuell absolut chancenlos wirkt.
7: Ich wollte hinten raus noch Kraft haben, weil die anderen doch relativ starke Sprinter sind. Und ich glaube, heute war ich selbst im Sprint der Schnellste. Von daher kann ich sehr zufrieden sein.
6: Und es scheint fast so, als wenn Oliver Zeitler noch nie stärker gewesen ist als im Augenblick. Ob das tatsächlich auch so ist, will der 30-jährige Olympiasieger nun mal überprüfen und in den kommenden Wochen seine Bestwerte aus dem Jahr 2004 vergleichen.
7: Dann werden wir sehen, ob es ich bin, der besser geworden ist, ob meine Gegner nicht ganz Schritt halten können oder woran es liegt, dass dieser so dominant ist.
6: Vielleicht spielt aber auch eine Rolle, dass Oliver Zeitler mittlerweile neue Wege beschreitet. 70% seiner Zeit lebt er nun bei seiner Freundin in der Schweiz und trainiert auch dort. Nur noch zu 30% ist er in seiner Heimat München.
7: Ich glaube, ich war dazu bereit, jetzt nochmal was Neues auszuprobieren, wo viele im Rudersport immer Angst vor haben oder das eben nicht machen. Es kann sein, dass das jetzt meine Stärke wird, dass ich einfach jetzt nochmal was Neues ausprobiert habe, obwohl ich schon ganz oben war und jetzt einfach nochmal sehe, wohin die Reise gehen kann, wenn man nochmal was anderes oder vielleicht sogar noch Erfolgreiches probiert. Das ist nicht immer einfach, besonders wenn der Vater der Trainer ist.
6: Und Papa Heino muss sich nun also damit abfinden, dass für Olli die Nähe zur Freundin dann vielleicht doch etwas wichtiger ist als zum eigenen Vater. Da kommt er aber schon mit klar, meint Defilius.
7: Ich glaube, er hat da viel Verständnis für, weil meine Eltern sich auch sehr lieben und da auch viel Zeit zusammen verbringen wollen immer. Das war für ihn auch sehr hart vor Olympia zum Beispiel, wenn wir da häufig unterwegs waren. Von daher, es ist tatsächlich, glaube ich, eine Win-Win-Situation. Alle haben mehr Zeit zusammen mit ihren Liebsten quasi. Und wir bekommen das sehr gut hin. Wir sind weiterhin im Austausch. Er ist weiterhin der Boss, auch wenn er mich nicht 24/7 auf dem Hof hat.
6: Sich dann auch mal wieder neu zu erfinden, ist eben auch ein Erfolgsrezept der Familie Zeitler. Im Hinblick auf die Weltmeisterschaft Ende des Monats in Amsterdam will der Olympiasieger die Konkurrenz jedenfalls weiterhin beschäftigen.
7: Die werden natürlich versuchen, irgendein Mittel gegen mich zu finden, aber ich mache es ihnen nicht einfach, weil ich hoffentlich unberechenbar bleibe.
3: Ein Beitrag von Jan Dittjogait und das war der Sport.
2: Mit Jan Günther, vielen Dank.
0: 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In Frankfurt am Main hat der Prozess gegen den Gründer einer illegalen Drogenhandelsplattform begonnen. Wie die Generalstaatsanwaltschaft mitteilte, hat der 31-Jährige bereits gestanden. Das ist unsere wichtigste Meldung gerade. Weitere mit Matthias Becker.
2: Die Pharmakonzerne AstraZeneca und Bristol Myers Squibb prüfen Insidern zufolge einen Zusammenschluss. Nach Informationen der Nachrichtenagentur Reuters haben die Konzerne in den vergangenen Monaten Gespräche geführt. Es wäre eine der größten Fusionen in der Wirtschaftsgeschichte. Zusammen sind die Unternehmen an der Börse derzeit mit rund knapp 400 Milliarden Dollar bewertet. Die Verbraucherzentrale Thüringen warnt vor betrügerischen E-Mails. In vielen Regionen seien bei Verbrauchern Rechnungen mit dem Absender Margot Brands eingegangen. Gefordert werde Geld für angebliche Jahresabonnements. Ein Widerrufsbutton in der Mail sollte nicht angeklickt werden. Im sächsischen Meißen wird am Nachmittag der Grundstein für ein neues Abwasserpumpwerk gelegt. Laut Stadtverwaltung soll eine mehr als 800 Meter lange Abwasserleitung gebaut werden, außerdem ein unterirdisches Pumpwerk. Die bisherige Anlage sei durch Hochwasser beschädigt worden und sehr störanfällig. Das Wetter. Am Nachmittag oft heiter, teilweise bewölkt und später einzelne starke Gewitter, 30 bis 34 Grad und schwül. In der Nacht gebietsweise klar, vereinzelt gewittrige Schauer, 22 bis 16 Grad. Morgen wechselnd bewölkt mit Sonne, zum Teil kräftige Gewitter, schwül, 31 bis 36 Grad. MDR aktuell Verkehrsdienst. Vorsicht auf der A9 Richtung Berlin. Zwischen Eisenberg und Reußig liegen Metallteile auf der Fahrbahn. A4 Richtung Frankfurt zwischen Jena Zentrum und Jena Göschwitz ist der Lotbergtunnel gesperrt. Die A2 Richtung Hannover ist zwischen Burg Ost und Burg Zentrum nach einem Lkw-Unfall gesperrt. Die letzte freie Abfahrt ist Thesen. Die A4 Richtung Frankfurt ist zwischen Bucha und Magdala nach einem Lkw-Unfall gesperrt, zurzeit Stau. Dadurch ist der Jagdbergtunnel ebenfalls gesperrt. A9 Richtung Berlin zwischen Vockerode und Kleinmarzehns 9 Kilometer Stau wegen einer Baustelle. Es dauert eine Stunde und 15 Minuten länger. Die A9 Auffahrt Kleinmarzehns ist wegen Bauarbeiten gesperrt. A9 Richtung München zwischen Markt Czorgas und Dreieck Bayreuth-Kulmbach. Stau und stockender Verkehr an einer Baustelle plus 20 Minuten. A13 Richtung Berlin zwischen Ortrand und Ruhland. Stau an einer Baustelle plus 15 Minuten. Vorsicht auf der A13 Richtung Berlin. Zwischen Lübbenau und Duben liegen mehrere Plasteteile auf der rechten Fahrspur. Soweit der MDR-Verkehrsdienst. Die Zeit 12.48 Uhr.
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0: Ist nur ein kleiner Pieks, der nicht wehtut, aber der reicht eben am Ende, um Leben zu retten. Wir reden über das Blutspenden. Vielleicht machen Sie es regelmäßig, vielleicht scheitert der gute Vorsatz, aber oft auch an ganz banalen Dingen, zum Beispiel Stress im Alltag und Fragen wie, welcher Termin passt mir eigentlich? Oder auch, wo muss ich überhaupt hin? Das Deutsche Rote Kreuz will die Lebensrettung jetzt ungefähr so einfach machen wie eine Pizzabestellung mit der neuen App Spendenservice oder Spenderservice 2.0. Ist das der entscheidende Schritt gegen den chronischen Spenderblutmangel in Deutschland? Darüber habe ich gesprochen mit Kerstin Schweiger, Pressesprecherin des DRK Blutspendedienstes Nordost.
9: Hallo, guten Tag.
0: Warum brauche ich für die Blutspende jetzt eine eigene App? Warum ist es mit dem klassischen Papierausweis im Portemonnaie nicht getan?
9: In erster Linie bieten wir mit dem Spenderservice 2.0 ein modernes Medium an, sozusagen einen digitalen Begleiter der Spenderinnen und Spender auf der Blutspende, die alles das ermöglicht, was man mit wenigen Klicks eben digital machen kann, um dem Spender oder der Spenderin die Blutspende servicemäßig so angenehm wie möglich zu machen.
0: Ein Kernfeature dieser App ist die Erinnerungsfunktion am Vortag des Termins zum Beispiel. Wie hoch ist denn die Quote der Spender, die ihre Termine bisher verschläft oder einfach vergisst?
9: Also da haben wir keine Erhebungen, aber es ist tatsächlich so, dass hier eine große Zuverlässigkeit besteht und dass die Menschen auch selbstständig absagen, wenn sie erkrankt sind oder den Termin verschieben möchten. Das ist jetzt mit dem Spenderservice 2.0 noch einfacher. Das heißt, man kann seine gesamte Terminhistorie überschauen, weiß, bekommt auch eine Erinnerung, wann bin ich wieder spendefähig, wann ist die Karenzzeit von 8 Wochen zwischen 2 Spenden, die der Gesetzgeber ja vorsieht, vorbei und gibt dann sozusagen Terminangebote, wann dann die nächste Spende am gewohnten Ort stattfinden kann.
0: Das DRK klagt ja regelmäßig über den Mangel an jungen Spendern. Ist dieser digitale Spendenservice 2.0, vor allem eben der Versuch, die Generation Smartphone endlich auf die Liegen zu kriegen?
9: Also es ist so, dass natürlich die jungen Menschen, aber auch andere Menschen im mittleren Lebensalter sehr viel mobiler und flexibler unterwegs sind als noch vor einigen Jahren. Dem tragen wir Rechnung mit dem mobilen Spenderservice, dass eben wirklich für Menschen und User, die gewohnt sind, mit wenigen Klicks maximale Serviceleistung zu erhalten, dass die das auch dann jetzt bei der Blutspende, so wie sie es gewohnt sind, erhalten.
0: Und wenn ich dann die App Spendenservice 2.0 auf meinem Handy habe, kann ich zum Beispiel auch völlig spontan in meiner Mittagspause vorbeikommen, weil mir die App anzeigt, dass gerade eine Liege frei ist?
9: Da ist es so, dass man schaut ja in der App, wo, oder die App sagt ja, wo ist der nächste mögliche Termin. Dann schaue ich rein, suche mir ein Zeitfenster für den vorgeschlagenen Termin oder auch einen anderen Termin, der mir gut passt, buche den und komme dann entspannt direkt zum Termin ohne Wartezeiten. Was auch sehr interessant ist in dem Zusammenhang, man bekommt ja am Vorabend schon sozusagen eine Erinnerung, kann dann einen Vorabcheck machen und die Daten aus dem Vorabcheck liegen dann schon auf dem Termin bereit, sodass auch hier noch weniger Zeit aufgewendet werden muss in der Vorbereitung, sodass die Spende eben wirklich in einem kompakten, gut handelbaren Zeitfenster möglich ist.
0: Apropos Daten, beim Blutspenden geht es ja auch um hochsensible Gesundheitsdaten und es gibt sicherlich ein paar, die skeptisch sind, wenn diese Daten auf dem Smartphone landen. Wie sicher sind meine Daten in Ihrer App?
9: Die App ist natürlich entwickelt und geprüft worden und hat eine lange Beta-Phase durchlaufen, sodass man hier sagen kann, nach allem Ermessen, natürlich muss man auf seinem Smartphone selber Sorge tragen, wie für alle anderen Apps auch, dass das gesichert ist. Die App selber ist nach den heutigen Erfahrungen sicher handelbar und natürlich hat man auch hier die Möglichkeit, eben eigenständig Passwörter zu verwalten und jeden Schutz, den man sonst auch im digitalen Raum nutzt, den sollte man hier selbst natürlich auch mit zur Anwendung bringen.
0: Die DRK-App Spendenservice 2.0 ab sofort in den Stores verfügbar. Ist diese App gerade jetzt vielleicht auch im Sommer wichtig?
9: Die Blutspende ist eine Sache, die über das ganze Jahr wichtig ist, hat das ganze Jahr Saison, denn die Haltbarkeit der Präparate, die wir aus dem Spenderblut gewinnen, ist nur sehr kurz. Die liegt zwischen 6 Wochen und 4 Tagen, je nach Blutpräparat. Wichtig ist, dass auch Blutspende und Hitze einander nicht ausschließen, wenn man einfach ein paar Regeln beachtet, nämlich noch mehr trinken als sowieso schon, also bis zu 3 Liter Wassersaftschorle, Kräutertee, die Sonne meiden am Tag der Spende, sich eher in schattigen, klimatisierten Räumen aufhalten und nach der Blutspende bitte keinen Leistungssport. Das kann man dann am Folgetag wieder in Erwägung ziehen.
0: Kerstin Schweiger, Pressesprecherin des DRK Blutspendedienstes Nordost. Vielen Dank für Ihre Zeit.
9: Vielen Dank.
0: 12.53 Uhr an diesem 3. August, damit noch 2 Wochen Ferien. In Sachsen, Sachsen-Anhalt und Thüringen, aber leider gibt es Familien, die sich keinen Urlaub leisten können. Und deshalb gibt es seit 20 Jahren die Aktion Kindern Urlaub schenken, der Diakonie. Allein in den Sommerferien ermöglicht die Initiative 2700 Jungen und Mädchen lehrreiche und erholsame Ferientage. Möglich machen das private Spenden. Corinna Ritter.
10: Fröhlich winken Melia und Selina am Fenster. Gerade ist die 2. Kindergruppe losgefahren ins Emsland bis an die holländische Grenze in den Familien- und Freizeitpark Schloss Dankern. Dort wohnen sie in einem 6-Personen-Haus, zu zweit im Zimmer. Sie können im Spieleland toben, es gibt eine Achterbahn und einen See. Die 6-jährige Melia fand es besonders toll, im Doppelstockbett oben zu schlafen und ins Spaßbad zu gehen.
11: Da sind so Rutschen, so eine durchsichtige Rutsche, die geht so gerade und danach geht die wieder so schräg. So eine Wellenrutsche, die aber nicht ins tiefe Becken führte, die so mit Kurven ist.
10: Für die 13-jährige Selina war es die erste Urlaubsreise mit der Kindergruppe. Sie war aber auch froh, mal für sich zu sein.
12: Ich habe Blockblast gespielt. Da muss man halt so Bausteine aneinander so tun. Und ich habe darauf auch einen Film geschaut auf mein Tablet.
10: Für die Urlaubsreise hat das Kinder- und Jugendhaus pro Kind 15 Euro von der Diakonie Mitteldeutschland als Zuschuss bekommen. Ohne das Geld wäre die nicht möglich, sagt Leiterin Felicitas Meestenhauser.
13: Das Budget, was den Kindern seitens des Jugendamtes zusteht, ist deutlich geringer. Es gibt auch jedes Jahr unterschiedliche Urlaube. Dieses Jahr war es wirklich auch so ein bisschen die Komfortgeschichte in einem Ferien- und Freizeitpark. Letztes Jahr waren beide Gruppen zusammen in der Sächsischen Schweiz wandern.
10: Und wichtig für alle ist der jährliche Spendenlauf der Diakonie Mitteldeutschland. Für die gelaufenen Runden waren im vergangenen Jahr 57.000 Euro zusammengekommen. Trotz Hitzeausfall in diesem Jahr war die Spendensumme für die Aktion Kindern Urlaub schenken fast genauso hoch.
0: Infos dazu finden Sie auf der Internetseite der Diakonie Mitteldeutschland und auf urlaubschenken.de.
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0: Er war einer der entscheidenden Akteure bei der Kollektivierung der Landwirtschaft in der DDR. Bernhard Grünert, Sohn eines Gutsarbeiters, SED-Mitglied und Gründer einer der ersten landwirtschaftlichen Produktionsgenossenschaften, kurz LPG. Er setzte um, was die Parteiführung vorgab. Aufgabe der bäuerlichen Kleinwirtschaft. Genossenschaften statt Privatwirtschaft. Heute vor 120 Jahren wurde Bernhard Grünert geboren. Jens Schellhass.
14: Wollt ihr denn ewig Knechte und Kutscher bleiben? Oder wollt ihr denn nur endlich mal wirklich freier Herr auf euren eigenen Land sein?
15: Bernhard Grünert im Rückblick auf seine Zeit als Bürgermeister des 400-Seelendorfes Worin nahe Frankfurt-Oder. Der Krieg hatte von Worin nicht viel übrig gelassen. Dann hatten die Sowjets die Grundbesitzer enteignet und ihre Äcker und Wiesen an Arbeiter und Flüchtlinge verteilt.
14: Insgesamt fand ich noch vor 20 bewohnbare Wohnungen. Und 350 Menschen.
15: Grünert träumte schon früh von genossenschaftlicher Arbeit. Er gründet erste Arbeitsgemeinschaften.
16: Und da haben immer so 6 oder 8 Bauern miteinander ihr Feld bestellt, ihr Getreide gedroschen, die Pflegearbeiten gemacht gemeinsam.
15: Die SED braucht einige Jahre, um zu erkennen, dass tausende unerfahrene Kleinbauern kaum effizient arbeiten können. 1952 die Kehrtwende. 3 Buchstaben sollen die Landwirtschaft in der DDR revolutionieren. LPG, Landwirtschaftliche Produktionsgenossenschaft. Später wird Staatschef Walter Ulbricht sagen,
17: mögen sich die westdeutschen Bauern in der DDR selbst davon überzeugen, dass die genossenschaftliche Arbeit, eine höhere Arbeitsorganisation, die breite Anwendung der Erfahrungen der Landwirtschaftswissenschaften und die umfassende Anwendung der modernen Technik und die Chemisierung ermöglicht.
15: Ab 1960 gibt es kaum noch selbstständig wirtschaftende Bauern und viele von ihnen werden in die LPG hineingezwungen, bekommen sonst keine Maschinen, kein Saatgut, keine Kredite. Etliche fliehen in den Westen. Der Kalte Krieg links und rechts des Eisernen Vorhangs erreicht nun zumindest verbal auch die Landwirtschaft. 1961 heißt es im westdeutschen Fernsehen,
18: viel menschliches Leid, erschütternde Einzelschicksale und Tausende von Flüchtlingen war das Ergebnis dieser Maßnahme des Ulbrichtstaates.
15: Und das DDR-Fernsehen wettert über den Westen.
19: Strauß und die Großgrundbesitzer brachten Zehntausende kleiner und mittlerer Bauern in diesem Jahr an den Bettelstab.
15: Nach der deutschen Wiedervereinigung werden aus den LPGs GmbHs oder Genossenschaften. 80% der landwirtschaftlichen Arbeiter werden entlassen. Aus der LPG Thomas Münzer, die Bernhard Grünert gründete, sie war eine der ersten in der DDR, wurde die Buroer Gutsmilch GmbH. Bernhard Grünert starb 9 Jahre später. Geboren wurde er am 3. August 1906. Das war heute vor 120 Jahren.
0: Heute, Diana Weiser, wird es, ist es heiß in Mitteldeutschland?
20: Auf jeden Fall, ja. Die Temperaturen werden zunehmend jetzt über die 30-Grad-Marke springen. Wir erwarten 30 bis 34 Grad und im Allgemeinen noch weiterhin reichlich Sonnenschein. Allerdings, es gibt schon ein paar Quellwolken, die wir im Blick behalten müssen, über dem Thüringer Wald zum Beispiel. Von dort können auch ein paar kräftige Gewitter im Laufe des Nachmittags und am Abend hereinziehen. Aber im Großen und Ganzen wird es heute auch am Abend noch trocken sein.
0: Morgen?
20: Morgen werden die Gewitter vielleicht schon in den Früh- und Vormittagsstunden vereinzelt auftreten und dann im Laufe des Nachmittags wieder aufleben. Und da müssen wir dann an Unwetter denken, also Hagel, Starkregen, Gewitterböen. Dazwischen gibt es aber auch morgen reichlich Sonne und da wird es noch heißer, 31 bis 36 Grad.
0: Diana Weiser, danke. Und wegen diesem Wetter, Niedrigwasser auch in Mitteldeutschland, Forderungen nach einer Niedrigwasser-Taskforce werden lauter, dies ein Thema gleich. In Campania bei Neapel wird dagegen ein ganzer Fluss durch die Altstadt geleitet. Warum, wieso? Auch darum geht's hier bei MDR Aktuell nach den Nachrichten.
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2: Um 13 Uhr mit Matthias Becker. Nach dem Unwetter in der sächsischen Schweiz ist unklar, wann die Felsenbühne Rathen wieder öffnen kann. Die kaufmännische Geschäftsführerin Artemis Wilms sagte dem MDR, eine Wiederaufnahme der Vorstellungen sei derzeit nicht absehbar. Im Moment dürfe die Spielstätte nicht betreten werden. Man prüfe, ob die Vorstellungen an anderen Orten stattfinden könnten. Das Unwetter war am Freitag rund um die Felsenbühne, hat am Freitag rund um die Felsenbühne schwere Verwüstungen angerichtet. Zahlreiche Bäume knickten um, Gebäude wurden zerstört, eine Person kam ums Leben. In Frankfurt am Main hat der Prozess gegen den Gründer einer illegalen Drogenhandelsplattform begonnen. Wie die Generalstaatsanwaltschaft mitteilte, hat der 31-Jährige bereits gestanden. Die von ihm betriebene Plattform Archetype Market war vor über einem Jahr abgeschaltet worden. Zu dem Zeitpunkt war sie nach Ermittlerangaben eine der größten und am längsten bestehenden Plattformen im Darknet. Der Angeklagte soll rund 20 Millionen Euro verdient haben. Er war vor einem Jahr in Spanien festgenommen worden. Mehr als 1000 Juristen unterstützten die Forderung, ein AfD-Verbotsverfahren einzuleiten. Der Republikanische Anwältinnen- und Anwälteverein hatte die Initiative gestartet. Die Vorsitzende Angela Fomaniak sagte, für Juristen sei es eine Pflicht, sich für die Würde aller Menschen einzusetzen. Deshalb müsse man eine Partei bekämpfen, die zentrale Grundwerte der Verfassung widerspreche. Sie forderte die Politiker zum Handeln auf. Ein Verbotsantrag kann von Bundestag, Bundesrat oder Bundesregierung gestellt werden. Der Fahrgastverband ProBahn hat das Management für viele Probleme im Unternehmen verantwortlich gemacht. Der stellvertretende Vorsitzende von ProBahn, Michael Koch, sagte im MDR, es gebe eine lähmende Schicht, die alle Probleme kaputtrede. Es müsse dafür gesorgt werden, dass die Ziele des Vorstands auch weiter verfolgt würden. Viele Mitarbeiter vor Ort wünschten sich Verbesserungen, würden aber immer wieder ausgebremst. Bahnchefin Evelyn Pala hatte am Wochenende in einem Interview die Leistungsbereitschaft von Führungskräften angeprangert. Die Europäische Fußballunion prüft rechtliche Schritte gegen FIFA-Boss Gianni Infantino. Hintergrund ist der geplatzte Investorendeal. Wie der Telegraph und die Financial Times berichten, wurde der Weltverbandspräsident davor gewarnt, Beweismittel zu vernichten. Infantino wollte die WM-Rechte an private Investoren verkaufen. Nach massiven Protesten ließ er den Plan wieder fallen. Das waren die Nachrichten. Das Wetter zunächst mit den Temperaturen. Es ist nach wie vor überall wolkenlos, auf den Brocken bei 21 Grad, Chemnitz 27, Dresden 28, Eisenach 27, Erfurt 25 Grad, Fichtelberg 24, Gera 26, Görlitz 27, Halle, Leipzig und Magdeburg melden 26 Grad und Meiningen meldet 27. Am Nachmittag Sonne und stellenweise Quellwolken, später vereinzelt starke Gewitter, Höchstwerte 30 bis 34 Grad und schwül. In der Nacht teilweise klar mit dichten Wolken, vor allem von der Rhön bis zum Erzgebirge gewittrige Schauer, Tiefstwerte 22 bis 16 Grad. Morgen zeitweise Sonne, vorübergehend Wolken, teilweise Schauer und starke Gewitter, schwül mit Höchstwerten zwischen 31 und 36 Grad. Am Mittwoch dann neben Sonne zum Teil einige Schauer und eventuell Gewitter und weiterhin heiß. MDR-Verkehrsdienst. Die A2 Richtung Hannover ist zwischen Burg-Ost und Burg-Zentrum nach einem Lkw-Unfall gesperrt. Die letzte freie Abfahrt ist Thesen. Laut Polizei werden die Aufräumarbeiten länger dauern. Dadurch staut es sich auch in Burg auf der Graboer Landstraße. Hier dauert es 30 Minuten länger. A4 Richtung Görlitz zwischen Dreieck Dresden-Nord und Hermsdorf. 3 Kilometer Stau an einer Baustelle plus 10 Minuten. Die A4 Richtung Frankfurt ist zwischen Jena Zentrum und Magdala nach einem Lkw-Unfall gesperrt. Zurzeit Stau bis Stadtroda. Vorsicht auf der A9 Richtung Berlin. Zwischen Eisenberg und Reußig liegen Metallteile auf der Fahrbahn. A9 Richtung Berlin zwischen Focke-Rode und Kleinmarzins. 9 Kilometer Stau wegen einer Baustelle. Es dauert 1 Stunde und 15 Minuten länger. A9 Richtung München zwischen Markt Schorgast und Dreieck Bayreuth-Kulmbach. Stau und stockender Verkehr an einer Baustelle plus 15 Minuten. A13 Richtung Berlin zwischen Ortrand und Ruhlandstau an einer Baustelle ebenfalls plus 15 Minuten. Vorsicht auf der A13 Richtung Berlin zwischen Lübbenau und Duben liegen mehrere Plasteteile auf der rechten Fahrspur. B93 zwischen Borna und dem Abzweig Zedlitz in beiden Richtungen Stau nach Unfall. Die B170 Dresden-Zinnwald ist zwischen Oberkarsdorf und der B171 in beiden Richtungen wegen Bergungsarbeiten bis voraussichtlich 13.30 Uhr gesperrt. Und geblitzt wird auf der A9 Richtung München zwischen Treußig und Eisenberg. Soweit der MDR-Verkehrsdienst. Es ist 13.05 Uhr.
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0: Im Studio Peter Hartlapp an diesem Montag früher Nachmittag. Grüße Sie. Die Debatte über die Rentenpläne der Bundesregierung geht weiter. Jetzt hat der Wirtschaftswissenschaftler Marcel Fratscher dafür plädiert, an der geplanten Abschaffung der sogenannten Rente mit 63 festzuhalten. Zuvor hatten die drei CDU-Ministerpräsidenten aus Sachsen, Thüringen und Sachsen-Anhalt gefordert, die Rente mit 63 weiterzuführen. Aus Berlin, Katrin Auer.
1: Jetzt schaltet sich auch die Wissenschaft in die neu aufgeflammte Debatte ein. Der Präsident des Deutschen Instituts für Wirtschaftsforschung, DIW, Marcel Fratscher, warnt davor, die sogenannte Rente mit 63 fortzuführen. Die Bundesregierung plant eine umfassende Rentenreform und die Abschaffung der abschlagsfreien Rente nach 45 Beitragsjahren ist ein zentrales Element des Pakets. Ohne ein Aus für die sogenannte Rente mit 63 sei die Rentenreform tot, sagte Fratscher der Rheinischen Post. Immerhin würde die geplante Abschaffung laut seinen Schätzungen knapp 10 Milliarden Euro an langfristigen Einsparungen bringen. Wenn die Rente mit 63 aus dem Reformpaket herausgenommen würde, müsste die Bundesregierung laut Fratscher mit den Reformüberlegungen wieder von vorne beginnen. Vergangene Woche hatte der Protest mehrerer ostdeutscher CDU-Ministerpräsidenten gegen die Abschaffung der sogenannten Rente mit 63 die Diskussion wieder in Gang gebracht. Die Bundesregierung hatte bei der Vorstellung des Reformpakets im Juni argumentiert, die Maßnahmen seien aufeinander abgestimmt und würden nur im Bündel funktionieren. Auch CSU-Chef Markus Söder warnte gestern im ARD-Sommerinterview davor, das Paket wieder aufzuschnüren.
0: Katrin Auer. Zum Wochenstart gibt es vom deutschen Aktienmarkt einen Rekord zu vermelden. Der DAX startet mit einem Hoch. Angela Göpfert.
21: Der deutsche Leitindex übertraf am Morgen seinen bisherigen Höchststand von Anfang Juli deutlich. Den stärksten Schub liefern die fallenden Ölpreise. US-Präsident Donald Trump hat einen geplanten Großangriff auf den Iran vorerst abgesagt und zugleich neue Verhandlungen angekündigt. Daraufhin verbilligte sich ein Fass der Nordseesorte Brent um mehr als 5% auf rund 83 Dollar. Für Unternehmen und Verbraucher ist das eine große Entlastung. Gleichzeitig lässt der Preisrückgang die Angst vor einem neuen Inflationsschub und weiter steigenden Leitzinsen schwinden. Hinzu kommt, der jüngste Gegenwind für einzelne KI-Aktien trifft den DAX deutlich weniger als die Wall Street. Experten verweisen zudem auf die bisher gut laufende Berichtssaison auf beiden Seiten des Atlantiks. Das Gewinnwachstum sei besser als am Markt erwartet. Im DAX ist die runde Marke von 26.000 Punkten nun nicht mehr weit entfernt.
0: Angela Göpfert. Für weite Teile von Sachsen und Thüringen hat der Deutsche Wetterdienst heute wieder eine Hitzewarnung rausgegeben, bei weitem nicht zum ersten Mal in diesem Jahr. Dieser Sommer ist sehr heiß, sehr trocken und das ist nicht nur für Mensch und Tier belastend. Es lässt auch das Wasser in den Flüssen sinken. Mit Folgen für Schifffahrt und Industrie und Erinnerungen an das Niedrigwasser von 2018 werden wieder wach. Jessica Braunsch.
22: Freizeitsportler statt Güterschifffahrt. Das beschreibt derzeit die Situation auf der Elbe. In Magdeburg liegt der Wasserstand nur noch knapp über dem historischen Tiefstand von 44 Zentimetern aus dem vergangenen Jahr. Aktuell sind es noch 47 Zentimeter. Auch an anderen Messstationen sinkt der Pegel zusehends. In Dresden liegt er bei 52 Zentimetern, in Barby sogar nur noch bei 23. Doch nicht nur die Elbe führt wenig Wasser. Rund 44% der Messstellen am Rhein weisen extrem niedrige Wasserstände auf, an der Donau sogar etwa 78%. Das dürfte die deutsche Wirtschaft belasten, denn ohne Schifffahrt müssen Gütertransporte auf die Schiene oder die Straße verlagert werden. Und das kostet Geld. Darauf weist auch Nordrhein-Westfalens Verkehrsminister Olaf Krischer im ARD-Morgenmagazin hin.
4: Wenn Kosten bei Unternehmen steigen, wird es steigende Preise bei den Verbraucherinnen und Verbrauchern geben. Es wird Folgen für die Wirtschaft haben, die ja im Moment ohnehin nicht so gut läuft.
22: Krischer fordert, die Niedrigwassersituation an den großen Flüssen müsse Thema einer Sonderverkehrsministerkonferenz werden. Es brauche eine nationale Taskforce, so wie 2018 am Rhein.
4: Indem einfach konkrete Maßnahmen aufeinander abgestimmt werden. Zum Beispiel, dass zusätzliche Lagerkapazitäten in Häfen für Gefahrgüter zur Verfügung gestellt werden. Solche Abstimmungen sind konkret erfolgt, wie zusätzliche Bahnkapazitäten bereitgestellt werden kann, wie priorisiert werden kann, was transportiert werden soll. Diese Dinge sollen aufeinander abgestimmt werden. Und dazu war damals eine Taskforce hilfreich.
22: Fachleute aus Logistik, den Kommunen, den Landes- und der Bundesregierung sollten zusammenkommen und sich Maßnahmen überlegen, so Krischer. Das könnte die Folgen abfangen, aber nicht verhindern. Zumal auf den großen Flüssen nicht nur Güter transportiert werden. Das Wasser wird auch von der Industrie gebraucht, etwa zur Kühlung und Produktion. Das trifft hier insbesondere die Industriestandorte im Raum Bitterfeld-Wolfen, Leuna und Schkopau. Wie weit die Folgen des Niedrigwassers gehen können, zeigt sich derzeit in Ungarn. Wegen des historisch niedrigen Donaustands fuhr das Land sein einziges Atomkraftwerk Poksch komplett herunter. Mit Folgen für die Stromversorgung von Bevölkerung und Industrie.
0: Der Bericht von Jessica Brautsch, 13.11 Uhr gleich. Die spanische Exklave Ceuta an der nordafrikanischen Küste wurde vergangene Woche regelrecht überrannt. Von Marokko aus kamen Zehntausende Menschen. In Booten oder auch schwimmend. Gestern Abend hat sich erstmals das marokkanische Innenministerium zu den Ereignissen geäußert. Vor allem Falschinformationen in sozialen Medien hätten zu dem tödlichen Massenandrang geführt, bei dem knapp 80 Menschen starben. Betroffene schildern nun, welche Rolle Informationen übers Handy gespielt haben. Stefan Ehlert.
5: Der Kellner Mustafa Seruki ist nach nur einer Nacht auf europäischem Boden aus Ceuta ins marokkanische Fnidek zurückgekehrt. Zurück aus Spanien also. Erst war sein 12-jähriger Sohn vergangene Woche hinübergeschwommen, dann er selbst. Er posierte dort vor seiner Handykamera und schickte seiner Tochter Umaima eine Nachricht. Wo bist du, mein Mädchen? Ich bin in Ceuta. Und die 16-jährige Umaima noch in Fnidek antwortete: Lasst mich nicht alleine hier, und schwamm ebenfalls los, das Smartphone überm Kopf, damit es trocken blieb. Die Mobilisierung so vieler Menschen im Vorfeld der Tragödie von Ceuta sei wesentlich über das Handy erfolgt. Das bestätigt der marokkanische Journalist Ahmed Biouzan. Seit Jahrzehnten beschäftigt er sich mit Fragen von Flucht und Migration. Was in Ceuta passierte, hat er sich sehr genau angeschaut. Schon am 27. und 28. Juli sind fast 800 bis 1000 Menschen in Ceuta angekommen. Davor bereits gab es Kampagnen in den sozialen Netzwerken, die zur Einwanderung aufriefen. Es gab Seiten auf TikTok, Facebook und Instagram, auf denen die Menschen dazu aufgefordert wurden, anzureisen, weil die Einreise nach Ceuta einfach sei. Verbindungen zur lokalen Mafia und Schmuggelnetzwerken habe er nicht erkennen können, sagt Biouzan. Für sie sei diesmal kein Geld zu verdienen gewesen. Inzwischen hat sich Tage nach dem Höhepunkt der Krise endlich auch Marokkos Regierung offiziell zu den Vorgängen in und um Ceuta geäußert. Rashid El Khalfi, Sprecher des Innenministeriums, bestätigte im staatlichen Fernsehen, dass die sozialen Medien eine zentrale Rolle bei der Massenauswanderung nach Ceuta gespielt hätten.
6: Diese Ereignisse waren nicht das Ergebnis zufälliger oder spontaner Umstände, sondern sie sind auf das Zusammenspiel mehrerer miteinander verknüpfter Faktoren zurückzuführen. Darunter vor allem die böswillige Ausnutzung des digitalen Raums und die Verbreitung irreführender Informationen.
5: Auch Menschenhändler hätten eine Rolle gespielt, gibt der Sprecher an. Außerdem kursierten Fehlinterpretationen eines spanischen Gerichtsurteils, wonach jemand, der auf See aufgegriffen würde, nicht sofort wieder abgeschoben werden könne. Die seit Tagen erwarteten Verlautbarungen der marokkanischen Regierung werden in Europas Hauptstädten vermutlich sehr genau verfolgt. Denn noch immer hat niemand die Verantwortung dafür übernommen, dass so viele Menschen vergangene Woche die EU-Grenze bei Ceuta überwinden konnten und dass so viele Menschen dabei zu Tode kamen. Kaum jemand in Marokko scheint wirklich daran zu glauben, dass der sonst so effektive Sicherheitsapparat ausgerechnet vor Ceuta einfach von der Menge überrumpelt worden sei. Die Regierung nimmt zu solchen Spekulationen nicht direkt Stellung, verweist aber auf die Leistungen, die Marokko im Rahmen der Migrationspartnerschaft mit Europa erbringe. Rashid El Khalfi.
6: Das Innenministerium bekräftigt erneut, dass die Bewältigung des Migrationsphänomens nur im Rahmen eines ganzheitlichen Ansatzes erfolgen kann, der auf geteilter Verantwortung, wirksamer Solidarität und Lastenteilung beruht.
5: Wirksame Lastenteilung wird gefordert. Offenbar war die Last diesmal zu groß für Marokko. Auch diese Botschaft dürfte in Berlin und Brüssel vernommen werden. Wie darauf zu reagieren ist, darüber beraten morgen Europas Innenminister auf ihrer Dringlichkeitssitzung.
0: Stefan Ehlert, 13.15 Uhr gleich. Sie hören MDR aktuell mit unserer wichtigsten Meldung. Das Stand jetzt völlig unklar ist, wann die Felsenbühne Rathen nach dem Unwetter in der Sächsischen Schweiz wieder eröffnen kann. Die kaufmännische Geschäftsführerin Wilms sagte dem MDR, eine Wiederaufnahme der Vorstellungen sei derzeit nicht absehbar. Weitere Meldungen mit Matthias Becker.
2: Thüringen vereinfacht den Zugang zu empfohlenen Schutzimpfungen. Wie das Gesundheitsministerium mitteilte, können ab sofort auch Gesundheitsämter solche Impfungen für gesetzlich Versicherte anbieten. Die Kosten würden direkt mit den Krankenkassen abgerechnet. Im Naumburger Dom haben Archäologen einen bisher unbekannten Friedhof aus dem Mittelalter entdeckt. Wie das Landesamt für Denkmalpflege und Archäologie mitteilte, stammen die 13 Gräber aus dem 11. Jahrhundert. Die Verstorbenen gehörten offenbar zur wohlhabenden Gesellschaft. Mehrere Tote waren in gemauerten oder aus Steinplatten errichteten Kisten bestattet. Israels Sicherheitsminister Itamar Ben-Gvir darf keine Krokodilgräben um Haftanstalten für Palästinenser bauen lassen. Medienberichten zufolge hat ein Gericht in Jerusalem die Pläne des rechtsradikalen Politikers gestoppt. Ein Grund sei die Sorge um das Wohl der Tiere. Tierschützer hatten gefordert, Krokodile als geschützte Art einzustufen. Das Wetter. Am Nachmittag oft heiter, teilweise bewölkt und später einzelne starke Gewitter. 30 bis 34 Grad und schwül. In der Nacht gebietsweise klar, vereinzelt gewitterige Schauer. 22 bis 16 Grad. Morgen wechselnd bewölkt mit Sonne, zum Teil kräftige Gewitter. Schwül 31 bis 36 Grad. MDR Aktuell Verkehrsdienst. Vorsicht auf der A72 Hof Leipzig. Zwischen Hof Töpen und Dreieck Hochfranken sind Rehe auf der Fahrbahn. Die A2 Richtung Hannover ist zwischen Burg Ost und Burg Zentrum nach einem Lkw-Unfall gesperrt. Die letzte freie Abfahrt ist Thesen. Dadurch staut es sich auch in Burg auf der Grabower Landstraße. Hier dauert es 30 Minuten länger. A4 Richtung Görlitz zwischen Dreieck Dresden-Nord und Hermsdorf. 3 Kilometer Stau an einer Baustelle plus 10 Minuten. Die A4 Richtung Frankfurt ist zwischen Jena Zentrum und Magdala nach einem Lkw-Unfall gesperrt. Zurzeit Stau bis Stadtroda. A9 Richtung Berlin zwischen Coswig und Kleinmarzins. 8 Kilometer Stau wegen einer Baustelle plus 45 Minuten. A9 Richtung München zwischen Marktschorgast und Dreieck Bayreuth-Kulmbach. Stau und stockender Verkehr in einer Baustelle plus 20 Minuten. A13 Richtung Berlin zwischen Ortrand und Ruhland. Stau in einer Baustelle plus 15 Minuten. Vorsicht auf der A13 Richtung Berlin zwischen Lübbenau und Duben. Liegen mehrere Plasteteile auf der rechten Fahrspur. Soweit der MDR-Verkehrsdienst. Die Zeit 13.17 Uhr.
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0: Hersteller von Elektrogeräten wie Waschmaschinen oder Kühlschränken sind von heute an verpflichtet, dass ihre Produkte während der üblichen Lebensdauer zu einem angemessenen Preis repariert werden können. Die Bundesregierung hat damit eine Vorgabe der EU umgesetzt. Mit dem eingebauten Verfallsdatum soll es vorbei sein, um Ressourcen zu schonen. Aber viele Menschen in Deutschland leben schon jetzt nach dem Grundsatz reparieren statt wegwerfen. Frank Bäumer.
3: Hersteller von Elektrogeräten sind dazu verpflichtet, ihre Produkte so zu gestalten, dass sie einfacher und kostengünstiger zu reparieren sind. Verkäufer müssen ein Reparaturangebot durch den Hersteller auch nach Ablauf der Gewährleistung anbieten. Bei Geräten, die innerhalb der Garantiezeit repariert werden, verlängert sich diese um ein Jahr. Die Regelung gilt für Haushaltsgeräte wie Geschirrspüler, Trockner oder Kühlgeräte, E-Bikes und E-Scooter, aber auch für Kleingeräte, darunter Tablets oder Smartphones. Das Recht auf Reparatur soll mehrere Jahre geltend gemacht werden können, beispielsweise 10 Jahre bei Waschmaschinen und 7 Jahre bei Smartphones, und zwar ab dem Moment, an dem die Produktion der Modelle eingestellt wurde. Unterstützer einer nachhaltigen Wirtschaft begrüßen die neue Gesetzgebung. darunter auch der Sachbuchautor und ehemalige Direktor des Deutschen Museums Wolfgang Heckel.
7: Da gibt es sehr viele Gründe. Denken wir nur daran, den Elektroschrott, die Müllhalden, wo zum Teil in Afrika die Kinder dann diese Müllhalden unter prekären Bedingungen durchsuchen müssen. Denken Sie daran, dass wir die Abhängigkeit von chinesischen Rohstoffen damit vergrößern, wenn wir die Elektroprodukte einfach wegwerfen, statt sie zu reparieren.
3: Nach Angaben der EU werden durch das vorzeitige Entsorgen von Konsumgütern jährlich 30 Millionen Tonnen Ressourcen unnötig verbraucht und 35 Millionen Tonnen Abfall verursacht. Verbrauchern entstehen pro Jahr durch unnötige Neuanschaffungen Verluste in Höhe von 12 Milliarden Euro. Der deutschen Industrie- und Handelskammer gehen diese Maßnahmen zu weit. Zwar begrüße man grundsätzlich Nachhaltigkeit bei der Produktion, allerdings käme mit der neuen Gesetzgebung auch auf Hersteller und Händler ein kaum zu bewältigender Mehraufwand zu. Auch sei bislang nicht geklärt, ab wann ein Totalschaden bei einem Gerät vorliegt, bei dem die Reparaturkosten die Erstattungskosten übersteigen. Probleme gibt es auch mit dem Direktimport von Waren, etwa aus China, die nicht über deutsche Händler vertrieben werden, die das Recht auf Reparatur auch für Importwaren durchsetzen müssen. Dirk Binding von der DIHK.
9: Das wird Wettbewerbsnachteile mit sich bringen, sofern wir uns in Deutschland und in Europa an das geltende Recht halten und andere aus Drittländern dieses Recht nicht einhalten.
3: Die Einfuhr solcher nicht reparierbarer Waren wäre nicht zu kontrollieren. In jedem Fall kostet das neue Recht auf Reparatur viel Geld.
9: Ich kann Ihnen voraussagen, die Wirtschaft in der Situation, in der wir uns gerade befinden, wird die Kosten nicht alleine tragen können. Also wird auch der Verbraucher Kosten übernehmen müssen.
3: Immerhin, laut einer Umfrage aus dem Jahr 2020 würden 77% der Verbraucher in der EU ihre Waren lieber reparieren als wegwerfen.
0: Frank Bäumer, 13.21 Uhr. Sommer ist immer auch Urlaubszeit, bietet aber auch die Gelegenheit, grundsätzlich über Politik nachzudenken, gerne auch am Strand. Schließlich ist parlamentarische Sommerpause. Was treibt Politikerinnen und Politiker um in diesem Sommer? Ist es eine Urlaubssaison wie jeder andere oder mit Blick auf Wahlen und Reformen diesmal alles anders? Dazu aus Berlin, Sabine Henkel.
11: Wer wissen will, wie Politiker am besten Urlaub machen, der sollte bei Angela Merkel nachfragen.
23: Ich glaube, dass insbesondere, wenn man sich körperlich betätigt, zum Beispiel auf Berge steigt, das eine interessante Durchlüftung auch der jeweiligen Gehirnformationen ist und dass das insgesamt der politischen Arbeit gut tut.
11: Friedrich Merz lebt im Sauerland, dem Land der 1000 Berge. Er kann also vor der eigenen Haustür die Durchlüftung der Gehirnformationen vornehmen. Die letzten Wochen waren schließlich strapaziös und wer weiß, was noch kommt. Dabei hat die Koalition rechtzeitig vor der parlamentarischen Sommerpause ihr großes Reformpaket geeint. Zufrieden mit sich und seinen Leuten hat Merz sich daraufhin schon abmoderiert.
24: Die Koalition hat Tritt gefasst.
11: Da kommt, völlig überraschend, Spahn Junior. Und die Koalition, zumindest die Union, gerät ins Stolpern. Aus der Sommerruhe wird ein Sommertheater, weil Spahn Senior die Dienste einer Leihmutter beansprucht hat. Die Dinge nehmen ihren Lauf, Sommerlochthemen wie in anderen Jahren haben keine Chance mehr. CDU und CSU brauchen einen neuen Fraktionschef und nicht nur den.
25: Schön, ihr Leben im Kanzleramt ist vorbei.
11: Womit CSU-Chef Markus Söder Ex-Kanzleramtschef Thorsten Frey meint, der jetzt die Unionsabgeordneten auf Kurs bringen soll. Friedrich Merz, schönes Leben im Kanzleramt, geht erstmal weiter. Nach Umbauarbeiten im Kabinett und Demutsbezeugungen in der Fraktion, die zur Vorsitzendenwahl aus der Sommerpause geholt wird. Verärgert über den schlechten Stil des Kanzlers und frustriert ob der miesen Umfragewerte.
26: Und ich nehme auch mit, dass wir eine bessere Beschreibung unserer Ziele brauchen, dass wir einen besseren Überbau brauchen. Warum machen wir das alles mit diesen Veränderungen und dass das einfach besser erklärt wird?
11: Jetzt ist tatsächlich körperliche Betätigung für den Kanzler gefragt. Wandern im Sauerland oder baden gehen im Tegernsee? Manch einer in der Union würde Merz keinen Rettungsring mehr zuwerfen. Frust, Enttäuschung und auch Sorgen um die eigene Zukunft breiten sich aus. Vor allem im Osten, da soll die neue Generalsekretärin der CDU, Franziska Hoppermann, Wahlkampfhilfe organisieren.
27: Ich freue mich total auf diese Aufgabe und es gibt richtig viel zu tun.
11: Wahlen wollen gewonnen werden, Reformen vorbereitet, Rente, Pflege, Gesundheit. Das allein macht diesen Sommer schon besonders. Hinzu kommt, dass der Kanzler von den eigenen Leuten in Frage gestellt wird. Carsten Linnemann, einer der Merz-getreuen und Gesundheitsminister wider Willen und mit wenig Wissen, wird den Sommer wohl mit Aktenwälzen verbringen, damit er im Stoff ist, wenn die Abgeordneten ihre nächste Sitzungswoche angehen.
10: Die Sitzungswochen beginnen wieder Anfang September, also Stand heute. Nach den letzten zwei Wochen weiß man ja nicht. Aber das beruhigt sich jetzt alles.
11: Auch Friedrich Merz glaubt an einen Beruhigungseffekt. Wandern, vielleicht auf Sauerländer Höhen wie dem Kahlen Asten, könnte helfen, um die Gehirnformationen zu durchlüften. Soll der politischen Arbeit ja gut tun.
0: Apropos durchlüften. In Campania südlich von Neapel werden jeden Sommer die Straßen der Altstadt geflutet. Und zwar absichtlich, denn im Juli und August wird der Fluss Tenza durch die Straßen des historischen Zentrums geleitet, was einst als mittelalterliches Reinigungssystem gedacht war, ist heute eines der ungewöhnlichsten Wasserfeste Europas und gleichzeitig eine Kühlung. Elisabeth Pongratz.
12: Campania liegt malerisch eingebettet in die Berge der Region Kampanien südöstlich von Neapel. In den heißen Sommermonaten schmücken keine Lampen, sondern bunte Wassereimer die Straßen. Sie sind das Symbol für die Altstadt der süditalienischen Gemeinde. Denn an mehreren Wochenenden im Juli und im August dreht sich hier alles um das Wasser. Es ist das Wasser des Flusses Tenza. Gerade steht Gerardo Antoniello, der ehrenamtliche Präsident des Kulturvereins Proloco di Campania, an einer Schleuse und dreht sie zu. Damit leitet er das Flusswasser um.
13: Ich schließe es jetzt.
12: Minuten später wird an der höchsten Stelle des Bergdorfs der unterirdische Kanal geschlossen. Es ist ein feierliches Ritual. Mit dem Schließen des Kanals wird das Wasser aufgestaut. Es schwappt nach oben. Anschließend strömt es die Straßen hinunter und macht sie damit sauber. Dies hat eine lange Geschichte, erzählt Gerardo.
13: Es ist eine historische Tradition, die etwa zu Beginn des 20. Jahrhunderts entstand, als die Straßen gepflastert wurden. Da die Waren damals mit Tieren transportiert wurden, haben Urin und Kot im Sommer unangenehme Gerüche hinterlassen. Um die Straßen reinigen zu können, wurde der natürliche Lauf des Flusses Tenza innerhalb des Dorfes umgeleitet.
12: Notwendig ist das heute nicht mehr. Stattdessen wird mit Volkstänzen aus der Region Kampanien gefeiert. Das Wasser zieht immer mehr Touristen an. Rund 5000 sind es an jedem Wochenende. Auch Einheimische freuen sich über das Spektakel. Raus aus den starren Mustern, hier kannst du ausbrechen. Es fühlt sich so echt und so frei an. Und dann kommt es zum Höhepunkt der Wasserschlacht. Auf dem großen Platz und in den Straßen stehen Menschen und bewerfen sich gegenseitig mit Wasser aus bunten Eimern. Es ist ein großer Spaß, das ist den Gesichtern wahrlich anzusehen. Als Achiena ist diese Wasserschlacht bekannt, ein Begriff im örtlichen Dialekt, der im Deutschen Flut bedeutet. Der Einheimische Gerardo Guarini erinnert sich.
13: Früher, als wir Kinder waren, hatten wir diese Flut nur für uns. Mit den Jahren ist sie immer größer geworden.
12: Das Wasser von der großen Schlacht wird in den Fluss Tenza zurückgeleitet. Viele genießen hier dann die Kühle. Organisator Gerardo hat das ganze Wochenende gearbeitet.
13: Viele positive Kommentare zur Organisation und zum tollen Event.
12: Die Mühe hat sich gelohnt. Besucher wie Einheimische hatten ihren Spaß. Und das Freizeitereignis lockt immer neue Touristen an.
0: Das Wetter lockt die Menschen heute wahrscheinlich an den See, idealerweise zum Beispiel.
20: Auf jeden Fall. Die Wassertemperaturen sind aber auch schon wieder ganz schön hoch. 22 Grad im Arendsee, das geht noch. 24 Grad Talsperre Pöhl und sogar 26 Grad Wassertemperatur gibt es im Halberstädter See oder auch im Stausee Quitzdorf. Also Baden wird trotzdem noch erfrischend sein bei 30 bis 34 Grad Lufttemperatur. Vor allem in Thüringen sind die Quellwolken allerdings zum Abend hin auch gefährlich. Da können starke Gewitter auftreten. Für die meisten gibt es aber auch am Nachmittag noch reichlich Sonnenschein.
0: Morgen noch heißer?
20: Da wird es noch heißer, ja, bis 36 Grad und somit steigt die Unwettergefahr und die Sonne hält sich ein bisschen zurück.
0: Wetteraussichten mit Diana Weiser. Danke dir.
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0: Ob Ihr Großvater möglicherweise bei der NSDAP war, das können Sie jetzt recherchieren im Netz. Wie und warum, darum geht's gleich. Außerdem haben wir einen Service für Sie, für die, die gerade im Caravan-Urlaub sind. Es geht um Ihr Wohnmobil.
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2: Um 13.30 Uhr mit Matthias Becker. Nach dem Unwetter in der sächsischen Schweiz ist unklar, wann die Felsenbühne Rathen wieder öffnen kann. Die kaufmännische Geschäftsführerin Artemis Wilms sagte dem MDR, eine Wiederaufnahme der Vorstellungen sei derzeit nicht absehbar. Im Moment dürfe die Spielstätte nicht betreten werden. Man prüfe, ob die Vorstellungen an anderen Orten stattfinden könnten. Das Unwetter hatte am Freitag rund um die Felsenbühne schwere Verwüstungen angerichtet. Zahlreiche Bäume knickten um, Gebäude wurden zerstört, eine Person kam ums Leben.

0: 71,5 Millionen Euro aufgedeckt. Das teilte das Finanzministerium mit. Der größte Teil entfiel demnach auf nicht gezahlte Umsatzsteuer. Insgesamt wurden 383 Strafverfahren und 7 Bußgeldverfahren eingeleitet. Finanzminister Christian Piwarz betonte, eine wirksame Steuerfahndung sei wichtig für Steuergerechtigkeit und das Vertrauen in den Rechtsstaat. Im Iran-Konflikt herrscht Unklarheit über einen neuen Anlauf für Friedensverhandlungen. Die Führung in Teheran erklärte, derzeit seien keine Gespräche mit US-Vertretern geplant. Zuvor hatte Präsident Donald Trump Gespräche noch für heute angekündigt. Wer wo daran teilnehmen sollte, ließ er offen. Die Hoffnungen auf Entspannung schoben aber den DAX auf ein Rekordhoch. Die Ölpreise gaben nach. In Sachsen-Anhalt werden jetzt die Wahlbenachrichtigungen für die Landtagswahl am 6. September verschickt. Die Stadt Magdeburg teilte mit, in den kommenden 2 Wochen bekämen alle Wahlberechtigten Post. Danach öffne auch die Briefwahlstelle. Nach Angaben der Landeswahlleiterin müssen die Unterlagen bis einschließlich 16. August versendet werden. In Sachsen-Anhalt gibt es rund 1,7 Millionen Wahlberechtigte. Das waren die Nachrichten. Das Wetter mit den aktuellen Temperaturen. Es ist überall wolkenlos. In Dresden bei 30 Grad, Eisenach meldet 28, Erfurt 27, Gardelegen und Hoyerswerda 28, Magdeburg und Neuhaus am Rennweg melden 27 Grad, Oschatz 29, Plauen 31 und Wernigerode und Lutherstadt-Wittenberg 27 Grad. Am Nachmittag Sonne und stellenweise Quellwolken, später vereinzelt starke Gewitter. Höchstwerte 30 bis 34 Grad und schwül. In der Nacht teilweise klar mit dichten Wolken, vor allem von der Rhön bis zum Erzgebirge gewittrige Schauer. Tiefstwerte 22 bis 16 Grad. Morgen zeitweise Sonne, vorübergehend Wolken, teilweise Schauer und starke Gewitter, schwül mit Höchstwerten zwischen 31 und 36 Grad. Am Mittwoch neben Sonne zum Teil einige Schauer und eventuell Gewitter und weiterhin heiß. MDR-Verkehrsdienst. Die A2 Richtung Hannover ist zwischen Thesen und Burg Ost nach einem Lkw-Unfall gesperrt. Zurzeit Stau bis Ziesa. Laut Polizei werden die Aufräumarbeiten länger dauern. Dadurch staut es sich auch in Burg auf der Graboer Landstraße um 30 Minuten. A4 Richtung Görlitz. Zwischen Dreieck Dresden-Nord und Hermsdorf 3 Kilometer Stau an einer Baustelle plus 10 Minuten. Die A4 Richtung Frankfurt ist zwischen Jena Zentrum und Magdala nach einem Lkw-Unfall gesperrt. Zurzeit Stau bis Stadtroda. A9 Richtung Berlin zwischen Coswig und Kleinmarzins 8 Kilometer Stau wegen einer Baustelle plus 45 Minuten. Ein Hinweis, die Auffahrt Kleinmarzins ist wegen Bauarbeiten gesperrt. A9 Richtung München zwischen Markt Jorgast und Dreieck Bayreuth-Kulmbach. Stau und stockender Verkehr an einer Baustelle plus 15 Minuten. A13 Richtung Berlin zwischen Ortrand und Rudern Stau an einer Baustelle plus 10 Minuten. Geblitzt wird auf der A9 Richtung München zwischen Dreußig und Eisenberg. Soweit der MDR-Verkehrsdienst, die Zeit 13.34 Uhr.
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2: Und an diesem heißen Montagnachmittag mit Peter Hartlapp, guten Tag. Seit Monaten wird in vielen Familien über ein Thema diskutiert: War der Großvater oder der Urgroßvater bei der NSDAP? Auslöser für dieses neu entflammte Interesse an der Vergangenheit ist die Veröffentlichung der NSDAP-Mitgliederdatei. Auf den Internetseiten von Zeit und Spiegel und inzwischen auch bei der Süddeutschen Zeitung kann man in dieser Datei nach Namen, Orten und Geburtsdaten recherchieren und so etwas über die Familiengeschichte erfahren. Wie aber kam es dazu, dass diese Akten nun frei zugänglich sind? Peter Mücke.
3: Dass die NSDAP-Mitgliederdatei heute überhaupt noch existiert, ist Hans Huber zu verdanken, dem Inhaber einer Papiermühle in München-Freimann. Dorthin waren die Akten 1945 vom Braunen Haus, der Parteizentrale der NSDAP, gebracht worden, um sie vernichten zu lassen, sagt Christian Staas, der Ressortleiter Geschichte bei der Wochenzeitung Die Zeit.
4: Aber der dortige Müller hat relativ schnell mit dem Vernichten aufgehört. Die Amerikaner haben die Stadt besetzt und er hat gemerkt, was er da hat. Und hat das Ganze versteckt unter Bergen von Altpapier und hat sich dann an die US-Armee gewandt und gesagt, ich habe hier interessante Dokumente.
3: Die Amerikaner sammelten die Akten zusammen mit anderen Verwaltungsunterlagen im späteren Berlin Document Center in Zehlendorf als Beweismittel für Prozesse gegen deutsche Täter und Entnazifizierungsverfahren. Nach der Wiedervereinigung übergaben die USA das Material dem Bundesarchiv. Eine Kopie auf Mikrofilm allerdings nahmen sie nach dem Abzug mit in die National Archives.

0: als nach Washington. Ab Ende 2025 dann stellte das US-Archiv Teile davon ins Netz, die NSDAP-Mitgliederdatei.
1: Für uns ist auch nicht ganz klar, warum die Amerikaner das ausgerechnet jetzt veröffentlicht haben. Sicher ist aber schon, denke ich zumindest, dass das unter einem Präsident Biden wahrscheinlich nicht geklappt hätte, weil Biden sich höchstwahrscheinlich mit der deutschen Bundesregierung oder zumindest anderen Stellen abgesprochen hätte. Und das hat Trump nicht gemacht, wie er sich ja selten abspricht.
0: Sagt Felix Bohr, der Ressortleiter Geschichte beim Spiegel. Sein Magazin berichtete als erstes über die Möglichkeit, auf den Seiten des US-Nationalarchivs in der NSDAP-Mitgliederdatei zu recherchieren. So wurde man auch bei der Zeit auf diesen Datenschatz aufmerksam, erzählt sein Kollege Staas.
2: Alle haben natürlich geguckt. Auf der Seite des National Archive kommt man da irgendwie zurecht und niemand ist damit zurechtgekommen. Und ein Kollege sagte dann so, ja, ich lade mal alles runter. Und dann war relativ schnell die Idee im Raum, wenn das da nicht funktioniert, wenn man da nicht fündig werden kann, vielleicht kriegen wir das hin in besser. Vielleicht. Das war wirklich eine offene Frage und es hat dann innerhalb von 2 Wochen tatsächlich geklappt.
0: Die Seite des US-Nationalarchivs brach unter den Anfragen immer wieder zusammen. Die Suchfunktion ist kompliziert und wenig benutzerfreundlich. Deshalb entschied man bei der Zeit, die 12,7 Millionen Karteikarten mittels KI aufzubereiten und zugänglich zu machen.
2: Die schwierige Aufgabe war es, die Schriften lesbar zu machen, damit man es durchsuchen kann. Sütterlin-Handschrift, Schreibmaschinenschrift, gestempelte Zahlen und Buchstaben. Manches überlagerte sich auch. Das waren die großen Herausforderungen für unsere KI-Kollegen, die das mit entsprechenden Programmen dann geschafft haben, das auszulesen.
0: Auch die Kollegen beim Spiegel gingen diesen Weg mit anderen KI-Modellen, weshalb auch die Rechercheergebnisse unterschiedlich sein können. Beide Datenbanken werden aber ständig verbessert und Fehler korrigiert. Als erstes gelang es der Zeit, die Daten so aufzubereiten, dass man relativ einfach darin recherchieren kann.
2: Wir sind dann kurz vor Ostern damit rausgekommen. Das war natürlich auch ein glücklicher Zeitpunkt, weil die Familien zusammen saßen und ein großes Gesprächsthema auf einmal hatten. Da war die Nachfrage dann immens groß. Aber wie viele es sein würden und dass es nun wirklich millionenfach aufgerufen wurde, das haben wir uns auch vorab nicht ausgemalt.
0: Da in Deutschland personenbezogene Unterlagen erst 100 Jahre nach der Geburt öffentlich einsehbar sind, sind die Datensätze von NSDAP-Mitgliedern entsprechend herausgefiltert. Auch beim Spiegel, der etwas später seine Suchfunktion ins Netz stellte. Mit überwältigender Resonanz, sagt Spiegel-Ressortleiter Bohr.
1: Es war wirklich umwerfend in meinem beruflichen Leben noch nicht da gewesen. Zu genauen Zahlen äußern wir uns nicht, aber ich kann sagen, dass das Interesse nach wie vor groß ist, weil die Menschen einfach jetzt wissen wollen, was in ihrer Familie in der Nazizeit los war.
0: Der Spiegel hat die Suchfunktion weiterhin prominent auf der Startseite. Allerdings, genauso wie die Zeit, hinter der Bezahlschranke. Wer also recherchieren will, muss ein Abo abschließen. Und das haben offenbar viele getan. In Branchenkreisen ist von einer hohen fünfstelligen Zahl an Neuabonnements die Rede.
1: Die Aufbereitung dieser Datenbank und die Einordnung und auch das Begleitprogramm, die Informationen, die wir dazu geben, die weiterführenden Recherchen, die wir dazu gemacht haben und auch Tipps, die wir geben für die weiterführende Recherche, das kostet natürlich alles Geld. Das kostet auch Ressourcen in der Redaktion, in der IT und das muss natürlich auch wieder eingenommen werden.
0: Inzwischen haben der Spiegel und die Zeit so auch Teile der SS-Personalakten zugänglich gemacht. Bei der Zeit kann man außerdem auch in SA-Dokumenten recherchieren. Im Vergleich zu den NSDAP-Mitgliederdateien, von denen nach Schätzungen 80-90% erhalten sind, sind SS- und SA-Akten in weit größerem Maße vernichtet worden.
3: Peter Mücke. Und damit ist es genau 13.40 Uhr.
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5: Im Studio Raimo Hinsdorf. Mit seinem gescheiterten Investorendeal hat sich FIFA-Boss Gianni Infantino eine blutige Nase geholt, besonders bei den europäischen Fußballverbänden. Die erhöhen jetzt den Druck auf den angezählten Präsidenten des Fußballweltverbandes, Anne van Eickels.
6: Die Europäische Fußballunion droht FIFA-Boss Gianni Infantino mit rechtlichen Schritten, nachdem der Investorendeal krachend gescheitert ist. Medienberichten zufolge hat die UEFA Infantino aufgefordert, sämtliches Material im Zusammenhang mit dem Vorhaben nicht zu vernichten. Der Telegraph zitiert aus einem UEFA-Schreiben, dass der Verband aktiv die Einleitung rechtlicher Schritte sowie eines Schiedsgerichtsverfahrens und eine Beschwerde bei den zuständigen Aufsichtsbehörden prüfe. Infantino wollte Anteile an den Premium-Produkten des Weltverbandes an private Investoren verkaufen. Ein Tochterunternehmen hätte die kommerziellen Rechte an den FIFA-Wettbewerben wie der Männer- und Frauenfußball-WM sowie der Club-WM gebündelt. Und ein amerikanischer Investor, dessen Bruder mit der Tochter von US-Präsident Donald Trump verheiratet ist, hätte eine Schlüsselrolle übernehmen sollen. In dem UEFA-Schreiben an Infantino und den Weltverband heißt es, sie und die FIFA sind verpflichtet, unverzüglich alle erforderlichen Maßnahmen zu ergreifen, um sämtliche in diesem Schreiben bezeichneten Dokumente und elektronisch gespeicherten Informationen zu identifizieren, aufzufinden und zu sichern, die sich in ihrem oder im Besitz gewahrsam oder unter der Kontrolle der FIFA befinden, wird offenbar der genaue Wortlaut des UEFA-Schreibens zitiert.
5: Immer montags kommt eine neue Folge unseres Spio-Podcasts Im Osten geht die Sonne auf. Es gibt viel Gesprächsstoff für unsere Autoren. Gregor Rühl, was habt ihr denn diesmal auf dem Themenzettel?
7: Ja, wir haben natürlich über den Regionalliga-Spieltag ausführlich gesprochen und unsere Community außerdem letzte Woche auch mal gefragt, was sie eigentlich glauben, wer der Regionalligameister und somit Aufsteiger wird. Ist ein ganz interessantes Ergebnis. Und außerdem haben wir jetzt über die kommende Zeit gesprochen. Da kommen nämlich die Ostwochers. Es gibt eine englische Woche. Man kann eigentlich von Dienstag bis nächsten Dienstag fast jeden Tag Fußball schauen in der Regionalliga Nordost. Viel zu bereden, da ist viel los. Darüber haben wir gesprochen.
5: Und in der zweiten Bundesliga geht es ja jetzt auch wieder los. Inwieweit spielt das in der neuen Folge eine Rolle?
7: Ja, wir haben eine ausführliche Vorschau gemacht auf unsere Zweitligavereine, wie die in die Saison gehen. Dynamo Dresden, Energie Cottbus und den ersten FC Magdeburg. Wie haben sie sich verstärkt? Was ist sportlich eigentlich drin? Und am Ende haben wir auch mal ein bisschen auf die Trikots geschaut. Was halten wir von denen eigentlich? Und da gibt es zumindest bei einem vor allem auch einen sehr starken regionalen Bezug, den wir toll finden. Also Vorschau, zweite Liga, Ostvereine, darum geht's.
5: 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Die Schwimmeuropameisterschaften in Paris laufen seit ein paar Tagen. Insbesondere die Wasserspringer standen da bisher im Blickpunkt. Morgen geht's los bei den Freiwasserschwimmern. Heute rückte Synchronschwimmerin Clara Bleier ihre Sportart hierzulande ein bisschen mehr ins Blickfeld, denn die Deutsche hat in Paris in der freien Kür Silber gewonnen. Lars Becker informiert.
8: Großer Erfolg für Deutschlands beste Synchronschwimmerin in der Geschichte dieser oft unterschätzten und kaum Beachtung findenden Randsportart. Clara Bleier hat sich ihre zweite internationale Medaille erkämpft. Die 22-Jährige von den Freien Schwimmern Bochum gewinnt im Solo-Wettbewerb Freie Kür Silber.
9: Mir bedeutet sehr viel, dass ich aufs Treppchen gekommen bin und ja, meine Leistung abrufen konnte, wo die letzten Tage viel waren. Ich hoffe, dass die nächsten Jahre weiter so laufen.
8: Den EM-Titel holte sich die Belarusin Khandoshka. Die durfte erstmals nach Beginn des Angriffskriegs auf die Ukraine wieder starten. Im vergangenen Jahr hatte Clara Bleier in Funchal auf Madeira als erste deutsche Synchronschwimmerin EM-Gold im Solo gewonnen. Mit Platz 5 bei der letzten WM ist Bleier längst auch in der Weltspitze angekommen.
9: Mein Traum ist es immer noch, eine WM-Medaille zu bekommen. Und daran halte ich fest.
8: Der Solo-Wettbewerb ist allerdings nicht olympisch. Für LA 2028 will sich Bleier mit Partnerin Maria Denisov im Duett qualifizieren. Bei der EM in Paris hat das Duo sowohl in der freien als auch in der technischen Kür Platz 6 belegt.
9: Klar, der Fokus ist auf Duett. Das war ja auch schon letztes Jahr, ist ja auch schon dieses Jahr. Solo steht da immer ein bisschen hinten dran. Aber das ist auch okay, das Ziel sind die Olympischen Spiele.
8: Clara Bleier hat sich in der komplexen athletischen und künstlerischen Bewertungssportart Synchronschwimmen, Akrobatik und Tanz im und unter Wasser bis an die Spitze gekämpft. Mit bis zu 40 Stunden Training die Woche in einer Nischensportart, die ohne finanzielle Eigenbeteiligung in Deutschland als Leistungssport nicht machbar ist.
5: Die Niners Chemnitz eröffnen die kommende Saison in der Basketball-Bundesliga. Am 18. September treten sie auswärts beim Meister Alba Berlin an. Heute hat die BBL den Spielplan veröffentlicht. Der MBC aus Weißenfels trifft am ersten Spieltag auswärts auf Oldenburg. Science City Jena absolviert seine Partie des ersten Spieltages erst Anfang Oktober. Am zweiten Spieltag reisen Thüringer übrigens zum mitteldeutschen Duell nach Weißenfels.
3: Vielen Dank, Raimo. 13.45 Uhr, Sie hören MDR aktuell. Mit unserer wichtigsten Meldung, das völlig unklar ist, stand jetzt, wann die Felsenbühne Rathen nach dem Unwetter in der Sächsischen Schweiz wieder öffnen kann. Die kaufmännische Geschäftsführerin Wilms sagte dem MDR, eine Wiederaufnahme der Vorstellungen sei derzeit nicht absehbar. Weitere Meldungen mit Matthias Becker.
10: Ein halbes Jahr nach Start des kommunalen Investitionsprogramms in Thüringen sind knapp 130 Millionen Euro ausgezahlt worden. Nach Angaben von Finanzministerin Katja Wolf haben gut 160 Landkreise, Städte und Gemeinden Mittel aus dem Programm beantragt. Investiert werde beispielsweise in Schulen, Kindergärten, Feuerwehren, Straßen und Kanalbau sowie Freizeitstätten. Die Pharmakonzerne AstraZeneca und Bristol-Myers Squibb prüfen Insidern zufolge einen Zusammenschluss. Nach Informationen der Nachrichtenagentur Reuters haben die Konzerne in den vergangenen Monaten Gespräche geführt. Es wäre eine der größten Fusionen der Wirtschaftsgeschichte. Zusammen sind die Unternehmen an der Börse derzeit mit rund 400 Milliarden Dollar bewertet. Im sächsischen Meißen wird heute der Grundstein für ein neues Abwasserpumpwerk gelegt. Laut Stadtverwaltung soll eine mehr als 800 Meter lange Abwasserleitung gebaut werden. Außerdem ein unterirdisches Pumpwerk. Die bisherige Anlage sei durch Hochwasser beschädigt worden und sehr störanfällig. Das Wetter am Nachmittag oft heiter, teilweise bewölkt und später einzelne starke Gewitter, 30 bis 34 Grad und schwül. In der Nacht gebietsweise klar, vereinzelt gewittrige Schauer, 22 bis 16 Grad. Morgen wechselnd bewölkt mit Sonne, zum Teil kräftige Gewitter, schwül, 31 bis 36 Grad. MDR Aktuell Verkehrsdienst. Die A2 Richtung Hannover ist zwischen Thesen und Burg Ost nach einem Lkw-Unfall gesperrt. Zurzeit Stau bis Jesa. Laut Polizei werden die Aufräumarbeiten länger dauern. Dadurch staut es sich auch in Burg auf der Grabower Straße. Es dauert 30 Minuten länger. A4 Richtung Görlitz zwischen Dreieck Dresden-Nord und Hermsdorf. 3 Kilometer Stau an einer Baustelle. Die A4 Richtung Frankfurt ist zwischen Jena Zentrum und Magdala nach einem Lkw-Unfall gesperrt. Zurzeit Stau bis zum Hermsdorfer Kreuz. A9 Richtung Berlin zwischen Coswig und Kleinmarzehns. 8 Kilometer der Stau wegen einer Baustelle plus 45 Minuten. A9 Richtung München zwischen Markt Czorgas zum Dreieck Bayreuth-Kulmbach stockender Verkehr an einer Baustelle plus 10 Minuten. A13 Richtung Berlin zwischen Ortrand und Ruhland Stau an einer Baustelle ebenfalls plus 10 Minuten. Und die B115 ist zwischen Weißkeisel und Rietschen wegen eines umgestürzten Lkw gesperrt. Soweit der MDR-Verkehrsdienst, die Zeit 13.48 Uhr.
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3: Noch 2 Wochen Sommerferien für die 3 Bundesländer in Mitteldeutschland. Und auch hier gibt es sicherlich ein paar, die ein Wohnmobil besitzen oder auch einen Wohnwagen. Camping-Hochsaison ist gerade. Aber irgendwann endet auch der schönste Campingausflug. Und dann muss das Ding ja irgendwo hin. Die Parkplatzsuche geht los und die ist ja schon mit einem normal großen Auto in Wohngebieten oft nicht einfach. Was es beim Wohnmobil zu beachten gilt, hat sich Sebastian Moritz mal genauer angeschaut. Als erstes zur grundsätzlichen Frage: Darf ich ein Wohnmobil einfach überall an der Straße abstellen?
11: Ja, grundsätzlich gilt, überall da, wo Autos parken dürfen, da können auch Wohnmobile parken. Natürlich gibt es Ausnahmen, in denen das explizit verboten ist, zum Beispiel durch Schilder mit der Aufschrift nur PKW. Ähnlich ist es mit besonders schweren Fahrzeugen, die mehr als 7,5 Tonnen wiegen, die kann man auch nicht überall abstellen. Und natürlich darf man auch keine Einfahrten zuparken oder Gehwege blockieren, aber das ist ja beim PKW auch nicht anders.
3: Und da gibt es aber eine wichtige Sache zu beachten.
11: Wir reden hier über das Parken. Was nicht erlaubt ist, ist das Campen am Straßenrand. Ich darf also in meinem Wohnmobil nicht irgendwo im Wohngebiet oder auf einem öffentlichen Parkplatz übernachten. Eine kleine Ausnahme, die gibt es in der Straßenverkehrsordnung allerdings. Da geht es um die Wiederherstellung der Fahrtüchtigkeit. Wenn ich also den ganzen Tag unterwegs war, abends zu müde bin, um weiterzufahren, darf ich mich auch am Straßenrand für ein paar Stunden in meinem Camper hinlegen, muss dann aber wirklich am nächsten Morgen auch zeitig wieder los.
3: Wie lange darf ich an der Straße parken?
11: Ja, also solange die Fahrzeuge zugelassen sind und grundsätzlich betriebsbereit, also nicht komplett beschädigt, sodass man sie gar nicht mehr wegfahren könnte, dürfen die Wohnmobile auch monatelang an der gleichen Stelle parken. Anders sieht das mit Wohnwagen aus, also den Anhängern. Da gelten ein bisschen strengere Regeln. Da gilt nämlich, ein Anhänger darf maximal 14 Tage lang an der gleichen Stelle auf der Straße parken. Dann muss er bewegt werden. Das ist in der Straßenverkehrsordnung so geregelt. Und wer sich nicht dran hält, der riskiert ein Bußgeld von mindestens 20 Euro.
3: Auf der anderen Seite, was mache ich als Anwohner, Anwohnerin, wenn monatelang ein Camper vor meinem Haus steht und mich das stört?
11: Also wenn die Camper korrekt abgestellt sind, dann kann ich tatsächlich nicht viel tun. Wenn das Fahrzeug aber die Straße blockiert, also zum Beispiel an der Kreuzung, dann kann ich mich ans Ordnungsamt wenden. Das gilt auch, wenn es auf der Straße durch das abgestellte Wohnmobil so eng wird, dass man da nicht mehr vernünftig durchfahren kann. Das ist auch keine Gefühlssache, das kann man nachmessen. Es muss noch eine Durchfahrbreite von 3,5 Meter übrig bleiben. In diesen Fällen kann ich als Anwohner mich beschweren, wenn das nicht eingehalten wird, und habe auch ganz gute Karten, dass sich dann was ändert. Ansonsten bleibt eben nur rausfinden, wem der Camper gehört, und vielleicht findet sich im Gespräch dann ja auch eine andere Lösung. Inzwischen gibt es auch viele kommerzielle Anbieter, die Wohnmobilstellplätze anbieten. Das geht so bei 50 Euro im Monat los. Für eine überdachte Halle mit Strom und mit Wasseranschluss können aber auch schon mal schnell so 200 Euro im Monat fällig werden. Immerhin, da ist der Camper dann oft besser aufgehoben als irgendwo am Straßenrand.
3: Informationen von Sebastian Moritz, 13.51 Uhr. Dengue. ist in vielen Urlaubsregionen und zunehmend auch bei uns in Europa eine Gefahr für die Gesundheit. In Brasilien ist das Virus ein Riesenproblem. Es wird von einer Mücke übertragen, in der Regel von der Gelbfiebermücke. Die brasilianische Gesundheitsbehörde hat nun erlaubt, diesen Mücken auf eine ungewöhnliche Art den Kampf anzusagen, in einer Mückenfabrik. Oliver Neuroth.
12: Auch wenn die Betreiberfirma von einer Mückenfabrik spricht, rein optisch erinnert die Anlage eher an ein modernes Forschungslabor. Weiße Wände, Mitarbeiter laufen in weißen Kitteln über die Gänge, vorbei an sterilen Zucht- und Bruträumen für Mücken, die auf spezielle Temperaturen aufgeheizt sind. Die Mücken, die hier gezüchtet werden, tragen ein bestimmtes Bakterium in sich, Wolbachia. Forscher haben es den Mücken quasi eingepflanzt, erklärt Natalia Ferreira, die Geschäftsführerin der Anlage der Firma Fleeter. Wenn wir dieses Bakterium an die Mücke übertragen, vermehrt es sich in der Mücke. Und zwar an den Stellen, an denen sich sonst die Dengue-Viren vermehren würden. Dadurch sinkt die Viruslast der Mücken. Und es wird unwahrscheinlicher, dass sie das Virus an den Menschen übertragen können. Das Bakterium ist also so etwas wie ein Impfstoff. Natalia hält eine Kiste in der Hand, in der hunderte kleine Mücken herumschwirren. Die Box ist gut verschlossen. Pro Woche darf die Fabrik nun bis zu 190 Millionen Mücken züchten. Hier im Werk in Campinas produzieren wir Mücken in Form von Eiern. Diese Mückeneier werden dann in kleine Kisten gelegt. Die Kisten verschicken wir nach ganz Brasilien oder sogar in andere Länder. Wenn sie an den Orten ankommen, kann man einfach Wasser in die Kisten geben und sie werden dann zu Mini-Fabriken, in denen sich aus Eiern Mücken entwickeln.
13: E essas caixinhas servem como mini-fábricas para que os mosquitos.
12: Die Idee, das Wolbachia-Bakterium an Mücken zu übertragen, um so gegen die Krankheit Dengue zu kämpfen, hatte der Wissenschaftler Luciano Moreira. Das war vor mehr als 10 Jahren. So lange laufen in Brasilien schon Versuchsprojekte, und zwar erfolgreich. Deshalb die Entscheidung der brasilianischen Gesundheitsbehörde, jetzt mit der Massenproduktion der speziellen Mücken zu starten. Denn der Plan ist, dass diese quasi unschädlichen Mücken mittelfristig die schädlichen Mücken verdrängen, also die, die Dengue und andere Krankheiten übertragen können, erzählt Forscher Luciano Moreira.
14: Depois vem a fase de liberação de mosquitos.
12: Die Mücken werden freigesetzt mit der Absicht, die Mückenpopulation zu ersetzen, die kein Wolbachia-Bakterium in sich hat. Nach einer bestimmten Zeit sehen wir diesen Effekt. Die eine Population macht sich dort breit, wo vorher die andere war. Und wir sehen in Untersuchungen auch, dass die Zahl der Dengue-Fälle in dieser Region signifikant zurückgeht. In Testregionen rund um Rio de Janeiro ist die Zahl der Dengue-Erkrankungen um 60-70% gesunken, nachdem die Mücken ausgesetzt wurden. Ein weiterer Effekt: weibliche Mücken vererben das Wolbachia-Bakterium an ihren Nachwuchs. Die Population der quasi unschädlichen Mücken wächst also automatisch. Natalia Ferreira, die Geschäftsführerin der Mückenfabrik in Campinas, zählt darauf, dass die industrielle Mückenproduktion im Land gut ankommt. Die Menschen sind bei diesem Programm sehr kooperativ. Es gibt sogar Familien, die kleine Boxen mit Mückeneiern bei sich zu Hause aufstellen. Wenn wir die Möglichkeit haben, genau zu erklären, worum es bei diesem Projekt geht, haben wir schnell positive Rückmeldungen. In Brasilien hat das Mückenprojekt zudem das Image, ökologisch nachhaltig zu sein, denn es kommt ganz ohne Insektenschutzmittel aus. Das Ziel ist nicht, Mücken künstlich auszurotten, sie sollen einfach zu schlechteren Virusüberträgern werden.
3: Oliver Neuroth. 5 Jahre nach der Machtübernahme der Taliban versucht das Regime, Afghanistan touristisch zu öffnen. Während das Auswärtige Amt vor Reisenden ins Land warnt, entdecken immer mehr internationale Besucher das vermeintlich unzugängliche Land. Gehen Sie der Propaganda auf den Leim? ARD Südasien-Korrespondent Markus Spieker hat das Angebot ausprobiert.
15: One, two, three. Welcome to Afghanistan! Für mich ist es eine Rückkehr nach Afghanistan, ein Land, über das ich oft berichtet habe, zuletzt bei der Taliban-Machtübernahme. Seitdem ist etwas völlig Unerwartetes passiert. Das Land wurde neu entdeckt von Reiseinfluencern.
16: Afghanistan is amazing.
17: Where are we? Wo sind wir? Afghanistan.
15: Urlaub bei den Taliban, geht das? Ist das sicher? Und wenn ja, kann man das moralisch verantworten? Das will ich selbst testen. Eine Woche mit einer Reisegruppe durch Afghanistan. 7 Teilnehmende sind wir, 5 davon Deutsche. Hannelore kommt aus dem Schwarzwald. Das Afghanistan-Abenteuer, ein harter Kontrast zum Job als Qualitätsmanagerin.
18: Also meine Freunde waren sehr geschockt, gemischte Gefühle. Warum machst du das? Warum brauchst du das? Ich habe gesagt, du, ich möchte mich selber davon überzeugen, ob das wirklich so negativ ist.
19: Westliche Frauen zu Besuch, für die Taliban scheint das kein Problem zu sein. Zumindest eine wichtige Auflage gibt es aber.
20: Wenn ihr herkommt, müsst ihr unsere islamischen und kulturellen Gesetze respektieren.
19: Sprich die Kleiderordnung. Die Frauen unserer Gruppe haben sich zurechtgemacht, körperbedeckt vom Scheitel bis zur Sohle. Nur das Gesicht darf frei bleiben. Und überall hin dürfen sie auch nicht, beim Kabuler Saki-Schrein nur bis zum Eingang. 2 Tage lang begleitet uns außerdem eine Reiseinfluencerin aus Indien.
21: Afghanistan steckt voller Widersprüche. Auch wenn die Menschen gegenüber uns ausländischen Frauen wirklich nett sind, ist die Regierung gegenüber Frauen im Allgemeinen alles andere als nett. Das ist die harte Realität.
19: Im Nationalpark Bant Eamir werden Frauen nur am frühen Morgen hineingelassen. Und auch dann stellt sich ein Taliban-Sittenwächter uns und unserem Reiseführer Sami in den Weg. Wir müssen uns verstecken.
22: Wo ist Hannelore? Hannelore, komm. Hannelore.
19: Ich setze mich von der Gruppe ab, will einen noch präziseren Realitätscheck. Den bekomme ich von Georgette Gagnon, der Leiterin der hiesigen UN-Mission.
21: Afghanistan bleibt das einzige Land der Welt, in dem Mädchen nach der 6. Klasse keine Schule mehr besuchen dürfen. Außerdem werden viele Frauen daran gehindert, zu arbeiten.
19: Aber es gibt Ausnahmen. Auf einem Abstecher nach Herat begleitet mich Faika, eine der wenigen weiblichen Tourguides. Sie hat hartnäckig für eine Lizenz gekämpft. Und was sagt sie dazu, dass ihre Schwestern und Freundinnen viele Sehenswürdigkeiten nicht besuchen dürfen?
23: Ich bin überzeugt, dass die Situation so nicht bleiben kann. Einheimische Frauen sind nicht erlaubt, aber ich hoffe, dass sich das ändert.
19: Faika nimmt mich noch mit in eine Teppichweberei am Stadtrand. Hier arbeiten Frauen aus purer Not und für wenig Geld.
21: Seit die Taliban an die Macht kamen, können Frauen nicht mehr arbeiten. Das hier ist nicht mein Wunschberuf. Wenn die Universität für mich nicht versperrt wäre, würde ich Ärztin werden.
19: Bevor mein Flugzeug abhebt, besuche ich allein den Königspalast und treffe auf eine Mädchenschulklasse. 6 Klässlerinnen, die auf freiere Zeiten hoffen.
24: Ich will fremde Länder sehen. Ich werde populär werden und mich online weiterbilden.
19: Das ist ihr Traum. Ferien von den Taliban.
3: Die Weltspiegel-Doku Ferien bei den Taliban ist bereits in der ARD-Mediathek und läuft morgen Abend ab 23.35 Uhr auch im Ersten. Vielleicht ist es dann ein bisschen kühler, aber momentan, Diana-weise, ist es heiß.
25: So ist es ja heute und morgen. Da steigern sich die Temperaturen nochmal enorm. Heute Nachmittag 30 bis 34 Grad. Morgen gibt es in der Spitze durchaus 36 oder 37 Grad. Und so ein paar Quellwolken sind jetzt auch schon entstanden im südlichen Thüringen über dem Harz und dem Zittauer Gebirge. Da müssen wir aufpassen. Die dunklen Wolken, die bringen auch mal starke Gewitter mit. Und morgen werden es dann mehr. Und da ist die Unwettergefahr nochmal erhöht, weil eben sehr viel Energie in der Luft ist. Erst danach gehen die Temperaturen dann ein bisschen zurück. Und das heißt dann, ab Donnerstag bleiben sie auch unter der 30-Grad-Marke.
3: Die Aussichten mit Diana Weiser. Ich danke dir. Was wird eigentlich aus der Rentenreform? Es gibt ja diese heiße Debatte um die Forderungen der 3 Ministerpräsidenten aus Mitteldeutschland, die abschlagsfreie Rente nach 45 Arbeitsjahren zu erhalten. Dies ein Thema gleich. Außerdem fragen wir uns, wie es nach dem Unwetter über der Sächsischen Schweiz auf der Felsenbühne Rathen aussieht. Nach den Nachrichten.
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26: Um 14 Uhr mit Matthias Becker. Nach dem Unwetter in der Sächsischen Schweiz ist unklar, wann die Felsenbühne Rathen wieder öffnen kann. Die kaufmännische Geschäftsführerin Artemis Wilms sagte dem MDR, eine Wiederaufnahme der Vorstellung sei derzeit nicht absehbar. Im Moment dürfe die Spielstätte nicht betreten werden. Man prüfe, ob die Vorstellungen an anderen Orten stattfinden könnten. Das Unwetter hatte am Freitag rund um die Felsenbühne schwere Verwüstungen angerichtet. Zahlreiche Bäume knickten um, Gebäude wurden zerstört, eine Person kam ums Leben. Die Regierung von Nordrhein-Westfalen fordert wegen niedriger Flusspegel einen nationalen Krisenstab. NRW-Verkehrsminister Oliver Krischer schlug vor, Fachleute von Bund, Ländern, Kommunen und aus der Logistikbranche sollten konkrete Maßnahmen abstimmen, etwa zusätzliche Lagerkapazitäten in Häfen. Der neue Bundesverkehrsminister Steffen Bilger hat für Donnerstag ein Treffen angekündigt. In Köln wurde am Wochenende der niedrigste Rheinpegel seit Beginn der Aufzeichnungen gemessen. Auch an anderen Flüssen wie der Elbe ist die Schifffahrt erheblich eingeschränkt. Der Technologiehersteller Altec hat seine Pläne zur Batterieproduktion im Industriepark Schwarze Pumpe aufgegeben. Wie das Unternehmen mitteilte, führte die Suche nach einem strategischen Partner nicht zum Erfolg. Altec wollte an der brandenburgisch-sächsischen Grenze ein Werk für keramische Batterien bauen, die ohne Lithium oder Kobalt auskommen. An dem Projekt war auch ein Fraunhofer-Institut beteiligt. Ein bereits erworbenes Grundstück soll an die Kommune zurückverkauft werden. In Frankfurt am Main hat der Prozess gegen den Gründer einer illegalen Drogenhandelsplattform begonnen. Wie die Generalstaatsanwaltschaft mitteilte, hat der 31-Jährige bereits gestanden. Die von ihm betriebene Plattform Archetype Market war vor über einem Jahr abgeschaltet worden. Zu dem Zeitpunkt war sie nach Ermittlerangaben eine der größten und am längsten bestehenden Plattformen im Darknet. Der Angeklagte soll rund 20 Millionen Euro verdient haben. Er war vor einem Jahr in Spanien festgenommen worden. Die Europäische Fußballunion prüft rechtliche Schritte gegen FIFA-Boss Gianni Infantino. Hintergrund ist der geplatzte Investorendeal. Wie der Telegraph und die Financial Times berichten, wurde der Weltverbandspräsident davor gewarnt, Beweismittel zu vernichten. Infantino wollte die WM-Rechte an private Investoren verkaufen. Nach massiven Protesten ließ er den Plan wieder fallen. Das waren die Nachrichten. Das Wetter mit den Temperaturen. Es ist überall wolkenlos, auf dem Brocken bei 22 Grad, Chemnitz 29, Dresden meldet 30 Grad, Eisenach 28, Erfurt 27, Fichtelberg 25, Gera 28, Görlitz 29, Halle 28, Leipzig und Magdeburg 27 und Meiningen meldet 29 Grad. Am Nachmittag Sonne und stellenweise Quellwolken, später vereinzelt starke Gewitter, Höchstwerte 30 bis 34 Grad und schwül. In der Nacht teilweise klar mit dichten Wolken, vor allem von der Rhön bis zum Erzgebirge gewittrige Schauer. Tiefstwerte 22 bis 16 Grad. Morgen zeitweise Sonne, vorübergehend Wolken, teilweise Schauer und starke Gewitter, schwül mit Höchstwerten zwischen 31 und 36 Grad. Am Mittwoch dann neben Sonne zum Teil einige Schauer und eventuell Gewitter, weiterhin heiß. MDR-Verkehrsdienst. Die A2 Richtung Hannover ist zwischen Thesen und Burgost nach einem Lkw-Unfall gesperrt. Zurzeit Stau bis Ziesa. Dadurch staut es sich auch zwischen Grabo und Burg. Es dauert hier eine Stunde länger. Die A4 Richtung Frankfurt ist zwischen Jena Zentrum und Magdala nach einem Lkw-Unfall gesperrt. Zurzeit Stau bis zum Hermsdorfer Kreuz. A9 Richtung Berlin zwischen Coswig und Kleinmarzehn 7 Kilometer Stau an einer Baustelle plus eine Stunde. A9 Richtung München zwischen Niemeck und Kleinmarzehn 6 Kilometer Stau wegen Bauarbeiten plus 45 Minuten. A9 Richtung München zwischen Markt Jorgast und Dreieck Bayreuth-Kulmbach stockender Verkehr an einer Baustelle plus 10 Minuten. Die B115 ist zwischen Weißkeißel und Rietschen wegen eines umgestürzten Lkw gesperrt und geblitzt wird auf der A9 Richtung München zwischen Dreußig und Eisenberg. Soweit der MDR-Verkehrsdienst, die Zeit 14.04 Uhr.
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3: Peter Hartlapp begrüßt Sie an diesem Montagnachmittag. Bei israelischen Luftangriffen auf den Gazastreifen sind am Sonntag palästinensischen Angaben zufolge erneut mindestens 15 Menschen getötet worden. Es war der zweite Tag in Folge mit Angriffen, obwohl US-Präsident Donald Trump einen Durchbruch bei den Bemühungen um die Umsetzung des Waffenstillstandsabkommens verkündet hatte. Jörg Poppendieck.
0: Sichtlich aufgebrachte Männer laufen um ein völlig zerstörtes Auto herum auf einer Straße in Dir al-Balach im Zentrum des Gazastreifens. Einige filmen die Szene mit ihren Handys, andere klettern in dem Wrack herum. Auf den Bildern der Nachrichtenagentur Reuters ist neben dem Fahrzeug eine große Blutlache auf der Straße zu sehen. Nach Angaben von Sanitätern sind hier zwei Menschen getötet worden, bei einem Angriff der israelischen Armee. Abu Rushdie al-Madun lebt ganz in der Nähe und beschreibt, was aus seiner Sicht passiert ist. Wir sind Vertriebene und haben uns in einer Schule aufgehalten. Das Auto hat sich durch den Angriff überschlagen. Was hier in Gaza passiert, ist eine Ungerechtigkeit. Die israelische Armee hat am Wochenende mehrere Ziele im Gazastreifen attackiert. Dabei sind, nach palästinensischen Angaben, mindestens 17 Menschen getötet worden. Unter den Opfern sollen auch 2 Kinder sein. Die israelische Armee sagt, die Angriffe hätten sich gegen Kämpfer der Terrororganisation Hamas gerichtet. Hinter den Menschen im Gazastreifen liegt damit eines der blutigsten Wochenenden seit langem. Und das, obwohl es am vergangenen Freitag noch so aussah, als könnte Bewegung in den Konflikt kommen. US-Präsident Trump hatte erklärt, die Hamas hätte einer Entwaffnung zugestimmt. Die Vermittler präsentierten einen ersten Fahrplan. Der sieht vor, dass sich Israel im Gegenzug schrittweise aus dem Gazastreifen zurückzieht und eine palästinensische Übergangsverwaltung die Regierungsgeschäfte übernimmt. Eine internationale Truppe soll die Übergangsphase absichern. Viele Menschen im Gazastreifen waren nach der Ankündigung vom Freitag voller Hoffnung auf Frieden, Sicherheit und eine bessere Zukunft. Abu Rushdie al-Madun erzählt, dass das nur eine kurze Phase war. Sie haben gesagt, dass es eine Waffenruhe gibt. Aber wo ist die? Diese Waffenruhe bedeutet für uns nur Leichen einsammeln, Körperteile aufsammeln, zerstückelte Männer, abgetrennte Hände. Warum? Eigentlich gilt im Gazastreifen seit Oktober vergangenen Jahres eine Waffenruhe. Beide Seiten werfen sich regelmäßig vor, das Abkommen zu verletzen. Zu dem von US-Präsident Trump jetzt verkündeten Fahrplan hat sich Israel offiziell noch nicht geäußert. Ein Sprecher von Ministerpräsident Netanyahu erklärte lediglich, dass Israel den USA seine ernsthaften Sicherheitsbedenken übermittelt habe. Im israelischen Armeeradio hat Wirtschaftsminister Nir Barakat gesagt, dass er davon ausgeht, dass die Armee ihre Angriffe im Gazastreifen fortsetzen wird. Ich bin sehr, sehr skeptisch. Ich glaube nicht, dass wir eine Einigung mit der Hamas erzielen werden. Wir sind verpflichtet, allen Terroristen Schaden zuzufügen, die an den Angriffen vom 7. Oktober beteiligt waren. Wir müssen sicherstellen, dass von dort keine Bedrohung mehr ausgeht und sie deshalb im Rahmen der bestehenden Einschränkungen so hart wie möglich treffen. Ich bin eindeutig davon überzeugt, dass die israelischen Angriffe auf den Gazastreifen fortgesetzt werden. Seit der Waffenruhe im Oktober vergangenen Jahres setzt die israelische Armee vor allem auf sogenannte gezielte Tötungen. Sie hat es auf hochrangige Kader der Terrororganisation Hamas abgesehen. Bei diesen sind seit Herbst mehr als 1200 Menschen getötet worden, darunter auch viele Frauen und Kinder.
3: Jörg Poppendieck berichtete um 14.08 Uhr. Der Sommer hat mit seinen Temperaturen schon Rekorde gebrochen und auch was die Wasserstände in manchen Flüssen betrifft, werden alte Niedrigstände übertroffen. Das macht vor allem den Firmen zu schaffen, die ihre Güter auf dem Wasser transportieren. Die Politik müsse unbedingt handeln, fordert der Verkehrsminister von Nordrhein-Westfalen, Frank Eichmann.
1: Von allen großen deutschen Flüssen wird derzeit Niedrigwasser gemeldet, wegen anhaltender Hitze und Trockenheit ohne Aussicht auf schnelle Änderung. 8 von 10 Messstellen der Donau registrieren extremes Niedrigwasser. Und für den Rhein sagt der Verkehrsminister von Nordrhein-Westfalen, Oliver Krischer, im ZDF-Morgenmagazin.
2: Wir haben Wasserstände so niedrig wie noch nie in Nordrhein-Westfalen am Rhein. In Köln ist da am Wochenende der Negativrekord gefallen. Und das führt dann natürlich dazu, dass Gütermengen nicht mehr transportiert werden können. Das macht sich in der Industrie unmittelbar bemerkbar.
1: Der Grünen-Politiker fordert eine nationale Taskforce. Auf ihrer Sonderkonferenz am Donnerstag müssten die Verkehrsminister der Bundesländer die Niedrigwasserlage besprechen. Als Sofortmaßnahme fordert NRW-Verkehrsminister Krischer die schnelle Vertiefung der Fahrrinne im Bereich zwischen Krefeld und Düsseldorf.
2: Der ist fertig geplant. Da könnte quasi morgen mit dem Bau begonnen werden. Da fehlt nur leider das Geld des Bundes. Der Bund ist dafür zuständig, das ist eine Bundeswasserstraße. 2025 sind die Mittel aus für mich unerfindlichen Gründen gestrichen worden. Hier wäre es ganz wichtig, dass der Bund seine Zusagen einhält.
1: Für die nächsten Tage rechnen Experten mit weiter sinkenden Pegelständen. Niedrigwasser ist zwar nichts Außergewöhnliches, aber es kommt selten so massiv und so früh wie in diesem Jahr.
3: Frank Eichmann. Die Debatte um die Pläne der Regierung zur Reform des Rentensystems nimmt Fahrt auf. Soll die sogenannte Rente mit 63, Kernstück der Regierungspläne, wie geplant abgeschafft werden oder nicht? Immer mehr Befürworter und Kritiker melden sich zu Wort. Heute Morgen auch die SPD-Politikerin Manuela Schwesig, Ministerpräsidentin von Mecklenburg-Vorpommern. Sie fordert, die abschlagsfreie Frührente beizubehalten. Und damit ist sie nicht allein, Jakob Mayer.
5: Ostdeutsche Ministerpräsidentinnen und Präsidenten wollen vom Gesamtkunstwerk Rentenreform nichts wissen. Sie stellen sich gegen Empfehlungen der zuständigen Kommission, etwa gegen deren Vorschlag, die vorzeitige abschlagsfreie Rente nach 45 Beitragsjahren abzuschaffen, die sogenannte Rente mit 63. Nach Angaben der Fachleute in dem Gremium profitieren davon vor allem besser verdienende, gesündere und Männer. Mecklenburg-Vorpommerns Regierungschefin Manuela Schwesig von der SPD weist das im ZDF-Morgenmagazin zurück.
6: Mein Eindruck ist, dass die Rentenkommission sich nicht konkret auch mit der besonderen ostdeutschen Biografie beschäftigt hat. Und zweitens, wenn man jetzt ausgerechnet diejenigen bestrafen will, die am längsten arbeiten und am längsten einzahlen, frage ich mich, was ist das für ein Leistungsanreiz?
5: In Ostdeutschland gibt es nach Schwesigs Angaben überdurchschnittlich viele Menschen, die 45 Jahre oder länger gearbeitet hätten. Die typische Biografie sei jetzt wie früher, dass viele mit 16 anfingen zu arbeiten und in die Rentenversicherung einzuzahlen. Schwesig betonte, dass Mecklenburg-Vorpommern, wo im September gewählt wird, einem Rentenpaket mit Abschaffung der abschlagsfreien Rente nach 45 Beitragsjahren im Bundesrat nicht zustimmen werde. Auch ostdeutsche CDU-Regierungschefs lehnen Empfehlungen der Rentenkommission ab. Etwa Michael Kretschmer aus Sachsen, Mario Vogt aus Thüringen und Sven Schulze aus Sachsen-Anhalt, wo ebenfalls im kommenden Monat gewählt wird. Sie begründen das damit, dass viele Menschen in Ostdeutschland im Alter nur auf die gesetzliche Rente angewiesen sind. Der CDU-Bundestagsabgeordnete Pascal Reddich, selbst Mitglied der Reformkommission, warnt im Deutschlandfunk:
7: Wenn wir jetzt einen Baustein hier rausziehen, dann fällt im Zweifel das gesamte Haus der Reform zu Boden. Und deswegen sollten sich alle darüber auch bewusst sein, dass wir jetzt nicht damit anfangen dürfen, Rosinenpickerei zu betreiben, sondern den Vorschlag auch in Gänze so umzusetzen.
5: Auch der Präsident des Deutschen Instituts für Wirtschaftsforschung, Marcel Fratscher, warnt in der Rheinischen Post davor, das Rentenpaket aufzuschnüren. Die zuständige Bundesarbeitsministerin Bärbel Baas wirbt ebenfalls dafür, die Empfehlungen im Ganzen umzusetzen. Sie hat von einem Gesamtkunstwerk gesprochen. Dabei wird sie vom Bundeskanzler und CDU-Vorsitzenden Friedrich Merz unterstützt. Im ZDF-Sommerinterview fordert Baas die Union auf, ihren Standpunkt zu klären.
8: Dass die Union jetzt auf einmal das Paket aufschnüren will, ich sag mal, ich sträume mich als SPD nicht dagegen, wenn das Unionsmeinung wäre, das sehe ich aber noch nicht.
5: Als zuständige Ministerin betont Baas, dass man nicht einzelne Bestandteile aus dem Paket herausnehmen könne. Als SPD-Vorsitzende betont sie allerdings, dass die Empfehlung der Rentenreformkommission zur Abschaffung der abschlagsfreien Rente für besonders langjährig Versicherte für sie kein Wunschprojekt ist. Die Kommission hat Ende Juni 33 Vorschläge gemacht, um die Rente bezahlbar zu halten. Dazu zählen ein späterer Renteneintritt, die Abschaffung der Rente für besonders langjährig Versicherte und die Einführung einer kapitalgedeckten Komponente in der gesetzlichen Rentenversicherung. Auf der Grundlage der Kommissionsempfehlungen erarbeitet das zuständige Sozialministerium jetzt einen Gesetzentwurf, der im Herbst im Bundestag beraten werden soll. Ob der Bundesrat zustimmen muss, hängt davon ab, ob davon Haushalte oder Verwaltungsverfahren der Bundesländer betroffen sind.
3: Jakob Mayer. Der deutsche Leitindex DAX hat heute zum Handelsstart einen neuen Rekordwert erreicht. Er stieg auf knapp 26.000 Punkte und übertraf damit den bisherigen Höchststand von Anfang Juli. Die Gründe kennt Thomas Spindler.
9: Die Lage im Nahen Osten macht die Anleger mutig. Im Iran-Krieg keimt erneut Hoffnung auf Entspannung auf. In diesen Tagen sollen neue Gespräche zwischen den USA und Iran stattfinden. Der DAX reagiert auf die guten Nachrichten. Er schafft in den ersten Handelsminuten ein neues Rekordhoch auf 25.904 Punkten. Die Aussicht auf diplomatische Bemühungen sorgt auch für Erleichterung an den Rohstoffmärkten. Die Ölpreise geben kräftig nach. US-Leichtöl der Sorte WTI ist wieder unter die Marke von $80 gefallen. Im Juli hatten die Ölpreise noch um mehr als 20% zugelegt. Dieser positive Impuls könnte den deutschen Leitindex weiter nach oben tragen, wenn die Bilanzsaison mitspielt. In dieser Woche werden allein aus dem DAX rund die Hälfte der 40 Unternehmen ihre Quartalszahlen präsentieren. Für die Konjunktur ist aber nicht nur der Erfolg der Unternehmen entscheidend, auch der private Konsum ist wichtig. Heute sendet der Einzelhandel ein positives Signal. Die Geschäfte haben ihren Umsatz im ersten Halbjahr um 2,2% gesteigert. Aber noch ist die Wirtschaftslage eher schwach. Im zweiten Quartal wuchs das Bruttoinlandsprodukt um 0,2% zum Vorquartal. Für ein stärkeres Wachstum müssten unter anderem die Energiepreise dauerhaft sinken.
3: Thomas Spindler, 14.15 Uhr. 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Mit unserer wichtigsten Meldung, und das stand jetzt völlig unklar, ist, wann die Felsenbühne Rathen nach dem Unwetter in der sächsischen Schweiz wieder öffnen kann. Die kaufmännische Geschäftsführerin Wilms sagte dem MDR, eine Wiederaufnahme der Vorstellungen sei derzeit nicht absehbar. Weitere Meldungen mit Matthias Becker.
26: Lieferanten räumen Firmenkunden mehr Zeit zum Bezahlen ein. Das geht aus einer Studie der Wirtschaftsauskunftei Kreditreform hervor. Demnach hatten Unternehmen im ersten Halbjahr gut 32 Tage Zeit, eine Rechnung zu begleichen. Das waren gut 2 Tage mehr als 2023. Verlängert wurden die Fristen zuletzt vor allem für Firmen im Einzelhandel und der Logistikbranche. Thüringen vereinfacht den Zugang zu empfohlenen Schutzimpfungen. Wie das Gesundheitsministerium mitteilte, können ab sofort auch Gesundheitsämter solche Impfungen für gesetzlich Versicherte anbieten. Die Kosten würden direkt mit den Krankenkassen abgerechnet. Israels Sicherheitsminister Itamar Ben-Gvir darf keine Krokodilgräben um Haftanstalten für Palästinenser bauen lassen. Medienberichten zufolge hat ein Gericht in Jerusalem die Pläne des rechtsradikalen Politikers gestoppt. Ein Grund sei die Sorge um das Wohl der Tiere. Tierschützer hatten gefordert, Krokodile als geschützte Art einzustufen. Das Wetter am Nachmittag. Oft heiter, teilweise bewölkt und später einzelne starke Gewitter, 30 bis 34 Grad und schwül. In der Nacht gebietsweise klar, vereinzelt gewittrige Schauer, 22 bis 16 Grad. Morgen wechselnd bewölkt mit Sonne, zum Teil kräftige Gewitter, schwül, 31 bis 36 Grad. MDR aktuell Verkehrsdienst. Die A2 Richtung Hannover ist zwischen Thesen und Burg Ost nach einem LKW-Unfall gesperrt, zurzeit Stau bis Wohlin. Laut Polizei werden die Bergungs- und Aufräumarbeiten noch einige Zeit andauern. Dadurch staut es sich auch zwischen Grabe und Burg. Es dauert eine Stunde länger. Die A4 Richtung Frankfurt ist zwischen Jena Zentrum und Magdala nach einem LKW-Unfall gesperrt, zurzeit Stau bis zum Hermsdorfer Kreuz. A9 Richtung Berlin zwischen Coswig und Kleinmarzehns, 7 Kilometer Stau wegen einer Baustelle, es dauert eine Stunde länger. A9 Richtung München zwischen Niemeck und Kleinmarzehns, 6 Kilometer Stau wegen Bauarbeiten plus 45 Minuten. A9 Richtung München zwischen Markt Djorgast und Dreieck Bayreuth-Kulmbach, stockender Verkehr in einer Baustelle plus 15 Minuten. Die B115 ist zwischen Weißenkeißel und Rietschen wegen eines umgestürzten LKW gesperrt. Soweit der MDR Aktuell Verkehrsdienst, die Zeit 14.18 Uhr.
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3: Magische Theaterabende inmitten einer herrlichen Kulisse zwischen steilen Felsen mit einem steinernen Naturbalkon, wo beim Freischütz der Chor auftritt zum Beispiel. Das ist die Felsenbühne Rathen. Dann kam der letzte Freitagabend. Ein Unwetter zieht über Teile der sächsischen Schweiz hinweg, wütet unter anderem über dem Amselgrund und der Felsenbühne. Dutzende Bäume knicken um wie Streichhölzer, Felswege werden zur tödlichen Falle. Ein Mensch verliert dort sein Leben und die Felsenbühne wird schwer beschädigt. Wie verkraftet man sowas und wie geht's jetzt weiter? Haben wir besprochen mit Artemis Wilms, der Geschäftsführerin der Landesbühnen Sachsen.
10: Ja, hallo, ich grüße Sie auch.
3: Was ging Ihnen denn am Freitag durch den Kopf, als Sie die Nachricht erreicht hat?
10: Ich konnte es erstmal gar nicht greifen, also ich konnte es gar nicht verstehen. Bin dann sofort ins Auto gestiegen, von Dresden nach Rathen rüber, dauert es ungefähr eine Stunde. Und als ich ankam, waren die Einsatzkräfte mit der Evakuierung unserer Kollegen und der paar Besucher, die sich schon auf den Weg gemacht hatten zu uns auf die Bühne, unglaublicherweise schon fertig. Also das war phänomenal. Auf dem Weg dorthin stand natürlich das Telefon gar nicht still. Man hatte gar nicht so viel Zeit, in dem Moment nachzudenken. Und vor Ort angekommen, eine unglaubliche Professionalität, die dann eine unerwartete Ruhe einem irgendwie auch bringt, wenn man das so erlebt, wie die alle zusammenarbeiten.
3: Unter anderem die Rettungskräfte, aber auch Drohneneinheiten waren im Dauereinsatz. Das Gebiet rund um den Amselsee und die Schwedenlöcher gleicht gewissermaßen auch momentan noch einem ziemlichen Trümmerfeld. Welchen Schaden hat denn die Felsenbühne selbst abbekommen?
10: Also unser Schaden ist insbesondere am Funktionsgebäude, auf unseren Bühnenebenen und im Publikumsbereich. Auch geschädigt ist der Weg, also der Weg hoch. Dort können wir den Schaden noch nicht so richtig beziffern, weil wir nicht wirklich wissen, was passiert noch mit den Bäumen.
3: Was das menschliche Leid angeht, ein Mensch ist ums Leben gekommen bei dem Unwetter. Mehrere wurden schwer verletzt, Dutzende mussten auch betreut werden. Wie geht's denn gegenwärtig den Mitarbeiterinnen, den Künstlern, dem Abendpersonal, die vor Ort das ja auch miterlebt haben?
10: Unsere Mitarbeiterinnen, alle die eingeteilt waren für die Inszenierung, haben keine körperlichen Verletzungen erlitten. Alle sind rechtzeitig von der Bühne, alle konnten sich rechtzeitig dorthin bewegen, wo kein Baum sie hätte treffen können. Von daher körperlich geht es denen gut. Natürlich sind sehr viele unglaublich bestürzt. Die auf der Bühne standen und die Bäume haben fallen sehen, haben das erstmal natürlich verkraften müssen, sind aber sehr, sehr positiv direkt wieder mit am Anpacken gewesen und waren eigentlich kaum zu bremsen, ihre Felsenbühne wieder zu beräumen.
3: Der Nationalpark und die Zugänge bleiben jetzt erstmal gesperrt, weil die Aufräumarbeiten laufen, die wahrscheinlich auch eine Weile dauern werden. Kann in dieser Saison überhaupt noch gedacht werden an eine Wiederaufnahme der Vorstellungen auf der Felsenbühne?
10: Tatsächlich können wir dazu gar keine Aussage treffen. Das ist auch die Frage, die uns gerade tagtäglich oder sekündlich bewegt. Wir dürfen im Moment auch noch nichts machen bei uns. Und von daher können wir leider zurzeit auch noch gar keine Aussage treffen. Aber das leider mit vollem Verständnis allen Behörden gegenüber, weil das ist eine sehr komplizierte Situation. Die Bäume, die gestürzt sind, das hat man so noch nicht erlebt. Das hat man so auch noch nicht gesehen dort. Und dort müssen natürlich sichere, professionelle Lösungen gefunden werden. Das ist keine schnelle Sache.
3: Gibt es vorübergehend dann mögliche Ausweichspielstätten?
10: Daran arbeiten wir. Als Landesbühne haben wir Gott sei Dank viele Kontakte, viele auch schon erprobte und geübte Außenspielstätten oder auch Innenräume. Und da sind wir jetzt im ganz intensiven Austausch und Kontakt und bemühen uns sehr, Vorstellungen und Veranstaltungen in Ausweichspielstätten wieder aufnehmen zu können. Wir haben auch kleinere Varianten, auf die wir zurückgreifen können. Und so hoffen wir, dass wir vielleicht sogar schon Ende der Woche etwas realisiert haben.
3: Sie kommen halt zu einer Krisensitzung zusammen an diesem Montag, drei Tage nach dem Unwetter und nach den Schäden. Was ist da das Ziel für heute?
10: Heute ist bei uns das Ziel, die internen Strukturen wirklich wieder zu sortieren, die Kollegen alle richtig nochmal persönlich zu informieren. Übers Wochenende war das natürlich mehr digital möglich und zu schauen, wie wir uns intern sortieren, dass wir genau das Ziel, Ausweichspielstätten zu bespielen, auch tatsächlich so schaffen.
3: Artemis Wilms, die kaufmännische Geschäftsführerin der Landesbühne Sachsen nach dem Unwetter rund um die Felsenbühne Rathen. Vielen Dank für Ihre Zeit.
10: Danke Ihnen.
3: 14.23 Uhr. Wahlplakate gehören in Sachsen-Anhalt gerade zum Straßenbild. Sie hängen an Laternenzäunen, Straßenschildern. 5 Wochen vor der Landtagswahl werben Kandidatinnen, Kandidaten aller Parteien um Stimmen. Allein die 6 gerade im Landtag vertretenen Parteien haben insgesamt knapp 200.000 Plakate aufgehangen, die auch immer wieder Zielscheibe sind von Vandalismus. Martin Krause.
11: Manchmal hängen sie unversehrt nur für ein paar Stunden, bevor die Werbetafeln und Plakate der Parteien dann beschmiert, abgerissen oder gleich ganz zerstört werden. Auch in Halle bleibt das vielen Wählern nicht verborgen.
12: Durch Graffiti verunstaltet, vielfach auch abgerissen und liegen dann in der Gegend rum. Na, das ist hässlich.
13: Einfach runtergerissen oder so.
14: Ja, von den kritischeren Parteien würde ich sagen.
15: Letzte Woche Samstag am Steinturm, nachts so um 1 und dann wurde da randaliert.
16: Es ist ein FDP-Plakat abgerissen worden. Ich glaube schon, dass es mehr geworden ist und es fällt mir auch mehr auf, dass die Plakate beschmiert sind.
11: Die Anzeigen bei der Polizei häufen sich in den vergangenen Tagen, ob in der Gemeinde Südharz, in der Börde, in Bernburg-Möckern oder im Kreis Wittenberg. Vom Vandalismus betroffen sind Wahlwerbungen aller Parteien. Bei vielen Menschen im Land sorgt das für Kopfschütteln.
12: Ich kann es nicht nachvollziehen. Was versprechen sich die Leutchen davon, wenn es beschädigen?
14: Da wird an der falschen Stelle sozusagen die Aggression ausgelassen.
16: Weil ich letzten Endes einfach der Meinung bin, dass in der Demokratie es auch dazu gehört, dass eine Partei da hängt, die ich nicht gut finde. Und das muss ich irgendwo auch aushalten können.
17: Tja, undemokratisch, würde ich sagen.
11: Trotz wachsender Bedeutung von sozialen Medien bleiben Plakate ein wichtiges Element im Wahlkampf. Denn sie erreichten Menschen aller Altersgruppen, sagen Politikwissenschaftler. Werden Plakate zerstört, verschwinden zwar keine politischen Ideen, wohl aber ihre öffentliche Präsenz. Dazu noch einmal Stimmen von Hallensern.
12: Man war vielleicht auch früher toleranter. Und das ist jetzt nicht so, das ist spitzig schon auf Hass gegen einzelne Personen zu. Und das ist nicht in Ordnung.
15: Es hält mehr Lagerbildung. Es gibt keine Mitte mehr. Entweder gehört man zum linken Spektrum oder eher zum rechten Spektrum. Das finde ich sehr schade, dass auch keine Diskussion mehr dazwischen stattfindet.
16: Man entzweit sich immer mehr. Aber es wäre schön, wenn wir diesem Trend nicht so sehr nacheifern und es irgendwie wieder schaffen, auch einfach miteinander zu reden.
11: Übrigens, wer Wahlplakate zerstört oder entfernt, riskiert ein Strafverfahren wegen Sachbeschädigung oder Diebstahls. Geschädigte Parteien können zudem Schadenersatz fordern.
3: Martin Krause mit seinem Bericht aus Sachsen-Anhalt, wo es heute auch heiß ist, wie in ganz Mitteldeutschland und auch Tschechien. Ächzt unter der zweiten Hitzewelle des Jahres. Experten warnen wegen der hohen Temperaturen fast überall im Land vor erhöhter Waldbrandgefahr, auch in den Wäldern der Hauptstadt. Aus Prag, Matthias von Lieben.
18: Die Prager Altstadt heizt sich während Hitzewellen besonders stark auf. Deswegen hat Michael Jarck sie als Treffpunkt vorgeschlagen. Jarck ist Meteorologe an der Karls-Universität und Mitarbeiter am Hydrometeorologischen Institut, der staatlichen Fachbehörde für Wetter und Klima. Vielen Tschechen ist er als Experte aus dem Fernsehen bekannt. In einer engen, von Kopfsteinpflaster gesäumten Gasse bleibt er stehen. Diese Stadt oder zumindest dieser Teil von Prag besteht einfach nur aus Stein und Gebäuden. Bei sonnigem Wetter heizen die sich tagsüber natürlich ziemlich stark auf und nachts geben sie diese Wärme dann an die Umgebung ab. Die Stadt hat das Thema erkannt und eine Klimaanpassungsstrategie entwickelt. Das Hauptziel, die Stadt mehr zu kühlen und die Bevölkerung besser vor extremer Hitze zu schützen. Etwa indem mehr Flächen entsiegelt und Bäume gepflanzt werden. Außerdem wurde gerade eine interaktive Karte gestartet. Sie zeigt Orte zum Abkühlen, von Trinkwasserstellen über Sprühnebelsäulen bis zu Springbrunnen. Und es sei noch mehr in Planung, sagt Wladimir Antonin Blaha, der für eine Tochtergesellschaft der Stadt Prag arbeitet. Zukünftig sollen auch klimatisierte Räumlichkeiten in den Stadtplan eingetragen werden, die bei hohen Temperaturen geöffnet sind und in denen man sich abkühlen kann. Zum Beispiel in den Rathäusern der Prager Bezirke. Doch trotz dieser Anstrengungen, ein verbindlicher, zentral koordinierter Hitzeaktionsplan mit verschiedenen Warnstufen und konkreten Notfallmaßnahmen fehlt. Das hatte vergangene Woche auch die oppositionelle Piratenpartei kritisiert. Im Zentrum ihrer Kritik die klimaskeptische Regierung um Premierminister Andrej Babiš. Sie würde die Menschen nur unzureichend auf immer häufigere Hitzewellen vorbereiten. Mitglieder der rechtspopulistischen Autofahrerpartei, immerhin Juniorpartner von Babiš, zweifeln den menschengemachten Klimawandel öffentlich sogar immer wieder an. Der Parteichef und tschechische Außenminister Petr Maczinka sagte im Dezember, kurz nach Amtsantritt, etwa folgenden Satz. Die Klimakrise sei beendet. Meteorologe Michael Jarck widerspricht. Herr Maczinka hat wohl einen etwas anderen Sinn für Ironie, der in der Politik vielleicht nicht ganz angebracht ist. Ich finde diese Haltung sehr kurzsichtig. Im Staatshaushalt wurde das Umweltbudget stark gekürzt, mit der Folge, dass etwa Nationalparks und das angesehene Hydrometeorologische Institut einige Angestellte entlassen mussten. Das, sagt Klimaforscher Michael Jarck, sei der falsche Weg. Denn von alleine wird das Problem auch in 15 Jahren nicht verschwinden. Selbst wenn wir als Menschheit die Emissionen deutlich reduzieren würden, müssen wir dennoch mit einer anhaltenden Erwärmung und den damit verbundenen weiteren negativen Auswirkungen rechnen. Währenddessen müssen Städte wie Prag weiter nach Wegen suchen, um sich an die neuen Temperaturen anzupassen. Und dabei, sagt Jarck, dürften sie keine Zeit mehr verlieren.
3: Gilt möglicherweise auch für Mitteldeutschland, Jana Weise. Wo ist es gerade so richtig heiß?
25: Derzeit an der Elbe, also in Meißen zum Beispiel 32 Grad, in Dresden sogar 33 Grad. Aber allgemein werden heute viele noch über die 30-Grad-Marke kommen, so auf 30 bis 34 Grad. Sonnenschein gibt es auch noch reichlich dazu, aber Quellwolken sollte man heute schon ernst nehmen. Richtung Abend können da einzelne starke Gewitter mit aufziehen und morgen werden das noch mehr von diesen Gewittern. Sie bergen auch weiter Unwettergefahr, also Hagel, Starkregen und Gewitterböen. Und morgen gibt es dann bis 37 Grad.
3: Diana Weise, danke. Was bringt die neue DRK-Blutspende-App Spenderservice 2.0 und worauf ist beim Blutspenden im Hochsommer zu achten? Dazu sprechen wir gleich mit dem DRK-Blutspendedienst Nordost nach den Nachrichten.
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26: Um 14.30 Uhr mit Matthias Becker. Nach dem Unwetter in der sächsischen Schweiz ist unklar, wann die Felsenbühne Rathen wieder öffnen kann. Die kaufmännische Geschäftsführerin Artemis Wilms sagte dem MDR, eine Wiederaufnahme der Vorstellung sei derzeit nicht absehbar. Im Moment dürfe die Spielstätte nicht betreten werden. Man prüfe, ob die Vorstellungen an anderen Orten stattfinden könnten. Das Unwetter hatte am Freitag rund um die Felsenbühne schwere Verwüstungen angerichtet. Zahlreiche Bäume knickten um, Gebäude wurden zerstört, eine Person kam ums Leben. Bundesverkehrsminister Steffen Bilger hat die zügige Umsetzung von Bauprojekten für die Verkehrsinfrastruktur angekündigt. Der CDU-Politiker bezeichnete das als die vorrangigste Aufgabe seines neuen Amtes. Es gebe mit 500 Milliarden Euro die höchsten Investitionsmittel aller Zeiten für die Infrastruktur. Die Erwartung sei, dass es jetzt in die Umsetzung komme. Das gelte für Straßen, Schienen sowie Wasserstraßen. Sachsens Steuerfahnder haben im vergangenen Jahr Steuerbetrug in Höhe von rund 71,5 Millionen Euro aufgedeckt. Das teilte das Finanzministerium

0: August versendet werden. In Sachsen-Anhalt gibt es rund 1,7 Millionen Wahlberechtigte. An der Kunsthochschule Burggiebichenstein in Halle haben die Arbeiten für einen Neubau offiziell begonnen. Heute wurde der symbolische Spatenstich gesetzt. Das Projekt soll rund 42 Millionen Euro kosten. Der Neubau entsteht gegenüber dem bisherigen Kunstcampus. Entstehen sollen moderne Ateliers und Werkstätten sowie eine Hochschulgalerie. Der Baubeginn hatte sich verzögert. Ursprünglich sollte das Projekt 2027 fertiggestellt sein. Inzwischen wird nicht vor 2030 damit gerechnet. Das waren die Nachrichten. Das Wetter zunächst mit den Temperaturen. Es ist überall wolkenlos, in Dresden bei 31 Grad, Eisenach 29, ebenso Erfurt, Gardelegen 29 Grad, Hoyerswerda ebenfalls 29, Magdeburg 28 Grad, Neuhaus 27, Oschatz 30, Plauen 33, Wernigerode 28 und Lutherstadt-Wittenberg meldet ebenfalls 28 Grad. Am Abend stellenweise Quellwolken, vereinzelt Schauer und starke Gewitter, 25 bis 32 Grad und schwül. In der Nacht teilweise klar mit dichten Wolken, einzelne kräftige, gewittrige Schauer, Tiefstwerte 22 bis 16 Grad. Morgen zeitweise heiter, vorübergehend Wolken, teilweise Schauer und starke Gewitter, im Tagesverlauf steigende Unwettergefahr. Schwül mit Höchstwerten zwischen 32 und 37 Grad. Am Mittwoch wechselhaft, dabei Sonne, zum Teil einige Schauer und selten Gewitter, sinkende Temperatur maximal 32 Grad. MDR Verkehrsdienst. Die A2 Richtung Hannover ist zwischen Thesen und Burgost nach einem LKW-Unfall gesperrt. Zurzeit Stau bis Wollin. Laut Polizei werden die Bergungs- und Aufräumarbeiten noch einige Zeit dauern. Dadurch staut es sich auch zwischen Grabe und Burg. Es dauert eine Stunde und 20 Minuten länger. Die A4 Richtung Frankfurt ist zwischen Jena Zentrum und Magdala wegen Bergungsarbeiten gesperrt, zurzeit Stau bis zum Hermsdorfer Kreuz. A9 Richtung Berlin zwischen Coswig und Kleinmarzehns 7 Kilometer Stau wegen einer Baustelle plus eine Stunde. A9 Richtung München zwischen Niemeck und Kleinmarzehns 6 Kilometer Stau wegen Bauarbeiten, hier dauert es ebenfalls eine Stunde länger. A9 Richtung München zwischen Markt Schorgast und Dreieck Bayreuth-Kulmbach, stockender Verkehr an einer Baustelle plus 15 Minuten. Die B115 ist zwischen Weißgeißel und Rietschen wegen eines umgestürzten LKW gesperrt. Vorsicht auf der B176 Sömmerda-Weißenfels zwischen Bad Bibra und Golzen, sind zwei Kühe auf der Fahrbahn. Und geblitzt wird auf der R9 Richtung München zwischen Dreußig und Eisenberg. Soweit der MDR Verkehrsdienst. Die Zeit, es wird 14.35 Uhr.
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2: Peter Hartlapp im Studio, ganz eventuell, kennen Sie das? Ihr Zug hat Verspätung, Ihr Anschluss ist weg und Sie kommen viel zu spät an Ihrem Ziel an, wenn überhaupt. Die entscheidende Frage am Ende ist ja, wer ist für dieses Dauerdilemma der Deutschen Bahn in Deutschland eigentlich verantwortlich? Bahnchefin Evelyn Paller, die spricht jetzt im eigenen Haus von einer organisierten Verantwortungslosigkeit. Wer Fehler macht, erkläre sie lieber, statt sie zu lösen, sagt sie. Und ja, Konsequenzen fürs Management gab es bisher so gut wie nie. Über diese Generalabrechnung habe ich gesprochen mit Michael Koch. Er ist stellvertretender Bundesvorsitzender des Fahrgastverbands ProBahn und er ist Referent für die Region Dresden. Grüß Sie.
3: Hallo, guten Tag.
2: Frau Paller stellt ihren eigenen Führungskräften also ein vernichtendes Zeugnis aus, spricht von einer Kultur, in der Probleme lieber wegerklärt als gelöst werden. Überrascht Sie das oder beschreibt die Bahnchefin hier schlicht und ergreifend die Wahrheit?
3: Also das ist, muss man sagen, leider, es ist die Wahrheit. Es ist wirklich leider so, es gibt eine Schicht, Lehmschicht oder auch Lähmschicht, die zwischen dem Management, dem oberen Management, also den Vorstandsvorsitzenden und der Ebene draußen steht, die Ideen kaputt reden, ihnen erklären, warum etwas nicht funktioniert und das lang und breit und in der Zeit hätte man längst Lösungen finden können. Da wird dann auch nicht mehr von Problemen gesprochen, da wird dann von Herausforderungen gesprochen. Ja, es ist absolut das Bild, was sie beschreibt, ist korrekt.
2: Was würden Sie denn sagen, ganz konkret, welche Schritte müssen diese Abrechnung, die Sie jetzt auch bejahen, zwingend folgen, damit sich was bewegt?
3: Also es muss halt dafür gesorgt werden, dass das, was der Vorstand möchte, auch unten bei den Leuten ankommt. Das heißt, dass da Ebenen, wenn Ebenen

0: dazwischen sind, die nicht mitmachen wollen und die wieder erklären, warum es nicht geht, die muss man dann halt im Zweifel vor die Wahl setzen. Also entweder ihr macht mit oder ihr seid raus oder ihr werdet auf eine andere Stelle gesetzt. Gibt auch dieses schöne Bild, Frau Paller tritt mit den Füßen, bis sie unten durch ist. Und wenn sie es ernst meint, auch mit dem, dass die Fläche mehr Entscheidungen haben sollen, dann müssen da auch dafür gesorgt werden, dass diese Schicht entweder verschwindet oder mitmacht.
1: Sind Sie zum Beispiel für einen generellen Stopp für Managerboni bei Unpünktlichkeit von Zügen?
0: Es ist der Bevölkerung natürlich schwer zu vermitteln, dass die Züge unpünktlich sind und auf einem Rekordniveau unpünktlich sind und die Manager dann irgendwelche Boni bekommen, die sie dann für Mitarbeiterzufriedenheit oder Erreichen der Frauenquote oder so erreichen. Sowas ist ein Bild in der Gesellschaft, das ankommt, das nicht gut ist. Ich kann jetzt die Gehaltsstruktur nicht einschätzen. Es ist aber ein fatales Bild, das ausgesendet wird damit.
1: Bei Ihnen in Dresden, aber auch in ganz Sachsen und anderswo, kämpfen Fahrgäste im Regional- und Fernverkehr täglich mit Baustellen und Verzögerungen. Nicht nur Fahrgäste, natürlich auch Bahnangestellte. Wie stark ist denn dieser dezentrale Bereich von der organisierten Verantwortungslosigkeit, wie es Frau Paller nennt, in der Zentrale in Berlin betroffen?
0: Das Problem ist, dass die Leute vor Ort meistens wollen, aber dann durch Vorgaben aus der Zentrale eben gesagt wird, dürft ihr aber nicht. Oder ihr müsst das so und so machen. Da gibt es dann Prozesse und wieder einen neuen Prozess und noch eine neue Regelung. Und das muss noch ausgefüllt werden. Da ist mal nichts mit, wir machen schnell und pragmatisch, weil es nötig ist, sondern da müssen erst 1000 Prozessstufen durchlaufen werden. Und das kann lange dauern. Es gibt auch Leute, die damit flexibler umgehen und eben sagen, ja, den Konflikt gehe ich jetzt aber ein mit der Zentrale. Aber das mag jetzt in Sachsen vielleicht noch ausgeprägter sein als in anderen Regionen, aber es ist natürlich eher auch immer ein Risiko, dem sich die Leute dann aussetzen.
1: Stichwort Baustellen, Stichwort Sanierung. Die Bahnchefin dämpft, was das angeht, die Erwartungen und sagt, bis das Schienennetz grundlegend saniert ist, wird es wohl dauern bis zum Jahr 2035. Müssen die Fahrgäste also noch auf jeden Fall ein ganzes Jahrzehnt lang mit dieser Verantwortungslosigkeit und auch mit chronischen Verspätungen leben?
0: Nee, also das kann ja nicht sein. Wenn ich weiß, ich bin sowieso immer zu spät, dann kommt man halt an den Punkt, dass man sagen muss, was ja auch schon gemacht wird mit Pufferminuten und so und Jokergleisen, dass man ein bisschen das angeht. Aber es muss halt im Zweifel, muss das auch im Fahrplan eingeplant sein. Und dann, ja, dann ist das mal zeitweise eine längere Verbindung. Aber wenn die Verbindung dann sowieso immer verspätet ist, dann habe ich lieber eine Verbindung, die planmäßig länger ist, aber dann wenigstens zuverlässig.
1: Michael Koch, der stellvertretende Bundesvorsitzende des Fahrgastverbands Pro Bahn und Referent für die Region Dresden. Danke für Ihre Zeit.
0: Gerne.
1: 14.40 Uhr.
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3: Im Studio Raimo Hinsdorf. Mit seinem gescheiterten Investorendeal hat sich FIFA-Boss Gianni Infantino eine blutige Nase geholt, besonders bei den europäischen Fußballverbänden. Die erhöhen jetzt den Druck auf den angezählten Präsidenten des Weltverbandes, Arne van Eickels.
4: Die Europäische Fußballunion droht FIFA-Boss Gianni Infantino mit rechtlichen Schritten, nachdem der Investorendeal krachend gescheitert ist. Medienberichten zufolge hat die UEFA Infantino aufgefordert, sämtliches Material im Zusammenhang mit dem Vorhaben nicht zu vernichten. Der Telegraph zitiert aus einem UEFA-Schreiben, dass der Verband aktiv die Einleitung rechtlicher Schritte sowie eines Schiedsgerichtsverfahrens und eine Beschwerde bei den zuständigen Aufsichtsbehörden prüfe. Infantino wollte Anteile an den Premium-Produkten des Weltverbandes an private Investoren verkaufen. Ein Tochterunternehmen hätte die kommerziellen Rechte an den FIFA-Wettbewerben wie der Männer- und Frauenfußball-WM sowie der Club-WM gebündelt. Und ein amerikanischer Investor, dessen Bruder mit der Tochter von US-Präsident Donald Trump verheiratet ist, hätte eine Schlüsselrolle übernehmen sollen. In dem UEFA-Schreiben an Infantino und den Weltverband heißt es, sie und die FIFA sind verpflichtet, unverzüglich alle erforderlichen Maßnahmen zu ergreifen, um sämtliche in diesem Schreiben bezeichneten Dokumente und elektronisch gespeicherten Informationen zu identifizieren, aufzufinden und zu sichern, die sich in ihrem oder im Besitz gewahrsam oder unter der Kontrolle der FIFA befinden, wird offenbar der genaue Wortlaut des UEFA-Schreibens zitiert.
3: Kommen wir zum Fußball hier in der Region. Immer montags kommt ja eine neue Folge unseres Spio-Podcasts. Im Osten geht die Sonne auf. Es gibt viel Gesprächsstoff für unsere Autoren. Gregor Rühl, was habt ihr denn diesmal auf dem Themenzettel?
5: Ja, wir haben natürlich über den Regionalliga-Spieltag ausführlich gesprochen und unsere Community außerdem letzte Woche auch mal gefragt, was sie eigentlich glauben, wer der Regionalligameister und somit Aufsteiger wird. ist ein ganz interessantes Ergebnis. Und außerdem haben wir jetzt über die kommende Zeit gesprochen. Da kommen nämlich die Ostwochers. Es gibt eine englische Woche. Man kann eigentlich von Dienstag bis nächsten Dienstag fast jeden Tag Fußball schauen in der Regionalliga Nordost. Viel zu bereden, da ist viel los. Darüber haben wir gesprochen.
3: Und in der zweiten Bundesliga geht es ja jetzt auch wieder los. Inwieweit spielt das in der neuen Folge eine Rolle?
5: Ja, wir haben eine ausführliche Vorschau gemacht auf unsere Zweitligavereine, wie die in die Saison gehen. Dynamo Dresden, Energie Cottbus und den ersten FC Magdeburg. Wie haben sie sich verstärkt? Was ist sportlich eigentlich drin? Und am Ende haben wir auch mal ein bisschen auf die Trikots geschaut. Was halten wir von denen eigentlich? Und da gibt es zumindest bei einem vor allem auch einen sehr starken regionalen Bezug, den wir toll finden. Also Vorschau, zweite Liga, Ostvereine, darum geht's.
3: Im Osten geht die Sonne auf mit Gregor Rühl, Patrick Fritsche und Alex Küpper. Hören Sie in ARD Sounds und natürlich auch auf der Seite von Sport im Osten. Synchronschwimmerin Clara Bleier hat bei der Europameisterschaft in Paris in der freien Kür erneut den Sprung aufs Podium geschafft. Die 22-Jährige verpasste zwar die Titelverteidigung im Solowettbewerb, sicherte sich aber mit persönlicher Bestleistung die Silbermedaille. In Paris ging Gold an Belarus. Zum Radsport. Bei der Tour de France der Frauen steht heute die dritte Etappe an. Frage an unseren Tourreporter Matthew Ginny Schön. Was für eine Etappe erwartet die Fahrerin?
6: Nach dem Sprint gestern und dem erneuten Sieg von Lorena Wiebes ist heute auf der dritten Etappe im Prinzip was für alle dabei. Der Start ein letztes Mal in der Schweiz. Von Genf aus geht es dann aber zügig über die Landesgrenze nach Frankreich und dann auch sehr schnell bergauf. 11 Kilometer im Schnitt mit fast 7% Steigung. Der Col de Fossil könnte schon früh Aufschluss über den restlichen Etappenverlauf geben. Denn wenn die Sprinterteams um Lorena Wiebes hier massive Probleme haben, könnte es schwer werden, eventuelle Ausreißer einzuholen, auch wenn da noch knapp 120 Kilometer zu fahren sind. Aber die sind halt nicht nur flach, auch wenn es prinzipiell bergab geht. Dazwischen kommen immer wieder kleine Anstiege, die die Sprinterinnen in der Aufholjagd nerven könnten. Also das könnte ein schönes Katz-und-Maus-Spiel werden bis zum Ziel in Poligny, vielleicht auch mit deutscher Beteiligung. Und noch schöner, der Ausgang ist eigentlich völlig offen.
3: Und bei dieser Etappe ist MDR aktuell heute Nachmittag live dabei. Gut eine Woche nach seinem 5. Gesamtsieg bei der Tour de France hat Radstar Tadej Pogacar seine Teilnahme an der Vuelta bestätigt. Damit will der Slowene eine der wenigen Lücken in seiner beachtlichen Erfolgsbilanz schließen. Die dreiwöchige Spanien-Rundfahrt beginnt am 22. August in Pogacars Wahlheimat Monaco. Die hat der Slowene bislang noch nicht gewonnen. Turner Nils Dunkel kann in diesem Monat seinen Titel am Barren bei den Europameisterschaften in Zagreb nicht verteidigen. Der Athlet vom SV Halle musste seine Teilnahme verletzungsbedingt absagen. Der Grund: eine Entzündung in der rechten Hand.
1: Der Sport mit Raimo Hinsdorf, danke dir. 14.45 Uhr damals, Sie hören MDR aktuell. Mit unserer wichtigsten Meldung, das völlig unklar ist, stand jetzt, wann die Felsenbühne Rathen nach dem Unwetter in der Sächsischen Schweiz wieder öffnen kann. Die kaufmännische Geschäftsführerin Wilms sagte dem MDR, eine Wiederaufnahme der Vorstellungen sei derzeit nicht absehbar. Weitere Meldungen mit Matthias Becker.
7: Ein halbes Jahr nach Start des kommunalen Investitionsprogramms in Thüringen sind knapp 130 Millionen Euro ausgezahlt worden. Nach Angaben von Finanzministerin Katja Wolf haben gut 160 Landkreise, Städte und Gemeinden Mittel aus dem Programm beantragt. Investiert werde beispielsweise in Schulen, Kindergärten, Feuerwehren, Straßen und Kanalbau sowie Freizeitstätten. Die Verbraucherzentrale Thüringen warnt vor betrügerischen E-Mails. In vielen Regionen seien bei Verbrauchern Rechnungen mit dem Absender Margot Brands eingegangen. Gefordert werde Geld für angebliche Jahresabonnements. Ein Widerrufsbutton in der Mail sollte nicht angeklickt werden. Im Iran sind erneut zwei Männer wegen angeblicher Spionage für Israel hingerichtet worden. Nach Angaben der iranischen Justiz wurden sie am Morgen gehängt. Ihnen wird vorgeworfen, dem israelischen Geheimdienst Mossad Informationen über militärische Einrichtungen übermittelt zu haben. Menschenrechtsorganisationen kritisieren seit langem die hohe Zahl von Hinrichtungen im Iran. Das Wetter. Am Abend teilweise bewölkt und vereinzelt Schauer oder starke Gewitter, 25 bis 32 Grad und schwül. In der Nacht gebietsweise klar, vereinzelt gewittrige Schauer, 22 bis 16 Grad. Morgen wechselnd bewölkt mit Aufheiterungen, zum Teil starke Gewitter, schwül, 32 bis 37 Grad. MDR-Verkehrsdienst. Die A2 Richtung Hannover ist zwischen Thesen und Burg Ost nach einem Unfall gesperrt, zurzeit Stau bis Wohlin. Dadurch staut es sich auch zwischen Grabe und Burg. Es dauert 1 Stunde und 20 Minuten länger. Die A4 Richtung Frankfurt ist zwischen Bucha und Magdala nicht mehr gesperrt. Der Verkehr wird einspurig über die Standspur geleitet. Im Jagdbergtunnel ist die rechte Fahrspur wieder frei. Der Lodeburg-Tunnel ist noch gesperrt. Zurzeit Stau bis zum Hermsdorfer Kreuz. Bitte weiterhin unbedingt eine Rettungsgasse für die Bergungsfahrzeuge freihalten. A9 Richtung Berlin zwischen Coswig und Kleinmarzehns, 7 Kilometer Stau wegen einer Baustelle, es dauert eine Stunde länger. A9 Richtung München zwischen Niemeck und Kleinmarzehns, 6 Kilometer Stau wegen Bauarbeiten plus 45 Minuten. Nochmal A9 Richtung München zwischen Markt Jorgast und Dreieck Bayreuth-Gulmbach, stockender Verkehr in einer Baustelle plus 15 Minuten. A38 Richtung Göttingen zwischen Leuna und Merseburg Süd, 4 Kilometer Stau plus 20 Minuten. Und Vorsicht auf der A38 Richtung Leipzig zwischen Friedland und Heidkopftunnel liegen Fahrzeugteile auf allen Fahrspuren. Soweit der MDR-Verkehrsdienst, die Zeit 14.48 Uhr.
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1: Es ist nur ein kleiner Pieks, der nicht wehtut, aber der reicht, um Leben zu retten. Reden wir jetzt übers Blutspenden. Machen Sie vielleicht regelmäßig, vielleicht scheitert der gute Vorsatz aber oft auch an ganz banalen Dingen, zum Beispiel Stress im Alltag oder Fragen wie, welcher Termin passt mir oder wo muss ich überhaupt hin? Das Deutsche Rote Kreuz will die Lebensrettung jetzt ungefähr so einfach machen wie eine Pizzabestellung mit der neuen App Spenderservice 2.0. Ist das der entscheidende Schritt gegen den chronischen Spenderblutmangel in Deutschland? Darüber habe ich gesprochen mit Kerstin Schweiger, Pressesprecherin des DRK Blutspendedienstes Nordost.
8: Hallo, guten Tag.
1: Warum brauche ich für die Blutspende jetzt eine eigene App? Warum ist es mit dem klassischen Papierausweis im Portemonnaie nicht getan?
8: In erster Linie bieten wir mit dem Spenderservice 2.0 ein modernes Medium an, sozusagen einen digitalen Begleiter der Spenderinnen und Spender auf der Blutspende, die alles das ermöglicht, was man mit wenigen Klicks eben digital machen kann, um dem Spender oder der Spenderin die Blutspende servicemäßig so angenehm wie möglich zu machen.
1: Ein Kernfeature dieser App ist die Erinnerungsfunktion am Vortag des Termins zum Beispiel. Wie hoch ist denn die Quote der Spender, die ihre Termine bisher verschläft oder einfach vergisst?
8: Also da haben wir keine Erhebungen, aber es ist tatsächlich so, dass hier eine große Zuverlässigkeit besteht und dass die Menschen auch selbstständig absagen, wenn sie erkrankt sind oder den Termin verschieben möchten. Das ist jetzt mit dem Spenderservice 2.0 noch einfacher. Das heißt, man kann seine gesamte Terminhistorie überschauen, weiß, bekommt auch eine Erinnerung, wann bin ich wieder spendefähig, wann ist die Karenzzeit von 8 Wochen zwischen 2 Spenden, die der Gesetzgeber ja vorsieht, vorbei und gibt dann sozusagen Terminangebote, wann dann die nächste Spende am gewohnten Ort stattfinden kann.
1: Das DRK klagt ja regelmäßig über den Mangel an jungen Spendern. Ist dieser digitale Spendenservice 2.0 vor allem eben der Versuch, die Generation Smartphone endlich auf die Liegen zu kriegen?
8: Also es ist so, dass natürlich die jungen Menschen, aber auch andere Menschen im mittleren Lebensalter sehr viel mobiler und flexibler unterwegs sind als noch vor einigen Jahren. Dem tragen wir Rechnung mit dem mobilen Spenderservice, dass eben wirklich für Menschen und User, die gewohnt sind, mit wenigen Klicks maximale Serviceleistung zu erhalten, dass die das auch dann jetzt bei der Blutspende, so wie sie es gewohnt sind, erhalten.
1: Und wenn ich dann die App Spendenservice 2.0 auf meinem Handy habe, kann ich zum Beispiel auch völlig spontan in meiner Mittagspause vorbeikommen, weil mir die App anzeigt, dass gerade eine Liege frei ist?
8: Da ist es so, dass man schaut ja in der App, wo, oder die App sagt ja, wo ist der nächste mögliche Termin. Dann schaue ich rein, suche mir ein Zeitfenster für den vorgeschlagenen Termin oder auch einen anderen Termin, der mir gut passt, buche den und komme dann entspannt direkt zum Termin ohne Wartezeiten. Was auch sehr interessant ist in dem Zusammenhang, man bekommt ja am Vorabend schon sozusagen eine Erinnerung, kann dann einen Vorabcheck machen und die Daten aus dem Vorabcheck liegen dann schon auf dem Termin bereit, sodass auch hier noch weniger Zeit aufgewendet werden muss in der Vorbereitung, sodass die Spende eben wirklich in einem kompakten, gut handelbaren Zeitfenster möglich ist.
1: Apropos Daten, beim Blutspenden geht es ja auch um hochsensible Gesundheitsdaten und es gibt sicherlich ein paar, die skeptisch sind, wenn diese Daten auf dem Smartphone landen. Wie sicher sind meine Daten in Ihrer App?
8: Die App ist natürlich entwickelt und geprüft worden und hat eine lange Beta-Phase durchlaufen, sodass man hier sagen kann, nach allem Ermessen, natürlich muss man auf seinem Smartphone selber Sorge tragen, wie für alle anderen Apps auch, dass das gesichert ist. Die App selber ist nach den heutigen Erfahrungen sicher handelbar. Und natürlich hat man auch hier die Möglichkeit, eben eigenständig Passwörter zu verwalten und jeden Schutz, den man sonst auch im digitalen Raum nutzt, den sollte man hier selbst natürlich auch mit zur Anwendung bringen.
1: Die DRK-App Spendenservice 2.0 ab sofort in den Stores verfügbar. Ist diese App gerade jetzt vielleicht auch im Sommer wichtig?
8: Die Blutspende ist eine Sache, die über das ganze Jahr wichtig ist, hat das ganze Jahr Saison, denn die Haltbarkeit der Präparate, die wir aus dem Spenderblut gewinnen, ist nur sehr kurz. Die liegt zwischen 6 Wochen und 4 Tagen, je nach Blutpräparat. Wichtig ist, dass auch Blutspende und Hitze einander nicht ausschließen, wenn man einfach ein paar Regeln beachtet, nämlich noch mehr trinken als sowieso schon, also bis zu 3 Liter Wassersaftschorle, Kräutertee, die Sonne meiden am Tag der Spende, sich eher in schattigen, klimatisierten Räumen aufhalten und nach der Blutspende bitte keinen Leistungssport. Das kann man dann am Folgetag wieder in Erwägung ziehen.
1: Kerstin Schweiger, Pressesprecherin des DRK Blutspendedienstes Nordost. Vielen Dank für Ihre Zeit.
8: Vielen Dank.
1: Apropos Sommer, heiß und trocken, das braucht es auf jeden Fall für ein richtig gutes Heuwetter. Für die Naturschutzjugend in Oberwiesenthal sind das die besten Arbeitsbedingungen seit Anfang vergangener Woche mähen und beräumen die jungen Leute das Naturschutzgebiet Zechengrund im Fichtelberggebiet. Manja Kraus hat Teilnehmer von heute, aber auch von früher in Oberwiesenthal getroffen.
9: Gemeinsam in Erinnerungen schwelgen, Bilder anschauen. Ulrich Schuster war Mitte der 80er Jahre Leiter der Station der jungen Naturforscher im damaligen Karl-Marx-Stadt. Ein Ausflug an den Fichtelberg war der Startschuss für das erste Bergwiesenlager 1986.
10: Die Ursache war eigentlich ein Holunder-Knabenkraut unter der Seilbahn. Da sind wir eben auf die Idee gekommen, weil sie hier im Zechengrund weg sind, die Holunder-Knabenkräuter. Wir müssen unbedingt die Wiesen pflegen. Und das war eine Schufterei am Anfang. Da waren die Fichten hoch und Ameisenhügel. Und da haben wir mit der Sense angefangen.
9: Schon damals mit den jungen Naturforschern aus Karl-Marx-Stadt. Bis heute kommen junge Naturschützer aus ganz Sachsen zum Helfen hierher. Nur die Technik hat sich in den Jahren verbessert, so Jürgen Teucher, langjähriger Technikchef.
11: Ganz früher war es tschechischer Messerbalken, also Motormäher, war ständig defekt. Zum Teil mit der Handsense wurde gemäht, zum Teil mit den Freischneidern, mit Motorsense. Und heute haben wir natürlich moderne Handmähgeräte.
9: Was bleibt, ist der Spaß im Zechengrund, wenn das Heu von den Steilhängen geschafft wird. Erik Vogel ist heute 46 und war vor gut 30 Jahren hier mit dabei.
12: Uns gerne blieb dann zum Beispiel, wenn man mit der Technik der Heugabeln das Heu zu dritt, zu vier, zu fünft runtergeschoben hat, blieb dann auch mal eine der Heugabeln im Boden stecken und man überschlug sich dann über den Heuhaufen halt. Man konnte mit einem Seil den Haufen herunterziehen, mit einer Winde von unten, konnte das Ganze auf eine Plane verfrachten, dann mit der Plane zusammen da und dem Heuhaufen runterrutschen.
9: Sarah Klaffack kam von 2003 bis 2006 jedes Jahr ins Camp.
13: Die ganzen Tiere, die ganzen Pflanzen, die man kennengelernt hat, dann sammeln gehen von den Feuerlilien und dann neu aussehen. Das hatte mir immer sehr viel Spaß gemacht, weil ich die sehr schön fand. Dann waren wir nachmittags immer baden. Ich versuche das natürlich meiner Tochter beizubringen alles. Nächstes Jahr ist sie dann alt genug und dann werden wir das wohl mal in Angriff nehmen, dass sie auch hierher kommt mit.
9: Die nächste Generation junger Naturschützer heranwachsen und eben aktiv die Natur im Oberwiesenthaler Zechengrund schützen kann.
1: Manja Kraus-Blechschmidt berichtete.
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1: Er war einer der entscheidenden Akteure bei der Kollektivierung der Landwirtschaft in der DDR. Bernhard Grünert, Sohn eines Gutsarbeiters, SED-Mitglied und Gründer einer der ersten landwirtschaftlichen Produktionsgenossenschaften, kurz LPG. Heute vor 120 Jahren wurde er geboren. Jens Schellhaas.
14: Wollt ihr denn ewig Knechte und Kutscher bleiben oder wollt ihr denn nur endlich mal wirklich freier Herr auf euren eigenen Land sein?
15: Bernhard Grünert im Rückblick auf seine Zeit als Bürgermeister des 400-Seelendorfes Worin nahe Frankfurt-Oder. Der Krieg hatte von Worin nicht viel übrig gelassen, dann hatten die Sowjets die Grundbesitzer enteignet und ihre Äcker und Wiesen an Arbeiter und Flüchtlinge verteilt.
14: Insgesamt fand ich noch vor 20 bewohnbare Wohnungen. Und 350 Menschen.
15: Grünert träumte schon früh von genossenschaftlicher Arbeit. Er gründet erste Arbeitsgemeinschaften.
16: Und da haben immer so 6 oder 8 Bauern miteinander ihr Feld bestellt, ihr Getreide gedroschen, die Pflegearbeiten gemacht gemeinsam.
15: Die SED braucht einige Jahre, um zu erkennen, dass tausende unerfahrene Kleinbauern kaum effizient arbeiten können. 1952 die Kehrtwende. Drei Buchstaben sollen die Landwirtschaft in der DDR revolutionieren. LPG, Landwirtschaftliche Produktionsgenossenschaft. Später wird Staatschef Walter Ulbricht sagen:
17: Mögen sich die westdeutschen Bauern in der DDR selbst davon überzeugen, dass die genossenschaftliche Arbeit, eine höhere Arbeitsorganisation, die breite Anwendung der Erfahrungen der Landwirtschaftswissenschaften und die umfassende Anwendung der modernen Technik und die Chemisierung ermöglicht.
15: Ab 1960 gibt es kaum noch selbstständig wirtschaftende Bauern und viele von ihnen werden in die LPG hineingezwungen, bekommen sonst keine Maschinen, kein Saatgut, keine Kredite. Etliche fliehen in den Westen. Der Kalte Krieg links und rechts des Eisernen Vorhangs erreicht nun zumindest verbal auch die Landwirtschaft. 1961 heißt es im westdeutschen Fernsehen:
18: Viel menschliches Leid, erschütternde Einzelschicksale und Tausende von Flüchtlingen war das Ergebnis dieser Maßnahme des Ulbrichtstaates.
15: Und das DDR-Fernsehen wettert über den Westen:
19: Strauß und die Großgrundbesitzer brachten Zehntausende kleiner und mittlerer Bauern in diesem Jahr an den Bettelstab.
15: Nach der deutschen Wiedervereinigung werden aus den LPGs GmbHs oder Genossenschaften. 80% der landwirtschaftlichen Arbeiter werden entlassen. Aus der LPG Thomas Münzer, die Bernhard Grünert gründete, sie war eine der ersten in der DDR, wurde die Buroer Gutsmilch GmbH. Bernhard Grünert starb 9 Jahre später. Geboren wurde er am 3. August 1906. Das war heute vor 120 Jahren.
1: 120 Jahre später ist das Wetter wie, Diana Weiser?
20: Derzeit meistens noch mit viel Sonne geprägt, aber es gibt auch erste Schauerwolken. Und zwar im Wartburgkreis, also im Südwesten Thüringens. Und da können auch im Landkreis Gotha und im Kreis Schmalkalden-Meiningen jetzt doch Gewitter auftreten, die auch mal stark sind. An anderen Stellen kann das am Abend auch noch passieren. Und weil es nur vereinzelte Gewitter sind, können die eben auch heftig sein. Es ist nämlich sehr heiß, 30 bis 34 Grad heiß.
1: Die Nacht auf Dienstag?
20: Da gibt es auch noch ein paar gewittrige Schauer und ab und zu mal dichte Wolken. Es ist sehr warm, 22 bis 16 Grad und somit auch morgen werden die Temperaturen noch ein großes Stück weiter steigen auf 32 bis 37 Grad. Wolken gibt es dann aber mehr als heute und das heißt dann doch, die Unwettergefahr, die nimmt zu. Also die Gewitter können morgen auch mal Hagel, sehr starke Gewitterböen oder viel Regen mitbringen.
1: Danke, Diana. Wegen der Hitze momentan und überhaupt Niedrigwasser, auch in Mitteldeutschland gerade, Forderungen nach einer Niedrigwasser-Taskforce werden lauter. Dies Thema wird uns gleich beschäftigen hier bei MDR Aktuell nach den Nachrichten.
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21: Um 15 Uhr mit Matthias Becker. Der neue Bundesverkehrsminister Steffen Bilger hat die historisch niedrigen Wasserstände an den Flüssen zur Chefsache erklärt. Der CDU-Politiker sagte, er werde am Donnerstag zu einem Spitzentreffen mit Betroffenen einladen. Dabei werde es unter anderem um den Ausbau von Fahrrinnen und die Umrüstung von Schiffen gehen. Auf dem Rhein werden in dieser Woche so niedrige Wasserstände erwartet wie noch nie seit Beginn der Messungen. Auch auf anderen Flüssen ist die Schifffahrt stark eingeschränkt. In Rumänien wurde ein Felsen an der Donau gesprengt, um mehr Kühlwasser zu einem Kernkraftwerk zu leiten. Der ADAC hat das Bundeskartellamt aufgefordert, die hohen Spritpreise zu überprüfen. Der Autoclub teilte mit, der Rohölpreis sei in den vergangenen Tagen deutlich gesunken. Das habe sich aber nicht an den Tankstellen ausgewirkt. Die Preise dort seien teilweise sogar noch weiter angestiegen. Laut ADAC verteuerte sich im Juli ein Liter Diesel im Schnitt um fast 30 Cent. Für Super E10 mussten Autofahrer 15 Cent mehr zahlen. Der Technologiehersteller Altec hat seine Pläne zur Batterieproduktion im Industriepark Schwarze Pumpe aufgegeben. Wie das Unternehmen mitteilte, führte die Suche nach einem strategischen Partner nicht zum Erfolg. Altec wollte an der brandenburgisch-sächsischen Grenze ein Werk für keramische Batterien bauen, die ohne Lithium oder Kobalt auskommen. An dem Projekt war auch ein Fraunhofer-Institut beteiligt. Nach dem Unwetter in der sächsischen Schweiz ist unklar, wann die Felsenbühne Rathen wieder öffnen kann. Die kaufmännische Geschäftsführerin Artemis Wilms sagte dem MDR, eine Wiederaufnahme der Vorstellungen sei derzeit nicht absehbar. Im Moment dürfe die Spielstätte nicht betreten werden. Man prüfe, ob die Vorstellungen an anderen Orten stattfinden könnten. Das Unwetter hatte am Freitag rund um die Felsenbühne schwere Verwüstungen angerichtet. In Frankfurt am Main hat der Prozess gegen den Gründer einer illegalen Drogenhandelsplattform begonnen. Wie die Generalstaatsanwaltschaft mitteilte, hat der 31-Jährige bereits gestanden. Die von ihm betriebene Plattform Archetype Market war vor über einem Jahr abgeschaltet worden. Zu dem Zeitpunkt war sie nach Ermittlerangaben eine der größten und am längsten bestehenden Plattformen im Darknet. Der Angeklagte soll rund 20 Millionen Euro verdient haben. Das waren die Nachrichten. Das Wetter zunächst mit den Temperaturen. Es ist nach wie vor überall wolkenlos. Auf dem Brocken bei 23 Grad, Chemnitz, Dresden und Eisenach milden 30 Grad. Erfurt 29, Fichtelberg 26, Gera 29, Görlitz 30, Halle 29 Grad, Leipzig 30, Magdeburg 29 und Meiningen meldet 31 Grad. Am Abend stellenweise Quellwolken, vereinzelt Schauer und starke Gewitter, 25 bis 32 Grad und schwül. In der Nacht teilweise klar mit dichten Wolken, einzelne kräftige gewittrige Schauer, Tiefstwerte 22 bis 16 Grad. Morgen zeitweise heiter, vorübergehend Wolken, teilweise Schauer und starke Gewitter. Im Tagesverlauf steigende Unwettergefahr, schwül mit Höchstwerten zwischen 32 und 37 Grad. Am Mittwoch wechselhaft, dabei Sonne, zum Teil einige Schauer und selten Gewitter, sinkende Temperatur bei maximal immer noch 32 Grad. MDR Verkehrsdienst. Die A2 Richtung Hannover ist zwischen Thesen und Burg Ost nach einem Lkw-Unfall gesperrt, zurzeit Stau bis Ziesa. Laut Polizei werden die Bergungs- und Aufräumarbeiten noch einige Zeit dauern. Dadurch staut es sich auch zwischen Grabo und Burg. Es dauert eine Stunde länger. Vorsicht auf der A2 Richtung Hannover. Zwischen Helmstedt Zentrum und Helmstedt West befindet sich eine ungesicherte Unfallstelle. Die A4 Richtung Frankfurt ist zwischen Bucha und Magdala nicht mehr gesperrt. Der Verkehr wird hier einspurig über die Standspur geleitet. Jagdberg und Lodeburg-Tunnel sind noch gesperrt, werden zeitnah in Blockabfertigung freigegeben. Zurzeit noch Stau bis zum Hermsdorfer Kreuz. Bitte weiterhin unbedingt eine Rettungsgasse für die Bergungsfahrzeuge freihalten. A9 Richtung Berlin zwischen Coswig und Kleinmarzehns 7 Kilometer Stau wegen einer Baustelle plus eine Stunde. A9 Richtung München zwischen Niemeck und Kleinmarzehns 8 Kilometer stockender Verkehr wegen Bauarbeiten plus 20 Minuten. A38 Richtung Göttingen zwischen Leuna und Merseburg Süd 4 Kilometer Stau plus 15 Minuten. Und Vorsicht auf der A38 Richtung Leipzig zwischen Friedland und Heidkopftunnel liegen Fahrzeugteile auf allen Fahrspuren. Soweit der MDR Verkehrsdienst, die Zeit 15.05 Uhr.
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1: Noch bis 16 Uhr mit Peter Hartlapp im Studio. Hallo. Der neue Bundesverkehrsminister setzt für Donnerstag ein Krisentreffen an zum Niedrigwasser. Für weite Teile von Sachsen und Thüringen gilt wieder eine Hitzewarnung. Der trockene, heiße Sommer belastet Mensch und Tier. Er lässt aber auch das Wasser in den Flüssen sinken mit Folgen für Schifffahrt und Industrie. Zudem werden Erinnerungen an das Niedrigwasser von 2018 wach. Berichtet Jessica Brautsch.
0: Freizeitsportler statt Güterschifffahrt. Das beschreibt derzeit die Situation auf der Elbe. In Magdeburg liegt der Wasserstand nur noch knapp über dem historischen Tiefstand von 44 Zentimetern aus dem vergangenen Jahr. Aktuell sind es noch 47 Zentimeter. Auch an anderen Messstationen sinkt der Pegel zusehends. In Dresden liegt er bei 52 Zentimetern, in Barby sogar nur noch bei 23. Doch nicht nur die Elbe führt wenig Wasser. Rund 44% der Messstellen am Rhein weisen extrem niedrige Wasserstände auf, an der Donau sogar etwa 78%. Das dürfte die deutsche Wirtschaft belasten, denn ohne Schifffahrt müssen Gütertransporte auf die Schiene oder die Straße verlagert werden, und das kostet Geld. Darauf weist auch Nordrhein-Westfalens Verkehrsminister Olaf Krischer im ARD-Morgenmagazin hin.
4: Wenn Kosten bei Unternehmen steigen, wird es steigende Preise bei den Verbraucherinnen und Verbrauchern geben. Es wird Folgen für die Wirtschaft haben, die ja im Moment ohnehin nicht so gut läuft.
0: Es brauche eine nationale Taskforce, so wie 2018 am Rhein.
4: In dem einfach konkrete Maßnahmen aufeinander abgestimmt werden. Zum Beispiel, dass zusätzliche Lagerkapazitäten in Häfen für Gefahrgüter zur Verfügung gestellt werden. Solche Abstimmungen sind konkret erfolgt, wie zusätzliche Bahnkapazitäten bereitgestellt werden kann, wie priorisiert werden kann, was transportiert werden soll. Diese Dinge sollen aufeinander abgestimmt werden. Und dazu war damals eine Taskforce hilfreich.
0: Fachleute aus Logistik, den Kommunen, den Landes- und der Bundesregierung sollten zusammenkommen und sich Maßnahmen überlegen, so Krischer. Das könnte die Folgen abfangen, aber nicht verhindern. Zumal auf den großen Flüssen nicht nur Güter transportiert werden. Das Wasser wird auch von der Industrie gebraucht, etwa zur Kühlung und Produktion. Das trifft hier insbesondere die Industriestandorte im Raum Bitterfeld-Wolfen, Leuna und Schkopau. Wie weit die Folgen des Niedrigwassers gehen können, zeigt sich derzeit in Ungarn. Wegen des historisch niedrigen Donaustands fuhr das Land sein einziges Atomkraftwerk Poksch komplett herunter. Mit Folgen für die Stromversorgung von Bevölkerung und Industrie.
1: Jessica Brautsch, 15.08 Uhr. Die Bundesregierung plant eine Reform des Rentensystems. Die Abschaffung der Rente mit 63 ist ein wesentlicher Teil davon und genau darüber wird debattiert. Der Präsident des Deutschen Instituts für Wirtschaftsforschung, Marcel Fratscher, unterstützt die Regierungspläne. Die SPD-Politikerin Manuela Schwesig, Ministerpräsidentin von Mecklenburg-Vorpommern, fordert hingegen, die abschlagsfreie Frührente beizubehalten. Und damit ist sie nicht allein, Katrin Auer.
5: Erst waren es drei Ost-CDU-Ministerpräsidenten, die das geplante Rentenpaket in Frage gestellt haben. Dem schließt sich die SPD-Ministerpräsidentin von Mecklenburg-Vorpommern, Manuela Schwesig, an. Auch sie hält es für falsch, die abschlagsfreie Rente nach 45 Beitragsjahren abzuschaffen. Dabei ist das ein zentraler Bestandteil der Rentenreform, die eine Kommission entworfen hat und die Bundesregierung in Gänze umsetzen will. Im ZDF-Morgenmagazin sagte Schwesig, der Osten mit im Schnitt sehr langen Berufsbiografien wäre von einem Aus der sogenannten Rente mit 63 sehr stark betroffen.
22: Wenn man jetzt ausgerechnet diejenigen bestrafen will, die am längsten arbeiten und am längsten einzahlen, frage ich mich, was ist das für ein Leistungsanreiz? Ich vertrete ganz klar als Politikerin den Satz, Leistung muss sich lohnen. Wer mehr arbeitet, muss besser gestellt sein, als wenn er weniger arbeitet.
5: Sie kündigte an, im Bundesrat gegen das Rentenpaket zu stimmen, sollte es in puncto Rente mit 63 bleiben wie geplant. Aus der Bundes-CDU hingegen wird die Rentenreform verteidigt. Pascal Reddich etwa warnt vor Rosinenpickerei. Er war stellvertretender Vorsitzender der Kommission, die das Paket aus 33 Maßnahmen entworfen hat. Im Deutschlandfunk sagte er, wenn man einen Stein herausnehme, falle im Zweifel das ganze Haus zusammen.
1: Katrin Auer aus Berlin. Die spanische Exklave Ceuta an der nordafrikanischen Küste wurde vergangene Woche regelrecht überrannt. Von Marokko aus kamen Zehntausende Menschen, in Booten oder auch schwimmend. Gestern Abend hat sich erstmals das marokkanische Innenministerium zu den Ereignissen geäußert. Vor allem Falschinformationen in sozialen Medien hätten zu dem tödlichen Massenandrang geführt, bei dem etwa 80 Menschen starben. Betroffene schildern nun, welche Rolle Informationen über das Handy gespielt haben. Stefan Ehlert.
23: Der Kellner Mustafa Serouki ist nach nur einer Nacht auf europäischem Boden aus Ceuta ins marokkanische Fnidek zurückgekehrt. Zurück aus Spanien also. Erst war sein 12-jähriger Sohn vergangene Woche hinübergeschwommen, dann er selbst. Er posierte dort vor seiner Handykamera und schickte seiner Tochter Umaima eine Nachricht. Wo bist du, mein Mädchen? Ich bin in Ceuta. Und die 16-jährige Umaima noch in Fnidek antwortete, lasst mich nicht alleine hier, und schwamm ebenfalls los, das Smartphone überm Kopf, damit es trocken blieb. Die Mobilisierung so vieler Menschen im Vorfeld der Tragödie von Ceuta sei wesentlich über das Handy erfolgt. Das bestätigt der marokkanische Journalist Ahmed Biouzan. Seit Jahrzehnten beschäftigt er sich mit Fragen von Flucht und Migration. Was in Ceuta passierte, hat er sich sehr genau angeschaut. Schon am 27. und 28. Juli sind fast 800 bis 1000 Menschen in Ceuta angekommen. Davor bereits gab es Kampagnen in den sozialen Netzwerken, die zur Einwanderung aufriefen. Es gab Seiten auf TikTok, Facebook und Instagram, auf in die Menschen dazu aufgefordert wurden, anzureisen, weil die Einreise nach Ceuta einfach sei. Verbindungen zur lokalen Mafia und Schmuggelnetzwerken habe er nicht erkennen können, sagt Biosan. Für sie sei diesmal kein Geld zu verdienen gewesen. Inzwischen hat sich Tage nach dem Höhepunkt der Krise endlich auch Marokkos Regierung offiziell zu den Vorgängen in und um Ceuta geäußert. Rashid El Khalfi, Sprecher des Innenministeriums, bestätigte im staatlichen Fernsehen, dass die sozialen Medien eine zentrale Rolle bei der Massenauswanderung nach Ceuta gespielt hätten.
3: Diese Ereignisse waren nicht das Ergebnis zufälliger oder spontaner Umstände, sondern sie sind auf das Zusammenspiel mehrerer miteinander verknüpfter Faktoren zurückzuführen. Darunter vor allem die böswillige Ausnutzung des digitalen Raums und die Verbreitung irreführender Informationen.
23: Auch Menschenhändler hätten eine Rolle gespielt, gibt der Sprecher an. Außerdem kursierten Fehlinterpretationen eines spanischen Gerichtsurteils, wonach jemand, der auf See aufgegriffen würde, nicht sofort wieder abgeschoben werden könne. Die seit Tagen erwarteten Verlautbarungen der marokkanischen Regierung werden in Europas Hauptstädten vermutlich sehr genau verfolgt. Denn noch immer hat niemand die Verantwortung dafür übernommen, dass so viele Menschen vergangene Woche die EU-Grenze bei Ceuta überwinden konnten und dass so viele Menschen dabei zu Tode kamen. Kaum jemand in Marokko scheint wirklich daran zu glauben, dass der sonst so effektive Sicherheitsapparat ausgerechnet vor Ceuta einfach von der Menge überrumpelt worden sei. Die Regierung nimmt zu solchen Spekulationen nicht direkt Stellung, verweist aber auf die Leistungen, die Marokko im Rahmen der Migrationspartnerschaft mit Europa erbringe. Rashid El Khalfi.
3: Das Innenministerium bekräftigt erneut, dass die Bewältigung des Migrationsphänomens nur im Rahmen eines ganzheitlichen Ansatzes erfolgen kann, der auf geteilter Verantwortung, wirksamer Solidarität und Lastenteilung beruht.
23: Wirksame Lastenteilung wird gefordert. Offenbar war die Last diesmal zu groß für Marokko. Auch diese Botschaft dürfte in Berlin und Brüssel vernommen werden. Wie darauf zu reagieren ist, darüber beraten morgen Europas Innenminister auf ihrer Dringlichkeitssitzung.
1: Stefan Ehlert, 15.13 Uhr. In Frankreich und in Spanien hat sich die Situation rund um die Waldbrände glücklicherweise etwas entspannt. In Griechenland aber noch nicht. Dort haben sich neue Großfeuer ausgebreitet, berichtet Anna Giordano.
6: Der Brandherd in der Region Attika, rund 60 Kilometer westlich von Athen, ist immer noch außer Kontrolle. In der Nacht gaben die Behörden erneut Evakuierungsaufforderungen für mehrere Ortschaften rund um das Kithairon-Gebirge heraus. Anwohner erhielten per SMS die Nachricht, ihre Häuser zu verlassen. Nach Angaben der Feuerwehr breiten sich die Flammen unter anderem in unwegsamen Schluchten nahe der Großstadt Megara aus. Löscharbeiten sind dort besonders schwierig. Gestern Nachmittag war es bei Löschflügen in der Region zu einem Unfall gekommen. Zwei Hubschrauber kollidierten. Ein dänischer Pilot und sein griechischer Flugbegleiter kamen ums Leben. Die Besatzung des anderen Hubschraubers überlebte verletzt. Der Sprecher des Nationalen Krisenzentrums sagte am Abend, man erlebe gerade die wahrscheinlich schwierigsten Tage des Sommers. In der vergangenen Woche habe es insgesamt 220 Wald- und Feldbrände in Griechenland gegeben. Bei den Löscharbeiten habe man vor allem gegen die widrigen Wetterbedingungen und starken Winde gekämpft. Für den Großraum Athen, die Region Böotien und die Insel Euböa gilt weiterhin die hohe Brandrisikostufe 4 von 5.
1: Anna Giordano war das um 15.15 Uhr. 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Der neue Bundesverkehrsminister Steffen Bilger hat die historisch niedrigen Wasserstände an den Flüssen zur Chefsache erklärt. Der CDU-Politiker sagte, er werde diese Woche Donnerstag zu einem Spitzentreffen mit Betroffenen einladen. Das ist unsere wichtigste Meldung momentan. Weitere mit Matthias Becker.
7: Die Stadt Magdeburg hat Anzeige erstattet, nachdem gefälschte Schreiben der Ausländerbehörde aufgetaucht sind. Darin wurden Personen zur Ausreise aufgefordert, obwohl sie sich rechtmäßig in Sachsen-Anhalt aufhalten. Die Behörde schließt nicht aus, dass weitere derartige Schreiben und E-Mails im Umlauf sind. Die Flugzeughersteller Airbus und Boeing klagen über einen Lieferengpass bei Fenstern für das Cockpit und für die Kabine. Den Angaben zufolge gibt es Probleme bei einem Zulieferer in Kalifornien. Den Fluglinien werde geraten, Fenster nur bei dringendem Bedarf und nicht aus rein kosmetischen Gründen auszutauschen. Im sächsischen Heidenau ist eine Frau um mehr als 40.000 Euro betrogen worden. Laut Polizei hatten sich Unbekannte Zugang auf das Konto der 42-Jährigen verschafft und mehrere Überweisungen getätigt. Außerdem hätten sie Konten im Namen der Frau eröffnet und Kredite bei anderen Banken aufgenommen.
21: Das Wetter. Am Abend teilweise bewölkt und vereinzelt Schauer oder starke Gewitter, 25 bis 32 Grad und schwül. In der Nacht gebietsweise klar, vereinzelt gewittrige Schauer, 22 bis 16 Grad. Morgen wechselnd bewölkt mit Aufheiterungen, zum Teil starke Gewitter, schwül, 32 bis 37 Grad. MDR-Verkehrsdienst, die A2 Richtung Hannover ist zwischen Thesen und Burg Ost nach einem Lkw-Unfall gesperrt. Zurzeit Stau bis Ziesa. Laut Polizei werden die Bergungs- und Aufräumarbeiten einige Zeit dauern. Dadurch staut es sich auch zwischen Grabe und Burg. Es dauert eine Stunde länger. A4 Richtung Frankfurt zwischen Buchau und Magdala wird der Verkehr wegen Bergungsarbeiten über die Standspur geleitet. Jagdberg und Lobteburg-Tunnel sind noch gesperrt, werden zeitnah in Blockabfertigung freigegeben. Zurzeit noch Stau bis zum Hermsdorfer Kreuz. A9 Richtung Berlin zwischen Coswig und Kleinmarzehns, 7 Kilometer Stau wegen einer Baustelle plus eine Stunde. A9 Richtung München zwischen Niemeck und Kleinmarzehns, 8 Kilometer stockender Verkehr wegen Bauarbeiten plus 10 Minuten. Und A38 Richtung Göttingen zwischen Leuna und Merseburg Süd, 4 Kilometer Stau, hier dauert es 15 Minuten länger. Soweit der MDR-Verkehrsdienst. Es wird 15.18 Uhr.
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1: Hersteller von Elektrogeräten wie Waschmaschinen oder Kühlschränken sind ab heute verpflichtet, dass ihre Produkte während der üblichen Lebensdauer zu einem angemessenen Preis repariert werden können. Die Bundesregierung hat damit eine Vorgabe der EU umgesetzt. Mit dem eingebauten Verfallsdatum soll es vorbei sein, um Ressourcen zu schonen. Doch viele Menschen in Deutschland leben schon jetzt nach dem Grundsatz reparieren statt wegwerfen. Frank Bäumer.
8: Hersteller von Elektrogeräten sind dazu verpflichtet, ihre Produkte so zu gestalten, dass sie einfacher und kostengünstiger zu reparieren sind. Verkäufer müssen ein Reparaturangebot durch den Hersteller auch nach Ablauf der Gewährleistung anbieten. Bei Geräten, die innerhalb der Garantiezeit repariert werden, verlängert sich diese um ein Jahr. Die Regelung gilt für Haushaltsgeräte wie Geschirrspüler, Trockner oder Kühlgeräte, E-Bikes und E-Scooter, aber auch für Kleingeräte, darunter Tablets oder Smartphones. Das Recht auf Reparatur soll mehrere Jahre geltend gemacht werden können, beispielsweise 10 Jahre bei Waschmaschinen und 7 Jahre bei Smartphones, und zwar ab dem Moment, an dem die Produktion der Modelle eingestellt wurde. Unterstützer einer nachhaltigen Wirtschaft begrüßen die neue Gesetzgebung. Darunter auch der Sachbuchautor und ehemalige Direktor des Deutschen Museums, Wolfgang Heckel.
10: Da gibt es sehr viele Gründe. Denken wir nur daran, den Elektroschrott, die Müllhalden, wo zum Teil in Afrika die Kinder dann diese Müllhalden unter prekären Bedingungen durchsuchen müssen. Denken Sie daran, dass wir die Abhängigkeit von chinesischen Rohstoffen damit vergrößern, wenn wir die Elektroprodukte einfach wegwerfen, statt sie zu reparieren.
8: Nach Angaben der EU werden durch das vorzeitige Entsorgen von Konsumgütern jährlich 30 Millionen Tonnen Ressourcen unnötig verbraucht und 35 Millionen Tonnen Abfall verursacht. Verbrauchern entstehen pro Jahr durch unnötige Neuanschaffungen Verluste in Höhe von 12 Milliarden Euro. Der Deutschen Industrie- und Handelskammer gehen diese Maßnahmen zu weit. Zwar begrüße man grundsätzlich Nachhaltigkeit bei der Produktion, allerdings käme mit der neuen Gesetzgebung auch auf Hersteller und Händler ein kaum zu bewältigender Mehraufwand zu. Auch sei bislang nicht geklärt, ab wann ein Totalschaden bei einem Gerät vorliegt, bei dem die Reparaturkosten die Erstattungskosten übersteigen. Probleme gibt es auch mit dem Direktimport von Waren, etwa aus China, die nicht über deutsche Händler vertrieben werden, die das Recht auf Reparatur auch für Importwaren durchsetzen müssen. Dirk Binding von der DIHK.
11: Das wird Wettbewerbsnachteile mit sich bringen, sofern wir uns in Deutschland und in Europa an das geltende Recht halten und andere aus Drittländern dieses Recht nicht einhalten.
8: Die Einfuhr solcher nicht reparierbarer Waren wäre nicht zu kontrollieren. In jedem Fall kostet das neue Recht auf Reparatur viel Geld.
11: Ich kann Ihnen voraussagen, die Wirtschaft in der Situation, in der wir uns gerade befinden, wird die Kosten nicht alleine tragen können. Also wird auch der Verbraucher Kosten übernehmen müssen.
8: Immerhin, laut einer Umfrage aus dem Jahr 2020 würden 77% der Verbraucher in der EU ihre Waren lieber reparieren als wegwerfen.
1: Frank Bäumer berichtete, 15.21 Uhr. Ein Sommertag in Odessa in der Ukraine. Kinder spielen am Strand. Die Altstadt voller Leben. Trotz ständiger Luftangriffe und Sirenen geben die Menschen in Odessa ihre Lebensfreude nicht auf. Über eine Stadt zwischen Bedrohung und Leichtigkeit, berichtet Stefan Lag.
9: Der Lanjeron-Strand in Odessa ist auch in diesem Sommer proppenvoll. Bei 30 Grad drängen sich die Menschen dicht an dicht auf den Liegen und Handtüchern. Kinder planschen im Wasser, Jugendliche springen mit Salti von den Stegen ins Meer. Aus den Strandbars dringt laute Musik über den Sand. Im Schatten einer Eisbar sitzen drei Soldaten. Nur wenige Meter entfernt steht ihr Pickup. Auf der Ladefläche ein mobiles Luftabwehrsystem. Jederzeit könnte Russland die Hafenstadt mit Drohnen oder Marschflugkörpern angreifen. Am Ende eines Stegs verkauft die 16-jährige Alina getrocknete Fische. In der Ukraine ein beliebter Snack zum Bier. Doch in diesen Tagen läuft das Geschäft schlecht.
12: It's been going,
9: in dieser Woche war es wirklich hart, wegen der ständigen Angriffe.
12: Yeah, the attacks.
9: Immer wieder habe sie ihre Waren stehen lassen und Schutz suchen müssen. Der nächste Luftschutzraum sei zum Glück nicht weit entfernt.
12: See.
9: Schau, du gehst einfach geradeaus, dann rechts und die Treppe rauf. Da ist ein Luftschutzraum.
12: So, there's a shelter.
9: Kurz darauf heulen tatsächlich die Sirenen. Luftalarm. Doch kaum jemand reagiert. Die meisten Badegäste bleiben liegen. Kinder spielen weiter im Wasser. Zu oft ist der Alarm inzwischen Teil des Alltags geworden. Zum Glück passiert diesmal nichts. An manchen Tagen wird in Odessa mehr als 10-mal vor möglichen Angriffen gewarnt. Die russischen Ziele sind häufig die Hafenanlagen der Stadt, nur etwa einen Kilometer vom Strand entfernt. Zum ersten Mal seit 6 Jahren macht Serhi mit seiner Familie wieder hier Urlaub. Waren Sie schon mal bei uns in Nikopol? Bei uns in Nikopol geht es furchtbar zu. Jeden Tag Drohnen, Artillerie. Hier scheint es ruhiger zu sein. Wir sind heute angekommen, es ist unser erster Tag. Bei uns zu Hause gibt es jeden Tag Explosionen. Die Kinder sollen sich erholen. Am Fußweg vom Strand in die Stadt verkauft Viola an einem kleinen Souvenirstand Halskettchen, Kühlschrankmagnete und die obligatorischen Kapitänsmützen. Die Menschen in Odessa sagt, sie hätten gelernt, mit der ständigen Bedrohung zu leben. Wir sind lebende Menschen, natürlich haben wir Angst. Ja, wir haben uns ein Stück weit daran gewöhnt und unsere Psyche hat sich bis zu einem gewissen Grad daran angepasst. Gestern haben wir unter massivem Beschuss verkauft. Massivem Beschuss, sowohl Raketen als auch Shahed-Drohnen. Und die Leute standen trotzdem hier bei uns. Sie haben sich keinen Meter von der Stelle gerührt, genauso wenig wie wir. Wir fragten, woher kommt ihr? Und sie antworteten, aus Kiew. Darauf sagten wir, ach so, dann sind wir ja Leidensgenossen. Und so widersprüchlich es auch klingt, Odessa hat sich trotz des Krieges ein Stück Leichtigkeit bewahrt. Die Hitze am Abend nachlässt, füllen sich die Cafés und Bars der Altstadt. Menschen flanieren am prachtvollen Opernhaus vorbei über den Primorski Boulevard bis zur Potemkinschen Treppe. Von dort reicht der Blick über das Schwarze Meer bis hin zu den Hafenanlagen, die immer wieder Ziel russischer Angriffe werden. In Odessa liegen Lebensfreude und Bedrohung oft nur wenige hundert Meter voneinander entfernt. Dmytro Barinow, Präsident des ukrainischen Hafenverbands, liebt seine Stadt. Er bewundert die Menschen hier, die sich ihre Zuversicht und Widerstandskraft trotz des Krieges bewahrt haben. Aber er warnt auch davor, die Situation zu unterschätzen. Ich habe viele Urlauber kennengelernt, die aus Kharkiv oder aus anderen östlichen Landesteilen kommen. Und sie haben nur Odessa, das relativ leicht zu erreichen ist, um die Kinder mal ans Meer zu bringen, die Sonne zu genießen und an den Strand zu gehen. Und leider ignorieren sie oft die Situation. Wir haben hier sehr viele schlimme Beispiele, wo Menschen dann durch Angriffe verletzt oder getötet wurden. Das sollte nicht sein.
13: It should not be like that.
1: Aus Odessa war das der Bericht von Stefan Lag. 15.25 Uhr. In Campania, südlich von Neapel, werden jeden Sommer die Straßen der Altstadt geflutet, und zwar absichtlich, denn im Juli und August wird der Fluss Tensa durch die Straßen des historischen Zentrums geleitet. Elisabeth Pongratz.
14: Campania liegt malerisch eingebettet in die Berge der Region Kampanien, südöstlich von Neapel. In den heißen Sommermonaten schmücken keine Lampen, sondern bunte Wassereimer die Straßen. Sie sind das Symbol für die Altstadt der süditalienischen Gemeinde. Denn an mehreren Wochenenden im Juli und im August dreht sich hier alles um das Wasser. Es ist das Wasser des Flusses Tensa. Gerade steht Gerardo Antoniello, der ehrenamtliche Präsident des Kulturvereins Proloco di Campania, an einer Schleuse und dreht sie zu. Damit leitet er das Flusswasser um.
24: Ich schließe es jetzt.
14: Minuten später wird an der höchsten Stelle des Bergdorfs der unterirdische Kanal geschlossen. Es ist ein feierliches Ritual.
16: Tre, due, una, via!
14: Mit dem Schließen des Kanals wird das Wasser aufgestaut. Es schwappt nach oben. Anschließend strömt es die Straßen hinunter und macht sie damit sauber. Dies hat eine lange Geschichte, erzählt Gerardo.
17: Es ist eine historische Tradition, die etwa zu Beginn des 20. Jahrhunderts entstand, als die Straßen gepflastert wurden. Da die Waren damals mit Tieren transportiert wurden, haben Urin und Kot im Sommer unangenehme Gerüche hinterlassen. Um die Straßen reinigen zu können, wurde der natürliche Lauf des Flusses Tenza innerhalb des Dorfes umgeleitet.
14: Notwendig ist das heute nicht mehr. Stattdessen wird mit Volkstänzen aus der Region Kampanien gefeiert. Das Wasser zieht immer mehr Touristen an. Rund 5000 sind es an jedem Wochenende. Auch Einheimische freuen sich über das Spektakel. Raus aus den starren Mustern, hier kannst du ausbrechen. Es fühlt sich so echt und so frei an. Und dann kommt es zum Höhepunkt der Wasserschlacht. Auf dem großen Platz und in den Straßen stehen Menschen und bewerfen sich gegenseitig mit Wasser aus bunten Eimern. Es ist ein großer Spaß, das ist den Gesichtern wahrlich anzusehen. Als Achena ist diese Wasserschlacht bekannt, ein Begriff im örtlichen Dialekt, der im Deutschen Flut bedeutet. Der Einheimische Gerardo Guarini erinnert sich.
17: Früher, als wir Kinder waren, hatten wir diese Flut nur für uns. Mit den Jahren ist sie immer größer geworden.
14: Das Wasser von der großen Schlacht wird in den Fluss Tenza zurückgeleitet. Viele genießen hier dann die Kühle. Organisator Gerardo hat das ganze Wochenende gearbeitet.
17: Viele positive Kommentare zur Organisation und zum tollen Event.
14: Die Mühe hat sich gelohnt. Besucher wie Einheimische hatten ihren Spaß. Und das Freizeitereignis lockt immer neue Touristen an.
1: Elisabeth Pongratz. Wasser aus bunten Eimern in Mitteldeutschlands Innenstädten wäre heute auch eine gute Idee, Renate Bodenburg.
18: Ja, aber stattdessen kommt da hier und da noch ein bisschen was in Form von Schauern und Gewittern vom Himmel. Und das kann zum Teil auch recht kräftig unterwegs sein. Ein paar kräftige Schauer entwickeln sich jetzt gerade im Westen Thüringens. Die ziehen über den Wartburgkreis, das Werratal, so Richtung Thüringer Wald, Thüringer Becken dann langsam rüber. Da kann es also zum Teil mal ein bisschen mehr krachen. Das Ganze jetzt auch im östlichen Thüringen, vom Altenburger Land bis zum Vogtland nach Sachsen rein. Auch da sind die Quellwolken ein bisschen dichter, aber auch im Harz zum Beispiel oder im Osterzgebirge ist noch eine Schauerneigung mit dabei. Sonst Sonnenschein, Temperaturen über 30 Grad, 32 in der Spitze. Damit ist es jetzt noch weiter sehr heiß.
1: Morgen noch heißer?
18: Morgen noch heißer, bis 37 Grad. Es wird auch zunehmend schwül und unerträglich, auch morgen wieder mit Schauern und Gewittern.
1: Danke, Renato. Wir fragen uns oder beantworten gleich die Frage, was beim Wohnmobilparken in Caravan-Urlaubszeiten erlaubt ist und was nicht. Nach den Nachrichten.
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21: Um 15.30 Uhr mit Matthias Becker. Der neue Bundesverkehrsminister Steffen Bilger hat die historisch niedrigen Wasserstände an den Flüssen zur Chefsache erklärt. Der CDU-Politiker sagte, er werde am Donnerstag zu einem Spitzentreffen mit Betroffenen einladen. Dabei werde es unter anderem um den Ausbau von Fahrrinnen und die Umrüstung von Schiffen gehen. Auf dem Rhein werden in dieser Woche so niedrige Wasserstände erwartet wie noch nie seit Beginn der Messungen. Auch auf anderen Flüssen ist die Schifffahrt stark eingeschränkt. In Rumänien wurde ein Felsen an der Donau gesprengt, um mehr Kühlwasser zu einem Kernkraftwerk zu leiten. Der bekannte russische Oppositionelle Boris Nadeschdin ist aus seiner Heimat geflohen. Der 63-Jährige veröffentlichte bei Telegram ein Video, das vor dem Eiffelturm in Paris aufgenommen wurde. Über seine weiteren Pläne wollte er später informieren. Nadeschdin hatte zuletzt erklärt, seinen Wahlkampf um die Teilnahme an den Wahlen in Russland im September aufzugeben. Er verzichte, um seine Anhänger nicht unnötig in Gefahr zu bringen. Der Politiker war im Juli in Moskau vorübergehend festgenommen worden. In Sachsen-Anhalt werden jetzt die Wahlbenachrichtigungen für die Landtagswahl am 6. September verschickt. Die Stadt Magdeburg teilte mit, in den kommenden 2 Wochen bekämen alle Wahlberechtigten Post. Danach öffne auch die Briefwahlstelle. Nach Angaben der Landeswahlleiterin müssen die Unterlagen bis einschließlich 16. August versendet werden. In Sachsen-Anhalt gibt es rund 1,7 Millionen Wahlberechtigte. Für den zahlungsunfähigen Industrieofenbauer Eliok in Römhild in Südthüringen ist ein Käufer gefunden. Nach Angaben des Insolvenzverwalters geht die Firma an ein Unternehmen.

0: Ateliers und Werkstätten sowie eine Hochschulgalerie. Der Baubeginn hatte sich verzögert. Ursprünglich sollte das Projekt 2027 fertiggestellt sein. Inzwischen wird nicht vor 2030 damit gerechnet. Das waren die Nachrichten. Das Wetter zunächst mit den Temperaturen. Es ist überall wolkenlos, in Dresden bei 30 Grad, Eisenach ebenfalls 30, Erfurt 31 Grad, Gardelegen, Hoyerswerda und Magdeburg melden 30, Neuhaus 27 Grad, Oschatz und Plauen 32 und Wernigerode und Lutherstadt-Wittenberg melden je 29 Grad. Am Abend stellenweise Quellwolken, vereinzelt Schauer und starke Gewitter, 25 bis 32 Grad und schwül. In der Nacht teilweise klar mit dichten Wolken, einzelne kräftige, gewittrige Schauer, Tiefstwerte 22 bis 16 Grad. Morgen zeitweise heiter, vorübergehend Wolken, teilweise Schauer und starke Gewitter. Im Tagesverlauf steigende Unwettergefahr, schwül mit Höchstwerten zwischen 32 und 37 Grad. Am Mittwoch wechselhaft, dabei Sonne, zum Teil einige Schauer und selten Gewitter, sinken in der Temperatur maximal 32 Grad. 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Die A14 Richtung Schwerin ist zwischen Tangerhütte und Lüderitz nach einem Unfall gesperrt. A2 Richtung Hannover ist zwischen Thesen und Burg Ost nach einem Lkw-Unfall gesperrt. Zurzeit Stau bis Ziesa. Laut Polizei werden die Bergungs- und Aufräumarbeiten einige Zeit dauern. Dadurch staut es sich auch zwischen Grabe und Burg. Es dauert eine Stunde länger. Vorsicht auf der A2 Richtung Hannover. Zwischen Magdeburg-Rotensee und Magdeburg-Zentrum liegt ein Metallteil auf der mittleren Fahrspur. A4 Richtung Frankfurt zwischen Bucha und Magdala wird der Verkehr wegen Bergungsarbeiten über die Standspur geleitet. Der Jagdbergtunnel ist wieder offen, der Lubdeburg-Tunnel ist noch gesperrt, zurzeit Stau bis zum Hermsdorfer Kreuz. A9 Richtung Berlin zwischen Bad Klosterlausnitz und Eisenberg steht ein defektes Fahrzeug auf der rechten Fahrspur. Vorsicht, hier läuft Öl aus. A9 Richtung Berlin zwischen Coswig und Kleinmarzehns 7 Kilometer Stau wegen einer Baustelle plus 45 Minuten. Die Auffahrt Kleinmarzehns ist wegen Bauarbeiten gesperrt. Und A38 Richtung Göttingen zwischen Leuna und Merseburg Nord 6 Kilometer Stau und stockender Verkehr. Es dauert 20 Minuten länger. Soweit der MDR Verkehrsdienst. Die Zeit 15.35 Uhr.
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2: Nachdem die drei Ostministerpräsidenten aus Thüringen, Sachsen und Sachsen-Anhalt gegen die Abschaffung der sogenannten Rente mit 63 rebellieren, ist im politischen Berlin eine neue Diskussion entbrannt um das Rentenreformpaket. Was ist die Rente mit 63 überhaupt? Und wer bekommt sie? Dazu ein Stichwort von Chris Berdrow.
3: Die Rente mit 63 ist im Jahr 2014 von der damaligen Großen Koalition unter Bundeskanzlerin Angela Merkel eingeführt worden. Treibende Kraft war die Arbeitsministerin Andrea Nahles von der SPD. Die Bundesregierung wollte Menschen belohnen, die früh ins Berufsleben eingestiegen sind und jahrzehntelang in die Rentenkasse eingezahlt haben. Wer auf 45 Versicherungsjahre kam, konnte ohne Abschläge mit 63 in Rente gehen. Heute ist der Begriff Rente mit 63 eigentlich irreführend, denn so wie die allgemeine Altersgrenze ist auch die Grenze für diese Form der Frühverrentung angehoben worden. Für aktuelle Jahrgänge müsste man eher über die Rente mit 64,5 sprechen. Die Möglichkeit, als besonders langjährig Versicherter ohne Abschläge vorzeitig in den Ruhestand zu gehen, ist sehr beliebt. Mehr als eine Viertelmillion Menschen sind im Jahr 2024 auf diese Weise in den Ruhestand gegangen. Sie machten damit laut der offiziellen Statistik knapp 30% aller neuen Altersrentner in diesem Jahr aus. Die von der jetzigen Bundesregierung eingesetzte Rentenkommission hat kürzlich vorgeschlagen, diese Form der Rente künftig ersatzlos zu streichen. Der Hauptgrund: sie ist sehr teuer. Nach Berechnungen von Wirtschaftsforschern des Instituts DIW würde die Rentenversicherung durch die Abschaffung langfristig rund 10 Milliarden Euro pro Rentnerjahrgang einsparen. Etwa 125.000 Vollzeitkräfte würden demnach jährlich dem Arbeitsmarkt erhalten bleiben. Dabei handelt es sich der Untersuchung zufolge relativ häufig um Beschäftigte, die gesund sind und über ein vergleichsweise hohes Einkommen verfügen. Menschen mit einem besonders belastenden Job erfüllen die Voraussetzung von 45 Beitragsjahren oft gar nicht. Für solche Menschen empfiehlt die Rentenkommission auch Ausnahmeregeln, damit sie weiter vorzeitig und ohne Abschläge in Rente gehen können.

0: Crispetto. Ungarns Bevölkerung stehen nach Worten von Premierminister Peter Modjar 5 entscheidende Tage bevor. Die beispiellose Energiekrise sei nur gemeinsam erfolgreich zu bewältigen. Unser Ungarn-Korrespondent Clemens Ferrenkotte dazu.
1: Auf seiner Facebook-Seite erklärte der Premierminister am Sonntag wörtlich, morgen wird das Kernkraftwerk POX keinen Strom mehr produzieren. Es stünden die heißesten Tage mit 40 Grad bevor. Und weiter, Zitat, unser Stromnetz, die öffentlichen Versorgungsdienste und natürlich auch wir selbst werden einer enormen Belastung ausgesetzt sein. Nachdem der Pegelstand der Donau, deren Wasser als Kühlwasser für das AKW genutzt wird, auf einen neuen Rekordtiefstand gesunken war, lief das Kernkraftwerk vor der kompletten Abschaltung nur noch mit 10% der Gesamtleistung. Das AKW POX mit seinen 4 Reaktorblöcken liegt ca. 100 Kilometer südlich von Budapest und trägt in normalen Zeiten fast zur Hälfte der Stromversorgung in Ungarn bei. Premierminister Modjar hatte bereits in den vergangenen Tagen große Unternehmen, die öffentliche Verwaltung und die privaten Haushalte aufgefordert, den Stromverbrauch in den Abendstunden deutlich zu verringern. Sollten die Industrieunternehmen sich nicht daran halten, könnten die Firmen vorübergehend vom Netz genommen werden.
0: Clemens Ferrenkotte. Anlässlich des europäischen Holocaust-Gedenktags für Sinti und Roma wurde gestern auf dem Gelände des Vernichtungslagers Auschwitz-Birkenau der Ermordeten gedacht. An der Gedenkfeier nahmen Überlebende und Nachkommen teil. Im Holocaust wurden bis zu 500.000 Sinti und Roma von den Nazis ermordet. Aus Polen, Ina Ruck.
2: Auch eine Gruppe junger Sinti und Roma ist gekommen, um am Gedenken teilzunehmen, um an die schwärzeste Zeit in der Geschichte ihrer Familien zu erinnern. In einer einzigen Nacht, in der Nacht vom 2. auf den 3. August 1944, wurden hier im ehemaligen Vernichtungslager Auschwitz-Birkenau 4.300 Sinti und Roma aus ganz Europa in die Gaskammern geschickt. Schätzungen zufolge ermordeten die Nationalsozialisten bis zu 500.000 Angehörige der ethnischen Minderheit. Der Europäische Holocaust-Gedenktag für Sinti und Roma wird seit 2015 begangen. Doch mehr als 80 Jahre nach dem Ende des Nazi-Regimes gibt es immer weniger Zeitzeugen. Bei den Feierlichkeiten in Auschwitz mahnt einer der letzten Überlebenden, der deutsche Sinto Dieter Flack, dass Hass und Hetze wieder zunehmen. Er habe nicht Angst um sein Leben, sondern um das der Generation seiner Kinder und Enkel und um die Demokratie in Deutschland und Europa. Erinnern und mahnen, um Wiederholung zu verhindern. Laut offiziellen Angaben nehmen sogenannte antiziganistische Vorfälle in Deutschland seit Jahren kontinuierlich zu.
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4: Im Studio Raimo Hinsdorf. Nach dem krachend gescheiterten Investorendeal droht die Europäische Fußballunion dem FIFA-Boss Gianni Infantino mit rechtlichen Schritten. Wie der Telegraph und die Financial Times berichten, hat die UEFA den Weltverbandspräsidenten aufgefordert, sämtliches Material im Zusammenhang mit dem Vorhaben nicht zu vernichten. Demnach ist ein Schreiben zur Sicherung von Beweismitteln versandt worden. Als erster einzelner Fußballverband hat Wales öffentlich seine Unterstützung für die von Gianni Infantino beabsichtigte Wiederwahl zum FIFA-Präsidenten im kommenden Jahr entzogen. Infantino habe das Vertrauen des nationalen Verbandes verloren, weiter an der Spitze des Weltfußballs zu stehen, hieß es. Gleich 8 Schwimmerinnen und Schwimmer vom SC Magdeburg werden bei den Europameisterschaften in den Freiwasser- und Beckenwettbewerben starten. Die Olympiasieger Florian Wellbrock und Lukas Mertens sowie Isabel Gose bestimmen seit Jahren das europäische Spitzenniveau. Mit welchen Ambitionen sie zur EM nach Paris gereist sind, darüber informiert Jens Lampe.
5: Der Magdeburger Erfolgstrainer tritt die Euphoriebremse. Bernd Berghahn hält nichts von Prognosen, wie viele EM-Medaillen die Sportler seiner Trainingsgruppe in Paris holen könnten.
6: Vielleicht ist es mittlerweile irgendwie ein Selbstverständnis geworden, dass wir abliefern. Das ist das, was mich manchmal stört. Das ist nie selbstverständlich. Auch wir als Stützpunkt können wir auf die Nase fallen und ein schlechtes Jahr haben. Dieses Jahr könnte es so sein, ja, weil wir viele Verletzte hatten, viele Probleme im Training. Die Bedingungen waren nicht optimal.
5: Die bisherige Saison wurde auch durch die Schließung der heimischen Elbe-Schwimmhalle beeinflusst. Hinzu kamen krankheitsbedingte, wochenlange Trainingsausfälle wie bei Olympiasieger Florian Wellbrock. Deshalb sieht sich der vierfache Freiwasserweltmeister des letzten Jahres bei den EM-Rennen in Paris nicht in der Favoritenrolle.
7: Die Medaillen hoffen wir auf ein Minimum zurückgeschraubt. Wenn ich über die olympischen 10 Kilometer unter die Top 10 schwimme, dann haben wir schon eine Menge geschafft.
5: Dennoch gehen Wellbrock und sein SCM-Clubkollege, der erst 19-jährige Johannes Liebmann, nicht chancenlos in die Freiwasserwettbewerbe. Youngster Liebmann und Isabel Gose werden dabei ein Experiment in Paris wagen. Sie starten bei der EM sowohl im Freiwasser als auch eine Woche später bei den Beckenwettbewerben. Isabel Gose ist amtierende Europameisterin über 400 Meter Freistil und kehrt 2 Jahre nach Olympiabronze zurück nach Paris, an die Stätte ihres größten Erfolges.
8: Ja, also ich hoffe, dass das Ganze jetzt Fahrt aufnimmt. Ich meine, meine erste EM, die ich da in Rom gemacht habe, lief ja gar nicht so schlecht. Jetzt ist es auch noch in Paris, in der Stadt, an die ich sehr, sehr viele schöne Erinnerungen habe. Ich will da jetzt versuchen, positiv ranzugehen und mir irgendwie ein gutes Gefühl abholen.
5: Als Zuschauer wird Olympiasieger Lukas Mertens die erste Woche der EM verfolgen. Der 25-Jährige startet bei den Beckenwettbewerben ab 10. August über 200 und 400 Meter Freistil. Auf beiden Distanzen gehört Mertens zu den Medaillenfavoriten.
4: Der Bericht von Jens Lampe. Gut eine Woche nach seinem 5. Gesamtsieg bei der Tour de France hat Radstar Tadej Pogačar seine Teilnahme an der Vuelta bestätigt. Damit will der Slowene eine der wenigen Lücken in seiner beachtlichen Erfolgsbilanz schließen. Die dreiwöchige Spanien-Rundfahrt, die am 22. August in Pogačars Wahlheimat Monaco beginnt, hat er bislang nämlich noch nicht gewonnen. Bei der Tour de France der Frauen steht heute die 3. Etappe an. Frage an unseren Tourreporter Messio Geneschön. Was für eine Etappe erwartet die Fahrerin heute?
9: Nach dem Sprint gestern und dem erneuten Sieg von Lorena Wiebes ist heute auf der 3. Etappe im Prinzip was für alle dabei. Der Start ein letztes Mal in der Schweiz. Von Genf aus geht es dann aber zügig über die Landesgrenze nach Frankreich und dann auch sehr schnell bergauf. 11 Kilometer im Schnitt mit fast 7% Steigung. Der Col de Fossil könnte schon früh Aufschluss über den restlichen Etappenverlauf geben. Denn wenn die Sprinterteams um Lorena Wiebes hier massive Probleme haben, könnte es schwer werden, eventuelle Ausreißer einzuholen, auch wenn da noch knapp 120 Kilometer zu fahren sind. Aber die sind halt nicht nur flach, auch wenn es prinzipiell bergab geht. Dazwischen kommen immer wieder kleine Anstiege, die die Sprinterinnen in der Aufholjagd nerven könnten. Also das könnte ein schönes Katz-und-Maus-Spiel werden bis zum Ziel in Poligny, vielleicht auch mit deutscher Beteiligung. Und noch schöner, der Ausgang ist eigentlich völlig offen.
4: Nach den Kurznachrichten 16.15 Uhr sind wir das erste Mal heute live bei der Tour de Femme.
0: Und jetzt die Kurznachrichten um 15.45 Uhr. Danke, Raimo. 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Der neue Bundesverkehrsminister Steffen Bilger hat die historisch niedrigen Wasserstände an den Flüssen zur Chefsache erklärt. Der CDU-Politiker sagte, er werde am Donnerstag zu einem Spitzentreffen mit Betroffenen einladen. Das ist unsere wichtigste Meldung gerade. Weitere mit Matthias Becker.
10: Die saarländische Ministerpräsidentin Anke Rehlinger hat sich gegen die Abschaffung der Rente mit 63 gestellt. Die SPD-Politikerin sagte den Funke-Medien, wer jahrzehntelang gearbeitet habe, verdiene Respekt und eine würdige Rente. Damit unterstützt Rehlinger entsprechende Forderungen der ostdeutschen Ministerpräsidenten von CDU und SPD. Ein halbes Jahr nach Start des kommunalen Investitionsprogramms in Thüringen sind knapp 130 Millionen Euro ausgezahlt worden. Nach Angaben von Finanzministerin Katja Wolf haben gut 160 Landkreise, Städte und Gemeinden Mittel aus dem Programm beantragt. Investiert werde beispielsweise in Schulen, Kindergärten, Feuerwehren, Straßen und Kanalbau sowie Freizeitstätten. Im Nordwesten Nigerias haben bewaffnete Angreifer mehr als 50 Menschen entführt. Wie die Nachrichtenagentur AFP berichtet, sind Männer auf Motorrädern in den Ort gekommen und haben Dutzende Menschen in ihre Gewalt gebracht, darunter zahlreiche Kinder. Das Wetter: am Abend teilweise bewölkt und vereinzelt Schauer oder starke Gewitter, 25 bis 32 Grad und schwül. In der Nacht gebietsweise klar, vereinzelt gewittrige Schauer, 22 bis 16 Grad. Morgen wechselnd bewölkt mit Aufheiterungen, zum Teil starke Gewitter, schwül bei 32 bis 37 Grad. MDR aktuell Verkehrsdienst. Vorsicht auf der A71 Richtung Sangerhausen. Zwischen Erfurt Nord und Sömmerda Süd liegt eine Plane auf der Fahrbahn. Die A2 Richtung Hannover ist zwischen Thesen und Burgost nach einem Lkw-Unfall gesperrt. Zurzeit Stau bis Jesa. Dadurch auch staut es sich auch zwischen Grabe und Burg. Es dauert eine Stunde länger. A4 Richtung Frankfurt zwischen Bucha und Magdala wird der Verkehr wegen Bergungsarbeiten über die Standspur geleitet. Der Jagdbergtunnel und der Lupteburgtunnel sind wieder frei. Zurzeit Stau bis zum Hermsdorfer Kreuz. A9 Richtung Berlin zwischen Bad Klosterlausnitz und Eisenberg steht ein defektes Fahrzeug auf der rechten Fahrspur. Vorsicht, hier läuft Öl aus. Nochmal A9 Richtung Berlin zwischen Coswig und Kleinmarzehns. 7 Kilometer Stau an einer Baustelle. Es dauert eine Stunde länger. A14 Richtung Schwerin zwischen Tangerhütte und Lüderitz. Behinderungen nach Unfall. Und A38 Richtung Göttingen zwischen Leuna und Merseburg Nord. 6 Kilometer Stau und stockender Verkehr plus 20 Minuten. Soweit der MDR Aktuell Verkehrsdienst. Die Zeit 15.48 Uhr.
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0: Jetzt ist die Zeit, in der sie rollen, die Wohnmobile und Wohnwagen. Camping-Hochsaison. Aber irgendwann endet auch der schönste Campingausflug und dann muss das Ding ja irgendwo hin. Die Parkplatzsuche geht los und die ist ja schon mit einem normal großen Auto in Wohngebieten oft nicht einfach. Was es dabei zu beachten gilt, hat sich Sebastian Moritz mal genauer angeschaut. Als erstes zur grundsätzlichen Frage, darf ich ein Wohnmobil einfach überall an der Straße abstellen?
11: Ja, grundsätzlich gilt, überall da, wo Autos parken dürfen, da können auch Wohnmobile parken. Natürlich gibt es Ausnahmen, in denen das explizit verboten ist, zum Beispiel durch Schilder mit der Aufschrift nur PKW. Ähnlich ist es mit besonders schweren Fahrzeugen, die mehr als 7,5 Tonnen wiegen, die kann man auch nicht überall abstellen. Und natürlich darf man auch keine Einfahrten zuparken oder Gehwege blockieren, aber das ist ja beim PKW auch nicht anders.
0: Und da gibt es aber eine wichtige Sache zu beachten.
11: Wir reden hier über das Parken. Was nicht erlaubt ist, ist das Campen am Straßenrand. Ich darf also in meinem Wohnmobil nicht irgendwo im Wohngebiet oder auf einem öffentlichen Parkplatz übernachten. Eine kleine Ausnahme, die gibt es in der Straßenverkehrsordnung allerdings. Da geht es um die Wiederherstellung der Fahrtüchtigkeit. Wenn ich also den ganzen Tag unterwegs war, abends zu müde bin, um weiterzufahren, darf ich mich auch am Straßenrand für ein paar Stunden in meinem Camper hinlegen, muss dann aber wirklich am nächsten Morgen auch zeitig wieder los.
0: Wie lange darf ich an der Straße parken?
11: Ja, also solange die Fahrzeuge zugelassen sind und grundsätzlich betriebsbereit, also nicht komplett beschädigt, sodass man sie gar nicht mehr wegfahren könnte, dürfen die Wohnmobile auch monatelang an der gleichen Stelle parken. Anders sieht das mit Wohnwagen aus, also den Anhängern. Da gelten ein bisschen strengere Regeln. Da gilt nämlich, ein Anhänger darf maximal 14 Tage lang an der gleichen Stelle auf der Straße parken. Dann muss er bewegt werden. Das ist in der Straßenverkehrsordnung so geregelt. Und wer sich nicht dran hält, der riskiert ein Bußgeld von mindestens 20 Euro.
0: Auf der anderen Seite, was mache ich als Anwohner, Anwohnerin, wenn monatelang ein Camper vor meinem Haus steht und mich das stört?
11: Also wenn die Camper korrekt abgestellt sind, dann kann ich tatsächlich nicht viel tun. Wenn das Fahrzeug aber die Straße blockiert, also zum Beispiel an der Kreuzung, dann kann ich mich ans Ordnungsamt wenden. Das gilt auch, wenn es auf der Straße durch das abgestellte Wohnmobil so eng wird, dass man da nicht mehr vernünftig durchfahren kann. Das ist auch keine Gefühlssache, das kann man nachmessen. Es muss noch eine Durchfahrbreite von 3,5 Meter übrig bleiben. In diesen Fällen kann ich als Anwohner mich beschweren, wenn das nicht eingehalten wird und habe auch ganz gute Karten, dass sich dann was ändert. Ansonsten bleibt eben nur rausfinden, wem der Camper gehört und vielleicht findet sich im Gespräch dann ja auch eine andere Lösung. Inzwischen gibt es auch viele kommerzielle Anbieter, die Wohnmobilstellplätze anbieten. Das geht so bei 50 Euro im Monat los. Für eine überdachte Halle mit Strom und mit Wasseranschluss können aber auch schon mal schnell so 200 Euro im Monat fällig werden. Immerhin, da ist der Camper dann oft besser aufgehoben als irgendwo am Straßenrand.
0: Sebastian Moritz. In Finnland leben laut Umfragen die glücklichsten Menschen der Welt. Doch auch dort gibt es Menschen, die die Dinge anders sehen. Die Pessimisten von Puolanka zum Beispiel. Ein Dorf mitten in Finnland, in dem es seit genau 20 Jahren einen Verein der Pessimisten gibt. Ihr Jubiläum haben sie ordentlich gefeiert. Christian Stichler.
12: Für die Pessimisten von Puolanka hätte es nicht besser laufen können. Am zweiten Festivaltag zieht plötzlich ein Gewitter auf. Die Schleusen des Himmels öffnen sich, ein ordentlicher Sommerregen ergießt sich über das Festivalgelände. Worüber andere sich ärgern, freut die Pessimisten. Hinter dem Festival von Puolanka steht der Verein der Pessimisten, der in diesem Jahr seinen 20. Geburtstag feiert. Dass er überhaupt das Licht der Welt erblickt hat, hat einen traurigen Grund, erzählt Tommy Rajala, der künstlerische Leiter und damit so etwas wie der Oberpessimist.
13: Puolanka has been the fastest dying town in for many decades.
12: Über Jahrzehnte war in Finnland Puolanka der am schnellsten sterbende Ort. Da bleibt einfach nur Pessimismus. Was man nicht aufhalten kann, muss man akzeptieren und trotzdem das Beste daraus machen, so das Motto der Pessimisten. Schau doch dieses Festival an. Natürlich macht das diesen Ort ein Stückchen besser, aber das war gar nicht unser Ziel, Puer Lanka besser zu machen. Es ist ein kleiner Nebeneffekt unserer Aktivitäten. Wie viele finnische Landstriche ist auch Puer Lanka vom Aussterben bedroht. Eine Kirche, ein paar flache Gebäude, ein Wasserfall, mehr ist hier nicht. Erst gehen die Jobs verloren, dann gehen die Menschen weg, danach schließen Geschäfte und öffentliche Einrichtungen. Ein Teufelskreis.
13: Nobody even in Finland had ever heard of Puer Lanka.
12: Niemand in Finnland hatte, bis wir kamen, etwas von Puer Lanka gehört. Du kannst deinen Ruf nicht ruinieren, wenn du keinen hast. Manch ein Einheimischer blickt etwas pikiert auf die Pessimisten, aber immerhin hat Tommy mit seinem Verein dafür gesorgt, dass es sein Dorf zu einer ungewöhnlich großen Bekanntheit geschafft hat. Mehrere ausländische Medien waren schon in Puer Lanka, inklusive der britischen BBC. Seit 20 Jahren nun verändern die Pessimisten den Ort. Und dieses Jahr ist das Jubiläum sogar offizieller Teil des Programms der europäischen Kulturhauptstadt Oulu, die gut 120 Kilometer westlich von Puer Lanka liegt. Den ganzen Sommer über gab es schon ein Musical. Für dieses zogen die Darsteller in den kleinen Ort. Darunter auch Aino Ojala. Es war fantastisch. Einer der besten Sommer, die ich je hatte. Wir hatten so ein tolles Team. Das ist so ein kleiner Ort. Hier ist ja fast nichts. Da musst du selbst sein und dein Ding machen. Und neben verschiedenen Konzerten gibt es auf dem Gelände auch viele kleine Stände, die die Pessimisten aufgebaut haben. Ein Unglücksrad ist dabei, also eine Lotterie des Pechs mit dem Hauptgewinn einer leeren Klorolle. Oder man sucht die Wahrsagerin der Pessimisten auf. Bei ihr kann man sicher sein, dass man nur schlechte Prophezeiungen bekommt. Bei den Festivalbesuchern scheint das Konzept anzukommen. Ob sie selbst Pessimistin sei, wird Hanna Maria gefragt, die aus Nordkarelien angereist ist. Vielleicht zu wenig, meint sie und lacht. Aber fügt sie hinzu, insgeheim spüre sie doch etwas Optimismus unter den Leuten hier.
0: Christian Stichler, 15.54 Uhr. Fünf Jahre nach der Machtübernahme der Taliban versucht das Regime Afghanistan touristisch zu öffnen. Während das Auswärtige Amt vor Reisen ins Land warnt, entdecken immer mehr internationale Besucher das vermeintlich unzugängliche Land. Gehen Sie der Propaganda auf den Leim? ARD Südasien-Korrespondent Markus Spieker hat das Angebot ausprobiert.
14: One, two, three. Welcome to Afghanistan! Für mich ist es eine Rückkehr nach Afghanistan, ein Land, über das ich oft berichtet habe, zuletzt bei der Taliban-Machtübernahme. Seitdem ist etwas völlig Unerwartetes passiert. Das Land wurde neu entdeckt von Reiseinfluencern.
15: Afghanistan ist amazing.
16: Wo sind wir? Afghanistan.
14: Urlaub bei den Taliban, geht das? Ist das sicher? Und wenn ja, kann man das moralisch verantworten? Das will ich selbst testen. Eine Woche mit einer Reisegruppe durch Afghanistan. 7 Teilnehmende sind wir, 5 davon Deutsche. Hannelore kommt aus dem Schwarzwald. Das Afghanistan-Abenteuer, ein harter Kontrast zum Job als Qualitätsmanagerin.
17: Also meine Freunde waren sehr geschockt, gemischte Gefühle. Warum machst du das? Warum brauchst du das? Ich habe gesagt, du, ich möchte mich selber davon überzeugen, ob das wirklich so negativ ist.
14: Westliche Frauen zu Besuch, für die Taliban scheint das kein Problem zu sein. Zumindest eine wichtige Auflage gibt es aber.
18: Wenn ihr herkommt, müsst ihr unsere islamischen und kulturellen Gesetze respektieren.
14: Sprich die Kleiderordnung. Die Frauen unserer Gruppe haben sich zurechtgemacht, körperbedeckt vom Scheitel bis zur Sohle, nur das Gesicht darf frei bleiben. Und überall hin dürfen sie auch nicht, beim Kabuler Saki-Schrein nur bis zum Eingang. Zwei Tage lang begleitet uns außerdem eine Reiseinfluencerin aus Indien.
19: Afghanistan steckt voller Widersprüche. Auch wenn die Menschen gegenüber uns ausländischen Frauen wirklich nett sind, ist die Regierung gegenüber Frauen im Allgemeinen alles andere als nett. Das ist die harte Realität.
14: Im Nationalpark Bant Eamir werden Frauen nur am frühen Morgen hineingelassen. Und auch dann stellt sich ein Taliban-Sittenwächter uns und unserem Reiseführer Sami in den Weg. Wir müssen uns verstecken.
20: Wo ist Hannelore? Hannelore, komm. Hannelore. Hannelore.
14: Ich setze mich von der Gruppe ab, will einen noch präziseren Realitätscheck. Den bekomme ich von Georgette Gagnon, der Leiterin der hiesigen UN-Mission.
19: Afghanistan bleibt das einzige Land der Welt, in dem Mädchen nach der 6. Klasse keine Schule mehr besuchen dürfen. Außerdem werden viele Frauen daran gehindert, zu arbeiten.
14: Aber es gibt Ausnahmen. Auf einem Abstecher nach Herat begleitet mich Faika, eine der wenigen weiblichen Tourguides. Sie hat hartnäckig für eine Lizenz gekämpft. Und was sagt sie dazu, dass ihre Schwestern und Freundinnen viele Sehenswürdigkeiten nicht besuchen dürfen?
21: Ich bin überzeugt, dass die Situation so nicht bleiben kann. Einheimische Frauen sind nicht erlaubt, aber ich hoffe, dass sich das ändert.
14: Faika nimmt mich noch mit in eine Teppichweberei am Stadtrand. Hier arbeiten Frauen aus purer Not und für wenig Geld.
19: Seit die Taliban an die Macht kamen, können Frauen nicht mehr arbeiten. Das hier ist nicht mein Wunschberuf. Wenn die Universität für mich nicht versperrt wäre, würde ich Ärztin werden.
14: Bevor mein Flugzeug abhebt, besuche ich allein den Königspalast und treffe auf eine Mädchenschulklasse. 6 Klässlerinnen, die auf freiere Zeiten hoffen.
22: Ich will fremde Länder sehen. Ich werde populär werden und mich online weiterbilden.
14: Das ist ihr Traum. Ferien von den Taliban.
0: Die Weltspiegel-Doku Ferien bei den Taliban ist bereits in der ARD-Mediathek, läuft aber auch morgen Abend 23.35 Uhr im Ersten. Ist es dann eigentlich einigermaßen kühl, Renato, Bodenburg, oder sind die Nächte jetzt gerade auch tropisch?
23: Die Nächte werden schon erstmal richtig tropisch sein. Die kommende Nacht hat Werte zwischen 22 und 16 Grad. Das heißt also auch der untere Wert, der ist schon ja gar nicht mal so sehr erfrischend. Das wäre eigentlich die Spanne, bei der es dann losgeht. Aber wir haben auf alle Fälle in den Städten dann die höchsten Temperaturen und wir haben vor allem auch noch bis Mitternacht hohe Temperaturen. Das wird dann wirklich erst in den Frühstunden so ein Stückchen runtergehen. Morgen geht es dann aber auch entsprechend kräftig wieder nach oben, denn da werden wir bis 37 Grad erreichen. Der Zustrom dieser heißen Luft hält also weiter an und außerdem ist diese Luftmasse feucht und labil. Das bedeutet, es werden sich dann auch wieder einige Schauer und Gewitter ausbilden können. Die können zum Teil auch mal ein bisschen kräftiger ausfallen, so wie jetzt im Laufe des Nachmittags, gerade jetzt im westlichen Thüringen.
0: Wie geht der Rest der Woche weiter?
23: Es wird noch so ein bisschen ja auf und ab gehen. Also wir haben es weiterhin heiß, auch am Mittwoch bis 35 Grad, gerade Richtung Oberlausitz. Und dazu gibt es dann auch noch ein paar Schauer und Gewitter. Ansonsten ab Donnerstag schon weniger und langsam wird die Schwüle weniger und auch die Hitze lässt nach.
0: Danke, Renato. Nach dem Unwetter in der Sächsischen Schweiz bleibt die Felsenbühne Rathen bis auf Weiteres geschlossen. Dies ein Thema beim Kollegen Jens Hinniger, der hier gleich übernimmt. Peter Hartlapp sagt danke fürs Zuhören bis hierhin und bis bald.
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11: Um 16 Uhr mit Matthias Becker. Der neue Bundesverkehrsminister Steffen Bilger hat die historisch niedrigen Wasserstände an den Flüssen zur Chefsache erklärt. Der CDU-Politiker sagte, er werde am Donnerstag zu einem Spitzentreffen mit Betroffenen einladen. Dabei werde es unter anderem um den Ausbau von Fahrrinnen und die Umrüstung von Schiffen gehen. Auf dem Niederrhein werden in dieser Woche so niedrige Wasserstände erwartet wie noch nie seit Beginn der Messungen. Auch auf anderen Flüssen ist die Schifffahrt stark eingeschränkt. In Rumänien wurde ein Felsen an der Donau gesprengt, um mehr Kühlwasser zu einem Kernkraftwerk zu leiten. Nach dem Anschlag auf den Christopher Street Day in Berlin müssen 4 Gefährder Fußfesseln tragen. Das gab die Berliner Innensenatorin Iris Spranger bekannt. Bei einer Person sei zusätzlich ein sogenannter Unterbindungsgewahrsam angeordnet worden. Spranger sagte, es sei richtig und notwendig, dass die bestehenden rechtlichen Möglichkeiten konsequent angewendet würden. Nach dem Anschlag in Berlin waren Forderungen nach Konsequenzen laut geworden. Der mutmaßliche CSD-Attentäter war als Gefährder eingestuft, konnte sich aber frei bewegen.
1: Der Technologiehersteller Altec hat seine Pläne zur Batterieproduktion im Industriepark Schwarze Pumpe aufgegeben. Wie das Unternehmen mitteilte, führte die Suche nach einem strategischen Partner nicht zum Erfolg. Altec wollte an der brandenburgisch-sächsischen Grenze ein Werk für keramische Batterien bauen, die ohne Lithium oder Kobalt auskommen. An dem Projekt war auch ein Fraunhofer-Institut beteiligt. Der ADAC hat das Bundeskartellamt aufgefordert, die hohen Spritpreise zu überprüfen. Der Autoclub teilte mit, der Rohölpreis sei in den vergangenen Tagen deutlich gesunken. Das habe sich aber nicht an den Tankstellen ausgewirkt. Die Preise dort seien teilweise sogar noch weiter angestiegen. Laut ADAC verteuerte sich im Juli ein Liter Diesel im Schnitt um fast 30 Cent. Für Super E10 mussten Autofahrer 15 Cent mehr zahlen. Nach dem Unwetter in der sächsischen Schweiz ist unklar, wann die Felsenbühne Rathen wieder öffnen kann. Die kaufmännische Geschäftsführerin Artemis Wilms sagte dem MDR, eine Wiederaufnahme der Vorstellungen sei derzeit nicht absehbar. Im Moment dürfe die Spielstätte nicht betreten werden. Man prüfe, ob die Vorstellungen an anderen Orten stattfinden könnten. Das Unwetter hatte am Freitag rund um die Felsenbühne schwere Verwüstungen angerichtet. Das Wetter zunächst mit den Temperaturen. Trockenwolkig 22 Grad, Chemnitz wolkenlos 31, Dresden fast wolkenlos 31, Eisenach leicht bewölkt ebenfalls 31 Grad, Erfurt wolkenlos 30, Fichtelberg leicht bewölkt 26, Gera wolkig 29, Görlitz fast wolkenlos 31, ebenso Halle, Leipzig wolkenlos 32 Grad, Magdeburg fast wolkenlos 30 und Meiningen wolkenlos bei 31 Grad. Am Abend stellenweise Quellwolken, vereinzelt Schauer und starke Gewitter, 25 bis 32 Grad und schwül. In der Nacht teilweise klar mit dichten Wolken, einzelne kräftige gewittrige Schauer, Tiefstwerte 22 bis 16 Grad. Morgen zeitweise heiter, vorübergehend Wolken, teilweise Schauer und starke Gewitter, im Tagesverlauf steigende Unwettergefahr. Schwül mit Höchstwerten zwischen 32 und 37 Grad. Am Mittwoch wechselhaft, dabei Sonne, zum Teil einige Schauer und selten Gewitter, sinkende Temperatur maximal 32 Grad. MDR-Verkehrsdienst. Die A2 Richtung Hannover ist zwischen Thesen und Burgost nach einem LKW-Unfall gesperrt. Zurzeit Stau bis Ziesa. Dadurch staut es sich auch zwischen Grabow und Burg. Es dauert eine Stunde länger. A4 Richtung Frankfurt. Zwischen Buchau und Magdala wird der Verkehr wegen Bergungsarbeiten über die Standspur geleitet. Zurzeit Stau bis zum Hermsdorfer Kreuz. Bitte unbedingt eine Rettungsgasse bilden. A9 Richtung Berlin zwischen Bad Kloster-Lausnitz und Eisenberg steht ein defektes Fahrzeug auf der rechten Fahrspur. Vorsicht, hier läuft Öl aus. Vorsicht auf der A9 Richtung Berlin am Kreuz Rippachtal in der Überfahrt zur A38 Richtung Göttingen befindet sich eine ungesicherte Unfallstelle. A9 Richtung Berlin zwischen Coswig und Kleinmarzehn 7 Kilometer Stau wegen einer Baustelle plus eine Stunde. A14 Richtung Schwerin zwischen Tangerhütte und Lüderitz Behinderung in einem Unfall. A38 Richtung Göttingen zwischen Leuna und Merseburg Nord 6 Kilometer Stau und stockender Verkehr plus 20 Minuten. Und Vorsicht auf der A71 Richtung Sangerhausen zwischen Erfurt Nord und Sömmerda Süd liegt eine Plane auf der Fahrbahn. Soweit der MDR-Verkehrsdienst, die Zeit 16.05 Uhr.
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2: Mein Name ist Jens Hinniger, einen schönen guten Tag. Wenig Wasser in den Flüssen oder ganz ausgetrocknete Flussbetten. Kein schöner Anblick, aber einer, an den wir uns wohl in Zeiten des Klimawandels gewöhnen müssen. Verkehrsminister Bilger will angesichts solcher Szenarien die Schifffahrt den veränderten Bedingungen anpassen. Birte Sönnigsen dazu.
6: Nicht zum ersten Mal sind die Pegelstände an großen Wasserstraßen wie dem Rhein oder der Donau niedrig. In diesem Jahr sind sie aber besonders niedrig und das zu einem sehr frühen Zeitpunkt. Aus Sicht des Verkehrsministers wird das wohl keine Ausnahme bleiben.
7: Wir werden uns in Zukunft daran gewöhnen müssen, dass mit der Klimaveränderung Maßnahmen der Klimaanpassung immer wichtiger werden und dass dann aber auch solche Situationen wie jetzt eintreten können.
6: Ihm geht es zum Beispiel um Förderprojekte für die Binnenschifffahrt. Diese sollen den Unternehmen den Umstieg auf Schiffe erleichtern, die auch bei Niedrigwasser ohne große Probleme unterwegs sein können. Der Verkehrsminister will am Donnerstag mit Vertretern der Branche über Themen wie dieses sprechen. Wer genau beim Treffen im Ministerium dabei sein wird, ist noch unklar. Zuvor hatte NRW-Verkehrsminister Oliver Krischer von den Grünen eine Taskforce gefordert, um schnell konkrete Maßnahmen abzustimmen. Krischer geht es dabei auch um die Frage, wie Güter kurzfristig mit der Bahn transportiert werden können und welche Dinge dort Vorrang bekommen sollen.
2: Die Debatte um die Pläne der Regierung zur Reform des Rentensystems nimmt Fahrt auf. Soll die sogenannte Rente mit 63, Kernstück der Regierungspläne, wie geplant abgeschafft werden oder eben doch nicht? Immer mehr Befürworter oder Kritiker melden sich zu Wort. Heute hat auch die SPD-Politikerin Schwesig, Ministerpräsidentin von Mecklenburg-Vorpommern, sich gemeldet. Sie fordert, die abschlagsfreie Frührente beizubehalten. Mit ihrer Forderung steht sie nicht allein, wie Jakob Meyer berichtet.
4: Ostdeutsche Ministerpräsidentinnen und Präsidenten wollen vom Gesamtkunstwerk Rentenreform nichts wissen. Sie stellen sich gegen Empfehlungen der zuständigen Kommission, etwa gegen deren Vorschlag, die vorzeitige abschlagsfreie Rente nach 45 Beitragsjahren abzuschaffen, die sogenannte Rente mit 63. Nach Angaben der Fachleute in dem Gremium profitieren davon vor allem besser verdienende, gesündere und Männer. Mecklenburg-Vorpommerns Regierungschefin Manuela Schwesig von der SPD weist das im ZDF-Morgenmagazin zurück.
5: Mein Eindruck ist, dass die Rentenkommission sich nicht konkret auch mit der besonderen ostdeutschen Biografie beschäftigt hat. Und zweitens, wenn man jetzt ausgerechnet diejenigen bestrafen will, die am längsten arbeiten und am längsten einzahlen, frage ich mich, was ist das für ein Leistungsanreiz?
4: In Ostdeutschland gibt es nach Schwesigs Angaben überdurchschnittlich viele Menschen, die 45 Jahre oder länger gearbeitet hätten. Die typische Biografie sei jetzt wie früher, dass viele mit 16 anfingen zu arbeiten und in die Rentenversicherung einzuzahlen. Schwesig betonte, dass Mecklenburg-Vorpommern, wo im September gewählt wird, einem Rentenpaket mit Abschaffung der abschlagsfreien Rente nach 45 Beitragsjahren im Bundesrat nicht zustimmen werde. Auch ostdeutsche CDU-Regierungschefs lehnen Empfehlungen der Rentenkommission ab. Etwa Michael Kretschmer aus Sachsen, Mario Vogt aus Thüringen und Sven Schulze aus Sachsen-Anhalt, wo ebenfalls im kommenden Monat gewählt wird. Sie begründen das damit, dass viele Menschen in Ostdeutschland im Alter nur auf die gesetzliche Rente angewiesen sind. Der CDU-Bundestagsabgeordnete Pascal Reddich, selbst Mitglied der Reformkommission, warnt im Deutschlandfunk:
8: Wenn wir jetzt einen Baustein hier rausziehen, dann fällt im Zweifel das gesamte Haus der Reform zu Boden. Und deswegen sollten sich alle darüber auch bewusst sein, dass wir jetzt nicht damit anfangen dürfen, Rosinenpickerei zu betreiben, sondern den Vorschlag auch in Gänze so umzusetzen.
4: Auch der Präsident des Deutschen Instituts für Wirtschaftsforschung, Marcel Fratscher, warnt in der Rheinischen Post davor, das Rentenpaket aufzuschnüren. Die zuständige Bundesarbeitsministerin Bärbel Baas wirbt ebenfalls dafür, die Empfehlungen im Ganzen umzusetzen. Sie hat von einem Gesamtkunstwerk gesprochen. Dabei wird sie vom Bundeskanzler und CDU-Vorsitzenden Friedrich Merz unterstützt. Im ZDF-Sommerinterview fordert Baas die Union auf, ihren Standpunkt zu klären.
9: Dass die Union jetzt auf einmal das Paket aufschnüren will, ich streue mich als SPD nicht dagegen, wenn das Unionsmeinung wäre, das sehe ich aber noch nicht.
4: Als zuständige Ministerin betont Baas, dass man nicht einzelne Bestandteile aus dem Paket herausnehmen könne. Als SPD-Vorsitzende betont sie allerdings, dass die Empfehlung der Rentenreformkommission zur Abschaffung der abschlagsfreien Rente für besonders langjährig Versicherte für sie kein Wunschprojekt ist. Die Kommission hat Ende Juni 33 Vorschläge gemacht, um die Rente bezahlbar zu halten. Dazu zählen ein späterer Renteneintritt, die Abschaffung der Rente für besonders langjährig Versicherte und die Einführung einer kapitalgedeckten Komponente in der gesetzlichen Rentenversicherung. Auf der Grundlage der Kommissionsempfehlungen erarbeitet das zuständige Sozialministerium jetzt einen Gesetzentwurf, der im Herbst im Bundestag beraten werden soll. Ob der Bundesrat zustimmen muss, hängt davon ab, ob davon Haushalte oder Verwaltungsverfahren der Bundesländer betroffen sind.
2: Aus Berlin war das Jakob Meyer. In der Sächsischen Schweiz dürfen Teile des Nationalparks nach dem schweren Unwetter weiter nicht betreten werden. Besonders betroffen von den Verwüstungen ist ja das Gebiet rund um die berühmte Felsformation der Bastei. Dort besteht nach wie vor Lebensgefahr. Eine Wiedereröffnung der Felsenbühne Raten steht auch in den Sternen. Die Betreiber überlegen, ob eine Ausweichspielstätte gesucht werden kann. Andernorts hat man bereits mit den Aufräumarbeiten begonnen und Aus Rathen meldet sich Reporter Micha Steinwachs.
10: Hier in Rathen hört man schon einige Motorsägen kreisen. Der Betreiber der Forellenräucherei, Uwe Knuth, zum Beispiel, hat eigene Mitarbeiter beauftragt, um umgestürzte Bäume zu beseitigen. Er hofft vor allem auf die rasche Beräumung und Wiedereröffnung des Basteiwegs, denn das ist ja der Besuchermagnet hier. Ich habe auch einige Sachsenforst-Mitarbeiter gesehen, die begutachten wohl vor allem noch die großen Schäden und legen dann die weiteren Schritte fest. Man sieht aber auch einige Menschen, die den Ort trotz allem besuchen. Ich habe mit einigen gesprochen, sogar Weitgereiste aus New York zum Beispiel. Nicht alle wussten über das Unwetter Bescheid. Ein Wanderer aus Kiel, der war zwar überrascht, aber der zeigte sich auch ganz flexibel und wollte sich einfach eine neue Route zur Bastei suchen.
2: Und welche weiteren Pläne hat man im Kurort Rathen?
10: Ja, also Bürgermeister Roman Roloff sagte mir, am Nachmittag kommen die Bürgermeister aus der Region mit dem Sachsenforst zusammen im Gemeindezentrum in Rathen und dann soll ein Zeitplan entstehen. Bisher gilt das Betretungsverbot bis heute Nacht, aber Herr Roloff vermutet, mindestens 4 weitere Wochen wird es wohl noch gesperrt bleiben.
2: Und mitten in der Hochsaison haben die Sperren ja sicher auch Auswirkungen auf den Tourismus.
10: Also es betrifft ja nur einen wirklich kleinen Bereich hier um Rathen und im Polenztal. Alle anderen Wege im Nationalpark sind ja noch begehbar. Auch auf die Bastei kommt man weiterhin, sogar von Rathen über den Elberadweg zu Fuß. Und die Gastronomen hier, die schlagen tatsächlich Alarm, denn es ist schon deutlich weniger los als üblich. Einige Besucher hätten wohl auch ihre Übernachtung storniert. Der Tourismusverband für die Sächsische Schweiz, der spricht zwar nur von wenigen Anfragen wegen des Betretungsverbots. Ja, aber die Restaurantbetreiber und Bürgermeister Roloff, die betonen nochmal die Gaststätten und die Hotels. Alles ist weiterhin offen. Die Besucher sollen bitte kommen. Und auch die Fähre ist ja jetzt wieder für alle nutzbar.
2: Informationen aus der Sächsischen Schweiz von Micha Steinwachs.

0: Nach dem Ansturm von zehntausenden Migranten auf Ceuta hat sich die Lage an den Grenzübergängen der spanischen Exklave Ceuta und Melilla normalisiert. Wie viele Menschen bei dem massiven Grenzübergang ums Leben kamen, ist aber weiter unklar. Julia Macher berichtet.
1: Nach Behördenangaben der autonomen Stadt Ceuta wurden 88 Leichen in Umgebung der Grenzmole geborgen. Die spanische Regierung bestätigt bisher 73, Marokko 11 Tote. Die meisten Menschen ertranken beim Versuch, schwimmend die spanische Exklave zu erreichen. Mit Tauchern sucht die spanische Polizei weiter nach Vermissten. Während die meisten volljährigen Migranten nach Marokko zurückgekehrt sind, halten sich in Ceuta nach Behördenangaben mehr als 850 minderjährige Migranten auf. Die Aufnahmezentren seien völlig überlastet. Unbegleitete Minderjährige stehen nach der UN-Kinderrechtskonvention unter besonderem Schutz und können nur zurückgeführt werden, wenn sie in ihrem Heimatland angemessen betreut werden können. Auslöser für den Ansturm auf Ceuta vergangene Woche waren nach spanischen Angaben Falschinformationen auf sozialen Medien über geänderte Rückführungsbestimmungen. In Spanien hat die Migrationskrise die innenpolitische Debatte befeuert. Oppositionschef Alberto Núñez Feijóo bezeichnete Regierungschef Pedro Sánchez wegen dessen liberaler Einwanderungspolitik als Aussätzigen Europas. Morgen befassen sich auch die EU-Innenminister in einer Dringlichkeitssitzung mit den Vorkommnissen in Ceuta.
0: 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Unsere wichtigste Meldung heute Nachmittag. Die historisch niedrigen Wasserstände der Flüsse hat Bundesverkehrsminister Bilger zur Chefsache erklärt. Bei einem Spitzentreffen mit Betroffenen am Donnerstag soll es um den Ausbau von Fahrrinnen und die Umrüstung von Schiffen gehen. Weitere Meldung jetzt mit Matthias Becker.
2: Lieferanten räumen Firmenkunden mehr Zeit zum Bezahlen ein. Das geht aus einer Studie der Wirtschaftsauskunftei Kreditreform hervor. Demnach hatten Unternehmen im ersten Halbjahr gut 32 Tage Zeit, eine Rechnung zu begleichen. Das waren gut 2 Tage mehr als noch 2023. Verlängert wurden die Fristen zuletzt vor allem für Firmen im Einzelhandel und der Logistikbranche. Thüringen vereinfacht den Zugang zu empfohlenen Schutzimpfungen. Wie das Gesundheitsministerium mitteilte, können ab sofort auch Gesundheitsämter solche Impfungen für gesetzlich Versicherte anbieten. Die Kosten würden direkt mit den Krankenkassen abgerechnet. Israels Sicherheitsminister Itamar Ben-Gvir darf keine Krokodilgräben um Haftanstalten für Palästinenser bauen lassen. Medienberichten zufolge hat ein Gericht in Jerusalem die Pläne des rechtsradikalen Politikers gestoppt. Ein Grund sei die Sorge um das Tierwohl. Das Wetter: am Abend teilweise bewölkt und vereinzelt Schauer oder starke Gewitter, 25 bis 32 Grad und schwül. In der Nacht gebietsweise klar, vereinzelt gewittrige Schauer, 22 bis 16 Grad. Morgen wechselnd bewölkt mit Aufheiterungen, zum Teil starke Gewitter, schwül, 32 bis 37 Grad. MDR aktuell Verkehrsdienst. Die A2 Richtung Hannover ist zwischen Thesen und Burgost nach einem LKW-Unfall gesperrt. Zurzeit Stau bis Ziesa. Dadurch staut es sich auch zwischen Grabow und Burg. Es dauert eine Stunde länger. A4 Richtung Frankfurt. Zwischen Bucha und Magdala wird der Verkehr wegen Bergungsarbeiten über die Standspur geleitet. Zurzeit Stau bis zum Hermsdorfer Kreuz. Bitte unbedingt eine Rettungsgasse bilden. A9 Richtung Berlin. Zwischen Bad Kloster-Lausnitz und Eisenberg steht ein defektes Fahrzeug auf der rechten Fahrspur. Vorsicht, hier läuft Öl aus. Vorsicht auf der A9 Richtung Berlin am Kreuz Rippachtal. In der Überfahrt zur A38 Richtung Göttingen befindet sich eine ungesicherte Unfallstelle. Nochmal A9 Richtung Berlin zwischen Coswig und Kleinmarzins. 7 Kilometer Stau wegen einer Baustelle. Hier dauert es eine Stunde länger. Und A14 Richtung Schwerin zwischen Tangerhütte und Lüderitz. Behinderungen an einem Unfall. A38 Richtung Göttingen zwischen Leuna und Merseburg Nord. 6 Kilometer Stau und stockender Verkehr plus 20 Minuten. Vorsicht auf der A71 Richtung Sangerhausen zwischen Erfurt Nord und Sömmerda Süd liegt eine Plane auf der Fahrbahn. Soweit der MDR Verkehrsdienst. Die Zeit, es wird 16.18 Uhr.
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0: Raimo Hinsdorf ist im Studio und wir sind nach dem Ende der Tour de France wieder bei der Tour de France.
4: Ja, bei der Tour de France der Frauen nämlich. Und unser Reporter Messieurs Genie Schön sitzt schon in den Startlöchern bei der dritten Etappe. Bitteschön.
5: Es ist jetzt schon eine sehr, sehr ereignisreiche dritte Etappe der Tour de France der Frauen. Vieles passiert, knappe 60 Kilometer sind es noch bis zum Ziel in Poligny. Gestartet wurde heute Nachmittag in Genf, also nochmal in der Schweiz. Die Schweiz wurden aber nach 3 Kilometern schon direkt hinter sich gelassen. Und seitdem, wie gesagt, haben sich da einige Situationen ergeben und überschlagen. Es ging los mit einem kleinen Sturz, in dem auch 2 oder 3 Favoritinnen auf den Gesamtsieg involviert waren. Unter anderem Demi Wollering und auch die Schweizerin Marlen Reusser. Das war aber zum Glück nichts Schlimmes. Alle konnten direkt wieder aufs Rad und mit dem Hauptfeld weiter über diesen ersten langen Anstieg. 11 Kilometer, knapp 6% Steigung. Der Col de la Fossile, erster Hammer bei dieser Tour de France 2026 der Frauen. Der wurde dann auch erstmal von 2 Deutschen mit einer Ausreißergruppe als erstes passiert. Unter anderem Liane Lippert mit dabei und auch Rosa Klöser. Die mussten kurz danach aber wieder zurück ins Hauptfeld. Die aktuelle Rennsituation, wir haben eine Norwegerin und eine Belgierin vorneweg mit knapp 1 Minute Vorsprung vor dem Hauptfeld. Und dann wiederum kommen die Sprinterinnen, zu der auch das gelbe Trikot aktuell ja noch gehört, mit Lorena Wiebes, die ersten beiden Etappen dieser Tour de France der Frauen ja gewonnen hatte. Das bedeutet im Umkehrschluss, es wird heute, denn die haben schon mehr als 10 Minuten Rückstand, es wird heute einen Wechsel im gelben Trikot geben. Wer das aber genau tragen wird, ist noch offen. Lotte Kopecky, eine absolute Klassiker-Spezialistin aus Belgien, ist aber im Moment die heißeste Anwärterin, 60 Kilometer vor Ziel.
4: Unser Reporter Messio Gini, schön, und wie Sie hören, ist auch bei der Tour de France Femme, der Hubschrauber, inzwischen überall mit dabei. Jens Hinninger, bitte.
0: Wir kommen zur Deutschen Bahn. Die wirbt ja mit Fahrkarten zum sogenannten Supersparpreis. Diese Tickets sind dann wirkliche Schnäppchen, liegen weit unter dem Normalpreis. Laut einer Langzeituntersuchung vom Verbraucherzentrale Bundesverband haben Bahnkunden aber tagsüber kaum Chancen, Tickets zu diesem Schnäppchenpreis zu ergattern. Die Verbraucherschützer fordern ein einfaches und transparenteres Preissystem bei der Bahn. Mein Kollege Christoph Geismeier hat sich mit dieser Studie beschäftigt. Es heißt, der Supersparpreis ist sehr selten verfügbar. Wie kommen denn die Verbraucherschützer zu diesem Ergebnis?
6: Ja, die Verbraucherschützer haben die Bahn-Sonderangebote über einen längeren Zeitraum beobachtet und nachgeschaut, wie häufig beispielsweise der Supersparpreis tatsächlich für die Bahnkunden zu kaufen war. Auf den Direktverbindungen zwischen den 5 größten Städten Berlin, Hamburg, München, Köln und Frankfurt. Und zwar zu den üblichen Reisezeiten, also zwischen 7 Uhr morgens und 19 Uhr abends. Das Ergebnis, das günstigste Angebot, mit dem die Bahn ja auch wirbt, war im Testzeitraum von Sommer 2024 bis Frühjahr 2026 nur selten verfügbar. In Zahlen, an rund 80% der untersuchten Tage waren diese Tickets zu den Hauptverkehrszeiten nicht buchbar. Dies sei für Bahnkunden frustrierend, sagt dazu der Verbraucherzentrale Bundesverband. Beim Supersparpreis der Bahn klaffe eine Lücke zwischen Werbung und Realität. Das war es aber noch nicht mit der Kritik. Insgesamt, so die Verbraucherschützer, sei das Preissystem der Bahn viel zu kompliziert. Es müsse einfacher und transparenter werden.
0: Und wie reagiert die Bahn auf diese Kritikpunkte?
6: Die Bahn hat die Vorwürfe der Verbraucherschützer zurückgewiesen. Sie sagt, noch nie habe es so viele Billigtickets gegeben wie derzeit. Und sie kritisiert auch das Testverfahren des Verbraucherzentrale Bundesverbandes. Die Untersuchung habe erhebliche Lücken. Beispiel, die Verbraucherschützer hätten sich nicht die Reisezeiten vor 7 Uhr früh oder eben am späteren Abend angeschaut. Doch gerade da sei oft noch eine hohe Zahl an Pendlern unterwegs. Und genau zu diesen Randzeiten gäbe es viele günstige Ticketangebote, von denen die Bahn Kunden profitieren könnten. Darüber hinaus steuere man über den Ticketverkauf die Auslastung der Züge, so die Bahn. Entsprechend gäbe es eben zu den Hauptverkehrszeiten weniger Aktionsangebote, damit es auf den Strecken nicht zu Überbuchungen komme.
0: Die Informationen von Christoph Geismeier.
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0: Brasiliens Präsident Lula da Silva will sein Amt bei der Wahl im Herbst verteidigen. Der linksgerichtete Politiker ist von seiner Partei ein weiteres Mal zum Kandidaten aufgestellt worden. Einzelheiten von Oliver Neuroth.
7: Dass Lula da Silva nochmal ins Rennen geht, hatte er schon vor längerem angekündigt. Nun hat ihn der Parteitag der Partido dos Trabalhadores in Sao Paulo offiziell nominiert. Für Lula wird es der 7. Wahlkampf um das Präsidentenamt in Brasilien. 3-mal hat er ihn gewonnen. Der linksgerichtete Politiker will vor allem für die soziale Gerechtigkeit in Brasilien kämpfen, mit Sozialprogrammen gegen die extreme Armut. Die Wirtschaft möchte Lula mit mehr staatlichen Investitionen in die Infrastruktur ankurbeln und er will die illegale Abholzung des Amazonas-Regenwaldes stoppen. Gleichzeitig setzt der Politiker auf neue Erdölprojekte, was selbst innerhalb seiner Partei für Diskussionen sorgt. Die erneute Kandidatur des 80-jährigen Lulas ist in Brasilien umstritten. Befürworter argumentieren, er habe viel Erfahrung. Kritiker bezweifeln, ob er in seinem Alter den Belastungen einer vierten Amtszeit gewachsen wäre. Lula da Silva wird bei der Wahl Anfang Oktober gegen Flavio Bolsonaro antreten, einen der Söhne von Ex-Präsident Jair Bolsonaro. Die rechtsgerichtete Partido Liberal hat den 45-Jährigen am vergangenen Wochenende als Kandidaten aufgestellt.
8: Eine Sommernacht in Verona, eine antike Arena unter freiem Himmel und Verdis La Traviata. Heute Abend ab 22.35 Uhr taucht eine ARD-Doku in eine Welt ein, in der Oper zum Ereignis wird. Die Reportage blickt hinter die Kulissen und begegnet Künstlerinnen, Maske, Technik und all jenen, die Abend für Abend daran arbeiten, aus Können und Leidenschaft einen besonderen Moment entstehen zu lassen. Norbert Kunze schaut schon mal voraus.
9: Ja, das ist sie. Komm, ich mach mal ein Foto.
10: Ja, unbedingt.
9: Achtung, los geht's.
10: So.
9: Ups.
11: Verona, Italien, Stadt der Liebe und der Oper. Dort im Zentrum steht die knapp 2000 Jahre alte Arena. Das römische Amphitheater steht für große Konzerte unter dem sommerlichen Abendhimmel.
9: Ist schon riesig, ne? Ja. Aber die Akustik soll ganz toll sein.
10: Ja, aber ich kann mir beim besten Willen nicht vorstellen, dass du mich da hörst, wenn ich dir da was zurufe.
9: Doch, klar.
10: Ja, dann probieren wir das aber aus.
9: Wettrennen.
11: Mit La Traviata, Giuseppe Verdis tragischer Oper, wird die Konzertsaison 2026 eröffnet. Eine opulente Neuinszenierung des Schotten Paul Curran.
9: Warum spielt bei dir La Traviata im Moulin Rouge?
12: Könnte ich die Oper in der Gegenwart ansiedeln? Unmöglich, weil sich die ganze Geschichte in den ersten 4 Minuten erledigen würde. Alles, was man bräuchte, wäre ein Handy, ein kurzer Anruf. Also gut, sind wir fertig? Ja, danke, tschüss. Ende der Geschichte.
11: Die beiden Hosts dieser Doku, Annette Frier und Michael Kessler, beobachten die Vorbereitungen sämtlicher Gewerke, ob Bühnenbau, Technik, Kostüm oder Schauspiel und Gesang.
13: Als ich zum ersten Mal auf diese Bühne getreten bin, dachte ich, werden die Zuschauer mich überhaupt sehen? Zum ersten Mal in meinem Leben war ich richtig froh, groß zu sein, weil ich dachte, das wird mir bestimmt helfen.
11: Kurz vor der Premiere, die Beinahe-Katastrophe, ein Gewitter zieht auf, der Sturm zerlegt die Bühne.
12: Wir prüfen, was sich noch retten lässt. Danach werde ich die Inszenierung so anpassen, wie es nötig ist. Meine Aufgabe ist es, dafür zu sorgen, dass die Aufführung stattfinden kann. Im Englischen gibt es das Sprichwort, wenn dir das Leben Zitronen gibt. Was macht man, wenn man nur Zitronen hat? Man macht Limonade daraus. Die erste Frage für mich, geht es allen gut? Und zum Glück war niemand verletzt. Danach haben wir begonnen, die Schäden zu beurteilen.

0: Frier und Kessler haben Zugang in alle Bereiche der Arena. Sie sprechen mit der Intendantin, dem Dirigenten, dem Regisseur und stellen dabei eine Laienperspektive dar. Ob sie tiefergehende Beziehungen zur Oper besitzen oder tatsächlich über keinerlei Kenntnisse verfügen, erschließt sich allerdings nicht.
1: Worum geht's?
2: Wir haben ja Gott sei Dank nochmal ins Libretto geschaut gestern Abend.
1: Die prostituierte Violetta.
2: Die Kurtisane Violetta.
1: Verliebt sich.
2: Die schwindsüchtige Kurtisane Violetta.
1: Verliebt sich in den Freier Alfredo. Der Freier Alfredo verliebt sich in sie.
2: Ist es wahre Liebe?

0: Doch am Ende wird gesungen. La Traviata, die weltberühmte Oper in der Arena di Verona, Italien.
1: Wird die Premiere stattfinden können?
2: Unbedingt.
3: Sicuramente. Hier bist du. Ich habe dich überall gesucht. Ich würde sehr gerne jetzt ins Hotel, kleine Dusche und dann was Schönes anziehen. Premiere.
4: Ein Blick hinter die Opernkulissen heute Abend ab 22.35 Uhr im Ersten und natürlich schon in der ARD-Mediathek. Jetzt sind wir bei Renato Bodenburg, der hat Dienst im MDR Aktuell Wetterstudio. Renato, noch überall sonnig und heiß oder haben sich schon die ersten Gewitter gebildet?
5: Also ein paar gibt's schon. Also vor allem sind die auch zum Teil ein bisschen kräftiger unterwegs. Wir haben sie im Westen Thüringens. Das erstreckt sich vom Wartburgkreis bis ins Thüringer Becken hinein. Und das zieht so langsam auch noch ein Stückchen weiter ins Landesinnere rein, Richtung Raum Jena, vielleicht auch noch ein Stückchen ins östliche Thüringen. Wahrscheinlich macht das Ganze aber noch so einen Schwenk dann über den Kyffhäuserkreis nach Sachsen-Anhalt, sodass wir dort auch zwischen Harz- und Burgenlandkreis noch ein paar Schauer und Gewitter erwarten. Außerdem in Sachsen, auch da gibt es ein paar dichtere Quellwolken. Im Zwickauer Land bis zum Westerzgebirge, in dem Bereich hat es schon mal ein paar Tropfen gegeben, sind auch jetzt noch einzelne. Gewitter sind nicht ganz ausgeschlossen dort.
4: Und nach den Gewittern wird es dann ein bisschen kühler oder bleibt es genauso heiß und tropisch in der Nacht?
5: Ja, genau, also das Gegenteil. Es bleibt eher feucht, in dieser feuchten Luft dann eben auch drückend und schwül. Diese Schwüle nimmt jetzt in den Abendstunden schon kräftiger zu. Und so werden wir die natürlich auch in der Nacht spüren und außerdem dazu noch Temperaturen haben, die alles andere als Entspannung bringen. Denn die Werte liegen dann bei 22 bis 16 Grad. Großartig kühl wird es also nicht und morgen dann auch gleich kräftig heiß, denn die Höchstwerte liegen dann bei 37 Grad. Schwül auch dann weiter und im Tagesverlauf einzelne kräftige Schauer und Gewitter.
4: Danke, Renato.
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4: Blitzermarathon in fast allen Bundesländern. Dazu sprechen wir mit einem Verkehrsforscher der Hochschule der Polizei in Sachsen. Ein Thema in der kommenden halben Stunde. Und wir kommentieren den neuerlichen Streit um die Rente mit 63.
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10: Um 16.30 Uhr mit Matthias Becker. Der neue Bundesverkehrsminister Steffen Bilger hat die historisch niedrigen Wasserstände an den Flüssen zur Chefsache erklärt. Der CDU-Politiker sagte, er werde am Donnerstag zu einem Spitzentreffen mit Betroffenen einladen. Dabei werde es unter anderem um den Ausbau von Fahrrinnen und die Umrüstung von Schiffen gehen. Auf dem Rhein werden in dieser Woche so niedrige Wasserstände erwartet wie noch nie seit Beginn der Messungen. Auch auf anderen Flüssen ist die Schifffahrt stark eingeschränkt. In Rumänien wurde ein Felsen an der Donau gesprengt, um mehr Kühlwasser zu einem Kernkraftwerk zu leiten. Der Verkehrsforscher Dieter Müller widerspricht dem Eindruck, Kommunen würden mit Geschwindigkeitskontrollen ihre Kassen aufbessern. Er sagte dem MDR, die Kontrollen dienten in erster Linie der Verkehrssicherheit. Die Standorte würden anhand der Unfallstatistik ausgewählt. Die Einnahmen aus der Verkehrsüberwachung seien aber auch notwendig, um das dafür eingesetzte Personal zu bezahlen. Die Polizei kontrolliert in dieser Woche bundesweit verstärkt die Geschwindigkeit von Autofahrern. Der bekannte russische Oppositionelle Boris Nadeshdin ist aus seiner Heimat geflohen. Der 63-Jährige veröffentlichte bei Telegram ein Video, das vor dem Eiffelturm in Paris aufgenommen wurde. Über seine weiteren Pläne wollte er später informieren. Nadeshdin hatte zuletzt erklärt, seinen Kampf um die Teilnahme an den Wahlen in Russland im September aufzugeben. Er verzichte, um seine Anhänger nicht unnötig in Gefahr zu bringen. Der Politiker war im Juli in Moskau vorübergehend festgenommen worden. Für den zahlungsunfähigen Industrieofenbauer Eliok in Römild in Südthüringen ist ein Käufer gefunden. Nach Angaben des Insolvenzverwalters geht die Firma an ein Unternehmen aus der Region. Die etwa 70 Mitarbeiter würden übernommen. Die Auftragslage sei gut. Eliok hatte nach Managementfehlern im Frühjahr Antrag auf Insolvenz in Eigenverwaltung gestellt. Die Produktion war normal weitergelaufen. In Süddeutschland ist bei Rindern ein neues Virus nachgewiesen worden. Wie das Friedrich-Löffler-Institut mitteilte, zählen Fieber und Durchfall zu den Symptomen. Übertragen werde das Virus durch eine bestimmte Mückenart. Es gehöre Untersuchungen zufolge zu einer Virusgruppe, die vor

0: Plauen wolkig 33, Wernigerode fast wolkenlos 30 und Lutherstadt-Wittenberg meldet ebenfalls 30 Grad. Am Abend stellenweise Quellwolken, vereinzelt Schauer und starke Gewitter, 25 bis 32 Grad und schwül. In der Nacht teilweise klar mit dichten Wolken, einzelne kräftige gewittrige Schauer, Tiefstwerte 22 bis 16 Grad. Morgen zeitweise heiter, vorübergehend Wolken, teilweise Schauer und starke Gewitter, im Tagesverlauf steigende Unwettergefahr. Schwül mit Höchstwerten zwischen 32 und 37 Grad. Am Mittwoch wechselhaft, dabei Sonne, zum Teil einige Schauer und selten Gewitter, sinkende Temperatur maximal 32 Grad. MDR-Verkehrsdienst. Die A2 Richtung Hannover ist zwischen Thesen und Burg Ost nach einem Lkw-Unfall gesperrt. Zurzeit Stau bis Ziesa. Laut Polizei werden die Bergungs- und Aufräumarbeiten noch einige Zeit dauern. Dadurch staut es sich auch zwischen Grabe und Burg. Es dauert eine Stunde länger. A4 Richtung Frankfurt zwischen Hermsdorfer Kreuz und Magdala. Streckenweise Stau und stockender Verkehr wegen Aufräumarbeiten. Die linke und mittlere Fahrspur sind wieder frei. A9 Richtung Berlin zwischen Hermsdorfer Kreuz und Eisenberg. Stau wegen Bergungsarbeiten plus 30 Minuten. A9 Richtung Berlin zwischen Coswig und Kleinmarzehns, 7 Kilometer Stau wegen einer Baustelle plus 30 Minuten. A38 Richtung Göttingen zwischen Leuna und Merseburg Nord, 6 Kilometer Stau und stockender Verkehr plus 15 Minuten. Vorsicht auf der A38 Richtung Leipzig zwischen Kreuz Rippachtal und Lützen, liegt ein Plasteteil auf der Fahrbahn. Und gesperrt sind die B115 zwischen Weißgeißel und Rietschen wegen eines umgestürzten Lkw und im Landkreis Bautzen die Straße zwischen Ossling und dem Abzweig Döbra nach einem Unfall. Soweit der MDR-Verkehrsdienst. Die Zeit 16.35 Uhr.
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2: Ich bin Jens Hinniger, einen schönen guten Tag. Die drei Ostministerpräsidenten aus Thüringen, Sachsen und Sachsen-Anhalt rebellieren gegen die Abschaffung der sogenannten Rente mit 63. Und in der Folge ist im politischen Berlin eine neue Diskussion um das Rentenreformpaket entbrannt. Bayerns Ministerpräsident zeigt sich pikiert über Art und Zeitpunkt dieses Vorstoßes seiner CDU-Kollegen. Arbeitsministerin Baas von der SPD ist auch nicht glücklich darüber und weitere legten nach. Unsere Berliner Korrespondentin Sabine Henkel mit einem Kommentar über das, wie sie es nennt, Genöle um die Rente mit 63.
3: Es wäre ja zu schön gewesen. Union und SPD setzen geräuschlos und einvernehmlich die Rentenreform um, im Sinne der Notwendigkeit. Aber nein. Zuerst drei CDU-Ministerpräsidenten und eine SPD-Regierungschefin im Osten und jetzt nölt auch eine SPD-Chefin im Westen. Sie wollen an der sogenannten Rente mit 63 festhalten. Angeblich sei das im Interesse der Menschen. Echt jetzt? Es geht doch zumindest den CDU-Polterern vor allem um das eigene Interesse. Das Manöver ist doch leicht zu durchschauen. In Sachsen-Anhalt wahlkämpft die CDU verzweifelt gegen die AfD und da fällt ihr offenbar nichts anderes ein, als gemeinsam mit den Parteifreunden aus Thüringen und Sachsen den Boomern die Rente mit 63 schmackhaft zu machen. Schaut her, wir setzen uns für euch ein, sogar gegen den eigenen Parteichef, gegen den Kanzler. Dass dessen Autorität ramponiert ist, kommt ihnen da gerade recht. Dabei wissen doch jeder und jede, so wie es jetzt ist, kann es nicht bleiben. Die Rente ist eben nicht mehr sicher. Sicher ist nur das Genöle darum. Die Abschaffung der Rente mit 63 gehört zum größten Reformgesamtpaket seit Jahrzehnten, sowie auch die Einführung der Kapitalrente. Endlich soll die kommen. Mehr Rente durch verpflichtende Anlagen am Aktienmarkt. Das ist für die junge Generation ein echter Fortschritt. Ach was, ein Quantensprung. Aber statt das so zu verkaufen und zu feiern, die Boomer sind eben eine große Wählergruppe. Was soll man da an die junge Generation denken? So zu verfahren ist fahrlässig und verantwortungslos. Die demografische Entwicklung ist schließlich bekannt. Und Studien zeigen, ohne Abschläge gehen mit 63 oder etwas älter eben nicht die hart Arbeitenden. Daher ist es unausweichlich, das System zu ändern. Gesundheitsbedingte Ausnahmen soll es ja weiterhin geben. Das aber wird beiseite gewischt. Und nebenbei eines nicht bedacht. Was Wähler und Wählerinnen gar nicht honorieren, ist Uneinigkeit, Streit und Zoff. Das sollte doch mittlerweile jeder und jede mitbekommen haben.
2: Der Kommentar unserer Berlin-Korrespondentin Sabine Henkel. Niemand weiß, wo Aung San Suu Kyi die

0: ehemalige Regierungschefin von Myanmar festgehalten wird und unklar ist auch, ob die 81-Jährige überhaupt noch lebt. Jetzt hat die Militärregierung Fotos eines Treffens mit Vertretern des Internationalen Roten Kreuzes veröffentlicht und inzwischen hat dieses das Treffen auch bestätigt. Aus Singapur, Annalou Beckmann.
1: Es sind sehr seltene Bilder, die die Militärregierung Myanmars heute veröffentlicht hat. Die Fotos sollen die inhaftierte ehemalige Regierungschefin Aung San Suu Kyi zeigen, bei einem Treffen am Vormittag mit einem Vertreter des Internationalen Komitees des Roten Kreuzes. Dieses bestätigt das Treffen wenig später. Die Rede ist von einem Vier-Augen-Gespräch. Dieses habe gemäß der Standards und Verfahren des Roten Kreuzes für den Besuch von Inhaftierten erfolgt, hieß es in einer Mitteilung. Unklar ist, wie es zu dem Treffen kam und wo es stattfand. Außerdem gibt es weiterhin keine Details zum Gesundheitszustand der 81-jährigen Friedensnobelpreisträgerin. Ihre Familie, viele NGOs und Vertreter der internationalen Gemeinschaft hatten zuletzt lautstark ein Lebenszeichen von Suu Kyi gefordert. Ihr Sohn Kim Ares teilte mit, heute habe er zum ersten Mal seit mehr als 5 Jahren einen Grund zur Hoffnung. Das sei ein wichtiger erster Schritt, es dürfe aber nicht der letzte sein, so der 49-Jährige. In einem schriftlichen Statement forderte er erneut direkten Kontakt zu seiner Mutter und ihre sofortige Freilassung. Mit dem Putsch 2021 hat das Militär die gewählte Regierung unter Aung San Suu Kyi entmachtet und die Führungsriege inhaftiert. Das löste landesweite Proteste aus und einen anhaltenden Bürgerkrieg. Rund 100.000 Menschen sind bereits ums Leben gekommen, Millionen wurden aus ihrer Heimat vertrieben. Im April hieß es im Staatsfernsehen, Aung San Suu Kyi sei aus dem Gefängnis entlassen worden. Ihre Strafe sei in Hausarrest umgewandelt worden. Ihre Familie hatte allerdings auch weiterhin keinen Zugang zu ihr.
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3: Im Studio Raimo Hinsdorf. Die Tour de France der Männer ist Geschichte, die der Frauen. Die Tour de France Femme ist in vollem Gange und heute geht's hinüber von der Schweiz auch wirklich nach Frankreich rein. Monsieur Genet Schön ist unser Beobachter der heutigen dritten Etappe und er kann uns sagen, wie der aktuelle Stand ist und welche Rolle heute die deutschen Fahrerinnen spielen.
4: Ja, also vor allem eine Deutsche spielt hier immer mal wieder eine Rolle und das ist Liane Lippert. Die hat auch schon mal eine Tour de France-Etappe gewonnen, ist schon ein paar Jährchen her. Hat am allerersten Berg, am richtig steilen Col de la Fossile, auch mit 11 Kilometer, wirklich lange gezogener Berg, mal probiert, ist dann mit der ersten Ausreißergruppe des Tages oben drüber gekommen, hat sich danach ins Hauptfeld zurückfallen lassen und eben, und wir sind jetzt schon nur noch 45 Kilometer vor Ziel knapp, hat sie es nochmal probiert, denn im Moment gibt es eine Ausreißerin ganz vorne mit Sigrid Haugseth, einer Norwegerin, der norwegischen Meisterin. Eine knappe Minute dahinter dann die belgische Klassiker-Spezialistin mit Lotte Kopecky, also beide absolute Kandidatinnen für den Tagessieg und im Moment auch dann für das gelbe Trikot, denn das wird auf jeden Fall eine neue Trägerin finden. Und Liane Lippert hat das eben versucht, nochmal eine neue Gruppe loszulösen, loszutreten, im wahrsten Sinne des Wortes. Aber es gab nur eine einzige Mitkollegin, die da mitfahren wollte vom Team Lidl Trek. Und dann haben sie beide relativ schnell gemerkt, okay, zu zweit holen wir Kopecky und Haugseth auf gar keinen Fall mehr ein. Und das Hauptfeld wollte nicht so richtig mitziehen. Also haben sie sich wieder zurückfallen lassen. Vielleicht kommt nochmal eine Attacke, aber Liane Lippert sieht auf jeden Fall ready aus. Sie sieht bereit aus und sie könnte auf dieser Etappe mit Sicherheit ein gutes Ergebnis A erzielen und vielleicht ja sogar noch mehr. Im Moment Sigrid Haugseth als norwegische Meisterin ganz vorneweg, dahinter Lotte Kopecky. Die beiden sind im Moment die größten Anwärterinnen auf den Tagessieg und dann eventuell auch auf Gelb. Wenn die beiden gemeinsam hier in Poligny ankommen, dann würde ich eher auf Lotte Kopecky setzen.
3: Monsieur Genet Schön, unser Beobachter der dritten Etappe der Tour de France der Frauen. Aufstiegsheld Edin Dzeko bleibt dem Fußball-Bundesligisten Schalke 04 erhalten. Wie der Club mitteilte, erneuerte der 40 Jahre alte Bosnier seinen auslaufenden Vertrag und unterschrieb in Gelsenkirchen bis Sommer 2027. Dzeko war im Januar von der AC Florenz gekommen und hatte Schalke mit 6 Toren und 3 Vorlagen zur Bundesliga-Rückkehr verholfen. Sein Vertrag endete am 1. Juli. Seitdem war der WM-Teilnehmer vereinslos. Gleich 8 Schwimmerinnen und Schwimmer vom SC Magdeburg werden bei den Europameisterschaften in den Freiwasser- und Beckenwettbewerben starten. Morgen geht's ja da los. Die Olympiasieger Florian Wellbrock und Lukas Mertens sowie Isabel Gose bestimmen seit Jahren das europäische Spitzenniveau. Mit welchen Ambitionen sie zur EM nach Paris gereist sind, darüber informiert uns Jens Lampe.
5: Der Magdeburger Erfolgstrainer tritt die Euphoriebremse. Bernd Berghahn hält nichts von Prognosen, wie viele EM-Medaillen die Sportler seiner Trainingsgruppe in Paris holen könnten.
6: Vielleicht ist es mittlerweile irgendwie ein Selbstverständnis geworden, dass wir abliefern. Das ist das, was mich manchmal stört. Das ist nie selbstverständlich. Auch wir als Stützpunkt können wir auf die Nase fallen und ein schlechtes Jahr haben. Dieses Jahr könnte es so sein, ja, weil wir viele Verletzte hatten, viele Probleme im Training. Die Bedingungen waren nicht optimal.
5: Die bisherige Saison wurde auch durch die Schließung der heimischen Elbe-Schwimmhalle beeinflusst. Hinzu kamen krankheitsbedingte, wochenlange Trainingsausfälle, wie bei Olympiasieger Florian Wellbrock. Deshalb sieht sich der vierfache Freiwasserweltmeister des letzten Jahres bei den EM-Rennen in Paris nicht in der Favoritenrolle.
7: Die Medaillen hoffen wir auf ein Minimum zurückgeschraubt. Wenn ich über die olympischen 10 Kilometer unter die Top 10 schwimme, dann haben wir schon eine Menge geschafft.
5: Dennoch gehen Wellbrock und sein SCM-Club-Kollege, der erst 19-jährige Johannes Liebmann, nicht chancenlos in die Freiwasserwettbewerbe. Youngster Liebmann und Isabel Gose werden dabei ein Experiment in Paris wagen. Sie starten bei der EM sowohl im Freiwasser als auch eine Woche später bei den Beckenwettbewerben. Isabel Gose ist amtierende Europameisterin über 400 Meter Freistil und kehrt 2 Jahre nach Olympiabronze zurück nach Paris, an die Stätte ihres größten Erfolges.
8: Ja, also ich hoffe, dass das Ganze jetzt Fahrt aufnimmt. Ich meine, meine erste EM, die ich da in Rom gemacht habe, lief ja gar nicht so schlecht. Jetzt ist es auch noch in Paris, in der Stadt, an die ich sehr, sehr viele schöne Erinnerungen habe. Will da jetzt versuchen, positiv ranzugehen und mir irgendwie ein gutes Gefühl abholen.
5: Als Zuschauer wird Olympiasieger Lukas Mertens die erste Woche der EM verfolgen. Der 25-Jährige startet bei den Beckenwettbewerben ab 10. August über 200 und 400 Meter Freistil. Auf beiden Distanzen gehört Mertens zu den Medaillenfavoriten.
3: Jens Lampe über die Hoffnung der Magdeburger Schwimmerinnen und Schwimmer bei der Europameisterschaft.
0: Danke, Raimo. 16.45 Uhr ist es. 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Unsere wichtigste Meldung heute Nachmittag. Die historisch niedrigen Wasserstände der Flüsse hat Bundesverkehrsminister Bilger zur Chefsache erklärt. Am Donnerstag soll es ein Spitzentreffen mit Betroffenen geben und dabei um den Ausbau von Fahrrinnen und die Umrüstung von Schiffen gehen. Weitere Meldung jetzt mit Jean-Marc Heukemes.
9: Kleinen und mittleren Unternehmen in Sachsen soll der Zugang zu Krediten erleichtert werden. Wie das Finanz- und Wirtschaftsministerium in Dresden mitteilte, bietet die Bürgschaftsbank Sachsen ab sofort eine 24-Stunden-Bürgschaft an. Das papierlose Expressverfahren gelte für Kredite bis zu 375.000 Euro und richte sich an Firmen mit Sitz- oder Investitionsvorhaben in Sachsen. Die alte Synagoge in Erfurt ist ab heute geschlossen. Wie die Stadt mitteilte, werden die Sanierungsarbeiten bis voraussichtlich Februar dauern. Wer sich für jüdisches Leben in Erfurt interessiere, könne bis Ende Oktober ein mittelalterliches Ritualbad und das Patriarchat-Haus kostenfrei besuchen. In Italien ist ein Junge nach 9 Jahren im Koma gestorben. Er war 2017 als 4-Jähriger nach dem Verzehr eines mit EHEC-Erregern belasteten Rohmilchkäses schwer erkrankt und anschließend ins Wachkoma gefallen. Das Wetter. Am Abend teilweise bewölkt, vereinzelt Schauer, starke Gewitter, 25 bis 32 Grad und schwül. In der Nacht dann gebietsweise klar, vereinzelt gewitterige Schauer bei 22 bis 16 Grad. Morgen wechselnd bewölkt mit Aufheiterungen, zum Teil starke Gewitter, schwül 32 bis 37 Grad. MDR aktuell Verkehrsdienst. Vorsicht auf der A71 Richtung Schweinfurt zwischen Heldrungen und Kölle da. Hier liegen Bremsklötze auf der Fahrbahn. Gute Nachrichten von der A2 Richtung Hannover zwischen Thesen und Burg Ost ist die Sperrung aufgehoben. Die Unfallstelle ist geräumt. Alle Fahrspuren sind wieder frei. Zurzeit noch Stau bis Ziesa. A9 Richtung Berlin zwischen Hermsdorfer Kreuz und Eisenberg. Stau wegen Bergungsarbeiten. 30 Minuten mehr Fahrzeit hier. A9 Richtung Berlin zwischen Coswig und Kleinmarzehns. 7 Kilometer Stau wegen einer Baustelle, hier brauchen Sie 30 Minuten länger. A38 Richtung Göttingen zwischen Leuna und Merseburg Nord, 6 Kilometer Stau und stockender Verkehr, plus 15 Minuten Fahrzeit. Soweit der MDR. Aktuell Verkehrsdienst, 16.48 Uhr.
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0: Möglicherweise erleben Sie in dieser Woche, dass sich mehr Verkehrsteilnehmer als normal an die Verkehrsregeln halten, speziell an die Geschwindigkeitsvorgaben. Denn die Polizei will in diesen Tagen verstärkt Temposünder auf den Straßen jagen. Mit dem sogenannten Blitzermarathon, auch Speedweek genannt. Außer Bayern, Sachsen und dem Saarland machen da alle Bundesländer mit. Darüber konnte ich mit Professor Dieter Müller, Verkehrsforscher an der Hochschule der Polizei in Sachsen, sprechen. Herr Müller, was bringen denn solche konzentrierten Aktionen, vor allem wenn sie im Vorfeld so deutlich überall angesagt sind?
10: Ja, solche Aktionen sind dann nur noch für die Prävention tauglich, indem sie informativ darauf aufmerksam machen, dass jetzt verstärkt geblitzt wird und dass die Verkehrssünder dann eben auch herangezogen werden zu Bußgeldern, zu Verwarnungsgeldern und zu möglichen anderen Sanktionen.
0: Da heißt es ja immer, es werden verstärkt unfallträchtige Orte für die Kontrollen ausgesucht. Wenn man dann aber solche Stellen sieht, hat man oft das Gefühl, dass Orte ausgesucht werden, an denen man möglichst viele Sünder erwischen kann. Es also dann vielleicht doch mehr ums Geld geht?
10: Da sollte man sich von seinem Gefühl nicht trügen lassen, denn die Verkehrsteilnehmer, die Fahrzeugführer haben gar keine Informationen darüber, was ein Unfallschwerpunkt und eine Unfallhäufungslinie ist. Mhm. Diese Informationen liegen bei der Straßenverkehrsbehörde und insbesondere bei der Polizei vor. Also oft liegt da ein untrügliches Gefühl in Augen der Straßenverkehrsteilnehmer vor, aber das stimmt überhaupt nicht.
0: Bleiben wir mal beim Geld und den Einnahmen. Immer mehr Kommunen setzen da ja auf stationäre Blitzer, die dann, das ist nachzulesen, viel Geld in die Haushalte spülen.
10: Ja, das ist ja dann offensichtlich genau die richtige Stelle ausgesucht worden, wo sehr viele Verkehrssünden begangen werden und wo die Fußgänger und so die Radfahrer dann dadurch durch die schnell fahrenden Fahrzeugführer, die dann nicht so gut bremsen können, gefährdet werden.
0: Und es geht bei den Kommunen nie ums Geld?
10: Natürlich geht es auch um das Geld, das kann man nicht wegleugnen, denn das Personal, was da eingesetzt wird, muss ja auch bezahlt werden. Und deswegen haben die Kommunen auch ein Recht darauf, dass Geld eingespielt wird durch die Verkehrsüberwachungsmaßnahmen, um das Personal zu bezahlen, was letztendlich der Prävention und der Unfallvorbeugung dienen soll.
0: Schauen wir mal auf den Vorgang des Blitzens genauer. Welche Maßnahmen sind aus Ihrer Sicht denn da am effektivsten? Also Radarpistole, stationärer Blitzer oder mobiler?
10: Die effektivste Maßnahme ist immer die Anhaltekontrolle. Das heißt also, wenn mit einer Laserpistole geblitzt wird und direkt im Anschluss an den Verstoß der Verkehrsteilnehmer angehalten wird und mit seinem Verstoß konfrontiert wird, dann hat er die Chance zu lernen. Der Polizist hat dann die Chance, ihn aufzuklären über seinen Verstoß. Und manchmal kommt das auch an, leider oft aber auch nicht.
0: Nun gibt es ja neben den Warnungen im Radio immer mehr Blitzer-Warn-Apps. Selbst wenn man die nicht selbst benutzt, bemerkt man kurz vor einer Kontrollstelle, wie viele andere aufs erlaubte Tempo herunterbremsen und kann dann auch mitbremsen. Sinken so nicht die Chancen, Raser überhaupt noch zu erwischen?
10: Ja, die sinken sogar ganz deutlich. Man muss ganz klar sagen, dass Blitzer-Warn-Apps und Blitzer-Warngeräte, die es ja auch isoliert zu kaufen gibt, rechtswidrig sind. Da liegt dann jeweils ein Verstoß vor gegen den Paragraphen 23 der StVO. Und eine solche Ordnungswidrigkeit kostet 75 Euro Bußgeld. Und vor allen Dingen können solche Blitzer-Warngeräte auch beschlagnahmt werden von der Polizei und dann vernichtet werden. Auf Kosten derjenigen, die solche Geräte benutzen.
0: Dann sollte man sich also doch überlegen, die zu benutzen. Dann gibt es ja auch noch die, ich nenne es mal, sanfte Art des Blitzens, die mit den Hinweisen auf die gefahrene Geschwindigkeit arbeiten, wo man dann eben lächelnde oder böse Gesichter erntet. Hat das denn einen ernstzunehmenden Effekt?
10: Das sind diese sogenannten Dialogdisplays, die in Dialog treten sollen mit denjenigen, die da langfahren. Und durch das Smiley wird man dann belohnt sozusagen. Und tatsächlich hat das eine Wirkung auf diejenigen, die vielleicht mal vergessen haben, auf den Tacho zu gucken. Es hat allerdings keine Wirkung auf diejenigen, die notorische Schnellfahrer sind.
0: Auf die schauen wir jetzt noch zum Schluss. Wenn man als Raser erwischt worden ist, dann haben wir noch eine schlechte Nachricht für die, denn die Verjährungsfrist ist seit gut einem Monat verlängert worden.
10: Ja, das ist richtig. Die ist von 3 Monaten auf 6 Monate verlängert worden. Und der Grund dafür liegt darin, dass manchmal die Ermittlung der Fahrzeugführer sehr langwierig ist. Über Ordnungsämter und über Meldebehörden muss dann die richtige Anschrift ermittelt werden. Und jetzt haben die Bußgeldbehörden etwas mehr Zeit dafür.
0: Sagt Professor Dieter Müller, Verkehrsforscher der Hochschule der Polizei in Sachsen. 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Der Corona-Impfhersteller BioNTech aus Mainz bekommt einen neuen Vorstandsvorsitzenden. Wie das Unternehmen mitgeteilt hat, hat der BioNTech-Aufsichtsrat Guido Oelkers als Nachfolger von Firmengründer Shahin ernannt. Mehr dazu von Sabine Geipel.
11: Guido Oelkers, Jahrgang 1965, war zuletzt mehrere Jahre Vorstandschef des schwedischen Pharmaunternehmens Sobi, einem Spezialisten für die Therapie von seltenen Erkrankungen. Davor hatte er bereits Führungspositionen bei verschiedenen Pharma- und Medizintechnikfirmen in Europa inne. Oelkers folgte auf Ugo Shahin nach, der im März angekündigt hatte, gemeinsam mit seiner Frau Özlem Türeci BioNTech zum Jahresende zu verlassen und ein eigenes Unternehmen aufbauen zu wollen. Oelkers soll sein Amt spätestens zum 1. Februar 2027 antreten und am Hauptsitz von BioNTech in Mainz tätig sein. Er erklärte zu seinem Wechsel an die Firmenspitze, es sei ihm eine große Ehre, BioNTech zukünftig zu leiten. Sein besonderer Fokus werde darauf liegen, das Unternehmen bis 2030 zu einem globalen biopharmazeutischen Unternehmen mit mehreren zugelassenen Produkten weiterzuentwickeln. BioNTech befindet sich aktuell in einer Transformationsphase, seitdem die Umsätze mit dem Corona-Impfstoff nach dem Ende der Pandemie eingebrochen waren. Zuletzt hatte das Unternehmen angekündigt, mehrere Standorte zu schließen, unter anderem in Idar-Oberstein und Marburg sowie den des übernommenen Konkurrenten CureVac in Tübingen.
0: Tony Bennett war einer der bedeutendsten Jazzsänger der USA. Der Zweite Weltkrieg machte ihn zum Pazifisten, die Diskriminierung seiner schwarzen Musikerkollegen zum Bürgerrechtler und seine Stimme zum Weltstar. Heute wäre Bennett 100 Jahre alt geworden und Beate Sampson erinnert an ihn.
12: I'm old-fashioned, but I don't mind it.
13: Jazz-Klassiker. Tony Bennett wuchs mit ihnen auf und sang sie sein Leben lang. Ab seinem 80. Geburtstag auch im Duett mit wesentlich jüngeren Popstars. Sting, Amy Winehouse und Norah Jones gehörten dazu. Seine größten Erfolge feierte er zusammen mit Lady Gaga und mit Diana Krall.
12: Nice work.

Nice Work If You Can Get It. Das war für den jungen Anthony Dominic Benedetto, als Sohn italienischer Einwanderer geboren, schon als Kind die Musik. Als Teenager wurde er singender Kellner und gewann nahezu jeden Gesangswettbewerb mit ordentlichem Preisgeld. Mit 18 aber musste er in den Krieg ziehen. Die Erfahrungen dort machten ihn zum Pazifisten und später in den 60er Jahren auch zum Bürgerrechtler. Denn Rassismus war ihm zuwider. Tony Bennett, der schon 1950 mit seinem Plattendebüt einen ersten millionenfach verkauften Hit gelandet hatte.

0: Die Schnulze Because of You war nicht unbedingt das, was den jungen Jazzfan eigentlich begeisterte, der mit der Musik von Al Jolson und Louis Armstrong aufgewachsen war. Deswegen begann er bald mit angesagten Jazzern zusammenzuarbeiten. Art Blakey, Count Basie und der Pianist Bill Evans gehörten dazu. Someday, somewhere. Jazz auf hohem poetischen Niveau. Mitte der 70er Jahre ließ sich mit dem nur wenig Geld verdienen. Tony Bennett ging nach Las Vegas und geriet in eine Abwärtsspirale aus Drogen und Geldnot. Doch dann orchestrierten seine beiden Söhne ein Comeback und stellten ihren Vater einem jungen Publikum vor. Und das zeigte sich begeistert von dem eleganten Crooner. I know I'd go from rags to riches. If you would only say you can. Er habe nicht nur eine Brücke über die Generationenkluft gebaut, er habe sie komplett überwunden, hieß es damals in der New York Times. Und so ist es auch geblieben. Noch mit über 90, dann schon mit einer Alzheimer-Erkrankung lebend, sang er die Jazz-Klassiker. Auf der Bühne feierte er sie zum letzten Mal souverän und bestens gelaunt an seinem 95. Geburtstag in der Radio City Music Hall mit Lady Gaga zu stehenden Ovationen.
1: Tony Bennett wäre heute 100 geworden. Beate Sampson hat an ihn erinnert. Und wir sind jetzt verbunden mit Renato Bodenburg in unserem Wetterstudio. Renato, beim Durchblättern der Wettermeldung habe ich heute gesehen, der DWD hat gewarnt, der Deutsche Wetterdienst, vor hohen Temperaturen und vor Gewitter. Kommt beides?
2: Ja, da hat der DWD gut recht gehalten. Aber ansonsten ist es ja auch sehr verlässlich. Und wir haben einige kräftige Gewitter in Thüringen. Die erstrecken sich so ein bisschen in der Nordwesthälfte, wenn man es vielleicht ganz mehr eingrenzen möchte. Im Eichsfeld zieht da ein bisschen jetzt was rein. Wir haben letzten Endes den Wartburgkreis besonders mit dabei. Richtung Erfurt ziehend sind dort Gewitter und Schauer auf dem Weg. Die haben zum Teil auch Hagel mit dabei. Also sind schon kräftiger, auch mal kurzzeitig so ein Starkregen mit dabei. Und das tummelt sich noch eine längere Zeit. Wir haben aber auch jetzt so langsam die Gewitterneigung im Süden Sachsen-Anhalts, im Südharz. Da fangen jetzt die Wolken an, doch kräftig hochzuschießen und aufzuquellen. Da wird es also auch nicht mehr lange dauern, bis sich dort was entwickelt und entlädt. Dagegen ist es ein bisschen beruhigter jetzt in Sachsen wieder geworden. Da sind die Quellwolken wieder ein bisschen in sich zusammengefallen.
1: Die Wetterprognose von Renato Bodenburg. Schönen Dank. Offener Brief zum AfD-Verbot. Mehr als 1000 Juristen fordern darin ein Verbotsverfahren. Das wird ein Thema sein in der kommenden halben Stunde. Außerdem deutsche Molkereien, auch die wollen klimaneutral werden. Sind diese Ziele realistisch oder ist das alles nur Augenwischerei? Auch darauf gibt's Antworten in den kommenden 30 Minuten.
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4: Um 17 Uhr mit Jean-Marc Holkmes. Die Wasserstände am Rhein werden in den kommenden Tagen weiter sinken. Das Wasserstraßen- und Schifffahrtsamt teilte mit, bis Ende der Woche würden neue Tiefstände erwartet. Die Lage werde sich zuspitzen. In Köln rechnen die Experten mit einem Pegel von nur noch 63 Zentimetern. Der bisherige historische Tiefstand lag bei 69 Zentimetern. In Emmerich an der niederländischen Grenze konnte kein Wasserstand mehr gemessen werden. Der Pegel lag trocken. Der neue Bundesverkehrsminister Steffen Bilger berief für Donnerstag ein Krisentreffen ein. Dabei soll es unter anderem um den Ausbau von Fahrrinnen und die Umrüstung von Schiffen gehen. Nach dem Anschlag auf den Christopher Street Day in Berlin müssen vier Gefährder Fußfesseln tragen. Das gab die Berliner Innensenatorin Iris Spranger bekannt. Bei einer Person sei zusätzlich ein sogenannter Unterbindungsgewahrsam angeordnet worden. Spranger sagte, es sei richtig und notwendig, dass die bestehenden rechtlichen Möglichkeiten konsequent angewendet würden. Nach dem Anschlag in Berlin waren Forderungen nach Konsequenzen laut geworden. Der mutmaßliche CSD-Attentäter war als Gefährder eingestuft, konnte sich aber frei bewegen. Der Technologiehersteller Altec hat seine Pläne zur Batterieproduktion im Industriepark Schwarze Pumpe aufgegeben. Wie das Unternehmen mitteilte, führte die Suche nach einem strategischen Partner nicht zum Erfolg. Altec wollte an der brandenburgisch-sächsischen Grenze ein Werk für keramische Batterien bauen, die ohne Lithium oder Kobalt auskommen. An dem Projekt war auch ein Fraunhofer-Institut beteiligt. Der ADAC hat das Bundeskartellamt aufgefordert, die hohen Spritpreise zu überprüfen. Der Autoclub teilte mit, der Rohölpreis sei in den vergangenen Tagen deutlich gesunken. Das habe sich aber nicht an den Tankstellen ausgewirkt. Die Preise dort seien teilweise sogar noch weiter angestiegen. Laut ADAC verteuerte sich im Juli ein Liter Diesel im Schnitt um fast 30 Cent. Für Super E10 mussten Autofahrer 15 Cent mehr zahlen. Die Europäische Fußballunion prüft rechtliche Schritte gegen FIFA-Boss Gianni Infantino. Hintergrund ist der geplatzte Investorendeal. Wie der Telegraph und die Financial Times berichten, wurde der Weltverbandspräsident davor gewarnt, Beweismittel zu vernichten. Infantino wollte die WM-Rechte an private Investoren verkaufen. Nach massiven Protesten ließ er den Plan wieder fallen. Das waren die Nachrichten. Das Wetter mit den Temperaturen: Brocken leicht bewölkt 22 Grad, Chemnitz leicht bewölkt 31, Dresden wolkenlos 32, Eisenach stark bewölkt 31, Erfurt wolkig 31 Grad, Fichtelberg stark bewölkt 25, Gera leicht bewölkt 31, Görlitz wolkenlos 31, Halle 32, Leipzig wolkenlos 33 Grad, Magdeburg wolkenlos 31 und Meiningen wolkenlos 32 Grad. Am Abend teilweise bewölkt, vereinzelt auch Schauer oder starke Gewitter, 25 bis 32 Grad. In der Nacht gebietsweise klar, vereinzelt gewittrige Schauer, 22 bis 16 Grad. Morgen wechselnd bewölkt, zum Teil auch starke Gewitter, schwül, 32 bis 37 Grad. Und am Mittwoch wechselhaft, dabei Sonne, zum Teil einige Schauer und selten Gewitter bei sinkender Temperatur, maximal 32 Grad. MDR Verkehrsdienst, A2 Richtung Hannover, zwischen Thesen und Burg Ost. Hier ist die Sperrung aufgehoben. Alle Fahrspuren sind wieder frei, zurzeit noch Stau bis Ciesa. Auf der Umfahrung zwischen Grabo und Burg ebenfalls noch Stau. Hier brauchen Sie eine Stunde länger. A4 Richtung Frankfurt, zwischen Hermsdorfer Kreuz und Magdala, streckenweise Stau und stockender Verkehr wegen Aufräumarbeiten. A9 Richtung Berlin, zwischen Coswig und Kleinmarzehns, 7 Kilometer Stau wegen einer Baustelle, plus 30 Minuten. Vorsicht auf der A71 Richtung Schweinfurt, zwischen Heldrungen und Kölle da, hier liegen Bremsklötze auf der Fahrbahn. Soweit der MDR-Verkehrsdienst, 17:04 Uhr.
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1: Mein Name ist Jens Hinninger. Einen schönen guten Tag. Die Pegel an den großen Flüssen in Europa sinken aufgrund der Dürre immer weiter. Bundesverkehrsminister Bilger hat wegen des Niedrigwassers in Rhein und Donau für Donnerstag eine Fachkonferenz in Bonn einberufen. Der Rhein hat aufgrund von Hitze und Trockenheit neue Tiefststände erreicht und auch an der Donau sinken die Pegel immer weiter. Informationen von Clemens Fehrenkotte.
5: Die Auswirkungen des Niedrigwassers der Donau treffen Bevölkerung wie Unternehmen entlang des Stroms gleichermaßen. Am Mittag kündigte Rumäniens Regierungschef Bolojan an, dass die zwei großen Autohersteller im Land, Dacia und Ford, ihre Betriebe für mehr als 2 Wochen einstellen. Andere Unternehmen würden dieser Entscheidung folgen. Um den letzten Reaktorblock des rumänischen Kernkraftwerks mit zusätzlichem Kühlwasser versorgen zu können, löste die Marine eine kontrollierte Sprengung aus. Damit solle der Pegelstand in der Region um einige Zentimeter angehoben werden. In Ungarn hängt nach Worten von Premierminister Peter Modzsor die Kühlung und damit der Betrieb der letzten Turbine des Kernkraftwerks Boksch von nur wenigen Zentimetern des Donaupegels ab. Noch könnte das AKW, so sagte er wörtlich, heute und möglicherweise auch noch morgen in Betrieb gehalten werden. Wir bewegen uns auf unbekanntem Terrain, sagte Modzsor in einer Videobotschaft am Vormittag. In Serbien ist die Wasserführung der Donau aufgrund der schweren Dürre und Hitzewellen auf den niedrigsten Stand der letzten 30 bis 40 Jahre zurückgegangen. In den Donauabschnitten flussaufwärts von Belgrad sieht der Strom nach Worten von Anwohnern aus wie ein mittelgroßer bis kleiner Fluss mit großen Sandbänken dazwischen. Clemens Fehrenkotte, ARD Studio Südosteuropa.
1: Immer lauter wird die Kritik an der Rentenreform, speziell an der geplanten Abschaffung der sogenannten Rente mit 63. Auch die saarländische Ministerpräsidentin Rehlinger von der SPD macht sich nun für einen Erhalt dieser Rente mit 63 stark. Damit sprechen sich mittlerweile 6 Länderchefs von CDU und SPD gegen die Empfehlung der Rentenkommission aus. Aus Berlin dazu Dagmar Pepping.
6: Sie lehne den aktuellen Vorschlag an dieser Stelle ab, weil er dem Respekt vor der Lebensleistung von Menschen widerspreche, sagte Rehlinger, die auch stellvertretende SPD-Vorsitzende ist, den Zeitungen der Funke Mediengruppe. Eine solche Regelung dürfe zumindest nicht für jene gelten, die anders geplant hätten. Wer jahrzehntelang gearbeitet hat, verdient Respekt und eine würdige Rente, so Rehlinger. Die Rentenkommission der Bundesregierung hatte in ihrem 33-Punkte-Paket unter anderem vorgeschlagen, die abschlagsfreie Rente nach 45 Beitragsjahren zu streichen. Kanzler Merz und Arbeitsministerin Baas haben angekündigt, die Regierung wolle die Empfehlungen vollständig umsetzen. Widerstand gegen ein Aus für die sogenannte Rente mit 63 kommt vor allem aus den ostdeutschen Bundesländern. Die 3 CDU-Ministerpräsidenten von Sachsen, Thüringen und Sachsen-Anhalt, Kretschmer, Vogt und Schulze, haben einen gemeinsamen Brief an die Bundesregierung geschickt. Auch die SPD-Regierungschefs von Mecklenburg-Vorpommern und Brandenburg, Schwesig und Woidke, haben sich kritisch geäußert. Der neue Unionsfraktionsvorsitzende Frei und die neue Generalsekretärin Hoppermann haben dagegen deutlich gemacht, die CDU wolle am Rentenpaket festhalten.
1: Kann ein Verfahren, die AfD zu verbieten, erfolgreich sein? Oder wird die Partei im Falle einer juristischen Niederlage nicht noch stärker? Diese beiden Fragen stehen schon länger im Raum. Jetzt haben sich Juristen noch einmal darüber gebeugt und für sich eine Antwort gefunden. Die steht in einem offenen Brief, den mehr als 1000 Juristen bis jetzt unterschrieben haben. Ein Fakt, der durchaus aufhorchen lässt. Deshalb die Frage an unsere Beobachterin in Berlin, an Bianca Schwarz. Was ist denn das für ein offener Brief?
7: Der offene Brief richtet sich an die Bundesregierung und an die Abgeordneten im Bundestag und sie werden darin sehr deutlich aufgefordert, ein AfD-Verbotsverfahren einzuleiten. Das ist ein offener Brief des Republikanischen Anwältinnen- und Anwältevereins. Das ist ein Verein, der versteht sich selbst als politische Interessensvertretung von Juristen und gehört seit Jahrzehnten zu den bekanntesten Juristenvereinigungen Deutschlands. Diesen offenen Brief haben schon über 1000 Juristinnen und Juristen aus Deutschland unterschrieben, darunter viele Anwälte, aber auch Richter, Staatsanwälte, Juristen aus Verwaltung und Wirtschaft und Rechtsreferendare.
1: Und was steht drin im Brief?
7: Der Brief stützt sich auf ein Gutachten und zwar von der Gesellschaft für Freiheitsrechte und deswegen müssen wir da noch mal kurz drauf gucken. Also, die Gesellschaft für Freiheitsrechte, das ist ein Verein, der in einem Gutachten geprüft hat, ob die AfD verboten werden kann, weil sie verfassungswidrig ist. Dazu wurden knapp 3 Millionen Social Media Posts, rund 77.000 Parlamentsdokumente und rund 55.000 Pressemitteilungen der AfD ausgewertet, also ein ziemlich großer Datensatz. Und das Gutachten kommt zu dem Ergebnis, dass die Politik der AfD gegen das Menschenwürdeprinzip des Grundgesetzes und gegen das Demokratieprinzip verstoßen würde und damit verfassungswidrig sei. So, das ist das Gutachten. Zurück zum offenen Brief vom Republikanischen Anwältinnen- und Anwälteverein. Der stützt sich jetzt auf dieses Gutachten und übernimmt dessen Schlussfolgerung, dass die AfD verfassungswidrig sei. Der offene Brief appelliert an die Verantwortung der Bundestagsabgeordneten gegenüber dem Grundgesetz und der Demokratie und erfordert, ein AfD-Verbotsverfahren einzuleiten.
1: Wenn mehr als 1000 Juristen diesen offenen Brief unterschrieben haben, sind die sich ja offenbar sicher, dass ein Verbotsverfahren vor Gericht erfolgreich sein könnte?
7: Also diese Juristinnen und Juristen halten die Erfolgsaussichten für hoch genug, um es zumindest zu versuchen, eben weil dieses rechtswissenschaftliche Gutachten der Gesellschaft für Freiheitsrechte so eindeutig ist. Die Vorsitzende des Republikanischen Anwaltsvereins heißt Angela Fomagnac und sie hat erklärt, das Grundgesetz würde mit der Möglichkeit von einem Parteiverbotsverfahren, Zitat, ein Instrument an die Hand geben, das nun endlich eingesetzt werden muss. Die Politik dürfe sich nicht mehr hinter Scheinargumenten verstecken, sondern müsse handeln, bevor es zu spät ist. Und die Juristinnen und Juristen befürchten andernfalls, Zitat, einen ernsthaften Schaden für die Demokratie und die Bedrohung vieler Menschen, sollte es der AfD gelingen, ihre verfassungsfeindliche Politik in die Realität umzusetzen. Zitat Ende.
1: Aber es gibt doch sicher auch Argumente gegen ein Verbotsverfahren.
7: Ja, um das zu beantworten, müssen wir genau auf den Gesetzestext gucken, der festlegt, wann eine Partei verboten werden kann. Es heißt ja immer, die Hürden sind hoch und das stimmt auch. Ein Parteiverbot regelt Artikel 21 Absatz 2 des Grundgesetzes. Da steht drin, dass Parteien als verfassungswidrig einzustufen sind, wenn sie, Zitat, darauf ausgehen, die freiheitliche demokratische Grundordnung zu beeinträchtigen oder zu beseitigen oder den Bestand der Bundesrepublik Deutschland zu gefährden. So, was heißt das? Manche Juristen argumentieren, dass es nicht ausreicht, der AfD nachzuweisen, dass sie zum Beispiel gegen die Menschenwürde verstößt, weil das gar nicht die Frage sei, um die es hier geht. Verfassungsfeindliche Positionen alleine würden nicht ausreichen für ein Verbot. Entscheidend sei vielmehr, dass man der AfD nachweisen müsste, dass sie aktiv und mit einem Plan darauf hinarbeitet, die freiheitlich-demokratische Grundordnung zu beseitigen. Und ob die AfD das wirklich tut, daran zweifeln einige Juristen auch nach entsprechenden Gutachten.
1: Und wer entscheidet letztlich über ein Verbotsverfahren?
7: Der Antrag für ein Verfahren ist politisch, aber die Entscheidung über ein Verfahren, die ist juristisch. Die kann nur das höchste deutsche Gericht treffen. Ein Parteiverbot beantragen können überhaupt nur drei Stellen, und zwar ausschließlich die Bundesregierung, der Bundestag oder der Bundesrat. Kommen die politisch zu dem Schluss, dass das notwendig ist, dann müssten sie den Antrag stellen beim Bundesverfassungsgericht, also dem höchsten deutschen Gericht. Und nur die Richterinnen und Richter dort könnten das Parteiverbot beschließen oder eben nicht. Das ist also am Ende eine rein juristische und dann keine politische Entscheidung mehr.
1: Die Informationen aus Berlin von unserer Korrespondentin Bianca Schwarz.

0: Der deutsche Leitindex DAX hat heute zum Handelsstart einen neuen Rekordwert erreicht. Er stieg auf knapp 26.000 Punkte. Damit übertraf er den bisherigen Höchststand von Anfang Juli. Die Gründe für den Höhenflug kennt Thomas Spindler.
1: Die Lage im Nahen Osten macht die Anleger mutig. Im Iran-Krieg keimt erneut Hoffnung auf Entspannung auf. In diesen Tagen sollen neue Gespräche zwischen den USA und Iran stattfinden. Der DAX reagiert auf die guten Nachrichten. Er schafft in den ersten Handelsminuten ein neues Rekordhoch auf 25.904 Punkten. Die Aussicht auf diplomatische Bemühungen sorgt auch für Erleichterung an den Rohstoffmärkten. Die Ölpreise geben kräftig nach. US-Leichtöl der Sorte WTI ist wieder unter die Marke von 80 Dollar gefallen. Im Juli hatten die Ölpreise noch um mehr als 20% zugelegt. Dieser positive Impuls könnte den deutschen Leitindex weiter nach oben tragen, wenn die Bilanzsaison mitspielt. In dieser Woche werden allein aus dem DAX rund die Hälfte der 40 Unternehmen ihre Quartalszahlen präsentieren. Für die Konjunktur ist aber nicht nur der Erfolg der Unternehmen entscheidend. Auch der private Konsum ist wichtig. Heute sendet der Einzelhandel ein positives Signal. Die Geschäfte haben ihren Umsatz im ersten Halbjahr um 2,2% gesteigert. Aber noch ist die Wirtschaftslage eher schwach. Im zweiten Quartal wuchs das Bruttoinlandsprodukt um 0,2% zum Vorquartal. Für ein stärkeres Wachstum müssten unter anderem die Energiepreise dauerhaft sinken.
0: Aus Frankfurt am Main war das Thomas Spindler. 17.15 Uhr ist es. 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Unsere wichtigste Meldung heute Nachmittag: in den kommenden Tagen werden die Wasserstände am Rhein noch weiter sinken. Das Wasserstraßen- und Schifffahrtsamt hat mitgeteilt, bis Ende der Woche würden neue Tiefstände erwartet und die Lage sich weiter zuspitzen. Weitere Meldungen jetzt mit Jean-Marc Heukemis.
2: Die Stadt Magdeburg hat Anzeige erstattet, nachdem gefälschte Schreiben der Ausländerbehörde aufgetaucht sind. Darin wurden Personen zur Ausreise aufgefordert, obwohl sie sich rechtmäßig in Sachsen-Anhalt aufhalten. Die Behörde schließt nicht aus, dass weitere derartige Schreiben und E-Mails im Umlauf sind. Die Flugzeughersteller Airbus und Boeing klagen über einen Lieferengpass bei Fenstern für das Cockpit und für die Kabine. Den Angaben zufolge gibt es Probleme bei einem Zulieferer in Kalifornien. Den Fluglinien werde geraten, Fenster nur bei dringendem Bedarf und nicht aus rein kosmetischen Gründen auszutauschen. Im sächsischen Heidenau ist eine Frau um mehr als 40.000 Euro betrogen worden. Laut Polizei hatten sich Unbekannte Zugang auf das Konto der 42-Jährigen verschafft und mehrere Überweisungen getätigt. Außerdem hätten sie Konten im Namen der Frau eröffnet und Kredite bei anderen Banken aufgenommen. Das Wetter: am Abend teilweise bewölkt, vereinzelt Schauer oder starke Gewitter, 25 bis 32 Grad. In der Nacht gebietsweise klar, vereinzelt gewittrige Schauer, 22 bis 16 Grad. Morgen wechselnd bewölkt mit Aufheiterungen, zum Teil starke Gewitter, schwül, 32 bis 37 Grad. MDR aktuell Verkehrsdienst, A2 Richtung Hannover zwischen Thesen und Burg Ost. Hier ist die Sperrung aufgehoben. Alle Fahrspuren sind wieder frei. Zurzeit noch Stau bis Cäsa. A4 Richtung Frankfurt zwischen Hermsdorfer Kreuz und Magdala. Streckenweise Stau und stockender Verkehr wegen Aufräumarbeiten. A9 Richtung Berlin zwischen Coswig und Kleinmarzehn. 7 Kilometer Stau wegen einer Baustelle plus 30 Minuten. Und Vorsicht auf der A71 Richtung Schweinfurt zwischen Heldrungen und Kölle. Da liegen Bremsklötze auf der Fahrbahn. Soweit der MDR aktuell Verkehrsdienst, 17.17 Uhr.
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0: So, mein Kollege Raimo Hinsdorf ist wieder im Studio und es geht damit wieder um die Tour de France der Frauen. Raimo, lass mich mal blöd fragen, erreicht die Tour de France jetzt auch Frankreich?
4: Ja, sie sind auf französischem Territorium heute in Genf losgefahren, die Damen auf ihrer 156 Kilometer langen Etappe. Und es ist eine lange Alleinfahrt der Norwegerin Hogsett. Bringt sie ihren Vorsprung ins Ziel, knappe halbe Minute vor einer der großen Favoriten, Lotte Kopecky. Und welche Rolle dabei die Deutschen spielen auf dieser dritten Etappe, das kann uns jetzt unser Live-Reporter Messio Gini schön sagen.
5: Lange sah das hier nach einer Solofahrt aus bis ins Ziel in Poligny für Sigrid Haugseth, die norwegische Meisterin, oder für Lotte Kopecky aus Belgien. Aber knappe 23 Kilometer vor dem Ziel und jetzt geht es im Prinzip nur noch bergab, geht es für das Hauptfeld nochmal ein bisschen schneller voran. Das hat natürlich auch mit einer Bergwertung zu tun, die für die nächsten Fahrerin, also für die dritte in dem Fall, noch ein paar Bonussekunden hatte. Da haben sich gerade ein paar der Gesamtfavoritinnen auf den Gesamtsieg drum gekloppt, sind aber nur 4 Sekündchen. Das heißt, fahren diese jetzt in dem Tempo weiter und versuchen die beiden vorne dran, also Lotte Kopecky und Sigrid Haugseth, zu attackieren? Oder einigt man sich jetzt darauf, okay, wir gondeln ins Ziel und lassen die beiden da vorne drin um den Sieg fahren? Das ist die Frage der letzten 22 Kilometer. Erstmal wird wieder gewartet, bis das Hauptfeld ranfährt an diese Favoritinnen, die da alle nebeneinander herfahren. Da sind Demi Vollering, da ist Marlen Reusser, da ist Kasia Niewiadoma, da ist Kim Le Court. Also die absolute Prominenz im Kampf um den Gesamtsieg. Auch Antonia Niedermayer mit dabei. Übrigens, es sind noch 22 Kilometer und Lotte Kopecky und Sigrid Haugseth haben die besten Karten auf diesem Schlussweg. Jetzt geht's erstmal ordentlich bergab, sehr anspruchsvolle Abfahrt und dann knappe 12 Kilometer kerzengeradeaus bis nach Poligny. Das könnte nochmal für eine Attacke reichen, aber Lotte Kopecky mit 30 Sekunden Rückstand auf Sigrid Haugseth. Die beiden sind die großen Favoriten hier kurz vor dem Finale in Poligny.
4: 17.40 Uhr sind wir dann wieder live bei Mathieu Genet-Schön und ein paar Minuten später wird dann der Zieleinlauf erwartet. Und jetzt erwartet sie Neues von Jens Hinninger.
0: Ja, und ich stelle die Frage, wie Sie als Hörer, vielleicht auch Raimo, den Kaffee gerne trinkt, mit Kuh oder mit Hafermilch. Hafermilch gewinnt ja an Beliebtheit. Oft ist das allerdings auch mit der Annahme verbunden, dass sie die bessere Wahl für Klima und Umwelt ist, denn Milchprodukte sind mit vielen Emissionen verbunden. Aber die Molkereibranche möchte das verändern. Manche Molkereien haben sich ambitionierte Klimaziele gesetzt. Aber sind die Ziele realistisch oder ist das alles Augenwischerei? Inka Zimmermann dazu.
6: Markus Hübers ist Landwirt am Niederrhein und im Vorstand der Molkereigenossenschaft Ala Foods. Die Molkerei möchte bis 2050 klimaneutral werden. Von diesem Ziel ist sie aktuell aber noch weit entfernt.
7: Wir nehmen das Thema ernst. Für uns ist es kein Greenwashing.
6: Denn das wird der Molkereibranche immer wieder unterstellt. Immerhin gilt die Haltung von Kühen als klimaschädlich. Aber die Bilanz der Milch lässt sich verbessern, sagt Annette Freibauer von der Bayerischen Landesanstalt für Landwirtschaft.
8: Die besten Betriebe schaffen einen CO2-Fußabdruck von 0,8 Kilo CO2-Äquivalenten pro Liter Milch und die schlechtesten sind bei 1,6 Kilo CO2-Äquivalenten pro Liter Milch.
6: Der CO2-Impact der Milch ließe sich also im günstigsten Fall sogar halbieren. Gerade die Klimagase, die im Zusammenhang mit der Milchkuhhaltung auf dem Hof selbst entstehen, können mit geeigneten Maßnahmen erheblich reduziert werden. Beispielsweise mit einem guten Güllemanagement oder möglichst gesunden, langlebigen Milchkühen und mit Tieren, die auf der Weide stehen.
8: Weide ist besonders günstig, weil dann spart man sich alle Aufwendungen für die Ernte des Futters, das Haltbarmachen, das Verteilen im Stall und spart damit natürlich auch gehörige Mengen an fossiler Energie. Und man hat keine Futterverluste. Die Kühe stehen auf der Weide, fressen das Futter, der Wirtschaftsdünger kommt direkt auf die Fläche zurück. Diesen engen Kreislauf kann man so effizient wirklich nur mit der Weide erreichen.
6: Dazu kommt, dass Weideflächen häufig wertvolle Ökosysteme sind. Sie speichern Kohlenstoff besonders effizient und sind damit ebenfalls gut fürs Klima. Aber es gibt auch noch eine schwerwiegende Herausforderung für die Molkereien, findet Annette Freibauer.
8: 20% der deutschen Milch kommt von Moorstandorten. Die haben wir in der ganzen Bilanz noch nicht drin, aber diese Moorstandorte emittieren brutal CO2-Emissionen, wenn sie entwässert sind. Und natürlich kommt gutes Gras für Kühe nur aus entwässerten Böden.
6: Wenn die Moore in die Klimabilanz der Milch einkalkuliert werden, kann sich die Klimawirkung von einem Liter Milch verdreifachen. Dieses Problem dürfte mit am schwersten zu lösen sein. Vor Molkereien wie Ala liegt also noch ein weiter Weg.
7: Wir haben jetzt schon 8% Emissionen eingespart. Das ist sicherlich noch nicht das Ende. Aber da sind wir, wenn wir in die Branche gucken oder auch in andere Bereiche, Verkehr, Wohnen, sind wir, glaube ich, auf dem Weg schon sehr erfolgreich.
6: 8% der Emissionen pro Liter Milch hat Ala Foods seit 2020 eingespart. Harald Krete von der NGO Agora Agrar sagt, bisher werden Klimamaßnahmen in der gesamten Molkereibranche eher punktuell eingesetzt. Trotzdem dürfe man die Molkereien nicht zum Sündenbock machen.
9: Das halte ich für ganz besonders wichtig, dass man das Ganze nicht zu einer Buhmann-Diskussion macht. Die Landwirte sind schlimm, weil sie Methanemissionen produzieren oder Lachgasemissionen aus der Düngung. Denn letztendlich produzieren Landwirtinnen und Landwirte landwirtschaftliche Produkte, die wir alle miteinander essen wollen.
6: Ein wirklich klimafreundliches Lebensmittel wird Milch allerdings auch im Best Case vermutlich nicht werden.
9: Also als Gesellschaft im Durchschnitt sollten wir deutlich weniger Milchprodukte essen.
6: Im Rahmen einer nachhaltigen Landwirtschaft müsste der Verzehr deutlich verringert werden. Bis 2045 um fast 50% weniger, rechnet Agora Agrar.
0: Der Bericht von Inka Zimmermann. MDR aktuell 6:06. An der Kasse ist Die Odyssee ein voller Erfolg. Nach 3 Wochenenden im Kino hat der Film über das Homer-Epos mehr als 700 Millionen US-Dollar eingespielt. Dabei wurde und wird vor allem auf Social Media, aber auch in traditionellen Medien viel gemeckert. Vom Bronzehelm bis zur Besetzung kann es der Starregisseur Christopher Nolan einigen gar nicht recht machen. Reinhard Spiegelhauer über die Wellen, die der Film in den USA schlägt.
10: Los ging's, da war der Film noch nicht mal im Kino. Fernsehmoderator Rob Finnerty, bekannt für seine Kritik an angeblicher Wokeness, schießt gegen die Besetzung beim rechtskonservativen Sender Newsmax.
11: Because Elliot Page, a biological woman,
10: Elliot Page, biologisch eine Frau, spielt einen griechischen Krieger, der frei erfunden ist. Und eine schwarze Frau aus Nigeria soll eine griechische Prinzessin sein. Das ist doch lächerlich.
11: Ridiculous.
10: Kleine Korrektur. Helena, Darstellerin Lupita Nyong'o, hat kenianische und nicht nigerianische Wurzeln. Und Helena selbst für eine Mythologie eine ziemlich schräge Figur, aus einem Ei geschlüpft, gezeugt vom Göttervater Zeus, der sich dafür in einen Schwan verwandelt. Genau, Leder und der Schwan. Da könnte Helena eigentlich genauso gut Federn haben. Auch Elon Musk ätzt auf X gegen Lupita Nyong'o und Elliot Page. Später betont er gegenüber dem Economist,
12: I would say I'm not racist.
10: Mit Transpersonen hat der Multimilliardär allerdings nach eigenen Aussagen ein Problem. Whoopi Goldbergs Antwort an die Kritiker fällt knapp aus. Wer Elliot Page nicht sehen will, der soll den Film eben nicht anschauen.
13: You don't like Elliot Page? Don't go see the damn movie. Don't do it.
10: Musk legt aber sogar nach. Sein KI-Videogenerator Grok werde noch in diesem Jahr eine historisch korrekte Odyssee erzeugen. Schauspieler Coleman Domingo, gerade Vertretung für Jimmy Kimmel, hat eine Vorstellung davon, wie das aussehen könnte.
14: By historically accurate, he means whiter than Christmas at Cracker Barrel.
10: Eine Odyssee so weiß wie Weihnachten bei Cracker Barrel. Die Restaurantkette gilt vielen als Symbol für das konservative, ländliche, traditionelle und eben weiße Amerika. Interessant ist, selbst manche Konservative können mit der Aufregung nichts anfangen. Podcaster Joe Rogan zum Beispiel.
15: I know a lot of people that wanted to go hate it.
10: Ich kenne viele, die den Film einfach hassen wollen. Aber hey, Elliot Page, Lupita Nyong'o,
15: who fucking cares?
10: Das sei doch piepegal, findet Rogan. Und der einflussreiche konservative Publizist Ben Shapiro sagt sinngemäß, ein grandioser Film und gegen Christopher Nolan und Starbesetzung hilft eh keine Kampagne.
16: It's Christopher Nolan and he's got every major star in the world in this film. Ellen Page is in it.
10: Gebt kein Geld für Elliot Page und greift jeden an, der den Film gut findet.
16: Must be cast out.
10: Shapiro nennt das verrückt. Die Kritik an Nolans Odyssee geht aber weit über das Casting hinaus. Zu wenige Griechen in den Hauptrollen, Helme und Sandalen aus der falschen Epoche und Frauenfiguren, die, wie angeblich so oft bei Nolan, vor allem den Männern dienen. Besonders viel Aufmerksamkeit bekommt allerdings gerade die Frau, deren Arbeit Nolan mit inspiriert hat, die Altphilologin Emily Wilson. Ihre englische Übersetzung der Odyssee gilt als wegweisend und jetzt wirft sie Nolan vor, Homers Geschichte zu verfälschen, zum Beispiel beim Haushalt des Odysseus.
17: Demoos und Demoe, which is the feminine form, definitely mean enslaved person.
18: Es geht hier ganz klar um Sklaven. Es sind nicht einfach Diener. Für mich geht es da um Verantwortung und Wahrhaftigkeit.
17: Responsibility and truthfulness.
10: Andere Fachleute widersprechen. Homers Odyssee sei Literatur, keine historische Quelle. Und Christopher Nolan erzähle bewusst seine eigene Version.
0: Der Bericht von Reinhard Spiegelhauer. Wir wechseln zu Renato Bodenburg im MDR Aktuell Wetterstudio. Renato, ordentlich heiß war es vermutlich überall heute in Mitteldeutschland. Wo liegen denn die Spitzenreiter temperaturmäßig?
19: Also da müssen wir in den Kessel schauen. Weißt du gleich, was ich damit sage, wenn ich vom Kessel spreche?
0: Nee.
19: Das Elbtal, also man sagt ja dann auch der Kessel, die Dresdner Altstadt, da ist es eben durch die Senke dort meist auch sehr warm. Kennst
0: du ahnungslos.
19: Siehst du, naja, nee, dann hast du nicht mehr. Also auf jeden Fall haben wir dort die höchsten Werte, 34,6 Grad. Ich muss auch noch ganz schnell noch sagen, ich glaube auch nicht, dass man da vorher ahnungslos war. Also so viel muss man dazu auch noch sagen. So, jetzt haben wir es richtig gestellt. Also, Dresden-Seidnitz, die Station

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2: Neues Allzeithoch beim DAX. Wie ist der Höhenflug zu erklären? Ein Thema in der kommenden halben Stunde. Außerdem Ferien bei den Taliban. Reiseinfluencer machen Urlaub in Afghanistan.
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3: Um 17.30 Uhr mit Jean-Marc Heukemess. Deutschland ist in einem EU-weiten Vergleich zu Fortschritten bei der Digitalisierung um 3 Ränge auf Platz 17 abgerutscht. Das geht aus einer Untersuchung des Branchenverbands Bitkom hervor. Darin heißt es, Deutschland komme bei dem Thema vor, andere seien aber schneller. Eine Verbesserung habe es im Bereich digitale Kompetenzen gegeben. Besonders schlecht habe die Digitalisierung der öffentlichen Verwaltung abgeschnitten. Auf Platz 1 liegt laut Studie Dänemark. Unter den 5 größten EU-Ländern landet Deutschland auf Platz 2 hinter Spanien und vor Frankreich. Der Thüringer Gemeinde- und Städtebund hat eine positive Zwischenbilanz des kommunalen Investitionsprogramms des Landes gezogen. Geschäftsführer Carsten Rieder sagte dem MDR, mit dem Programm würden Gelder schnell und unbürokratisch zur Verfügung gestellt. Die Kommunen seien zufrieden. Laut Finanzministerin Katja Wolf sind bisher rund 160 Anträge auf Fördermittel eingegangen. Knapp 130 Millionen Euro seien bereits ausgezahlt worden. Das Geld werde beispielsweise für Schulen, Kindergärten, Straßen und Feuerwehren ausgegeben. Die Wasserstände am Rhein werden in den kommenden Tagen weiter sinken. Das Wasserstraßen- und Schifffahrtsamt teilte mit, bis Ende der Woche würden neue Tiefstände erwartet. Die Lage werde sich zuspitzen. In Köln rechnen die Experten mit einem Pegel von nur noch 63 Zentimetern. Der bisherige historische Tiefstand lag bei 69 Zentimetern. In Emmerich an der niederländischen Grenze konnte kein Wasserstand mehr gemessen werden. Der Pegel lag trocken. Der Verkehrsforscher Dieter Müller widerspricht dem Eindruck, Kommunen würden mit Geschwindigkeitskontrollen ihre Kassen aufbessern. Er sagte dem MDR, die Kontrollen dienten in erster Linie der Verkehrssicherheit. Die Standorte würden anhand der Unfallstatistik ausgewählt. Die Einnahmen aus der Verkehrsüberwachung seien aber auch notwendig, um das dafür eingesetzte Personal zu bezahlen. Die Polizei kontrolliert in dieser Woche in mehreren Bundesländern verstärkt die Geschwindigkeit von Autofahrern. In Süddeutschland ist bei Rindern ein neues Virus nachgewiesen worden. Wie das Friedrich-Löffler-Institut mitteilte, zählen Fieber und Durchfall zu den Symptomen. Übertragen werde das Virus durch eine bestimmte Mückenart. Es gehöre Untersuchungen zufolge zu einer Virusgruppe, die vor allem Wiederkäuer befalle. Laut Institut besteht nach bisherigen Informationen kein Infektionsrisiko für Menschen. Das werde aber noch genau untersucht. Das waren die Nachrichten. Das Wetter mit den Temperaturen. Dresden wolkenlos 31 Grad, Eisenach wolkig 26, Erfurt wolkig 30, Gardelegen fast wolkenlos 31, Hoyerswerda wolkenlos 31, Magdeburg fast wolkenlos 30, Neuhaus wolkenlos 29 Grad, Oschatz wolkenlos 2.

0: Dienst, A2 Richtung Hannover zwischen Wohlin und Thesen 14 Kilometer Stau, A2 Richtung Hannover zwischen Irxleben und Bornstedt 4 Kilometer Stau und stockender Verkehr an einer Baustelle, A4 Richtung Frankfurt zwischen Neudietendorf und Wandersleben Stau nach einem Unfall. Das Stauende liegt hinter einer Kuppe. Vorsicht, hier liegen Trümmerteile auf der linken und rechten Fahrspur. Soweit der MDR Aktuell Verkehrsdienst, 17.34 Uhr.
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2: Ich bin Jens Hinninger. Einen schönen guten Tag. Der DAX hat zum Wochenauftakt ein neues Allzeithoch erreicht. Der Börsenindex knackte zum ersten Mal die Marke von 26.000 Punkten. Die Ursachen könnten eine Entspannung im Nahen Osten und eine Erholung bei den Konjunkturdaten sein. Frage an unseren Börsenreporter Samer Ibrahim. Wie ist denn dieses Hoch zu erklären?
3: Es hat sich schon in der letzten Woche ein bisschen abgezeichnet. Man hat immer wieder versucht, den DAX nach oben zu bringen. Es gab gute Konjunkturnachrichten, die so ein bisschen die Kurse befeuert haben. Und das hat dazu geführt, dass alle die Erwartungshaltung hatten, dass der DAX steigen könnte. Dann kam die Nachricht vom Wochenende bzw. vom Sonntagabend, dass erst einmal nicht mehr geschossen wird am Persischen Golf. Und das war sozusagen der letzte Tropfen, der das Fass zum Überlaufen gebracht hat. Dann ging die Stimmung einfach los. Gute Konjunkturdaten zusammen mit vernünftigen Geschäftsberichten und dann eben die Lage am Persischen Golf entspannt sich. Das hat zu dem Rekord geführt.
2: Aber angesichts der aktuellen Krisen überall ist dieser Rekord auch rational zu erklären?
3: Ehrlich gesagt eigentlich nicht, denn die Großwetterlage, die politische Großwetterlage ist nach wie vor, wie sie ist. Die wirtschaftliche Lage weltweit auch nach wie vor angespannt. Es ist nur eben so, dass man die Hoffnung hat, dass es sich eben verbessert. Und das ist das, was die Börse treibt. Börse handelt immer Zukunft. Und das ist der einzige Grund, den man dafür anführen kann, dass es momentan so aufwärts geht und dass ein Rekord nach dem anderen fällt.
2: Es ist ja zu lesen, dass der DAX im Moment eine gewisse Sonderlage genieße. Wie soll die denn aussehen?
3: Der DAX ist ein bisschen Old Economy. Wir haben große Konzerne wie Siemens, die Autohersteller in Deutschland, die Chemieunternehmen. Und das ist das, was zuletzt dafür gesorgt hat, dass wir diese Kursfeuerwerke, die wir in den USA oder auch in Asien gesehen haben, nicht mitmachen konnten. Die Hightech-Industrie, die fehlt in Deutschland. Die KI-Industrie spielt hier nicht wirklich eine entscheidende Rolle. Und deshalb hat man das, was an den anderen Börsen an Feuerwerken da war, einfach hier nicht erlebt. Jetzt gibt es diese große Ernüchterung in Sachen künstliche Intelligenz. Das hat zu den riesigen Kursverlusten, zum Beispiel in der US-Börse, in der Technologiebörse Nasdaq gesorgt. Und das ist das, was uns hier in Deutschland im Moment ein bisschen rettet. Die großen Investoren ziehen sich aus den KI-Geschichten im Augenblick zurück und besinnen sich auf diese Old Economy. Und genau da kommt der DAX ins Spiel.
2: Die Informationen von Samer Ibrahim an der Frankfurter Börse.
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2: 17.37 Uhr ist es. Nachdem die drei Ostministerpräsidenten aus Thüringen, Sachsen und Sachsen-Anhalt gegen die Abschaffung der sogenannten Rente mit 63 rebellieren, ist im politischen Berlin eine neue Diskussion um das Rentenreformpaket entbrannt. Was ist die Rente mit 63 überhaupt und wer kriegt sie? Hören Sie dazu Informationen von Chris Berdrow.
4: Die Rente mit 63 ist im Jahr 2014 von der damaligen Großen Koalition unter Bundeskanzlerin Angela Merkel eingeführt worden. Treibende Kraft war die Arbeitsministerin Andrea Nahles von der SPD. Die Bundesregierung wollte Menschen belohnen, die früh ins Berufsleben eingestiegen sind und jahrzehntelang in die Rentenkasse eingezahlt haben. Wer auf 45 Versicherungsjahre kam, konnte ohne Abschläge mit 63 in Rente gehen. Heute ist der Begriff Rente mit 63 eigentlich irreführend, denn so wie die allgemeine Altersgrenze ist auch die Grenze für diese Form der Frühverrentung angehoben worden. Für aktuelle Jahrgänge müsste man eher über die Rente mit 64,5 sprechen. Die Möglichkeit, als besonders langjährig Versicherter ohne Abschläge vorzeitig in den Ruhestand zu gehen, ist sehr beliebt. Mehr als eine Viertelmillion Menschen sind im Jahr 2024 auf diese Weise in den Ruhestand gegangen. Sie machten damit laut der offiziellen Statistik knapp 30% aller neuen Altersrentner in diesem Jahr aus. Die von der jetzigen Bundesregierung eingesetzte Rentenkommission hat kürzlich vorgeschlagen, diese Form der

0: Rente künftig ersatzlos zu streichen. Der Hauptgrund, sie ist sehr teuer. Nach Berechnungen von Wirtschaftsforschern des Instituts DIW würde die Rentenversicherung durch die Abschaffung langfristig rund 10 Milliarden Euro pro Rentnerjahrgang einsparen. Etwa 125.000 Vollzeitkräfte würden demnach jährlich dem Arbeitsmarkt erhalten bleiben. Dabei handelt es sich der Untersuchung zufolge relativ häufig um Beschäftigte, die gesund sind und über ein vergleichsweise hohes Einkommen verfügen. Menschen mit einem besonders belastenden Job erfüllen die Voraussetzung von 45 Beitragsjahren oft gar nicht. Für solche Menschen empfiehlt die Rentenkommission auch Ausnahmeregeln, damit sie weiter vorzeitig und ohne Abschläge in Rente gehen können.
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2: Im Studio Raimo Hinsdorf und wir schalten wieder zur Tour de France der Frauen und das heißt zu unserem Reporter Mathieu Genet Schön, der sieht da seit Minuten schon einen Zweikampf zwischen der immer noch führenden Sigrid Haugseth aus Norwegen und ihrer Verfolgerin Lotte Kopecky und dahinter mit reichlichem Abstand, 2,5 Minuten waren es glaube ich zuletzt, das Hauptfeld mit all den Favoriten. Mathieu, ist die Lotte Kopecky denen schon ein bisschen näher rangekommen wieder?
3: Ja, zwischenzeitlich war sie das. Sie war auf 10 Sekunden dran, konnte da auf so einer ganz, ganz weiten Ebene, wo nur ein bisschen Felder waren, ihre Kontrahentin bzw. ihre vorwegfahrende norwegische Konkurrentin sehen. Jetzt ist der Abstand wieder auf 20 bis 25 Sekunden angewachsen. Also ist ganz interessant. Die Norwegerin drückt hier nochmal alles ins Pedal, was sie irgendwie kriegen kann. Und dahinter, ja, in diesem Hauptfeld, was du schon angesprochen hast, mit den Favoritinnen, da sind auch noch zwei Deutsche mit dabei, die ja als Edelhelferinnen für ihre Kapitäninnen gelten, mit Franziska Koch, natürlich die Edelhelferin für Demi Wollering und dazu auch noch Antonia Niedermayer, die so eine Art Co-Kapitänin-Edelhelferin für Kasia Niewiadoma ist. Antonia Niedermayer übrigens auch morgen sehr, sehr im Fokus beim Einzelzeitfahren. Heute aber wird das Hauptfeld diese beiden Verfolgerinnen sehr wahrscheinlich nicht mehr einholen, denn wir haben nur noch 6 Kilometer, 2,5 Minuten, 2 Minuten 50 sogar jetzt mittlerweile der Abstand bei der neuesten Zeitmessung. Also es geht jetzt hier um einen Zweikampf zwischen Sigrid Haugseth, die sehr wahrscheinlich bei diesem Abstand dann auch ins gelbe Trikot fahren wird, also egal ob sie erste oder zweite wird, und Lotte Kopecky, die hier um ihren zweiten Etappensieg bei der Tour de France insgesamt in diesen 5 Jahren, das 5. Jahr haben wir jetzt gerade, fährt. Vielleicht, wenn sie zusammenkommen, einigen sie sich auch darauf. Lotte Kopecky bekommt den Etappensieg und Sigrid Haugseth wird die erste Norwegerin im gelben Trikot. Wir wissen es noch nicht genau, aber es sind nicht mal mehr 10 Minuten, bis die beiden hier im Ziel in Poligny erwartet werden. Das wird noch spannend.
2: Alles Gute dann für Franziska Koch und Antonia Niedermayer in wenigen Minuten. Also der Zielsport dieser dritten Tour de France, der Frauenetappe mit Mathieu Genet Schön. Nach den Kurznachrichten ist es soweit hier bei MDR aktuell. Blick zum Radsport der Männer. Der Dominator Tadej Pogacar hat nach seinem 5. Gesamtsieg bei der Tour de France nun seine Teilnahme an der Spanien-Rundfahrt der Vuelta bestätigt. Die hat der Slowene ja noch nicht gewonnen und will damit eine der wenigen Lücken in seiner schon beachtlichen Erfolgsbilanz schließen. Am 22. August geht's los mit der Vuelta in Pogacars Wahlheimat, übrigens in Monaco. Wir blicken zum Sport hier in der Region. Gleich 8 Schwimmerinnen und Schwimmer vom SC Magdeburg werden bei den Europameisterschaften in den Freiwasser- und Beckenwettbewerben starten. Die Olympiasieger Florian Wellbrock und Lukas Mertens sowie Isabel Gose bestimmen ja seit Jahren das europäische Spitzenniveau. Mit welchen Ambitionen sie zur EM nach Paris gereist sind, darüber informiert uns Jens Lampe.
4: Der Magdeburger Erfolgstrainer tritt die Euphoriebremse. Bernd Berghahn hält nichts von Prognosen, wie viele EM-Medaillen die Sportler seiner Trainingsgruppe in Paris holen könnten.
5: Vielleicht ist es mittlerweile irgendwie ein Selbstverständnis geworden, dass wir abliefern. Das ist das, was mich manchmal stört. Das ist nie selbstverständlich. Auch wir als Stützpunkt können wir auf die Nase fallen und ein schlechtes Jahr haben. Dieses Jahr könnte es so sein, ja, weil wir viele Verletzte hatten, viele Probleme im Training. Die Bedingungen waren nicht optimal.
4: Die bisherige Saison wurde auch durch die Schließung der heimischen Elbe-Schwimmhalle beeinflusst. Hinzu kamen krankheitsbedingte, wochenlange Trainingsausfälle, wie bei Olympiasieger Florian Wellbrock. Deshalb sieht sich der vierfache Freiwasserweltmeister des letzten Jahres bei den EM-Rennen in Paris nicht in der Favoritenrolle.
6: Die Medaillenhoffnung auf ein Minimum zurückgeschraubt. Wenn ich über die olympischen 10 Kilometer unter die Top 10 schwimme, dann haben wir schon eine Menge geschafft.
4: Dennoch gehen Wellbrock und sein SCM-Club-Kollege, der erst 19 17-jährige Johannes Liebmann nicht chancenlos in die Freiwasserwettbewerbe. Youngster Liebmann und Isabel Gose werden dabei ein Experiment in Paris wagen. Sie starten bei der EM sowohl im Freiwasser als auch eine Woche später bei den Beckenwettbewerben. Isabel Gose ist amtierende Europameisterin über 400 Meter Freistil und kehrt 2 Jahre nach Olympiabronze zurück nach Paris, an die Stätte ihres größten Erfolges.
7: Ja, also ich hoffe, dass das Ganze jetzt Fahrt aufnimmt. Ich meine, meine erste EM, die ich da in Rom gemacht habe, lief ja gar nicht so schlecht. Jetzt ist es auch noch in Paris, in der Stadt, an die ich sehr, sehr viele schöne Erinnerungen habe. Ich will da jetzt versuchen, positiv ranzugehen und mir irgendwie ein gutes Gefühl abholen.
4: Als Zuschauer wird Olympiasieger Lukas Mertens die erste Woche der EM verfolgen. Der 25-Jährige startet bei den Beckenwettbewerben ab 10. August über 200 und 400 Meter Freistil. Auf beiden Distanzen gehört Mertens zu den Medaillenfavoriten.
2: Nix mit der Europameisterschaft wird es für Turner Nils Dunkel. Der kann in diesem Monat seinen Titel am Barren bei der EM in Zagreb nicht verteidigen. Der Athlet vom SV Halle musste seine Teilnahme verletzungsbedingt absagen. Der Grund: eine Entzündung in der rechten Hand. Gleich gibt's also nach den Kurznachrichten um 17.45 Uhr die Schlussphase der dritten Etappe der Tour de France der Frauen. Dann sind wir wieder live mit dem Sport zur Stelle.
8: 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Unsere wichtigste Meldung heute Nachmittag. Um 3 Ränge ist Deutschland bei einem EU-weiten Vergleich zu Fortschritten bei der Digitalisierung zurückgefallen. Konkret heißt das Platz 17. Das Ganze geht aus einer Untersuchung des Branchenverbandes Bitkom hervor. Weitere Meldungen jetzt mit Jean-Marc Heukemis.
9: An der Hochschule Anhalt in Köthen werden künftig Algen erforscht. Nach Angaben der Landesregierung stehen 39 Millionen Euro bereit, um ab 2028 ein Forschungszentrum zu errichten. Dort sollen Algen gezüchtet und daraus neue Produkte entwickelt werden. Ziel ist es, Partner aus der Agrar-, Lebensmittel-, Kosmetik- und Pharma- und Chemiebranche zu vernetzen. Nach einem Messeangriff in Dresden ist Haftbefehl gegen einen 20-jährigen Syrer erlassen worden. Die Staatsanwaltschaft Dresden ermittelt gegen ihn wegen versuchten Totschlags. Er soll am Wochenende einem Landsmann ein Messer in den Oberkörper gerammt haben. Das Opfer musste notoperiert werden. Der Versandhändler Amazon ist an der US-Börse erstmals mehr als 3 Billionen Dollar wert. Der Aktienkurs legte an der Wall Street um rund 5% zu. In der vergangenen Woche hatte der Konzern einen Quartalsgewinn von mehr als 62 Milliarden Dollar gemeldet und damit die Erwartungen übertroffen. Das Wetter. In der Nacht gebietsweise klar, vereinzelt gewitterige Schauer, 22 bis 16 Grad. Morgen wechselnd bewölkt mit Sonne, zum Teil kräftige Gewitter, schwül, 31 bis 36 Grad. MDR aktuell Verkehrsdienst. Die A4 Richtung Frankfurt ist zwischen Neudietendorf und Wandersleben nach einem Unfall gesperrt, zurzeit Stau. A2 Richtung Hannover zwischen Wohlin und Thesen, 9 Kilometer Stau plus 45 Minuten Fahrzeit. Und geblitzt wird auf der A9 Richtung München zwischen Dreußig und Eisenberg. Soweit der MDR aktuell Verkehrsdienst, 17.47 Uhr.
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2: Staus und Blitze werden sie nicht mehr stoppen können. Die Radsportlerinnen auf der dritten Etappe der Tour de France, der Damen der Tour de France Femme. Heute ging es hinüber von Genf aus der Schweiz, endgültig auf französisches Territorium. Und die Fans an der Strecke, die sehen bislang eine beeindruckende, weit über 80 Kilometer lange Alleinfahrt einer Skandinavierin. Die norwegische Meisterin Sigrid Haugseth fährt eben so lange vor dem Feld vorweg. Und das heißt, auch vor den Favoriten dieser Tour de France, vor allen diesen Nevia Domma oder auch zum Beispiel 2 deutschen Fahrerinnen, die im vorderen Hauptfeld mit dabei sind. Alles andere kann Ihnen jetzt Messi Genischön sagen.
3: Was ist das für ein Sahneritt von Sigrid Haugseth, die norwegische Meisterin. Legt hier alles drauf und dran, ihren A, ersten Tour de France Etappensieg überhaupt zu gewinnen. B, die längste Solofahrt in der Geschichte der Tour de France der Frauen hinzulegen mit 88 Kilometern alleine auf dieser dritten Etappe der Tour de France der Frauen. Und obendrauf, als wäre es nicht schon genug der Superlative, wäre sie und sie wird sehr wahrscheinlich die erste Norwegerin im gelben Trikot der Tour de France der Frauen werden. 1,1 Kilometer liegen noch vor der Norwegerin oder liegen noch zwischen der Norwegerin und all diesen Superlativen. Es ist der größte Sieg ihrer Karriere. Hinter ihr Lotte Kopecky, die war zwischenzeitlich auf 10 Sekunden an der Norwegerin dran, ist eine absolute Klassiker-Spezialistin. Und die wurde 10 Kilometer vor Ziel nochmal richtig distanziert und hat entweder A aufgegeben, die Hoffnungen aufgegeben, oder B ist einfach der Motor geplatzt. Denn die Belgierin, sie hat jetzt einen Rückstand von einer knappen Minute und das ist nicht mehr aufzuholen. 800 Meter noch, das Siegessolo der Sigrid Hauxit. Wir hören hier schon im Ziel die Fans, die freudig erwarten. Wir sehen ein paar norwegische Fähnchen im Wind wehen. Der Wind weht hier auch noch durch Poligny. 157 Kilometer, diese dritte Etappe von Genf bis nach Frankreich, rein ins Juragebirge und dann hinaus auf diese weite Ebene. Und da kommt sie schon. Sie ist zu sehen auf der Zielgeraden, auf der langen Zielgeraden. Das ist wie eine Allee, standesgemäß für so einen Wahnsinnserfolg. Die letzten 500 Meter für Sigrid Hauxit. Die winkt jetzt schon mit einem Arm ans Publikum. Mach nochmal richtig Lärm für mich. Denn ich habe hier was Irres geschafft. 88 Kilometer Solo. Diese Norwegerin hat ihre Beine komplett ins Pedal reingeprügelt. Und jetzt kommt sie unter dem lauten Applaus. Das ist eine irre Fahrt dieser Sigrid Hauxit. Die letzten 300 Meter noch. Allein auf weiter Flur. Begleitet von Marion Roos, die das Handy schon gezückt hat auf dem Beifahrersitz. Die Präsidentin und die Organisatorin dieser Tour de France der Frauen. Begleitet Sigrid Hauxit. Die letzten 15 Meter. Sigrid Hauxit gewinnt die dritte Etappe der Tour de France der Frauen. Reckt einen Arm in die Luft. Freut sich. Ich weiß gar nicht, ob die das jetzt schon glauben kann. Was für ein Ritt. Lotte Kopecky sieht man im Hintergrund, die langsam einrollt. Auch sie ein irres Rennen gemacht. Quasi auch 88 Kilometer Solo. Aber halt als Zweite kommt gleich ins Ziel. Die Belgierin wird Zweite. Sigrid Hauxit gewinnt die dritte Etappe der Tour de France der Frauen hier in Poligny und wird die erste Norwegerin im gelben Trikot.
2: Alle Ergebnisse und Hintergründe dann 18.40 Uhr im Sport hier bei MDR aktuell. Jens Hinninger macht weiter.
8: 5 Jahre nach der Machtübernahme der Taliban versucht das Regime Afghanistan touristisch etwas zu öffnen. Während das Auswärtige Amt vor Reisen ins Land warnt, entdecken immer mehr internationale Besucher das vermeintlich unzugängliche Land. Gehen Sie da Propaganda auf den Leim? Unser Korrespondent Markus Spieker hat das Angebot mal ausprobiert.
10: One, two, three. Welcome to Afghanistan!
11: Für mich ist es eine Rückkehr nach Afghanistan, ein Land, über das ich oft berichtet habe, zuletzt bei der Taliban-Machtübernahme. Seitdem ist etwas völlig Unerwartetes passiert. Das Land wurde neu entdeckt von Reiseinfluencern.
12: Afghanistan ist amazing.
13: Wo sind wir? Afghanistan.
11: Urlaub bei den Taliban, geht das? Ist das sicher? Und wenn ja, kann man das moralisch verantworten? Das will ich selbst testen. Eine Woche mit einer Reisegruppe durch Afghanistan. 7 Teilnehmende sind wir, 5 davon Deutsche. Hannelore kommt aus dem Schwarzwald. Das Afghanistan-Abenteuer, ein harter Kontrast zum Job als Qualitätsmanagerin.
14: Also meine Freunde waren sehr geschockt, gemischte Gefühle. Warum machst du das? Warum brauchst du das? Ich habe gesagt, du, ich möchte mich selber davon überzeugen, ob das wirklich so negativ ist.
11: Westliche Frauen zu Besuch, für die Taliban scheint das kein Problem zu sein. Zumindest eine wichtige Auflage gibt es aber.
15: Wenn ihr herkommt, müsst ihr unsere islamischen und kulturellen Gesetze respektieren.
11: Sprich die Kleiderordnung. Die Frauen unserer Gruppe haben sich zurechtgemacht, körperbedeckt vom Scheitel bis zur Sohle, nur das Gesicht darf frei bleiben. Und überall hin dürfen sie auch nicht, beim Kabuler Saki-Schrein nur bis zum Eingang. 2 Tage lang begleitet uns außerdem eine Reiseinfluencerin aus Indien.
16: Afghanistan steckt voller Widersprüche. Auch wenn die Menschen gegenüber uns ausländischen Frauen wirklich nett sind, ist die Regierung gegenüber Frauen im Allgemeinen alles andere als nett. Das ist die harte Realität.
11: Im Nationalpark Band Ehamir werden Frauen nur am frühen Morgen hineingelassen. Und auch dann stellt sich ein Taliban-Sittenwächter uns und unserem Reiseführer Sami in den Weg. Wir müssen uns verstecken.
17: Wo ist Hannelore? Hannelore, komm.
18: Hannelore.
17: Hannelore. Shh.
11: Ich setze mich von der Gruppe ab, will einen noch präziseren Realitätscheck. Den bekomme ich von Georgette Gagnon, der Leiterin der hiesigen UN-Mission.
16: Afghanistan bleibt das einzige Land der Welt, in dem Mädchen nach der 6. Klasse keine Schule mehr besuchen dürfen. Außerdem werden viele Frauen daran gehindert, zu arbeiten.
11: Aber es gibt Ausnahmen. Auf einem Abstecher nach Herat begleitet mich Faika, eine der wenigen weiblichen Tourguides. Sie hat hartnäckig für eine Lizenz gekämpft. Und was sagt sie dazu, dass ihre Schwestern und Freundinnen viele Sehenswürdigkeiten nicht besuchen dürfen?
17: Ich bin überzeugt, dass die Situation so nicht bleiben kann. Einheimische Frauen sind nicht erlaubt, aber ich hoffe, dass sich das ändert.
11: Faika nimmt mich noch mit in eine Teppichweberei am Stadtrand. Hier arbeiten Frauen aus purer Not und für wenig Geld.
16: Seit die Taliban an die Macht kamen, können Frauen nicht mehr arbeiten. Das hier ist nicht mein Wunschberuf. Wenn die Universität für mich nicht versperrt wäre, würde ich Ärztin werden.
11: Bevor mein Flugzeug abhebt, besuche ich allein den Königspalast und treffe auf eine Mädchenschulklasse, 6 Klässlerinnen, die auf freiere Zeiten hoffen.
18: Ich will fremde Länder sehen. Ich werde populär werden und mich online weiterbilden.
11: Das ist ihr Traum. Ferien von den Taliban.
8: Und die Weltspiegel-Doku Ferien bei den Taliban ist bereits in der ARD-Mediathek und läuft morgen Abend ab 23:35 Uhr im Ersten.

0: Heiß und trocken, das braucht es für ein richtig gutes Heuwetter. Für die Naturschutzjugend in Oberwiesenthal sind das die besten Arbeitsbedingungen. Seit Anfang vergangener Woche mähen und beräumen die jungen Leute das Naturschutzgebiet Zechengrund im Fichtelberggebiet. Nur gemähte Bergwiesen bleiben nämlich artenstark. Seit 40 Jahren kommen jedes Jahr im Sommer Jugendliche und junge Erwachsene an den Fichtelberg und betreiben mit ihrer Arbeit aktiv Naturschutz. Manja Kraus hat die Teilnehmer von heute und damals am Wochenende in Oberwiesenthal getroffen.
1: Gemeinsam in Erinnerungen schwelgen, Bilder anschauen. Ulrich Schuster war Mitte der 80er Jahre Leiter der Station der jungen Naturforscher im damaligen Karl-Marx-Stadt. Ein Ausflug an den Fichtelberg war der Startschuss für das erste Bergwiesenlager 1986.
2: Die Ursache war eigentlich ein Holunderknabenkraut unter der Seilbahn. Da sind wir eben auf die Idee gekommen, weil sie hier im Zechengrund weg sind, die Holunderknabenkräuter. Wir müssen unbedingt die Wiesen pflegen. Und das war eine Schufterei am Anfang. Da waren die Fichten hoch und Ameisenhügel. Und da haben wir mit der Sense angefangen.
1: Schon damals mit den jungen Naturforschern aus Karl-Marx-Stadt. Bis heute kommen junge Naturschützer aus ganz Sachsen zum Helfen hierher. Nur die Technik hat sich in den Jahren verbessert, so Jürgen Teucher, langjähriger Technikchef.
3: Ganz früher war es tschechischer Messerbalken, also Motormäher, war ständig defekt. Zum Teil mit der Handsense wurde gemäht, zum Teil mit den Freischneidern, mit Motorsense. Und heute haben wir natürlich moderne Handmähgeräte.
1: Was bleibt, ist der Spaß im Zechengrund, wenn das Heu von den Steilhängen geschafft wird. Erik Vogel ist heute 46 und war vor gut 30 Jahren hier mit dabei.
4: Uns gerne blieb dann zum Beispiel, wenn man mit der Technik der Heugabeln das Heu zu dritt, zu vier, zu fünf runtergeschoben hat, blieb dann auch mal eine der Heugabeln im Boden stecken und man überschlug sich dann über den Heuhaufen halt. Man konnte mit einem Seil den Haufen herunterziehen, mit einer Winde von unten, konnte das Ganze auf eine Plane verfrachten, dann mit der Plane zusammen da und dem Heuhaufen runterrutschen.
1: Sarah Klaffack kam von 2003 bis 2006 jedes Jahr ins Camp.
5: Die ganzen Tiere, die ganzen Pflanzen, die man kennengelernt hat, dann sammeln gehen von den Feuerlilien und dann neu aussehen. Das hatte mir immer sehr viel Spaß gemacht, weil ich die sehr schön fand. Dann waren wir nachmittags immer baden. Ich versuche das natürlich meiner Tochter beizubringen alles. Nächstes Jahr ist sie dann alt genug und dann werden wir das wohl mal in Angriff nehmen, dass sie auch hierher kommt mit.
1: Die nächste Generation junger Naturschützer heranwachsen und eben aktiv die Natur im Oberwiesenthaler Zechengrund schützen kann.
0: Jetzt schauen wir aufs Wetter für Sachsen, Sachsen-Anhalt und Thüringen, tun das gemeinsam mit Renato Bodenburg in unserem Wetterstudio. Und Renato, nach dem Unwetter in der Sächsischen Schweiz vom Freitag, da schaut man doch mit ein bisschen Besorgnis darauf, wenn angekündigt ist, Schauer und Gewitter, teils auch mit Hagel und Unwetterpotenzial. Hat denn heute eines dieser Gewitter so viel Potenzial wie am Freitag im Elbsandsteingebirge oder kann man das nicht so genau vorhersagen?
6: Also im Moment sind sie jetzt nicht so kräftig, wobei sie aber trotz allem unwetterartig auch ausfallen, jetzt gerade im Thüringer Becken. Und da haben wir jetzt um den Raum, ich muss ganz genau reinzoomen, damit ich jetzt ganz genau sage, Kranichfeld, da in der Region, das ist letzten Endes Bad Berka, so ein bisschen südwestlich davon, dort haben wir jetzt teilweise schwere Gewitter und die haben auch Hagel mit dabei mit Körnergrößen von 4 cm. Windböen von 100 km/h, also das kann eben gerade in Schauer- und Gewitternähe in Nähe kräftig auftreten und auch dieser Starkregen. Also auch das passiert und wir haben zum Beispiel in der letzten Stunde 48 mm, also 4,8 Liter auf den Quadratmeter in kürzerer Zeit eben dort auch in der Gegend den Niederschlag gehabt. Von daher, die Luft ist labil und feucht und mit einstrahlender Sonne kann das eben recht schnell auch morgen noch zum Unwetter kommen, gerade in den Nachmittagsstunden. Von daher, man kann es immer nicht ganz genau eingrenzen und wenn sich Gewitterwolken bilden, davor warnen wir ja auch, bitte unbedingt immer gucken, dass man irgendwo in Sicherheit kommt.
0: Also hören Sie auf den Renato.
6: Ja,
0: danke, Renato. Historische Tiefstände in ganz Europa. An der Donau geht den Menschen langsam der Strom aus. Ein Thema in der kommenden halben Stunde. Außerdem Arena Verona Gänsehaut hinter den Kulissen von La Traviata.
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8: Um 18 Uhr mit Jean-Marc Heukemess. Deutschland ist in einem EU-weiten Vergleich zu Fortschritten bei der Digitalisierung um 3 Ränge auf Platz 17 abgerutscht. Das geht aus einer Untersuchung des Branchenverbands Bitkom hervor. Darin heißt es, Deutschland komme bei dem Thema voran, andere seien aber schneller. Eine Verbesserung habe es im Bereich digitale Kompetenzen gegeben. Besonders schlecht habe die Digitalisierung der öffentlichen Verwaltung abgeschnitten. Auf Platz 1 liegt laut Studie Dänemark. Unter den 5 größten EU-Ländern landet Deutschland auf Platz 2 hinter Spanien und vor Frankreich. Die Wasserstände am Rhein werden in den kommenden Tagen weiter sinken. Das Wasserstraßen- und Schifffahrtsamt teilte mit, bis Ende der Woche würden neue Tiefstände erwartet. Die Lage werde sich zuspitzen. In Köln rechnen die Experten mit einem Pegel von nur noch 63 Zentimetern. Der bisherige historische Tiefstand lag bei 69 Zentimetern. In Emmerich an der niederländischen Grenze konnte kein Wasserstand mehr gemessen werden. Der Pegel lag trocken. Der neue Bundesverkehrsminister Steffen Bilger berief für Donnerstag ein Krisentreffen ein. Dabei soll es unter anderem um den Ausbau von Fahrrinnen und die Umrüstung von Schiffen gehen. Die insolvente Billigkette McGuides trennt sich von Dutzenden Filialen. Das Unternehmen teilte in Landsberg bei Halle mit, man gehe derzeit von rund 50 Standorten aus, die geschlossen werden müssten. Spätestens im Herbst werde Klarheit über die künftige Konzernstruktur bestehen. Das Insolvenzverfahren in Eigenverwaltung war am 1. August eröffnet worden. Derzeit betreibt McGuides nach eigenen Angaben bundesweit mehr als 180 Filialen. Dort arbeiten knapp 1200 Mitarbeiter. Wegen drohender Stromausfälle haben die Autobauer Dacia und Ford ihre Produktion in Rumänien vorübergehend eingestellt. Ministerpräsident Ilie Bolojan sagte in Bukarest, die Werke stünden bis zum 19. August still. Die Konzerne seien dem Aufruf der Regierung gefolgt, den Energieverbrauch freiwillig zu senken. Auslöser für die Krise sind eine Hitzewelle und die anhaltende Dürre. An der Donau musste ein Felsen gesprengt werden, damit das einzige Atomkraftwerk des Landes genügend Kühlwasser erhält. Das waren die Nachrichten. Das Wetter mit den Temperaturen: Brocken leicht bewölkt 23 Grad, Chemnitz leicht bewölkt 31, Dresden wolkenlos 32, Eisenach wolkig 27 Grad, Erfurt wolkig 29, Fichtelberg stark bewölkt 26, Gera wolkenlos 31, Görlitz wolkenlos 31, Halle 32 Grad, Leipzig wolkenlos 33, Magdeburg fast wolkenlos 30 und Meiningen wolkenlos 33 Grad. In der Nacht gebietsweise klar, vereinzelt gewittrige Schauer bei 22 bis 16 Grad. Morgen wechselnd bewölkt mit Sonne, zum Teil kräftige Gewitter, schwül 31 bis 36 Grad. Am Mittwoch dann neben Sonne zum Teil einige Schauer, eventuell Gewitter, weiterhin heiß. MDR Verkehrsdienst, A2 Richtung Hannover, zwischen Molin und Thesen, 9 Kilometer Stau, hier brauchen Sie 1 Stunde und 45 Minuten länger. A2 Richtung Hannover, zwischen Kreuz Magdeburg und Bornstedt, 8 Kilometer Stau, an einer Baustelle, 1 Stunde mehr Fahrzeit hier. Vorsicht auf der A4 Richtung Frankfurt in Höhe Kreuz Chemnitz, hier liegt ein Unterlegkeil auf der linken Fahrspur. Die A4 Richtung Frankfurt ist zwischen Neudietendorf und Wandersleben nach einem Unfall gesperrt, zurzeit Stau bis zum Kreuz Erfurt mit Rückstau. Stau auf die A71. Soweit der MDR Verkehrsdienst, 18.04 Uhr.
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0: Mein Name ist Jens Hinninger. Einen schönen guten Tag. Wenig Wasser in den Flüssen oder ganz ausgetrocknete Flussbetten. Kein schöner Anblick, aber einer, an den wir uns wohl in Zeiten des Klimawandels gewöhnen müssen. Verkehrsminister Bilger will angesichts solcher Szenarien die Schifffahrt den veränderten Bedingungen anpassen. Birte Sönnigsen dazu.
9: Nicht zum ersten Mal sind die Pegelstände an großen Wasserstraßen wie dem Rhein oder der Donau niedrig. In diesem Jahr sind sie aber besonders niedrig und das zu einem sehr frühen Zeitpunkt. Aus Sicht des Verkehrsministers wird das wohl keine Ausnahme bleiben.
10: Wir werden uns in Zukunft daran gewöhnen müssen, dass mit der Klimaveränderung Maßnahmen der Klimaanpassung immer wichtiger werden und dass dann aber auch solche Situationen wie jetzt eintreten können.
9: Ihm geht es zum Beispiel um Förderprojekte für die Binnenschifffahrt. Diese sollen den Unternehmen den Umstieg auf Schiffe erleichtern, die auch bei Niedrigwasser ohne große Probleme unterwegs sein können. Der Verkehrsminister will am Donnerstag mit Vertretern der Branche über Themen wie dieses sprechen. Wer genau beim Treffen im Ministerium dabei sein wird, ist noch unklar. Zuvor hatte NRW-Verkehrsminister Oliver Krischer von den Grünen eine Taskforce gefordert, um schnell konkrete Maßnahmen abzustimmen. Krischer geht es dabei auch um die Frage, wie Güter kurzfristig mit der Bahn transportiert werden können und welche Dinge dort Vorrang bekommen sollen.
0: Und die Folgen der Trockenheit werden in ganz Europa immer ernster. An mehreren Stellen führt zum Beispiel die Donau so wenig Wasser wie noch nie seit Beginn der Aufzeichnung. Betroffen sind da vor allem Ungarn, Serbien und Rumänien. Clemens Fehrenkotte über die daraus folgenden drastischen Probleme.
11: Die Auswirkungen des Niedrigwassers der Donau treffen Bevölkerung wie Unternehmen entlang des Stroms gleichermaßen. Am Mittag rief Rumäniens Regierungschef Bolojan dazu auf, den Stromverbrauch deutlich einzuschränken. Daran würden sich auch die großen Firmen des Landes beteiligen, sagte er.
12: Două companii importante, mari consumatori, compania Dacia și Ford.
11: Zwei große Industrieverbraucher, Dacia und Ford, haben ihre Produktion ab heute bis zum 19. August eingestellt. Dadurch wird der Stromverbrauch um rund 200 Megawatt reduziert. Mehrere weitere Unternehmen werden dieselbe Entscheidung treffen, sodass der Stromverbrauch in den Abendstunden freiwillig gesenkt werden kann. Um den letzten Reaktorblock des rumänischen Kernkraftwerks mit zusätzlichem Kühlwasser zu versorgen, löste die rumänische Marine in einer Flussstreife in Entfernung zum AKW eine kontrollierte Sprengung aus. Damit soll der Pegelstand für die Zuführung zum Kühlwasser um einige Zentimeter angehoben werden. In Ungarn hängt nach Worten von Premierminister Peter Modzsor die Kühlung und damit der Betrieb der letzten Turbine des Kernkraftwerks Boksch nur von wenigen Zentimetern des Donaupegels ab. Noch könnte das AKW, Zitat, heute und möglicherweise auch noch morgen in Betrieb gehalten werden, sagte Modzsor in einer Videobotschaft am Vormittag. Wir bewegen uns auf unbekanntem Terrain, sagte er. Auch Modzsor appellierte an die heimischen Firmen. Bereits mehrere hundert Unternehmen haben ihre Produktion umgestellt und sich zu freiwilligen Verbrauchsreduzierungen verpflichtet, wodurch in der kritischen Zeit zwischen 17 und 22 Uhr sogar so viel Strom eingespart wird, wie ein Reaktorblock in Boksch produziert. Derzeit bitten wir die Unternehmen um freiwillige Mitarbeit und geben jedem Unternehmen die Möglichkeit, verantwortungsbewusst zu handeln. Sollte die Energieversorgung des Landes dies erfordern, werden wir verbindliche Verbrauchsreduzierungen anordnen und bei Bedarf können Großverbraucher vom Netz getrennt werden. Auch Ungarns Bevölkerung wurde von der Regierung aufgerufen, vor allem in den Abendstunden auf den heimischen Stromverbrauch zu achten. Marta aus Budapest sagte am Mittag dem ARD-Studio Südosteuropa: Ja nun, der Einsatz einer Klimaanlage ist bei diesen 40 Grad sozusagen unverzichtbar. Aber wir versuchen, sie so spät wie möglich einzuschalten, wann immer es geht. Auch beim Wasserverbrauch versuchen wir zu sparen. Wirklich nur das Nötigste, zum Beispiel auch beim Duschen. Ich habe meine Routine ein wenig umgestellt. In Serbien ist die Wasserführung der Donau aufgrund der schweren Dürren und Hitzewellen auf den niedrigsten Stand der letzten 30 bis 40 Jahre zurückgegangen. In den Donauabschnitten flussaufwärts von Belgrad sieht der Strom nach Worten von Anwohnern aus wie ein mittelgroßer bis kleiner Fluss mit großen Sandbänken dazwischen.
0: In Deutschland nimmt die Debatte um die Pläne der Regierung zur Reform des Rentensystems wieder Fahrt auf. Soll die sogenannte Rente mit 63, ein Kernstück der Regierungspläne, wie geplant abgeschafft werden oder eben doch nicht? Immer mehr Befürworter oder Kritiker melden sich zu Wort, heute auch die SPD-Politikerin Schwesig, Ministerpräsident von Mecklenburg-Vorpommern. Sie fordert, die abschlagsfreie Frührente beizubehalten. Und mit der Forderung steht sie nicht allein, wie Jakob Mayer berichtet.
13: Ostdeutsche Ministerpräsidentinnen und Präsidenten wollen vom Gesamtkunstwerk Rentenreform nichts wissen. Sie stellen sich gegen Empfehlungen der zuständigen Kommission, etwa gegen deren Vorschlag, die vorzeitige abschlagsfreie Rente nach 45 Beitragsjahren abzuschaffen, die sogenannte Rente mit 63. Nach Angaben der Fachleute in dem Gremium profitieren davon vor allem besser verdienende, gesündere und Männer. Mecklenburg-Vorpommerns Regierungschefin Manuela Schwesig von der SPD weist das im ZDF-Morgenmagazin zurück.
14: Mein Eindruck ist, dass die Rentenkommission sich nicht konkret auch mit der besonderen ostdeutschen Biografie beschäftigt hat. Und zweitens, wenn man jetzt ausgerechnet diejenigen bestrafen will, die am längsten arbeiten und am längsten einzahlen, frage ich mich, was ist das für ein Leistungsanreiz?
13: In Ostdeutschland gibt es nach Schwesigs Angaben überdurchschnittlich viele Menschen, die 45 Jahre oder länger gearbeitet hätten. Die typische Biografie sei jetzt wie früher, dass viele mit 16 anfingen zu arbeiten und in die Rentenversicherung einzuzahlen. Schwesig betonte, dass Mecklenburg-Vorpommern, wo im September gewählt wird, einem Rentenpaket mit Abschaffung der abschlagsfreien Rente nach 45 Beitragsjahren im Bundesrat nicht zustimmen werde. Auch ostdeutsche CDU-Regierungschefs lehnen Empfehlungen der Rentenkommission ab. Etwa Michael Kretschmer aus Sachsen, Mario Vogt aus Thüringen und Sven Schulze aus Sachsen-Anhalt, wo ebenfalls im kommenden Monat gewählt wird. Sie begründen das damit, dass viele Menschen in Ostdeutschland im Alter nur auf die gesetzliche Rente angewiesen sind. Der CDU-Bundestagsabgeordnete Pascal Reddich, selbst Mitglied der Reformkommission, warnt im Deutschlandfunk:
15: Wenn wir jetzt einen Baustein hier rausziehen, dann fällt im Zweifel das gesamte Haus der Reform zu Boden. Und deswegen sollten sich alle darüber auch bewusst sein, dass wir jetzt nicht damit anfangen dürfen, Rosinenpickerei zu betreiben, sondern den Vorschlag auch in Gänze so umzusetzen.
13: Auch der Präsident des Deutschen Instituts für Wirtschaftsforschung, Marcel Fratscher, warnt in der Rheinischen Post davor, das Rentenpaket aufzuschnüren. Die zuständige Bundesarbeitsministerin Bärbel Baas wirbt ebenfalls dafür, die Empfehlungen im Ganzen umzusetzen. Sie hat von einem Gesamtkunstwerk gesprochen. Dabei wird sie vom Bundeskanzler und CDU-Vorsitzenden Friedrich Merz unterstützt. Im ZDF-Sommerinterview fordert Baas die Union auf, ihren Standpunkt zu klären.
16: Dass die Union jetzt auf einmal das Paket aufschnüren will, ich sag mal, ich sträume mich als SPD nicht dagegen, wenn das Unionsmeinung wäre, das sehe ich aber noch nicht.
13: Als zuständige Ministerin betont Baas, dass man nicht einzelne Bestandteile aus dem Paket herausnehmen könne. Als SPD-Vorsitzende betont sie allerdings, dass die Empfehlung der Rentenreformkommission zur Abschaffung der abschlagsfreien Rente für besonders langjährig Versicherte für sie kein Wunschprojekt ist. Die Kommission hat Ende Juni 33 Vorschläge gemacht, um die Rente bezahlbar zu halten. Dazu zählen ein späterer Renteneintritt, die Abschaffung der Rente für besonders langjährig Versicherte und die Einführung einer kapitalgedeckten Komponente in der gesetzlichen Rentenversicherung. Auf der Grundlage der Kommissionsempfehlungen erarbeitet das zuständige Sozialministerium jetzt einen Gesetzentwurf, der im Herbst im Bundestag beraten werden soll. Ob der Bundesrat zustimmen muss, hängt davon ab, ob davon Haushalte oder Verwaltungsverfahren der Bundesländer betroffen sind.

0: Nach dem Ansturm von zehntausenden Migranten auf Ceuta hat sich die Lage an den Grenzübergängen der spanischen Exklaven Ceuta und Melilla normalisiert. Wie viele Menschen bei dem massiven Grenzübertritt ums Leben kamen, ist allerdings weiter unklar. Julia Macher berichtet.
1: Nach Behördenangaben der autonomen Stadt Ceuta wurden 88 Leichen in Umgebung der Grenzmole geborgen. Die spanische Regierung bestätigt bisher 73, Marokko 11 Tote. Die meisten Menschen ertranken beim Versuch, schwimmend die spanische Exklave zu erreichen. Mit Tauchern sucht die spanische Polizei weiter nach Vermissten. Während die meisten volljährigen Migranten nach Marokko zurückgekehrt sind, halten sich in Ceuta nach Behördenangaben mehr als 850 minderjährige Migranten auf. Die Aufnahmezentren seien völlig überlastet. Unbegleitete Minderjährige stehen nach der UN-Kinderrechtskonvention unter besonderem Schutz und können nur zurückgeführt werden, wenn sie in ihrem Heimatland angemessen betreut werden können. Auslöser für den Ansturm auf Ceuta vergangene Woche waren nach spanischen Angaben Falschinformationen auf sozialen Medien über geänderte Rückführungsbestimmungen. In Spanien hat die Migrationskrise die innenpolitische Debatte befeuert. Oppositionschef Alberto Núñez Feijóo bezeichnete Regierungschef Pedro Sánchez wegen dessen liberaler Einwanderungspolitik als Aussätzigen Europas. Morgen befassen sich auch die EU-Innenminister in einer Dringlichkeitssitzung mit den Vorkommnissen in Ceuta.
0: 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Unsere wichtigste Meldung heute Abend: um drei Ränge ist Deutschland in einem EU-weiten Vergleich zu Fortschritten bei der Digitalisierung abgerutscht. Konkret heißt das, Deutschland liegt da auf Platz 17. Das geht aus einer Untersuchung des Branchenverbands Bitkom hervor. Weitere Meldungen jetzt mit Jean-Marc Heukemiss.
2: Die Schweizer Großbank UBS muss in den USA eine Geldstrafe von 125 Millionen Dollar zahlen. Das Finanzministerium erklärte, die Bank habe gegen Geldwäschevorschriften verstoßen und sei ein Wiederholungstäter. Die Schweizer Bank war bereits 2018 zu einem Bußgeld von 14,5 Millionen Dollar verurteilt worden. Bei einem Tauchunfall sind im Bodensee zwei Menschen ums Leben gekommen. Wie die Polizei mitteilte, ereignete sich das Unglück in der Nähe von Überlingen während eines Notaufstiegs aus rund 80 Metern Tiefe. Der Grund für das plötzliche Auftauchen ist nicht bekannt. Nach dem Großbrand auf dem früheren Reichsbahngelände in Meiningen wird gegen 5 Kinder und Jugendliche ermittelt. Wie die Polizei mitteilte, wird ihnen fahrlässige Brandstiftung vorgeworfen. Das Feuer hatte in der vergangenen Woche mehrere leerstehende Industriehallen zerstört. Das Wetter. In der Nacht gebietsweise klar, vereinzelt gewittrige Schauer, 22 bis 16 Grad. Morgen wechselnd bewölkt mit Sonne, zum Teil kräftige Gewitter, schwül, 31 bis 36 Grad. MDR aktuell Verkehrsdienst, A2 Richtung Hannover zwischen Wohlin und Ciesa, 7 Kilometer wegen eines defekten Fahrzeugs. Stau, hier brauchen Sie eine Stunde länger. A2 Richtung Hannover zwischen Kreuz Magdeburg und Bornstedt, 8 Kilometer Stau an der Baustelle, eine Stunde mehr Fahrzeit hier. Und die A4 Richtung Frankfurt ist zwischen Neudietendorf und Wandersleben nach einem Unfall gesperrt. Zurzeit Stau bis zum Kreuz Erfurt mit Rückstau auf die A71. Soweit der MDR aktuell Verkehrsdienst, 18.17 Uhr.
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0: Die Deutsche Bahn wirbt ja auch gern mit Fahrkarten zum Super-Sparpreis. Diese Tickets sind dann wirkliche Schnäppchen, liegen weit unter dem Normalpreis. Laut einer Langzeituntersuchung vom Verbraucherzentrale Bundesverband haben Bahnkunden aber tagsüber kaum Chancen, solche Tickets zum Schnäppchenpreis zu ergattern. Die Verbraucherschützer fordern ein einfacheres und transparenteres Preissystem bei der Bahn. Mein Kollege Christoph Geismeier hat sich mit dieser Studie beschäftigt. Das heißt, der Supersparpreis ist selten nur verfügbar. Wie kommen denn die Verbraucherschützer zu diesem Ergebnis?
4: Ja, die Verbraucherschützer haben die Bahn-Sonderangebote über einen längeren Zeitraum beobachtet und nachgeschaut, wie häufig beispielsweise der Supersparpreis tatsächlich für die Bahnkunden zu kaufen war, auf den Direktverbindungen zwischen den 5 größten Städten Berlin, Hamburg, München, Köln und Frankfurt, und zwar zu den üblichen Reisezeiten, also zwischen 7 Uhr morgens und 19 Uhr abends. Das Ergebnis: das günstigste Angebot, mit dem die Bahn ja auch wirbt, war im Testzeitraum von Sommer 2024 bis Frühjahr 2026 nur selten verfügbar. In Zahlen: an rund 80% der untersuchten Tage waren diese Tickets zu den Hauptverkehrszeiten nicht buchbar. Dies sei für Bahnkunden frustrierend, sagt dazu der Verbraucherzentrale Bundesverband. Beim Supersparpreis der Bahn klaffe eine Lücke zwischen Werbung und Realität. Das war es aber noch nicht mit der Kritik. Insgesamt, so die Verbraucherschützer, sei das Preissystem der Bahn viel zu kompliziert. Es müsse einfacher und transparenter werden.
0: Und wie hat die Bahn auf diese Kritikpunkte reagiert?
4: Die Bahn hat die Vorwürfe der Verbraucherschützer zurückgewiesen. Sie sagt, noch nie habe es so viele Billigtickets gegeben wie derzeit. Und sie kritisiert auch das Testverfahren des Verbraucherzentrale Bundesverbandes. Die Untersuchung habe erhebliche Lücken. Beispiel: die Verbraucherschützer hätten sich nicht die Reisezeiten vor 7 Uhr früh oder eben am späteren Abend angeschaut. Doch gerade da sei oft noch eine hohe Zahl an Pendlern unterwegs. Und genau zu diesen Randzeiten gäbe es viele günstige Ticketangebote, von denen die Bahn Kunden profitieren könnten. Darüber hinaus steuere man über den Ticketverkauf die Auslastung der Züge, so die Bahn. Entsprechend gäbe es eben zu den Hauptverkehrszeiten weniger Aktionsangebote, damit es auf den Strecken nicht zu Überbuchungen komme.
0: Soweit die Information von Christoph Geismeier aus unserer Verbraucherredaktion. Verschiedene Waldbrände haben ja verschiedene Länder in Europa im Griff. Nach Frankreich und Spanien herrschen jetzt seit fast einer Woche schwere Waldbrände auch in Griechenland. Moritz Pompel berichtet.
5: Auch am vierten Tag ist der massive Waldbrand rund 50 Kilometer westlich von Athen nicht unter Kontrolle. Das Feuer war am Freitag nahe des Küstenortes Porto Hermenon ausgebrochen, mutmaßlich durch einen Defekt im Stromnetz. Inzwischen sind nach Schätzungen der Behörden mehr als 100 Quadratkilometer betroffen und mehrere hundert Häuser und viel dichter Wald verbrannt. Gestern waren bei den Löscharbeiten 2 Hubschrauber kollidiert. Einer stürzte ab, 2 Personen starben dabei. Der teils orkanartige Wind der letzten Tage hat nachgelassen, sodass jetzt tagsüber konstant auch aus der Luft gelöscht werden kann. Immer wieder müssen Dörfer evakuiert werden, inzwischen auch in der Nähe der Stadt Megara. Rund 500 Feuerwehrleute sind im Einsatz. Auch auf der Insel Kefalonia ist ein Brand, der schon gelöscht war, wieder aufgeflammt. Ein Großbrand auf Kreta konnte inzwischen aber gelöscht werden. Für einige Regionen Griechenlands, insbesondere um die Hauptstadt Athen, gilt weiter eine sehr hohe Waldbrandwarnstufe. Die Regierung ruft die Bürger dazu auf, äußerst vorsichtig zu sein. Griechenland hat sich nach den Erfahrungen der letzten Jahre vorbereitet, mit mehr Personal, Löschflugzeugen und Hubschraubern, Waldbranddrohnen und eigenen Satelliten. Bei idealen Waldbrandbedingungen wie in den letzten Tagen können sich Feuer trotzdem rasend schnell ausbreiten.
0: 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Wer im Urlaub in Städten unterwegs ist, der kennt das Problem. Irgendwann drückt die Blase, aber eine öffentliche Toilette ist nicht in Sicht. Besonders schwer haben es da Menschen mit Behinderung. Wenn es dann ein Klo gibt, dann ist es meist nicht barrierefrei. Diesem Dilemma will die EU-Kommission jetzt ein Ende bereiten. Eine der Novelle der EU-Kommunalwasserrichtlinie beinhaltet auch die Pflicht zu einer ausreichenden Sanitärversorgung im öffentlichen Raum. Andreas Meyer-Feist dazu.
6: Die genauen Vorgaben finden sich in Artikel 19 der Kommunalabwasserrichtlinie. Überschrift: Zugang zur Sanitärversorgung für alle. Flächendeckend, diskriminierungsfrei, kostenlos und sicher. In Siedlungsgebieten ab 10.000 Einwohnern müssen Kommunen für eine ausreichende Anzahl öffentlicher Klos sorgen. Das ist die Verpflichtung, die mit der EU-Richtlinie einhergeht. Ausreichend heißt, man soll nicht lange suchen müssen. Dabei geht es auch um Hilfen für die Schwächsten. Die EU-Mitgliedstaaten müssen gezielt schutzbedürftige Gruppen wie zum Beispiel Obdachlose oder auch Menschen mit Mobilitätseinschränkungen identifizieren und sicherstellen, dass auch sie einen verlässlichen Zugang zu hygienischen Toiletten haben. Die EU-Regierungen haben noch genau ein Jahr Zeit für die Umsetzung in nationales Recht. Und Anfang 2029 greift dann die konkrete Pflicht der Kommunen, den verbesserten Zugang zu öffentlichen Klos in der Praxis umzusetzen. Weil der Anschluss klassischer Toiletten an das Kanalnetz und der Unterhalt für viele Gemeinden ein Problem ist, wird schon jetzt an praktikablen Lösungen für autarke Systeme gearbeitet. Die EU-Kommission sieht hier drei Optionen: abwasserlose Komposttoiletten, modulare Kreislaufsysteme für das Brauchwasser und Nährstoffrecycling. Das heißt, das, was übrig bleibt, könnte als Dünger für die Grünflächen aufbereitet werden. Dadurch würden auch die Kläranlagen entlastet. Und dort, wo gar nichts läuft, setzt die EU-Kommission auf das Konzept nette Toilette. Wer eine hat, lokale Bars oder Cafés, soll sie teilen, gegen einen kleinen Obolus oder eine sonstige kommunale Entschädigung.

0: Eine Sommernacht in Verona, eine antike Arena unter freiem Himmel und Verdis La Traviata. Heute Abend ab 22.35 Uhr taucht eine ARD-Doku in eine Welt ein, in der Oper zum Ereignis wird. Die Reportage blickt hinter die Kulissen und begegnet Künstlerinnen, Maske, Technik und all jenen, die Abend für Abend daran arbeiten, aus Können und Leidenschaft einen besonderen Moment entstehen zu lassen. Norbert Kunze schaut schon mal voraus.
1: Ja, das ist sie. Komm, ich mache ein Foto.
2: Ja, unbedingt.
1: Achtung, los geht's. So. Ups.
3: Verona, Italien, Stadt der Liebe und der Oper. Dort im Zentrum steht die knapp 2000 Jahre alte Arena. Das römische Amphitheater steht für große Konzerte unter dem sommerlichen Abendhimmel.
1: Ist schon riesig, ne? Ja. Aber die Akustik soll ganz toll sein.
2: Aber ich kann mir beim besten Willen nicht vorstellen, dass du mich da hörst, wenn ich dir da was zurufe.
1: Doch, klar.
2: Ja, dann probieren wir das aber aus.
1: Wettrennen.
3: Mit La Traviata, Giuseppe Verdis tragischer Oper, wird die Konzertsaison 2026 eröffnet. Eine opulente Neuinszenierung des Schotten Paul Curran.
1: Warum spielt bei dir La Traviata im Moulin Rouge?
4: Könnte ich die Oper in der Gegenwart ansiedeln? Unmöglich, weil sich die ganze Geschichte in den ersten 4 Minuten erledigen würde. Alles, was man bräuchte, wäre ein Handy, ein kurzer Anruf. Also gut, sind wir fertig? Ja, danke, tschüss. Ende der Geschichte.
3: Die beiden Hosts dieser Doku, Annette Frier und Michael Kessler, beobachten die Vorbereitungen sämtlicher Gewerke, ob Bühnenbau, Technik, Kostüm oder Schauspiel und Gesang.
5: Als ich zum ersten Mal auf diese Bühne getreten bin, dachte ich, werden die Zuschauer mich überhaupt sehen? Zum ersten Mal in meinem Leben war ich richtig froh, groß zu sein, weil ich dachte, das wird mir bestimmt helfen.
3: Kurz vor der Premiere, die Beinahe-Katastrophe, ein Gewitter zieht auf, der Sturm zerlegt die Bühne.
4: Wir prüfen, was sich noch retten lässt. Danach werde ich die Inszenierung so anpassen, wie es nötig ist. Meine Aufgabe ist es, dafür zu sorgen, dass die Aufführung stattfinden kann. Im Englischen gibt es das Sprichwort, wenn dir das Leben Zitronen gibt. Was macht man, wenn man nur Zitronen hat? Man macht Limonade daraus. Die erste Frage für mich, geht es allen gut? Und zum Glück war niemand verletzt. Danach haben wir begonnen, die Schäden zu beurteilen.

0: Frier und Kessler haben Zugang in alle Bereiche der Arena. Sie sprechen mit der Intendantin, dem Dirigenten, dem Regisseur und stellen dabei eine Laienperspektive dar, ob sie tiefergehende Beziehungen zur Oper besitzen oder tatsächlich über keinerlei Kenntnisse verfügen, erschließt sich allerdings nicht.
1: Worum geht's?
2: Wir haben ja Gott sei Dank nochmal ins Libretto geschaut gestern Abend.
1: Die Prostituierte
2: Violetta. Die Kurtisane Violetta.
1: Verliebt sich.
2: Die schwindsüchtige Kurtisane Violetta.
1: Verliebt sich in den Freier Alfredo. Der Freier Alfredo verliebt sich in sie.
2: Ist es wahre Liebe?

0: Doch am Ende wird gesungen. La Traviata, die weltberühmte Oper in der Arena di Verona, Italien.
1: Wird die Premiere stattfinden können?
2: Unbedingt.
3: Sicuramente.
4: Hier bist du. Ich habe dich überall gesucht. Ich würde sehr gerne jetzt ins Hotel, kleine Dusche und dann was Schönes anziehen. Premiere.
5: Ein Blick hinter die Opernkulissen heute Abend ab 22:35 im Ersten und natürlich schon in der ARD-Mediathek. Ein Blick in die Wetterküche, den tun wir jetzt mit Renato Bodenburg im MDR Aktuell Wetterstudio. Renato, wir haben ja schon gewarnt, dass verschiedene Gewitter entstehen. Kannst du denn sagen, wo vielleicht heute die Gefahr für Gewitter am geringsten ist?
6: Ja, also sie wird jetzt auf alle Fälle erstmal generell abnehmen, aber wir haben vor allem sonst im Süden Thüringens, es gibt ja gerade in Thüringen auch kräftige Gewitter jetzt im Moment. Das muss man mal ganz kurz noch mit erwähnen, die ziehen jetzt so langsam Richtung Sachsen-Anhalt in den Süden dort hinein, Südharz, Burgenlandkreis und in Thüringen allgemein wird es langsam ein bisschen entspannter, obwohl gerade im Moment noch aktuell eine Unwetterwarnung gilt, gerade auch für das Eichsfeld, das zieht dann auch Richtung Harz weiter. Also, wir haben im Grunde genommen in weiten Teilen Sachsens jetzt nicht mehr dieses große Potenzial. Es könnte nochmal so die Region um die Dübener Heide mittreffen. Sonst sollte es eher trocken bleiben. Der Norden Sachsen-Anhalts bleibt auch verschont und jetzt auch von der Rhön über den Thüringer Wald. Bis dahin wird es jetzt auch trockener bleiben und ungefährlicher bleiben. Alle anderen haben noch so ein bisschen dieses leichte Potenzial.
5: Und schauen wir auf die Nacht, bleibt es wieder mal tropisch?
6: Ja, jetzt da die Luft also deutlich feuchter und heißer wird, wird es jetzt auf alle Fälle nicht mehr so stark abkühlen. Die Werte in der Nacht 22 bis 16 Grad. Wir haben weiter mit dieser Schwüle auch zu tun, auch morgen. Und dann geht es herauf bis auf 37 Grad. Und da werden sich auch im Laufe des Nachmittags vor allem wieder kräftige Schauer und Gewitter entwickeln können.
5: Ja, das erfahren wir dann alles nochmal morgen genauer. Blitzermarathon in fast allen Bundesländern. Wir sind im Gespräch mit einem Verkehrsforscher der Hochschule der Polizei in Sachsen. Ein Thema der kommenden halben Stunde. Außerdem kommentieren wir den neu entflammten Streit um die Rente mit 63.
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7: Um 18.30 Uhr mit Jean-Marc Heukemes. Deutschland ist in einem EU-weiten Vergleich zu Fortschritten bei der Digitalisierung um 3 Ränge auf Platz 17 abgerutscht. Das geht aus einer Untersuchung des Branchenverbands Bitkom hervor. Darin heißt es, Deutschland komme bei dem Thema voran, andere seien aber schneller. Eine Verbesserung habe es im Bereich digitale Kompetenzen gegeben. Besonders schlecht habe die Digitalisierung der öffentlichen Verwaltung abgeschnitten. Auf Platz 1 liegt laut Studie Dänemark. Unter den 5 größten EU-Ländern landet Deutschland auf Platz 2 hinter Spanien und vor Frankreich. Der Thüringer Gemeinde- und Städtebund hat eine positive Zwischenbilanz des kommunalen Investitionsprogramms des Landes gezogen. Geschäftsführer Carsten Rieder sagte dem MDR, mit dem Programm würden Gelder schnell und unbürokratisch zur Verfügung gestellt. Die Kommunen seien zufrieden. Laut Finanzministerin Katja Wolf sind bisher rund 160 Anträge auf Fördermittel eingegangen. Knapp 130 Millionen Euro seien bereits ausgezahlt worden, beispielsweise für Schulen, Kindergärten, Straßen und Feuerwehren. Der Verkehrsforscher Dieter Müller widerspricht dem Eindruck, Kommunen würden mit Geschwindigkeitskontrollen ihre Kassen aufbessern. Er sagte dem MDR, die Kontrollen dienten in erster Linie der Verkehrssicherheit. Die Standorte würden anhand der Unfallstatistik ausgewählt. Die Einnahmen aus der Verkehrsüberwachung seien aber auch notwendig, um das dafür eingesetzte Personal zu bezahlen. Die Polizei kontrolliert in dieser Woche in mehreren Bundesländern verstärkt die Geschwindigkeit von Autofahrern. Beim Wärmepumpenzulieferer Kelvion im Altenburger Land spitzt sich der Konflikt um die geplante Werksschließung zu. Laut IG Metall haben sich die Beschäftigten in einer Urabstimmung für einen unbefristeten Streik ausgesprochen. Damit solle der Druck auf die Geschäftsführung erhöht werden. Hintergrund sind bisher ergebnislose Verhandlungen über die Folgen der geplanten Schließung. Die Gewerkschaft wirft der Geschäftsleitung vor, kein akzeptables Angebot zur Abfederung der sozialen Folgen für die rund 250 Beschäftigten vorgelegt zu haben. In Süddeutschland ist bei Rindern ein neues Virus nachgewiesen worden. Wie das Friedrich-Löffler-Institut mitteilte, zählen Fieber und Durchfall zu den Symptomen. Übertragen werde das Virus durch eine bestimmte Mückenart. Es gehöre Untersuchungen zufolge zu einer Virusgruppe, die vor allem Wiederkäuer befalle. Laut Institut besteht nach bisherigen Informationen kein relevantes Infektionsrisiko für Menschen. Das werde aber noch genau untersucht. Das waren die Nachrichten. Das Wetter mit den Temperaturen. Dresden wolkenlos 32 Grad, Eisenach wolkig 28, Erfurt stark bewölkt 23, Gardelegen leicht bewölkt 31, Hoyerswerda wolkenlos 32, Magdeburg wolkenlos 31, Neuhaus wolkig 29 Grad, Oschatz wolkenlos 32, Plauen fast wolkenlos 33, Wernigerode leicht bewölkt 31 und Lutherstadt-Wittenberg 30 Grad. Es gelten amtliche Unwetterwarnungen vor schweren Gewittern mit Hagel, Starkregen und Sturmböen für die Kreise Eichsfeld, Weimarer Land, Saalfeld-Ruderstadt, Saale-Orla und die Stadt Jena. In der Nacht gebietsweise klar, vereinzelt gewittrige Schauer, 22 bis 16 Grad. Morgen dann wechselnd bewölkt mit Sonne, zum Teil kräftige Gewitter, schwül 31 bis 36 Grad.

0: Ich bin Jens Hinninger. Einen schönen guten Abend. Die drei Ostministerpräsidenten aus Thüringen, Sachsen und Sachsen-Anhalt rebellieren gegen die Abschaffung der sogenannten Rente mit 63. Und in der Folge ist im politischen Berlin eine neue Diskussion um das Rentenreformpaket entbrannt. Bayerns Ministerpräsident Söder zeigt sich pikiert über Art und Zeitpunkt dieses Vorstoßes seiner CDU-Kollegen. Arbeitsministerin Baas von der SPD ist auch nicht glücklich darüber und weitere legten nach. Unsere Hauptstadtkorrespondentin Sabine Henkel mit einem Kommentar über das, wie sie es nennt, Genöle um die Rente mit 63.
1: Es wäre ja zu schön gewesen. Union und SPD setzen geräuschlos und einvernehmlich die Rentenreform um, im Sinne der Notwendigkeit. Aber nein. Zuerst drei CDU-Ministerpräsidenten und eine SPD-Regierungschefin im Osten und jetzt nölt auch eine SPD-Chefin im Westen. Sie wollen an der sogenannten Rente mit 63 festhalten. Angeblich sei das im Interesse der Menschen. Echt jetzt? Es geht doch zumindest den CDU-Polterern vor allem um das eigene Interesse. Das Manöver ist doch leicht zu durchschauen. In Sachsen-Anhalt wahlkämpft die CDU verzweifelt gegen die AfD und da fällt ihr offenbar nichts anderes ein, als gemeinsam mit den Parteifreunden aus Thüringen und Sachsen den Boomern die Rente mit 63 schmackhaft zu machen. Schaut her, wir setzen uns für euch ein, sogar gegen den eigenen Parteichef, gegen den Kanzler. Dass dessen Autorität ramponiert ist, kommt ihnen da gerade recht. Dabei wissen doch jeder und jede, so wie es jetzt ist, kann es nicht bleiben. Die Rente ist eben nicht mehr sicher. Sicher ist nur das Genöle darum. Die Abschaffung der Rente mit 63 gehört zum größten Reformgesamtpaket seit Jahrzehnten, so wie auch die Einführung der Kapitalrente. Endlich soll die kommen. Mehr Rente durch verpflichtende Anlagen am Aktienmarkt. Das ist für die junge Generation ein echter Fortschritt. Ach was, ein Quantensprung. Aber statt das so zu verkaufen und zu feiern, die Boomer sind eben eine große Wählergruppe. Was soll man da an die junge Generation denken? So zu verfahren ist fahrlässig und verantwortungslos. Die demografische Entwicklung ist schließlich bekannt. Und Studien zeigen, ohne Abschläge gehen mit 63 oder etwas älter eben nicht die hart Arbeitenden. Daher ist es unausweichlich, das System zu ändern. Gesundheitsbedingte Ausnahmen soll es ja weiterhin geben. Das aber wird beiseite gewischt. Und nebenbei eines nicht bedacht. Was Wähler und Wählerinnen gar nicht honorieren, ist Uneinigkeit, Streit und Zoff. Das sollte doch mittlerweile jeder und jede mitbekommen haben.
0: Der Kommentar unserer Berliner Korrespondentin Sabine Henkel.

0: Niemand weiß, wo Aung San Suu Kyi, die ehemalige Regierungschefin von Myanmar, festgehalten wird. Und unklar war auch, ob die 81-Jährige überhaupt noch lebt. Jetzt hat die Militärregierung Fotos eines Treffens mit Vertretern des Internationalen Roten Kreuzes veröffentlicht. Inzwischen hat das Treffen auch bestätigt. Anne-Lou Beckmann berichtet.
1: Es sind sehr seltene Bilder, die die Militärregierung Myanmars heute veröffentlicht hat. Die Fotos sollen die inhaftierte ehemalige Regierungschefin Aung San Suu Kyi zeigen, bei einem Treffen am Vormittag mit einem Vertreter des Internationalen Komitees des Roten Kreuzes. Dieses bestätigt das Treffen wenig später. Die Rede ist von einem Vier-Augen-Gespräch. Dieses habe gemäß der Standards und Verfahren des Roten Kreuzes für den Besuch von Inhaftierten erfolgt, hieß es in einer Mitteilung. Unklar ist, wie es zu dem Treffen kam und wo es stattfand. Außerdem gibt es weiterhin keine Details zum Gesundheitszustand der 81-jährigen Friedensnobelpreisträgerin. Ihre Familie, viele NGOs und Vertreter der internationalen Gemeinschaft hatten zuletzt lautstark ein Lebenszeichen von Suu Kyi gefordert. Ihr Sohn Kim Ares teilte mit, heute habe er zum ersten Mal seit mehr als 5 Jahren einen Grund zur Hoffnung. Das sei ein wichtiger erster Schritt, es dürfe aber nicht der letzte sein, so der 49-Jährige. In einem schriftlichen Statement forderte er erneut direkten Kontakt zu seiner Mutter und ihre sofortige Freilassung. Mit dem Putsch 2021 hat das Militär die gewählte Regierung unter Aung San Suu Kyi entmachtet und die Führungsriege inhaftiert. Das

0: löste landesweite Proteste aus und einen anhaltenden Bürgerkrieg. Rund 100.000 Menschen sind bereits ums Leben gekommen, Millionen wurden aus ihrer Heimat vertrieben. Im April hieß es im Staatsfernsehen, Aung San Suu Kyi sei aus dem Gefängnis entlassen worden. Ihre Strafe sei in Hausarrest umgewandelt worden. Ihre Familie hatte allerdings auch weiterhin keinen Zugang zu ihr.
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2: Im Studio Raimo Hinsdorf. Bei Fußball-Bundesligist RB Leipzig geht eine große Ära zu Ende. Nach 11 Jahren im Trikot der Rasenballer verlässt Torwart-Ikone Peter Gulacsi den Club in Richtung Spanien. Der Ungar schließt sich dem FC Villarreal an. Das hat RB Leipzig am frühen Abend bestätigt. Der spanische Club hatte die abgelaufene La Liga-Saison auf Rang 3 beendet und bietet Peter Gulacsi somit auch die Gelegenheit, in der Champions League zu spielen. Gulacsi war im Sommer 2015 als 25-Jähriger von Salzburg zum damaligen ambitionierten Zweitligisten nach Leipzig gewechselt. In Sachsen entwickelte sich der langjährige ungarische Nationalkeeper zu einem der prägenden Gesichter der RB-Fußballgeschichte. Ausreißer-Coup bei der Frankreich-Rundfahrt der Radsportlerin. Eine Norwegerin hat auf der 3. Etappe eine lange Solofahrt hingelegt und ihre Leistung mit dem Tagessieg gekrönt. Auch 2 deutsche Fahrerinnen mischten im Verfolgerfeld mit all den Favoritinnen gut mit. Messi und Genet Schön mit der Zusammenfassung der heutigen Etappe.
3: Das war ein Ritt der Superlative von der Norwegerin Sigrid Haugseth. Was hat die da in diesen Asphalt gezaubert? 88 Kilometer Solofahrt und dann allein mit einer Minute Abstand auf die Verfolgerin Lotte Kopecky ins Ziel in Poligny gebracht. Sie ist die erste Norwegerin, die das gelbe Trikot der Gesamtführenden überstreifen wird. Und es ist der größte Erfolg ihrer Karriere. Wahnsinnsritt auf der 3. Etappe der Tour de France, die auch aus deutscher Sicht erfolgreich verlaufen ist. Franziska Koch hat ihre Beine wiedergefunden, ist mit der ersten Verfolgergruppe ins Ziel gekommen. Ebenso wie Antonia Niedermayer. Und besonders für Niedermayer geht es dann ab morgen mit dem vollen Fokus auf das Einzelzeitfahren schon weiter. Da hat sie beste Chancen auf eventuell einen Etappensieg oder zumindest ein Podium.
2: Seit heute wird beim deutschen Frauenvolleyballmeister VfB Suhl, aber auch beim Vizemeister Dresdner SC wieder geschwitzt. Beide Mannschaften sind in die Vorbereitung auf die im Oktober beginnende Bundesliga-Saison gestartet. Am 3. Oktober treffen beide Mannschaften ja im Supercup aufeinander. Bei den Meisterinnen aus Suhl war heute eine Einheit im Kraftraum angesagt. Eine harte Zeit auch für Libera Emma Sambale.
4: Es gibt angenehmere Trainingsperioden so in der Saison, aber es gehört halt dazu. Es ist schön, jetzt alle wiederzusehen und ja, dass jetzt doch auch wieder losgeht, ist auch was Positives.
2: Volleyballerin Emma Sambale. Themenwechsel. Im vergangenen Jahr hat sie als erste Deutsche den Europameistertitel im Synchronschwimmen in der Solokür gewonnen. Dieses Mal bei der EM in Paris ist es Silber geworden. Eine starke Bestätigung, dass sich eine Deutsche in der so vielseitigen Disziplin in der Weltspitze festgesetzt hat. Und das mit einer ganz besonderen Kür. Der Beitrag von Christina Graf.
5: Die Musik? Eine Hommage an die Raumfahrt. Clara Bleier hat sich mit ihren Trainerinnen eine Geschichte dazu überlegt.
6: Am Anfang ist der Astronaut auf dem Weg zum Raumschiff. Dann steigt er auf in der Rakete und schaut aus dem Fenster und sieht ganz viele neue Dinge. Ist ganz überrascht, das alles zu sehen. Alles ist neu. Und so im Mittelpart ist er im All, ist schwerelos und am Ende landet er dann wieder zufrieden auf der Erde.
5: Es sieht so leicht aus, wie Clara Bleier durch das Wasser gleitet, als sei sie im schwerelosen All. Aber in Wahrheit steckt ganz viel Arbeit und Disziplin in ihrer EM-Silberkür. Extrem lang ist sie mit ihrem Kopf unter Wasser, dabei gymnastische Höchstleistung und das ohne Raumanzug, aber mit einem Steinchen besetzten Badeanzug. Die 22-Jährige lässt jede Figur so leicht wie möglich aussehen.
6: Wir machen Ballett, wir machen Tanzen, wir machen Touren, wir machen Krafttraining, dann halt das Dehnen, also wir müssen sehr flexibel sein. Dann muss ja auch irgendwie das Künstlerische dazukommen, also wir arbeiten vorm Spiegel, also ein bisschen Schauspielerisches. Im Wassertraining dann natürlich Streckenschwimmen. Wir machen für das natürlich viel Ausdauertraining. Wir schwimmen die Kür wirklich ganz oft durch mit Gewichten, mit Anzügen, die einen wirklich zurückziehen und sowas. Dadurch wird es dann ein bisschen einfacher.
5: In Paris zeigt sie im Finale zum letzten Mal diese Kür. Danach wird ein neues Kapitel aufgeschlagen. Alles muss sich wieder erarbeitet werden. In der Szene ist das egal, denn sie wissen, was sie von Clara Bleier bekommen. Sie hat sich mittlerweile einen Namen gemacht. Der Europameistertitel aus dem vergangenen Jahr hat seins dazu beigetragen. Auch im Weltcup hat die gebürtige Eschweilerin das Finale gewonnen. Jetzt bei der Europameisterschaft in Paris Silber hinter der Weißrussin Vasalina Kandoschka, die bei der vergangenen EM nicht starten durfte.
6: Für mich ist keine Selbstverständlichkeit, aufs Treppchen zu landen. Und ich freue mich auch wirklich sehr darüber.
5: Clara Bleier lebt ihren Traum. Finanziell ist es manchmal aber auch ein Albtraum. Denn Sponsoren hat sie trotz EM-Titel und Silbermedaille keine. Die Sportsoldatin wird von der Bundeswehr, dem Deutschen und NRW-Schwimmverband unterstützt.
6: Klar, es wäre schön, wenn mehr Aufmerksamkeit wäre, wenn man irgendwie mehr Sponsoren hätte, dass man irgendwie nicht darum ringt, irgendwie noch Geld zu finden. Wenn auch Sponsoren zukommen würden, dann freuen wir uns nur so, dann sind es weniger Sorgen. Aber ja, so ist es.
5: Leider ist die solofreie Kür keine olympische Disziplin. Deshalb setzt Clara Bleier auch auf das Duett. Denn dann hat sie eine Chance auf Olympia.
2: Christina Graf über Clara Bleier, Silbermedaillengewinnerin im Synchronschwimmen bei der EM.
7: 18.45 Uhr ist es, hören MDR aktuell, unsere wichtigste Meldung heute Abend. Um 3 Ränge ist Deutschland in einem EU-weiten Vergleich zu Fortschritten bei der Digitalisierung abgerutscht. Das heißt konkret, man hat Platz 17 erreicht. Das Ganze geht aus einer Untersuchung des Branchenverbandes Bitkom hervor. Weitere Meldungen jetzt mit Jean-Marc Heukemis.
8: Kleinen und mittleren Unternehmen in Sachsen soll der Zugang zu Krediten erleichtert werden. Wie das Finanz- und Wirtschaftsministerium in Dresden mitteilte, bietet die Bürgschaftsbank Sachsen ab sofort eine 24-Stunden-Bürgschaft an. Das papierlose Expressverfahren gelte für Kredite bis zu 375.000 Euro und richte sich an Firmen mit Sitz oder Investitionsvorhaben in Sachsen. Die alte Synagoge in Erfurt ist ab heute geschlossen. Wie die Stadt mitteilte, werden die Sanierungsarbeiten bis voraussichtlich Februar dauern. Wer sich für jüdisches Leben in Erfurt interessiere, könne bis Ende Oktober ein mittelalterliches Ritualbad und das Patrizierhaus kostenfrei besuchen. In Italien ist ein Junge nach 9 Jahren im Koma gestorben. Er war 2017 als Vierjähriger nach dem Verzehr eines mit EHEC-Erregern belasteten Rohmilchkäses schwer erkrankt und anschließend ins Wachkoma gefallen. Das Wetter. Es gelten amtliche Unwetterwarnungen vor schweren Gewittern mit Hagel, Starkregen und Sturmböen für die Kreise Eichsfeld, Weimarer Land, Saalfeld-Ruderstadt, Saale-Orla und die Stadt Jena. In der Nacht gebietsweise klar, vereinzelt gewitterige Schauer, 22 bis 16 Grad. Morgen dann wechselnd bewölkt mit Sonne, zum Teil kräftige Gewitter, schwül, 31 bis 36 Grad. MDR aktuell Verkehrsdienst, A2 Richtung Hannover zwischen Kreuz Magdeburg und Bornstedt, 8 Kilometer stockender Verkehr an der Baustelle, brauchen Sie 30 Minuten länger. Die A9 Richtung München ist zwischen Münchberg Süd und Gefräß wegen Bergungsarbeiten blockiert. Soweit der MDR aktuell Verkehrsdienst, 18.47 Uhr.
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7: Sie wissen, jeden Tag kurz nach 6:45 laden wir von MDR Aktuell Radio die Kollegen vom MDR Aktuell Fernsehen ein, die uns dann sagen, was sie in ihren Nachrichtensendungen so vorbereitet haben. Heute ist Theresa Brenner dieser Einladung gefolgt, die ja dieses Radiostudio auch gut kennt. Theresa, was habt ihr denn in der Spätausgabe von MDR Aktuell?
9: Passend zur Hitze gucken wir heute auf Klimaanlagen. Gefühlt alle wollen sich momentan ja welche einbauen lassen. Und wir gucken mal bei einer kleinen Firma in der sächsischen Schweiz vorbei, wie die mit diesem Run auf Klimaanlagen so klarkommt, wie die damit umgehen. Und wir waren im mitteldeutschen Algenzentrum oder beziehungsweise da, wo das mal entstehen soll. Auf 2000 Quadratmetern Fläche nämlich, dank Fördermittel vom Bund, kann da in Köthen bald noch intensiver an Algen geforscht werden. Und wenn man jetzt denkt, oh, klingt ja alles ein bisschen bunt. Ja, ist auch bunt, sind schöne Bilder. Zum Tagesausklang, aber wir gucken natürlich auch auf das politische Topthema, auf die Rentendiskussion. Da ist ja auch hier schon viel im Programm berichtet worden. Da fassen wir nochmal Stimmen zusammen.
7: Theresa Brenner war das und heute Abend 21.45 Uhr, dann können Sie sie auch sehen im Fernsehen bei MDR Aktuell. Schönen Dank.
9: Gerne.
7: Möglicherweise erleben Sie in dieser Woche, dass sich mehr Verkehrsteilnehmer als normal an die Verkehrsregeln halten, speziell an die Geschwindigkeitsvorgaben. Denn die Polizei will in dieser Woche verstärkt Temposünder auf den Straßen jagen. Mit dem sogenannten Blitzermarathon, auch Speed Week genannt. Außer Bayern, Sachsen und dem Saarland machen da ja alle Bundesländer mit. Darüber konnte ich mit Professor Dieter Müller, Verkehrsforscher an der Hochschule der Polizei in Sachsen, sprechen. Herr Müller, was bringen denn solche konzentrierten Aktionen, vor allem wenn sie im Vorfeld so deutlich überall angesagt sind?
10: Ja, solche Aktionen sind dann nur noch für die Prävention tauglich, indem sie informativ darauf aufmerksam machen, dass jetzt verstärkt geblitzt wird und dass die Verkehrssünder dann eben auch herangezogen werden zu Bußgeldern, zu Verwarnungsgeldern und zu möglichen anderen Sanktionen.
7: Da heißt es ja immer, es werden verstärkt unfallträchtige Orte für die Kontrollen ausgesucht. Wenn man dann aber solche Stellen sieht, hat man oft das Gefühl, dass Orte ausgesucht werden, an denen man möglichst viele Sünder erwischen kann. Es also dann vielleicht doch mehr ums Geld geht?
10: Da sollte man sich von seinem Gefühl nicht trügen lassen, denn die Verkehrsteilnehmer, die Fahrzeugführer haben gar keine Informationen darüber, was ein Unfallschwerpunkt und eine Unfallhäufungslinie ist. Mhm. Diese Informationen liegen bei der Straßenverkehrsbehörde und insbesondere bei der Polizei vor. Also oft liegt da ein untrügliches Gefühl in Augen der Straßenverkehrsteilnehmer vor, aber das stimmt überhaupt nicht.
7: Bleiben wir mal beim Geld und den Einnahmen. Immer mehr Kommunen setzen da ja auf stationäre Blitzer, die dann, das ist nachzulesen, viel Geld in die Haushalte spülen.
10: Ja, das ist ja dann offensichtlich genau die richtige Stelle ausgesucht worden, wo sehr viele Verkehrssünden begangen werden und wo die Fußgänger und die Radfahrer dann dadurch durch die schnell fahrenden Fahrzeugführer, die dann nicht so gut bremsen können, gefährdet werden.
7: Und es geht bei den Kommunen nie ums Geld?
10: Natürlich geht es auch um das Geld, das kann man nicht wegleugnen, denn das Personal, was da eingesetzt wird, muss ja auch bezahlt werden. Und deswegen haben die Kommunen auch ein Recht darauf, dass Geld eingespielt wird durch die Verkehrsüberwachungsmaßnahmen, um das Personal zu bezahlen, was letztendlich der Prävention und der Unfallvorbeugung dienen soll.
7: Schauen wir mal auf den Vorgang des Blitzens genauer. Welche Maßnahmen sind aus Ihrer Sicht denn da am effektivsten? Also Radarpistole, stationärer Blitzer oder mobiler?
10: Die effektivste Maßnahme ist immer die Anhaltekontrolle. Das heißt also, wenn mit einer Laserpistole geblitzt wird und direkt im Anschluss an den Verstoß der Verkehrsteilnehmer angehalten wird und mit seinem Verstoß konfrontiert wird, dann hat er die Chance zu lernen. Der Polizist hat dann die Chance, ihn aufzuklären über seinen Verstoß. Und manchmal kommt das auch an, leider oft aber auch nicht.
7: Nun gibt es ja neben den Warnungen im Radio immer mehr Blitzer-Warn-Apps. Selbst wenn man die nicht selbst benutzt, bemerkt man kurz vor einer Kontrollstelle, wie viele andere aufs erlaubte Tempo herunterbremsen und kann dann auch mitbremsen. Sinken so nicht die Chancen, Raser überhaupt noch zu erwischen?
10: Ja, die sinken sogar ganz deutlich. Man muss ganz klar sagen, dass Blitzer-Warn-Apps und Blitzer-Warngeräte, die es ja auch isoliert zu kaufen gibt, rechtswidrig sind. Da liegt dann jeweils ein Verstoß vor gegen den Paragraphen 23 der StVO. Und eine solche Ordnungswidrigkeit kostet 75 Euro Bußgeld. Und vor allen Dingen können solche Blitzer-Warngeräte auch beschlagnahmt werden von der Polizei und dann vernichtet werden. Auf Kosten derjenigen, die solche Geräte benutzen.
7: Dann sollte man sich also doch überlegen, die zu benutzen. Dann gibt es ja auch noch die, ich nenne es mal, sanfte Art des Blitzens, die mit den Hinweisen auf die gefahrene Geschwindigkeit arbeiten, wo man dann eben lächelnde oder böse Gesichter erntet. Hat das denn einen ernstzunehmenden Effekt?
10: Das sind diese sogenannten Dialogdisplays, die in Dialog treten sollen mit denjenigen, die da langfahren. Und durch das Smiley wird man dann belohnt sozusagen. Und tatsächlich hat das eine Wirkung auf diejenigen, die vielleicht mal vergessen haben, auf den Tacho zu gucken. Es hat allerdings keine Wirkung auf diejenigen, die notorische Schnellfahrer sind.
7: Auf die schauen wir jetzt noch zum Schluss. Wenn man als Raser erwischt worden ist, dann haben wir noch eine schlechte Nachricht für die, denn die Verjährungsfrist ist seit gut einem Monat verlängert worden.
10: Ja, das ist richtig. Die ist von 3 Monaten auf 6 Monate verlängert worden. Und der Grund dafür liegt darin, dass manchmal die Ermittlung der Fahrzeugführer sehr langwierig ist. Über Ordnungsämter und über Meldebehörden muss dann die richtige Anschrift ermittelt werden. Und jetzt haben die Bußgeldbehörden etwas mehr Zeit dafür.
7: Die Erklärung von Professor Dieter Müller, Verkehrsforscher an der Hochschule der Polizei in Sachsen.

0: Tony Bennett war einer der bedeutendsten Jazzsänger der USA. Der Zweite Weltkrieg machte ihn zum Pazifisten, die Diskriminierung seiner schwarzen Musikerkollegen zum Bürgerrechtler und seine Stimme zum Weltstar. Heute wäre Bennett 100 Jahre alt geworden und Beate Sampson erinnert an ihn.
1: I'm old-fashioned, but I don't mind it.
2: Jazz-Klassiker. Tony Bennett wuchs mit ihnen auf und sang sie sein Leben lang. Ab seinem 80. Geburtstag auch im Duett mit wesentlich jüngeren Popstars. Sting, Amy Winehouse und Norah Jones gehörten dazu. Seine größten Erfolge feierte er zusammen mit Lady Gaga und mit Diana Krall.
1: Nice work.

Nice Work If You Can Get It. Das war für den jungen Anthony Dominic Benedetto, als Sohn italienischer Einwanderer geboren, schon als Kind die Musik. Als Teenager wurde er singender Kellner und gewann nahezu jeden Gesangswettbewerb mit ordentlichem Preisgeld. Mit 18 aber musste er in den Krieg ziehen. Die Erfahrungen dort machten ihn zum Pazifisten und später in den 60er Jahren auch zum Bürgerrechtler. Denn Rassismus war ihm zuwider. Tony Bennett, der schon 1950 mit seinem Plattendebüt einen ersten millionenfach verkauften Hit gelandet hatte.

0: Die Schnulze Because of You war nicht unbedingt das, was den jungen Jazzfan eigentlich begeisterte, der mit der Musik von Al Jolson und Louis Armstrong aufgewachsen war. Deswegen begann er bald mit angesagten Jazzern zusammenzuarbeiten. Art Blakey, Count Basie und der Pianist Bill Evans gehörten dazu. Someday, somewhere. Jazz auf hohem poetischen Niveau. Mitte der 70er Jahre ließ sich mit dem nur wenig Geld verdienen. Tony Bennett ging nach Las Vegas und geriet in eine Abwärtsspirale aus Drogen und Geldnot. Doch dann orchestrierten seine beiden Söhne ein Comeback und stellten ihren Vater einem jungen Publikum vor. Und das zeigte sich begeistert von dem eleganten Crooner. I know I'd go from rags to riches. If you would only say you care. Er habe nicht nur eine Brücke über die Generationenkluft gebaut, er habe sie komplett überwunden, hieß es damals in der New York Times. Und so ist es auch geblieben. Noch mit über 90, dann schon mit einer Alzheimer-Erkrankung lebend, sang er die Jazz-Klassiker. Auf der Bühne feierte er sie zum letzten Mal souverän und bestens gelaunt an seinem 95. Geburtstag in der Radio City Music Hall mit Lady Gaga zu stehenden Ovationen.
1: Sanfter Jazz mit Tony Bennett, der heute 100 Jahre alt geworden wäre. Das Wetter, Renato Bodenburg in unserem Wetterstudio, das ist heute eher Free Jazz. Ich erinnere an die Unwetterwarnungen.
2: Sind bis 19 Uhr gültig. Das heißt also, im Grunde genommen kann man daran auch schon ablesen, dass es dann auch wieder ein bisschen seichter weitergeht. Also so ein paar kräftigere Schauer sind noch im Raum Jena unterwegs. Das Ganze zieht in den Süden Sachsen-Anhalts jetzt so rein. Da kommen wir dann an in Osterfeld, in da muss ich hier ganz weit. Hohenmölsen zum Beispiel zieht dann auch noch ein bisschen was rüber. Zeitz könnte es auch noch mit erwischen, also so die südliche Spitze. Ansonsten allerdings wird dann in der Nacht eigentlich weitgehend trocken, teilweise klar sein und dann aber nicht so richtig auskühlen, denn wir haben jetzt noch Temperaturen bis 32 Grad und die Nachtwerte liegen dann auch bloß bei 22 bis 16 Grad.
1: Und morgen geht es nochmal richtig hoch wieder.
2: Richtig hoch, genau. Wir haben bis 37 Grad örtlich vielleicht und von daher wird es dann also auch nochmal so eine bewegte Geschichte im Laufe des Nachmittags, denn die Luft ist weiter sehr feucht. Man hat es jetzt auch schon da, wo die Schauer schon durch sind, mitgemerkt, auch Sachsen und Thüringen, vor allem jetzt die Südhälfte Sachsen-Anhalts, dass es deutlich schwüler geworden ist. Und das bleibt uns auch bis zum Donnerstagmittag, Nachmittag, frühen Nachmittag mit erhalten. Erst danach dann langsam die Wetterberuhigung und dann auch nur noch weniger Schauer oder Gewitter.
1: Danke, Renato. Offener Brief zum AfD-Verbot. Mehr als 1000 Juristen fordern ein Verbotsverfahren. Das ist ein Thema in der kommenden halben Stunde, dann mit meiner Kollegin Elisabeth Ihme. Außerdem, deutsche Molkereien wollen klimaneutral werden. Wie das gehen soll, auch dazu Antworten in den kommenden 30 Minuten.
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4: Um 19 Uhr mit Jean-Marc Heukemes. Deutschland ist in einem EU-weiten Vergleich zu Fortschritten bei der Digitalisierung um 3 Ränge auf Platz 17 abgerutscht. Das geht aus einer Untersuchung des Branchenverbands Bitkom hervor. Darin heißt es, Deutschland komme bei dem Thema voran, andere seien aber schneller. Eine Verbesserung habe es im Bereich digitale Kompetenzen gegeben. Besonders schlecht habe die Digitalisierung der öffentlichen Verwaltung abgeschnitten. Auf Platz 1 liegt laut Studie Dänemark. Unter den 5 größten EU-Ländern landet Deutschland auf Platz 2 hinter Spanien und Frankreich. Der deutsche Leitindex DAX hat an der Frankfurter Börse ein neues Rekordhoch erreicht. Der Index ging mit einem Plus von 1,45% aus dem Handel und schloss erstmals über der Marke von 26.000 Punkten. Angetrieben wurden die Kurse von der Hoffnung auf neue Gespräche zwischen den USA und dem Iran. Besonders starke Kursgewinne erzielten die Schwergewichte SAP und Deutsche Telekom. Die Wasserstände am Rhein werden in den kommenden Tagen weiter sinken. Das Wasserstraßen- und Schifffahrtsamt teilte mit, bis Ende der Woche würden neue Tiefstände erwartet. Die Lage werde sich zuspitzen. In Köln rechnen die Experten mit einem Pegel von nur noch 63 Zentimetern. Der bisherige historische Tiefstand lag bei 69 Zentimetern. In Emmerich an der niederländischen Grenze konnte kein Wasserstand mehr gemessen werden. Der Pegel lag trocken. Die insolvente Billigkette McGalls trennt sich von Dutzenden Filialen. Das Unternehmen teilte in Landsberg bei Halle mit, man gehe derzeit von rund 50 Standorten aus, die geschlossen werden müssten. Spätestens im Herbst werde Klarheit über die künftige Konzernstruktur bestehen. Das Insolvenzverfahren in Eigenverwaltung war am 1. August eröffnet worden. Derzeit betreibt McGalls nach eigenen Angaben bundesweit mehr als 180 Filialen. Der bisherige Stammtorhüter von RB Leipzig, Peter Gulaschi, wechselt nach Spanien. Wie der Fußball-Bundesligist mitteilte, spielt Gulaschi künftig für den FC Villarreal. Der Verein belegte in der abgelaufenen Saison in der spanischen Liga den 3. Platz. Gulaschi war einer der dienstältesten Profis in Leipzig und stand seit 11 Jahren im Tor. Das waren die Nachrichten. Das Wetter mit den Temperaturen. Trocken leicht bewölkt 22 Grad, Chemnitz wolkenlos 31, Dresden wolkenlos 32, Eisenach wolkig 29, Erfurt stark bewölkt 23, Fichtelberg leicht bewölkt 26, Gera wolkenlos 32, Görlitz wolkenlos 31, Halle 32, Leipzig fast wolkenlos 32, Magdeburg wolkenlos 30, an Meiningen fast wolkenlos 33 Grad. Sonnenuntergang in Halle ist heute um 20.57 Uhr, Sonnenaufgang wird morgen dann um 5.40 Uhr sein. Es gelten amtliche Unwetterwarnungen vor schweren Gewittern mit Hagel, Starkregen und Sturmböen für die Kreise Eichsfeld, Weimarer Land, Saalfeld-Rudolstadt, Saale-Orla und die Stadt Jena. In der Nacht gebietsweise klar, vereinzelt gewittrige Schauer, 22 bis 16 Grad. Morgen dann wechselnd bewölkt mit Sonne, zum Teil kräftige Gewitter, schwül, 31 bis 36 Grad. Und am Mittwoch neben Sonne zum Teil einige Schauer und eventuell Gewitter und weiterhin heiß. MDR Verkehrsdienst, A2 Richtung Hannover zwischen Irxleben und Alsleben, 9 Kilometer Stau und stockender Verkehr an einer Baustelle, plus 30 Minuten Fahrzeit. A9 Richtung München zwischen Münchberg Süd und Gefräß, stockender Verkehr wegen Bergungsarbeiten. Vorsicht auf der A38 Richtung Göttingen zwischen Bleicherode und Breitenworbis. Hier liegt ein Pkw-Rad auf der linken Fahrspur. Soweit der MDR Verkehrsdienst, 19.04 Uhr.
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5: Unter Mikrofon begrüßt sie jetzt Elisabeth Ihme. Die Pegel an den großen Flüssen in Europa, die sinken aufgrund der Dürre immer weiter. Bundesverkehrsminister Steffen Bilger hat wegen des Niedrigwassers in Rhein und Donau für Donnerstag eine Fachkonferenz in Bonn einberufen. Der Rhein hat aufgrund von Hitze und Trockenheit neue Tiefstände erreicht. Auch an der Donau sinken die Pegel immer weiter, Clemens Fehrenkotte berichtet.
6: Die Auswirkungen des Niedrigwassers der Donau treffen Bevölkerung wie Unternehmen entlang des Stroms gleichermaßen. Am Mittag kündigte Rumäniens Regierungschef Bolojan an, dass die zwei großen Autohersteller im Land, Dacia und Ford, ihre Betriebe für mehr als 2 Wochen einstellen. Andere Unternehmen würden dieser Entscheidung folgen. Um den letzten Reaktorblock des rumänischen Kernkraftwerks mit zusätzlichem Kühlwasser versorgen zu können, löste die Marine eine kontrollierte Sprengung aus. Damit solle der Pegelstand in der Region um einige Zentimeter angehoben werden. In Ungarn hängt nach Worten von Premierminister Peter Modzsor die Kühlung und damit der Betrieb der letzten Turbine des Kernkraftwerks Boksch von nur wenigen Zentimetern des Donaupegels ab. Noch könnte das AKW, so sagte er wörtlich, heute und möglicherweise auch noch morgen in Betrieb gehalten werden. Wir bewegen uns auf unbekanntem Terrain, sagte Modzsor in einer Videobotschaft am Vormittag. In Serbien ist die Wasserführung der Donau aufgrund der schweren Dürre und Hitzewellen auf den niedrigsten Stand der letzten 30 bis 40 Jahre zurückgegangen. In den Donauabschnitten flussaufwärts von Belgrad sieht der Strom nach Worten von Anwohnern aus wie ein mittelgroßer bis kleiner Fluss mit großen Sandbänken dazwischen.
5: Clemens Fehrenkotte berichtete. Immer lauter wird die Kritik an der Rentenreform, speziell an der geplanten Abschaffung der sogenannten Rente mit 63. Auch die saarländische Ministerpräsidentin Rehlinger von der SPD, die macht sich nun für einen Erhalt der Rente mit 63 stark. Damit sprechen sich mittlerweile 6 Länderchefs von CDU und SPD gegen diese Empfehlung der Rentenkommission aus. Aus Berlin berichtet Dagmar Pepping.
7: Sie lehne den aktuellen Vorschlag an dieser Stelle ab, weil er dem Respekt vor der Lebensleistung von Menschen widerspreche, sagte Rehlinger, die auch stellvertretende SPD-Vorsitzende ist, den Zeitungen der Funke Mediengruppe. Eine solche Regelung dürfe zumindest nicht für jene gelten, die anders geplant hätten. Wer jahrzehntelang gearbeitet hat, verdient Respekt und eine würdige Rente, so Rehlinger. Die Rentenkommission der Bundesregierung hatte in ihrem 33-Punkte-Paket unter anderem vorgeschlagen, die abschlagsfreie Rente nach 45 Beitragsjahren zu streichen. Kanzler Merz und Arbeitsministerin Baas haben angekündigt, die Regierung wolle die Empfehlungen vollständig umsetzen. Widerstand gegen ein Aus für die sogenannte Rente mit 63 kommt vor allem aus den ostdeutschen Bundesländern. Die 3 CDU-Ministerpräsidenten von Sachsen, Thüringen und Sachsen-Anhalt, Kretschmer, Vogt und Schulze, haben einen gemeinsamen Brief an die Bundesregierung geschickt. Auch die SPD-Regierungschefs von Mecklenburg-Vorpommern und Brandenburg, Schwesig und Woidke, haben sich kritisch geäußert. Der neue Unionsfraktionsvorsitzende Frei und die neue Generalsekretärin Hoppermann haben dagegen deutlich gemacht, die CDU wolle am Rentenpaket festhalten.
5: Es wird also weiter über das Rentenreformpaket und die Rente mit 63 gestritten. Doch was bedeutet Rente mit 63 eigentlich genau? Und wer bekommt sie? Dazu Chris Berdrow.
8: Die Rente mit 63 ist im Jahr 2014 von der damaligen Großen Koalition unter Bundeskanzlerin Angela Merkel eingeführt worden. Treibende Kraft war die Arbeitsministerin Andrea Nahles von der SPD. Die Bundesregierung wollte Menschen belohnen, die früh ins Berufsleben eingestiegen sind und jahrzehntelang in die Rentenkasse eingezahlt haben. Wer auf 45 Versicherungsjahre kam, konnte ohne Abschläge mit 63 in Rente gehen. Heute ist der Begriff Rente mit 63 eigentlich irreführend, denn so wie die allgemeine Altersgrenze ist auch die Grenze für diese Form der Frühverrentung angehoben worden. Für aktuelle Jahrgänge müsste man eher über die Rente mit 64,5 sprechen. Die Möglichkeit, als besonders langjährig Versicherter ohne Abschläge vorzeitig in den Ruhestand zu gehen, ist sehr beliebt. Mehr als 250.000 Menschen sind im Jahr 2024 auf diese Weise in den Ruhestand gegangen. Sie machten damit laut der offiziellen Statistik knapp 30% aller neuen Altersrentner in diesem Jahr aus. Die von der jetzigen Bundesregierung eingesetzte Rentenkommission hat kürzlich vorgeschlagen, diese Form der Rente künftig ersatzlos zu streichen. Der Hauptgrund: sie ist sehr teuer. Nach Berechnungen von Wirtschaftsforschern des Instituts DIW würde die Rentenversicherung durch die Abschaffung langfristig rund 10 Milliarden Euro pro Rentnerjahrgang einsparen. Etwa 125.000 Vollzeitkräfte würden demnach jährlich dem Arbeitsmarkt erhalten bleiben. Dabei handelt es sich der Untersuchung zufolge relativ häufig um Beschäftigte, die gesund sind und über ein vergleichsweise hohes Einkommen verfügen. Menschen mit einem besonders belastenden Job erfüllen die Voraussetzung von 45 Beitragsjahren oft gar nicht. Für solche Menschen empfiehlt die Rentenkommission auch Ausnahmeregeln, damit sie weiter vorzeitig und ohne Abschläge in Rente gehen können.
5: Es ist 19.09 Uhr und Sie sind bei MDR aktuell. Kann ein Verfahren, die AfD zu verbieten, erfolgreich sein? Oder wird die Partei im Falle einer juristischen Niederlage noch stärker? Diese beiden Fragen stehen schon länger im Raum. Jetzt haben sich Juristen noch einmal drüber gebeugt und für sich eine Antwort gefunden. Die steht in einem offenen Brief, den mehr als 1000 Juristen bis jetzt unterschrieben haben. Ein Fakt, der aufhorchen lässt. Deshalb die Frage an unsere Beobachterin in Berlin, an Bianca Schwarz. Was ist das für ein offener Brief?
9: Der offene Brief richtet sich an die Bundesregierung und an die Abgeordneten im Bundestag und sie werden darin sehr deutlich aufgefordert, ein AfD-Verbotsverfahren einzuleiten. Das ist ein offener Brief des Republikanischen Anwältinnen- und Anwältevereins. Das ist ein Verein, der versteht sich selbst als politische Interessensvertretung von Juristen und gehört seit Jahrzehnten zu den bekanntesten Juristenvereinigungen Deutschlands. Diesen offenen Brief haben schon über 1000 Juristinnen und Juristen aus Deutschland unterschrieben, darunter viele Anwälte, aber auch Richter, Staatsanwälte, Juristen aus Verwaltung und Wirtschaft und Rechtsreferendare.
10: Interessant jetzt natürlich, was in dem Brief steht.
9: Der Brief stützt sich auf ein Gutachten und zwar von der Gesellschaft für Freiheitsrechte und deswegen müssen wir da noch mal kurz drauf gucken. Also die Gesellschaft für Freiheitsrechte, das ist ein Verein, der in einem Gutachten geprüft hat, ob die AfD verboten werden kann, weil sie verfassungswidrig ist. Dazu wurden knapp 3 Millionen Social Media Posts, rund 77.000 Parlamentsdokumente und rund 55.000 Pressemitteilungen der AfD ausgewertet, also ein ziemlich großer Datensatz. Und das Gutachten kommt zu dem Ergebnis, dass die Politik der AfD gegen das Menschenwürdeprinzip des Grundgesetzes und gegen das Demokratieprinzip verstoßen würde und damit verfassungswidrig sei. So, das ist das Gutachten. Zurück zum offenen Brief vom Republikanischen Anwältinnen- und Anwälteverein. Der stützt sich jetzt auf dieses Gutachten und übernimmt dessen Schlussfolgerung, dass die AfD verfassungswidrig sei. Der offene Brief appelliert an die Verantwortung der Bundestagsabgeordneten gegenüber dem Grundgesetz und der Demokratie und erfordert, ein AfD-Verbotsverfahren einzuleiten.
10: Ja, nun haben mehr als 1.000 Juristen den offenen Brief unterschrieben. Heißt das, Sie sind sicher, dass ein Verbotsverfahren vor Gericht dann auch erfolgreich sein könnte?
9: Ja, also diese Juristinnen und Juristen halten die Erfolgsaussichten für hoch genug, um es zumindest zu versuchen, eben weil dieses rechtswissenschaftliche Gutachten der Gesellschaft für Freiheitsrechte so eindeutig ist. Die Vorsitzende des Republikanischen Anwaltsvereins heißt Angela Fomagnac und sie hat erklärt, das Grundgesetz würde mit der Möglichkeit von einem Parteiverbotsverfahren, Zitat, ein Instrument an die Hand geben, das nun endlich eingesetzt werden muss. Die Politik dürfe sich nicht mehr hinter Scheinargumenten verstecken, sondern müsse handeln, bevor es zu spät ist. Und die Juristinnen und Juristen befürchten andernfalls, Zitat, einen ernsthaften Schaden für die Demokratie und die Bedrohung vieler Menschen, sollte es der AfD gelingen, ihre verfassungsfeindliche Politik in die Realität umzusetzen. Zitat Ende.
10: Welche Argumente sprechen denn eigentlich gegen ein Verbotsverfahren?
9: Ja, um das zu beantworten, müssen wir genau auf den Gesetzestext gucken, der festlegt, wann eine Partei verboten werden kann. Das heißt ja immer, die Hürden sind hoch und das stimmt auch. Ein Parteiverbot regelt Artikel 21 Absatz 2 des Grundgesetzes. Da steht drin, dass Parteien als verfassungswidrig einzustufen sind, wenn sie, Zitat, darauf ausgehen, die freiheitliche demokratische Grundordnung zu beeinträchtigen oder zu beseitigen oder den Bestand der Bundesrepublik Deutschland zu gefährden. So, was heißt das? Manche Juristen argumentieren, dass es nicht ausreicht, der AfD nachzuweisen, dass sie zum Beispiel gegen die Menschenwürde verstößt, weil das gar nicht die Frage sei, um die es hier geht. Verfassungsfeindliche Positionen alleine würden nicht ausreichen für ein Verbot. Entscheidend sei vielmehr, dass man der AfD nachweisen müsste, dass sie aktiv und mit einem Plan darauf hinarbeitet, die freiheitlich-demokratische Grundordnung zu beseitigen. Und ob die AfD das wirklich tut, daran zweifeln einige Juristen auch nach entsprechenden Gutachten.
10: Wer entscheidet denn über ein Verbotsverfahren?
9: Der Antrag für ein Verfahren ist politisch, aber die Entscheidung über ein Verfahren, die ist juristisch. Die kann nur das höchste deutsche Gericht treffen. Ein Parteiverbot beantragen können überhaupt nur 3 Stellen, und zwar ausschließlich die Bundesregierung, der Bundestag oder der Bundesrat. Kommen die politisch zu dem Schluss, dass das notwendig ist, dann müssten sie den Antrag stellen beim Bundesverfassungsgericht, also dem höchsten deutschen Gericht. Und nur die Richterinnen und Richter dort könnten das Parteiverbot beschließen oder eben nicht. Das ist also am Ende eine rein juristische und dann keine politische Entscheidung mehr.
10: Und das waren Informationen von meiner Kollegin Bianca Schwarz aus Berlin. 19.14 Uhr ist es jetzt. Sie hören MDR aktuell und das ist unsere Top-Meldung. Deutschland ist in einem der EU-weiten Vergleich zu Fortschritten bei der Digitalisierung um 3 Ränge abgerutscht auf Platz 17. Das hat der Branchenverband Bitkom berichtet. Weitere Meldungen jetzt mit Jean-Marc Heukemiss.
4: Die Schweizer Großbank UBS muss in den USA eine Geldstrafe von 125 Millionen Dollar zahlen. Das Finanzministerium erklärte, die Bank habe gegen Geldwäschevorschriften verstoßen und sei ein Wiederholungstäter. Die Schweizer Bank war bereits 2018 zu einem Bußgeld von 14,5 Millionen Dollar verurteilt worden. Bei einem Tauchunfall sind im Bodensee 2 Menschen ums Leben gekommen. Wie die Polizei mitteilte, ereignete sich das Unglück in der Nähe von Überlingen während eines Notaufstiegs aus rund 80 Metern Tiefe. Der Grund für das plötzliche Auftauchen ist nicht bekannt. Nach dem Großbrand auf dem früheren Reichsbahngelände in Meiningen wird gegen 5 Kinder und Jugendliche ermittelt. Wie die Polizei mitteilte, wird ihnen fahrlässige Brandstiftung vorgeworfen. Das Feuer hatte in der vergangenen Woche mehrere leerstehende Industriehallen zerstört. Das Wetter. Es gelten amtliche Unwetterwarnungen vor schweren Gewittern mit Hagel, Starkregen und Sturmböen für die Kreise Eichsfeld, Weimarer Land, Saalfeld-Rudolstadt, Saale-Orla und die Stadt Jena. In der Nacht gebietsweise klar, vereinzelt gewittrige Schauer, 22 bis 16 Grad. Morgen wechselnd bewölkt mit Sonne, zum Teil kräftige Gewitter, schwül 31 bis 36 Grad. MDR aktuell Verkehrsdienst, A2 Richtung Hannover, zwischen Irxleben und Alsleben 9 Kilometer Stau und stockender Verkehr an einer Baustelle. Vorsicht auf der A38 Richtung Göttingen, zwischen Bleicherode und Breitenworbis liegt ein PKW-Rad auf der linken Fahrspur. Geblitzt wird auf der A9 Richtung München zwischen Treußig und Eisenberg. Soweit der MDR aktuell Verkehrsdienst, 19.17 Uhr.
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10: Na, wie trinken Sie Ihren Kaffee gerne? Mit Kuhmilch oder mit Hafermilch? Hafermilch gewinnt an Beliebtheit. Oft ist es auch mit der Annahme verbunden, dass sie die bessere Wahl für Klima und Umwelt ist. Denn Milchprodukte sind mit vielen Emissionen verbunden. Aber die Molkereibranche möchte das verändern. Manche Molkereien haben sich ambitionierte Klimaziele gesetzt. Aber sind die Ziele realistisch oder ist das alles Augenwischerei? Inka Zimmermann berichtet.
11: Markus Hübers ist Landwirt am Niederrhein und im Vorstand der Molkereigenossenschaft Ala Foods. Die Molkerei möchte bis 2050 klimaneutral werden. Von diesem Ziel ist sie aktuell aber noch weit entfernt.
12: Wir nehmen das Thema ernst. Für uns ist es kein Greenwashing.
11: Denn das wird der Molkereibranche immer wieder unterstellt. Immerhin gilt die Haltung von Kühen als klimaschädlich. Aber die Bilanz der Milch lässt sich verbessern, sagt Annette Freibauer von der Bayerischen Landesanstalt für Landwirtschaft.
13: Die besten Betriebe schaffen einen CO2-Fußabdruck von 0,8 Kilo CO2-Äquivalenten pro Liter Milch und die schlechtesten sind bei 1,6 Kilo CO2-Äquivalenten pro Liter Milch.
11: Der CO2-Impact der Milch ließe sich also im günstigsten Fall sogar halbieren. Gerade die Klimagase, die im Zusammenhang mit der Milchkuhhaltung auf dem Hof selbst entstehen, können mit geeigneten Maßnahmen erheblich reduziert werden. Beispielsweise mit einem guten Güllemanagement oder möglichst gesunden, langlebigen Milchkühen und mit Tieren, die auf der Weide stehen.
13: Weide ist besonders günstig, weil dann spart man sich alle Aufwendungen für die Ernte des Futters, das Haltbarmachen, das Verteilen im Stall und spart damit natürlich auch gehörige Mengen an fossiler Energie. Und man hat keine Futterverluste. Die Kühe stehen auf der Weide, fressen das Futter, der Wirtschaftsdünger kommt direkt auf die Fläche zurück. Diesen engen Kreislauf kann man so effizient wirklich nur mit der Weide erreichen.
11: Dazu kommt, dass Weideflächen häufig wertvolle Ökosysteme sind. Sie speichern Kohlenstoff besonders effizient und sind damit ebenfalls gut fürs Klima. Aber es gibt auch noch eine schwerwiegende Herausforderung für die Molkereien, findet Annette Freibauer.
13: 20% der deutschen Milch kommt von Moorstandorten. Die haben wir in der ganzen Bilanz noch nicht drin, aber diese Moorstandorte emittieren brutal CO2-Emissionen, wenn sie entwässert sind. Und natürlich kommt gutes Gras für Kühe nur aus entwässerten Böden.
11: Wenn die Moore in die Klimabilanz der Milch einkalkuliert werden, kann sich die Klimawirkung von einem Liter Milch verdreifachen. Dieses Problem dürfte mit am schwersten zu lösen sein. Vor Molkereien wie Ala liegt also noch ein weiter Weg.
12: Wir haben jetzt schon 8% Emissionen eingespart. Das ist sicherlich noch nicht das Ende. Aber da sind wir, wenn wir in die Branche gucken oder auch in andere Bereiche, Verkehr, Wohnen, sind wir, glaube ich, auf dem Weg schon sehr erfolgreich.
11: 8% der Emissionen pro Liter Milch hat Ala Foods seit 2020 eingespart. Harald Grete von der NGO Agora Agrar sagt, bisher werden Klimamaßnahmen in der gesamten Molkereibranche eher punktuell eingesetzt. Trotzdem dürfe man die Molkereien nicht zum Sündenbock machen.
14: Das halte ich für ganz besonders wichtig, dass man das Ganze nicht zu einer Buhmann-Diskussion macht. die Landwirte sind schlimm, weil sie Methanemissionen produzieren oder Lachgasemissionen aus der Düngung. Denn letztendlich produzieren Landwirtinnen und Landwirte landwirtschaftliche Produkte, die wir alle miteinander essen wollen.
11: Ein wirklich klimafreundliches Lebensmittel wird Milch allerdings auch im Best Case vermutlich nicht werden.
14: Also als Gesellschaft im Durchschnitt sollten wir deutlich weniger Milchprodukte essen.
11: Im Rahmen einer nachhaltigen Landwirtschaft müsste der Verzehr deutlich verringert werden. Bis 2045 um fast 50% weniger, rechnet Agora Agrar.
10: Deutsche Molkereien wollen klimaneutral werden und Inka Zimmermann berichtete drüber. Jens Spahn hat in Deutschland eine Debatte über das Thema Leihmutterschaft ausgelöst. Viele Paare verlagern, wie der CDU-Politiker auch, ihren Kinderwunsch ins Ausland. Ein Großteil der deutschen Paare geht neben den USA, neben Kanada und Georgien nach Mexiko, um sich dort von einer fremden Frau ein Kind austragen zu lassen. Das Leihmuttergeschäft ist in Mexiko hochgradig kommerzialisiert, aber die Rechtslage, die ist schwammig. Christina Fehmöbus hat mit einer ehemaligen Leihmutter über ihre Erfahrungen gesprochen.
15: Ella es este Eva y ella es Kalea. Y no, y ahorita ya están enormes.
16: Karen Nanjes strahlt über das ganze Gesicht, als sie auf ihrem Handy Fotos von Eva und Kalea zeigt, den Zwillingen, die sie für ein Paar aus den USA ausgetragen hat, das selbst keine Kinder kriegen konnte. 3 Jahre sind die Kinder jetzt alt. Persönlich gesehen hat Karen sie das letzte Mal mit 3 Monaten.
15: Siento bonito, me da alegría, sabes?
16: Es freut mich, dass sie glücklich sind, dass es den Mädchen gut geht, sagt die Mexikanerin.
15: Que las niñas están bien.
16: Hin und wieder bekommt Kare Fotos von den Kindern, vom Strand, von Geburtstagen, an Weihnachten. Über eine Facebook-Anzeige ist die 27-Jährige darauf gekommen, sich als Leihmutter anzubieten. Agenturen und Kliniken in Mexiko nutzen Social-Media-Plattformen für die Akquise, werben mit umfassender medizinischer, rechtlicher und psychologischer Betreuung. Ein paar Klicks und Gesundheitschecks im Krankenhaus später war der Vertrag unterschrieben. Auch die Wunscheltern standen schon in den Startlöchern. Heute übt Kare Kritik an der Agentur. Die Agentur hat gesagt, dass ich die Eltern vorher kennenlernen würde. Tatsächlich habe ich sie bis zur 8. Woche nie gesehen. Da konnte man den Herzschlag des Kindes beim Ultraschall hören. Der Arzt hat dann kurz per Videocall bei der Mutter angerufen und ihr gesagt, dass es 2 Kinder sind und nicht nur 1. Umgerechnet etwa 20.000 Euro hat Kare für die Zwillinge erhalten. Das Geld investiert sie in Therapien für ihren kranken eigenen Sohn. Leihmutterschaft als globales Geschäft. In vielen europäischen Ländern ist es verboten, für Fremde zu kommerziellen Zwecken Kinder auszutragen. Das verlagert den Kinderwunsch vieler Paare ins Ausland.
17: Franceses, Chinos, Estadounidenses, Canadienses.
16: Vivian Günther zählt stolz auf, aus welchen Ländern sie Kundinnen und Kunden hat. Ihre Agentur Babyjest in Mexiko-Stadt vermittelt Leihmütter, auch an Deutsche, etwa 15 pro Jahr. Dafür zahlen sie, zum Beispiel bei einer In-vitro-Befruchtung, umgerechnet 50.000 Euro. Dass Babys als Ware behandelt würden, weist die Rechtsanwältin zurück. Leihmütter würden nicht willkürlich ausgesucht. Ich glaube, dass ein Verfahren ethisch durchgeführt werden kann. Die Leihmutter darf zum Beispiel nicht alleine von einer Leihmutterschaft leben und sie muss bestimmte psychologische und soziale Kriterien erfüllen. Wenn das garantiert ist, dann finde ich nicht, dass wir hier von einer Kommerzialisierung reden. Auch wenn die Schwangerschaft und die Leihmuttervermittlung ethisch korrekt ablaufen, ein Problem bleibt in Mexiko die unsichere Rechtslage. Das sagt auch Veronica Esparza, Anwältin bei der mexikanischen Frauenrechtsorganisation JIRE.
18: Tenemos una realidad muy fragmentada.
16: Wir haben eine sehr fragmentierte Rechtslage, in der jeder Bundesstaat eigenständig befugt ist, zivil- und familienrechtliche Fragen zu regeln. In manchen Bundesstaaten wurde Leihmutterschaft geregelt, während in anderen es ausdrücklich verboten ist. Das führt natürlich zu einer großen Unsicherheit. Das Ergebnis? Bei der legalen Anerkennung der Elternschaft sind Leihmütter und Wunscheltern in Mexiko von der Gunst einzelner Richter abhängig.
10: Der Bericht aus Mexiko, einem Mekka für den Kinderwunsch, allerdings mit Hürden und Fallstricken.

0: An den Kinokassen ist die Odyssee ein voller Erfolg. Nach 3 Wochenenden im Kino hat der Film über das Homer-Epos mehr als 700 Millionen US-Dollar eingespielt. Dabei wurde und wird vor allem bei Social Media, aber auch in traditionellen Medien viel gemeckert. Von Bronzehelm bis Besetzung kann es der Star-Regisseur Christopher Nolan einigen einfach nicht recht machen. Und Reinhard Spiegelhauer hat die Wellen, die der Film in den USA schlägt, für uns mal beobachtet.
1: Los ging's, da war der Film noch nicht mal im Kino. Fernsehmoderator Rob Finnerty, bekannt für seine Kritik an angeblicher Wokeness, schießt gegen die Besetzung beim rechtskonservativen Sender Newsmax.
2: Because Elliot Page, a biological woman,
1: Elliot Page, biologisch eine Frau, spielt einen griechischen Krieger, der frei erfunden ist. Und eine schwarze Frau aus Nigeria soll eine griechische Prinzessin sein. Das ist doch lächerlich.
2: Ridiculous.
1: Kleine Korrektur. Helena-Darstellerin Lupita Nyong'o hat kenianische und nicht nigerianische Wurzeln. Und Helena selbst für eine Mythologie eine ziemlich schräge Figur, aus einem Ei geschlüpft, gezeugt vom Göttervater Zeus, der sich dafür in einen Schwan verwandelt. Genau, Leder und der Schwan. Da könnte Helena eigentlich genauso gut Federn haben. Auch Elon Musk ätzt auf X gegen Lupita Nyong'o und Elliot Page. Später betont er gegenüber dem Economist,
3: I would say I'm not racist.
1: Mit Transpersonen hat der Multimilliardär allerdings nach eigenen Aussagen ein Problem. Whoopi Goldbergs Antwort an die Kritiker fällt knapp aus. Wer Elliot Page nicht sehen will, der soll den Film eben nicht anschauen.
4: You don't like Elliot Page? Don't go see the damn movie. Don't do it.
1: Musk legt aber sogar nach. Sein KI-Videogenerator Grok werde noch in diesem Jahr eine historisch korrekte Odyssee erzeugen. Schauspieler Coleman Domingo, gerade Vertretung für Jimmy Kimmel, hat eine Vorstellung davon, wie das aussehen könnte.
5: By historically accurate, he means whiter than Christmas at Cracker Barrel.
1: Eine Odyssee so weiß wie Weihnachten bei Cracker Barrel. Die Restaurantkette gilt vielen als Symbol für das konservative, ländliche, traditionelle und eben weiße Amerika. Interessant ist, selbst manche Konservative können mit der Aufregung nichts anfangen. Podcaster Joe Rogan zum Beispiel.
6: I know a lot of people that wanted to go hate it.
1: Ich kenne viele, die den Film einfach hassen wollen. Aber hey, Elliot Page, Lupita Nyong'o,
6: who fucking cares?
1: Das sei doch piepegal, findet Rogan. Und der einflussreiche konservative Publizist Ben Shapiro sagt sinngemäß, ein grandioser Film und gegen Christopher Nolan und Starbesetzung hilft eh keine Kampagne.
7: It's Christopher Nolan and he's got every major star in the world in this film. Ellen Page is in it.
1: Gebt kein Geld für Elliot Page und greift jeden an, der den Film gut findet.
7: Must be cast out.
1: Shapiro nennt das verrückt. Die Kritik an Nolans Odyssee geht aber weit über das Casting hinaus. Zu wenige Griechen in den Hauptrollen, Helme und Sandalen aus der falschen Epoche und Frauenfiguren, die, wie angeblich so oft bei Nolan, vor allem den Männern dienen. Besonders viel Aufmerksamkeit bekommt allerdings gerade die Frau, deren Arbeit Nolan mit inspiriert hat, die Altphilologin Emily Wilson. Ihre englische Übersetzung der Odyssee gilt als wegweisend und jetzt wirft sie Nolan vor, Homers Geschichte zu verfälschen, zum Beispiel beim Haushalt des Odysseus.
8: Demos und Demoe, which is the feminine form, definitely mean enslaved person.
9: Es geht hier ganz klar um Sklaven. Es sind nicht einfach Diener. Für mich geht es da um Verantwortung und Wahrhaftigkeit.
8: Responsibility and truthfulness.
1: Andere Fachleute widersprechen. Homers Odyssee sei Literatur, keine historische Quelle. Und Christopher Nolan erzähle bewusst seine eigene Version.
0: Soweit der Bericht von Reinhard Spiegelhauer. Ein kurzer Blick aufs Wetter. In der Nacht gebietsweise klar, vereinzelt gewittrige Schauer, 22 bis 16 Grad und morgen dann wechselnd bewölkt mit Sonne und zum Teil kräftige Gewitter. Schwül 31 bis 36 Grad. 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Wackelt Friedrich Merz jetzt vielleicht sogar selbst? Das hören Sie gleich.
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11: Um 19:30 Uhr mit Jean-Marc Heukemes. Deutschland ist in einem EU-weiten Vergleich zu Fortschritten bei der Digitalisierung um 3 Ränge auf Platz 17 abgerutscht. Das geht aus einer Untersuchung des Branchenverbands Bitkom hervor. Darin heißt es, Deutschland komme bei dem Thema voran, andere seien aber schneller. Eine Verbesserung habe es im Bereich digitale Kompetenzen gegeben. Besonders schlecht habe die Digitalisierung der öffentlichen Verwaltung abgeschnitten. Auf Platz 1 liegt laut Studie Dänemark. Unter den 5 größten EU-Ländern landet Deutschland auf Platz 2 hinter Spanien und vor Frankreich. Der Thüringer Gemeinde- und Städtebund hat eine positive Zwischenbilanz des kommunalen Investitionsprogramms des Landes gezogen. Geschäftsführer Carsten Rieder sagte dem MDR, mit dem Programm würden Gelder schnell und unbürokratisch zur Verfügung gestellt. Die Kommunen seien zufrieden. Laut Finanzministerin Katja Wolf sind bisher rund 160 Anträge auf Fördermittel eingegangen. Knapp 130 Millionen Euro seien bereits ausgezahlt worden, beispielsweise für Schulen, Kindergärten, Straßen und Feuerwehren. Der Verkehrsforscher Dieter Müller widerspricht dem Eindruck, Kommunen würden mit Geschwindigkeitskontrollen ihre Kassen aufbessern. Er sagte dem MDR, die Kontrollen dienten in erster Linie der Verkehrssicherheit. Die Standorte würden anhand der Unfallstatistik ausgewählt. Die Einnahmen aus der Verkehrsüberwachung seien aber auch notwendig, um das dafür eingesetzte Personal zu bezahlen. Die Polizei kontrolliert in dieser Woche in mehreren Bundesländern verstärkt die Geschwindigkeit von Autofahrern. In Sachsen-Anhalt werden jetzt die Wahlbenachrichtigungen für die Landtagswahl am 6. September verschickt. Die Stadt Magdeburg teilte mit, in den kommenden 2 Wochen bekämen alle Wahlberechtigten Post. Danach öffne auch die Briefwahlstelle. Nach Angaben der Landeswahlleiterin müssen die Unterlagen bis einschließlich 16. August versendet werden. In Sachsen-Anhalt gibt es rund 1,7 Millionen Wahlberechtigte. Für den zahlungsunfähigen Industrieofenbauer Eliok in Röhmhild in Südthüringen ist ein Käufer gefunden. Nach Angaben des Insolvenzverwalters geht die Firma an ein Unternehmen aus der Region. Die etwa 70 Mitarbeiter würden übernommen. Die Auftragslage sei gut. Eliok hatte nach Managementfehlern im Frühjahr Antrag auf Insolvenz in Eigenverwaltung gestellt. Die Produktion war normal weitergelaufen. Das waren die Nachrichten. Das Wetter. In der Nacht gebietsweise klar, vereinzelt gewittrige Schauer und 22 bis 16 Grad. Morgen dann wechselnd bewölkt mit Sonne, zum Teil kräftige Gewitter, schwül 31 bis 36 Grad. Am Mittwoch neben Sonne zum Teil einige Schauer und eventuell Gewitter, weiterhin heiß. MDR aktuell Verkehrsdienst, A2 Richtung Hannover zwischen Irxleben und Alsleben. 9 Kilometer Stau und stockender Verkehr an einer Baustelle. Hier brauchen Sie 30 Minuten länger und geblitzt wird auf der A9 Richtung München zwischen Dreußig und Eisenberg. Soweit der MDR aktuell Verkehrsdienst, 19.34 Uhr.
12: Eigentlich wollte Friedrich Merz mit seinem umfangreichen Kabinettsumbau für frischen Wind in der Regierung sorgen. 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Und plötzlich ist sie wieder da, die Debatte über einen möglichen Kanzlerwechsel. Aber jetzt bekommt Merz Rückendeckung von Bayerns Ministerpräsidenten Markus Söder.
13: Ich bin fest überzeugt, dass Friedrich Merz der Kanzler bleibt.
12: 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Mein Name ist Sally Kaya, ihr hört uns unter anderem bei ARD Sounds. Wir zeichnen diese Folge am Montagmittag auf und sprechen darüber, was dran ist an den Spekulationen, dass Merz wackelt. Und natürlich schauen wir auch auf das Sommerinterview mit CSU-Chef Markus Söder, das geführt

0: Und darüber haben wir ja auch ausführlich gesprochen. Das ist nicht rumpelfrei vor sich gegangen. Und einige in seiner eigenen Fraktion von CDU und CSU haben halt Zweifel daran, ob er das so richtig kann. Mhm. Also ich würde sagen, die Zweifel an Friedrich Merz als Kanzler und seinen Führungsqualitäten sind bei den eigenen Leuten gewachsen.
1: Und das ganz Entscheidende, das wird aktuell nur, wir nennen das, im Hintergrund geäußert. Also wenn wir uns mit Abgeordneten austauschen und darüber sprechen, ne, wie steht ihr eigentlich zu Friedrich Merz, wie findet ihr denn so, dann hört man schon immer mehr, dass die Stimmen in die Richtung gehen. Naja, du hast den Zweifel gerade beschrieben. Kann er das wirklich managen? Wie sehr steht die Personaldebatte der letzten Wochen auch dafür? Wie gut kann er eine ganze Truppe managen, seine ganze Regierung managen? Und dennoch, ganz wichtig, die öffentliche Rücktrittsforderung von einer bedeutenden Person aus der Union, die gibt es nicht zum jetzigen Zeitpunkt. Und das ist ganz, ganz entscheidend. Trotzdem, wenn wir so einen Blick ein bisschen auch in die Zukunft werfen, wir stehen jetzt vor den Landtagswahlen in Sachsen-Anhalt, Mecklenburg-Vorpommern und Berlin. Wenn da das nochmal so ein bisschen zu Ungunsten der CDU laufen wird, dann wird sicherlich auch nochmal die Frage gestellt, was kann eigentlich der Regierungschef dafür? Und dann kann es nochmal enger werden.
2: Lasst uns das Ganze nochmal ein bisschen sortieren für alle, die sich nicht so gut auskennen wie ihr beide. Diese Debatte über einen Kanzlerwechsel gab es ja schon mal im Mai. Da waren Merz schlechte Umfragewerte der Grund. Jetzt Auslöser, ihr habt gerade schon darüber gesprochen, Personalwechsel im Partei und Kabinett. Da wird ihm jetzt mangelnde Führungsqualität unterstellt. Jetzt nur deswegen, wegen der letzten Wochen, weil das einfach so sehr gerumpelt hat? Oder warum?
0: Also es sind einfach in den einem Jahr und gut zwei Monaten, drei Monaten, die er jetzt im Amt ist, sind hier und da Zweifel gekommen, inwieweit er die Truppe beieinander halten kann. Also wir hatten diese Auseinandersetzung um die Rente im vergangenen Jahr mit den jungen Abgeordneten bei sich. Und wir haben halt vor allen Dingen jetzt diese Umbildung des Kabinetts und auch sein Umgang und auch sein Ton für seine eigenen Leute, also auch um seine Leute zu werben, das wird als problematisch wahrgenommen.
1: Vielleicht muss man trotzdem bei aller Fairness mal dazu sagen, was den Stein ins Rollen gebracht hat, jetzt wenn wir nur auf die letzten Wochen schauen, ist etwas, wofür Merz noch nicht mal unbedingt was dafür kann, nämlich dieses Familienfoto von Spahn, von Jens Spahn, das öffentlich geworden ist, dem damaligen Fraktionschef, muss man jetzt heute sagen. We are family ist dazu gesagt worden, Spahn, sein Mann und das Kind von einer Leihmutter. Und ich würde jetzt ausdrücklich nicht vom Karriereende von Spahn reden, aber vom Karriereknick. Und der hat sehr, sehr viel in Bewegung gesetzt. Es geht erstmal um die Frage, wer soll Fraktionschef werden? Wer soll also auf Spahn folgen nach seinem Rücktritt? Wird es ein Minister oder eine Ministerin? Das zieht dann weitere Konsequenzen nach sich. Dann müssen weitere Lücken geschlossen werden. Dann ist Thorsten Frey als Fraktionschef benannt worden. Auf ihn folgt Nina Wagen als neue Kanzleramtsministerin und, und. Und da geht es um den Umgang von Merz mit dieser Personalrochade. Stellt er sich hin und präsentiert eine fertige Lösung oder hangelt er sich eher so von Personalentscheidung zu Personalentscheidung? Und letzteres war der Fall. Er hat nicht eine Lösung präsentiert. Er hat alle zwei, drei Tage einen Auftritt gemacht, öffentlich eine neue Personalie präsentiert, aber auch andere Personalstellen offen gelassen. Und das wirkte unterm Strich nicht sehr geordnet, sondern vielmehr so, als würde er sich von Entscheidung zu Entscheidung hangeln. Und das ist ganz fatal in einer Sommerpause, wo sehr wenig über Inhalte gesprochen wird. Und wenn du da eine Personaldebatte nicht schnell abbinden kannst, trägt sich die auch medial durch und das trägt nicht unbedingt zu seinem Standing bei.
2: Jetzt sind ja sein Standing und seine Beliebtheit und der Rückhalt innerhalb der eigenen Reihen ein bisschen was anderes. Jetzt wird im Spiegel ein prominenter CDU-Politiker, von dem wir nicht genau wissen, wer es ist, mit den Worten zitiert, "Ish over." Also steht es auch wirklich so schlecht um den Rückhalt für Merz?
0: Also es ist schon eine schwierige Situation, aber der Bundeskanzler ist der Bundeskanzler. Und jetzt muss man tatsächlich mal die nächsten Wochen abwarten. Und weißt du, so schnell fällt auch ein Bundeskanzler nicht. Aber darüber haben wir schon ganz häufig gesprochen. Friedrich Merz ist in der Bevölkerung nicht sehr beliebt. Und jetzt sind halt Zweifel gewachsen in der eigenen Fraktion. Aber es ist ja auch immer eine Frage der Alternativen. Und von daher würde ich sagen, lass uns das jetzt mal alles abwarten. Die Sommerpause, wir haben dann auch noch die Landtagswahlen, weil du musst ja auch immer noch überlegen, wie soll es denn dann weitergehen.
1: Trotzdem bleibt der Eindruck, was liefert er als nächstes? Man hat den Eindruck, dass nie eine längere Phase einkehrt, wo wirklich mal Ruhe herrscht, sondern es gibt immer wieder Problemstellen.

0: Deswegen, man hat so das Gefühl, Bogen ist so sukzessive irgendwann mal überspannt und irgendwann könnte es dann doch zum großen Knall kommen. Trotzdem würde ich sagen, is not over yet.
1: Weil du gerade die Landtagswahlen angesprochen hast. Das heißt ja mittlerweile, sie könnten zur Schicksalswahl für Friedrich Merz werden. Warum denn?
2: Naja, ich meine, sie können zur Schicksalswahl für Friedrich Merz werden, wenn sie jetzt zum Beispiel Sachsen-Anhalt verlieren, wenn du dort einen AfD-Ministerpräsidenten hättest, wenn die CDU sehr schlecht abschneidet. Wir hatten in der vergangenen Woche einen Sachsen-Anhalt-Trend, eine Umfrage von Infratest DIMAP und danach sind den Umfragen nach 41% können sich vorstellen, die AfD zu wählen und 24% die CDU. Das ist also wirklich viel, was Sven Schulze, das ist der derzeitige Ministerpräsident in Sachsen-Anhalt, aufholen müsste. In Mecklenburg-Vorpommern ist klar, da wird die CDU schlecht abschneiden, weil es ein Rennen ist zwischen der amtierenden Ministerpräsidentin Manuela Schwesig von der SPD und der AfD. Also da hast du so ein Kopf-an-Kopf-Rennen. In Berlin muss man gucken, da gibt es jetzt einen neuen CDU-Kandidaten, wie der abschneidet. Da glaube ich, ist jetzt auch einfach das Rennen offen, weil wenn du auf die Berliner Umfragen guckst, hier von der Stadt Berlin, die liegen alle so nah beieinander, die verschiedenen Parteien. Mal gucken, wie die CDU dabei rauskommt.
0: Sachsen-Anhalt hat auch so einen Sonderstatus, weil die zwei Wochen vorher wählen. Also das wird die erste Landtagswahl sein, die im September stattfindet. Mecklenburg-Vorpommern, Berlin, das kommt dann alles später. Und deswegen schauen wir auch so deutlich drauf. Nicht nur, weil der Unterschied zwischen AfD und Union da aktuell in den Umfragewerten so groß ist, sondern auch, weil sich da eine ganze Dynamik draus entwickeln kann. Also das kann eine Richtung vorgeben. Auf der einen Seite, wenn die AfD da ein starkes Ergebnis wirklich einfahren sollte, kann das Mobilisierungseffekte nach sich ziehen. Womöglich stellen sie dann dort künftig einen Regierungschef. Das kann dann für die AfD deutlich nochmal wirken bei den anschließenden Landtagswahlen. Umgekehrt, wenn es da für die anderen Parteien der Mitte besser laufen sollte, kann das auch in die entgegengesetzte Richtung wirken. Für Merz ist ganz entscheidend dabei, wie schließt die Union ab? Wird entsprechend der jeweilige Kandidat aus dem Land abgestraft oder ist es ein Signal, das in Richtung Merz ausgesandt werden soll? Ist es eigentlich eine Abstimmung darüber, wie ist man mit ihm im Bund zufrieden? Da kann es dann doch eng werden für Friedrich Merz, wenn da deutlich wird, man ist mit der Union als Ganzes nicht zufrieden.
2: Darf ich eine Sache noch von der Seite? Also wir sprechen hier jetzt über CDU und CSU und auch Markus Söder und Friedrich Merz, aber die SPD wackelt ja auch. Mhm. Also die SPD hat jetzt einen der niedrigsten Umfragewerte ever eingefahren. 12% bundesweit. Bei den ZDF-Kollegen ist diese Zahl erhoben worden. Das ist dramatisch. Die hatten 16,4 bei der Bundestagswahl. Die sind jetzt bei 12%. Die überlegen sich bei Sachsen-Anhalt, kommen wir über die 5%-Hürde. Das ist die Sozialdemokratie. Demokratische Partei Deutschlands, die frühere Volkspartei, die sie jetzt schon lange nicht mehr ist. Also es kann auch sein, wenn die Landtagswahlen Sachsen-Anhalt, Mecklenburg-Vorpommern, vor allen Dingen Sachsen-Anhalt, mies ausgeht für die SPD, dass da auch nochmal richtig was in Schwingung kommt. Und du hast da schon Leute in der SPD, die sagen, da müssen wir mal gucken, ob Bärbel Baas da noch SPD-Chefin und Ministerin sein kann, ob Lars Klingbeil SPD-Chef und Finanzminister sein kann. Also deswegen, es wird ein spannender September.
1: Was ich jetzt aber doch interessant fände, und wenn wir hier schon mal so zusammensitzen, wie würde denn so ein Kanzlerwechsel überhaupt ablaufen? Wie geht denn das?
0: Politikwissenschaftlichen Exkurs, ne, Anna?
1: Aber in einfach, bitte.
0: Ich versuch's mal in einfach. Also im Prinzip kann man sagen, wir haben drei Möglichkeiten. Wir haben zum einen das konstruktive Misstrauensvotum. Da kann ein Viertel der Abgeordneten einen Antrag stellen. Also ein Viertel braucht es, 25%. Und ganz wichtig, der Antrag, der muss dann auch zugleich einen neuen Kanzlerkandidaten enthalten. Also da braucht es dann anschließend die absolute Mehrheit der Abgeordneten. Und das ist das, was aus dem Parlament selbst herauskommen kann. Und dann wird ein Kanzler sozusagen ausgetauscht und dann, ja, Anna?
2: Ich wollte nur sagen, wir hatten das bisher zweimal in der deutschen Geschichte. Das ist einmal ein missglücktes, konstruktives Misstrauensvotum gewesen. Das war 1972, long time ago, Willy Brandt gegen Rainer Barzel. Rainer Barzel wollte Willy Brandt abwählen lassen. Das hat nicht geklappt. Und 1982 ein erfolgreiches, konstruktives Misstrauensvotum. Helmut Kohl gegen Helmut Schmidt und hat ihn dann abgelöst.
0: Wir machen den historischen Exkurs nämlich noch mit dazu. Der Kanzler kann auch selbst aktiv werden, der kann die Vertrauensfrage stellen. Die stellt er dann im Bundestag, dann stimmen die Abgeordneten.
1: Das heißt, er steht dann da an der Mitte und fragt, er vertraut ihr mir noch?
0: So ungefähr, genau.
2: Also Olaf Scholz, ne? November, ja, genau. 2024, stimmt, ja. Hat ja genau diese Frage gestellt. Und er wollte keine Mehrheit.
0: Genau darum geht es. Also er sagt dann wirklich, schenkt ihr mir noch euer Vertrauen? Dann stimmen die Abgeordneten darüber ab, ob sie dem Kanzler eben weiter das Vertrauen schenken. Und trifft das bei einer absoluten Mehrheit zu, dann bleibt der Kanzler auch im Amt. Und wenn er die nicht bekommt, kann er den Bundespräsidenten bitten, den Bundestag aufzulösen. Das muss der Bundespräsident dann zwar nicht zwingend tun, dennoch wären in so einem Szenario dann die Neuwahlen sehr wahrscheinlich. Und einen dritten Fall haben wir ja auch noch, ne? Da kann der Kanzler einfach zurücktreten. Den Rücktritt reicht er beim Bundespräsidenten ein. Die Regierung bleibt dann geschäftsführend im Amt, bis ein neuer Kanzler gewählt und dann auch ernannt ist. Das hat es zum Beispiel auch schon gegeben bei Adenauer und auch bei Ludwig Erhard und bei Willy Brandt.
1: Und dann wird es wer, wenn wir die dritte Option nehmen?
2: Also ich finde mit Wirt, lass uns mit Würde, genau, arbeiten.
1: Wer würde es dann werden?
0: Genau. Sehr, sehr spekulativ.
2: Weil wir sind hier wirklich in einem sehr spekulativen, ja, Bereich unterwegs. Also das, ja, kann man gar nicht häufig genug sagen. Aber der Name, den ich jetzt nenne, den habt ihr auch schon häufiger gehört, der wird immer wieder dann ins Spiel gebracht. Das ist Hendrik Wüst, der Ministerpräsident in Nordrhein-Westfalen von der CDU. Und er ist auch der dortige Landesvorsitzende der CDU. Und da fängt auch alles schon richtig an zu humpeln, weil Hendrik Wüst eine Landtagswahl vor sich hat. Also der möchte sich im nächsten April in Nordrhein-Westfalen wieder zur Wahl stellen, um als Ministerpräsident bestätigt zu werden. Und an sich würde das alles vorne und hinten nicht passen, wenn man jetzt heute Hendrik Wüst im Herbst 2026 sagen würde, du musst Bundeskanzler werden. Man kann, das muss man noch dazu sagen, theoretisch würde das gehen, weil du kannst im Bundestag als Bundeskanzler gewählt werden, auch wenn du nicht Mitglied des Bundestags bist. Dann kannst du trotzdem gewählt werden, weil du musst deutsche Staatsbürgerschaft haben, über 18 sein, aber du musst nicht halt unbedingt Bundestagsmitglied sein. Wie gesagt, vom Timing her wäre das alles blöd. Und das denken sich halt auch immer alle da auch noch drüber nach, wenn sie auf den Herbst gucken.
0: Dann gibt es noch einen zweiten Namen, den man nennen muss. Wir können es gleich weiter vertiefen, aber Markus Söder. Man könnte es jetzt kurz halten und einfach sagen, naja, diese K-Frage, die hat er jetzt zweimal abgeräumt, nur in den letzten 7 Tagen oder in den letzten 10 Tagen. Einmal im Handelsblatt und einmal im ARD-Sommerinterview.
1: Da habe ich mehrere Fragen gleich noch zu. Wir kommen jetzt zum ARD-Sommerinterview. Anna, das du geführt hast am Sonntag, für uns zum jetzigen Zeitpunkt, also gestern, da hat er auch nämlich was, der Markus Söder, über die Spekulation gesagt.
3: Es würde die Union völlig durcheinander bringen. Im Übrigen könnte es sogar zu Neuwahlen führen. Und jeder, der Neuwahlen jetzt will, in so einer Situation, nach so einem Vorlauf, der befördert nur eins, Radikale an die Macht. Deswegen ist mein dringender Rat, sich aufs Arbeiten zu konzentrieren und weniger ans Spekulieren im Hintergrund.
1: So, warum warnt denn Markus Söder, dass ein Kanzlerwechsel zu Neuwahlen führen könnte?
0: Ich glaube, da geht es gar nicht unbedingt um das Szenario, wie käme es zu Neuwahlen, sondern es käme wirklich auf den Umstand drauf an, dass überhaupt neu gewählt wird, dass es zu einer Bundestagswahl einer vorgezogenen kommen könnte. Und da reicht ganz einfach der Blick auf die Umfragewerte. Anna, du hast sie gerade genannt. Jawohl, du hast sie mit Blick auf Sachsen-Anhalt genannt. Im Bund ist es aber auch nicht besonders glücklich aus CDU-CSU-Sicht. Da stehen sie gerade bei letzter Deutschlandtrend Anfang Juli 22%, die AfD bei 27%. Und Markus Söder hat ja angesprochen, wenn man jetzt nicht arbeitet und es zu Neuwahlen kommt, dann treibt es Wähler zu den Radikalen. Das ist jetzt wohlgemerkt, das sind Zahlen, die vor den Personalquerelen, die vor der großen Kritik an Friedrich Merz und seinen Führungsqualitäten publik geworden sind. Da ist das alles noch gar nicht in den Umfragewerten mit drin. Und dementsprechend könnte ein Ergebnis dann sehr, sehr deutlich ausfallen, und zwar zu Ungunsten der CDU-CSU.
1: Ich habe mich sowieso gewundert, dass er sich so schützend vor Merz gestellt hat. Man hätte ja eigentlich gedacht, oder ich hätte eigentlich gedacht, na, das ist doch für ihn doch seine Gelegenheit. Das war doch mal im Gespräch, Markus Söder, der Kanzler, der Kanzler. Ich habe so ein bisschen den Eindruck, dass Markus Söder so viel Angst hätte, nicht Kanzler zu werden, dass er lieber sagen würde, nee, ich will das alles gar nicht mehr. Hat er ja auch gesagt, auch im ARD-Sommer-Interview, nee, ich will gar nicht mehr Kanzler werden. Ja. Habe ihm das überhaupt gar nicht geglaubt.
2: Also Ich glaube, wenn die Situation entstehen würde, dass Friedrich Merz zurücktritt,
1: ja,
2: oder dass er mitbekommt, dass eine Mehrheit seiner Leute richtig gegen ihn ist, dass dann Markus Söder sich auch bitten lassen würde. Ja. Also ich,
0: das ist das Stichwort, bitten.
2: Ja, ich sehe das noch nicht so ganz. Ich glaube, dass Markus Söder sich gerade so verhält, weil er sich nicht vorwerfen lassen möchte, dass er Friedrich Merz hintertreibt, sondern dass er ihn schützt. Und deswegen, lass uns doch mal gucken, wie er sich äußert, wenn wir in der Situation sind.
0: Es passt auch so ein bisschen zu diesem Stilwechsel, den Söder zuletzt auch vorgelebt hat. Also nicht mehr so diese super laute Social-Media-Star-Hashtag-Söder ist, mehr so die ordnende Stimme, der nicht mehr unbedingt bei jeder Kleinigkeit querschießt, sondern der sich, und das sehen wir jetzt in so einem Fall, auch mal hinter den Kanzler stellt und dann so ein bisschen auch diesen Seriositätsanspruch unterstreicht, den er ja sich selbst gegeben hat, bei einer Regierungserklärung im Mai eingeleitet hat. Und wenn man jetzt ganz kritisch auf ihn schauen möchte, in genau dieser Phase gerade, kann man natürlich auch sagen, das kann auch das schlaue Spiel von demjenigen sein, der sich gerade ins Spiel bringen will. Söder schließt ja immer wieder seine Kanzlerambitionen aus. Das kann sich ganz, ganz schnell drehen, wenn der Ruf nach ihm kommt. Und ich glaube nicht, dass Söder ablehnen würde, wenn es aus CDU und CSU heißen würde, könntest du übernehmen, könntest du das Heft in die Hand nehmen, kann ich mir nicht vorstellen.
1: Kommt so ein Markus Söder selber auf die Idee, dass er sagt, ach, ich will jetzt nicht mehr der laute Politiker sein, der irgendwie nur Essen postet, oder hat er da schlaue Menschen im Hintergrund, die ihm da zu diesem Image dann auch verhelfen und sagen, mach mal lieber so?
2: Nee, das ist er schon selbst. Also Markus Söder hat ein sehr feines Näschen, sehr feines Gespür für Stimmungen. Und wir haben auch im Sommerinterview darüber gesprochen. Für Markus Söder war jetzt das vergangene Jahr kein gutes. Ich hatte ja schon die Gelegenheit, vergangenes Jahr mit ihm das Sommerinterview zu führen. Und im Winter hatte er einen schwierigen CSU-Parteitag. Er ist da mit so einem Mit-80er-Ergebnis wiedergewählt worden zum CSU-Chef. Das war nicht gut. Und außerdem hat seine Partei, die CSU, nicht so gut bei den Kommunalwahlen im März abgeschnitten. Und dann hatte er auch noch versucht, diese Schuld für das nicht so gute Abschneiden auf die Kandidaten in den einzelnen Städten und Gemeinden zu schieben. Und das ist überhaupt nicht gut angekommen in der CSU. Und da gab es eine ziemliche Widerhall, ziemliche negative Reaktion. Also was ich sagen will ist, Markus Söder steht diesen Sommer nicht so stabil da, wie er vergangenen Sommer dagestanden hat. Und deswegen hat er dann auch als Ergebnis bei diesem schlechten Abschneiden bei den Kommunalwahlen, wo ihm die Leute auch gespiegelt haben aus den eigenen Reihen, du hast es überrissen, hat er dann etwas neu navigiert. Aber das kommt schon von ihm.
0: Und es geht auch sehr, sehr stark, aber trotzdem dabei um die Selbstwahrnehmung der CSU und welche Ansprüche stellt diese Partei an sich selbst. Weil, wenn man es vergleicht, Klingbeil, SPD, Ergebnis von etwas mehr als 60%, als es um ihn als Parteichef ging, bei Luigi Pantisano, bei den Linken waren es, glaube ich, 53, wenn ich es gerade richtig im Kopf habe. Damit verglichen, und so kann man es natürlich auch drehen, sind 83% oder 84% für einen CSU-Vorsitzenden super stark.
1: Wollte ich gerade sagen, was ist jetzt das, also warum?
2: Was ist das Problem? Das Problem ist Bayern und CSU, da ticken tatsächlich die Wahluhren anders.
0: Die CSU-Mitglieder sagen ganz klar, bei uns muss die 9 im Selbstverständnis der Partei davor stehen. Dann ist es ein erfolgreiches Ergebnis, 90% plus für den Parteichef. Das hatten wir jetzt nicht. Trotzdem steht Söder da sehr gut da, wenn man ihn mit Klingbeil vergleicht, als er zum SPD-Chef zuletzt gewählt wurde mit etwas mehr als 60% und Luigi Pantisano von der Linkspartei, der nur etwas mehr als 50% auf sich verbuchen konnte. Im Vergleich damit sind 83% ein hervorragendes Ergebnis. Man könnte das auch in diese Richtung drehen und sagen, seht her, ich habe da eine große Rückendeckung aus meiner Partei im Vergleich zu anderen Parteichefs, einen sehr soliden Wert. Und wenn man es überträgt noch auf die Ergebnisse im Land selbst, was kann die CSU zum Beispiel in Bayern für Ergebnisse nach wie vor erreichen? Sie sind die einzige Partei gerade, wenn man die Landesverbände untereinander vergleicht aus der Union, die es schafft, in ihrem Land noch in Richtung der 40%-Marke zu blicken, sich an die heranzutasten. Das schaffen andere nicht. Und selbst wenn es aus CSU-Sicht, aus dem historischen Selbstverständnis heraus, vielleicht nicht die ganz idealen Ergebnisse sind, So kann man trotzdem sagen, steht sie besser da als viele andere. Und das könnte Söder ziehen, wenn er sich ins Spiel bringen möchte, beziehungsweise andere, die ihn als potenziellen neuen Kanzler sehen möchten.
1: So, jetzt war ja aber Markus Söder nicht nur im ARD-Sommer-Interview, um über Friedrich Merz zu sprechen, sondern es ging natürlich auch um seine Rolle im Bund und in Bayern.
3: Ich komme her, wenn ich muss, so wie jetzt.
1: Also, nach einer großen Liebe zu Berlin klingt es jetzt nicht, ich komme, wenn ich muss. Oder hat er einfach jetzt vielleicht nicht so viel Lust auf das Interview?
0: Die Parteichefs müssen ja immer zu uns kommen.
2: Ja, also es ist so, das war schon vergangenes Jahr so, Markus Söder kommt immer unter Protest nach Berlin. Der möchte gerne von uns, von der ARD, dass wir es so machen wie das ZDF, dass wir zu ihm fahren. Also der Kollege Wulf Schmiese vom ZDF war vergangenes Wochenende, also vorvergangenes Wochenende bei Markus Söder in Bayern. Und so möchte Markus Söder das auch gerne, dass wir auch dahin kommen. Aber wir sind jetzt ja mal hier im ARD Hauptstadtstudio. Wir haben das neue Studio und deswegen sind wir sehr froh, dass er sich auf den Weg gemacht hat zu uns. Aber wie gerne er das mag, das haben wir gehört.
0: Er lässt ja auch keine Gelegenheit aus, einen Seitenhieb in Richtung Berlin zu verteilen.
1: Dabei haben wir doch hier so guten Döner von Markus Söder als Foodblogger. Habe ich jetzt lange nichts mehr mitbekommen und einfach nur für mein persönliches Amüsement ist er raus aus dem Foodblogger-Business. Wisst ihr da was drüber?
0: Das hat er angekündigt. Also es gab ja diese Regierungserklärung im Mai, da hatte ich vorhin schon mal kurz drüber gesprochen, wo er, ich würde es mal sagen, einen etwas noch seriöseren Stil angekündigt hatte, wo er ein bisschen in Aussicht gestellt hat, von gewissen Dingen auch Abstand nehmen zu wollen. Mhm. Und da zählt das Foodbloggen, Hashtag Söder ist mit dazu. Wobei ich immer dazu sagen würde, auch wenn er nicht mehr so viel Essen postet, nicht mehr so viel Fleisch postet, heißt das dann nicht, dass er nicht trotzdem das alles noch isst.
1: Das stimmt wohl. Und damit verabschiede ich mich bei euch. Anna, vielen Dank, dass du auch in dieser Folge wieder hier warst.
2: Sehr, sehr gerne. War mir ein Fest.
1: Philipp, danke dir auch.
0: Eine große Freude.
1: Und danke euch fürs Zuhören. 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Das war jetzt eine kürzere Fassung von der Folge. 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
4: Soweit der Berlin-Code. Blick hinter die Kulissen der Bundespolitik hier bei MDR aktuell. Und da wollen wir kurz aufs Wetter schauen. In der Nacht gebietsweise klar, vereinzelt gewittrige Schauer, 22 bis 16 Grad. Und morgen dann wechselnd bewölkt mit Sonne, zum Teil kräftige Gewitter, schwül, 31 bis 36 Grad sind die Höchstwerte.
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4: Und jetzt schauen wir auf die Themen, die Sie kurz nach 20 Uhr nach den Nachrichten bei uns erwarten, hier bei MDR aktuell, Ihrem Nachrichtenradio. Historische Tiefstände in ganz Europa an der Donau, da geht den Menschen langsam der Strom aus. Warum? Das erfahren Sie gleich in unserem Programm. Und weiter Streit um die Rente mit 63. Immer mehr Stimmen aus CDU und SPD sind gegen die Abschaffung der sogenannten Rente mit 63. Und die ganze Debatte, die bilden wir hier gleich ab. Und gleich in rund einer Minute hören Sie bei uns die Nachrichten hier bei MDR aktuell, Ihrem Nachrichtenradio.

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1: Um 20 Uhr mit Jean-Marc Heukemes. Der ukrainische Präsident Volodymyr Zelensky hat den Chefunterhändler Rustem Umirov zum neuen Chef des Auslandgeheimdienstes ernannt. Bei einem Treffen mit Diplomaten in Kiew sagte Zelensky, Umirov solle auch den Export ukrainischer Drohnen koordinieren. Zudem bleibe er zuständig für Verhandlungen mit Russland. Zelensky beauftragte, die Diplomatenwaffen bei den ausländischen Partnern zu organisieren. Drohnenangriffe, Sanktionen des Auslands und diplomatische Initiativen müssten zusammenwirken, damit Russland keine Alternative zu einem Frieden habe. Der deutsche Leitindex DAX hat an der Frankfurter Börse ein neues Rekordhoch erreicht. Der Index ging mit einem Plus von 1,45% aus dem Handel und schloss erstmals über der Marke von 26.000 Punkten. Angetrieben wurden die Kurse von der Hoffnung auf neue Gespräche zwischen den USA und dem Iran. Besonders starke Kursgewinne erzielten die Schwergewichte SAP und Deutsche Telekom. Deutschland ist in einem EU-weiten Vergleich zu Fortschritten bei der Digitalisierung um 3 Ränge auf Platz 17 abgerutscht. Das geht aus einer Untersuchung des Branchenverbands Bitkom hervor. Darin heißt es, Deutschland komme bei dem Thema voran, andere seien aber schneller. Eine Verbesserung habe es im Bereich digitale Kompetenzen gegeben. Besonders schlecht habe die Digitalisierung der öffentlichen Verwaltung abgeschnitten. Auf Platz 1 liegt laut der Studie Dänemark. Die Wasserstände am Rhein werden in den kommenden Tagen weiter sinken. Das Wasserstraßen- und Schifffahrtsamt teilte mit, bis Ende der Woche würden neue Tiefstände erwartet. Die Lage werde sich zuspitzen. In Köln rechnen die Experten mit einem Pegel von nur noch 63 Zentimetern. Der bisherige historische Tiefstand lag bei 69 Zentimetern. In Emmerich an der niederländischen Grenze konnte kein Wasserstand mehr gemessen werden. Der Pegel lag trocken. Wegen drohender Stromausfälle haben die Autobauer Dacia und Ford ihre Produktion in Rumänien vorübergehend eingestellt. Ministerpräsident Bolojan sagte in Bukarest, die Werke stünden bis zum 19. August still. Die Konzerne seien dem Aufruf der Regierung gefolgt, den Energieverbrauch freiwillig zu senken. Auslöser für die Krise sind eine Hitzewelle und die anhaltende Dürre. Das waren die Nachrichten. Das Wetter. In der Nacht teilweise klar mit dichten Wolken, vor allem von der Rhön bis zum Erzgebirge gewittrige Schauer. Das Ganze bei Tiefstwerten von 22 bis 16 Grad. Morgen dann zeitweise Sonne, vorübergehend Wolken, teilweise auch Schauer und starke Gewitter. Schwül mit Höchstwerten zwischen 31 und 36 Grad. Die Zeit 20.03 Uhr.
2: Zum ersten Mal sind die Pegelstände an großen Wasserstraßen im Rhein.
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3: Ja, die Pegelstände der Flüsse in diesem Jahr, die sind ein Thema. Viele Flüsse haben Niedrigstände, der Rhein, die Elbe und auch andere. Und Birte Sönnigsen berichtet darüber.
4: Nicht zum ersten Mal sind die Pegelstände an großen Wasserstraßen wie dem Rhein oder der Donau niedrig. In diesem Jahr sind sie aber besonders niedrig und das zu einem sehr frühen Zeitpunkt. Aus Sicht des Verkehrsministers wird das wohl keine Ausnahme bleiben.
5: Wir werden uns in Zukunft daran gewöhnen müssen, dass mit der Klimaveränderung Maßnahmen der Klimaanpassung immer wichtiger werden und dass dann aber auch solche Situationen wie jetzt eintreten können.
4: Ihm geht es zum Beispiel um Förderprojekte für die Binnenschifffahrt. Diese sollen den Unternehmen den Umstieg auf Schiffe erleichtern, die auch bei Niedrigwasser ohne große Probleme unterwegs sein können. Der Verkehrsminister will am Donnerstag mit Vertretern der Branche über Themen wie dieses sprechen. Wer genau beim Treffen im Ministerium dabei sein wird, ist noch unklar. Zuvor hatte NRW-Verkehrsminister Oliver Krischer von den Grünen eine Taskforce gefordert, um schnell konkrete Maßnahmen abzustimmen. Krischer geht es dabei auch um die Frage, wie Güter kurzfristig mit der Bahn transportiert werden können und welche Dinge dort Vorrang bekommen sollen.
3: Ja, und die Folgen der Trockenheit in Europa, die werden immer ernster. An mehreren Stellen führt zum Beispiel die Donau so wenig Wasser wie noch nie seit Beginn der Aufzeichnungen. Betroffen sind Ungarn, Serbien und Rumänien. Clemens Fehrenkotte über die daraus folgenden drastischen Probleme.
6: Die Auswirkungen des Niedrigwassers der Donau treffen Bevölkerung wie Unternehmen entlang des Stroms gleichermaßen. Am Mittag rief Rumäniens Regierungschef Bolojan dazu auf, den Stromverbrauch deutlich einzuschränken. Daran würden sich auch die großen Firmen des Landes beteiligen, sagte er. Zwei große Industrieverbraucher, Dacia und Ford, haben ihre Produktion ab heute bis zum 19. August eingestellt. Dadurch wird der Stromverbrauch um rund 200 Megawatt reduziert. Mehrere weitere Unternehmen werden dieselbe Entscheidung treffen, sodass der Stromverbrauch in den Abendstunden freiwillig gesenkt werden kann. Um den letzten Reaktorblock des rumänischen Kernkraftwerks mit zusätzlichem Kühlwasser zu versorgen, löste die rumänische Marine in einer Flussstreife in Entfernung zum AKW eine kontrollierte Sprengung aus. Damit soll der Pegelstand für die Zuführung zum Kühlwasser um einige Zentimeter angehoben werden. In Ungarn hängt nach Worten von Premierminister Peter Modzsor die Kühlung und damit der Betrieb der letzten Turbine des Kernkraftwerks Boksch nur von wenigen Zentimetern des Donaupegels ab. Noch könnte das AKW, Zitat, heute und möglicherweise auch noch morgen in Betrieb gehalten werden, sagte Modzsor in einer Videobotschaft am Vormittag. Wir bewegen uns auf unbekanntem Terrain, sagte er. Auch Modzsor appellierte an die heimischen Firmen. Bereits mehrere hundert Unternehmen haben ihre Produktion umgestellt und sich zu freiwilligen Verbrauchsreduzierungen verpflichtet, wodurch in der kritischen Zeit zwischen 17 und 22 Uhr sogar so viel Strom eingespart wird, wie ein Reaktorblock in Boksch produziert. Derzeit bitten wir die Unternehmen um freiwillige Mitarbeit und geben jedem Unternehmen die Möglichkeit, verantwortungsbewusst zu handeln. Sollte die Energieversorgung des Landes dies erfordern, werden wir verbindliche Verbrauchsreduzierungen anordnen und bei Bedarf können Großverbraucher vom Netz getrennt werden. Auch Ungarns Bevölkerung wurde von der Regierung aufgerufen, vor allem in den Abendstunden auf den heimischen Stromverbrauch zu achten. Marta aus Budapest sagte am Mittag dem ARD-Studio Südosteuropa: Ja nun, der Einsatz einer Klimaanlage ist bei diesen 40 Grad sozusagen unverzichtbar. Aber wir versuchen, sie so spät wie möglich einzuschalten, wann immer es geht. Auch beim Wasserverbrauch versuchen wir zu sparen. Wirklich nur das Nötigste, zum Beispiel auch beim Duschen. Ich habe meine Routine ein wenig umgestellt. In Serbien ist die Wasserführung der Donau aufgrund der schweren Dürren und Hitzewellen auf den niedrigsten Stand der letzten 30 bis 40 Jahre zurückgegangen. In den Donauabschnitten flussaufwärts von Belgrad sieht der Strom nach Worten von Anwohnern aus wie ein mittelgroßer bis kleiner Fluss mit großen Sandbänken dazwischen.
3: Die Debatte um die Pläne der Regierung zur Reform des Rentensystems, die nimmt Fahrt auf. So soll die sogenannte Rente mit 63, Kernstück der Regierungspläne, wie geplant abgeschafft werden oder eben doch nicht? Immer mehr Befürworter oder Kritiker melden sich zu Wort. Heute auch die SPD-Politikerin Manuela Schwesig, Ministerpräsident von Mecklenburg-Vorpommern. Sie fordert, die abschlagsfreie Frührente beizubehalten. Mit ihrer Forderung steht sie nicht allein da. Jakob Mayer.
7: Ostdeutsche Ministerpräsidentinnen und Präsidenten wollen vom Gesamtkunstwerk Rentenreform nichts wissen. Sie stellen sich gegen Empfehlungen der zuständigen Kommission, etwa gegen deren Vorschlag, die vorzeitige abschlagsfreie Rente nach 45 Beitragsjahren abzuschaffen, die sogenannte Rente mit 63. Nach Angaben der Fachleute in dem Gremium profitieren davon vor allem besser verdienende, gesündere und Männer. Mecklenburg-Vorpommerns Regierungschefin Manuela Schwesig von der SPD weist das im ZDF-Morgenmagazin zurück.
8: Mein Eindruck ist, dass die Rentenkommission sich nicht konkret auch mit der besonderen ostdeutschen Biografie beschäftigt hat. Und zweitens, wenn man jetzt ausgerechnet diejenigen bestrafen will, die am längsten arbeiten und am längsten einzahlen, frage ich mich, was ist das für ein Leistungsanreiz?
7: In Ostdeutschland gibt es nach Schwesigs Angaben überdurchschnittlich viele Menschen, die 45 Jahre oder länger gearbeitet hätten. Die typische Biografie sei jetzt wie früher, dass viele mit 16 anfingen zu arbeiten. arbeiten und in die Rentenversicherung einzuzahlen. Schwesig betonte, dass Mecklenburg-Vorpommern, wo im September gewählt wird, einem Rentenpaket mit Abschaffung der abschlagsfreien Rente nach 45 Beitragsjahren im Bundesrat nicht zustimmen werde. Auch ostdeutsche CDU-Regierungschefs lehnen Empfehlungen der Rentenkommission ab. Etwa Michael Kretschmer aus Sachsen, Mario Vogt aus Thüringen und Sven Schulze aus Sachsen-Anhalt, wo ebenfalls im kommenden Monat gewählt wird. Sie begründen das damit, dass viele Menschen in Ostdeutschland im Alter nur auf die gesetzliche Rente angewiesen sind. Der CDU-Bundestagsabgeordnete Pascal Reddich, selbst Mitglied der Reformkommission, warnt im Deutschlandfunk:
9: Wenn wir jetzt einen Baustein hier rausziehen, dann fällt im Zweifel das gesamte Haus der Reform zu Boden. Und deswegen sollten sich alle darüber auch bewusst sein, dass wir jetzt nicht damit anfangen dürfen, Rosinenpickerei zu betreiben, sondern den Vorschlag auch in Gänze so umzusetzen.
7: Auch der Präsident des Deutschen Instituts für Wirtschaftsforschung, Marcel Fratscher, warnt in der Rheinischen Post davor, das Rentenpaket aufzuschnüren. Die zuständige Bundesarbeitsministerin Bärbel Baas wirbt ebenfalls dafür, die Empfehlungen im Ganzen umzusetzen. Sie hat von einem Gesamtkunstwerk gesprochen. Dabei wird sie vom Bundeskanzler und CDU-Vorsitzenden Friedrich Merz unterstützt. Im ZDF-Sommerinterview fordert Baas die Union auf, ihren Standpunkt zu klären.
10: Dass die Union jetzt auf einmal das Paket aufschnüren will, ich sag mal, ich sträume mich als SPD nicht dagegen, wenn das Unionsmeinung wäre, das sehe ich aber noch nicht.
7: Als zuständige Ministerin betont Baas, dass man nicht einzelne Bestandteile aus dem Paket herausnehmen könne. Als SPD-Vorsitzende betont sie allerdings, dass die Empfehlung der Rentenreformkommission zur Abschaffung der abschlagsfreien Rente für besonders langjährig Versicherte für sie kein Wunschprojekt ist. Die Kommission hat Ende Juni 33 Vorschläge gemacht, um die Rente bezahlbar zu halten. Dazu zählen ein späterer Renteneintritt, die Abschaffung der Rente für besonders langjährig Versicherte und die Einführung einer kapitalgedeckten Komponente in der gesetzlichen Rentenversicherung. Auf der Grundlage der Kommissionsempfehlungen erarbeitet das zuständige Sozialministerium jetzt einen Gesetzentwurf, der im Herbst im Bundestag beraten werden soll. Ob der Bundesrat zustimmen muss, hängt davon ab, ob davon Haushalte oder Verwaltungsverfahren der Bundesländer betroffen sind.
3: In Frankreich brennt es auch heute an rund 20 verschiedenen Orten gleichzeitig. Die Lage hat sich insgesamt etwas beruhigt. Kai Rienecker dazu.
11: Aktuell sind die Einsatzkräfte vor allem mit einem Feuer im Hinterland der Côte d'Azur beschäftigt, das noch nicht eingedämmt ist. Weiter westlich am Mittelmeer konnten heute bei Perpignan und Narbonne neue Feuer schnell zum Stillstand gebracht werden. Das Riesenfeuer bei Bordeaux muss weiter eng überwacht werden, breitet sich aber seit Tagen nicht mehr aus. Fast alle Evakuierten konnten zurückkehren. Als Verstärkung sind inzwischen auch 70 Feuerwehrleute aus der Ukraine eingetroffen. Sie waren gut 2 Tage in ihren Fahrzeugen unterwegs nach Bordeaux und helfen nun, verbleibende Schwelbrände unter Wasser zu setzen. In den Kiefernwäldern wurden eine Reihe von Granaten aus dem Zweiten Weltkrieg gefunden. Einige sollen während der Feuer explodiert sein. Der französische Innenminister Laurent Nunez zeigte sich sehr besorgt, was den weiteren Verlauf der Waldbrände im August betrifft. Gleichzeitig wurde bekannt, dass im Zusammenhang mit den vielen Waldbränden in Frankreich bereits 375 Personen vorübergehend festgenommen wurden. 36 davon sitzen mittlerweile in Haft.
3: Der Corona-Impfstoffhersteller BioNTech aus Mainz bekommt einen neuen Vorstandsvorsitzenden. Wie das Unternehmen mitteilte, hat der BioNTech-Aufsichtsrat Guido Oelkers als Nachfolge von Firmengründer Ugur Şahin ernannt. Mehr dazu von Sabine Geibel.
12: Guido Oelkers, Jahrgang 1965, war zuletzt mehrere Jahre Vorstandschef des schwedischen Pharmaunternehmens Sobi, einem Spezialisten für die Therapie von seltenen Erkrankungen. Davor hatte er bereits Führungspositionen bei verschiedenen Pharma- und Medizintechnikfirmen in Europa inne. Oelkers folgt auf Ugur Şahin nach, der im März angekündigt hatte, gemeinsam mit seiner Frau Özlem Türeci BioNTech zum Jahresende zu verlassen und ein eigenes Unternehmen aufbauen zu wollen. Oelkers soll sein Amt spätestens zum 1. Februar 2027 antreten und am Hauptsitz von BioNTech in Mainz tätig sein. Er erklärte zu seinem Wechsel an die Firmenspitze, es sei ihm eine große Ehre, BioNTech zukünftig zu leiten. Sein besonderer Fokus werde darauf liegen, das Unternehmen bis 2030 zu einem globalen biopharmazeutischen Unternehmen mit mehreren zugelassenen Produkten weiterzuentwickeln. BioNTech befindet sich aktuell in einer Transformationsphase, seitdem die Umsätze mit dem Corona-Impfstoff nach dem Ende der Pandemie eingebrochen waren. Zuletzt hatte das Unternehmen angekündigt, mehrere Standorte zu schließen, unter anderem in Idar-Oberstein und Marburg sowie den des übernommenen Konkurrenten CureVac in Tübingen.
3: Soweit der Bericht von Sabine Geipel. Ja, und das Programm von MDR Aktuell geht für heute zu Ende. Die Kollegen vom ARD-Infoabend erwarten Sie. Wir sind dann morgen ab 6 Uhr morgens wieder für Sie da. Machen Sie es gut.

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1: Vom Silvestrundfunk aus dem Studio von SWR aktuell in Baden-Baden. Ich bin Jonathan Hadem. Schönen guten Abend. Russlands Krieg gegen die Ukraine, die Unsicherheit in der NATO und zuletzt auch die Drohungen von US-Präsident Donald Trump rund um Grönland. Unser nördliches Nachbarland Dänemark hat viele Gründe, um aufzurüsten, und das tut es auch, zum Beispiel bei der Wehrpflicht. Seit Anfang August dauert der Wehrdienst für alle jetzt 11 Monate statt wie bisher nur 4. Heute haben 1600 junge Däninnen und Dänen den neuen verlängerten Wehrdienst begonnen. Und unsere ARD-Korrespondentin Jana Sinram stellt 2 von ihnen vor.
2: Früh am Morgen ziehen sie auf dem Kasernengelände der dänischen Marine in Frederikshavn die rot-weiße Landesfahne, den Dannebrog, auf den Fahnenmast. Es ist ein besonderer Tag, denn heute treten hier 80 neue Wehrpflichtige ihren Dienst an. Auch für Juli beginnt ein neuer Lebensabschnitt. 11 Monate Wehrdienst hat die 20-Jährige vor sich.
3: Ich will gerne mehr Wehrpflichtig. Hab mit mal freiwillig.
2: Sie wollte gern Wehrdienst leisten und hat sich freiwillig gemeldet, erzählt die junge Dänin. Auch der 18-jährige Albert, der neben ihr steht, ist freiwillig hier.
4: Så kan jeg bruge noget sejltid til min uddannelse, og det satser jeg på at kunne få noget af her.
2: Er hofft, dass er die Zeit auf See für seine Ausbildung nutzen kann und generell etwas mitnimmt. Insgesamt treten an diesem Augusttag 1600 junge Menschen in Dänemark den neuen Wehrdienst an. Der Chef der dänischen Marine, Søren Kjeldsen, findet die Verlängerung um ganze 7 Monate gut. Es ist ein großer Tag für die Marine und die gesamten Streitkräfte. Dass der Wehrdienst jetzt nicht mehr 4 Monate dauert, sondern 11, bedeutet, dass wir den Wehrpflichtigen eine funktionsspezifische Ausbildung geben können. Wir können sie anschließend also tatsächlich an Bord unserer Schiffe einsetzen. Seit dem vergangenen Jahr gilt die Wehrpflicht in Dänemark für Männer und Frauen. Alle, die im laufenden Jahr 18 werden, werden zur Musterung eingeladen. Wenn sich danach nicht genügend Freiwillige melden, entscheidet theoretisch das Los, wer den Dienst antreten muss. In den letzten gut 10 Jahren ließen sich die derzeit rund 4000 Stellen auch so besetzen, betont Søren Kjeldsen von der dänischen Marine. Wir werden aber in Zukunft bis zu 6500 Wehrpflichtige bei den Streitkräften brauchen. Wir müssen also schauen, ob es mit der Freiwilligkeit weiter funktioniert. Aber vorerst ist das jedenfalls machbar. Auch deshalb hat Dänemark die Wehrpflicht auf Frauen ausgeweitet. Denn dadurch verdoppelt sich theoretisch die Gruppe derjenigen, aus der Freiwillige gewonnen werden können. Die junge Wehrdienstleistende Juli findet den Schritt nur logisch. Ich glaube, Männer oder Frauen, das macht keinen großen Unterschied. Ich finde es toll, dass Mädchen jetzt auch einbezogen werden. Also mit Blick auf die Gleichberechtigung. Wichtigste Übung für Juli und Albert an diesem Tag, die Anprobe der neuen Uniform. Dunkelblaue Hose und Matrosenhemd. Albert fühlt sich in den neuen Sachen direkt wohl. Es macht Spaß, das ist sehr klassische Kleidung, die wir gerade bekommen. Dass der Dienst nicht ganz ungefährlich ist und die Marine ihre neuen Rekruten zur See auch nach Grönland schicken will, ist dem 18-Jährigen bewusst. Das ist nichts, über das ich besonders viel nachdenke, aber mir ist klar, dass es mit einem Risiko verbunden ist. Aber ich glaube einfach, wenn man in einem Land leben will, muss man auch bereit sein, es zu verteidigen, oder? Das gehöre einfach dazu, sagt der dänische Wehrpflichtige. Und genau das wird er in den kommenden 11 Monaten tun.
1: 11 statt 4 Monate Wehrdienst in Dänemark. Das Land rüstet auf. Jana Sinram berichtet. Wir werfen jetzt einen Blick auf den Fachkräftemangel bei uns. Wir haben ja mittlerweile gemerkt, ohne Arbeitskräfte aus dem Ausland funktioniert es bei uns nicht mehr. Wir brauchen die einfach. Und deswegen gibt es ja auch das Fachkräfteeinwanderungsgesetz. Das soll es Menschen aus dem Ausland ermöglichen, da zu arbeiten, wo uns die Leute eben fehlen. Das gilt auch schon für Auszubildende. Und weil das deutsche Ausbildungssystem international einen sehr guten Ruf hat, werben damit auch Vermittlungsagenturen, zum Beispiel in Marokko, Vietnam und Indonesien. Nur in der Realität werden die Interessenten dann häufig als billige Hilfsarbeiter genutzt bei uns in Deutschland, zum Beispiel in der Pflege oder in der Gastronomie. Darum geht es auch in der aktuellen ARD-Doku. Eingewandert, ausgebeutet, Azubis aus Drittstaaten um jeden Preis. Und Maya Helmer ist eine der Autorinnen. Meine Kollegin Julia Barth vom WDR hat mit ihr gesprochen und gefragt, kannst du erstmal grob umreißen, was da passiert? Die kommen hier an und erleben dann was genau?
5: Naja, es gibt halt verschiedene Mechanismen, die das begünstigen, was du gerade beschrieben hast. Die kommen ja an, haben natürlich hohe Erwartungen. sind auch meistens sehr leistungsbereit, können oft nicht so gut Deutsch, weil sie das gerade erst gelernt haben und kommen dann in einen Betrieb rein, verspüren dort enormen Druck, weil sie natürlich viel Geld bezahlt haben an die Agenturen, dass sie eben dort gute Arbeit leisten, anerkannt werden und so weiter. Und das ist natürlich ein super guter Hebel für Unternehmen, diese Menschen, diese jungen Menschen oft aus Asien oder Nordafrika dann unter Druck zu setzen. Und das erleichtert die Ausbeutung. Und das haben wir halt in vielen Fällen gesehen. Und das ist halt auch irgendwie ein systemisches Problem, weil die eben meistens an Agenturen sehr viel Geld bezahlen, dadurch auch Schulden haben oder eben Verpflichtungen an die Familie und das versuchen dann abzuarbeiten. Auf jeden Fall sind sie erpressbar dadurch.
6: Und wenn du über Ausbeutung sprichst, wie sieht das dann genau aus und auch das unter Druck setzen?
5: Naja, also Ausbeutung gibt es halt in vielen verschiedenen Facetten. Also zum Beispiel hatten wir Fälle, dass die Azubis schon weit vor ihrer Ausbildung einreisen und dann eben zum Azubi-Lohn beschäftigt werden und die Berufsschule aber nicht besuchen können, weil die zum Beispiel dann eben erst im Herbst die Schüler annimmt, gerade aus dem Ausland. Und in diesen Zeiten und in diesen Monaten arbeiten sie halt eben sehr billig für das Unternehmen. Wenn sie jetzt sozusagen ganz normalen Mindestlohn bekommen würden, wäre es viel teurer. Dann gibt es natürlich noch viele andere Sachen, dass zum Beispiel, weiß nicht, Überstunden gemacht werden, dass sie eben gesagt werden, du musst ausbildungsfremde Tätigkeiten machen. Also, weiß ich, in der Küche eben nur immer spülen oder putzen, in der Pflege zum Beispiel oder auch Hauswirtschaft machen. Das sind halt eigentlich Tätigkeiten, die du in der Ausbildung nicht machen solltest. Ich meine, gelegentlich ist das okay, aber eben nicht ständig. Und da ist es eben sehr schwierig zu unterscheiden und auch die Azubis wissen eben nicht, was jetzt genau eine Ausbildung eigentlich ist. Die sind auch oft nicht so gut informiert, aber im Deutschen, also das deutsche Ausbildungssystem ist so, dass eigentlich bei einer Ausbildung eben tatsächlich die Ausbildung im Vordergrund stellen muss und nicht, also jetzt nicht die Arbeit, also die Hilfstätigkeiten.
6: Und deswegen, das ist ein wichtiger Punkt. Ja, und deswegen frage ich mich, wie kann das sein? Wir haben doch hier sehr genaue Vorgaben, wie so eine Ausbildung auszusehen hat.
5: Ja, theoretisch schon, aber natürlich sind die Azubis, die aus Asien oder Nordafrika kommen, natürlich in einer ziemlich schwachen Position. Sie kennen sich nicht aus, sie können die Sprache nicht. Und diese Richtlinien oder die Gesetze, die es da gibt, die werden so richtig nicht von niemandem überprüft. Es gibt zwar zum Beispiel die IHK, die an sich quasi die Kontrollfunktion haben, aber die kommen ja nicht ständig in den Betrieb und gucken nach oder gucken, was steht im Ausbildungsheft drin oder so. Das bekommt man nicht mit. Und deswegen gibt es da halt viele Möglichkeiten auszubeuten. Und die Azubis werden im Zweifel halt quasi das alles mitmachen, weil sie haben Angst, dass sie ihren Ausbildungsplatz verlieren. Denn daran ist wiederum ihr Aufenthalt geknüpft.
6: Das heißt, sie haben Angst, dass sie ausgewiesen werden.
5: Genau, das ist eben, das ist sozusagen der Hebel, den man da betätigt. Es ist tatsächlich so, dass man als Azubi, als Drittstaaten-Azubi, dass man sich eine neue Ausbildungsstelle suchen kann. Aber das ist natürlich extrem schwierig für die, wenn die erstmal hier sind. Und meistens wissen die das auch gar nicht.
6: So. Kommen wir mal zu den Menschen, denen das passiert ist. Ihr habt da ja also mindestens zwei, auch weitere dann anonym junge Menschen begleitet. Wie geht's denen damit?
5: Also jetzt gut, nachdem sie das alles hinter sich gebracht haben. Ich habe noch mit Subi gechattet. Also dem geht es jetzt wirklich gut, obwohl er immer noch Angst hat. Und der Huang, der hofft jetzt, dass er sein Geld bekommt. Ja, also von daher haben die Glück, dass sie Glück im Unglück sozusagen, dass sie jetzt auch eine neue Ausbildungsstelle gefunden haben. Ich habe die auch gefragt, wie war das so für euch? Haben die mir immer nur gesagt, das hätten sie nie erwartet in Deutschland.
6: Ja.
5: So, also Deutschland hat einen sehr guten Ruf und die Ausbildung auch. Und die haben nicht damit gerechnet, dass sie das hier erfahren. So.
1: Maja Helmer, eine der Autorinnen der ARD-Doku Eingewandert, ausgebeutet, Azubis aus Drittstaaten um jeden Preis. Meine Kollegin Julia Barth hat mit ihr gesprochen und die Doku, die können Sie natürlich auch ab sofort in der ARD-Mediathek sehen. 20.25 Uhr gleich.
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1: Mit Thomas Bareis.
7: Hallo nach da draußen. Die UEFA, der Europäische Fußballverband, hat FIFA-Präsident Gianni Infantino nach dem Scheitern des Investorendeals mit rechtlichen Schritten gedroht. Anne van Eickels berichtet.
8: Medienberichten zufolge hat die UEFA Infantino aufgefordert, sämtliches Material im Zusammenhang mit dem Vorhaben nicht zu vernichten. Der Telegraph zitiert aus einem UEFA-Schreiben, dass der Verband aktiv die Einleitung rechtlicher Schritte sowie eines Schiedsgerichtsverfahrens und eine Beschwerde bei den zuständigen Aufsichtsbehörden prüfe. Infantino wollte Anteile an den Premium-Produkten des Weltverbandes an private Investoren verkaufen. Ein Tochterunternehmen hätte die kommerziellen Rechte an den FIFA-Wettbewerben wie der Männer- und Frauen Frauenfußball-WM sowie der Club-WM gebündelt. Und ein amerikanischer Investor, dessen Bruder mit der Tochter von US-Präsident Donald Trump verheiratet ist, hätte eine Schlüsselrolle übernehmen sollen. In dem UEFA-Schreiben an Infantino und den Weltverband heißt es, sie und die FIFA sind verpflichtet, unverzüglich alle erforderlichen Maßnahmen zu ergreifen, um sämtliche in diesem Schreiben bezeichneten Dokumente und elektronisch gespeicherten Informationen zu identifizieren, aufzufinden und zu sichern, die sich in ihrem oder im Besitz gewahrsam oder unter der Kontrolle der FIFA befinden, wird offenbar der genaue Wortlaut des UEFA-Schreibens zitiert.
7: Der Widerstand gegen FIFA-Präsident Gianni Infantino erscheint anzuwachsen. Wales und England haben heute früh als erste nationale Verbände ihre Unterstützung für eine Wiederwahl Infantinos zurückgezogen. Am Nachmittag haben sich dann der serbische und auch der schwedische Verband angeschlossen. Hans-Joachim Eckert ist ein deutscher Jurist und ehemaliger Vorsitzender der rechtsprechenden Kammer der FIFA-Ethikkommission. Unter seiner Führung hat die Ethikkommission im Jahr 2015 den langjährigen FIFA-Präsidenten Sepp Blatter und auch UEFA-Präsident Michel Platini wegen Korruptionsvorwürfen entthront. Und einen Rücktritt Infantinos glaubt er nicht.
9: Da muss man vorsichtig sein. Ich meine, ich kenne den Herrn Infantino lang genug, als dass er nicht doch versuchen wird, jeden Strohhalm zu greifen, dass er weiter an der Macht bleibt. Ich glaube nicht, dass er es von sich aus macht. Dazu hängt er und klebt er zu sehr, sowohl an der Macht als auch am Geld.
7: Auf dem FIFA-Kongress in Rabat im nächsten Jahr will sich Gianni Infantino den Statuten gemäß ein letztes Mal zur Wiederwahl für 4 Jahre als Präsident der FIFA stellen. 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Fußball-Bundesligist SC Freiburg weiß seit heute ein bisschen genauer, wer der Gegner in den Playoffs der Conference League sein wird. Dieser wird im Qualifikationsduell zwischen HJ Helsinki aus Finnland und dem FC Motherwell aus Schottland ermittelt. Das hat die Auslosung im schweizerischen Nyon ergeben. Sollte der Sportclub die Playoffs überstehen, startet dann am 15. Oktober die Liga-Phase. Die Wege von Torwart Peter Gulaschi und RB Leipzig trennen sich nach 11 Jahren. Der 36 Jahre alte Ungar wird zum spanischen Erstligisten FC Villarreal wechseln. Ersatz steht offenbar bereit. Übereinstimmenden Medienberichten zufolge wird der norwegische WM-Stammkeeper Örjan Nyland in der Saison 2022-23 bereits bei den Sachsen unter Vertrag zu RB zurückkehren. Die norwegische Straßenmeisterin Sigrid Hogstedt hat als Solistin die 3. Etappe der Tour de France der Frauen gewonnen und überraschend auch das gelbe Trikot übernommen. Matthew Schönes-Schön hat die Details dazu.
10: So gemächlich die 2. Etappe gestern war, so ereignisreich ist es heute bei der Tour de France der Frauen abgelaufen. Erst ein kleiner Sturz, in den auch 2 Anwärterinnen auf den Gesamtsieg involviert waren, Demi Wollering und die Schweizerin Malin Reusser. Dann war die deutsche Liane Lippert vorn mit dabei am ersten und härtesten Anstieg des Tages. Lippert hat viel versucht, aber es gab heute kein Vorbeikommen an der Frau des Tages. Sigrid Haugstedt aus Norwegen gewinnt nach einem 88 Kilometer Solo-Rekord mit Abstand und sichert sich direkt noch das gelbe Trikot der Gesamtführenden. Es ist der größte Sieg ihrer bisherigen Karriere und jetzt darf sie in Gelb ins morgige Zeitfahren nach Dijon starten, bei dem die deutschen Blicke vor allem auf Antonia Niedermayer und Franziska Koch gerichtet sein sollten.
7: Die Wasserspringer Lou Massenberger und Jonathan Schauer haben bei der Schwimm-EM in Paris für die 2. deutsche Goldmedaille gesorgt. Das Duo aus Halle hat sich im Synchronwettbewerb vom 3-Meter-Brett am Abend den Titel geholt. Am Morgen hatte sich Synchronschwimmerin Clara Bleier in der freien Kür im Solo-Wettbewerb mit persönlicher Bestleistung die Silbermedaille sichern können. Soweit der Sport mit Thomas Bareis.
1: Und den Sport im ARD-Infoabend gibt's wieder in einer Stunde um 9:45. Hier geht's gleich weiter mit den Nachrichten und danach schauen wir uns die Situation auf Ceuta an. Die spanische Exklave muss gerade mit tausenden Menschen aus Marokko klarkommen. Die dachten, sie könnten gerade sehr einfach eine EU-Grenze überwinden. Was die marokkanische Regierung aber dazu sagt, das hören Sie gleich nach den Nachrichten.

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1: Um 20.30 Uhr mit Antje Keil. Wegen des sich weiter verschärfenden Niedrigwassers hat Bundesverkehrsminister Bilger für Donnerstag eine Fachkonferenz einberufen. Der CDU-Politiker will sich in Bonn mit Experten treffen, um über Maßnahmen gegen die historisch niedrigen Wasserstände in den Flüssen zu beraten. Denn diese belasten zunehmend die Wirtschaft, weil Schiffe nicht mehr genug Güter transportieren oder gar nicht fahren können. Der deutsche Aktienindex DAX hat ein neues Rekordhoch erreicht. Er knackte heute zwischenzeitlich erstmals die Marke von 26.000 Punkten. Experten sagen, die steigenden Kurse hingen vor allem mit der Hoffnung der Anleger auf neue Gespräche zwischen den USA und dem Iran zusammen. Die Bundesregierung fordert nach dem Eindringen zehntausender Marokkaner in die spanische Exklave Ceuta Konsequenzen. Der Vorfall habe gezeigt, wie anfällig Europa beim Thema Migration sei, so Vize-Regierungssprecher Hille. Man müsse darüber sprechen, dass sich so etwas nicht wiederhole. In den USA sind jetzt die ersten Menschen nachweislich infolge eines neuen Parasiten gestorben. Wie das Gesundheitsministerium des Bundesstaats Michigan mitteilt, erlagen zwei vorerkrankte Patienten der sogenannten Cyclosporiasis-Infektion. Diese hatte zuletzt eine Durchfallwelle in den USA ausgelöst. Die amerikanische Lebensmittelbehörde FDA vermutet, dass der Parasit über kleingeschnittenen Eisbergsalat aus Mexiko ins Land gekommen ist. Kinder, die viel Zeit in den sozialen Medien verbringen, sind laut einer Studie schlechter in der Schule. Das haben Forscher in Mailand untersucht und dazu mehr als 5000 Schüler befragt. Das Ergebnis: Wer schon ab der 6. Klasse einen Social Media Account hat, ist im Schnitt schlechter in der Schule als jemand, die erst in der 9. Klasse regelmäßig Plattformen wie Instagram und TikTok nutzt. Warum genau sich Social Media negativ auf die Leistungsfähigkeit auswirkt, hat die Studie nicht erfasst. Bei der Schwimm-EM in Paris gibt es die nächste Goldmedaille für Deutschland. Das Duo Lou Massenberg und Jonathan Schauer aus Halle sicherte sich im Synchronwettbewerb vom 3-Meter-Brett den Titel. Am Samstag hatte schon Moritz Wesemann Gold geholt mit seinem Sprung vom 1-Meter-Brett. SWR-Nachrichtenredaktion Susanne Kimmel. Das Wetter.
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2: Ich bin Jonathan Adem. Schönen guten Abend. 50.000 Menschen, meist junge Männer, sind in den vergangenen Tagen von Marokko aus zur spanischen Exklave Ceuta in Nordafrika übergesetzt. Die Vermutungen, was genau diese Massenbewegung wirklich ausgelöst hat, schießen ins Kraut. Die marokkanische Regierung sagt, Falschinformationen in sozialen Medien seien der Grund. Laut marokkanischem Innenministerium sei ein Urteil eines spanischen Gerichts aber falsch interpretiert worden. Dabei ging es darum, dass die sofortige Rückführung von auf See abgefangenen Migranten verboten sei. Stefan Ehlert kennt die Details.
3: Der Kellner Mustafa Seruki ist nach nur einer Nacht auf europäischem Boden aus Ceuta ins marokkanische Fnidek zurückgekehrt. Zurück aus Spanien also. Erst war sein 12-jähriger Sohn vergangene Woche hinübergeschwommen, dann er selbst. Er posierte dort vor seiner Handykamera und schickte seiner Tochter Umaima eine Nachricht. Wo bist du, mein Mädchen? Ich bin in Ceuta. Und die 16-jährige Umaima, noch in Fnidek, antwortete: Lasst mich nicht alleine hier, und schwamm ebenfalls los, das Smartphone überm Kopf, damit es trocken blieb. Die Mobilisierung so vieler Menschen im Vorfeld der Tragödie von Ceuta sei wesentlich über das Handy erfolgt. Das bestätigt der marokkanische Journalist Ahmed Biouzan. Seit Jahrzehnten beschäftigt er sich mit Fragen von Flucht und Migration. Was in Ceuta passierte, hat er sich sehr genau angeschaut. Schon am 27. und 28. Juli sind fast 800 bis 1000 Menschen in Ceuta angekommen. Davor bereits gab es Kampagnen in den sozialen Netzwerken, die zur Einwanderung aufriefen. Es gab Seiten auf TikTok, Facebook und Instagram, auf denen die Menschen dazu aufgefordert wurden, anzureisen, weil die Einreise nach Ceuta einfach sei. Verbindungen zur lokalen Mafia und Schmuggelnetzwerken habe er nicht erkennen können, sagt Biouzan. Für sie sei diesmal kein Geld zu verdienen gewesen. Inzwischen hat sich Tage nach dem Höhepunkt der Krise endlich auch Marokkos Regierung offiziell zu den Vorgängen in und um Ceuta geäußert.

0: seit Tagen erwarteten Verlautbarungen der marokkanischen Regierung werden in Europas Hauptstädten vermutlich sehr genau verfolgt. Denn noch immer hat niemand die Verantwortung dafür übernommen, dass so viele Menschen vergangene Woche die EU-Grenze bei Ceuta überwinden konnten und dass so viele Menschen dabei zu Tode kamen. Kaum jemand in Marokko scheint wirklich daran zu glauben, dass der sonst so effektive Sicherheitsapparat ausgerechnet vor Ceuta einfach von der Menge überrumpelt worden sei. Die Regierung nimmt zu solchen Spekulationen nicht direkt Stellung, verweist aber auf die Leistungen, die Marokko im Rahmen der Migrationspartnerschaft mit Europa erbringe. Rashid El-Khalfi.
1: Das Innenministerium bekräftigt erneut, dass die Bewältigung des Migrationsphänomens nur im Rahmen eines ganzheitlichen Ansatzes erfolgen kann, der auf geteilter Verantwortung, wirksamer Solidarität und Lastenteilung beruht.
0: Wirksame Lastenteilung wird gefordert. Offenbar war die Last diesmal zu groß für Marokko. Auch diese Botschaft dürfte in Berlin und Brüssel vernommen werden. Wie darauf zu reagieren ist, darüber beraten morgen Europas Innenminister auf ihrer Dringlichkeitssitzung.
2: Der Beitrag von Stefan Ehlert war das.
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2: Der DAX hat heute erstmals die Marke von 26.000 Punkten überschritten. Rückenwind geben fallende Ölpreise, bessere Konjunkturerwartungen und auch steigende Gewinnprognosen. Aber wie nachhaltig ist dieser neue Rekord? Dazu Angela Göpfert aus der ARD-Finanzredaktion.
4: 26.000 Punkte. Eine Marke, die vor wenigen Monaten noch weit entfernt schien. Nun hat der DAX sie erstmals in seiner Geschichte überschritten und das könnte noch weitere Käufe anlocken. Denn ein Allzeithoch gilt an der Börse häufig als Hinweis darauf, dass die Aufwärtsbewegung noch ein Stück weitergehen kann, sagt Stefan Kemper, Chefanlagestratege bei BNP Paribas Wealth Management.
5: Grundsätzlich ist ein Allzeithoch tatsächlich ein gutes Kaufsignal. Wenn einmal Momentum und eine positive Stimmung im Markt da ist, dann ist es etwas, was normalerweise trägt.
4: Rückenwind bekommt der DAX vor allem von den neuen Hoffnungen auf eine Entspannung im Mittleren Osten. Die Ölpreise gingen daraufhin kräftig zurück. Und genau das entlastet die deutsche Wirtschaft, erklärt Edgar Walk, Chefökonom bei Metzler Asset Management.
6: Für uns ist natürlich der Ölpreis ein ganz wichtiger Faktor und wenn er fällt, hilft es unserer Konjunktur. Aber insgesamt haben wir doch eine überraschend starke Wirtschaft im Moment.
4: Zumindest die Frühindikatoren haben sich zuletzt deutlich aufgehellt. Der IFO-Geschäftsklimaindex stieg im Juli stärker als erwartet. Auch die ZEW-Konjunkturerwartungen legten deutlich zu. Das neue Rekordhoch ist deshalb nicht allein auf die aktuellen Entwicklungen im Iran-Konflikt zurückzuführen. Der deutsche Aktienmarkt selbst liefert derzeit auch starke fundamentale Argumente, so Stefan Kemper.
5: Der DAX profitiert im Augenblick davon, dass wir sehr starke Gewinnrevisionen sehen. Nach noch fast einer Nulllinie beim Gewinnwachstum in 2025 zum Vorjahr erwarten Analysten Gewinnwachstum von rund 13%, im nächsten Jahr sogar fast 15%. Also hier kommt eine komplett neue Dynamik rein.
4: Die Aussicht auf steigende Unternehmensgewinne stützt somit die Kurse. Doch wie belastbar ist die Rallye? Für eine Entwarnung sei es noch zu früh, sagt Edgar Walk.
6: Es hängt natürlich davon ab, ob es nicht noch mal eine Eskalation im Nahen Osten gibt. Das kann man nicht ausschließen. Und wenn jetzt eine eher radikale Gruppe im Iran an die Macht kommt, könnte der Konflikt noch mal grundsätzlich eskalieren und auch noch mal deutlich höhere Ölpreise bewirken.
4: Ein erneuter Ölpreisanstieg könnte die Inflationssorgen zurückbringen und damit auch die Furcht vor weiter steigenden Zinsen. Die Anleger genießen den DAX-Rekord deshalb mit Vorbehalt, so Oliver Roth von Otto BHF.
7: Die Börse fährt auf Sicht und das macht sie schon relativ lange und die Sicht ist relativ kurz. Ja? Der Nebel ist relativ nah an uns dran, das heißt, wir sehen gar nicht weit. Wir feiern wirklich im Moment.
4: Von neuen Drohungen aus dem Weißen Haus lassen sich viele Investoren inzwischen allerdings nicht mehr so schnell aus der Ruhe bringen. Sie haben ein bestimmtes Muster erkannt, erklärt Anlagestratege Stefan Kemper.
5: Gleichzeitig ist es tatsächlich so, dass hier auch ein Stück weit eine Gewöhnung eingetreten ist bei Investoren, dass Donald Trump halt kurzfristig immer mal wieder eskaliert. Aber sobald dann die Bewegungen an den Märkten zu scharf werden, er sehr, sehr schnell zurückzieht.
4: Dennoch bleibt die Börse anfällig für Trumps nächsten Kurswechsel. Bessere Konjunkturaussichten und steigende Gewinnerwartungen geben dem DAX zwar Halt. Der neue Rekord ist aber auch ein Vertrauensvorschuss der Anleger.
2: Der Beitrag von Angela Göpfert aus der ARD-Finanzredaktion. So richtig gute Nachrichten hört man aus der Kinobranche ja mittlerweile nicht mehr ganz so oft. Die Streaming-Anbieter machen den Kinos eigentlich überall in Deutschland ziemlich zu schaffen. Viele Häuser müssen deswegen auch ihre

0: Konzepte zukunftsfähiger machen. Da wirkt es erstmal umso außergewöhnlicher, wenn ein Film aus einer langen bekannten Reihe noch Rekorde bricht. Seit letzter Woche ist der neue Spider-Man-Film in den Kinos mit Tom Holland in der Hauptrolle. Allein in Deutschland haben den Film 1,4 Millionen Menschen in den ersten 5 Tagen gesehen. Ungewöhnlich viele also. Was Spider-Man so besonders macht, darüber hat mein Kollege Simon Dörr von SWR aktuell mit Christine Berg besprochen. Sie ist die Vorstandsvorsitzende des Kinoverbands HDF Kino e.V.
1: Dieser Film ist jetzt schon der 38. Teil des Marvel Universe. Was macht ihn denn so besonders, dass er hier, aber auch in den USA, so durch die Decke geht, Frau Berg?
2: Also ich glaube, das ist ganz einfach. Das erste ist, in Deutschland ist Spider-Man genauso wie Batman. Das sind so Filme, das mögen wir Deutschen. Und dazu kommt, dass aus unserer Sicht jede Generation hat seinen Spider-Man. Also ich weiß, ich bin damit auch groß geworden. Und dieser Film ist so besonders, weil er ganz viel vereint. Wir haben auf der einen Seite das typische Spider-Man, wir haben aber auch eine ganz tolle Geschichte, eine Liebesgeschichte dahinter. Und dann haben wir auch noch 2 ganz große Namen, Zendaya und Tom Holland. Also ich meine, wer da nicht hinschmelzt, da geht ja jeder ins Kino.
1: Sie haben es schon gesagt, jede Generation hat so ihren Spider-Man. Tom Holland ist der dieser Generation. Welche Rolle spielt er denn bei diesem Erfolg jetzt auch?
2: Na, er spielt auch eine ganz entscheidende Rolle. Obwohl wir auch sehen, dass wenn die Geschichte nicht funktioniert, können sie auch große Namen haben. Das hier ist schon ein Zusammenspiel von vielen Dingen. Erstmal ist es eine bekannte, sehr beliebte Figur, Spider-Man. Dann ist es ein extrem tolles Drehbuch, was wirklich richtig gut ist, was ganz viele Facetten hat. Der Vorgänger, der ja vor 2 oder 3 Jahren im Kino war, hatte ja auch schon so einen Cliffhanger, dass man schon so ahnte, ah, da könnte was kommen. Und wenn dann eben noch jemand wie Tom Holland obendrauf kommt mit seiner Freundin, das ist einfach ein rundum gelungenes Paket, was hier vor uns liegt.
1: Ja, mit seiner Freundin im Film und auch im realen Leben, um das popkulturelle Wissen hier zu komplettieren. Welche Konsequenzen müssen denn Filmemacher und Kinobetreiber aus diesem Erfolg jetzt ziehen? Also mehr Marvel-Action und weniger deutsche Produktion?
2: Nein, überhaupt nicht. Weil man muss ja das Ganze sehen. Und wir haben zum Beispiel in diesem Jahr, fing das extrem gut schon an mit deutschen Filmen. Der deutsche Film hat richtig gut realisiert. Und es kommen auch noch richtig tolle Filme im Herbst aus Deutschland. Die brauchen wir. Wir brauchen aber auch Marvels. Wir brauchen aber auch einen starken Kinderfilm. Haben wir ja mit Minions, Toy Story. Und wir brauchen einen Film, der, ich sag jetzt mal, die Generation 60 plus anspricht oder auch Leute, die sagen, ich möchte gar nicht Marvel oder so sehen, ich möchte etwas fürs Gemüt. Auch da gibt es ja ganz viel. Das macht Kino aus. Kino lebt davon, dass es eine Vielfalt gibt.
1: Wie ist es denn, wenn wir auf das Kinogeschäft in Deutschland ganz grundsätzlich blicken? Sie haben jetzt gesagt, wir brauchen eine Vielfalt, aber diese Vielfalt bietet sich ja auch auf den Streaming-Portalen. Was kann und muss Kino da verändern?
2: Na, Kino hat sich schon verändert. Wir haben ja schon reagiert darauf, dass tatsächlich, dass man auch zu Hause inzwischen sitzen kann, alles sehen kann zu Hause. Vor allen Dingen haben ganz viele zu Hause sich ganz toll eingerichtet während Corona und haben es sich hübsch gemacht. Und da musste Kino noch mal ganz anders vorgehen. Sie sehen, dass die meisten Häuser sich modernisiert haben, ob das jetzt im technischen Bereich ist, ob das jetzt was die Sitze angeht. Und wir glauben, dass Streaming gar nicht mehr unser großer Feind ist, sondern man sieht an Studien, dass tatsächlich diejenigen, die gerne streamen und viel streamen, auch gerne ins Kino gehen und viel ins Kino gehen. Unsere wirklichen Gegner sind andere Freizeitangebote. Es muss darum gehen, wenn ich aus dem Haus gehe, dann müssen wir unter die ersten 3 kommen. Das heißt, wo gehe ich hin? Gehe ich ins Kino? Gehe ich essen? Oder gehe ich in den Park? Wir haben etwas, was Streaming gar nicht hat. Wir haben erstens tolle Häuser und wir haben diese hohe Emotion, die sie in einem Kino bekommen, entweder durch den Duft von Popcorn oder eben durch Filme, die mich zum Lachen bringen, zum Weinen bringen oder zum Gruseln bringen. Und das kann nur Kino. Nur Kino kann Kino.
1: Eine Top-3-Aktivität neben rausgehen, in den Park gehen, ins Kino gehen. Gerade am Wochenende gehen die Menschen doch tendenziell weniger ins Kino, gerade wenn es so heiß ist wie jetzt an diesem, oder?
2: Ja, das dachten wir auch. Aber die letzten 3 Wochenenden haben uns genau das Gegenteil beschert. Die letzten 3 Wochenenden waren richtig gute Wochenenden. Und das letzte Wochenende war das beste Wochenende des Jahres. Und in weiten Teilen Deutschland war tolles Wetter. Also ich denke, wenn tolle Kinos da sind, Das haben wir. Und wenn dann noch ein toller Film dazukommt, dann gehen die Leute auch bei gutem Wetter gerne ins Kino.
0: Christine Berg, Vorstandsvorsitzende des Kinoverbands HDF Kino e.V. Und wir schauen jetzt mal noch kurz nach Rheinland-Pfalz in die Nähe von Castelaun im Hunsrück. Dort ist gestern die Nature One zu Ende gegangen. Nach 2 Tagen und Nächten mit elektronischer Musik. Nach Angaben der Veranstalter feierten insgesamt 55.000 Besucherinnen und Besucher zusammen. Unser Reporter Lukas Bench hat zum Abschluss der Nature One gefragt, was tut euch eigentlich gerade richtig weh?
3: Der ganze Körper, alles.
4: Ich habe aufgesteuerte Oberschenkel. Ich hatte gestern Ariel-Kostüm an und war gerade mit 14 Stunden lang unterwegs. Und da kann man keine richtigen Schritte machen. Dann hat meine Unterhose meine Oberschenkel aufgesteuert.
5: Der Sonnenbrand auf meinem Rücken. Ich war zu blöd, mich einzucremen.
6: Nicht gut, nicht gut.
7: Mein kleiner Zeh. Ich laufe barfuß in den Schuhen.
8: Ich habe Unterleibsschmerzen.
9: Kommen Sie her?
8: Aus Mainz.
9: Die Unterleibsschmerzen meine ich.
8: Ich glaube von dem Bier, das wir trinken, das ist seit einem Jahr abgelaufen.
10: Die Ohren, die klingeln.
11: Mein dicker Zeh. Sie ist mir draufgetreten. Tut mir leid. Sorry.
12: Der Kopf funktioniert noch.
0: Uhr 46 jetzt.
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0: Es gibt so ein paar Dauerbrenner-Themen, worüber wir Deutschen gerne reden. Eines davon ist die Rente. Und aktuell geht es um die abschlagsfreie Rente mit 63, angestoßen von mehreren Ministerpräsidentinnen und Präsidenten aus dem Osten Deutschlands. Die stoßen sich daran, dass die Bundesregierung mit ihrem neuen Rentenpaket die abschlagsfreie Rente nach 45 Beitragsjahren streichen will. Die Diskussion des heutigen Tages fasst Berlin-Korrespondent Jakob Mayer zusammen.
14: Mehrere Länderministerpräsidentinnen und Präsidenten wollen das vorgeschlagene Paket zur Rentenreform wieder aufschnüren. Sie stellen sich gegen Empfehlungen der zuständigen Kommission, vor allem gegen deren Vorschlag, die vorzeitige abschlagsfreie Rente nach 45 Beitragsjahren zu streichen, die sogenannte Rente mit 63. Nach Angaben der Fachleute in dem Gremium profitieren davon vor allem Besserverdienende, Gesündere und Männer. Mecklenburg-Vorpommerns Regierungschefin Manuela Schwesig von der SPD weist das im ZDF-Morgenmagazin zurück.
15: Mein Eindruck ist, dass die Rentenkommission sich nicht konkret auch mit der besonderen ostdeutschen Biografie beschäftigt hat. Und zweitens, wenn man jetzt ausgerechnet diejenigen bestrafen will, die am längsten arbeiten und am längsten einzahlen, frage ich mich, was ist das für ein Leistungsanreiz?
14: Nach Schwesigs Worten wird Mecklenburg-Vorpommern, wo im September gewählt wird, einem Rentenpaket mit dem Aus für die abschlagsfreie Rente nach 45 Beitragsjahren im Bundesrat nicht zustimmen. Rückendeckung bekommt die Sozialdemokratin von der saarländischen Regierungschefin und stellvertretenden SPD-Vorsitzenden Anke Rehlinger. Der Vorschlag, die frühzeitige abschlagsfreie Rente abzuschaffen, widerspreche dem Respekt vor der Lebensleistung von Menschen, sagte Rehlinger den Zeitungen der Funke Mediengruppe. Auch ostdeutsche CDU-Regierungschefs weisen Empfehlungen der Rentenkommission zurück. Etwa Michael Kretschmer aus Sachsen, Mario Vogt aus Thüringen und Sven Schulze aus Sachsen-Anhalt, wo ebenfalls im kommenden Monat gewählt wird. Sie begründen das damit, dass viele Menschen in Ostdeutschland im Alter nur auf die gesetzliche Rente angewiesen sind. Aber der CDU-Bundestagsabgeordnete Pascal Rettich, selbst Mitglied der Reformkommission, warnt im Deutschlandfunk:
16: Wenn wir jetzt einen Baustein hier rausziehen, dann fällt im Zweifel das gesamte Haus der Reform zu Boden. Und deswegen sollten sich alle darüber auch bewusst sein, dass wir jetzt nicht damit anfangen dürfen, Rosinenpickerei zu betreiben, sondern den Vorschlag auch in Gänze so umzusetzen.
14: Ähnlich Schleswig-Holsteins Ministerpräsident Daniel Günther von der CDU. Er verweist in der Welt darauf, dass Union und SPD auch eine Verantwortung gegenüber den nachfolgenden Generationen hätten. Die zuständige Bundesarbeitsministerin Bärbel Baas, die außerdem SPD-Chefin ist, wirbt ebenfalls dafür, die Empfehlungen im Ganzen umzusetzen. Sie hat von einem Gesamtkunstwerk gesprochen. Dabei wird sie vom Bundeskanzler und CDU-Vorsitzenden Friedrich Merz unterstützt. Mit Blick auf die Kritik aus der Ost-CDU fordert Baas im ZDF-Sommerinterview die Union auf, ihren Standpunkt zu klären.
17: Dass die Union jetzt auf einmal das Paket aufschnüren will,
6: ich sag mal, ich streue mich als SPD nicht dagegen, wenn das Unionsmeinung wäre. Das sehe ich aber noch nicht.
14: Der Bremer SPD-Regierungschef Andreas Bovenschulte geht noch weiter. Wenn es in der Union keine Mehrheit mehr dafür gäbe, die Regelung zu streichen, dann spreche vieles dafür, sie beizubehalten. Die Kommission hat Ende Juni 33 Vorschläge gemacht, um die Rente bezahlbar zu halten. Dazu zählen ein späterer Renteneintritt, die Abschaffung der Rente für besonders langjährig Versicherte und die Einführung einer kapitalgedeckten Komponente in der gesetzlichen Rentenversicherung. Auf der Grundlage der Kommissionsempfehlungen erarbeitet das Arbeitsministerium jetzt einen Gesetzentwurf, der im Herbst im Bundestag beraten werden soll. Ob der Bundesrat zustimmen muss, hängt davon ab, inwieweit die Haushalte oder Verwaltungsverfahren der Bundesländer betroffen sind.
0: Die Rente mit 63, darüber wird wieder heiß diskutiert. Das Thema ist auch unserer Hauptstadtkorrespondentin Sabine Henkel aufgestoßen. Ihr Kommentar.
9: Es wäre ja zu schön gewesen. Union und SPD setzen geräuschlos und einvernehmlich die Rentenreform um. Im Sinne der Notwendigkeit. Aber nein. Zuerst drei CDU-Ministerpräsidenten und eine SPD-Regierungschefin im Osten. Und jetzt nölt auch eine SPD-Chefin im Westen. Sie wollen an der sogenannten Rente mit 63 festhalten. Angeblich sei das im Interesse der Menschen. Echt jetzt? Es geht doch zumindest den CDU-Polterern vor allem um das eigene Interesse. Das Manöver ist doch leicht zu durchschauen. In Sachsen-Anhalt wahlkämpft die CDU verzweifelt gegen die AfD und da fällt ihr offenbar nichts anderes ein, als gemeinsam mit den Parteifreunden aus Thüringen und Sachsen den Boomern die Rente mit 63 schmackhaft zu machen. Schaut her, wir setzen uns für euch ein, sogar gegen den eigenen Parteichef, gegen den Kanzler. Dass dessen Autorität ramponiert ist, kommt ihnen da gerade recht. Dabei wissen doch jeder und jede, so wie es jetzt ist, kann es nicht bleiben. Die Rente ist eben nicht mehr sicher. Sicher ist nur das Genöle darum. Die Abschaffung der Rente mit 63 gehört zum größten Reformgesamtpaket seit Jahrzehnten, so wie auch die Einführung der Kapitalrente. Endlich soll die kommen. Mehr Rente durch verpflichtende Anlagen am Aktienmarkt. Das ist für die junge Generation ein echter Fortschritt. Ach was, ein Quantensprung. Aber statt das so zu verkaufen und zu feiern, die Boomer sind eben eine große Wählergruppe. Was soll man da an die junge Generation denken? So zu verfahren ist fahrlässig und verantwortungslos. Die demografische Entwicklung ist schließlich bekannt. Und Studien zeigen, ohne Abschläge gehen mit 63 oder etwas älter eben nicht die hart Arbeitenden. Daher ist es unausweichlich, das System zu ändern. Gesundheitsbedingte Ausnahmen soll es ja weiterhin geben. Das aber wird beiseite gewischt. Und nebenbei eines nicht bedacht. Was Wähler und Wählerinnen gar nicht honorieren, ist Uneinigkeit, Streit und Zoff. Das sollte doch mittlerweile jeder und jede mitbekommen haben.
0: Die Meinung von Sabine Henkel aus unserem Hauptstadtstudio. Suburbanisierung, so nennt man es, wenn immer mehr Menschen von der Stadt aufs Land ziehen. Seit 2014 ist das in Deutschland wieder der Fall. Dennoch, viele scheuen den Umzug aufs Land. Die Stadt Guben hat sich deshalb gedacht, warum nicht Schnupperwochen einführen? Das Konzept Zuhause auf Zeit geht jetzt schon ins dritte Jahr und Iris Wußmann hat in Guben eine Familie bei diesem Projekt begleitet.
12: Hallo, guten Tag.
17: Herzlich willkommen. Geilig.
12: Ah ja.
17: Kommst rein?
18: Mit ein bisschen Verspätung kommen die Dankens mit ihren 5 Kindern in Guben an. Für 2 Wochen soll die Stadt an der Neiße das Zuhause auf Zeit für die 7-köpfige Familie werden.
19: Wir leben wirklich auf dem Dorf in Fehrbellin. Zur Kita sind es 20 Minuten Fahrt, zum Einkaufszentrum auch 15 Kilometer. Und was wir brauchen, weil wir vorher in Berlin gewohnt haben, kurze Wege auch mal Auto stehen zu lassen, wo man wirklich in Fehrbellin auf das Auto angewiesen ist.
18: Die Dankens haben mit ihrer Bewerbung als eine von 20 einen Zuschlag für die diesjährige Aktion bekommen. Eingegangen waren rekordverdächtige 120, so Kerstin Geilig von der Initiative Guben tut gut.
20: Ja, das hat uns überrascht. Die Auswahl war schwer. Ganz viel Großstadtflucht war dabei, gerade aus Berlin. Das hat einen großen Anteil der Bewerbung ausgemacht. Neuer Lebensmittelpunkt, Lebensende. Behinderung, also ganz unterschiedliche Gründe.
18: Neu ist, dass den Probewohnern Paten zur Seite gestellt werden, die ihnen Tipps geben und beim Einleben helfen. Ansonsten setzt die Initiative auf die bewährte Strategie. Die Neuen einfach losziehen und die Stadt entdecken lassen. Die kurzen Wege, das familiäre Umfeld, die Natur, die Nachbarschaft zu Polen sollen für sich sprechen. In den letzten Jahren hat das ganz gut funktioniert. Rund 20 Mietverträge wurden durch das Probewohnen abgeschlossen. Guben als alternde, schrumpfende Stadt braucht dringend Zuzug, so Bürgermeister Fred Maro.
17: Dass es natürlich für uns in erster Linie um Familien geht, um Arbeitskräfte geht, denn wir müssen ja eins auch feststellen, die Möglichkeiten aus der Arbeitskräfteressource Nachbarland Polen zu schöpfen, wird immer weniger. Auch da sind deutlich verringerte Geburtenzahlen zu verzeichnen und die Wirtschaft in Polen boomt momentan und das ist natürlich für uns dann auch das Signal, wir müssen wieder uns auf die eigenen Ressourcen besinnen letzten Endes und Menschen, die Arbeit suchen sind und sich vielleicht auch vom Wohnort sich verändern wollen, die nach Guben zu locken oder ich sage es auch ganz allgemein in die Lausitz zu locken, denn der Strukturwandel ist ja nicht nur in Guben, sondern auch in anderen Städten allgegenwärtig.
18: Ob Katrin und Makeba Jerome danken nach den 14 Tagen in Guben sagen werden, ja, das ist es, wird sich zeigen. Sie ziehen es auf alle Fälle ernsthaft in Erwägung und die Kinder haben schon ihr Okay gegeben.
21: Ja, ja, absolut. Ja. Da sie erfahren haben, dass alles hier ist, an Sportangeboten, Schule, Spielplätze, war es eigentlich nicht wirklich schwer.
22: Viel Spaß und herzlich willkommen.
19: Danke, danke. Danke.
0: Der Beitrag von Iris Wußmann war das. Sie hat eine Familie bei einem Wohnprojekt in Guben begleitet. Dort kann man seit einigen Jahren für ein paar Wochen Probe wohnen, um zu schauen, ob man sich so einen Umzug aufs Land vorstellen kann.

0: Der tiefste Stand ist noch nicht erreicht. Damit rechnen Experten mit Blick auf das Niedrigwasser des Rheins in Nordrhein-Westfalen. Auch in Köln, Düsseldorf und Duisburg werden noch niedrigere Pegelstände erwartet. Das hat unter anderem Folgen auch für die Schifffahrt. Und das zieht wiederum politische Forderungen nach sich. Birte Sönnigsen hat sie zusammengefasst.
1: NRW-Verkehrsminister Oliver Krischer von den Grünen fordert, dass eine Taskforce eingesetzt wird, um jetzt schnell Dinge abzustimmen, um die Situation zumindest besser zu machen, vor allem mit Blick auf die Pegelstände an Rhein und Donau. Krischer geht es da zum Beispiel um die Frage, was jetzt alles mit der Bahn statt per Schiff transportiert werden kann und was davon zuerst, also die Frage der Priorisierung. Krischer meint, das habe sich beim letzten großen Niedrigwasser 2018 bewährt, also dass Fachleute aus der Logistikbranche und aus der Politik, vom Bund, den Ländern und den Kommunen zusammenkommen. Noch ist nicht ganz klar, was der neue Bundesverkehrsminister Steffen Bilger davon hält. Geplant war aber ohnehin eine Fachkonferenz zum Thema mit dem neuen Minister am Donnerstag.
0: Niedrigwasser auch in der Donau und das könnte unter anderem in Rumänien sogar zu einer Energiekrise führen. Was das Land dagegen tut, gleich bei uns direkt nach den Nachrichten um 21 Uhr im ARD-Infoabend.

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1: Um 21 Uhr mit Jean-Marc Heukemes. Kinder, die schon mit 10 oder 11 Jahren soziale Netzwerke nutzen, sind oft schlechter in der Schule. Das haben Forscher der Universität von Mailand herausgefunden. Demnach schnitten die Kinder besser in der Schule ab, die bis zur 9. Klasse oder noch länger mit einem Social-Media-Konto warteten. Ausgewertet wurden Testergebnisse in Italienisch und Mathe. Nur in Englisch seien Kinder mit einem frühen Account gleich gut gewesen. Da viele Inhalte auf Englisch angeboten würden, helfe das, die Sprache zwanglos zu lernen. Der ukrainische Präsident Volodymyr Zelensky hat den Chefunterhändler Omirov zum neuen Chef des Auslandsgeheimdienstes ernannt. Bei einem Treffen mit Diplomaten in Kiew sagte Zelensky, er solle auch den Export ukrainischer Drohnen koordinieren. Zudem bleibe er zuständig für Verhandlungen mit Russland. Zelensky beauftragte die Diplomaten, Waffen bei den ausländischen Partnern zu organisieren. Drohnenangriffe, Sanktionen des Auslands und diplomatische Initiativen müssten zusammenwirken, damit Russland keine Alternative zu einem Frieden habe. Der deutsche Leitindex DAX hat an der Frankfurter Börse ein neues Rekordhoch erreicht. Der Index ging mit einem Plus von 1,45% aus dem Handel und schloss erstmals über der Marke von 26.000 Punkten. Angetrieben wurden die Kurse von der Hoffnung auf neue Gespräche zwischen den USA und dem Iran. Besonders starke Kursgewinne erzielten die Schwergewichte SAP und Deutsche Telekom. Im Fall des Kinderporno-Verfahrens gegen einen Richter aus Nordhausen widersprechen sich die Justizministerien von Niedersachsen und Thüringen. Ein Ministeriumssprecher aus Hannover teilte dem MDR mit, man habe die Thüringer Kollegen bereits im Mai vergangenen Jahres über Ermittlungen gegen den Juristen informiert. Dagegen erklärte Thüringens Justizministerin Beate Meißner, sie habe erst Anfang Juni dieses Jahres davon erfahren und ein Disziplinarverfahren eingeleitet. Der angeklagte Richter soll 1,7 Millionen kinderpornografische Dateien besessen haben. Der 62-Jährige war unter anderem stellvertretendes Mitglied des Thüringer Verfassungsgerichtshofs. Die Wasserspringer Lou Massenberg und Jonathan Schauer haben bei der Schwimm-Europameisterschaft in Paris Gold gewonnen. Das Duo aus Halle sicherte sich im Synchronwettbewerb vom 3-Meter-Brett den Titel. Das waren die Nachrichten. Das Wetter. In der Nacht teilweise klar mit dichten Wolken, vor allem von der Rhön bis zum Erzgebirge gewittrige Schauer. Tiefstwerte von bis zu 22 bis 16 Grad. Morgen dann zeitweise Sonne, vorübergehend Wolken, teilweise auch Schauer möglich, starke Gewitter, schwül, das Ganze mit Höchstwerten zwischen 31 und 36 Grad. Die Zeit 21.03 Uhr.
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2: Vom Südwestrundfunk aus dem Studio von SWR Aktuell. Ich bin Jonathan Hadem. Schönen guten Abend. Viele Flüsse in Deutschland leiden gerade unter der andauernden Trockenheit. Oft fließt weniger Wasser, als es normalerweise der Fall ist. Aber nicht nur bei uns im Land merkt man das Niedrigwasser. Die Donau beispielsweise, die fließt ja weiter, also weiter über die deutsche Grenze hinaus. Unter anderem durch Ungarn, Serbien und auch Rumänien. Und dort gibt es gerade noch heftigere Probleme als bei uns. Clemens Fehrenkotte berichtet.
3: Die Auswirkungen des Niedrigwassers der Donau treffen Bevölkerung wie Unternehmen entlang des Stroms gleichermaßen. Am Mittag rief Rumäniens Regierungschef Bolojan dazu auf, den Stromverbrauch deutlich einzuschränken. Daran würden sich auch die großen Firmen des Landes beteiligen, sagte er.
4: Două companii importante, mari consumatori, compania Dacia și Ford.
3: Zwei große Industrieverbraucher, Dacia und Ford, haben ihre Produktion ab heute bis zum 19. August eingestellt. Dadurch wird der Stromverbrauch um rund 200 Megawatt reduziert. Mehrere weitere Unternehmen werden dieselbe Entscheidung treffen, sodass der Stromverbrauch in den Abendstunden freiwillig gesenkt werden kann. Um den letzten Reaktorblock des rumänischen Kernkraftwerks mit zusätzlichem Kühlwasser zu versorgen, löste die rumänische Marine in einer Flussstreife in Entfernung zum AKW eine kontrollierte Sprengung aus. Damit soll der Pegelstand für die Zuführung zum Kühlwasser um einige Zentimeter angehoben werden. In Ungarn hängt nach Worten von Premierminister Peter Modzsor die Kühlung und damit der Betrieb der letzten Turbine des Kernkraftwerks Boksch nur von wenigen Zentimetern des Donaupegels ab. Noch könnte das AKW, Zitat, heute und möglicherweise auch noch morgen in Betrieb gehalten werden, sagte Mojer in einer Videobotschaft am Vormittag. Wir bewegen uns auf unbekanntem Terrain, sagte er. Auch Mojer appellierte an die heimischen Firmen. Bereits mehrere hundert Unternehmen haben ihre Produktion umgestellt und sich zu freiwilligen Verbrauchsreduzierungen verpflichtet, wodurch in der kritischen Zeit zwischen 17 und 22 Uhr sogar so viel Strom eingespart wird, wie ein Reaktorblock in Poksch produziert. Derzeit bitten wir die Unternehmen um freiwillige Mitarbeit und geben jedem Unternehmen die Möglichkeit, verantwortungsbewusst zu handeln. Sollte die Energieversorgung des Landes dies erfordern, werden wir verbindliche Verbrauchsreduzierungen anordnen und bei Bedarf können Großverbraucher vom Netz getrennt werden. Auch Ungarns Bevölkerung wurde von der Regierung aufgerufen, vor allem in den Abendstunden auf den heimischen Stromverbrauch zu achten. Marta aus Budapest sagte am Mittag dem ARD-Studio Südosteuropa: Ja nun, der Einsatz einer Klimaanlage ist bei diesen 40 Grad sozusagen unverzichtbar. Aber wir versuchen, sie so spät wie möglich einzuschalten, wann immer es geht. Auch beim Wasserverbrauch versuchen wir zu sparen. Wirklich nur das Nötigste, zum Beispiel auch beim Duschen. Ich habe meine Routine ein wenig umgestellt. In Serbien ist die Wasserführung der Donau aufgrund der schweren Dürren und Hitzewellen auf den niedrigsten Stand der letzten 30 bis 40 Jahre zurückgegangen. In den Donauabschnitten flussaufwärts von Belgrad sieht der Strom nach Worten von Anwohnern aus wie ein mittelgroßer bis kleiner Fluss mit großen Sandbänken dazwischen.
2: Der Beitrag von Clemens Fehrenkotte. Trockenheit ist auch für den größten deutschen Binnensee ein Problem. Der Bodensee versorgt Millionen Menschen mit Trinkwasser. Die Wasserqualität ist zwar grundsätzlich sehr gut, aber an einigen Stellen, zum Beispiel vor der Lindauer Insel, rät das Gesundheitsamt sogar davon ab zu baden. Und der Pegelstand ist eben auch so niedrig wie noch nie zu dieser Jahreszeit. Steffen Armbruster.
5: Riecht's kalt, das ist was anderes.
6: Ganz unangenehm, muss man echt sagen. Fast schon so beißend.
5: Ja.
6: Ich stehe mit Hafenmeister Thomas Karg am sogenannten Kleinen See in Lindau. Der sichelförmige Hafen ist zwischen Insel, Bahndamm und Festland gut geschützt. Das Wasser bewegt sich kaum. Durch die Hitze wird es immer wärmer, es bilden sich Algen.
5: Da war es jetzt weniger, oder? Da wird es wieder mehr.
6: Thomas Karg zeigt auf grünbraune Schleimklumpen. Sie schwimmen zwischen den Booten, die hier an den Stegen festgemacht sind. Das Gesundheitsamt hat Wasserproben genommen. Das Ergebnis? Cyanobakterien, Blaualgen. Sie können Hautreizungen verursachen und Durchfall auslösen. Gerade für Hunde sind die Giftstoffe sehr gefährlich. Hafenmeister Thomas Karg nimmt mich in einem kleinen Boot mit nach draußen. Kurz vor der Lindauer Insel erhebt sich unter der Wasseroberfläche eine Sandbank. Ein Bootsvermieter hat eine Aluleiter hier in den Bodensee gestellt und eine rote Fahne daran befestigt. Das Provisorium soll Bootsfahrer warnen, dass sie nicht auf Grund laufen.
7: Im Sommer, wenn wir mehr Wasser eigentlich haben, dann macht es nichts aus. Aber jetzt bei dem niedrigen Wasserstand haben wir Probleme nachher.
6: Für diese Jahreszeit ist der Wasserstand im Bodensee historisch niedrig. Jetzt im Sommer liegt der Pegel normalerweise 1,20 Meter, 1,30 Meter höher als zurzeit. In der Schweiz treffe ich Pete Spark. Er leitet ein internationales Forschungsteam, das Veränderungen am Bodensee durch den Klimawandel untersucht. Er nennt vor allem drei Gründe für den Niedrigwasserstand.
8: Diesen Winter gab es kaum Schnee. Kaum Schnee bedeutet kaum Schmelzwasser. Das bedeutet wenig Wasser vom Rhein, das im See fließt. Dann ist es heiß, das bedeutet viel Wasser verdünstet. Und dann, ja, der See ist nicht reguliert. So, wenn weniger Wasser reinkommt, aber es fließt trotzdem raus, dann geht der Wasserspiegel nach unten.
6: Das Wasser wird seit Jahren auch immer wärmer, selbst in der Tiefe. Das führt dazu, dass sich der See nicht mehr richtig mischt. Die Folge, es kommt weniger Sauerstoff nach unten. Was dem See wiederum hilft, ist seine stetig besser werdende Wasserqualität. Nochmal Pete Spark.
8: An sich geht der See gut, würde ich mal zusammenfassen.
6: Trotzdem verliert der Bodensee zurzeit jeden Tag Wasser. Auch für Kolja Packert von der Segelschule Insel Reichenau wird es langsam knapp unter dem Kiel. Er begleitet seine Segelschüler auf dem Motorboot. Im Hafen wirbelt die Schraube den Grund auf. Das klare Wasser verfärbt sich sandbraun.
9: Hier sieht man jetzt extrem, wie es das aufwirbelt, obwohl wir ja wirklich keinerlei Schub hier geben. Vor zwei Jahren zum Beispiel hatten wir um die Jahreszeit hier Hochwasser.
6: In diesem Jahr allerdings nicht. Und es sind weiter fallende Pegel vorhergesagt.
2: Die Sommerferien beginnen ja sehr unterschiedlich früh. In Rheinland-Pfalz sind sie bald schon vorbei. Und in Mainz-Finthen hat letzte Woche das Zeltlager der katholischen Jugend der Gemeinde St. Martin gestartet. Dieses Jahr sind sie auf einem Zeltplatz in Bexbach bei Saarbrücken. Und Zoe Wolters war vor Ort und hat sich dieses Zeltlager angeschaut.
10: Ey, Jerry, du siehst so toll aus mit deinem Tuch.
11: Jerry kommt mit 10 Kindern im Schlepptau auf die Zeltlagerleiter zugetrottet. Er hat sich ein Tuch um die Haare gebunden, damit die Sonne ihm nicht so auf den Kopf knallt. Er ist 15 Jahre alt und gehört damit zu den ältesten Teilnehmern des Finther Zeltlagers. Ab 14 Jahren gehören die Jugendlichen zum Abenteuerlager. AL sagen sie dazu. Im Zeltlager übernehmen Jerry und die anderen in seinem Alter die ersten Aufgaben, bevor sie irgendwann vielleicht selbst Leiter werden.
12: Also jetzt zum Beispiel jetzt gerade bei dem Spiel merkst du schon, dass du so ein bisschen aufpassen musst auf die Kinder, dass nichts passiert und dass alle da sind. Du musst schon ein bisschen erwachsener werden. So.
11: Für die 10-jährige Julia gehört etwas Aufregung und Heimweh am Anfang des Zeltlagers dazu. Aber sie weiß, was hilft.
13: Freunde, kann man ja drüber sprechen. Dann können die sich trösten oder so. Oder auch die Leiter, reden die nochmal richtig drüber.
11: Dann wird es auch schnell besser. Und mit jedem Jahr macht es mehr Spaß, ergänzt die 11-jährige Leonie.
14: Wenn man dann auch bald AL ist und dann irgendwann mal Leiter, das ist wirklich cool.
11: Die Pause ist vorbei und das Geländespiel geht weiter. Die 55 Kinder und Jugendlichen treten hier in Gruppen gegeneinander an. Julia und Leonie sind in Jerrys Gruppe. Bevor sie losziehen, wird aber nochmal durchgezählt.
15: 2, 4, 6, 8, 10, 10.
16: Okay, Benni, bist du motiviert?
15: Ja, natürlich.
16: Auf geht's.
11: Während manche des Leitungsteams an den verschiedenen Stationen auf die Kinder warten, bleiben andere vom Team im Camp. Endlich was essen. Auch im Leitungsteam wird unentwegt irgendein Spiel gespielt. Deswegen wird das Küchenteam heute mal auf Englisch nach noch mehr Nahrung gefragt. Es gibt nicht nur Toastbrot, es wird richtig aufgetischt. Alles, was die Kinder übrig gelassen haben. Kaiserschmarrn und Schmanddessert, gekocht und geplant von Julia. Sie kommt seit 30 Jahren aufs Finther Zeltlager und ist damit Rekordhalterin.
17: Und das ist, glaube ich, auch ganz, ganz wichtig, dass es nicht nur ums Organisieren und ums Arbeiten geht, sondern dass es auch immer darum geht, am Ende des Tages auch nochmal irgendwie zusammen zu feiern und irgendwie eine nette Zeit zu haben.
11: Und so sind es in diesem Jahr 34 ehrenamtliche Leiterinnen und Leiter. Unter ihnen Carlos und Franzi. Sie beide sind mit 21 und 26 Jahren die Hauptverantwortlichen. Sie wissen noch genau, wie sie das Zeltlager als Kind erlebt haben.
18: Ich bin einmal mit ins Zeltlager gefahren und kam dann mit strahlenden Augen wieder nach Hause und habe gesagt, Mama, bitte nächstes Jahr wieder.
11: Es sei wie ein Zuhause, das man sich jedes Jahr liebevoll aufbaut und am Ende wieder in Kisten packt, beschreibt Julia.
17: Man muss sich erstmal 1-2 Tage akklimatisieren, wenn man hierher kommt ins Lager. Man muss sich aber auch genauso erstmal wieder akklimatisieren, wenn man wieder nach Hause kommt, weil es ist eine eigene Welt und ein ganz eigener Alltag.
11: Den ganzen Tag draußen sein, ohne Handys, aber nonstop in Gesellschaft. So richtig Privatsphäre habe man hier kaum, dafür aber Lagerfeuer und Abenteuer.

0: Der ARD-Infoabend, 21.14 Uhr haben wir es jetzt.
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0: Mehr als 50.000 Menschen, meist junge Männer, sind in den vergangenen Tagen von Marokko aus zur spanischen Exklave Ceuta in Nordafrika übergesetzt. Die meisten sind inzwischen zwar nach Marokko zurückgekehrt, aber es wird jetzt viel diskutiert, wie sicher die EU-Außengrenzen sind. Morgen beraten dazu auch die EU-Innenminister in einer Videoschalte über die Vorfälle jetzt in Ceuta. Gerald Knaus ist Sozialwissenschaftler und Migrationsexperte. Er hat sich intensiv mit der EU-Migrationspolitik beschäftigt. Mein Kollege Andreas Bönisch von SWR aktuell hat mit ihm gesprochen.
2: Welches Signal muss die EU denn in dieser Woche aussenden, um deutlich zu machen, wir wollen weiterhin eine gemeinsame Flüchtlings- und Migrationspolitik durchsetzen?
3: Also ich glaube, das allerwichtigste Signal an die Bevölkerung ist, klar zu machen, wir haben analysiert, was hier passiert ist, wir verstehen, was hier schiefgelaufen ist und wir können das in Zukunft verhindern, denn das ist im Interesse aller europäischen Staaten. Wir haben ja gesehen in den letzten Tagen, dass ein Ereignis, das in einer kleinen Stadt, 85.000 Einwohner in Nordafrika, einer kleinen Stadt Spaniens stattfindet, bis nach Finnland, bis nach Dänemark, bis nach Italien, bis nach Deutschland Angst erzeugt, Regierungen unter Druck setzt. Also alle haben ein Interesse, dass solche Dinge in naher Zukunft auch an den Außengrenzen der EU nicht mehr passieren.
2: Um das zu verhindern, dazu gibt es das europäische Asylsystem GEAS, das erst im Juni in Kraft getreten ist. Ist GEAS gescheitert?
3: Nein, aber GEAS ist auch nicht die Lösung. Also mit einer großen Ausnahme. Damit Menschen nicht ihr Leben riskieren, und es sind ja eine sehr große Zahl auch in den letzten 72 Stunden gestorben bei dem Versuch nach Ceuta zu kommen. Aber im letzten Jahr sind 2000 Menschen gestorben im Mittelmeer beim Versuch in die EU zu kommen. Damit das nicht passiert, damit solche Szenen nicht passieren, muss man in der Lage sein zu signalisieren, so in die EU kommen zu wollen, ist sinnlos. Denn wir bringen euch zurück. Auch die, die einen Asylantrag haben und die anderen ohnehin, wir signalisieren, dass wir sehr, sehr schnell in der Lage sind, Menschen ohne Gewalt im Einklang mit EU-Recht, im Einklang mit Flüchtlingsschutz in einen sicheren Drittstaat zu bringen. Und diese Änderung, dass das erlaubt ist, Abkommen mit sicheren Drittstaaten zu machen, das erlaubt GEAS, also diese neuen EU-Asylregeln, seit diesem Jahr erstmals. Also wir können dieses Jahr erstmals uns nicht nur auf die Nachbarstaaten stützen, wie Spanien auf Marokko oder Italien auf Libyen. Man kann auch Abkommen machen mit anderen Staaten. Und wenn die glaubwürdig sind, wenn die Spanier sagen könnten, wir nehmen den Stacheldraht weg, aber jeder, der nach Ceuta irregulär kommt, die Verfahren finden nicht hier statt. Und das ist auch kein Weg in die EU. Wir bringen euch dann in einen sicheren Drittstaat. Wenn da ein Stichtag ist und dann ist das glaubwürdig, dann machen sich Leute nicht mehr auf den Weg.
2: Das hört sich in der Theorie sehr logisch an, was Sie da sagen. Aber die Praxis sieht anders aus. Das haben wir vergangene Woche gesehen.
3: Marokko war kein sicherer Drittstaat. Und Marokko nimmt nur Marokkaner zurück, niemand anderer. Also wenn Menschen aus Subsahara-Afrika nach Ceuta in die Stadt hineinkommen, dann bleiben sie jetzt. Es sind ja jetzt auch noch Leute geblieben, erstens. Und zweitens, man darf nicht nur von einem Land abhängig sein. Das war ja bis jetzt die Schwäche der Politik. Wir hatten so ein Abkommen ein einziges Mal mit einem Transitstaat, nämlich mit der Türkei 2016. Für 4 Jahre hat das funktioniert, aber wir waren abhängig von der Türkei. Und als sich dann die Stimmung dort 2020 geändert hat, hatten wir keine Alternative. Daher müssen wir das ändern.
2: Herr Knaus, dann lassen Sie uns gerade jetzt auf diesen Staat Marokko schauen. Das ist ein autoritär regierter Staat, keine Demokratie. Aber wir in Europa sind von Marokko abhängig. Also wie können wir Druck auf Marokko ausüben, dass so etwas, was vergangene Woche in Ceuta passiert ist, nicht nochmal vorkommt?
3: Also die Spanier hatten in den letzten 2 Jahren weniger irreguläre Migration als die Italiener. Also es ist nicht so, dass die Spanier eine laxe, liberale, weiche Grenz- oder Migrationspolitik haben.
2: Aber das löst das Problem mit Marokko nicht.
3: Nein, und das liegt daran, dass die Spanier mit Marokko reden. Die Spanier haben marokkanische Kooperation gehabt. In der ersten Hälfte dieses Jahres kamen nur 12.000 Menschen aus ganz Afrika nach Spanien. Aber wenn Marokko Druck ausüben will, hat Spanien keine Alternative. Dann kommen wie 2021 10.000 Menschen nach Ceuta oder letzte Woche 50.000 Menschen. Wenn die Marokkaner, und das wissen wir aus den Interviews, die Journalisten geführt haben in den letzten Tagen, die New York Times hat mit Menschen gesprochen, die gesagt haben, die Leute wurden durchgewunken. Die marokkanische Polizei hat sie nicht gestoppt. Die Spanier berichten, dass marokkanische Geheimdienstbeamte unter der Menge gewesen sein sollen. Wir wissen es nicht. Wir wissen aber, dass 2021 Marokko 10.000 Leute nach Ceuta durchgelassen hat, das instrumentalisiert hat, um Druck auf spanische Außenpolitik auszuüben.
0: Gerald Knaus war der Sozialwissenschaftler und Migrationsexperte. SWR aktuell Moderator Andreas Böhnisch hat mit ihm gesprochen. Früher hieß das mal Blitzermarathon. Heute nennt man das jetzt Speed Week. Wie auch immer, diese Woche wird wieder vermehrt auf den Straßen kontrolliert und auch geblitzt. Und ein besonderes Thema dieses Jahr sind nicht nur Menschen, die zu schnell fahren, sondern auch Menschen, die sich aggressiv verhalten im Straßenverkehr. Oda Tischewski hat Erfahrungsberichte gesammelt.
1: Aktiv mache ich das nicht, aber auf der Autobahn kommt das am meisten vor. Also wenn man da auf der linken Spur fährt, das ist einfach nur eine Gefährdung für alles und jeden. Also verzichte ich auf so ein Verhalten.
4: Der hat mich irgendwie nicht rübergelassen bei einer Überholaktion. Ist er vor mich geprescht und hat er gebremst. Und dann hat er auch noch während der Ampelphasen dann noch schöne sexistisch beleidigende Ausrufe getätigt.
5: Da, wo ich herkomme, ist es eher wetterbedingt. Also wir haben sehr starken Föhn und da sind die sicher, sagen wir, ein bisschen, wie soll ich sagen, crazy.
6: Sie drängeln, sie hupen, sie bremsen aus oder lassen andere nicht einscheren. Und es sind immer die anderen. Diese Beobachtung machen auch die Unfallversicherer in ihren regelmäßigen Befragungen zum Verkehrsklima. Kirstin Zeidler, Leiterin der Unfallforschung.
7: Wir fragen ab, wie wahrscheinlich ist es, dass Sie sich so verhalten? Und wir fragen auch ab, was beobachten Sie bei anderen? Und hier sehen wir ein großes Delta zwischen dem Eigen- und dem Fremdbild. Die Masse der Befragten sieht natürlich eher das aggressive Verhalten bei anderen als bei sich selbst.
6: Besonders problematisch, eine gestiegene Aggressivität, wie sie an vielen Stellen in der Gesellschaft zu beobachten ist, wirkt sich im Straßenverkehr oft ganz unmittelbar aus.
7: Wir haben bei der letzten Befragung festgestellt, dass jeder Zweite angegeben hat, wenn er sich ärgert, muss er diesem Ärger auch sofort Luft verschaffen, sich also abreagieren und das im Straßenverkehr tatsächlich tun. Das heißt, wir sehen im Straßenverkehr eine Zunahme an Aggressivität und wir sehen auch eine Zunahme derer, die sagen, ich muss dem sofort Luft verschaffen und diesen Ärger wieder loswerden.
6: Die Ursachen sind vielfältig, Enge auf den Straßen, immer mehr Verkehrsteilnehmer und Verkehrsmittel teilen sich den immer gleichen Raum. Und Folgen hat Rowdytum in Deutschland im Straßenverkehr selten, so Kirstin Zeidler.
7: Wenn ich natürlich weiß, dass ich, wenn ich mich an Regeln nicht halte, auch nicht dabei zur Konsequenz gezogen werde, dann ist das natürlich auch eine Einladung, je häufiger ich das erlebe, das auch wieder zu tun. Und also das heißt, wir brauchen auf jeden Fall mehr Kontrollen, die also Regelbrecher auch sanktionieren. Und wir brauchen auch etwas schärfere Strafen.
6: Law and Order, das ist die eine Seite. Auf der anderen braucht es eine Verkehrspolitik, die neben Autos auch Fußgänger, E-Scooter oder Lastenräder im Blick behält und den vorhandenen Platz auf alle auskömmlich verteilt. Anderswo geht das schon heute.
8: Ich wohne in Hannover, da ist ein super gutes Fahrradnetz. Also das kann man jetzt nicht mit Berlin vergleichen.
0: Tja, mehr Hannover-Wagen also. Das war Oda Tischewski über die heute startende Speed Week. Soja oder Hafermilch sind gar nicht mehr so verpönt wie noch vor ein paar Jahren. Auch die härtesten Kuhmilchjünger haben das wohl mittlerweile akzeptiert. Viele Menschen greifen ja zur Milchalternative, weil sie einerseits anders schmeckt, aber auch, weil sie besser fürs Klima ist. Aber die Molkereibranche möchte das jetzt ändern. Manche Molkereien haben sich ziemlich ambitionierte Klimaziele gesetzt, trotz echter Kuh im Melkstand. Inka Zimmermann berichtet.
9: Markus Hübers ist Landwirt am Niederrhein und im Vorstand der Molkereigenossenschaft Ala Foods. Die Molkerei möchte bis 2050 klimaneutral werden. Von diesem Ziel ist sie aktuell aber noch weit entfernt.
10: Wir nehmen das Thema ernst. Für uns ist es kein Greenwashing.
9: Denn das wird der Molkereibranche immer wieder unterstellt. Immerhin gilt die Haltung von Kühen als klimaschädlich. Aber die Bilanz der Milch lässt sich verbessern, sagt Annette Freibauer von der Bayerischen Landesanstalt für Landwirtschaft.
11: Die besten Betriebe schaffen einen CO2-Fußabdruck von 0,8 Kilo CO2-Äquivalenten pro Liter Milch und die schlechtesten sind bei 1,6 Kilo CO2-Äquivalenten pro Liter Milch.
9: Der CO2-Impact der Milch ließe sich also im günstigsten Fall sogar halbieren. Gerade die Klimagase, die im Zusammenhang mit der Milchkuhhaltung auf dem Hof selbst entstehen, können mit geeigneten Maßnahmen erheblich reduziert werden. Beispielsweise mit einem guten Güllemanagement oder möglichst gesunden, langlebigen Milchkühen und mit Tieren, die auf der Weide stehen.
11: Weide ist besonders günstig, weil dann spart man sich alle Aufwendungen für die Ernte des Futters, das Haltbarmachen, das Verteilen im Stall und spart damit natürlich auch gehörige Mengen an fossiler Energie. Und man hat keine Futterverluste. Die Kühe stehen auf der Weide, fressen das Futter, der Wirtschaftsdünger kommt direkt auf die Fläche zurück. Diesen engen Kreislauf kann man so effizient wirklich nur mit der Weide erreichen.
9: Dazu kommt, dass Weideflächen häufig wertvolle Ökosysteme sind. Sie speichern Kohlenstoff besonders effizient und sind damit ebenfalls gut fürs Klima. Aber es gibt auch noch eine schwerwiegende Herausforderung für die Molkereien, findet Annette Freibauer.
11: 20% der deutschen Milch kommt von Moorstandorten. Die haben wir in der ganzen Bilanz noch nicht drin, aber diese Moorstandorte emittieren brutal CO2-Emissionen, wenn sie entwässert sind. Und natürlich kommt gutes Gras für Kühe nur aus entwässerten Böden.
9: Wenn die Moore in die Klimabilanz der Milch einkalkuliert werden, kann sich die Klimawirkung von einem Liter Milch verdreifachen. Dieses Problem dürfte mit am schwersten zu lösen sein. Vor Molkereien wie Ala liegt also noch ein weiter Weg.
0: Viele Molkereien wollen klimafreundlicher werden. Das war der Beitrag von Inka Zimmermann. 21.55 Uhr jetzt.
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0: Mit Thomas Bareis.
13: Hallo nach da draußen. Die Wasserspringer Lou Massenberg und Jonathan Schauer haben bei der Schwimm-EM in Paris im Synchronwettbewerb vom 3-Meter-Brett die Goldmedaille gewonnen. Lars Becker berichtet.
14: Das Hallenser-Duo Lou Massenberg und EM-Debütant Jonathan Schauer holte sich mit einer beeindruckenden, durchweg souveränen und mit hohen Punktewertungen belohnten Vorstellung den EM-Titel mit fast 15 Punkten Vorsprung vor Russland. Für den routinierten Massenberg ist es bereits der vierte kontinentale Titel.
15: Das war schon seit Jahren das Ziel, überhaupt mal eine Medaille zu holen in so einer Disziplin. Und ja, ich habe den besten Partner an der Seite dafür, denke ich mal. Wir haben uns hier gegenseitig durchgepusht, sind ruhig geblieben und haben das abgerufen, was wir konnten.
14: Partner Schauer feiert den bisher größten Erfolg seiner Karriere. Am späten Abend könnte noch die fünfte Medaille folgen. Pauline Pfeiff geht als Vorkampfzweite ins Finale des 10-Meter-Turmspringens. In diesem Wettbewerb hatte Pfeiff im letzten Jahr WM-Silber gewonnen, die einzige Medaille für den DSV in Singapur. Ebenfalls im Finale steht Elena Wassen. Gemeinsam hatten die beiden im Synchron vom Turm Silber geholt.
13: Und am Morgen hatte sich bereits Synchronschwimmerin Clara Bleier in der freien Kür im Solowettbewerb mit persönlicher Bestleistung die Silbermedaille sichern können. Der Europäische Fußballverband UEFA hat FIFA-Präsident Gianni Infantino nach dem Scheitern des Investorendeals mit rechtlichen Schritten gedroht. Anne van Eickels berichtet.
16: Medienberichten zufolge hat die UEFA Infantino aufgefordert, sämtliches Material im Zusammenhang mit dem Vorhaben nicht zu vernichten. Der Telegraph zitiert aus einem UEFA-Schreiben, dass der Verband aktiv die Einleitung rechtlicher Schritte sowie eines Schiedsgerichtsverfahrens und eine Beschwerde bei den zuständigen Aufsichtsbehörden prüfe. Infantino wollte Anteile an den Premium-Produkten des Weltverbandes an private Investoren verkaufen. Ein Tochterunternehmen hätte die kommerziellen Rechte an den FIFA-Wettbewerben wie der Männer- und Frauenfußball-WM sowie der Club-WM gebündelt. Und ein amerikanischer Investor, dessen Bruder mit der Tochter von US-Präsident Donald Trump verheiratet ist, hätte eine Schlüsselrolle übernehmen sollen. In dem UEFA-Schreiben an Infantino und den Weltverband heißt es, sie und die FIFA sind verpflichtet, unverzüglich alle erforderlichen Maßnahmen zu ergreifen, um sämtliche in diesem Schreiben bezeichneten Dokumente und elektronisch gespeicherten Informationen zu identifizieren, aufzufinden und zu sichern, die sich in ihrem oder im Besitz, gewahrsam oder unter der Kontrolle der FIFA befinden, wird offenbar der genaue Wortlaut des UEFA-Schreibens zitiert.
13: Der Widerstand gegen FIFA-Präsident Gianni Infantino scheint anzuwachsen. Wales und England haben heute früh als erste nationale Verbände ihre Unterstützung für eine Wiederwahl Infantinos zurückgezogen. Am Nachmittag haben sich dann der serbische und auch der schwedische Verband angeschlossen. Zwischen Nationaltorhüter Oliver Baumann und Ex-Bundestrainer Julian Nagelsmann hat es nach der Weltmeisterschaft vor 10 Tagen ein klärendes Gespräch über die Degradierung des Hoffenheimers gegeben. Das hat der 36-Jährige gegenüber SWR Sport im österreichischen Seefeld erzählt, wo er sich mit der TSG Hoffenheim derzeit auf die neue Bundesliga-Saison vorbereitet.
17: Mir war einfach wichtig, dass wir einfach nochmal sprechen in Ruhe, haben uns dafür Zeit genommen für ein Telefonat. Als letzte Frage dazu oder als letzte Antwort dazu, tat's ihm schon leid, so wie es alles am Ende gelaufen ist.
13: Sagt Oliver Baumann. Zum Radsport bei der Tour de France der Frauen hat die norwegische Straßenmeisterin Sigrid Hogstedt als Solistin die dritte Etappe gewonnen und überraschend auch das gelbe Trikot übernommen. Die 27-Jährige hat dabei gleich dreifach Geschichte geschrieben. Als erste Norwegerin hat sie eine Etappe bei der Frankreich-Rundfahrt gewonnen. Als erste Norwegerin hat sie auch die Gesamtführung übernommen. Und länger als sie, nämlich 88 Kilometer, war noch keine Solistin bei der Tour auf dem Weg zum Tageserfolg allein an der Spitze gefahren. Soweit der Sport mit Thomas Bareis.
0: Der Sport im ARD-Infoabend, den hören Sie auch immer um kurz vor halb. Und hier im ARD-Infoabend kommen jetzt gleich noch die Nachrichten und danach schauen wir uns eine kuriose Entwicklung an. Touristen in Afghanistan, in dem Land, in dem vor wenigen Jahren noch Krieg herrschte, wollen die Taliban jetzt mehr Touristen ins Land holen. Wie das zusammenpasst, das hören Sie gleich nach den Nachrichten.

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1: Um 21.30 Uhr mit Jean-Marc Heukemess. Kinder, die schon mit 10 oder 11 Jahren soziale Netzwerke nutzen, sind oft schlechter in der Schule. Das haben Forscher der Universität von Mailand herausgefunden. Demnach schnitten die Kinder besser in der Schule ab, bis sie zur 9. Klasse oder noch länger mit einem Social-Media-Konto warteten. Ausgewertet wurden Testergebnisse in Italienisch und Mathe. Nur in Englisch seien Kinder mit einem frühen Account gleich gut gewesen. Da viele Inhalte auf Englisch angeboten würden, helfe das, die Sprache zwanglos zu lernen. Der Thüringer Gemeinde- und Städtebund hat eine positive Zwischenbilanz des kommunalen Investitionsprogramms des Landes gezogen. Geschäftsführer Carsten Rieder sagte dem MDR, mit dem Programm würden Gelder schnell und unbürokratisch zur Verfügung gestellt. Die Kommunen seien zufrieden. Laut Finanzministerin Katja Wolf sind bisher rund 160 Anträge auf Fördermittel eingegangen. Knapp 130 Millionen Euro seien bereits ausgezahlt worden, beispielsweise für Schulen, Kindergärten, Straßen und Feuerwehren. Beim Wärmepumpenzulieferer Kelvion im Altenburger Land spitzt sich der Konflikt um die geplante Werksschließung zu. Laut IG Metall haben sich die Beschäftigten in einer Urabstimmung für einen unbefristeten Streik ausgesprochen. Damit solle der Druck auf die Geschäftsführung erhöht werden. Hintergrund sind bisher ergebnislose Verhandlungen über die Folgen der geplanten Schließung. Die Gewerkschaft wirft der Geschäftsleitung vor, kein akzeptables Angebot zur Abfederung der sozialen Folgen für die rund 250 Beschäftigten vorgelegt zu haben. An der Kunsthochschule Burg Giebichenstein in Halle haben die Arbeiten für einen Neubau offiziell begonnen. Heute wurde der symbolische Spatenstich gesetzt. Das Projekt soll rund 42 Millionen Euro kosten. Entstehen sollen modernere Ateliers und Werkstätten sowie eine Hochschulgalerie. Der Baubeginn hatte sich verzögert. Ursprünglich sollte das Projekt 2027 fertiggestellt sein. Inzwischen wird nicht vor 2030 damit gerechnet. In Süddeutschland ist bei Rindern ein neues Virus nachgewiesen worden. Wie das Friedrich-Löffler-Institut mitteilte, zählen Fieber und Durchfall zu den Symptomen. Übertragen werde das Virus durch eine bestimmte Mückenart. Es gehöre Untersuchungen zufolge zu einer Virusgruppe, die vor allem Wiederkäuer befalle. Laut Institut besteht nach bisherigen Informationen kein relevantes Infektionsrisiko für Menschen. Das waren die Nachrichten. Das Wetter. In der Nacht teilweise klar mit dichten Wolken, vor allem in der Rhön bis zum Erzgebirge gewittrige Schauer, Tiefstwerte 22 bis 16 Grad. Morgen dann wechselnd, bewölkt mit Sonne, zum Teil aber auch kräftige Gewitter möglich, das Ganze schwül bei 31 bis 36 Grad. Die Zeit 21.33 Uhr.
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2: Vom Silvestrenfunk aus dem Studio von SWR Aktuell in Baden-Baden. Ich bin Jonathan Hadem. Schönen guten Abend. Vor 5 Jahren haben die Taliban die Macht in Afghanistan übernommen. Und das neue Regime versucht jetzt, Afghanistan für Touristen zu öffnen. Während das Auswärtige Amt vor Reisen ins Land warnt, entdecken immer mehr internationale Besucher das vermeintlich unzugängliche Land. Markus Spieker hat von 2010 an schon mal einige Jahre als Südasien-Korrespondent der ARD über die Region und auch Afghanistan berichtet. Und jetzt ist er wieder als Korrespondent nach Afghanistan gereist. Als Teil einer internationalen Reisegruppe bewegt er sich zwischen Gastfreundschaft, Propaganda und den Folgen eines Regimes, das Frauen und Mädchen massiv in ihren Freiheiten einschränkt. Wer reist freiwillig nach Afghanistan und warum?
3: Als ARD-Südasien-Korrespondent war ich oft in Afghanistan, allerdings ist das eine Weile her. Ich habe über die Bundeswehr berichtet, über aufstrebende Frauen, Musikerinnen, Sportlerinnen, Studentinnen, aber auch über den Taliban-Terror und seine Opfer. Zuletzt war ich vor 5 Jahren im Land, wenige Tage, nachdem die Taliban die Macht übernommen hatten. 20 Jahre lang hatten sie Krankenhäuser und Schulen zerbombt, Angst und Schrecken verbreitet. Und plötzlich waren sie die neuen Besetzer. Dann habe ich Afghanistan aus den Augen verloren. Doch jetzt wird das Land neu entdeckt von Reiseinfluencern, die im Netz dafür schwärmen, unglaublich sei es dort. Man solle keine Angst haben, man solle doch herkommen. Holiday am Hindukusch, echt jetzt? Kann man als Tourist nach Afghanistan reisen? Ist das Land sicher? Und wer macht das überhaupt, Urlaub bei den Taliban? Ich beschließe, mich einer ganz normalen Reisegruppe anzuschließen. Am Flughafen Kabul komme ich zunächst alleine an, stoße zu meinem Team. Dann geht es ins Stadtzentrum. Alle paar hundert Meter stehen bewaffnete Taliban an sogenannten Checkpoints. Mein erster Eindruck ist, dass die Stadt recht friedlich wirkt. Im Vergleich zu vor 10 Jahren, als die Terrorgefahr relativ groß war, fühle ich mich deutlich sicherer. Auf der anderen Seite, eben wegen der vielen Checkpoints, gibt es auch so ein Gefühl der Beklemmung. Eng ist es auch.

0: zu dürfen. Die Taliban sind westlichen Journalisten gegenüber misstrauisch. 6 Wochen habe ich auf meine Einreiseerlaubnis gewartet. Jetzt brauche ich noch grünes Licht dafür, im Land herumzureisen und zu recherchieren. Immerhin, ich bekomme eine Einladung ins Kulturministerium. Früher, wenn ich das Wort Taliban gehört habe, bin ich innerlich in Deckung gegangen. Jetzt sind sie meine Gastgeber und sie empfangen mich überaus freundlich.
1: Salam. How are you?
0: Das Thema Tourismus passt den neuen Machthabern gut ins Konzept, denn das wirtschaftsschwache Emirat wirbt gerade aktiv um ausländische Besucher. Ich spreche mit Kubib Ghafran vom Kulturministerium.
2: Im letzten Jahr haben wir mehr als 10.000 ausländische Touristen gezählt. Das zeigt, dass Afghanistan ein Reiseziel geworden ist. Wir haben eine Botschaft an die Welt: Kommt nach Afghanistan. Ein sicheres Land mit unberührter Natur, herzlichen Menschen und günstigen Reisepreisen.
0: Bei Problemen sollen wir uns melden, heißt es noch, oder ein bestimmtes Papier vorzeigen, unsere Presseerlaubnis, ab jetzt so etwas wie unsere Allzweckwaffe für die wichtigsten Stationen der Reise. Über der Stadt weht die Taliban-Flagge mit dem islamischen Glaubensbekenntnis. Ein Taliban ist, wörtlich übersetzt, ein Student einer besonders fundamentalistischen Islamrichtung. Schätzungen zufolge sind nur 10% der Bevölkerung so eingestellt. Mir jedenfalls schlägt zunächst Neugier und Herzlichkeit entgegen. Aber ich will nicht den typischen Touristenfehler machen und mich vom schönen Schein blenden lassen. Am Stadtrand liegt das Quartier der Vereinten Nationen, das wir aus Sicherheitsgründen nur von innen besuchen dürfen. Dort empfängt mich die Leiterin, die Kanadierin Georgette Gagnon. Was hält sie von der Tourismusoffensive der Taliban?
3: Die de facto Behörden in Afghanistan sind sehr daran interessiert, die wirtschaftliche Entwicklung des Landes voranzutreiben. Allerdings würden wir sicherstellen wollen, dass ein möglicher Anstieg im Tourismus vor allem den lokalen Gemeinschaften zugutekommt.
0: Und die Situation der Frauen?
3: Afghanistan bleibt das einzige Land der Welt, in dem Mädchen nach der 6. Klasse keine Schule mehr besuchen dürfen. Außerdem werden viele Frauen daran gehindert, zu arbeiten.
0: Wozu das führt, sehe ich in einem Caritas-Gesundheitszentrum. Die deutsche Leiterin Veronika Staudacher führt mich herum. Im Hintergrund, ungebeten, aber aufmerksam, ein Vertreter der Taliban-Gesundheitsbehörde.
4: Das Gesundheitssystem in Afghanistan ist ein Riesenproblem. Es gibt ungefähr ein Drittel der Bevölkerung, hat keinen Zugriff auf Basisgesundheitsdienste. Dadurch sind auch Mütter- und Kindersterblichkeit hier relativ hoch. Und die Situation ist in den letzten Jahren wesentlich schlechter geworden.
0: Die Taliban haben, so erfahre ich, die Ausbildung für Hebammen, Krankenschwestern und Ärztinnen gestoppt. Es wird also eher schlimmer. Ich frage Veronika Staudacher, ob man in so einem Land überhaupt Urlaub machen darf.
4: Also ich halte nicht besonders viel von Krisentourismus und das alles dann groß auf Social Media und so weiter darzustellen. Ich finde es wichtig, dass man Länder kennenlernt und vor allen Dingen dort eben auch die Leute kennenlernt und was dahinter steht.
0: Mein Blick ist geschärft nach diesem Besuch. Um das alltägliche Elend zu sehen, muss ich auf dem Weg zurück in die Stadt nur aus dem Autofenster schauen. Überall betteln Kinder um ein paar Münzen. Und doch gibt es daneben das rege, schillernde Großstadtleben. Riesige Paläste, in denen Hochzeiten gefeiert werden, allerdings ohne Gesang und Tanz. Afghanistan ist das einzige Land der Welt, in dem Musik komplett verboten ist. Meine Solo-Erkundung endet jetzt. Nun beginnt die eigentliche Tour. Ich treffe meine Reisegruppe. Von der weiß ich nicht mehr als Nationalitäten, Namen und dass die Teilnehmenden bereit sind, mit mir zu drehen. Zunächst spreche ich mit unserem Fremdenführer Sami Yusufzai, Geschäftsführer der kleinen Agentur Peace and Hope Tours, bei dem ich die Rundreise für rund 1.000 Euro plus Flug gebucht habe.
5: Wir hatten einen 40-jährigen Krieg und die Menschen haben sich Frieden gewünscht. Das heißt, sie hatten alle diese Hoffnung. Deshalb haben wir unserer Reiseagentur den Namen Peace and Hope gegeben.
0: Einige seiner Angestellten sind seine eigenen Brüder. Zusammen achten sie darauf, dass sich ihre Kunden den Landessitten anpassen.
5: Die Regierung verlangt, dass jeder Tourist mit einem Reiseunternehmen unterwegs ist. Und das Reiseunternehmen

0: erklärt dann den Touristen, wie sie sich verhalten sollen, dass sie an religiösen Orten vorsichtig sein sollen und wie man sich sonst verhält, welche Kleidung angebracht ist.
1: Die Frauen der Gruppe haben sich schon zurechtgemacht. Körperbedeckt, vom Scheitel bis zur Sohle, nur die Gesichter dürfen frei bleiben. Die Männer kommen in T-Shirt und Jeans. 7 Teilnehmende sind ins insgesamt, mich eingeschlossen. Sami begrüßt uns feierlich.
0: Im Namen Allahs, herzlich willkommen in Afghanistan. Unsere Bevölkerung zählt ungefähr 42 Millionen. Die Fläche Afghanistans beträgt etwa 650.000 Quadratkilometer.
1: Das ist fast doppelt so groß wie Deutschland und dafür haben wir bloß eine Woche. Also keine Zeit zu verlieren. Auf dem Programm Kabul an einem Tag. Startpunkt ist eine Aussichtsplattform mit Blick auf die 1800 Meter hochgelegene Stadt. Es entsteht das erste von unzähligen Gruppenfotos.
2: 1, 2, 3. Welcome to Afghanistan!
1: Erste Station, die berühmten Barburgärten, die berühmteste Parkanlage des Landes. Für die Gruppe eine Gelegenheit, nach dem Nachtflug etwas aufzutanken. Für mich die Chance, meine Mitreisenden endlich richtig kennenzulernen. Aus dem Schwarzwald kommt Hannelore, für die das Afghanistan-Abenteuer ein harter Kontrast zu ihrem Angestelltenjob ist.
3: Also meine Freunde waren sehr geschockt, gemischte Gefühle. Warum machst du das? Warum brauchst du das? Und ja, sehr, also zum ersten Teil negativ. Jedoch, ich habe gesagt, du, ich möchte mich selber davon überzeugen, ob das wirklich so negativ ist.
1: Für den Finanzdienstleister Michal aus Warschau ist es bereits Land Nummer 111.
4: The life looks normal here.
0: Das Leben sieht ganz normal aus. Ich hatte mit deutlichen Spuren des Krieges gerechnet, aber alles sieht normal aus.
1: Was haben deine Freunde gesagt?
0: Dass ich wahrscheinlich verrückt bin. Oder dass sie mich fressen, mich in einem riesigen Topf kochen und auffressen werden.
1: Am landeskundigsten ist die Kinderpsychologin Susanne. Ihre Mutter kommt aus Deutschland, ihr Vater aus Afghanistan. Hier hat sie einen Teil ihrer Kindheit verbracht. Nun muss sie sich daran gewöhnen, dass sie auch als westliche Frau manche Orte versperrt bleiben. In dem Saki-Schrein etwa dürfen Frauen nicht hinein. Susan traut sich immerhin auf die Eingangsstufe. Die Männer der Gruppe entschließen sich derweil freiwillig, den afghanischen Look zu probieren. Langes Hemd, weite Hose, ruckzuck maßgeschneidert für wenige Euro. Vorher muss noch Geld getauscht werden in die Landeswährung Afghani, denn internationale Kreditkarten funktionieren in Afghanistan nicht. Den besten Kurs gibt es bei mobilen Wechslern am Straßenrand. Nur einen Schulterblick weiter beginnt dann aber schon wieder die blanke Not. Weiter geht es durch die Bazarstraßen und den berühmten Vogelmarkt, wo Vögel als Therapie gegen den Alltagsstress gefragt sind. Fotografieren dürfen wir dort weder Frauen, das verbietet das Taliban-Tugendgesetz, noch Sicherheitskräfte. Am nächsten Morgen sagen wir Kabul auf Wiedersehen und machen uns mit dem Kleinbus auf ins Landesinnere. Die Straßen sind teilweise zerstört durch Angriffe der Taliban, bevor sie an die Macht kamen.
0: Sie haben Minen und Bomben auf den Straßen versteckt, damit Militärfahrzeuge und Lkw nicht durchkommen. Wenn die dann drüber gefahren sind, haben sie die Bomben gezündet.
1: Je weiter wir uns von der Hauptstadt entfernen, desto geringer wird die Dichte an Checkpoints. Nun traut sich sogar unser Fahrer etwas. Musik liegt in der afghanischen Luft. Immer wieder gibt es Neues am Straßenrand zu entdecken. Wilden Rhabarber etwa, der roh gegessen herrlich erfrischt. Nach 5 Autostunden erreichen wir das Bamiyan-Tal, UNESCO-Weltkulturerbe, umgeben von über 5000 Meter hohen Gipfeln, bewacht von mächtigen Festungen, die wir jetzt erklimmen. Roman trägt inzwischen sein neu gekauftes Outfit.
2: seit ich jetzt in Landestracht bin. Die wenigen Leute, die ich bis jetzt gesehen habe auf dem Weg hierher, waren eigentlich alle ganz positiv angetan. Ja.
1: Unweit davon entfernt liegt der Ort, an dem die Taliban vor 25 Jahren für einen internationalen Aufschrei sorgten, die Buddha-Statuen von Bamiyan. Unser Guide Sami führt uns hin.
0: Meine Damen und Herren, willkommen bei den Buddha-Statuen, den berühmtesten Buddhas der Welt. Im Jahr 2001 wurden sie von den Taliban zerstört. Die haben die Buddhas gesprengt und jetzt ist vom Gesicht und vom Körper der Buddhas nichts mehr übrig.
1: Am nächsten Morgen geht es schon um 5 Uhr los zum berühmtesten Nationalpark Afghanistans, der Sechs-Seen-Kette Band-e-Amir. Was für ein Anblick und ganz allein für uns.
3: Also, dass es nicht mit Tourismus behaftet ist, sondern dass man einfach diesen Platz für sich hat, ist auch einfach toll. Man kann das ganz anders genießen, als wenn hier hunderte Menschen rumlaufen.
1: Weniger schön ist der Grund für die Menschenleere.
0: Weil Frauen dort nicht hinein dürfen, kommen die meisten Männer auch nicht. Die können ja nicht mit ihren Frauen kommen. Also bleiben sie zu Hause.
1: Nur in den frühen Morgenstunden dürfen Frauen in den Park. Deshalb unser früher Aufbruch. Und trotzdem kommen wir fast zu spät. Ein Taliban-Sittenwächter hat uns entdeckt und will sich den Frauen der Gruppe in den Weg stellen. Es wird hektisch. Hannelore fehlt noch. Wir müssen improvisieren. Am Ende schaffen wir es, den Taliban abzuhängen.
2: Als wir jetzt da gerade hochgegangen sind, hat ja einer von den Taliban den Sami aufgehalten. Und Sami hat gemeint, weil ich gefragt habe, um was es ging. Und es ging halt eben darum, was unsere Frauen aus der Gruppe hier quasi wollen. Ne? Also das holt dann einen schon auch in die Realität wieder zurück.
1: Für die Aufregung entschädigt das Naturerlebnis. Da kommen selbst unsere am weitesten gereisten Mitreisenden ins Schwärmen.
0: Ein unglaublicher Ort. Vermutlich einer der schönsten in ganz Afghanistan.
1: Bei einer Picknickpause auf einem Felsvorsprung kann ich endlich auch Susanne interviewen, die Rückkehrerin in ihre alte Heimat.
5: Ich war das letzte Mal vor 46 Jahren. Und eigentlich bin ich einfach reingekommen in das Land, in der Hoffnung, das zu finden, was ich suche. Aber im Grunde weiß ich gar nicht, was ich suche. Aber ich habe was gefunden, was ganz dieses Afghanische ausmacht. Die Liebe untereinander, auch egal, welche Religion du angehörst oder welcher kulturellen Background du hast. Es hat sich nicht geändert, aber desto trotz hat sich natürlich die Gesellschaft geändert.
1: Für unsere Gruppenreise ist jetzt ungefähr Halbzeit. Anders als der Rest der Gruppe mache ich einen eintägigen Abstecher nach Herat, der zweitgrößten Stadt Afghanistans, 600 Kilometer weiter westlich. Sehenswürdigkeiten gibt es dort viele, aber mehr noch interessiert mich die Person, die mich herumführen wird. Faika, eine von wenigen weiblichen Tourguides im Land. Sie ist 21. Bei männlichen Klienten muss sie einen sogenannten Maram, einen Schutzbegleiter, mitnehmen. Ihrer heißt Usman, ist 17 und selbst Reiseführer. Die Tour beginnt an einem Mausoleum, dem Ort, dem sie sich in Herat am engsten verbunden fühlt.
6: Weil er eine besondere historische Bedeutung hat. Dieser Ort wurde von einer Frau erbaut. Das gibt mir als Frau ein Gefühl von Stärke und Stolz, wenn ich Besucher hierher bringe.
1: Bei einem Café im Friends Café, ihrem Lieblingscafé, erzählt sie mir, wie sie zu ihrem Beruf gekommen ist.
6: Ich wollte ursprünglich Fußball spielen, doch meine Mitspielerinnen sind ausgewandert. Ich habe Englisch unterrichtet in der Schule, aber ich habe auch Privatstunden gegeben. Und dann habe ich mich irgendwann gefragt, warum nicht auch Frauen Tourguides sein können hier in Herat. Ich wollte das auf Teufel komm raus. Gerade weil mir alle gesagt haben, du bist eine Frau, da kriegst du keine Genehmigung. Aber dann habe ich die Genehmigung bekommen und bald hatte ich meine erste Tour.
1: Was sagt eigentlich Ihre Familie zu dem Beruf?
6: Meine Familie ist anders als die meisten und stolz auf mich. Sie unterstützt mich.
1: Gemeinsam besichtigen wir die große Moschee und die Zitadelle von Herat, deren Grundfesten bis in die Zeit Alexanders des Großen zurückreichen. Ich mache Faika auf einen Widerspruch aufmerksam. Sie selbst darf als Tourguide diese berühmten bekannten Orte betreten, ihre eigenen Schwestern nicht.
6: Ja, aber ich bin überzeugt, dass die Situation so nicht bleiben kann. Einheimische Frauen sind nicht erlaubt, aber ich hoffe, dass sich das ändert.
1: Neben der Zitadelle verkaufen Frauen ihr Kunsthandwerk. Solche freiberuflichen Tätigkeiten sind erlaubt. In Herat gibt es auch luxuriöse Malls und die teuren Teppiche darin werden ebenfalls von Frauen gewebt. Ich will die Arbeitsrealität dahinter sehen. Feika führt mich in einen Vorort, wo die Ware entsteht. Alles Handarbeit, die Schicht geht von früh morgens bis abends. Viele der Weberinnen sind die ältesten Töchter ihrer Familien, die Väter alt oder krank, die Geschwister klein. Ist es schwer, hier einen Job zu finden?
7: Ja, sehr schwer. Ihr kennt die Situation in Afghanistan. Seit die Taliban an die Macht kamen, können Frauen nicht mehr arbeiten. Das hier ist nicht mein Wunschberuf. Wenn die Universität für mich nicht versperrt wäre, würde ich Ärztin werden.
1: Bezahlt wird nicht nach Stunden, sondern nach verkauften Teppichen. Läuft das Geschäft schlecht, droht Hunger. Das ist der Alltag vieler Afghaninnen, sagt Feika. Und aus ihrer Sicht gerade ein Anlass, für Tourismus zu werben.
6: Ich weiß, dass nicht alles gut ist, aber wir leben hier unser normales Leben. Wenn Leute herkommen, können sie so vielen Branchen helfen, Bereiche, in denen Frauen arbeiten. So wie meinem Bereich, der Reisebranche.
1: Zum Abschied wünsche ich Feika und Usman viele neue Kunden. Für die nächsten Tage sind sie nämlich nicht gebucht. Ich bin wieder zurück bei meiner Gruppe in Bamian. Abfahrt erneut um 5 Uhr morgens, denn eine 16-stündige Fahrt in den Norden liegt vor uns. Unterwegs immer wieder Hindernisse auf der Straße, tierische und menschliche. Plötzlich will Hannelore, dass wir stoppen. Eine Frau sitzt am Wegesrand.
3: Die tat mir so leid, die saß mitten auf der Straße und mit ihren zwei Kindern, ein Kind da und ein Baby auf dem Schoß. Ich habe sie auch gefragt, warum sie da sitzt. Mir wurde gesagt, dass sie eben da sitzt, weil sie Geld braucht. Anscheinend hat sie keinen Mann. Und dadurch, dass Frauen hier nicht arbeiten dürfen, ist das schwierig für sie, an Geld zu kommen, damit sie was zum Essen haben.
8: Yalla, yalla, yalla, yalla.
1: Dann fährt der Kleinbus weiter. Aus dem Tal geht es auf eine Passhöhe von fast 4000 Metern. Die Strecke ist zum Staunen und manchmal zum Fürchten. Die größte Gefahr in Afghanistan ist statistisch gesehen nämlich nicht der Terror, sondern die Unfallgefahr. Rund 5000 Menschen sterben jedes Jahr im afghanischen Straßenverkehr. Sami beruhigt uns trotzdem.
0: Normalerweise gibt es gar nicht so viele Unfälle, weil die Fahrer wissen, wie sie miteinander umgehen müssen. Die machen so eine Art Augenkontakt, wenn sie sich von Weitem sehen und wissen, wie sie aneinander vorbeikommen.
1: Unterwegs gibt es nicht nur holprige Tunnel, sondern auch immer wieder Checkpoints, die wir nicht fotografieren dürfen. Spätabends erreichen wir unser Ziel, die größte Stadt im Norden, Mazar-i-Sharif. Wir fahren zur viele tausend Jahre alten Ruinenstadt Balch.
9: Willkommen in Balch, einer der ältesten Städte der Welt, mit einer Geschichte von fast 4000 Jahren.
1: Weil Mazar im Flachland liegt, ist es der heißeste Tag der Reise, 35 Grad. Unsere Fahrer setzen sich zur Abkühlung auf eine Schaukel. Auf ihr Drängen probiere ich es auch. Auch ich habe mich inzwischen in afghanische Schale geworfen. Bei der Hitze eine gute Entscheidung, jedenfalls für die Männer. Für Hannelore in ihrer afghanischen Ganzkörperbedeckung ist die Hitze eine größere Herausforderung.
3: Es ist ja warm, du bekommst einfach keine Luft. Ja, es ist sehr stickig, sehr schwer. Es klebt alles an dir. Also ich weiß nicht, wie die das hier schaffen.
1: Die Krönung des Tages und eine der größten Sehenswürdigkeiten des Landes, die Blaue Moschee von Mazar. Hier soll Ali begraben sein, Cousin und Schwiegersohn Mohammeds, eine der wichtigsten Persönlichkeiten des Islam. An der Fassade laufen Reparaturarbeiten. Im November hatte ein Erdbeben Teile der Moschee zerstört. Gläubige aus dem ganzen Land und aller Welt kommen hierher. In die Moschee selbst dürfen Frauen nicht, wohl aber in den Vorhof. Ein paar bettelnde Kinder haben sich an der Eingangskontrolle vorbei aufs Gelände geschlichen. Susanne hat mit ihnen gesprochen.
5: Ich habe zum Beispiel die Kinder gefragt, wo sind denn eure Eltern? Die sind bestimmt unter 7 und gar keine Erwachsene, die mal fragen, ob sie mal was essen wollen, was trinken wollen. Sie haben gesagt, sie wohnen in irgendeinem ganz weiten Dorf. Und sie wissen, die Eltern wissen gar nicht, dass sie hier in Masol sind. Und die Frage ist, wieso müssen diese Menschen betteln, wenn du in dieses Land kommt, was voller Reichtum steckt.
1: Alles wirkt sehr friedlich und geordnet, kein Wunder bei der hohen Präsenz von Sicherheitskräften. Am Abend diskutieren wir darüber, ob man sich an den Anblick bewaffneter Männer an jeder Ecke gewöhnt.
9: Für mich war das einfach Teil der Kulisse, wie Bäume und blauer Himmel. Es hat mich nicht gestört.
1: Jetzt steht nur noch der Rückweg an. Statt über die Straßenpiste geht es zum Flughafen von Masar, dem modernsten in Afghanistan, erbaut vor allem mit deutschem Geld. Wir müssen noch einmal durch den Sicherheitscheck. Als Susanne zu mir kommt, strahlt sie über beide Ohren.
5: Weil es waren 4 Frauen und hatten eine Uniform hier, also irgendwas mit Afghanistan. Und endlich bei Security, das heißt was Staatliches, 4 Frauen zu sehen, das war eine Ruf.
1: Über die Gipfel des Hindukusch fliegen wir zurück nach Kabul. Zum Abschluss versammeln wir uns auf dem Dach unseres Hotels. Unser Tourguide Sami kann aufatmen. Keine Unfälle, kein Drama, eine runde Reise.
9: Ehrlich gesagt ist es für einen Tourguide sehr stressig, wenn jemand krank wird. Oder wenn ein kleiner Unfall passiert. Oder irgendwas an den Checkpoints. Aber wenn das alles nicht passiert, dann ist der Guide super happy.
1: Und was nimmt die Gruppe mit? Ich frage Susanne.
5: Obwohl das Land enorm reich ist, ist es arg arm.
1: Roman sagt,
2: ich würde es als Reiseland, Urlaubsland schon durchaus weiterempfehlen. Aufgrund meiner Erfahrung jetzt auf jeden Fall. Ich werde es jetzt aber auch jetzt nicht so verharmlosen, wie man es jetzt oft jetzt auch auf Social Media sieht oder so.
1: Ich frage Hannelore, ob sie Angst hat, ein zu rosiges Bild von Afghanistan mitzunehmen.
3: Nein, ein rosiges Bild werde ich auf gar keinen Fall mitnehmen. Also das nicht. Ich werde viel in Gedanken sein, vielleicht auch versuchen, bei den Projekten, wo ich jetzt so mit Leuten mich unterhalten habe, eher da ein bisschen zu unterstützen, gucken, wo ich helfen kann. Oder einfach auch vor Ort. Auf jeden Fall möchte ich noch mal wiederkommen.
1: Afghanistan hat jedenfalls eins geschafft, die Gruppe zusammenzuschweißen. Mein Fazit ist, eine Reise nach Afghanistan, das ist wie ein Crashkurs in Ambivalenztoleranz. Die Widersprüche, die man aushalten muss, sind wirklich groß. Das Land ist sicherer als erwartet und schöner, als ich es in Erinnerung hatte. Gleichzeitig ist die Not der Menschen enorm und die Diskriminierung der Frauen wird immer schlimmer. Aber dagegen hilft weder Wegschauen noch Wegbleiben, finde ich.
10: Markus Spieker, Südasien-Korrespondent der ARD, über eine Reise durch Afghanistan und warum sich das Land immer mehr für Touristen öffnen möchte. Hier geht's jetzt gleich weiter mit den Nachrichten und danach begleiten Sie die Kolleginnen und Kollegen aus des Norddeutschen Rundfunks durch die ARD-Infonacht. Mein Name ist Jonathan Hadem. Schönen Abend und gute Nacht.

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1: Um 22 Uhr mit Milat Kupay. Die Pegelstände des Rheins in Nordrhein-Westfalen sinken weiter. Experten rechnen für Donnerstag und Freitag mit drastischen Tiefständen infolge der Trockenheit und Hitze. Der Bundesverband der deutschen Binnenschifffahrt hat auf einen erheblichen Mehraufwand und höhere Kosten hingewiesen. Viele Schiffe seien mit weniger als einem Viertel der sonst üblichen Zuladung unterwegs. Um über mögliche Maßnahmen zu sprechen, hat Bundesverkehrsminister Bilger für Donnerstag zu einer Fachkonferenz nach Bonn eingeladen.
2: Also wir können die Fahrrinnen tiefer ausbauen. Wir haben aber auch im Bundesverkehrsministerium ein Programm für die Umrüstung von Binnenschiffen, sodass man dann auch schiffsseitig besser umgehen kann mit solchen Situationen. Und über alles Weitere können wir sehr gerne am Donnerstag bei diesem Spitzengespräch sprechen.
1: Bundesverkehrsminister Bilger. Den vierten Tag in Folge kämpfen hunderte Feuerwehrleute gegen mehrere Wald- und Buschbrände nahe der griechischen Hauptstadt Athen. Laut Feuerwehr beteiligen sich insgesamt 16 Spezialflugzeuge und 12 Hubschrauber an den Löscharbeiten. Erneut mussten mehrere Gebiete evakuiert werden. Ein größerer Waldbrand brach am Nachmittag im Osten der Niederlande nahe der deutschen Grenze aus. Die Behörden räumten dort einen Campingplatz mit hunderten Urlaubern. Die Zahl der Migranten, die in Booten über das Mittelmeer nach Italien gekommen sind, ist deutlich zurückgegangen. Nach Angaben des UN-Flüchtlingshilfswerks UNHCR waren es seit Jahresbeginn gut 16.000. Das seien 56% weniger als in den ersten 7 Monaten des vergangenen Jahres. Nur etwa 800 der Migranten waren Frauen. Nach dem gescheiterten Investorenplan hat die UEFA den Druck auf FIFA-Präsident Infantino erhöht und mit rechtlichen Schritten gedroht. Außerdem haben erste nationale Verbände ihre Unterstützung für eine Wiederwahl Infantinos an der Spitze der FIFA zurückgezogen. Aus der Nachrichtenredaktion Michael Nenzer.
3: Wie mehrere britische Medien berichten, hat der Europäische Dachverband Infantino aufgefordert, sämtliches Material im Zusammenhang mit dem zurückgezogenen Investorenvorhaben sicherzustellen. Die UEFA befürchtet, er und seine Geschäftspartner könnten Beweise vernichten. Währenddessen hat der walisische Fußballverband als erster Nationalverband seine Unterstützung für Infantinos geplante Wiederwahl 2027 zurückgezogen. Als Gründe nannte Wales mangelnde Transparenz, Führungsdefizite und einen Vertrauensverlust.
1: Das waren die Nachrichten. Das Wetter in Deutschland. In der Nacht gebietsweise trocken, gelegentlich Schauer und Gewitter, Tiefstwerte 23 bis 14 Grad. Morgen wechselnd wolkig, vermehrt kräftige Gewitter, dabei Starkregen und Hagel, zum Teil Unwettergefahr, Höchstwerte 24 Grad auf den Ostseeinseln bis 38 Grad in Niederbayern. Am Mittwoch zeitweise heiter, später Schauer und Gewitter, 22 bis 35 Grad und am Donnerstag bis 32 Grad. Es ist 22.03 Uhr.
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4: Und da starten wir mit einer Falschfahrermeldung. Achtung, Falschfahrer auf der A8 Karlsruhe München. Zwischen Kreuz Stuttgart und Wendlingen kommt Ihnen ein Falschfahrer entgegen. Fahren Sie äußerst rechts und überholen Sie nicht. Auf der A8 Karlsruhe München zwischen Kreuz Stuttgart und Wendlingen ist ein Falschfahrer unterwegs. Vorsicht in beiden Richtungen. Und dann geht's weiter mit einer Unwetterwarnung. Schweres Gewitter nördlich München mit heftigem Starkregen in schweren Sturmböen und Hagel bis 2 cm bis voraussichtlich 23 Uhr. Die A1 Münster Richtung Dortmund zwischen Kamen Zentrum und Kreuz Dortmund Unna 3 km Stau. A4 Frankfurt Richtung Dresden am Hermsdorfer Kreuz ist die Überfahrt zur A9 Richtung Berlin wegen Bauarbeiten bis voraussichtlich Freitag gesperrt. A5 Karlsruhe Richtung Frankfurt zwischen Karlsruhe Nord und Bruchsal 3 km Stau wegen Bauarbeiten. A7 Kassel Richtung Hannover zwischen Hedemünden und Dreieck Drammetal 4 km Stau wegen Bergungsarbeiten. Die A8 Stuttgart Richtung München ist zwischen Friedberg und Dasing nach einem Unfall mit mehreren Fahrzeugen gesperrt. Die A23 Hamburg Richtung Heide ist zwischen Heide Süd und West wegen Bergungsarbeiten gesperrt. Und zuletzt noch die A42 Dortmund Richtung Kamp-Lindfort ist zwischen Kreuz Essen-Nord und Bottrop-Süd wegen Bauarbeiten bis morgen 5 Uhr gesperrt. Ihnen eine gute Fahrt.
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4: Und die kommt aus Hamburg, aus dem Studio von NDR Info. Ich bin Konstanze Nastarowitz. Guten Abend. Ein Unterkiefer, zwei Stoßzähne und eine Rippe. Der Wasserstand der Donau ist mittlerweile so niedrig, dass plötzlich diese Knochen in der prallen Mittagssonne lagen in der Nähe eines bulgarischen Dorfes. Nach Angaben des bulgarischen Fernsehens sind es tatsächlich echte Mammutknochen, die die Trockenheit da freigelegt hat. Das klingt skurril und spannend, hat aber natürlich einen mehr als ernsten Hintergrund, die anhaltende Dürre im Südosten Europas. Die Pegel der Donau sinken von einem historischen Tief zum nächsten. Und das hat natürlich gravierende Folgen, auch für die Stromproduktion durch Wasser- und Atomkraftwerke. Südosteuropa-Korrespondent Clemens Fehrenkotte berichtet über die Gegenmaßnahmen, die jetzt gegen die Dürre zum Einsatz kommen.
5: Die Auswirkungen des Niedrigwassers der Donau treffen Bevölkerung wie Unternehmen entlang des Stroms gleichermaßen. Am Mittag rief Rumäniens Regierungschef Bolojan dazu auf, den Stromverbrauch deutlich einzuschränken. Daran würden sich auch die großen Firmen des Landes beteiligen, sagte er. Zwei große Industrieverbraucher, Dacia und Ford, haben ihre Produktion bis zum 19. August eingestellt. Dadurch wird der Stromverbrauch um rund 200 Megawatt reduziert. Mehrere weitere Unternehmen werden dieselbe Entscheidung treffen, sodass der Stromverbrauch in den Abendstunden freiwillig gesenkt werden kann. Um den letzten Reaktorblock des rumänischen Kernkraftwerks mit zusätzlichem Kühlwasser zu versorgen, löste die rumänische Marine in einer Flussstreife in Entfernung zum AKW eine kontrollierte Sprengung aus. Damit soll der Pegelstand für die Zuführung zum Kühlwasser um einige Zentimeter angehoben werden. In Ungarn hängt nach Worten von Premierminister Peter Modzsor die Kühlung und damit der Betrieb der letzten Turbine des Kernkraftwerks Boksch nur von wenigen Zentimetern des Donaupegels ab. Noch könnte das AKW in Betrieb gehalten werden, sagte Modzsor in einer Videobotschaft am Vormittag. Wir bewegen uns auf unbekanntem Terrain, sagte er. Auch Modzsor appellierte an die heimischen Firmen. Bereits mehrere hundert Unternehmen haben ihre Produktion umgestellt und sich zu freiwilligen Verbrauchsreduzierungen verpflichtet, wodurch in der kritischen Zeit zwischen 17 und 22 Uhr sogar so viel Strom eingespart wird, wie ein Reaktorblock in Boksch produziert. Derzeit bitten wir die Unternehmen um freiwillige Mitarbeit und geben jedem Unternehmen die Möglichkeit, verantwortungsbewusst zu handeln. Sollte die Energieversorgung des Landes dies erfordern, werden wir verbindliche Verbrauchsreduzierungen anordnen und bei Bedarf können Großverbraucher vom Netz getrennt werden. Auch Ungarns Bevölkerung wurde von der Regierung aufgerufen, vor allem in den Abendstunden auf den heimischen Stromverbrauch zu achten. Marta aus Budapest sagt dem ARD-Studio Südosteuropa: Ja nun, der Einsatz einer Klimaanlage ist bei diesen 40 Grad sozusagen unverzichtbar. Aber wir versuchen, sie so spät wie möglich einzuschalten, wann immer es geht. Auch beim Wasserverbrauch versuchen wir zu sparen. Wirklich nur das Nötigste, zum Beispiel auch beim Duschen. Ich habe meine Routine ein wenig umgestellt. In Serbien ist die Wasserführung der Donau aufgrund der schweren Dürren und Hitzewellen auf den niedrigsten Stand der letzten 30 bis 40 Jahre zurückgegangen. In den Donauabschnitten flussaufwärts von Belgrad sieht der Strom nach Worten von Anwohnern aus wie ein mittelgroßer bis kleiner Fluss mit großen Sandbänken dazwischen.
4: Ja, und auch in Deutschland tragen die Flüsse immer weniger Wasser. Im Rhein beispielsweise sinken die Pegel in erschreckendem Ausmaß. 21 Zentimeter bei Düsseldorf. Und man muss wahrlich keine Expertin sein, um zu erkennen, das ist wirklich zu wenig. Die Bundesländer fordern Konsequenzen, auch vom Bund. Nordrhein-Westfalens Verkehrsminister Oliver Krischer zum Beispiel, der fordert eine nationale Taskforce, also eine Art Sondereinheit zur schnellen Abstimmung von Maßnahmen. Birte Sönnigsen über Pläne aus Berlin und NRW.
6: Aus Sicht von Bundesverkehrsminister Steffen Bilger wird sich Deutschland durch den Klimawandel an extrem wenig Wasser gewöhnen müssen. Nicht zum ersten Mal sind die Pegelstände an großen Wasserstraßen wie dem Rhein oder der Donau niedrig. In diesem Jahr sind sie aber besonders niedrig und das zu einem sehr frühen Zeitpunkt. Aus Sicht des Verkehrsministers wird das wohl keine Ausnahme bleiben.
7: Wir werden uns in Zukunft daran gewöhnen müssen, dass mit der Klimaveränderung Maßnahmen der Klimaanpassung immer wichtiger werden und dass dann aber auch solche solche Situationen wie jetzt eintreten können.
6: Ihm geht es zum Beispiel um Förderprojekte für die Binnenschifffahrt. Diese sollen den Unternehmen den Umstieg auf Schiffe erleichtern, die auch bei Niedrigwasser ohne große Probleme unterwegs sein können. Der Verkehrsminister will am Donnerstag mit Vertretern der Branche über Themen wie dieses sprechen. Wer genau beim Treffen im Ministerium dabei sein wird, ist noch unklar. Zuvor hatte NRW-Verkehrsminister Oliver Krischer von den Grünen eine Taskforce gefordert, um schnell konkrete Maßnahmen abzustimmen. Krischer geht es dabei auch um die Frage, wie Güter kurzfristig mit der Bahn transportiert werden können und welche Dinge dort Vorrang bekommen sollen.
8: Ja, und unsere Gewässerreise, die geht noch ein bisschen weiter, jetzt zum Bodensee, einem der größten Binnenseen in Europa. Von überall her zieht er ja Touristen an und versorgt Millionen Menschen mit Trinkwasser. Die Wasserqualität an den untersuchten Badestellen rund um Lindau zum Beispiel ist sehr gut, bescheinigt das Landratsamt. Allerdings setzt die Hitze in diesem Sommer dem Bodensee mittlerweile ordentlich zu. Und an einer Stelle vor der Lindauer Insel rät das Gesundheitsamt sogar davon ab, zu baden. Und auch hier macht der Pegelstand Probleme. Er ist so niedrig wie noch nie zu dieser Jahreszeit. Steffen Armbruster vom Bayerischen Rundfunk hat sich vor Ort umgehört.
9: Da riecht's, gell, das ist was anderes.
10: Ganz unangenehm, muss man echt sagen. Fast schon so beißend.
9: Ja.
10: Ich stehe mit Hafenmeister Thomas Karg am sogenannten Kleinen See in Lindau. Der sichelförmige Hafen ist zwischen Insel, Bahndamm und Festland gut geschützt. Das Wasser bewegt sich kaum. Durch die Hitze wird es immer wärmer, es bilden sich Algen.
9: Da war es jetzt weniger, oder? Da wird es wieder mehr.
10: Thomas Karg zeigt auf grünbraune Schleimklumpen. Sie schwimmen zwischen den Booten, die hier an den Stegen festgemacht sind. Das Gesundheitsamt hat Wasserproben genommen. Das Ergebnis? Cyanobakterien, Blaualgen. Sie können Hautreizungen verursachen und Durchfall auslösen. Gerade für Hunde sind die Giftstoffe sehr gefährlich. Hafenmeister Thomas Karg nimmt mich in einem kleinen Boot mit nach draußen. Kurz vor der Lindauer Insel erhebt sich unter der Wasseroberfläche eine Sandbank. Ein Bootsvermieter hat eine Aluleiter hier in den Bodensee gestellt und eine rote Fahne daran befestigt. Das Provisorium soll Bootsfahrer warnen, dass sie nicht auf Grund laufen.
11: Im Sommer, wenn wir mehr Wasser eigentlich haben, dann macht es nichts aus. Aber jetzt bei dem niedrigen Wasserstand haben wir Probleme nachher.
10: Für diese Jahreszeit ist der Wasserstand im Bodensee historisch niedrig. Jetzt im Sommer liegt der Pegel normalerweise 1,20 Meter, 1,30 Meter höher als zurzeit. In der Schweiz treffe ich Piet Spark. Er leitet ein internationales Forschungsteam, das Veränderungen am Bodensee durch den Klimawandel untersucht. Er nennt vor allem drei Gründe für den Niedrigwasserstand.
12: Diesen Winter gab es kaum Schnee. Kaum Schnee bedeutet kaum Schmelzwasser. Das bedeutet wenig Wasser vom Rhein, das im See fließt. Dann ist es heiß, das bedeutet viel Wasser verdünstet. Und dann, ja, der See ist nicht reguliert. So, wenn weniger Wasser reinkommt, aber es fließt trotzdem raus, dann geht der Wasserspiegel nach unten.
10: Das Wasser wird seit Jahren auch immer wärmer, selbst in der Tiefe. Das führt dazu, dass sich der See nicht mehr richtig mischt. Die Folge, es kommt weniger Sauerstoff nach unten. Was dem See wiederum hilft, ist seine stetig besser werdende Wasserqualität. Nochmal Piet Spark.
12: An sich geht der See gut, würde ich mal zusammenfassen.
10: Trotzdem verliert der Bodensee zurzeit jeden Tag Wasser. Auch für Kolja Packert von der Segelschule Insel Reichenau wird es langsam knapp unter dem Kiel. Er begleitet seine Segelschüler auf dem Motorboot. Im Hafen wirbelt die Schraube den Grund auf. Das klare Wasser verfärbt sich sandbraun.
13: Hier sieht man jetzt extrem, wie es das aufwirbelt, obwohl wir ja wirklich keinerlei Schub hier geben. Vor 2 Jahren zum Beispiel hatten wir um die Jahreszeit hier Hochwasser.
10: In diesem Jahr allerdings nicht. Und es sind weiter fallende Pegel vorhergesagt.
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0: Es ist 22.15 Uhr.
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0: Es gab ja schon so einige Momente in den vergangenen Monaten, in denen eine neue Einigung und Weiterentwicklung im Gaza-Konflikt in Aussicht stand. Jetzt sprach der US-Präsident Trump unlängst ja sogar von einem Plan zur Entwaffnung der Terrororganisation Hamas. Aber wie so oft, ganz so einfach scheint das mal wieder nicht zu sein und die Interpretation der Feinheiten dieses Plans variiert, je nach Konfliktpartei. Die Regierung in Jerusalem meldet zumindest Bedenken an. Und die Angriffe auf Ziele in Gaza, die gehen auch unvermindert weiter. Jörg Poppendiek.
2: Sichtlich aufgebrachte Männer laufen um ein völlig zerstörtes Auto herum, auf einer Straße in Dir al-Balach im Zentrum des Gazastreifens. Einige filmen die Szene mit ihren Handys, andere klettern in dem Wrack herum. Auf den Bildern der Nachrichtenagentur Reuters ist neben dem Fahrzeug eine große Blutlache auf der Straße zu sehen. Nach Angaben von Sanitätern sind hier zwei Menschen getötet worden, bei einem Angriff der israelischen Armee. Abu Rushdi al-Madun lebt ganz in der Nähe und beschreibt, was aus seiner Sicht passiert ist. Wir sind Vertriebene und haben uns in einer Schule aufgehalten. Das Auto hat sich durch den Angriff überschlagen. Was hier in Gaza passiert, ist eine Ungerechtigkeit. Die israelische Armee hat am Wochenende mehrere Ziele im Gazastreifen attackiert. Dabei sind, nach palästinensischen Angaben, mindestens 17 Menschen getötet worden. Unter den Opfern sollen auch zwei Kinder sein. Die israelische Armee sagt, die Angriffe hätten sich gegen Kämpfer der Terrororganisation Hamas gerichtet. Hinter den Menschen im Gazastreifen liegt damit eines der blutigsten Wochenenden seit langem. Und das, obwohl es am vergangenen Freitag noch so aussah, als könnte Bewegung in den Konflikt kommen. US-Präsident Trump hatte erklärt, die Hamas hätte einer Entwaffnung zugestimmt. Die Vermittler präsentierten einen ersten Fahrplan. Der sieht vor, dass sich Israel im Gegenzug schrittweise aus dem Gazastreifen zurückzieht und eine palästinensische Übergangsverwaltung die Regierungsgeschäfte übernimmt. Eine internationale Truppe soll die Übergangsphase absichern. Viele Menschen im Gazastreifen waren nach der Ankündigung vom Freitag voller Hoffnung auf Frieden, Sicherheit und eine bessere Zukunft. Abu Rushdi al-Madun erzählt, dass das nur eine kurze Phase war. Sie haben gesagt, dass es eine Waffenruhe gibt. Aber wo ist die? Diese Waffenruhe bedeutet für uns nur Leichen einsammeln, Körperteile aufsammeln, zerstückelte Männer, abgetrennte Hände. Warum? Eigentlich gilt im Gazastreifen seit Oktober vergangenen Jahres eine Waffenruhe. Beide Seiten werfen sich regelmäßig vor, das Abkommen zu verletzen. Zu dem von US-Präsident Trump jetzt verkündeten Fahrplan hat sich Israel offiziell noch nicht geäußert. Ein Sprecher von Ministerpräsident Netanyahu erklärte lediglich, dass Israel den USA seine ernsthaften Sicherheitsbedenken übermittelt habe. Im israelischen Armeeradio hat Wirtschaftsminister Nir Barakat gesagt, dass er davon ausgeht, dass die Armee ihre Angriffe im Gazastreifen fortsetzen wird. Ich bin sehr, sehr skeptisch. Ich glaube nicht, dass wir eine Einigung mit der Hamas erzielen werden. Wir sind verpflichtet, allen Terroristen Schaden zuzufügen, die an den Angriffen vom 7. Oktober beteiligt waren. Wir müssen sicherstellen, dass von dort keine Bedrohung mehr ausgeht und sie deshalb im Rahmen der bestehenden Einschränkungen so hart wie möglich treffen. Ich bin eindeutig davon überzeugt, dass die israelischen Angriffe auf den Gazastreifen fortgesetzt werden. Seit der Waffenruhe im Oktober vergangenen Jahres setzt die israelische Armee vor allem auf sogenannte gezielte Tötungen. Sie hat es auf hochrangige Kader der Terrororganisation Hamas abgesehen. Bei diesen sind seit Herbst mehr als 1200 Menschen getötet worden, darunter auch viele Frauen und Kinder.
0: Sie ist Friedensnobelpreisträgerin, war Regierungschefin und sitzt seit einem Putsch in Haft. Myanmars ehemalige Regierungschefin Aung San Suu Kyi. Zuletzt wusste niemand, wo sie festgehalten wird und ob die 81-Jährige überhaupt noch lebt. Jetzt veröffentlicht die Militärregierung Fotos eines Treffens mit Vertretern des Internationalen Roten Kreuzes. Aus Singapur berichtet Annalou Beckmann.
3: Es sind sehr seltene Bilder, die die Militärregierung Myanmars heute veröffentlicht hat. Die Fotos sollen die inhaftierte ehemalige Regierungschefin Aung San Suu Kyi zeigen, bei einem Treffen am Vormittag mit einem Vertreter des Internationalen Komitees des Roten Kreuzes. Dieses bestätigt das Treffen wenig später. Die Rede ist von einem Vier-Augen-Gespräch. Dieses habe gemäß der Standards und Verfahren des Roten Kreuzes für den Besuch von Inhaftierten erfolgt, hieß es in einer Mitteilung. Unklar ist, wie es zu dem Treffen kam und wo es stattfand. Außerdem gibt es weiterhin keine Details zum Gesundheitszustand der 81-jährigen Friedensnobelpreisträgerin. Ihre Familie, viele NGOs und Vertreter der internationalen Gemeinschaft hatten zuletzt lautstark ein Lebenszeichen von Suu Kyi gefordert. Ihr Sohn Kim Ares teilte mit, heute habe er zum ersten Mal seit mehr als 5 Jahren einen Grund zur Hoffnung. Das sei ein wichtiger erster Schritt, es dürfe aber nicht der letzte sein, so der 49-Jährige. In einem schriftlichen Statement forderte er erneut direkten Kontakt zu seiner Mutter und ihre sofortige Freilassung. Mit dem Putsch 2021 hat das Militär die gewählte Regierung unter Aung San Suu Kyi entmachtet und die Führungsriege inhaftiert. Das löste landesweite Proteste aus und einen anhaltenden Bürgerkrieg. Rund 100.000 Menschen sind bereits ums Leben gekommen, Millionen wurden aus ihrer Heimat vertrieben. Im April hieß es im Staatsfernsehen, Aung San Suu Kyi sei aus dem Gefängnis entlassen worden. Ihre Strafe sei in Hausarrest umgewandelt worden. Ihre Familie hatte allerdings auch weiterhin keinen Zugang zu ihr.
0: Anna Lubeckmann berichtete. Hunderttausende junge Leute fangen jetzt Anfang August wieder eine Berufsausbildung an. Dazu gehört auch Mamadou, der in Köln lebt. Der junge Mann ist erst vor wenigen Jahren nach Deutschland gekommen. Und mit der Hilfe seines Ausbildungspaten Dieter hat es nicht nur mit dem Schulabschluss, sondern jetzt auch mit einer Ausbildung geklappt. Vermittelt wurden die beiden vom Verein Seno. Und Janina Werner vom WDR durfte bei dieser Patenschaft ein bisschen mitlaufen und beim Deutschlernen dabei sein.
4: Besitzanzeigendes Fürwort, ne? Das heißt, wem gehört was? Das ist meine Brille und du sagst?
5: Deine Brille. Deine Brille.
6: Mamadou Diallo sitzt am Tisch mit Dieter Schleier. Der 70-Jährige hält ein Kartenspiel in der Hand mit Quizfragen zur deutschen Grammatik.
5: Ja, Dieter hat mir sehr, sehr, sehr viel geholfen mit der Ausbildung.
4: Wenn ich sowas höre, freut mich das natürlich sehr, ne? Und zeigt mir, dass es das wert ist.
6: Die beiden sind richtige Freunde geworden. Mamadou kommt aus Guinea und ist erst seit 3 Jahren in Deutschland. Er kam ohne Familie als minderjähriger, unbegleiteter Flüchtling. Gerade hat der 20-Jährige seinen Hauptschulabschluss bestanden und Dieter ist richtig stolz.
4: Finde ich erstaunlich und bemerkenswert, weil er in Guinea keine Schule besucht hatte, ne? Also quasi als mehr oder weniger Analphabet auch hier angekommen ist. Und dann in 3 Jahren den erweiterten Hauptschulabschluss. Pff, allerhöchsten Respekt. Ne?
6: Seit 1 Jahr ist Dieter der Ausbildungspate von Mamadou. Das heißt, er hilft ihm bei Behördengängen, Wohnungssuche und Bewerbungen. 70 Bewerbungen haben die beiden geschrieben. Mit Erfolg. Mamadou hat eine Zusage für eine Ausbildung als Fachlagerist. Ohne Dieters Hilfe hätte das nicht geklappt.
5: Das ist für mich so, er ist sehr, sehr viel für mich. Also wie meine Eltern auch. Ich kann ihm immer anrufen, wenn etwas passiert oder wenn ich etwas brauche auch.
6: Meistens treffen sich die beiden einmal in der Woche oder mehr.
4: Das schmeichelt mir natürlich sehr, ne? Und das ist die eine Seite, ne? Und die andere Seite ist, dass es natürlich Ansporn ist. Und ich weiß auch, dass ich relativ viel Verantwortung übernehme und übernommen habe.
6: Seit über 20 Jahren bringt der Kölner Verein Xeno Paten und Jugendliche zusammen. Circa 40 Patenschaften gibt es pro Jahr. Derzeit werden noch ehrenamtliche Paten und Patinnen gesucht. Und Maike Berger vom Verein weiß, was wichtig ist.
7: Auf jeden Fall Interesse daran, sich mit jungen Menschen, deren Lebensrealität und deren Herausforderungen auseinanderzusetzen, auf Augenhöhe zu begegnen und gemeinsam einen Prozess zu gehen. Man braucht Zeit.
8: Okay, Start!
6: Dieter und Mamadou verbindet auch ihr gemeinsames Hobby, Sport. Sie trainieren für das Sportabzeichen in Gold. Mamadou hat im Moment nur eine Ausbildungsduldung. Das heißt, für die Dauer der Ausbildung darf er in Deutschland bleiben. Was danach passiert, weiß er nicht. Das gemeinsame Trainieren ist für beide ein guter Ausgleich.
5: Das macht so viel Spaß auch. Ja, hat er mir so viel Motivation gegeben. Ja.
6: Für das Sportabzeichen muss Mamadou 3 Kilometer in 13 Minuten laufen. Heute hat es geklappt. Und er hat auch schon ein neues Ziel. Er will seinen Gabelstaplerschein machen. Auch da will ihn Dieter unterstützen.
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0: Zweite deutsche Goldmedaille bei den Schwimm-Europameisterschaften in Paris. Wer sie geholt hat, sagt uns Stefanie Lavoie.
9: Es sind erneut die Wasserspringer, die jubeln dürfen. Nach Moritz Wesemann vom 1-Meter-Brett haben auch Lou Massenberg und Jonathan Schauer in Paris triumphiert. Die beiden sicherten sich im Synchronwettbewerb vom 3-Meter-Brett den Titel. Lars Becker berichtet.
10: Das Hallenser Duo holte sich mit einer beeindruckenden, durchweg souveränen und mit hohen Punktewertungen belohnten Vorstellung den EM-Titel mit fast 15 Punkten Vorsprung vor Russland. Für den routinierten Massenberg ist es bereits der 4. kontinentale Titel. Partner Schauer feiert den bisher größten Erfolg seiner Karriere. Vor 2 Tagen hatte Schauer bei seiner EM-Premiere im Springen vom 1-Meter-Brett das Finale noch ganz knapp verpasst. Jetzt steht er erstmals auf dem Podium. Bei den deutschen Meisterschaften hatten sich die 9 Europameister im harten nationalen Duell gegen Moritz Wesemann und Timo Bartel durchgesetzt.
9: Und soeben hat Pauline Pfeiff vom 10-Meter-Turm die Silbermedaille geholt. Damit hat der DSV nun 2-mal Gold, 1-mal Silber und 2-mal Bronze in der Tasche. Morgen beginnen in Paris die Freiwasserwettbewerbe. Radsport-Superstar Tadej Pogacar ist scharf auf die Vuelta. Sein Team hat ihn heute offiziell für die am 22. August in Pogacars Wahlheimat Monaco beginnende Spanien-Rundfahrt gemeldet. Dabei hat der Slowene doch gerade 3 Wochen Tour de France in den Knochen. Die konnte er ja bereits zum 5. Mal gewinnen. Auch beim Giro war Pogacar einmal erfolgreich, nämlich 2024. Nur die Vuelta fehlt ihm noch in der Sammlung der großen Landesrundfahrten-Siege. Apropos Tour de France, dieser Tage rennradeln die Frauen durch Frankreich. Heute stand die 3. Etappe auf dem Programm. Matthew Genet Schön war für uns dabei.
11: 88 Kilometer Solo bis ins Ziel von Poligny. Was für eine 3. Etappe der Tour de France der Frauen von Sigrid Haugseth. Die norwegische Meisterin legt in der sengenden Hitze des Juragebirges die längste Solo-Siegesfahrt der Frauentourgeschichte hin und feiert den größten Erfolg ihrer Karriere. Denn zusätzlich zum Etappensieg erkämpft sie sich auch noch das gelbe Trikot der Gesamtführenden. Morgen beim Zeitfahren gelten aber andere als Favoritinnen. Marlen Reusser aus der Schweiz oder Antonia Niedermayer aus Rosenheim. Der sportliche Leiter von Niedermayers deutschem Rennstall Canyon SRAM, Rolf Aldag, sieht jetzt seine Doppelspitze aus Niedermayer und der Polin Kasia Niewiadoma gerüstet.
12: Wir haben es im Giro gesehen, als Toni auf der letzten Etappe da alles nochmal durcheinander gebracht hat, attackiert hat. Und mal sehen, was sie hier machen, wenn wir offensiv fahren. Und wir würden gerne offensiv weiterfahren.
11: Das Zeitfahren nach Dijon wird der Auftakt für eine brettharte 2. Hälfte dieser Tour de France der Frauen. Der Sigrid Haugseth aber jetzt schon mit ihrem 88 Kilometer Solosieg den Stempel aufgedrückt hat.
9: Gianni Infantinos Wiederwahl im kommenden Jahr schien zementiert. Dann verzockte sich der FIFA-Präsident mit seinem WM-Investorenplan. Nun sucht er händeringend nach Verbündeten. Nach US-Medienberichten soll Infantino sich an seinen Kumpel Donald Trump gewandt haben. Demnach sei ein privates Gespräch mit dessen Außenminister geplant. Infantino, so heißt es, wolle mit Marco Rubio darüber sprechen, wie Fußball als eine Form der Softpower für Amerika dienen könne. In Wahrheit, so wird vermutet, soll es wohl um den Erhalt von Infantinos Amt gehen. Der US-amerikanische und der FIFA-Präsident hatten ja schon so einiges zusammen ausgebrütet. Man denke nur an den Friedenspreis oder an die zurückgenommene rote Karte bei der Weltmeisterschaft. Die UEFA droht dem Schweizer nach dem gescheiterten Investorendeal nun mit rechtlichen Schritten. Michael Nenzer berichtet.
13: Wie mehrere britische Medien berichten, hat der Europäische Dachverband Infantino aufgefordert, sämtliches Material im Zusammenhang mit dem zurückgezogenen Investorenvorhaben sicherzustellen. Die UEFA befürchtet, er und seine Geschäftspartner könnten Beweise vernichten. Währenddessen hat der walisische Fußballverband als erster Nationalverband seine Unterstützung für Infantinos geplante Wiederwahl 2027 zurückgezogen. Als Gründe nannte Wales mangelnde Transparenz, Führungsdefizite und einen Vertrauensverlust. Auch England und Serbien stellen sich Medienberichten zufolge gegen den FIFA-Chef.
9: Die ersten nationalen Fußballverbände haben offiziell angekündigt, Infantino nicht wiederwählen zu wollen. Klein beigeben wird der noch FIFA-Boss, muss man wohl sagen, freilich nicht.
0: Und das war der Sport in der ARD-Infonacht mit Stefanie Lavoie.

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1: Um 22.30 Uhr mit Milat Kupay. Hohe Temperaturen und wenig Regen führen zu stark sinkenden Pegelständen in großen Flüssen. Besonders der Rhein und die Donau sind zum Teil so niedrig wie noch nie. Aus der NDR-Nachrichtenredaktion Wiebke Drescher.
2: Diese Woche wird im Rhein ein Rekordtief von 18 Zentimetern erwartet. Das niedrige Wasser des Rheins und auch anderer Flüsse wie Donau und Elbe bremse die Binnenschifffahrt massiv aus, warnte ein Experte der Deutschen Industrie- und Handelskammer. Bundesverkehrsminister Bilger hat deshalb am Donnerstag zu einer Niedrigwasserkonferenz eingeladen. In den osteuropäischen Nachbarländern wirkt sich der niedrige Pegelstand der Donau auch schon auf die Stromversorgung aus. So hat Ungarn zum Beispiel die Stromproduktion des einzigen Atomkraftwerks reduziert.
1: Der ADAC hat das Bundeskartellamt aufgefordert, die hohen Benzin- und Dieselpreise zu überprüfen. Laut Automobilclub ist der Rohölpreis in den vergangenen Tagen deutlich gesunken. Das habe sich aber nicht auf die Preise an den Tankstellen ausgewirkt, die teilweise sogar weiter gestiegen seien. Nach Angaben des ADAC verteuerte sich im Juli ein Liter Diesel im Schnitt um fast 28 Cent. Für Super E10 mussten Autofahrerinnen und Autofahrer 15 Cent mehr zahlen. Der Bundesverband der Verbraucherzentralen kritisiert die Sparangebote der Bahn. Die Verbraucherschützer haben über einen längeren Zeitraum die Verbindungen von 7 bis 19 Uhr zwischen Berlin, Hamburg, München, Köln und Frankfurt am Main untersucht. Aus Stuttgart, Christoph Geismeier.
3: Das Ergebnis? Das günstigste Angebot, mit dem die Bahn ja auch wirbt, war im Testzeitraum von Sommer 2024 bis Frühjahr 2026 nur selten verfügbar. In Zahlen, an rund 80% der untersuchten Tage waren diese Tickets zu den Hauptverkehrszeiten nicht buchbar. Beim Supersparpreis der Bahn klaffe eine Lücke zwischen Werbung und Realität. Insgesamt, so die Verbraucherschützer, sei das Preissystem der Bahn viel zu kompliziert, es müsse einfacher und transparenter werden.
1: Die Schweizer Großbank UBS muss in den USA 125 Millionen Dollar Strafe zahlen. Laut Finanzministerium geht es um Verstöße gegen das US-Geldwäschegesetz. Demnach hat es UBS versäumt, Auslandsüberweisungen im Wert von mehr als 10 Milliarden US-Dollar angemessen zu überwachen. Und das Wetter in Deutschland: in der Nacht gebietsweise trocken, gelegentlich Schauer und Gewitter, Tiefstwerte 23 bis 14 Grad. Morgen wechselnd wolkig, vermehrt kräftige Gewitter, dabei Starkregen und Hagel, zum Teil Unwettergefahr. Höchstwerte 24 Grad auf den Ostseeinseln bis 38 Grad in Niederbayern. Am Mittwoch zeitweise heiter, später Schauer und Gewitter, 22 bis 35 Grad. Am Donnerstag meist trocken, im Südosten teils kräftige Schauer und Gewitter, 20 bis 32 Grad. Das waren die Nachrichten.
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4: Und da starten wir mit einer Entwarnung. Auf der A8 Karlsruhe-München kein Falschfahrer mehr zwischen Kreuz Stuttgart und Wendlingen. A4 Frankfurt Richtung Dresden. Am Hermsdorfer Kreuz ist die Überfahrt zur A9 Richtung Berlin wegen Bauarbeiten bis voraussichtlich Freitag gesperrt. A5 Karlsruhe Richtung Frankfurt zwischen Karlsruhe Nord und Bruchsal 3 Kilometer Stau wegen Bauarbeiten. Und dann noch die A42 Dortmund Richtung Kamp-Lintfort ist zwischen Kreuz Essen Nord und Bottrop Süd wegen Bauarbeiten bis morgen 5 Uhr gesperrt. Ihnen weiterhin eine gute Fahrt.
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4: Mit Konstanze Nastarowitz. Hallo. Unser Nachbarland Dänemark rüstet auf, auch bei der Wehrpflicht. Inzwischen werden nicht mehr nur junge Männer verpflichtend gemustert, sondern auch die Frauen. Und seit August, also genau ab dieser Woche, dauert der Wehrdienst für alle nicht mehr nur 4 Monate, sondern 11. Das ist beinahe eine Verdreifachung. In dieser Woche haben also viele junge dänische Menschen den neuen verlängerten Wehrdienst angetreten. Und unsere Skandinavien-Korrespondentin Jana Sinram hat zwei von ihnen durch den Tag begleitet.
5: Früh am Morgen ziehen sie auf dem Kasernengelände der dänischen Marine in Frederikshavn die rot-weiße Landesfahne, den Dannebrog, auf den Fahnenmast. Es ist ein besonderer Tag, denn heute treten hier 80 neue Wehrpflichtige ihren Dienst an. Auch für Juli beginnt ein neuer Lebensabschnitt. 11 Monate Wehrdienst hat die 20-Jährige vor sich.
6: Ich will gerne mehr Wehrpflichtige. Haben wir mal freiwillig?
5: Sie wollte gern Wehrdienst leisten und hat sich freiwillig gemeldet, erzählt die junge Dänin. Auch der 18-jährige Albert, der neben ihr steht, ist freiwillig hier. Er hofft, dass er die Zeit auf See für seine Ausbildung nutzen kann und generell etwas mitnimmt. Insgesamt treten an diesem Augusttag 1600 junge Menschen in Dänemark den neuen Wehrdienst an. Der Chef der dänischen Marine, Søren Kjeldsen, findet die Verlängerung um ganze 7 Monate gut. Es ist ein großer Tag für die Marine und die gesamten Streitkräfte. Dass der Wehrdienst jetzt nicht mehr 4 Monate dauert, sondern 11, bedeutet, dass wir den Wehrpflichtigen eine funktionsspezifische Ausbildung geben können. Wir können sie anschließend also tatsächlich an Bord unserer Schiffe einsetzen. Seit dem vergangenen Jahr gilt die Wehrpflicht in Dänemark für Männer und Frauen. Alle, die im laufenden Jahr 18 werden, werden zur Musterung eingeladen. Wenn sich danach nicht genügend Freiwillige melden, entscheidet theoretisch das Los, wer den Dienst antreten muss. In den letzten gut 10 Jahren ließen sich die derzeit rund 4000 Stellen auch so besetzen, betont Søren Kjeldsen von der dänischen Marine. Wir werden aber in Zukunft bis zu 6500 Wehrpflichtige bei den Streitkräften brauchen. Wir müssen also schauen, ob es mit der Freiwilligkeit weiter funktioniert. Aber

0: dunkelblaue Hose und Matrosenhemd. Albert fühlt sich in den neuen Sachen direkt wohl. Es macht Spaß, das ist sehr klassische Kleidung, die wir gerade bekommen. Dass der Dienst nicht ganz ungefährlich ist und die Marine ihre neuen Rekruten zur See auch nach Grönland schicken will, ist dem 18-Jährigen bewusst. Das ist nichts, über das ich besonders viel nachdenke, aber mir ist klar, dass es mit einem Risiko verbunden ist. Aber ich glaube einfach, wenn man in einem Land leben will, muss man auch bereit sein, es zu verteidigen, oder? Das gehöre einfach dazu, sagt der dänische Wehrpflichtige. Und genau das wird er in den kommenden 11 Monaten tun.
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2: Die meisten Menschen nutzen künstliche Intelligenz mittlerweile ja ganz selbstverständlich im Alltag, bei der Internetsuche zum Beispiel. Meistens ist das bisher auch noch umsonst. Aber irgendwann müssen die großen KI-Entwickler anfangen, Geld zu verdienen. Die Einnahmen müssen höher sein als die gigantischen Investitionen. Die US-Technologiefirmen versuchen es inzwischen über Gebühren für die Nutzung ihrer Modelle. Dabei sitzt ihnen allerdings die Konkurrenz aus China im Nacken, die ganz anders mit dem Thema umgeht. Aus Shanghai berichtet Johannes Jolmes.
3: Der Name lässt Großes erahnen. Moonshot, Mondflug. Auf einer der weltweit größten Messen für künstliche Intelligenz in Shanghai präsentierte das chinesische Unternehmen im Juli sein neues Modell. Auf einem Bildschirm prangt groß der Name, Kimi K3. So heißt der neue Hoffnungsträger im globalen KI-Rennen. Der Vorsprung zu US-Anbietern schrumpft. Das beobachtet Antonia Mai, die KI-Expertin vom Mercator-Institut für China-Studien in Berlin.
4: China ist mit dem neuen K3-Modell zum Beispiel vielleicht zwischen 4 und 8 Monaten hinter den USA und ist inzwischen so wirklich so schnell und so direkt dahinter, dass es eben nicht mehr um Jahre geht, sondern eher um Monate.
3: Der große Unterschied zu vielen US-Anwendungen, Kimi K3 ist ein sogenanntes offenes Modell. Unternehmen können sich die Software herunterladen, auf eigenen Servern betreiben und anpassen. Für US-Anbieter wird diese Strategie immer stärker zur Gefahr, so KI-Experte Brian Barrett in einem Podcast vom US-Magazin Wired.
5: China hat diese Art von offenerem Modell übernommen. Auf gewisse Weise ist das eine existenzielle Bedrohung für Firmen, die sagen, hey, schaut mal, wir verlangen einen Haufen Geld von euch, damit ihr ChatGPT oder Claude nutzen könnt.
3: Die chinesische Staats- und Parteiführung fördert KI-Unternehmen massiv. Strom für die energieintensiven Rechenzentren ist in China günstig. Der Staat verordnet die Nutzung von KI. Bis 2030 soll die Technologie in 90% aller Wirtschaftsanwendungen eingesetzt werden. Auf der Messe in Shanghai warb Chinas Staats- und Parteichef Xi Jinping für den offenen Ansatz.
5: Künstliche Intelligenz bewegt sich aus der digitalen in die reale Welt. Wir müssen diese historische Chance ergreifen und auf Open Source, Offenheit und internationale Zusammenarbeit setzen.
3: Auf der Messe präsentiert sich Xi als Verfechter offener KI-Anwendungen. Auf dem heimischen Markt zensiert die Führung inhaltlich die eigenen Modelle und verhindert durch technische Sperren, dass Chinesen ausländische Modelle nutzen können, so KI-Expertin Maidi.
4: Es gibt keine internationalen Modelle, also Sprachmodelle gibt es keine internationalen, die in China zugelassen sind. Dazu kommt, dass der chinesische Markt auch ein sehr attraktiver Markt ist, weil eben die Regierung so stark darauf setzt, dass überall KI eingesetzt werden muss. Und oft die Schwelle für den Einsatz von künstlicher Intelligenz in China momentan deutlich geringer ist als in anderen Ländern.
3: Das größte Hindernis für chinesische KI-Unternehmen, der Mangel an leistungsfähigen Chips. Die USA verbieten den Export der Top-Modelle von Nvidia. Doch chinesische Entwickler holen auf. Noch haben US-Entwickler wie OpenAI oder Anthropic laut Beobachtern einen technologischen Vorsprung. Doch China verkürzt den Abstand immer stärker. Und das macht chinesische KI-Anwendungen weltweit immer attraktiver.
2: Johannes Jolmes berichtete. Und ich unterbreche für eine Falschfahrermeldung. Achtung, Falschfahrer auf der A92 München-Deggendorf. Zwischen Dingolfing-Mitte und Wallersdorf-West kommt Ihnen ein Falschfahrer entgegen. Fahren Sie äußerst rechts und überholen Sie nicht. Auf der A92 München-Deggendorf zwischen Dingolfing-Mitte und Wallersdorf-West ist ein Falschfahrer unterwegs. Vorsicht in beiden Richtungen. Ja, und jetzt geht es hier in dieser ARD-Infonacht aus China nach Fürstenwalde, ins brandenburgische Fürstenwalde. Da wird sich zurzeit nämlich auf einen spektakulären Weltrekordversuch vorbereitet. Und zwar im 24-Stunden-Dauerbowling. Der aktuelle Weltrekord wurde 1997 in den USA aufgestellt. Innerhalb von 24 Stunden schafften die Rekordler es, 281

0: 51.630 Pins umzuwerfen. Pins, das sind diese weißen Bowlingkegel. Und jetzt, 30 Jahre später, will ein Bowlingteam aus Fürstenwalde und Schöneiche diese Leistung toppen. Fred Pilarski hat 4 Spieler im Dauereinsatz beobachtet.
1: Ricardo Lorenz, Jürgen Heidenreich, Toni Wolf und René Carter machen Tempo. Gleich am Anfang. Als ob die Kraft nicht noch für viele Stunden reichen müsste.
2: Erstmal werfen, erstmal Pins schaffen. Wenn es noch frisch ist alles.
3: Also ich habe ja schon 2 6 Stunden Trainings hinter mir. Noch funktioniert alles.
4: Ja, also einfach möglichst die Mitte treffen, so viele Pins wie möglich umhauen.
5: Auf jeden Fall jetzt die 2 Stunden, die ziehe ich durch.
1: Der Rekordversuch funktioniert nicht nur dank fitter Sportler. Sie wären aufgeschmissen ohne die Helferinnen und Helfer, die ihnen die Bälle zureichen, Protokolle schreiben oder für die nötigen Kalorien sorgen. Kerstin Brockhaus kümmert sich um Müsli-Riegel und Bananen.
6: Ja, das sind alles sehr gesunde Lebensmittel für den Spieler, die Magnesium enthalten und Ballaststoffe und gut sättigen. Er soll ja so ungefähr 300 Kilokalorien pro Stunde zu sich nehmen und da muss ich drauf aufpassen, dass das auch passiert.
1: Nach mehr als 3 Stunden wirft René Carter zwar noch immer einen Strike nach dem anderen, aber dann muss er aufgeben.
5: Komplett der Daumen ist halt offen hier. Ist auch blau angelaufen halt. Und deswegen die Erkenntnis für mich halt dann beim nächsten Training halt dann, dass ich halt so, wie ich es jetzt zum Schluss gemacht habe, mit 2 Händen spielen werde.
1: Das macht Ricardo Lorenz schon von Anfang an so. Allerdings zwickt's dafür jetzt im Rücken. Ergotherapeut Guido Lambrecht schneidet Tapes zurecht.
4: Ich versuche jetzt schnell da was zu deichseln, ein Tape, um das ein bisschen zu entlasten, ein bisschen zu stabilisieren.
1: Nach 6 Stunden ist trotz alledem klar, das Punkteziel fürs Training ist erreicht. Trainer und Abteilungschef Bastian Schaaf.
7: Das ist das, was wir auch mit dem Weltrekordversuch zeigen wollen. Bowling ist kein Kneipensport. Bowling ist Leistungssport. Und da sind wir auf einem richtig guten Weg. Wir wollen zeigen, dass Bowling auch olympisch werden kann und auch soll.

0: Es ist 22.45 Uhr.
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0: Ob Google Glasses oder die Ray-Ban Meta. Smart Glasses, also Brillen, die mit Kamera und allerhand Technik ausgestattet sind, die werden immer populärer. Damit nehmen auch die Rechtsverletzungen zu. Denn darf man zum Beispiel einfach so mit dieser Brille filmen? Immer häufiger beschweren sich insbesondere Frauen darüber, dass die Brillen fürs heimliche Filmen eingesetzt werden. Was kann man also tun, wenn man die eigene Privatsphäre verletzt sieht? Für den ARD-Radioreport Recht hat sich Stefanie Antonetta damit beschäftigt.
2: Noch sieht man sie in Deutschland nicht allzu häufig und selbst wenn man eine sieht, mag man sie vielleicht erst einmal gar nicht erkennen. Es geht um sogenannte Smart Glasses oder nach dem aktuell größten Hersteller Meta Glasses. Ob als Klassiker von Ray-Ban, Sportversion von Oakley oder Starfire Edition von Kylie Jenner, Smart Glasses von Meta sind mittlerweile im Mainstream angekommen. Smart Glasses, das sind Brillen, die weit mehr können, als nur Sehschwächen auszugleichen. Über eingebaute Lautsprecher lässt sich Musik hören. Winzige Kameras sehen das, was der Träger auch gerade sieht. Und so kann die eingebaute KI direkt über die Brille unterstützen und beispielsweise Texte aus fremden Sprachen übersetzen. All das funktioniert per Sprachsteuerung oder durch Berührung des Brillengestells. Was die Brillen außerdem können, mit der integrierten Kamera fotografieren und filmen. Auch Tonaufnahmen kann man mit dem eingebauten Mikrofon machen. Die Reichweite beträgt bei Meta Glasses bis zu 2 Meter, wie Auswertungen der Bundesdatenschutzbeauftragten ergeben haben. Das alles läuft einigermaßen heimlich ab, denn während Smart Glasses vor einigen Jahren noch an Science-Fiction-Filme erinnerten, sehen die neuen Meta Glasses genauso aus wie herkömmliche Brillen oder Sonnenbrillen. Das sorgt für Ärger. In einem Fall aus Hamburg berichtete eine junge Frau, dass sie nichtsahnend im Bikini am Alsterufer von jemandem angesprochen wurde. Einige Tage später entdeckte sie ein Video dieser Unterhaltung auf TikTok. Sie wurde unbemerkt gefilmt mit Smart Glasses. Seitdem hat sie ständig Angst, überall möglicherweise gefilmt zu werden und das Video nachher im Netz zu finden.
3: Die Brillen sollen ja nach Möglichkeit wie eine Brille aussehen, wie eine normale Brille daherkommen. Das heißt, aus meiner Sicht für eine durchschnittliche Person, ich stelle jetzt nicht auf mich oder uns als technisch versierte Menschen ab, sondern auch auf eine ältere Person oder ein Kind auf der Straße, nicht jedermann kann erkennen, oh, okay, das ist eine Brille.
2: Dr. Thomas Schwenke ist Rechtsanwalt und zertifizierter Datenschutzbeauftragter. In seiner Dissertation beschäftigte er sich schon 2016 mit der rechtlichen Beurteilung von Smart Glasses im öffentlichen Raum.
3: Die Problematik der Geräte liegt eben darin, dass man nicht erkennt, ob man aufgenommen wird. Und wir Menschen schätzen unsere Privatsphäre. Und Privatsphäre bedeutet jetzt nicht, dass man sich zu Hause nur einschließt, sondern dass man sich auch durch den öffentlichen Raum bewegen kann und nicht damit rechnen muss, jederzeit beobachtet werden zu können.
2: Problematisch ist die Situation aber nicht nur aus rechtlicher, sondern auch aus gesellschaftlicher Sicht. Zu wissen, dass man ständig unbemerkt gefilmt werden kann, könnte Menschen zu einem angepassten Verhalten drängen.
3: Wenn ich nicht sehe, ob mich jemand aufnimmt, aber davon ausgehen kann, dass potenziell alle um mich herum das machen könnten, dann führt das dazu, dass ich mich innerlich anspanne, könnte ich sagen. Oder ich unterliege sogenannten Überwachungseffekten, die auch dazu führen können, dass ich mein Verhalten anpasse, dass ich zum Beispiel politisch draußen weniger aktiv bin.
2: Deshalb sind unbemerkte Aufnahmen von Personen nach der Europäischen Datenschutzgrundverordnung grundsätzlich verboten. Niemand soll solch einem Überwachungsdruck ausgesetzt sein. Das deutsche Recht geht außerdem in einem Punkt sogar noch weiter.
3: Wir haben auch eine Regelung für Telekommunikationsanlagen, die als Gegenstände des täglichen Lebens getarnt sind oder als solche daherkommen und dazu bestimmt sind, heimlich Personen aufzuzeichnen.
2: Das sieht auch der Hamburger Datenschutzbeauftragte Thomas Fuchs so. Seine Behörde ist für Meta-Produkte in Deutschland zuständig und testete die Brillen ausführlich. Dabei stellte seine Behörde nicht nur Datenschutzverstöße bei der Nutzung fest. Weil die Brillen oft nicht als Aufnahmegeräte erkennbar seien, sieht Fuchs auch gute Gründe für ein Verbot der smarten Alltagsbegleiter. Allerdings wäre hierfür die Bundesnetzagentur zuständig.
3: Im Hinblick auf das Verbot von sendefähigen, getarnten Telekommunikationsanlagen, die ich vorhin beschrieben habe, wäre die Herstellung Und die Einfuhr nach Deutschland und der Vertrieb und die Bewerbung der Smart Glasses, das wäre verboten, sogar Bußgeld bewährt.
2: Doch was kann man konkret tun, wenn man Opfer einer heimlichen Aufnahme mit Smart Glasses wird? Entdeckt man die Aufnahme im Internet, kann man sich zunächst an die Staatsanwaltschaft oder die Polizei wenden und die Veröffentlichung anzeigen. Denn das Verbreiten solcher heimlichen Aufnahmen ohne Einwilligung ist strafbar. Das Filmen an sich, also ohne Veröffentlichung, ist allerdings meist nicht strafbar. Außer man wird in der eigenen Wohnung oder an besonderen Rückzugsorten in ganz intimen Situationen gefilmt. Das Filmen in einer öffentlichen Sauna zum Beispiel ist Stand jetzt jedoch nicht strafbar. Das könnte sich allerdings demnächst ändern. Das Bundesjustizministerium hat nämlich vor ein paar Monaten einen Gesetzentwurf vorgelegt, der die Verletzung der Intimsphäre durch Bildaufnahmen unter Strafe stellt. Die Strafbarkeit soll also in diesem Bereich erweitert werden. Was aber bereits jetzt strafbar und mit den Brillen ebenfalls möglich ist, heimliche Tonaufzeichnungen. Wenn also persönliche Gespräche ohne Einwilligung aufgenommen werden, ist das eine Straftat, die man anzeigen kann. Aber man kann nicht nur Polizei und Justiz einschalten, um sich gegen die Veröffentlichung heimlicher Aufnahmen beispielsweise in sozialen Netzwerken zu wehren.
3: Ich kann mich natürlich an das Netzwerk wenden und die Löschung verlangen, weil wir hier einen Verstoß gegen meine Persönlichkeitsrechte haben. Ich kann natürlich auch eine Abmahnung versenden, also anwaltlich vorgehen, Abmahnung versenden, Unterlassung verlangen, vielleicht auch noch Schadensersatz auf Grundlage der neuen Haftungsregeln. Ferner habe ich auch die Möglichkeit, mich an die Datenschutzbehörde zu wenden und die Sache anzuzeigen und von denen zu verlangen, dass sie dagegen vorgehen.
2: Die nationalen Datenschutzbehörden können gegen die konkrete Person, die gefilmt hat, ein Bußgeld verhängen. Aber die datenschutzrechtliche Verantwortung für Meta insgesamt liegt nicht bei Deutschland. Das macht die Umsetzung europäischer Datenschutzstandards schwierig.
3: Es ist eben ein EU-Problem und zuständig ist eben Irland auf der EU-Ebene. Und die sind ja dafür bekannt, dass dort nicht umsonst ganz viele US-Dienste ihre europäischen Dependenzen haben, weil dort datenschutzrechtlich, sagen wir mal, nicht sofort unbedingt durchgegriffen wird.
2: Ob Meta nun Konsequenzen seitens der EU befürchten muss, wird sich zeigen. Der Hamburger Datenschutzbeauftragte Thomas Fuchs wird seinen Prüfbericht zu den Meta Glasses in Kürze an die irische Datenschutzaufsicht übermitteln. Man stehe zu dem Thema aber auch bereits im Austausch. Stand jetzt zeichne sich ab, dass man Meta möglicherweise die KI-Funktionen in der Brille untersagen werde, berichtet Fuchs. Denn in den Aufnahmen der Brillen werden oft auch Dritte ohne ihr Wissen zu sehen sein. Und diese Aufnahmen nutzt die Meta-KI auch für ihr Training. Das ist in der EU aber nicht erlaubt. Zentrales Problem neben der Meta-KI sei zudem, dass bei den Brillen nicht ausreichend erkennbar sei, wann gefilmt wird, betont Fuchs. Nur ein kleines Lämpchen leuchtet am oberen Brillenrand, wenn aufgezeichnet wird. Daher habe die Brille eindeutig das Potenzial, heimliche Aufnahmen zu machen und versenden kann man diese Aufnahmen dann auch direkt mit der Brille, ganz einfach per Sprachbefehl. Deshalb spreche sehr viel dafür, dass die Brillen sogenannte in Deutschland verbotene Telekommunikationsanlagen sind, meint Fuchs. Darunter fallen Aufnahmegeräte, die als Alltagsgegenstände getarnt sind, also beispielsweise Minikameras im Kugelschreiber wie bei James Bond. Und die Meta-Glasses sind eben von herkömmlichen Brillen nicht zu unterscheiden, abgesehen von dem kleinen Lämpchen am Brillenrand. Dieses Lämpchen reicht aber nach Ansicht des Hamburger Datenschutzbeauftragten nicht aus, um für jedermann erkennbar zu machen, dass hier gerade gefilmt wird. Deshalb meint er, es sei gut möglich, dass die Bundesnetzagentur für Deutschland ein nationales Verkaufs- und Besitzverbot für die Meta-Brillen ausspricht.
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0: Mona Harry ist Poetry-Slammerin, Dichterin, Illustratorin. Die Kielerin wurde vor gut 10 Jahren quasi über Nacht deutschlandweit bekannt, als ihre Liebeserklärung an den Norden viral ging. Noch immer ist sie als Slammerin bundesweit unterwegs, aber daneben gibt es viele andere Projekte. Bücher, Workshops, interaktive Lesungen, vor allem mit Kindern. Katja Weise hat Mona Harry getroffen und mit ihr unter anderem über ihr jüngstes Buch gesprochen, das gleichzeitig ein Gedicht und noch so viel mehr ist.
4: Sie kommt nicht mit leeren Händen. Ihr Strickzeug hat Mona Harry immer in einem Leinenbeutel dabei. Und heute auch dies. Hören Sie mal.
5: Wahrscheinlich ist dieses Geräusch auch ein Geräusch, was die meisten
0: Ja, vielleicht. Also es ist auf jeden Fall, es sind Legosteine. Und das ist ein Material, mit dem ich sehr gerne arbeite. Und zwar habe ich Legosteine, auf denen Worte drauf sind.
4: Worte, mit denen Kinder und Jugendliche in den Workshops, die sie gibt, Gedichte bauen können. Stein für Stein. Sei Teil einer Wolke, las sie da neulich. Poesie pur. Die Fantasie anregen, Regeln einfach mal außer Kraft setzen, das ist der Plan und der funktioniert. Auch Magnetworte nutzt Mona Harry. Nicht nur Grundschulkinder, sondern auch gelangweilte Teenager schieben die mit Feuereifer auf Tafeln hin und her.
0: Ich finde es immer gut oder spannend, Sprache wie so ein Material zu betrachten, so wie man Knete als Material betrachtet. Und da kann man dann natürlich auch die Knete in eine Form reindrücken und dann hat man den immer gleichen Gartenzwerg. Oder man knetet halt wild drauf los. Und genauso mache ich das auch gerne mit Sprache. Und ich muss auch sagen, dass das Format Poetry Slam, durch das ich ja auch mit dem Schreiben so angefangen habe, da auch hilft, weil man dort relativ wenig Regeln von außen hat und deswegen auch so angeregt ist, selber so ein bisschen rumzukneten.
4: Denken, schreiben, basteln. Für Mona Harry ist das nicht zu trennen. Ihre Hände sind fast immer in Bewegung. Früher hat sie zusammen mit dem Vater gewerkelt, jetzt oft allein. Im letzten Winter hat sie Vogelhäuschen gebaut, für die Wohnung ein Sofa, weil ihre Katze das letzte ruiniert hatte. Die Katze hat sie außerdem zu einem Gedicht inspiriert. Nachzulesen in dem im Frühling erschienenen Lexikon der ganz, ganz sicher nicht ausgedachten Tierarten.
0: Der Katzspatz aus der Familie der Fellflügler. Der Katzspatz jagt ratzfatz seinen Katzspatzschwanz. Das ist der Ratzfatz-Katzspatz-Tanz.
4: Auf der Illustration neben dem Text, auch sie stammt von Mona Harry, ist ein stolzer Spatz mit Katzenkopf und Katzenschwanz zu sehen. Viele der in dem Lexikon versammelten Gedichte sind in Workshops zusammen mit Kindern entstanden. Kein Problem, sich den Spaß vorzustellen, den die beim Erfinden hatten. Zum Beispiel des Girasch, halb Giraffe, halb Fisch.
0: Einige Tiere sind vom Namen her entstanden, andere Tiere sind vom Gedicht her entstanden und andere, da war zuerst das Bild da und danach habe ich das Gedicht dazu erfunden. Ich liebe das einfach auch so sehr, das Schreiben und das Zeichnen so ineinander zu fließen und so im Ping-Pong sich das immer wieder gegenseitig bereichern zu lassen. Aber vor allem, und ich glaube, das merkt man diesem Buch auch an, habe ich auch viel Freude an Schabernack, an Wortspielen und Blödsinn und das ist auf jeden Fall im Buch auch gelandet.
4: In den Texten, die Mona Harry beim Poetry Slam vorträgt, geht es ruhiger zu, wird sie oft politisch. Auch hier sucht sie nach neuen Perspektiven.
0: Ich glaube, das liegt vor allem daran, dass für mich das Schreiben immer auch eine Art Denkprozess selber ist. Also, dass einen Text zu formulieren häufig zu neuen Gedanken führt oder neuen Perspektiven. Und das ist dann manchmal sehr spannend, dass man mit einem Text anfängt und noch gar nicht genau weiß, wo es hingeht und dann am Ende ganz überrascht ist, welche Wendung es unterwegs genommen hat.
4: Für dieses Jahr hat Mona Harry sich übrigens vorgenommen, genauso viele Texte zu schreiben, wie sie Pullover strickt. Eine große Herausforderung.
0: Ich denke, der Trick wird sein, dass ich noch viele kurze Texte schreibe. Dann holt es das mit dem Pullovern wieder ein.
5: Sagt die Poetry Slammerin Mona Harry.
6: In Göteborg schreibt man keine Gedichte, sondern Rechnungen.
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1: Um 23 Uhr mit Milat Kupay. Die Pegelstände des Rheins in Nordrhein-Westfalen sinken weiter. Experten rechnen für Donnerstag und Freitag mit drastischen Tiefständen infolge der Trockenheit und Hitze. Der Bundesverband der deutschen Binnenschifffahrt hat auf einen erheblichen Mehraufwand und höhere Kosten hingewiesen. Viele Schiffe seien mit weniger als einem Viertel der sonst üblichen Zuladung unterwegs. Um über mögliche Maßnahmen zu sprechen, hat Bundesverkehrsminister Bilger für Donnerstag zu einer Fachkonferenz nach Bonn eingeladen.
2: Also wir können die Fahrrinnen tiefer ausbauen. Wir haben aber auch im Bundesverkehrsministerium ein Programm für die Umrüstung von Binnenschiffen, sodass man dann auch schiffsseitig besser umgehen kann mit solchen Situationen. Und über alles Weitere können wir sehr gerne am Donnerstag bei diesem Spitzengespräch sprechen.
1: Bundesverkehrsminister Bilger. Rund um Ceuta haben Einsatzkräfte weitere Leichen geborgen. Ende der vergangenen Woche hatten zehntausende Migranten die spanische Exklave an der nordafrikanischen Küste erreicht, viele von ihnen schwimmend. Aus Barcelona, Julia Macher.
3: Nach Behördenangaben wurden 88 Leichen in Umgebung der Grenzmole geborgen. Die spanische Regierung bestätigt bisher 73, Marokko 11 Tote. Die meisten Menschen ertranken beim Versuch, schwimmend die spanische Exklave zu erreichen. Mit Tauchern sucht die spanische Polizei weiter nach Vermissten. Während die meisten volljährigen Migranten nach Marokko zurückgekehrt sind, halten sich in Ceuta nach Behördenangaben mehr als 850 minderjährige Migranten auf. Die Aufnahmezentren seien völlig überlastet.
1: Morgen schalten sich die EU-Innenminister zu einer Videokonferenz zusammen, um über Konsequenzen aus den Geschehnissen in Ceuta zu beraten. Schwere Waldbrände haben im Nordwesten der USA hunderte Häuser zerstört. Die Behörden riefen etwa 65.000 Bewohner der Stadt Spokane im Bundesstaat Washington auf, sich in Sicherheit zu bringen. Nach Angaben der Feuerwehr wüten in der Region 16 große Feuer. Der Gouverneur von Washington, Ferguson, rief den Ausnahmezustand aus. Ein neues Virus breitet sich bei Rindern in Süddeutschland aus. Die betroffenen Tiere zeigen Fieber und Durchfall. Milchkühe geben weniger Milch, wie das Friedrich-Löffler-Institut erklärte. Übertragen wird das Virus durch Mücken. Es geht Untersuchungen zufolge zu einer Gruppe, die vor allem in Afrika, Asien und Australien vorkommt und befällt überwiegend Wiederkäuer. Nach bisherigem Kenntnisstand gibt es kein relevantes Infektionsrisiko für den Menschen. Das wird aber weiter untersucht. Das waren die Nachrichten. Das Wetter in Deutschland. In der Nacht gebietsweise trocken, gelegentlich Schauer und Gewitter, Tiefstwerte 23 bis 14 Grad. Morgen wechselnd wolkig, vermehrt kräftige Gewitter, dabei Starkregen und Hagel, zum Teil Unwettergefahr, höchstens 24 Grad auf den Ostseeinseln bis 38 Grad in Niederbayern. Und die Zeit 23.03 Uhr.
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4: Und da starten wir zuerst mit einer Unwetterwarnung. Stellenweise schwere Gewitter im Westen mit heftigem Starkregen bis 35 Liter pro Quadratmeter in einer Stunde. Sturmböen um 80 km/h und Hagel. Eine Entwarnung gibt es auf der A92 München-Deggendorf. Kein Falschfahrer mehr zwischen Dingolfing-Mitte und Wallersdorf-West. Nochmal eine Unwetterwarnung für Teile Nordrhein-Westfalens. Im Märkischen Kreis, Hagen, dem Ennepe-Ruhr-Kreis und dem Oberbergischen Kreis kommt es zu Gefahren durch Gewitter. Es muss mit gewitterstarkem Regen, Hagel und Windböen gerechnet werden. A4, Frankfurt Richtung Dresden. Am Hermsdorfer Kreuz ist die Überfahrt zur A9 Richtung Berlin wegen Bauarbeiten bis voraussichtlich Freitag gesperrt. A5, Karlsruhe Richtung Frankfurt zwischen Karlsruhe Nord und Bruchsal. 3 Kilometer Stau wegen Bauarbeiten. Und zuletzt noch die A42 Dortmund Richtung Kamp-Lintfort ist zwischen Kreuz Essen Nord und Bottrop Süd wegen Bauarbeiten bis morgen 5 Uhr gesperrt. Ihnen weiterhin eine gute Fahrt.
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4: Und die kommt aus Hamburg, aus dem Studio von NDR Info. Am Mikrofon ist Konstanze Nastarowitz. Hallo und schön, dass Sie dabei sind. Die Rentenreform, die ist ja ein konfliktbehafteter Dauerbrenner für die Große Koalition. Sie ist nötig, denn das Rentensystem hinkt ja einer immer älter werdenden Gesellschaft hinterher, scheint überholt. Aber Einsparungen und Einschnitte bei der Rente, die sind unpopulär. Insbesondere jetzt, wo in den nordostdeutschen Bundesländern bald gewählt wird. Und trotzdem muss das Thema im großen Stil angepackt werden. Vor ein paar Wochen, da hatte die Bundesregierung ja die Vorschläge der Rentenkommission vorgestellt. Arbeitsministerin Baas nannte diese Vorschläge ein Gesamtkunstwerk, mit dem Verweis darauf, alle Vorschläge so umsetzen zu wollen. Doch das würde auch ein Ende der abschlagsfreien Rente mit 63 bedeuten. Und gegen diese Abschaffung regt sich jetzt Widerstand, vor allem bei den Ostministerpräsidentinnen und Präsidenten. Und damit nimmt die Rentendebatte doch wieder Fahrt auf. Jakob Mayer berichtet aus dem Hauptstadtstudio.
5: Mehrere Länderministerpräsidentinnen und Präsidenten wollen das vorgeschlagene Paket zur Rentenreform wieder aufschnüren. Sie stellen sich gegen Empfehlungen der zuständigen Kommission, vor allem gegen deren Vorschlag, die vorzeitige abschlagsfreie Rente nach 45 Beitragsjahren zu streichen, die sogenannte Rente mit 63. Nach Angaben der Fachleute in dem Gremium profitieren davon vor allem Besserverdienende, Gesündere und Männer. Mecklenburg-Vorpommerns Regierungschefin Manuela Schwesig von der SPD weist das im ZDF-Morgenmagazin zurück.
6: Mein Eindruck ist, dass die Rentenkommission sich nicht konkret auch mit der besonderen ostdeutschen Biografie beschäftigt hat. Und zweitens, wenn man jetzt ausgerechnet diejenigen bestrafen will, die am längsten arbeiten und am längsten einzahlen, frage ich mich, was ist das für ein Leistungsanreiz?
5: Nach Schwesigs Worten wird Mecklenburg-Vorpommern, wo im September gewählt wird, einem Rentenpaket mit dem Aus für die abschlagsfreie Rente nach 45 Beitragsjahren im Bundesrat nicht zustimmen. Rückendeckung bekommt die Sozialdemokratin von der saarländischen Regierungschefin und stellvertretenden SPD-Vorsitzenden Anke Rehlinger. Der Vorschlag, die frühzeitige abschlagsfreie Rente abzuschaffen, widerspreche dem Respekt vor der Lebensleistung von Menschen, sagte Rehlinger den Zeitungen der Funke Mediengruppe. Auch ostdeutsche CDU-Regierungschefs weisen Empfehlungen der Rentenkommission zurück, etwa Michael Kretschmer aus Sachsen, Mario Vogt aus Thüringen und Sven Schulze aus Sachsen-Anhalt, wo ebenfalls im kommenden Monat gewählt wird. Sie begründen das damit, dass viele Menschen in Ostdeutschland im Alter nur auf die gesetzliche Rente angewiesen sind. Aber der CDU-Bundestagsabgeordnete Pascal Reddich, selbst Mitglied der Reformkommission, warnt im Deutschlandfunk:
7: Wenn wir jetzt einen Baustein hier rausziehen, dann fällt im Zweifel das gesamte Haus der Reform zu Boden. Und deswegen sollten sich alle darüber auch bewusst sein, dass wir jetzt nicht damit anfangen dürfen, Rosinenpickerei zu betreiben, sondern den Vorschlag auch in Gänze so umzusetzen.
5: Ähnlich Schleswig-Holsteins Ministerpräsident Daniel Günther von der CDU. Er verweist in der Welt darauf, dass Union und SPD auch eine Verantwortung gegenüber den nachfolgenden Generationen hätten. Die zuständige Bundesarbeitsministerin Bärbel Baas, die außerdem SPD-Chefin ist, wirbt ebenfalls dafür, die Empfehlungen im Ganzen umzusetzen. Sie hat von einem Gesamtkunstwerk gesprochen. Dabei wird sie vom Bundeskanzler und CDU-Vorsitzenden Friedrich Merz unterstützt. Mit Blick auf die Kritik aus der Ost-CDU fordert Baas im ZDF-Sommerinterview die Union auf, ihren Standpunkt zu klären.
8: Dass die Union jetzt auf einmal das Paket aufschnüren will, ich sag mal, ich sträume mich als SPD nicht dagegen, wenn das Unionsmeinung wäre. Das sehe ich aber noch nicht.
5: Der Bremer SPD-Regierungschef Andreas Bovenschulte geht noch weiter. Wenn es in der Union keine Mehrheit mehr dafür gäbe, die Regelung zu streichen, dann spreche vieles dafür, sie beizubehalten. Die Kommission hat Ende Juni 33 Vorschläge gemacht, um die Rente bezahlbar zu halten. Dazu zählen ein späterer Renteneintritt, die Abschaffung der Rente für besonders langjährig Versicherte und die Einführung einer kapitalgedeckten Komponente in der gesetzlichen Rentenversicherung. Auf der Grundlage der Kommissionsempfehlungen erarbeitet das Arbeitsministerium jetzt einen Gesetzentwurf, der im Herbst im Bundestag beraten werden soll. Ob der Bundesrat zustimmen muss, hängt davon ab, inwieweit die Haushalte oder Verwaltungsverfahren der Bundesländer betroffen sind.
4: Und wir wollen uns die Kritik am Rentenpaket noch einmal genauer anschauen. Matthias Decher vom Hessischen Rundfunk, der hat darüber gesprochen mit Peter Bofinger. Der ist Professor für Volkswirtschaftslehre und hat in der Rentenkommission mitgearbeitet, die der Bundesregierung die Vorschläge für die Reform vorgelegt hat. Und zunächst ging es darum, wie sich die jetzt wieder aufkommende Debatte für Peter Bofinger so anfühlt.
9: Im Prinzip war natürlich schon damit zu rechnen, dass jetzt diese Vorschläge auf erhebliche Kritik stoßen, weil sie natürlich sehr viele Menschen betrifft und natürlich auch da Einschränkungen bedeutet. Und deswegen waren wir uns der Tatsache bewusst, dass das auch zu Kritik führen wird. Aber es ist ja wichtig, das als Gesamtpaket zu sehen. Und da muss man auf der einen Seite gewisse Einschränkungen vornehmen, auf der anderen Seite die Vorteile, die wir in unserem Paket haben, nämlich dass jetzt Arbeitnehmer mit ihrem Gehalt dann auch beteiligt werden an dem, was auf den Kapitalmärkten an Erträgen kommt. Das ist ja ein großes Plus, das wir haben. Und beides zusammen passt dann wieder.
10: So haben wir das alle ja auch schon öfter gehört. Nur haben die drei Ostdeutschen, CDU-Ministerpräsidenten Michael Kretschmer in Sachsen, Sven Schulze in Sachsen-Anhalt und Mario Vogt in Thüringen Wahlen vor der Brust. Und da ist Ihnen eingefallen, vielleicht können wir das dann doch nicht so machen. Sie sagen ja, auch im Osten ist es für Frauen und Männer eher typisch gewesen, schon recht früh zu arbeiten. Oft schon mit 16. Und dementsprechend muss es Ihnen auch weiter erlaubt sein, mit 63 Lebensjahren und 45 Beitragsjahren eben abschlagsfrei in Rente gehen zu dürfen. Zumal viele Menschen im Osten ausschließlich auf diese gesetzliche Rente angewiesen sind, weil sie eben keine privaten oder auch Betriebsrenten haben. Haben die Länderchefs aus Ihrer Sicht da nicht einen Punkt gemacht?
9: Ich glaube, es ist wichtig, dass man sich zunächst mal der Logik dieses Rentensystems bewusst wird. Und das Rentensystem ist ja so gestaltet, dass jemand, der länger arbeitet, auch mehr Rente kriegt. Ganz konkret, Sie haben zwei Menschen, die jetzt am Renteneintritt stehen. Der eine hat 40 Jahre gearbeitet, der andere hat 45 Jahre gearbeitet. Und jetzt nehmen wir mal an, beide haben das Durchschnittseinkommen in ihrer aktiven Zeit. Und dann bekommt man im Rentensystem für jedes Jahr, wo man das Durchschnittseinkommen erzielt, einen Entgeltpunkt. Das heißt also, der 40 Jahre gearbeitet hat, bekommt 40 Entgeltpunkte. Der 45 Jahre gearbeitet hat, bekommt 45 Entgeltpunkte. Für jeden Entgeltpunkt bekommt man rund 42 Euro. Das heißt also, der 45 Jahre gearbeitet hat, kommt etwa auf 1900 Euro Rente. Der 40 Jahre gearbeitet hat, etwa auf 1700 Euro. Das heißt also, dieses längere Arbeiten wird ganz konkret dadurch honoriert, dass man auch mehr Rente bekommt. Dann bekommt er jetzt zu seiner höheren Rente auch noch 2 Jahre mehr Rente. Das ist also ein Zusatzbonus, den man bekommt.
10: Aber die muss er eben auch arbeiten. Er kann ja nicht abschlagsfrei dann in Rente gehen. Sie sagen auch, dieses Reformpaket sollte eigentlich nicht aufgeschnürt werden. Was wäre denn mit einem Kompromiss? Also vielleicht in der Form, dass wir sagen, wir verlängern ja die Lebensarbeitszeit. Dann sagen wir eben, dann brauchen Sie nicht 45 Jahre, um abschlagsfrei in Rente gehen zu können, sondern 47 Jahre, um dann abschlagsfrei in Rente gehen zu können, unabhängig vom Lebensalter.
9: Das wäre eine Lösung, mit der man in etwa dem Problem Rechnung tragen könnte. Aber natürlich kostet es einfach auch das System mehr Geld, denn dieser Bonus, den man bekommt mit den 2 Jahren, die man zusätzlich dann in Rente gehen kann, das ist ja teuer. Das kostet 5 bis 10 Milliarden, das Rentensystem. Und das muss eben bezahlt werden von der versicherten Gemeinschaft, also von den Beitragszahlern und den anderen Rentnern. Also das ist ja nichts, was es umsonst gibt.
10: Das haben wahrscheinlich alle auch verstanden. Nichtsdestotrotz verstehen natürlich auch Menschen, wenn dann Manuela Schwesig, die Ministerpräsidentin aus Mecklenburg-Vorpommern, kommt und sagt, habt ihr euch eigentlich mal mit den ostdeutschen Biografien beschäftigt? Haben Sie das getan damals, als Sie drüber nachgedacht haben?
9: Na, Frau Schwesig sagt ja, dass die Menschen in Ostdeutschland länger arbeiten, sind früher eingetreten ins Arbeitsleben und haben längere Erwerbsbiografien. Sie sagt 45, 47 Jahre im Vergleich zum Durchschnitt im Westen 37 Jahre. Mhm. Aber die bekommen ja auch dadurch auch eine deutlich höhere Rente. Das wird ja auch honoriert, dass die länger gearbeitet haben. Und wenn man dann 2 Jahre vorher dann in den Ruhestand gehen will, kann man das ja tun. Der Abschlag sind 7,2%. Das heißt, man hat aber dann immer noch, wenn man 45 Jahre gearbeitet hat, anstelle von 40 Jahren, mehr als der 40 Jahre gearbeitet hat.
10: Tja, was machen wir denn jetzt? Wie groß ist die Gefahr, dass das mühsam geschnürte Reformpaket eben wieder aufgeschnürt wird?
9: Also ich vermute, dass es zu Kompromissen kommen wird. Das wird wahrscheinlich vermeidbar sein, aber man sollte es eben so gut es geht zusammenhalten, weil wir eben auf der einen Seite ja eine zusätzliche Beitragsbelastung haben durch diese Kapitaldeckung, die auch vorteilhaft ist. Und wir brauchen eben auf der anderen Seite Entlastung, also Einsparungen, damit das Ganze finanzierbar bleibt. Und wenn man beispielsweise diese Rente mit 45 Beitragsjahren beibehält, dann heißt das, die Beitragssätze sind höher als ohne das. Und wir kriegen insgesamt eben eine sehr, sehr hohe Beitragsbelastung durch die Rentenversicherung. Und das ist hier problematisch.
4: Sagt der Volkswirt Peter Bofinger, der auch in der Rentenkommission saß.

0: Die Zeit ist es 23.15 Uhr.
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0: War es eine gesteuerte Provokation Richtung EU? Und was folgt daraus? Nach dem Massenandrang auf die spanische Exklave Ceuta wird darüber diskutiert, was das für die EU und das gerade erst gestartete gemeinsame europäische Asylsystem bedeutet. Jetzt kommen die EU-Innenminister deswegen zu einer Dringlichkeitssitzung nach Brüssel. In der EU gibt es Vermutungen, dass die marokkanische Regierung den Andrang auf Ceuta bewusst ausgelöst oder zumindest geduldet haben könnte, um Spanien unter Druck zu setzen. Die marokkanische Regierung sieht die Verantwortung nicht bei sich. Sie verweist auf Falschinformationen in sozialen Medien. Informationen übers Handy spielten offenbar tatsächlich eine große Rolle, berichtet unser Korrespondent in Marokko, Stefan Ehlert.
2: Der Kellner Mustafa Serouki ist nach nur einer Nacht auf europäischem Boden aus Ceuta ins marokkanische Fnideq zurückgekehrt. Zurück aus Spanien also. Erst war sein 12-jähriger Sohn vergangene Woche hinübergeschwommen, dann er selbst. Er posierte dort vor seiner Handykamera und schickte seiner Tochter Umaima eine Nachricht. Wo bist du, mein Mädchen? Ich bin in Ceuta. Und die 16-jährige Umaima noch in Fnideq antwortete, lasst mich nicht alleine hier, und schwamm ebenfalls los, das Smartphone überm Kopf, damit es trocken blieb. Die Mobilisierung so vieler Menschen im Vorfeld der Tragödie von Ceuta sei wesentlich über das Handy erfolgt. Das bestätigt der marokkanische Journalist Ahmed Biouzan. Seit Jahrzehnten beschäftigt er sich mit Fragen von Flucht und Migration. Was in Ceuta passierte, hat er sich sehr genau angeschaut. Schon am 27. und 28. Juli sind fast 800 bis 1000 Menschen in Ceuta angekommen. Davor bereits gab es Kampagnen in den sozialen Netzwerken, die zur Einwanderung aufriefen. Es gab Seiten auf TikTok, Facebook und Instagram, auf denen die Menschen dazu aufgefordert wurden, anzureisen, weil die Einreise nach Ceuta einfach sei. Verbindungen zur lokalen Mafia und Schmuggelnetzwerken habe er nicht erkennen können, sagt Biouzan. Für sie sei diesmal kein Geld zu verdienen gewesen. Inzwischen hat sich Tage nach dem Höhepunkt der Krise endlich auch Marokkos Regierung offiziell zu den Vorgängen in und um Ceuta geäußert. Rashid El Khalfi, Sprecher des Innenministeriums, bestätigte im staatlichen Fernsehen, dass die sozialen Medien eine zentrale Rolle bei der Massenauswanderung nach Ceuta gespielt hätten.
3: Diese Ereignisse waren nicht das Ergebnis zufälliger oder spontaner Umstände, sondern sie sind auf das Zusammenspiel mehrerer miteinander verknüpfter Faktoren zurückzuführen. Darunter vor allem die böswillige Ausnutzung des digitalen Raums und die Verbreitung irreführender Informationen.
2: Auch Menschenhändler hätten eine Rolle gespielt, gibt der Sprecher an. Außerdem kursierten Fehlinterpretationen eines spanischen Gerichtsurteils, wonach jemand, der auf See aufgegriffen würde, nicht sofort wieder abgeschoben werden könne. Die seit Tagen erwarteten Verlautbarungen der marokkanischen Regierung werden in Europas Hauptstädten vermutlich sehr genau verfolgt. Denn noch immer hat niemand die Verantwortung dafür übernommen, dass so viele Menschen vergangene Woche die EU-Grenze bei Ceuta überwinden konnten und dass so viele Menschen dabei zu Tode kamen. Kaum jemand in Marokko scheint wirklich daran zu glauben, dass der sonst so effektive Sicherheitsapparat ausgerechnet vor Ceuta einfach von der Menge überrumpelt worden sei. Die Regierung nimmt zu solchen Spekulationen nicht direkt Stellung, verweist aber auf die Leistungen, die Marokko im Rahmen der Migrationspartnerschaft mit Europa erbringe. Rashid El Khalfi.
3: Das Innenministerium bekräftigt erneut, dass die Bewältigung des Migrationsphänomens nur im Rahmen eines ganzheitlichen Ansatzes erfolgen kann, der auf geteilter Verantwortung, wirksamer Solidarität und Lastenteilung beruht.
2: Wirksame Lastenteilung wird gefordert. Offenbar war die Last diesmal zu groß für Marokko. Auch diese Botschaft dürfte in Berlin und Brüssel vernommen werden. Wie darauf zu reagieren ist, darüber beraten Europas Innenminister auf ihrer Dringlichkeitssitzung.
0: Stefan Ehlert berichtete.
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0: Ja, und noch etwas ist passiert nach dem Ansturm zehntausender Menschen auf die spanische Exklave Ceuta. In Rom hat man nicht lange gefackelt und kurzerhand die Grenzen zu Spanien geschlossen und gemeinsam mit Dänemark auch einen Brief aufgesetzt. Darin wird Spanien eine Politik vorgeworfen, die als Anreiz für irreguläre Einwanderer diene. Unterzeichnet haben den Brief 22 EU-Mitgliedstaaten. Unsere Italien-Korrespondentin Anna Giordano kommentiert Melonis Manöver und findet, das ist teure Symbolpolitik.
4: Die Reaktion kommt schnell und überraschend. Italiens Ministerpräsidentin Giorgia Meloni kündigt nach den Vorfällen in der spanischen Exklave Ceuta an, die Grenzkontrollen zu Spanien wieder einzuführen, um die Sicherheit Italiens zu schützen und das Land vor irregulärer Migration zu bewahren, wie sie selbst begründete. Doch schnell stellte sich heraus, ihre Argumente waren gar keine. Spaniens Regierung handelte unverzüglich, sodass ein Großteil der Menschen Ceuta innerhalb weniger Stunden wieder verließ. Zudem gehört die Exklave ohnehin nicht zum Schengen-Raum. Wer von dort die Straße von Gibraltar überqueren möchte, um aufs spanische Festland zu gelangen, wird streng kontrolliert. Dass Italien nun die Grenzen zu Spanien dicht gemacht hat, an Häfen und Flughäfen streng kontrolliert, führt nur dazu, dass Touristen genervt sind, Verwaltungs- und Personalkosten steigen und ist ansonsten reine Symbolpolitik. Meloni möchte sich positionieren. Im Inland, um ihrem großen Versprechen, die Sicherheit im Land zu erhöhen, zumindest scheinbar Taten folgen zu lassen. Und auch um ihrem Konkurrenten, dem General Roberto Vannacci und seiner neu gegründeten Partei Futuro Nazionale, das Wasser abzugraben. Denn nicht zu vergessen, im kommenden Jahr sind in Italien Parlamentswahlen. Zugleich geht es aber auch um eine außenpolitische Positionierung, darum, in Europa ihre Politik der starken EU-Außengrenzen und der schnellen Rückführungen salonfähig zu machen. Melonis Rückführungslager in Albanien haben Millionen gekostet, konnten aber bislang aufgrund verschiedener Gerichtsurteile kaum genutzt werden. Trotzdem, die italienische Regierungschefin möchte erreichen, dass diese Art von Lagern zukünftig nicht nur legal ist, sondern auch, dass die EU die Finanzierung solcher Zentren außerhalb der EU-Grenzen übernimmt. Anlässlich der Krise rund um die Ereignisse in Ceuta hat Italien gemeinsam mit Dänemark am Wochenende auch einen Brief an die EU-Gremien adressiert. Die EU müsse ihre Außengrenzen schützen, dürfe keine Willkommenspolitik betreiben, die als Pull-Faktor für Migranten diene. 22 Länder haben unterschrieben, daneben auch Deutschland, Polen, Finnland und Belgien. Doch der Brief ist indirekt auch eine Verurteilung der eher liberalen Migrationspolitik Spaniens. Meloni treibt hier einen Keil durch die EU, leiert eine Spaltung an, die sich Europa gerade jetzt nicht leisten kann. Unter anderem Elon Musk und Donald Trump haben sich in die Debatte bereits eingeschaltet, sprechen angesichts der Bilder in Ceuta von einer Invasion und von einem Europa, das Selbstmord begeht. Anstatt diese Erzählungen zu unterfüttern, sollte die EU jetzt gemeinsam Stärke demonstrieren und seine Demokratien schützen.
0: Die Meinung von Anna Giordano. Der Sommer in Deutschland, der hat es in sich. Wieder geht eine Hitzewelle um, die Temperaturen steigen vielerorts über 30 Grad. Das macht sich überall bemerkbar, auch in der Arbeitswelt. Zahlen der Krankenkassen zeigen, während der Hitzeperiode steigen vor allem die Krankmeldungen in Pflege- und Sozialberufen. Gleichzeitig geraten viele Beschäftigte an ihre Belastungsgrenze. Auf Baustellen, in Kitas, der Landwirtschaft, bei der Müllabfuhr oder auch in Produktionshallen. Jutta Nieswand hat einen Gebäudereiniger begleitet.
5: Über 30 Grad Celsius im Schatten. Doch David Southworth steht in der Sonne. Er ist Gebäudereiniger und putzt gerade die Fenster oben an einem Bürogebäude. Wie geht's ihm dabei?
6: Sehr heiß auf jeden Fall, sehr heiß. Viel trinken. Ich tue mich auch bei Arbeitsbeginn immer dann einschmieren, Sonnencreme, Mütze auf und dann geht's relativ.
5: Wenn es dann doch zu heiß wird, macht er auch mal kleine Pausen, um dann etwas gestärkt weiterzuarbeiten. Allerdings geht das nicht immer.
6: Wenn man an der Fassade arbeitet, wenn man dann in der knallen Sonne ist, dann an dem Fenster, dann spiegelt es alles nochmal und dann ist es extrem heiß. Man kann sich halt nirgendwo unterstellen, wenn man hier oben ist. Man versucht die Arbeit dann halt so schnell wie möglich zu machen, damit man wieder in den Schatten kommt. Ich kann mich jetzt halt nirgendwo hinstellen, zum kurz Pause machen. Daher versuchen wir so schnell wie möglich, wir versuchen auch schon früher anzufangen, damit wir nicht in der knallen Hitze die Fenster sauber machen müssen.
5: Die Hitze macht nicht nur die Arbeit anstrengender, wie das Gebäudereiniger David Southworth erlebt. Sie wird auch für die Unternehmen immer mehr zur Herausforderung. Seine Chefin Camilla Dumrul, Geschäftsführerin der Bensheimer Gebäudereinigungsfirma 3D, plant schon Maßnahmen.
7: Dass wir in Absprache mit unseren Kunden früher anfangen mit den Arbeiten, dass wir vielleicht ab 5 Uhr morgens, wenn es noch frisch und kühl ist, beginnen dürfen und dann, wenn es eben sehr warm wird, aufhören oder eben Termine ganz verschieben an andere Tage, an denen es kühl ist.
5: Allerdings sind manche Termine schon Wochen oder Monate ausgemacht und dann müssen sie nur wenige Tage vorher mit den Kunden geändert werden, weil das Wetter zu heiß geworden ist, um sie auszuführen. Bisher ist das noch machbar, aber sie sagt auch:
7: Ich sehe das ein bisschen schwierig für die Zukunft in den Sommerzeiten. Arbeitszeiten mit den Arbeiten, weil wir dann eben schauen müssen, was wir dann noch für Maßnahmen ergreifen können, um trotzdem die Arbeiten durchführen zu können. Wir haben Kunden, die verlassen sich auf uns. Wir müssen dann wirklich auch antreten. Und deswegen sehe ich das ein bisschen problematisch, wenn wir dann aber trotzdem arbeiten müssen. Ist aber ein bisschen schwierig für die Mitarbeiter.
5: Gebäudereiniger David Southworth versucht es derweil mit Gelassenheit.
6: Bei dem Wetter ist es im Moment anstrengender als sonst, aber die Chefin bringt uns auch immer Wasser oder es gibt auch immer Eis ab und zu. Und von daher passt es.
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8: Mit Mats Nicholson. Gianni Infantino erlebt die schwierigsten Tage seiner Amtszeit als FIFA-Präsident. Nach seinen gescheiterten Investorenplänen wird der Druck immer größer. Die Verbände aus England und Wales hatten als erste verkündet, dass sie Infantinos Wiederwahl als FIFA-Präsident nicht unterstützen werden. Schweden und Serbien folgten. Richter Hans-Joachim Eckert arbeitete 6 Jahre lang in der FIFA-Ethik-Kommission und erkennt Parallelen zu Infantinos Vorgänger Sepp Blatter.
9: Auch der Herr Blatter hat für sich geworben, indem er dann die jeweiligen Einzelstaaten mit Geld ausgestattet hat, das die FIFA verdient hat. Aber das waren geringere Beträge. Aber so hat man also schon dafür gesorgt, dass man Stimmen fängt, sage ich jetzt mal ganz bewusst. Und Herr Infantino hat das System nur ausgebaut und wollte halt jetzt mit dem Versprechen 20 Millionen für jeden, der mir zustimmt, wollte er das auf die Spitze treiben. Das war einfach zu viel.
8: Lange galt Infantino als unantastbar. Nun bröckelt die Unterstützung. Der nächste Schritt könnte sein, dass Kontinentalverbände einen Gegenkandidaten für die Präsidentenwahl suchen. In Paris laufen die Europameisterschaften im Schwimmen. Aus deutscher Sicht bisher sehr erfolgreich. Auch die zweite deutsche Goldmedaille dieser EM kommt vom Wasserspringen. Auf dem 3-Meter-Brett im Synchronwettbewerb waren Jonathan Scheuer und Lou Massenberg die besten Europas.
10: Ich habe gesehen, dass gerade auch die Favoriten gepatzt haben und Fehler eingestreut haben. Und das ist vielleicht nicht ganz so normal in so einem Feld. Und deshalb war ich auch ein bisschen ungläubig, dass uns der Fehler eben nicht passiert ist. Und wir sind einfach das gesprungen, was wir konnten. Wir haben nichts probiert, was wir nicht können. Und ich glaube, das hat heute den Unterschied gemacht zu den anderen.
8: Auch im Wettbewerb vom 10-Meter-Turm gab es eine deutsche Medaille. Pauline Pfeiff holte Silber. Für die Freiwasserspezialisten beginnt die EM mit dem 10-Kilometer-Rennen der Männer. In der Seine, dem Fluss, der bei den Olympischen Spielen vor 2 Jahren für so viele Diskussionen gesorgt hatte. Das soll diesmal anders werden. Lars Becker ist als Reporter in Paris dabei.
11: Ja, die Bedingungen sind deutlich besser. Das hat zum einen mit dem Wetter zu tun. Sonne in Paris, kein Regen. Der sorgt ja für mehr Strömung und schlechtere Wasserqualität. Ganz entscheidend ist aber der neue Austragungsort einige hundert Meter weiter flussaufwärts. Da teilt eine schmale, langgezogene Insel die Seine in einen Hauptstrom mit eben stärkerer Strömung und Schiffsverkehr und einen ruhigeren Nebenarm. Das ist wie ein geschützter Bereich. Hier liegen Hausboote, das ist geradezu idyllisch. Und für die Zuschauer ist die Strecke von Ufer und Insel gut einsehbar. Und hier gibt es inzwischen sogar, kein Witz, eine öffentliche Badestelle für die Pariser und ihre Gäste. Die Wasserwerte werden natürlich jeden Tag analysiert, liegen durchgängig unterhalb der Grenzwerte. Die Wassertemperatur beträgt angenehme 26 Grad. Und die Wettbewerbe sind noch näher dran am Eiffelturm als bei den Olympischen Spielen.
8: Mit am Start ist wieder Oliver Klemet. Er gewann über die 10 Kilometer Olympiasilber in der Seine. Für den deutschen Topschwimmer Florian Wellbrock liefen die Olympischen Rennen in Paris schlecht. Aktuell ist er nicht in bester Form und dämpft die EM-Erwartungen. Noch läuft der Radsportsommer in Frankreich. Die deutschen Chancen auf Etappensiege sinken aber. Die Tour de France der Männer ist vorbei, die ersten 3 Etappen der Frauentour inzwischen auch. Und noch fehlt ein deutscher Tagessieg. Die Norwegerin Haugseth gewann die 3. Etappe. Sie fuhr 88 Kilometer lang allein vor dem Feld und ist jetzt auch neue Gesamtführende. Die Tour de France der Frauen geht noch bis zum Sonntag.
0: Und das war der Sport in der ARD-Infonacht mit Mats Nicholson.

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1: Um 23.30 Uhr mit Olaf Knapp. Angesichts der niedrigen Wasserstände in deutschen Flüssen lädt Bundesverkehrsminister Bilger für Donnerstag zu einer Fachkonferenz nach Bonn ein. Seiner Ansicht nach muss sich Deutschland wegen des Klimawandels an extrem niedrige Pegelstände gewöhnen. Aus Berlin Birte Sönnigsen.
2: Nicht zum ersten Mal sind die Pegelstände an Rhein oder Donau niedrig. In diesem Jahr sind sie aber besonders niedrig und das zu einem sehr frühen Zeitpunkt. Bilger meint, dass Maßnahmen zur Klimaanpassung deshalb immer wichtiger werden. Der Verkehrsminister will am Donnerstag mit Vertretern der Branche über Themen wie dieses sprechen. Wer genau bei dem Treffen im Ministerium dabei sein wird, ist noch unklar. Zuvor hatte NRW-Verkehrsminister Oliver Krischer von den Grünen eine Taskforce gefordert, um schnell konkrete Maßnahmen abzustimmen.
1: Der ADAC hat das Bundeskartellamt aufgefordert, die hohen Benzin- und Dieselpreise zu überprüfen. Laut Automobilclub ist der Rohölpreis in den vergangenen Tagen deutlich gesunken. Das habe sich aber nicht auf die Preise an den Tankstellen ausgewirkt, die teilweise sogar weiter gestiegen seien. Nach Angaben des ADAC verteuerte sich im Juli ein Liter Diesel im Schnitt um fast 28 Cent. Für Super E10 mussten Autofahrer 15 Cent mehr zahlen. Der Bundesverband der Verbraucherzentralen kritisiert die Sparangebote der Bahn. Die Verbraucherschützer haben über einen längeren Zeitraum die Verbindungen von 7 bis 19 Uhr zwischen Berlin, Hamburg, München, Köln und Frankfurt am Main untersucht. Aus Stuttgart Christoph Geismeier.
3: Das Ergebnis? Das günstigste Angebot, mit dem die Bahn ja auch wirbt, war im Testzeitraum von Sommer 2024 bis Frühjahr 2026 nur selten verfügbar. In Zahlen, an rund 80% der untersuchten Tage waren diese Tickets zu den Hauptverkehrszeiten nicht buchbar. Beim Supersparpreis der Bahn klaffe eine Lücke zwischen Werbung und Realität. Insgesamt, so die Verbraucherschützer, sei das Preissystem der Bahn viel zu kompliziert. Es müsse einfacher und transparenter werden.
1: Die Schweizer Großbank UBS muss in den USA 125 Millionen Dollar Strafe zahlen. Laut Finanzministerium geht es um Verstöße gegen das US-Geldwäschegesetz. Demnach hat die UBS versäumt, Auslandsüberweisungen im Wert von mehr als 10 Milliarden US-Dollar angemessen zu überwachen. Das Wetter in Deutschland: in der Nacht gebietsweise trocken, gelegentlich Schauer und Gewitter, Tiefstwerte 23 bis 14 Grad. Morgen dann wechselnd bewölkt, vermehrt kräftige Gewitter, dabei Starkregen und Hagel, zum Teil Unwettergefahr. Höchstwerte 24 Grad auf den Ostseeinseln bis 38 Grad in Niederbayern. Am Mittwoch dann zeitweise heiter, später Schauer und Gewitter bei 22 bis 35 Grad. Das waren die Nachrichten.
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4: A4 Frankfurt Richtung Dresden. Am Hermsdorfer Kreuz ist die Überfahrt zur A9 Richtung Berlin wegen Bauarbeiten bis voraussichtlich Freitag gesperrt. Und die A42 Dortmund Richtung Kamp-Lintfort ist zwischen Kreuz Essen-Nord und Bottrop-Süd wegen Bauarbeiten bis morgen 5 Uhr gesperrt. Ihnen weiterhin eine gute Fahrt durch die Nacht.
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4: Mit Konstanze Nastarowitz. Hallo. Wir schauen jetzt in das winzig kleine, finanziell sehr gut dastehende Fürstentum Liechtenstein. Denn Ende Juli gab es da wohl einen Zwischenfall, der nun so langsam seine Kreise zieht. Es geht um einen Datensatz, der gestohlen worden ist. Einen Datensatz mit gleich zehntausenden Namen. Sie stammen aus einem Register zur Verhinderung der Geldwäsche. Und der Ort dieses Datendiebstahls ist ausgerechnet das Bundesamt für Verfassungsschutz in Liechtenstein. Mein Kollege Tim Krohn vom NDR hat mit Korrespondent Thomas Wagner aus dem Studio in Genf gesprochen. Zunächst ging es darum, dass ein Verzeichnis wirtschaftlich berechtigter Personen von dem Angriff betroffen sei. Wer ist denn in diesem Verzeichnis aufgelistet, wollte Tim Krohn wissen.
5: Ja, tatsächlich klingt das ziemlich langweilig und sperrig, aber das ist brisant, denn in diesem Verzeichnis sind all diejenigen aufgeführt, und zwar mit Adresse, mit Namen, mit Telefonnummer und sonstigen Kontaktdaten, die in Liechtenstein Stiftungen eingerichtet haben, die in Liechtenstein Treuhandgesellschaften eingerichtet haben, die in Liechtenstein auch Unternehmen eingerichtet haben. Und gerade Stiftungen, da ist der Wurm drin, weil die sind normalerweise anonym. Also es gibt viele Stiftungen, da sind manchmal hunderte Millionen von Euro zusammengekommen und die werden eben in einer Stiftung dort angelegt. Aber wer dahinter steckt, und das ist eben der Sinn der Sache, das weiß man eben eigentlich nicht. Und es soll eigentlich auch diskret und geheim bleiben. Ja, und jetzt sind diese Daten gestohlen worden. Und man bangt natürlich, weil sie jetzt so geheim nicht mehr sind.
6: Ja, wenn diese Diskretion jetzt vollkommen fehlt, können wir ja gleich fragen. Gibt es da, soweit man das bis jetzt sagen kann, eigentlich auch Hinweise oder Namen aus Deutschland?
5: Ja, wenn man das wüsste. Also bei 31.000 Namen und Datensätze kann man schon davon ausgehen, dass es welche gibt aus Deutschland. Und vielleicht gucken wir ein bisschen zurück in die Geschichte, denn da war Deutschland ja mal ganz vorne bei solchen Stiftungen. Jahr 2008, da hat der deutsche Bundesnachrichtendienst zigtausende Datensätze angekauft von einem Mitarbeiter einer Bank in Liechtenstein, die auch noch ausgerechnet der liechtensteinischen Fürstenfamilie gehört. Und bei diesen Datensätzen, da gab es unzählige Steuersünder, also unzählige Hinweise auf eben gerade Stiftungen und Treuhandgesellschaften und Konten auch, die eben aus unversteuertem Geld dort angelegt worden sind. Ja, und wenn man das nach heute weiterdreht, dann kann man natürlich logischerweise denken, dass da auch der eine oder andere jetzt schwitzt, weil das Geld, das er in seine, wie er dachte, anonyme Stiftung dort zusammengetragen hat, dass das vielleicht nicht versteuert war. Und diejenigen, die werden schwitzen, und dass da keine aus Deutschland dabei sein sollen bei 31.000 Datensätze, also das möchte ich mal glauben, dass das nicht sein kann.
6: Was ja ziemlich interessant ist, Herr Wagner, es heißt nun auch, dass es keine Hinweise darauf gäbe, dass Daten irgendwie geändert oder gelöscht wurden oder so. Hätte ja sein können. Was also kann denn das Ziel dieses Hacks gewesen sein?
5: Naja, man will vielleicht diejenigen, die da dahinter stehen, die mit ihrem Namen hinter solchen Stiftungen stehen, die könnte

0: Briefing eingeladen, um dann aufzuklären und weitere Informationen über diesen Vorfall bekannt zu geben. Also muss man gucken, was da rauskommt.
1: Ja, das macht ja doch ein bisschen hellhörig. Also in Liechtenstein nimmt man den Vorfall offenbar ja sehr ernst. Dieses neue Briefing, und das heißt, da ist ein Krisenstab von der Regierung eingesetzt worden. Das heißt doch auch, der Imageschaden für das Steuerparadies im Fürstentum, der muss doch jetzt schon immens sein, oder?
0: Der ist riesig, weil eigentlich Liechtenstein immer dafür steht, für Anonymität, für Vertraulichkeit. Und das ist jetzt erstmal dahin. Jetzt muss man ja auch noch wissen, dass dieses Verzeichnis, um das es geht, das hat ja die liechtensteinische Landesregierung gar nicht so freiwillig angelegt, sondern da war war Druck der EU vorhanden, eine entsprechende Verordnung 2021. Da hat man gesagt, um zum Beispiel besser in Sachen Terrorismusbekämpfung agieren zu können oder auch Geldwäschebekämpfung, muss ein Land ein solches Verzeichnis anlegen, natürlich unter dem Siegel der Vertraulichkeit. Ja, und genau dieses Siegel der Vertraulichkeit ist jetzt gebrochen. Und ja, was da das Imageschaden anbelangt, das kann man sich an 5 Fingern abzählen. Der ist riesig.
2: Sagt ARD-Korrespondent Thomas Wagner.
3: Wirtschaft.
2: Die Deutsche Bahn, die kommt oft zu spät, das Netz ist marode, Züge fallen aus. Bahnchefin Paller hat am Wochenende in einem Interview die aus ihrer Sicht zu schwache Leistungskultur im Unternehmen angeprangert. Manche sagen, mehr Konkurrenz könnte die Bahn anspornen, besser zu werden. Auch im Fernverkehr sollen deshalb mehr private Anbieter zugelassen werden. Dafür hat die Bundesnetzagentur Mitte Juli den Weg freigemacht. Es gibt aber auch Bedenken. Ralf Geißler berichtet.
4: Ein Sprichwort sagt, Konkurrenz belebt das Geschäft. Martin Burkhardt befürchtet, dass es bei der Bahn anders laufen könnte. Der Vorsitzende der Eisenbahn- und Verkehrsgewerkschaft kennt die Konkurrenten, die künftig auf deutschen Fernstrecken fahren wollen. Die Italo oder die Flixtrain-Gruppe.
5: Die wollen alle in München-Berlin fahren, München-Hamburg, München ins Ruhrgebiet. Aber wir haben halt auch Städte, selbst mit über 100.000 Einwohnern, da fährt heute die Deutsche Bahn mit 17-20% Auslastung. Da wollen Investoren natürlich mit ihren Bahnen nicht fahren.
4: Doch wo die private Konkurrenz nicht hinfahren will, hält bald auch die Deutsche Bahn nicht mehr, befürchtet Burkhardt. Denn bislang hat der Staatskonzern unrentable Strecken mit Gewinnen aus rentablen subventioniert. Wenn diese aber künftig an andere fallen, fehlt das Geld.
5: Wenn natürlich die Deutsche Bahn nicht mehr diese Mischkalkulation machen kann, weil sie nicht mehr so viel auf den hochrentablen Strecken fährt, dann besteht die Gefahr, dass die Städte mit diesen Bahnhöfen halt nicht mehr angefahren werden.
4: Die Gewerkschaft schätzt, dass im harten Wettbewerb an mindestens 16 Bahnhöfen der Fernverkehr drastisch reduziert oder eingestellt werden könnte, darunter in Magdeburg, Chemnitz, Cottbus und Jena. Letztere Stadt hat schon viele ICE-Verbindungen verloren. Klaus Bartholmé vom Bündnis Fernverkehr Jena sagt, die Bahn stehe unter finanziellem Druck. Wenn der weiter steigt, werde im Fernverkehr noch mehr gespart.
6: Und das bedeutet natürlich, dass insbesondere für die Seilbahn dem Grunde nach das ausdroht. Also die letzten 6 verbliebenen Züge, die wir jetzt da noch haben, also wir haben wirklich die große Sorge, dass dann die letzten verbliebenen Fernverkehre, dass die dann auch noch abmoderiert werden.
4: Unbegründet ist diese Sorge nicht. Auch Dirk Pflege, Geschäftsführer der Allianz pro Schiene, warnt, wenn der Staat den Wettbewerb im Fernverkehr einfach so laufen lasse, werde das zu Lasten kleinerer Städte gehen. Es brauche konkretere Regeln als bisher, zum Beispiel bei der Ausschreibung der Fernverkehrsstrecken.
7: Und dass die Bundesnetzagentur sagt, wir bündeln lukrative Strecken, diese Rennstrecken bündeln wir mit etwas weniger attraktiven Strecken und dann kann man sich um das Gesamtpaket bewerben. Das wäre eine Option, das kennen wir aus dem Nahverkehr. Da sind die Länder diejenigen, die diese koordinierende und steuernde Rolle einnehmen und im Fernverkehr gibt es dafür keinen Verantwortlichen und das ist genau der Fehler.
4: Konkretere Regeln im Fernverkehr vermisst auch der Fahrgastverband Pro Bahn. Vorsitzender Lukas Iffländer kann sich vorstellen, dass der Staat aus den Trassengebühren der schnellen Fernverkehrsstrecken künftig weniger lukrative Verbindungen subventioniert. Zudem brauche es ein Portal, auf dem man die Tickets für alle Anbieter kaufen kann.
8: Und wenn da in der einen Stunde plötzlich ein ICE fährt und in der anderen Stunde fährt der Italo, dann brauche ich da eine Lösung, dass ich ein Ticket kaufen kann, das in beiden gilt. Und leider sind all diese Themen bis eigentlich die Zuständigkeit der Bundesregierung und nicht nur diese, sondern auch alle davorhergehenden weigern sich leider bei diesem Thema aktiv zu werden.
2: Ralf Geißler berichtete über die privaten Konkurrenzanbieter im Fernverkehr der Bahn. Allergien, Asthma, Heuschnupfen. Bei manchen ist es im Frühjahr ja besonders schlimm, bei anderen das ganze Jahr über. Allerdings weniger bei Kindern, die in einer landwirtschaftlichen

0: Umgebung groß werden. Der Effekt ist schon länger bekannt. Jetzt gibt's neue Erklärungsversuche. Florian Zinner mit den Einzelheiten.
1: Urlaub auf dem Bauernhof ist schön für Kinder, Leben auf dem Bauernhof noch ein bisschen besser. Warum Kinder im landwirtschaftlichen Umfeld weniger an Allergien, Asthma und Heuschnupfen leiden, wurde Ende der 1980er erstmals mit dem hohen Hygienestandard zusammengebracht, dem behütete Durchschnittskinder westlicher Industrienationen permanent ausgesetzt sind. Forschende, unter anderem an der Uniklinik München, haben jetzt die Zusammenhänge genauer untersucht. Daten von 1000 europäischen Kindern und Staubproben aus Kuhställen an 47 Bauernhofkindern zeigen, dass Bakterien aus dem Verdauungstrakt von Kühen dafür verantwortlich sein können, dass die Landjugend weniger unter Allergien leidet. Die Bakterien würden Naturstoffe produzieren, die durch die Stallluft eingeatmet werden und unter anderem das Immunsystem an einer Überreaktion hindern, also dem, was man Allergien nennt. Auf Basis dieser Erkenntnisse könnten den Forschenden zufolge Medikamente entwickelt werden, die den Bauernhof-Effekt nachahmen.
0: Die Zeit, es ist 23.43 Uhr.
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0: Im Sommer und gerade bei den aktuellen Temperaturen, da kann der Kleingarten ja ein echtes Paradies sein, vor allem für Städterinnen und Städter. Aber Hobbygärtnerinnen und Gärtner müssen aufpassen. Ein Drittel der Fläche muss nämlich für den Anbau von Obst und Gemüse genutzt werden. Lauben dürfen nicht größer sein als 24 Quadratmeter. Ställe zur Kleintierhaltung sind ebenso tabu wie große Trampoline. In Kleingärten gelten mitunter wirklich sehr strikte Regeln. Ist das noch zeitgemäß? Anja Neubert und Rebecca Nordin-Menke vom Mitteldeutschen Rundfunk haben sich umgehört.
3: Fest verbaute Grills, zu wenig Anbau von Obst und Gemüse, dafür teils für Kleingärten verbotene Pflanzen wie Koniferen. Fast zwei Seiten umfasste eine Mängelliste des übergeordneten Regionalverbands bei einer Begehung der Kleingartenanlage im sächsischen Heinrichsort. Deren Vorständin Sophie Kutschke findet zu den Vorgaben klare Worte.
4: Die Gesetzgebungen oder Vorschriften werden so eng gehalten, dass das einfach nicht mehr zeitgemäß ist.
3: Auch Trampoline und Blechhütten sollten damals aus Sicht des übergeordneten Regionalverbands weg. Ein Punkt, für den Kutschke besonders wenig Verständnis hat, denn in steiler Hanglage hat die Kleingartenanlage ohnehin Schwierigkeiten, die Parzellen an die Leute zu kriegen. Doch ist eine Hütte oder Laube einmal abgerissen, ist der Garten noch unattraktiver.
4: Und da stand halt dann nur noch zur Debatte, entweder lösen wir uns auf, treten aus und machen unser eigenes Ding, oder wir stecken so viel Geld, Zeit, also vor allem Geld, was wir ja nicht haben, und Zeit hier rein, um drinne zu bleiben.
3: Aus dem übergeordneten Regionalverband sind die Kleingärtner aus Heinrichsort ausgetreten. Inzwischen gründen sie einen neuen Verein, unabhängig auch vom Sächsischen Landesverband. Dass sich rund um Kleingärten die Bedürfnisse ändern, beobachtet auch Soziologin Christa Müller.
5: Die Gesellschaft hat sich verändert. Wir wollen hier Gärtnern, aber wir wollen es nach unserer eigenen Fasson machen. Und da, denke ich, hat längst ein Aushandlungsprozess angefangen.
3: Dabei haben die vielfältigen Regelungen für Kleingärten durchaus eine Berechtigung, betont Tommy Brumm vom Landesverband Sachsen der Kleingärtner. Etwa, wenn bestimmte Pflanzen wie Koniferen verboten sind.
6: Und dass gewisse Pflanzen verboten sind oder nicht erlaubt sind, das hat einfach einen Hintergrund. Entweder zum Beispiel sind es aggressive Neophyten, die natürlich nicht in die Landschaft gehören. Und zum anderen sind sie widersprechend gegenüber der kleingärtnerischen Nutzung. Das bedeutet, dass eben Park- und Waldbäume nicht bloß dort sind, wo sie stehen, sondern die Wurzeln gehen deutlich weiter. Und natürlich tun sie entsprechend das Kleingartenland schädigen.
3: So lästig die detaillierten Regelungen manchen sein. Umgekehrt bieten sie Kleingärten einen wichtigen Schutz, betont Brumm.
6: Wenn der Grundstücksbesitzer zum Beispiel die Pachter hin will, ihn herunterklagen möchte und auch wenn es darum geht, dass vielleicht die Klage gewonnen wird, weil aufgrund öffentlicher Belange natürlich die Nutzung, Umnutzung natürlich möglich ist, wird der Kleingärtner dafür entschädigt. All das ist nur durch das Bundeskleingartengesetz möglich.
3: Doch im Detail können einzelne Länder und Regionalverbände die Bundesgesetze auch unterschiedlich auslegen. Im sächsischen Heinrichsort sorgt der Austritt aus dem Regionalverband vor allem für Erleichterung.
4: Wir haben jetzt halt weniger Vorschriften. Klar haben wir unsere Vorschriften. Die haben ja aber als komplette Mitglieder entschieden, was machen wir, was lassen wir zu, was lassen wir nicht zu, wie weit gehen unsere Grenzen. Weil ohne Grenzen ist halt, macht jeder wirklich komplett seins und wir hätten nur noch ein durcheinander.
3: Im sich neu gründenden Kleingartenverein ist die Pacht von 10 auf 25 Cent pro Quadratmeter gestiegen. Für die neu gewonnenen Spielräume sei es das aber wert, finden die Kleingärtner um Sophie Kutschke.
0: Inzwischen gibt es immer mal wieder die Meldung, dass die KI-Anwendungen, also künstliche Intelligenz-Anwendungen verschiedener Entwickler, sagen wir, unautorisiert ihr Unwesen treiben. Wie die aufsehenerregende Testpanne beim Entwickler OpenAI, als die KI ohne Erlaubnis aus einer Testumgebung heraus einen Hackerangriff durchgeführt haben soll. Jetzt hat das US-Unternehmen Vidya gemeinsam mit knapp 40 Industriepartnern eine KI-Sicherheitsallianz gegründet. Nicht zu den Gründungsmitgliedern gehören allerdings die renommiertesten KI-Entwickler, also OpenAI, Google und Anthropic. Welche Interessen verfolgen die verschiedenen Player und wie beurteilen Fachleute die Initiative? Reinhard Spiegelhauer berichtet.
7: Börsendienste wie das Schwab Network hatten die Allianz vorgestellt.
8: Nvidia bringt große Namen aus der Tech-Branche zusammen, um künstliche Intelligenz sicherer zu machen. Dabei sind Microsoft, IBM, SpaceX und Dutzende andere. Es geht um Tools, die offene KI sicherer machen sollen.
7: Offene KI oder Open Weights AI heißt, die Modelle können komplett heruntergeladen werden mit ihrer gesamten Wissensbasis. Da geht es nicht um das Trainingsmaterial, sondern um die sogenannten Gewichte, die die Elemente miteinander verknüpfen. Das Gehirn sozusagen, nicht die Lehrbücher. Solche Open-Weights-Modelle können auf der eigenen Infrastruktur laufen und dort angepasst weiterentwickelt werden. Die Gehirne der wichtigsten Chatbots von OpenAI, Google und Anthropic dagegen schweben in der Cloud und der Nutzer weiß nicht, nach welchen Regeln sie arbeiten. Aus Sicht von Anthropic-Chef Dario Amodei macht das KI sicherer. Das hat er schon bei einer Senatsanhörung vor 3 Jahren gesagt. Ein geschlossenes Modell kannst du kontrollieren. Wird es missbräuchlich genutzt, kannst du User sperren und das Verhalten ändern. Eine offene KI kannst du nicht kontrollieren. Anthropic und sein Chef Amodei gehören zu denen, die strengere Regulierungen für die Branche fordern. Allerdings haben sie auch ein wirtschaftliches Interesse daran, dass offene Modelle streng reguliert werden, damit Kunden für den Zugang zu ihren geschlossenen Modellen, wie dem Chatbot Claude, bezahlen. Nvidia-Chef Jensen Huang argumentiert beim Nachrichtenportal Axios dagegen, von anderen zu lernen sei nicht nur für uns Menschen, sondern für jede Art der Intelligenz grundlegend.
9: Learning from other sources of knowledge is fundamental to intelligence. We're constantly learning from other people.
7: Sein Plädoyer für offene KI hat aber auch eine wirtschaftliche Komponente. Als Chip-Hersteller freut sich Huang natürlich über jeden, der Nvidia-Chips kauft, um darauf Open-Weights-Modelle laufen zu lassen. Aber warum startet die Open Secure AI Alliance gerade jetzt? Wegen des aus dem Ruder gelaufenen Tests von OpenAI, bei dem ein KI-Agent in die Systeme der Plattform Hugging Face eingedrungen war. Hochleistungsfähige geschlossene KI-Systeme weigerten sich zu helfen, weil sie nicht sicher sein konnten, ob Hugging Face Angreifer oder Verteidiger war.
8: Geschlossene Modelle streikten. Stattdessen nutzte Hugging Face dann eine offene KI auf eigenen Rechnern, um den Angriff zu stoppen.
7: Hier war ein Open-Weights-Modell also die Rettung. Aber es kann eben genauso flexibel für böse Zwecke benutzt werden. Möglicherweise kann man offene Modelle so gestalten, dass es schwerer wird, sie zu missbrauchen, aber das ist sehr knifflig. Wer das möchte, sollte zeigen, wie er das Problem lösen kann. Die neue KI-Sicherheitsallianz nimmt diese Forderung von Anthropic-Chef Amodei auf. Die Mitglieder wollen offene KI-Modelle mit verschiedenen Ansätzen sicherer machen, mit einheitlichen Rahmenbedingungen, Protokollen, Testwerkzeugen.
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0: Oper unter freiem Himmel vor der Kulisse der Arena di Verona. Annette Frier und Michael Kessler begleiten eine neue Inszenierung von Verdis La Traviata und schauen hinter die Kulissen eines der berühmtesten Opernfestivals der Welt. Warum das Werk bis heute so viele Menschen fasziniert, zeigt die Dokumentation, die jetzt in der ARD-Mediathek zu sehen ist. Norbert Kunze stellt sie vor.
10: Ja, das ist sie. Komm, ich mache ein Foto.
11: Ja, unbedingt.
10: Achtung, los geht's. So. Ups.
12: Verona, Italien, Stadt der Liebe und der Oper. Dort im Zentrum steht die knapp 2000 Jahre alte Arena. Das römische Amphitheater steht für große Konzerte unter dem sommerlichen Abendhimmel.
10: Das ist schon riesig, ne? Ja. Aber die Akustik soll ganz toll sein.
11: Ja, aber ich kann mir beim besten Willen nicht vorstellen, dass du mich da hörst, wenn ich dir da was zurufe.
10: Doch, klar.
11: Ja, dann probieren wir das aber aus.
10: Wettrennen.
12: Mit La Traviata, Giuseppe Verdis tragischer Oper, wird die Konzertsaison 2026 eröffnet. Eine opulente Neuinszenierung des Schotten Paul Curran.
13: Warum spielt bei dir La Traviata im Moulin Rouge?
14: Könnte ich die Oper in der Gegenwart ansiedeln? Unmöglich, weil sich die ganze Geschichte in den ersten 4 Minuten erledigen würde. Alles, was man bräuchte, wäre ein Handy, ein kurzer Anruf. Also gut, sind wir fertig? Ja, danke, tschüss. Ende der Geschichte.
12: Die beiden Hosts dieser Doku, Annette Frier und Michael Kessler, beobachten die Vorbereitungen sämtlicher Gewerke, ob Bühnenbau, Technik, Kostüm oder Schauspiel und Gesang.
15: Als ich zum ersten Mal auf diese Bühne getreten bin, dachte ich, werden die Zuschauer mich überhaupt sehen? Zum ersten Mal in meinem Leben war ich richtig froh, groß zu sein, weil ich dachte, das wird mir bestimmt helfen.
12: Kurz vor der Premiere, die Beinahe-Katastrophe, ein Gewitter zieht auf, der Sturm zerlegt die Bühne.
14: Wir prüfen, was sich noch retten lässt. Danach werde ich die Inszenierung so anpassen, wie es nötig ist. Meine Aufgabe ist es, dafür zu sorgen, dass die Aufführung stattfinden kann. Im Englischen gibt es das Sprichwort, wenn dir das Leben Zitronen gibt. Was macht man, wenn man nur Zitronen hat? Man macht Limonade daraus. Die erste Frage für mich, geht es allen gut? Und zum Glück war niemand verletzt. Danach haben wir begonnen, die Schäden zu beurteilen.

0: Frier und Kessler haben Zugang in alle Bereiche der Arena. Sie sprechen mit der Intendantin, dem Dirigenten, dem Regisseur und stellen dabei eine Laienperspektive dar, ob sie tiefergehende Beziehungen zur Oper besitzen oder tatsächlich über keinerlei Kenntnisse verfügen, erschließt sich allerdings nicht.
1: Worum geht's?
2: Wir haben ja Gott sei Dank nochmal ins Libretto geschaut gestern Abend.
3: Die Prostituierte Violetta.
2: Die Kurtisane Violetta.
3: Verliebt sich.
2: Die schwindsüchtige Kurtisane Violetta.
3: Verliebt sich in den Freier Alfredo. Der Freier Alfredo verliebt sich in sie.
2: Ist es wahre Liebe?

0: Doch am Ende wird gesungen. La Traviata, die weltberühmte Oper in der Arena di Verona, Italien.
1: Wird die Premiere stattfinden können?
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3: 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Hier bist du. 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
4: Nach dem Massenansturm von Migrantinnen und Migranten auf die spanische Exklave Ceuta geht die Diskussion über den Schutz der EU-Außengrenzen weiter. Die Innenminister der Europäischen Union wollen sich in einer Videokonferenz zusammenschalten, um über mögliche Konsequenzen zu sprechen. Vorausgegangen waren teils heftige gegenseitige Vorwürfe unter den Mitgliedsländern. Unsere Gastautorin ist heute Daniela Siperi, freie Autorin unter anderem für den Spiegel. Sie meint, die gefährlichste Entwicklung in der Ceuta-Debatte seien gerade nicht die Bilder des Ansturms, sondern die Worte.
6: Da ist von Invasion die Rede, von Ansturm oder Massen. Menschen werden sprachlich zu einer Bedrohung gemacht, noch bevor überhaupt darüber gesprochen wird, warum sie da sind. Es fliehen dort keine Naturkatastrophen über eine Grenze. Dort stehen Menschen. Menschen, die vor Krieg, Verfolgung oder existenzieller Not Schutz suchen. Sprache ist nie neutral. Wer von einer Invasion spricht, weckt Assoziationen von Feinden, die ein Land angreifen. Genau das nutzen rechte Akteure seit Jahren. Sie entmenschlichen und dämonisieren Schutzsuchende, bis die Angst in der Bevölkerung größer wird als das Mitgefühl. Wenn diese Begriffe dann unkritisch in der öffentlichen Debatte auftauchen, verschiebt sich auch unser Blick auf die Realität. Wenn sich die EU-Innenminister treffen, sollte der Schutz von Menschenrechten im Mittelpunkt stehen. Denn die Art, wie wir über Asylsuchende sprechen, entscheidet am Ende auch darüber, wie wir sie behandeln.
4: Die Meinung unserer Gastautorin Daniela Siperi. Die Bild zeigt sich nach dem Vorfall in Ceuta alarmiert.
7: Die Krise ist noch nicht vorbei, selbst wenn einige schon selbstbewusst Bilanz gezogen hatten. Die Linken dahingehend, dass die Aufregung überzogen war. Und die Rechten, dass nun die gesamte EU mit Illegalen aus Afrika geflutet wird. Beides ist Quatsch. Fakt ist, der massenhafte Grenzübertritt allein hat gezeigt, wie schwach Spanien bei der Verteidigung seiner Grenzen ist. Dass Menschen nach hunderten Kilometern auf offenem Meer nicht daran gehindert werden, eine Kanareninsel zu erreichen. Okay, noch nachvollziehbar. Aber einen minimal ins Meer ragenden Grenzzaun einfach umschwimmen zu können oder einfach drumherum marschieren zu können, ohne dass jemand eingreift? Das zeugt von maximaler Schwäche.
4: ARD-Rom-Korrespondentin Anna Giordano schaut auf das Verhalten der italienischen Ministerpräsidentin Meloni. Die hatte nach dem Ceuta-Vorfall ein Schreiben von 22 EU-Staats- und Regierungschefs mit auf den Weg gebracht, das die Europäische Union und Spanien scharf kritisiert. Das sei teure Symbolpolitik auf Kosten Europas, meint die Autorin.
8: Meloni treibt hier einen Keil durch die EU, leiert eine Spaltung an, die sich Europa gerade jetzt nicht leisten kann. Unter anderem Elon Musk und Donald Trump haben sich in die Debatte bereits eingeschaltet, sprechen angesichts der Bilder in Ceuta von einer Invasion und von einem Europa, das Selbstmord begeht. Anstatt diese Erzählungen zu unterfüttern, sollte die EU jetzt gemeinsam Stärke demonstrieren und seine Demokratien schützen.
4: Meint Anna Giordano. Die Frankfurter Allgemeine Zeitung kritisiert zudem, dass Italien damit gedroht hat, das Schengen-Abkommen gegenüber Spanien vorübergehend auszusetzen.
7: Diese Art von populistischen Kurzschlussreaktionen schürt nur Misstrauen unter den EU-Mitgliedern und erschwert die notwendige sachliche Debatte. Europas Grenzen müssen auf eine Weise besser geschützt werden, die eine Instrumentalisierung von Migrationsströmen durch äußere Mächte abwehrt, die nach innen deutlich macht, dass die Zuwanderung begrenzt und kontrolliert wird und die gleichzeitig menschlich bleibt. Abschreckung allein wird nicht reichen.
4: Die Taz aus Berlin meint, die Europäische Union sei nach den Ereignissen auf dem besten Weg, sich selbst zu schreddern. Europas rechter Rand reibe sich die Hände.
7: Das Who is Who der europäischen RechtspopulistInnen versammelte sich noch am Wochenende in Ceuta. Auch wenn die Bevölkerung vor Ort sie nicht willkommen hieß, die Bilder und ihre menschenverachtenden Statements sind in der Welt. Und die dramatische Lage der vergangenen Tage ist schon jetzt ein gefundenes Fressen für die Rechtsextremen in Europas Superwahljahr 2027.
4: Das waren die Standpunkte. Zusammengestellt hat sie Marei Beermann.

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1: Um 0 Uhr Mitternacht mit Olaf Knapp. Die Pegelstände des Rheins in Nordrhein-Westfalen sinken weiter. Experten rechnen für Donnerstag und Freitag mit drastischen Tiefständen infolge der Trockenheit und Hitze. Der Bundesverband der deutschen Binnenschifffahrt hat auf einen erheblichen Mehraufwand und höhere Kosten hingewiesen. Viele Schiffe seien mit weniger als einem Viertel der sonst üblichen Zuladung unterwegs. Um über mögliche Maßnahmen zu sprechen, hat Bundesverkehrsminister Bilger für Donnerstag zu einer Fachkonferenz nach Bonn eingeladen.
2: Also wir können die Fahrrinnen tiefer ausbauen. Wir haben aber auch im Bundesverkehrsministerium ein Programm für die Umrüstung von Binnenschiffen, sodass man dann auch schiffseitig besser umgehen kann mit solchen Situationen. Und über alles Weitere können wir sehr gerne am Donnerstag bei diesem Spitzengespräch sprechen.
1: Bundesverkehrsminister Bilger. Die Bundesregierung bereitet laut einem Bericht der Bild-Zeitung die Grundlagen für einen neuen Zivildienst vor. Das Familienministerium habe in den vergangenen Monaten Verbände und Organisationen befragt, welche Kapazitäten sie im Falle der Wiedereinführung zur Verfügung stellen könnten. Im Falle einer Reaktivierung der Wehrpflicht sind die Verbände demnach bereit, Wehrdienstverweigerern ein vielfältiges Angebot zu machen. Das Vorhaben soll nach der Sommerpause offiziell vorgestellt werden. Schwere Waldbrände haben im Nordwesten der USA hunderte Häuser zerstört. Die Behörden riefen etwa 65.000 Bewohner der Stadt Spokane im Bundesstaat Washington auf, sich in Sicherheit zu bringen. Nach Angaben der Feuerwehr wüten in der Region 16 große Feuer. Der Gouverneur von Washington, Ferguson, rief den Ausnahmezustand aus. Nach dem gescheiterten Investorenplan hat die UEFA den Druck auf FIFA-Präsident Infantino erhöht und mit rechtlichen Schritten gedroht. Außerdem haben erste nationale Verbände ihre Unterstützung für eine Wiederwahl Infantinos an der Spitze der FIFA zurückgezogen. Aus der Nachrichtenredaktion Michael Nenzer.
3: Wie mehrere britische Medien berichten, hat der Europäische Dachverband Infantino aufgefordert, sämtliches Material im Zusammenhang mit dem zurückgezogenen Investorenvorhaben sicherzustellen. Die UEFA befürchtet, er und seine Geschäftspartner könnten Beweise vernichten. Währenddessen hat der walisische Fußballverband als erster Nationalverband seine Unterstützung für Infantinos geplante Wiederwahl 2027 zurückgezogen. Als Gründe nannte Wales mangelnde Transparenz, Führungsdefizite und einen Vertrauensverlust.
1: Das Wetter in Deutschland. Nachts gebietsweise trocken, gelegentlich Schauer und Gewitter, Tiefstwerte 23 bis 14 Grad. Am Tage wechselnd wolkig, vermehrt kräftige Gewitter mit Starkregen und Hagel, zum Teil Unwettergefahr. Höchstwerte 24 Grad auf den Ostseeinseln bis 38 Grad in Niederbayern. Es ist 0:03 Uhr.
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4: Und da starten wir auch mit einer Unwetterwarnung. Stellenweise schwere Gewitter im Westen mit heftigem Starkregen und Sturmböen um 80 km/h und Hagel. A8 Stuttgart Richtung Karlsruhe zwischen Heimsheim und Pforzheim Süd 3 Kilometer Stau. Die A9 Berlin Richtung Halle-Leipzig ist zwischen Kleinmarzins und Kösenitz gesperrt. Und die A42 Dortmund Richtung Kamp-Lintfort ist zwischen Kreuz Essen Nord und Bottrop Süd wegen Bauarbeiten bis ca. 5 Uhr gesperrt. Ihnen weiterhin eine gute Fahrt durch die Nacht.
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4: Und die kommt aus Hamburg, aus dem Studio von NDR Info. Am Mikrofon ist Konstanze Nastorowitz. Hallo und schön, dass Sie dabei sind. Ein Unterkiefer, zwei Stoßzähne und eine Rippe. Der Wasserstand der Donau ist mittlerweile so niedrig, dass plötzlich diese Knochen in der prallen Mittagssonne lagen in der Nähe eines bulgarischen Dorfes. Nach Angaben des bulgarischen Fernsehens sind es tatsächlich echte Mammutknochen, die die Trockenheit da freigelegt hat. Das klingt skurril und auch spannend, hat aber natürlich einen mehr als ernsten Hintergrund, die anhaltende Dürre im Südosten Europas. Die Pegel der Donau sinken von einem historischen Tief zum nächsten. Und das hat natürlich gravierende Folgen, auch für die Stromproduktion durch Wasser- und Atomkraftwerke. Südosteuropa-Korrespondent Clemens Fehrenkotte berichtet über die Gegenmaßnahmen, die jetzt gegen die Dürre zum Einsatz kommen.
5: Die Auswirkungen des Niedrigwassers der Donau treffen Bevölkerung wie Unternehmen entlang des Stroms gleichermaßen. Am Mittag rief Rumäniens Regierungschef Bolojan dazu auf, den Stromverbrauch deutlich einzuschränken. Daran würden sich auch die großen Firmen des Landes beteiligen, sagte er.
6: Zwei Unternehmen, importante, mari consumatori, compania Dacia und Ford.
5: Zwei große Industrieverbraucher, Dacia und Ford, haben ihre Produktion bis zum 19. August eingestellt. Dadurch wird der Stromverbrauch um rund 200 Megawatt reduziert. Mehrere weitere Unternehmen werden dieselbe Entscheidung treffen, sodass der Stromverbrauch in den Abendstunden freiwillig gesenkt werden kann. Um den letzten Reaktorblock des rumänischen Kernkraftwerks mit zusätzlichem Kühlwasser zu versorgen, löste die rumänische Marine in einer Flussstreife in Entfernung zum AKW eine kontrollierte Sprengung aus. Damit soll der Pegelstand für die Zuführung zum Kühlwasser um einige Zentimeter angehoben werden. In Ungarn hängt nach Worten von Premierminister Peter Modzsor die Kühlung und damit der Betrieb der letzten Turbine des Kernkraftwerks Boksch nur von wenigen Zentimetern des Donaupegels ab. Noch könnte das AKW in Betrieb gehalten werden, sagte Modzsor in einer Videobotschaft am Vormittag. Wir bewegen uns auf unbekanntem Terrain, sagte er. Auch Modzsor appellierte an die heimischen Firmen. Bereits mehrere hundert Unternehmen haben ihre Produktion umgestellt und sich zu freiwilligen Verbrauchsreduzierungen verpflichtet, wodurch in der kritischen Zeit zwischen 17 und 22 Uhr sogar so viel Strom eingespart wird, wie ein Reaktorblock in Poksch produziert. Derzeit bitten wir die Unternehmen um freiwillige Mitarbeit und geben jedem Unternehmen die Möglichkeit, verantwortungsbewusst zu handeln. Sollte die Energieversorgung des Landes dies erfordern, werden wir verbindliche Verbrauchsreduzierungen anordnen und bei Bedarf können Großverbraucher vom Netz getrennt werden. Auch Ungarns Bevölkerung wurde von der Regierung aufgerufen, vor allem in den Abendstunden auf den heimischen Stromverbrauch zu achten. Marta aus Budapest sagt dem ARD-Studio Südosteuropa: Ja nun, der Einsatz einer Klimaanlage ist bei diesen 40 Grad sozusagen unverzichtbar. Aber wir versuchen, sie so spät wie möglich einzuschalten, wann immer es geht. Auch beim Wasserverbrauch versuchen wir zu sparen. Wirklich nur das Nötigste, zum Beispiel auch beim Duschen. Ich habe meine Routine ein wenig umgestellt. In Serbien ist die Wasserführung der Donau aufgrund der schweren Dürren und Hitzewellen auf den niedrigsten Stand der letzten 30 bis 40 Jahre zurückgegangen. In den Donauabschnitten flussaufwärts von Belgrad sieht der Strom nach Worten von Anwohnern aus wie ein mittelgroßer bis kleiner Fluss mit großen Sandbänken dazwischen.
4: Und auch in Deutschland tragen die Flüsse immer weniger Wasser. Im Rhein beispielsweise, da sinken die Pegel in erschreckendem Ausmaß. 21 Zentimeter bei Düsseldorf. Und man muss wirklich keine Expertin sein, um zu erkennen, das ist wirklich zu wenig. Die Bundesländer fordern Konsequenzen, auch vom Bund. Nordrhein-Westfalens Verkehrsminister Oliver Krischer zum Beispiel, der fordert eine nationale Taskforce, also eine Art Sondereinheit zur schnellen Abstimmung von Maßnahmen. Bitte Sönnigsen über Pläne aus Berlin und aus NRW.
7: Aus Sicht von Bundesverkehrsminister Steffen Bilger wird sich Deutschland durch den Klimawandel an extrem wenig Wasser gewöhnen müssen. Nicht zum ersten Mal sind die Pegelstände an großen Wasserstraßen wie dem Rhein oder der Donau niedrig. In diesem Jahr sind sie aber besonders niedrig und das zu einem sehr frühen Zeitpunkt. Aus Sicht des Verkehrsministers wird das wohl keine Ausnahme bleiben.
8: Wir werden uns in Zukunft daran gewöhnen müssen, dass mit der Klimaveränderung Maßnahmen der Klimaanpassung immer wichtiger werden und dass dann aber auch solche Situationen wie jetzt eintreten können.
7: Ihm geht es zum Beispiel um Förderprojekte für die Binnenschifffahrt. Diese sollen den Unternehmen den Umstieg auf Schiffe erleichtern, die auch bei Niedrigwasser ohne große Probleme unterwegs sein können. Der Verkehrsminister will am Donnerstag mit Vertretern der Branche über Themen wie dieses sprechen. Wer genau beim Treffen im Ministerium dabei sein wird, ist noch unklar. Zuvor hatte NRW-Verkehrsminister Oliver Krischer von den Grünen eine Taskforce gefordert, um schnell konkrete Maßnahmen abzustimmen. Krischer geht es dabei auch um die Frage, wie Güter kurzfristig mit der Bahn transportiert werden können und welche Dinge dort Vorrang bekommen sollen.
4: Und unsere Gewässerreise, die geht jetzt noch ein bisschen weiter, und zwar zum Bodensee, zu einem der größten Binnenseen in Europa. Von überall her zieht er ja Touristinnen und Touristen an und versorgt Millionen Menschen auch mit Trinkwasser. Die Wasserqualität an den untersuchten Badestellen rund um Lindau zum Beispiel, die ist sehr gut, bescheinigt das Landratsamt. Allerdings setzt die Hitze in diesem Sommer dem Bodensee mittlerweile ordentlich zu. Und an einer Stelle vor der Lindauer Insel rät das Gesundheitsamt sogar davon ab, zu baden. Und auch hier macht der Pegelstand Probleme. Er ist so niedrig wie noch nie zu dieser Jahreszeit. Steffen Armbruster vom Bayerischen Rundfunk hat sich vor Ort umgehört.
9: Riecht's? Das ist was anderes.
10: Ganz unangenehm, muss man echt sagen. Fast schon so beißend.
9: Ja.
10: Ich stehe mit Hafenmeister Thomas Karg am sogenannten Kleinen See in Lindau. Der sichelförmige Hafen ist zwischen Insel, Bahndamm und Festland gut geschützt. Das Wasser bewegt sich kaum. Durch die Hitze wird es immer wärmer. Es bilden sich Algen.
9: Da war es jetzt weniger, oder? Da wird es wieder mehr.
10: Thomas Karg zeigt auf grünbraune Schleimklumpen. Sie schwimmen zwischen den Booten, die hier an den Stegen festgemacht sind. Das Gesundheitsamt hat Wasserproben genommen. Das Ergebnis? Cyanobakterien, Blaualgen. Sie können Hautreizungen verursachen und Durchfall auslösen. Gerade für Hunde sind die Giftstoffe sehr gefährlich. Hafenmeister Thomas Karg nimmt mich in einem kleinen Boot mit nach draußen. Kurz vor der Lindauer Insel erhebt sich unter der Wasseroberfläche eine Sandbank. Ein Bootsvermieter hat eine Aluleiter hier in den Bodensee gestellt und eine rote Fahne daran befestigt. Das Provisorium soll Bootsfahrer warnen, dass sie nicht auf Grund laufen.
9: Im Sommer, wenn wir mehr Wasser eigentlich haben, dann macht es nichts aus. Aber jetzt bei dem niedrigen Wasserstand haben wir Probleme nachher.
10: Für diese Jahreszeit ist der Wasserstand im Bodensee historisch niedrig. Jetzt im Sommer liegt der Pegel normalerweise 1,20 Meter, 1,30 Meter höher als zurzeit. In der Schweiz treffe ich Piet Spark. Er leitet ein internationales Forschungsteam, das Veränderungen am Bodensee durch den Klimawandel untersucht. Er nennt vor allem drei Gründe für den Niedrigwasserstand.
11: Diesen Winter gab es kaum Schnee. Kaum Schnee bedeutet kaum Schmelzwasser. Das bedeutet wenig Wasser vom Rhein, das im See fließt. Dann ist es heiß, das bedeutet viel Wasser verdünstet. Und dann, ja, der See ist nicht reguliert. So, wenn weniger Wasser reinkommt, aber es fließt trotzdem raus, dann geht der Wasserspiegel nach unten.
10: Das Wasser wird seit Jahren auch immer wärmer, selbst in der Tiefe. Das führt dazu, dass sich der See nicht mehr richtig mischt. Die Folge, es kommt weniger Sauerstoff nach unten. Was dem See wiederum hilft, ist seine stetig besser werdende Wasserqualität. Nochmal Piet Spark.
11: An sich geht der See gut, würde ich mal zusammenfassen.
10: Trotzdem verliert der Bodensee zurzeit jeden Tag Wasser. Auch für Kolja Packert von der Segelschule Insel Reichenau wird es langsam knapp unter dem Kiel. Er begleitet seine Segelschüler auf dem Motorboot. Im Hafen wirbelt die Schraube den Grund auf. Das klare Wasser verfärbt sich sandbraun.
12: Hier sieht man jetzt extrem, wie es das aufwirbelt, obwohl wir ja wirklich keinerlei Schub hier geben. Vor 2 Jahren zum Beispiel hatten wir um die Jahreszeit hier Hochwasser.
10: In diesem Jahr allerdings nicht. Und es sind weiter fallende Pegel vorhergesagt.
4: Ja, und die Dürre, der wenige Regen, der hat auch zur Folge, dass die Wälder gerade im Süden Europas staubtrocken sind. Nur ein einziger Funke, der reicht dann aus, ganze Landstriche in Brand zu setzen. Wie seit fast einer Woche inzwischen in Griechenland. Moritz Pompel zur aktuellen Situation dort.
13: Auch am vierten Tag ist der massive Waldbrand rund 50 Kilometer westlich von Athen nicht unter Kontrolle. Das Feuer war am Freitag nahe des Küstenortes Porto Hermenon ausgebrochen, mutmaßlich durch einen Defekt im Stromnetz. Inzwischen sind nach Schätzungen der Behörden mehr als 100 Quadratkilometer betroffen und mehrere hundert Häuser und viel dichter Wald verbrannt. Der teils orkanartige Wind der letzten Tage hat nachgelassen, sodass jetzt tagsüber konstant auch aus der Luft gelöscht werden kann. Immer wieder müssen Dörfer evakuiert werden, inzwischen auch in der Nähe der Stadt Megara. Rund 500 Feuerwehrleute sind im Einsatz. Auch auf der Insel Kefalonia ist ein Brand, der schon gelöscht war, wieder aufgeflammt. Ein Großbrand auf Kreta konnte inzwischen aber gelöscht werden. Für einige Regionen Griechenlands, insbesondere um die Hauptstadt Athen, gilt weiter eine sehr hohe Waldbrandwarnstufe. Die Regierung ruft die Bürger dazu auf, äußerst vorsichtig zu sein. Griechenland hat sich nach den Erfahrungen der letzten Jahre vorbereitet. Mit mehr Personal, Löschflugzeugen und Hubschraubern, Waldbranddrohnen und eigenen Satelliten. Bei idealen Waldbrandbedingungen wie in den letzten Tagen können sich Feuer trotzdem rasend schnell ausbreiten.
4: Die Zeit, es ist 0:14 Uhr.
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4: Es gab ja schon so einige Momente in den vergangenen Monaten, in denen eine neue Einigung oder auch eine Weiterentwicklung im Gaza-Konflikt in Aussicht stand. Jetzt sprach der US-Präsident Donald Trump ja unlängst sogar von einem Plan zur Entwaffnung der Terrororganisation Hamas. Aber wie so oft, ganz so einfach scheint das mal wieder nicht zu sein. Und die Interpretation der Feinheiten dieses Plans, die variiert, je nach Konfliktpartei. Die Regierung in Jerusalem meldet zumindest Bedenken an. Und die Angriffe auf Ziele in Gaza gehen dann auch unvermindert weiter. Jörg Poppendiek.
14: Sichtlich aufgebrachte Männer laufen um ein völlig zerstörtes Auto herum, auf einer Straße in Dir al-Balah im Zentrum des Gazastreifens. Einige filmen die Szene mit ihren Handys, andere klettern in dem Wrack herum. Auf den Bildern der Nachrichtenagentur Reuters ist neben dem Fahrzeug eine große Blutlache auf der Straße zu sehen. Nach Angaben von Sanitätern sind hier zwei Menschen getötet worden, bei einem Angriff der israelischen Armee. Abu Rushdie al-Madun lebt ganz in der Nähe und beschreibt, was aus seiner Sicht passiert ist. Wir sind Vertriebene und haben uns in einer Schule aufgehalten. Das Auto hat sich durch den Angriff überschlagen. Was hier in Gaza passiert, ist eine Ungerechtigkeit. Die israelische Armee hat am Wochenende mehrere Ziele im Gazastreifen attackiert. Dabei sind, nach palästinensischen Angaben, mindestens 17 Menschen getötet worden. Unter den Opfern sollen auch zwei Kinder sein. Die israelische Armee sagt, die Angriffe hätten sich gegen Kämpfer der Terrororganisation Hamas gerichtet. Hinter den Menschen im Gazastreifen liegt damit eines der blutigsten Wochenenden seit langem. Und das, obwohl es am vergangenen Freitag noch so aussah, als könnte Bewegung in den Konflikt kommen. US-Präsident Trump hatte erklärt, die Hamas hätte einer Entwaffnung zugestimmt. Die Vermittler präsentierten einen ersten Fahrplan. Der sieht vor, dass sich Israel im Gegenzug schrittweise aus dem Gazastreifen zurückzieht und eine palästinensische Übergangsverwaltung die Regierungsgeschäfte übernimmt. Eine internationale Truppe soll die Übergangsphase absichern. Viele Menschen im Gazastreifen waren nach der Ankündigung vom Freitag voller Hoffnung auf Frieden, Sicherheit und eine bessere Zukunft. Abu Rushdie al-Madun erzählt, dass das nur eine kurze Phase war. Sie haben gesagt, dass es eine Waffenruhe gibt. Aber wo ist die? Diese Waffenruhe bedeutet für uns nur Leichen einsammeln, Körperteile aufsammeln, zerstückelte Männer, abgetrennte Hände. Warum? Eigentlich gilt im Gazastreifen seit Oktober vergangenen Jahres eine Waffenruhe. Beide Seiten werfen sich regelmäßig vor, das Abkommen zu verletzen. Zu dem von US-Präsident Trump jetzt verkündeten Fahrplan hat sich Israel offiziell noch nicht geäußert. Ein Sprecher von Ministerpräsident Netanyahu erklärte lediglich, dass Israel den USA seine ernsthaften Sicherheitsbedenken übermittelt habe. Im israelischen Armeeradio hat Wirtschaftsminister Nir Barakat gesagt, dass er davon ausgeht, dass die Armee ihre Angriffe im Gazastreifen fortsetzen wird. Ich bin sehr, sehr skeptisch. Ich glaube nicht, dass wir eine Einigung mit der Hamas erzielen werden. Wir sind verpflichtet, allen Terroristen Schaden zuzufügen, die an den Angriffen vom 7. Oktober beteiligt waren. Wir müssen sicherstellen, dass von dort keine Bedrohung mehr ausgeht und sie deshalb im Rahmen der bestehenden Einschränkungen so hart wie möglich treffen. Ich bin eindeutig davon überzeugt, dass die israelischen Angriffe auf den Gazastreifen fortgesetzt werden. Seit der Waffenruhe im Oktober vergangenen Jahres setzt die israelische Armee vor allem auf sogenannte gezielte Tötungen. Sie hat es auf hochrangige Kader der Terrororganisation Hamas abgesehen. Bei diesen sind seit Herbst mehr als 1200 Menschen getötet worden, darunter auch viele Frauen und Kinder.
4: Sie ist Friedensnobelpreisträgerin, war Regierungschefin und sitzt seit einem Putsch in Haft. Myanmars ehemalige Regierungschefin Aung San Suu Kyi. Zuletzt wusste niemand, wo sie festgehalten wird und ob die 81-Jährige überhaupt noch lebt. Jetzt veröffentlicht die Militärregierung Fotos eines Treffens mit Vertretern des Internationalen Roten Kreuzes. Aus Singapur, Anna-Lu Beckmann.
15: Es sind sehr seltene Bilder, die die Militärregierung Myanmars heute veröffentlicht hat. Die Fotos sollen die inhaftierte ehemalige Regierungschefin Aung San Suu Kyi zeigen, bei einem Treffen am Vormittag mit einem Vertreter des Internationalen Komitees des Roten Kreuzes. Dieses bestätigt das Treffen wenig später. Die Rede ist von einem Vier-Augen-Gespräch. Dieses habe gemäß der Standards und Verfahren des Roten Kreuzes für den Besuch von Inhaftierten erfolgt, hieß es in einer Mitteilung. Unklar ist, wie es zu dem Treffen kam und wo es stattfand. Außerdem gibt es weiterhin keine Details zum Gesundheitszustand der 81-jährigen Friedensnobelpreisträgerin. Ihre Familie, viele NGOs und Vertreter der internationalen Gemeinschaft hatten zuletzt lautstark ein Lebenszeichen von Suu Kyi gefordert. Ihr Sohn Kim Ares teilte mit, heute habe er zum ersten Mal seit mehr als 5 Jahren einen Grund zur Hoffnung. Das sei ein wichtiger erster Schritt, es dürfe aber nicht der letzte sein, so der 49-Jährige. In einem schriftlichen Statement forderte er erneut direkten Kontakt zu seiner Mutter und ihre sofortige Freilassung. Mit dem Putsch 2021 hat das Militär die gewählte Regierung unter Aung San Suu Kyi entmachtet und die Führungsriege inhaftiert. Das löste landesweite Proteste aus und einen anhaltenden Bürgerkrieg. Rund 100.000 Menschen sind bereits ums Leben gekommen, Millionen wurden aus ihrer Heimat vertrieben. Im April hieß es im Staatsfernsehen, Aung San Suu Kyi sei aus dem Gefängnis entlassen worden. Ihre Strafe sei in Hausarrest umgewandelt worden. Ihre Familie hatte allerdings auch weiterhin keinen Zugang zu ihr.
4: Zurück nach Deutschland. Für viele junge Leute war dieser Montag nämlich ein ganz besonderer Tag. Viele hatten ihren ersten Ausbildungstag, gerade im Handwerk. Aber wie jedes Jahr hören wir, es gibt noch Tausende, die einen Job suchen. Auf der anderen Seite tausende Betriebe, die sagen, wir haben noch Stellen frei. Manchmal passt es einfach nicht zusammen. Und damit eine erst einmal begonnene Ausbildung nicht abgebrochen werden muss, hat man sich im nordrhein-westfälischen Bielefeld jetzt etwas überlegt. Die Handwerkerschaft lässt jetzt erstmal reinschnuppern in 2 bis 3 verschiedene Berufe als Pilotprojekt. Dann können die jungen Leute viel schneller entscheiden, ob ein Beruf auch zu ihnen passt. WDR-Reporter Jan-Ole Niermann hat sich das angeschaut.
16: Konzentriert schiebt Alice van der Wey das längliche Stück Holz in die Kreissäge. Für einen Kunden kreiert die Tischlerei einen maßangefertigten Tisch. Das Handwerk fasziniert die 19-Jährige.
17: Jedes Holz hat seine eigenen Eigenschaften und man muss viel darüber erkennen und ich mag gerne was Neues lernen.
16: Alice van der Wey hat im vergangenen Jahr Abi gemacht und sich dann für das freiwillige Handwerksjahr entschieden.
17: Weil ich hatte wirklich nach dem Abi überhaupt keine Ahnung, was ich wirklich machen möchte und jetzt habe ich einen genaueren Plan.
16: Dabei können die Freiwilligen mehrere Betriebe und verschiedene Gewerke kennenlernen. Alice hat zuerst 3 Monate als Raumausstatterin gearbeitet, dann 3 Monate in der Tischlerei von Alexander Borchers in Bielefeld. Der kannte das freiwillige Handwerksjahr gar nicht, bis sich die Freiwillige bei ihm gemeldet hat. Das Ausprobieren vor der Ausbildung hätte sich der Tischlermeister auch gewünscht.
18: Ich habe auch eine Dachdeckerlehre angefangen, die hat mir nach einem Monat überhaupt nicht gefallen. Und habe dann gesagt, ja, eigentlich wäre es ja besser, wenn man irgendwie mal länger ein Praktikum machen könnte, ne, damit man das halt so ein bisschen besser versteht, ne, ob es denn nicht noch andere Gewerke gibt.
16: Das freiwillige Handwerksjahr ist in Bielefeld als Pilotprojekt vor gut einem Jahr gestartet. 100 kleine und große Betriebe machen inzwischen mit. Knapp 20 junge Menschen haben den Freiwilligendienst bisher gemacht. Die Idee, in einem Jahr lernen die Freiwilligen bis zu 4 verschiedene Handwerksberufe kennen. Gerade das gefällt Norma Bob Strecker. Sie koordiniert bei der Firma Hochbau Detert die Einsätze der Freiwilligen.
19: Das ist eine Konkurrenz. Da muss sich idealerweise jeder Mühe geben, in den 3 Monaten sein Handwerk, sein Team, seine Arbeit, seine Firma gut zu präsentieren. Das ist ja eigentlich toll. Ne? Nur so kommen dann auch die jungen Leute und sagen, ja, es hat mich begeistert und ich möchte da bleiben.
16: Greta Möller hat am 1. Juli ihre Ausbildung zur Beton- und Stahlbetonbauerin angefangen. Nun steht sie mit weißem Bauhelm, Arbeitshose und Hammer in einem mehrstöckigen Rohbau. Gefallen an der Arbeit auf dem Bau hat die Abiturientin durch das freiwillige Handwerksjahr gefunden, auch wenn die körperliche Arbeit erst gewöhnungsbedürftig war.
20: Sehr anstrengend. Also am Anfang fand ich es wirklich sehr anstrengend. Jetzt geht's, würde ich sagen.
16: Das FHJ hat die 19-Jährige auch überzeugt, weil sie 450 Euro pro Monat bekommen hat, wie in anderen Freiwilligendiensten auch.
20: Also ich fand es praktisch, dass man natürlich Geld dafür bekommt, weil es ja so ein bisschen wie ein FSJ ist vom Ding her. Weil sonst 3 Monate arbeiten und dann nebenbei noch irgendwie einen Minijob am Wochenende machen müssen, ist ja schon ziemlich anstrengend. Ich glaube, das Draußensein hat mir gut gefallen und halt das Arbeiten, also handwerkliches Arbeiten.
18: Die meisten Fehler passieren genau bei solchen Verbindungen, weil die rechnet man meistens nicht ein.
16: Zurück in der Tischlerei. Alexander Borchers erklärt Alice van der Wey die Skizze des Tisches. Aus der Freiwilligen wird jetzt eine Auszubildende. Zum 1. August beginnt die Lehre.
18: Ich habe gemerkt, die hat was auf dem Kasten. Wir hatten halt die Möglichkeit, uns 3 Monate kennenzulernen. Ne? Und das ist halt der große Vorteil dann dabei. Ne? Also bin ich schon derbe froh drum, ne? Dass ich sie jetzt gefunden habe.
16: Die Ausbildung dauert nun 3 Jahre. Durch ihre 3 Monate als Freiwillige fühlt sich Alice van der Wey gut vorbereitet.
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7: Mit
2: Mit Stefanie Lavoie und der zweiten deutschen Goldmedaille bei den Schwimm-Europameisterschaften in Paris. Es waren erneut die Wasserspringer, die jubeln durften. Nach Moritz Wesemann vom 1-Meter-Brett haben auch Lou Massenberg und Jonathan Schauer in Paris triumphiert. Die beiden sicherten sich im Synchronwettbewerb vom 3-Meter-Brett den Titel. Zudem holte Pauline Pfeiff Silber vom 10-Meter-Turm. Lars Becker berichtet.
21: Routinier Massenberg und EM-Debütant Schauer dominierten die europäische Konkurrenz mit verblüffender Deutlichkeit und waren hinterher fassungslos über ihre grandiose Leistung. Voll fokussiert, 6 starke, sichere Sprünge, keine Wackler und hohe Wertungen. Herausragende Bestleistung. Für Massenberg ist es bereits der 4. EM-Titel. Schauer feiert seine Podiumspremiere. Pfeiff hatte im vergangenen Jahr mit WM-Silber vom Turm die einzige deutsche Medaille in Singapur geholt. In Paris hätte sie erstmals bei einem Großereignis ganz oben auf dem Podium stehen können. Souverän in Führung liegend verpatzte Pfeiff aber ihren vorletzten Sprung und rettete am Ende hauchdünn Silber. Pfeiffs bereits 2. Medaille in Paris, nach ebenfalls Silber mit Elena Wassen im Synchron vom Turm. Die Zwischenbilanz nach 7 von 13 Entscheidungen, 5 Medaillen, 2x Gold, 2x Silber und Bronze.
2: Heute beginnen in Paris die Freiwasserwettbewerbe. Radsport-Superstar Tadej Pogacar ist scharf auf die Vuelta. Sein Team hat ihn offiziell für die am 22. August in Pogacars Wahlheimat Monaco beginnende Spanien-Rundfahrt gemeldet. Dabei hat der Slowene doch gerade erst 3 Wochen Tour de France in den Knochen. Die konnte er ja bereits zum 5. Mal gewinnen. Auch beim Giro war Pogacar einmal erfolgreich, nämlich 2024. Nur die Vuelta fehlt ihm noch in der Sammlung der großen Landesrundfahrten-Siege. Apropos Tour de France, dieser Tage rennradeln die Frauen durch Frankreich. Gestern stand die 3. Etappe auf dem Programm. Matthew Genet Schön war für uns dabei.
22: So gemächlich die 2. Etappe war, so ereignisreich ist es heute bei der Tour de France der Frauen abgelaufen. Erst ein kleiner Sturz, in den auch 2 Anwärterinnen auf den Gesamtsieg involviert waren. Demi Wollering und die Schweizerin Marlen Reusser. Dann war die deutsche Liane Lippert vorn mit dabei am ersten und härtesten Anstieg des Tages. Lippert hat viel versucht, aber es gab kein Vorbeikommen an der Frau des Tages. Sigrid Haugset aus Norwegen gewinnt nach einem 88 Kilometer Solo. Rekord mit Abstand und sichert sich direkt noch das gelbe Trikot der Gesamtführenden. Es ist der größte Sieg ihrer bisherigen Karriere und jetzt darf sie in Gelb ins Zeitfahren nach Dijon starten, bei dem die deutschen Blicke vor allem auf Antonia Niedermayer und Franziska Koch gerichtet sein sollten.
2: Gianni Infantinos Wiederwahl im kommenden Jahr schien zementiert, dann verzockte sich der FIFA-Präsident mit seinem WM-Investorenplan. Nun sucht er händeringend nach Verbündeten. Nach US-Medienberichten soll Infantino sich an seinen Kumpel Donald Trump gewandt haben. Demnach sei ein privates Gespräch mit dessen Außenminister geplant. Infantino, so heißt es, wolle mit Marco Rubio darüber sprechen, wie Fußball als eine Form der Softpower für Amerika dienen könne. In Wahrheit, so wird vermutet, soll es wohl um den Erhalt von Infantinos Amt gehen. Der US-amerikanische und der FIFA-Präsident hatten ja schon so einiges zusammen ausgebrütet. Man denke nur an den Friedenspreis oder die zurückgenommene rote Karte bei der Weltmeisterschaft. Die UEFA droht dem Schweizer nach dem gescheiterten Investorendeal nun mit rechtlichen Schritten. Michael Nenzer berichtet.
3: Wie mehrere britische Medien berichten, hat der Europäische Dachverband Infantino aufgefordert, sämtliches Material im Zusammenhang mit dem zurückgezogenen Investorenvorhaben sicherzustellen. Die UEFA befürchtet, er und seine Geschäftspartner könnten Beweise vernichten. Währenddessen hat der walisische Fußballverband als erster Nationalverband seine Unterstützung für Infantinos geplante Wiederwahl 2027 zurückgezogen. Als Gründe nannte Wales mangelnde Transparenz, Führungsdefizite und einen Vertrauensverlust. Auch England und Serbien stellen sich Medienberichten zufolge gegen den FIFA-Chef.
2: Klein beigeben wird der noch FIFA-Boss aber vermutlich nicht.
4: Und das war der Sport in der ARD-Infonacht mit Stefanie Lavoie. Deutschland ist nicht allein mit seiner Wehrpflichtdebatte, auch in Dänemark ist das Thema. Dort werden schon jetzt nicht nur die jungen Männer, sondern auch die jungen Frauen gemustert. Und die Wehrpflichtzeit, die wurde jetzt sogar noch auf mehr Monate verlängert. Wir hören dazu gleich von unserer Skandinavien-Korrespondentin. Gleich kommen hier aber erstmal noch die Nachrichten in der ARD-Infonacht.

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1: Um 0.30 Uhr mit Olaf Knapp. Hohe Temperaturen und wenig Regen führen zu stark sinkenden Pegelständen in den großen Flüssen. Besonders der Rhein und die Donau sind zum Teil so niedrig wie noch nie. Aus der NDR-Nachrichtenredaktion Wiebke Drescher.
2: Diese Woche wird im Rhein ein Rekordtief von 18 Zentimetern erwartet. Das niedrige Wasser des Rheins und auch anderer Flüsse wie Donau und Elbe bremse die Binnenschifffahrt massiv aus, warnte ein Experte der Deutschen Industrie- und Handelskammer. Bundesverkehrsminister Bilger hat deshalb am Donnerstag zu einer Niedrigwasserkonferenz eingeladen. In den osteuropäischen Nachbarländern wirkt sich der niedrige Pegelstand der Donau auch schon auf die Stromversorgung aus. So hat Ungarn zum Beispiel die Stromproduktion des einzigen Atomkraftwerks reduziert.
1: Nahe der griechischen Hauptstadt Athen kämpfen weiterhin hunderte Feuerwehrleute gegen mehrere Wald- und Buschbrände. Laut Feuerwehr beteiligen sich insgesamt 16 Spezialflugzeuge und 12 Hubschrauber an den Löscharbeiten. Erneut mussten mehrere Gebiete evakuiert werden. Ein größerer Waldbrand brach gestern im Osten der Niederlande nahe der deutschen Grenze aus. Die Behörden räumten dort einen Campingplatz mit hunderten Urlaubern. Der ADAC hat das Bundeskartellamt aufgefordert, die hohen Benzin- und Dieselpreise zu überprüfen. Laut Automobilclub ist der Rohölpreis in den vergangenen Tagen deutlich gesunken. Das habe sich aber nicht auf die Preise an den Tankstellen ausgewirkt, die teilweise sogar weiter gestiegen seien. Nach Angaben des ADAC verteuerte sich im Juli ein Liter Diesel im Schnitt um fast 28 Cent. Für Super E10 mussten Autofahrer 15 Cent mehr zahlen. Der Bundesverband der Verbraucherzentralen kritisiert die Sparangebote der Bahn. Die Verbraucherschützer haben über einen längeren Zeitraum die Verbindungen von 7 bis 19 Uhr zwischen Berlin, Hamburg, München, Köln und Frankfurt am Main untersucht. Aus Stuttgart Christoph Geismeier.
3: Das Ergebnis? Das günstigste Angebot, mit dem die Bahn ja auch wirbt, war im Testzeitraum von Sommer 2024 bis Frühjahr 2026 nur selten verfügbar. In Zahlen: an rund 80% der untersuchten Tage waren diese Tickets zu den Hauptverkehrszeiten nicht buchbar. Beim Supersparpreis der Bahn klaffe eine Lücke zwischen Werbung und Realität. Insgesamt, so die Verbraucherschützer, sei das Preissystem der Bahn viel zu kompliziert. Es müsse einfacher und transparenter werden.
1: Das Wetter in Deutschland. Nachts gebietsweise trocken. Gelegentlich Schauer und Gewitter. Tiefstwerte 23 bis 14 Grad. Am Tage wechselnd wolkig, vermehrt kräftige Gewitter mit Starkregen und Hagel. Zum Teil besteht Unwettergefahr. Höchstwerte 24 Grad auf den Ostseeinseln bis 38 Grad in Niederbayern. Und am Mittwoch zeitweise heiter, später Schauer und Gewitter 22 bis 35 Grad. Das waren die Nachrichten, Verzeihung.
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4: Die A1 Bremen Richtung Hamburg ist Ausfahrt Harburg wegen Bauarbeiten gesperrt. Die A9 Berlin Richtung Halle-Leipzig ist zwischen Kleinmarzins und Köselitz wegen Reinigungsarbeiten gesperrt. Und die A42 Dortmund Richtung Kamp-Lindfort ist zwischen Kreuz Essen-Nord und Bottrop-Süd wegen Bauarbeiten bis ca. 5 Uhr gesperrt. Ihnen weiterhin eine gute Fahrt.
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4: Mit Konstanze Nastarowitz. Hallo. Unser Nachbarland Dänemark rüstet auf, auch bei der Wehrpflicht. Inzwischen werden nicht mehr nur junge Männer verpflichtend gemustert, sondern auch die Frauen. Und seit August, also genau seit dieser Woche, dauert der Wehrdienst für alle nicht mehr nur 4 Monate, sondern 11. Das ist beinahe eine Verdreifachung. In dieser Woche haben viele junge dänische Menschen also den neuen verlängerten Wehrdienst angetreten. Und unsere Skandinavien-Korrespondentin Jana Sinram hat zwei von ihnen durch den Tag begleitet.
5: Früh am Morgen ziehen sie auf dem Kasernengelände der dänischen Marine in Frederikshavn die rot-weiße Landesfahne, den Dannebrog, auf den Fahnenmast. Es ist ein besonderer Tag, denn heute treten hier 80 neue Wehrpflichtige ihren Dienst an. Auch für Juli beginnt ein neuer Lebensabschnitt. 11 Monate Wehrdienst hat die 20-Jährige vor sich.
6: Ich will gerne mehr Wehrpflichtig. Haben wir mal freiwillig.
5: Sie wollte gern Wehrdienst leisten und hat sich freiwillig gemeldet, erzählt die junge Dänin. Auch der 18-jährige Albert, der neben ihr steht, ist freiwillig hier.
7: Så kan jeg bruge noget sejltid til min uddannelse, og det satser jeg på at kunne få noget af her.
5: Er hofft, dass er die Zeit auf See für seine Ausbildung nutzen kann und generell etwas mitnimmt. Insgesamt treten an diesem Augusttag 1600 junge Menschen in Dänemark den neuen Wehrdienst an. Der Chef der dänischen Marine, Søren Kjeldsen, findet die Verlängerung um ganze 7 Monate gut. Es ist ein großer Tag für die Marine und die gesamten Streitkräfte. Dass der Wehrdienst jetzt nicht mehr 4 Monate dauert, sondern 11, bedeutet, dass wir den Wehrpflichtigen eine funktionsspezifische Ausbildung geben können. Wir können sie anschließend also tatsächlich an Bord unserer Schiffe einsetzen. Seit dem vergangenen Jahr gilt die Wehrpflicht in Dänemark für Männer und Frauen. Alle, die im laufenden Jahr 18 werden, werden zur Musterung eingeladen. Wenn sich danach nicht genügend Freiwillige melden, entscheidet theoretisch das Los, wer den Dienst antreten muss. In den letzten gut 10 Jahren ließen sich die derzeit rund 4000 Stellen auch so besetzen, betont Søren Kjeldsen von der dänischen Marine. Wir werden aber in Zukunft bis zu 6500 Wehrpflichtige bei den Streitkräften brauchen. Wir müssen also schauen, ob es mit der Freiwilligkeit weiter funktioniert. Aber vorerst ist das jedenfalls machbar. Auch deshalb hat Dänemark die Wehrpflicht auf Frauen ausgeweitet. Denn dadurch verdoppelt sich theoretisch die Gruppe derjenigen, aus der Freiwillige gewonnen werden können. Die junge Wehrdienstleistende Juli findet den Schritt nur logisch. Ich glaube, Männer oder Frauen, das macht keinen großen Unterschied. Ich finde es toll, dass Mädchen jetzt auch einbezogen werden. Also mit Blick auf die Gleichberechtigung. Wichtigste Übung für Juli und Albert an diesem Tag, die Anprobe der neuen Uniform. Dunkelblaue Hose und Matrosenhemd. Albert fühlt sich in den neuen Sachen direkt wohl. Es macht Spaß, das ist sehr klassische Kleidung, die wir gerade bekommen. Dass der Dienst nicht ganz ungefährlich ist und die Marine ihre neuen Rekruten zur See auch nach Grönland schicken will, ist dem 18-Jährigen bewusst. Das ist nichts, über das ich besonders viel nachdenke, aber mir ist klar, dass es mit einem Risiko verbunden ist. Aber ich glaube einfach, wenn man in einem Land leben will, muss man auch bereit sein, es zu verteidigen, oder? Das gehöre einfach dazu, sagt der dänische Wehrpflichtige. Und genau das wird er in den kommenden 11 Monaten tun.
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4: Den

0: unterstellt. Immerhin gilt die Haltung von Kühen als klimaschädlich. Aber die Bilanz der Milch lässt sich verbessern, sagt Annette Freibauer von der Bayerischen Landesanstalt für Landwirtschaft.
1: Die besten Betriebe schaffen einen CO2-Fußabdruck von 0,8 Kilo CO2-Äquivalenten pro Liter Milch und die schlechtesten sind bei 1,6 Kilo CO2-Äquivalenten pro Liter Milch.
0: Der CO2-Impact der Milch ließe sich also im günstigsten Fall sogar halbieren. Gerade die Klimagase, die im Zusammenhang mit der Milchkuhhaltung auf dem Hof selbst entstehen, können mit geeigneten Maßnahmen erheblich reduziert werden. Beispielsweise mit einem guten Güllemanagement oder möglichst gesunden, langlebigen Milchkühen und mit Tieren, die auf der Weide stehen.
1: Weide ist besonders günstig, weil dann spart man sich alle Aufwendungen für die Ernte des Futters, das Haltbarmachen, das Verteilen im Stall und spart damit natürlich auch gehörige Mengen an fossiler Energie und man hat keine Futterverluste.
0: Dazu kommt, dass Weideflächen häufig wertvolle Ökosysteme sind. Sie speichern Kohlenstoff besonders effizient und sind damit ebenfalls gut fürs Klima. Aber es gibt auch noch eine schwerwiegende Herausforderung für die Molkereien, findet Annette Freibauer.
1: 20% der deutschen Milch kommt von Moorstandorten. Die haben wir in der ganzen Bilanz noch nicht drin, aber diese Moorstandorte emittieren brutal CO2-Emissionen, wenn sie entwässert sind. Und natürlich kommt gutes Gras für Kühe nur aus entwässerten Böden.
0: Wenn die Moore in die Klimabilanz der Milch einkalkuliert werden, kann sich die Klimawirkung von einem Liter Milch verdreifachen. Dieses Problem dürfte mit am schwersten zu lösen sein. Vor Molkereien wie Ahla liegt also noch ein weiter Weg.
2: Wir haben jetzt schon 8% Emissionen eingespart. Das ist sicherlich noch nicht das Ende, aber da sind wir, wenn wir in die Branche gucken oder auch in andere Bereiche, Verkehr, Wohnen, sind wir, glaube ich, auf dem Weg schon sehr erfolgreich.
0: Harald Grete von der NGO Agora Agrar sagt, bisher werden Klimamaßnahmen in der gesamten Molkereibranche eher punktuell eingesetzt. Trotzdem dürfe man die Molkereien nicht zum Sündenbock machen.
3: Das halte ich für ganz besonders wichtig, dass man das Ganze nicht zu einer Buhmann-Diskussion macht. Denn letztendlich produzieren Landwirtinnen und Landwirte landwirtschaftliche Produkte, die wir alle miteinander essen wollen.
0: Ein wirklich klimafreundliches Lebensmittel wird Milch allerdings auch im Best Case vermutlich nicht werden. Im Rahmen einer nachhaltigen Landwirtschaft müsste der Verzehr deutlich verringert werden. Bis 2045 um fast 50% weniger, rechnet Agora Agrar.
4: Die Zahl der Asylbewerber, die in Bayern leben, nimmt weiter ab. Deshalb will die Staatsregierung die Zahl der Plätze in den Asylunterkünften weiter abbauen, um 42.000 bis Ende des Jahres. Bis Ende des nächsten Jahres. Im Fokus stehen laut Innenministerium besonders kostenintensive Plätze, wie etwa in Hotels. Doch ganz so einfach ist das offenbar nicht. Rüdiger Kronthaler hat in Oberbayern recherchiert.
5: Landkreis Ebersberg südlich von München. Die Unterbringung von Asylbewerbern ist Landkreisaufgabe. Etwa 85 Plätze wurden in diesem Jahr bereits abgebaut, sagt der Landrat, weil sie nicht belegt waren. Theoretisch könnte man noch mehr Plätze schließen, denn etwa die Hälfte der Bewohner in den verbliebenen Unterkünften sind sogenannte Fehlbelegungen. Die Betroffenen haben beispielsweise eine Duldung und müssen sich eigentlich selbstständig eine Wohnung suchen. Das Problem, wenn sie keine Wohnung finden, müssen die Gemeinden für sie als Wohnungslose sorgen, sagt CSU-Landrat Robert Niedergesess.
6: Um das Problem nicht auf die nächste Ebene der Gemeinden zu verlagern, haben wir gesagt, okay, das wird auch vom Staat geduldet, ihr könnt bei uns bleiben, aber wir motivieren natürlich die Menschen, Wohnungen zu suchen, was in der Metropolregion München ein großes Problem ist, weil wir kaum Leerstand haben.
5: Mit dem Ziel, 42.000 Plätze in Asylunterkünften bis Ende 2027 abzubauen, macht das Bayerische Innenministerium Druck auf die Landkreise. Der Freistaat bezahlt für die Unterbringungen und die Ankunftszahlen in Europa sinken seit längerer Zeit. Migrationsforscherin Petra Bendel von der Friedrich-Alexander-Universität Erlangen erklärt dies vor allem mit der höheren politischen Stabilität in Syrien. Sie warnt aber, dass jederzeit die Ankunftszahlen auch wieder steigen könnten. Beispielsweise, wenn der Krieg im Iran weiter eskaliert und gleichzeitig die Unterstützungsleistungen für UN-Organisationen wie das Welternährungsprogramm zurückgefahren werden, wie das aktuell der Fall ist.
7: Wir haben das in Syrien gesehen, wo die Syrerinnen und Syrer zunächst in die Nachbarländer gegangen sind. Und erst als es zu einer Krise der internationalen Unterstützersituation kam, haben sie sich auf den weiteren Weg gemacht.
5: Bendel empfiehlt den Kommunen, immer eine gewisse Anzahl an unbelegten Räumen vorzuhalten. Und

0: zwischenzeitlich beispielsweise für Start-ups oder Ateliers anzubieten. Aber mit kurzen Mietverträgen, sodass man sie bei Bedarf wieder zu Unterkünften umfunktionieren kann. Die Stadt Hildesheim in Niedersachsen versuche so etwas.
1: Also Einrichtungen, in denen sowohl Flüchtlinge als auch andere Gruppen untergebracht werden oder in denen Flüchtlinge untergebracht werden und die gleichzeitig auch als Kulturzentren genutzt werden.
0: In Ebersberg sind solche Formen der Zwischennutzung derzeit nicht geplant, sagt CSU-Landrat Robert Niedergesess. Große Liegenschaften könne man nicht vorhalten, sagte er. Und wenn die Ankunftszahlen doch wieder steigen sollten?
2: Wir sind erfahren damit, wir haben jetzt zwei Wellen durchgemacht in den letzten 10 Jahren, wie wir das dann vor Ort lösen können, schnell und pragmatisch.
3: Rüdiger Kronthaler berichtete.
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3: 5 Jahre sind die westlichen Truppen weg. 5 Jahre haben die Taliban wieder die Macht übernommen in Afghanistan. Seitdem regieren sie mit harter Hand, unterdrücken vor allem Frauen und Mädchen. Gleichzeitig versuchen die Taliban, Afghanistan auch für Touristen wieder attraktiv zu machen. Das Auswärtige Amt warnt noch vor Reisen ins Land. Trotzdem kommen immer mehr ausländische Besucher und Besucherinnen nach Afghanistan. Unser ARD-Südasien-Korrespondent Markus Spieker ist auch mal wieder in das Land zurückgekehrt. Dieses Mal als Teil einer internationalen Reisegruppe.
5: 1, 2, 3. Welcome to Afghanistan!
6: Für mich ist es eine Rückkehr nach Afghanistan, ein Land, über das ich oft berichtet habe, zuletzt bei der Taliban-Machtübernahme. Seitdem ist etwas völlig Unerwartetes passiert. Das Land wurde neu entdeckt von Reiseinfluencern.
7: Afghanistan ist amazing.
8: Wo sind wir?
9: Afghanistan.
10: Come to Afghanistan. Don't be scared.
6: Urlaub bei den Taliban, geht das? Ist das sicher? Und wenn ja, kann man das moralisch verantworten? Das will ich selbst testen. Eine Woche mit einer Reisegruppe durch Afghanistan. 7 Teilnehmende sind wir, 5 davon Deutsche. Hannelore kommt aus dem Schwarzwald. Das Afghanistan-Abenteuer, ein harter Kontrast zum Job als Qualitätsmanagerin.
11: Also meine Freunde waren sehr geschockt, gemischte Gefühle. Warum machst du das? Warum brauchst du das? Ich habe gesagt, du, ich möchte mich selber davon überzeugen, ob das wirklich so negativ ist.
6: Westliche Frauen zu Besuch, für die Taliban scheint das kein Problem zu sein. Zumindest eine wichtige Auflage gibt es aber.
12: Wenn ihr herkommt, müsst ihr unsere islamischen und kulturellen Gesetze respektieren.
6: Sprich die Kleiderordnung. Die Frauen unserer Gruppe haben sich zurechtgemacht, körperbedeckt vom Scheitel bis zur Sohle. Nur das Gesicht darf frei bleiben. Und überall hin dürfen sie auch nicht, beim Kabuler Saki-Schrein nur bis zum Eingang. Auf dem Weg ins Landesinnere treffen wir andere Reisende aus Polen.
12: Es gibt nur ein Problem, das ich hier in Afghanistan sehe. Ich glaube, das weiß jeder, die Rechte von Frauen.
6: 2 Tage lang begleitet uns außerdem eine Reiseinfluencerin aus Indien.
13: Afghanistan steckt voller Widersprüche. Auch wenn die Menschen gegenüber uns ausländischen Frauen wirklich nett sind, ist die Regierung gegenüber Frauen im Allgemeinen alles andere als nett. Das ist die harte Realität.
6: Im Nationalpark Bant Eamir werden Frauen nur am frühen Morgen hineingelassen. Und auch dann stellt sich ein Taliban-Sittenwächter uns und unserem Reiseführer Sami in den Weg. Wir müssen uns verstecken.
14: Wo ist Hannelore?
10: Hannelore!
6: Ich setze mich von der Gruppe ab, will einen noch präziseren Realitätscheck. Den bekomme ich von Georgette Gagnon, der Leiterin der hiesigen UN-Mission.
13: Afghanistan bleibt das einzige Land der Welt, in dem Mädchen nach der 6. Klasse keine Schule mehr besuchen dürfen. Außerdem werden viele Frauen daran gehindert, zu arbeiten.
6: Aber es gibt Ausnahmen. Auf einem Abstecher nach Herat begleitet mich Faika, eine der wenigen weiblichen Tourguides. Sie hat hartnäckig für eine Lizenz gekämpft. Und was sagt sie dazu, dass ihre Schwestern und Freundinnen viele Sehenswürdigkeiten nicht besuchen dürfen?
15: Ich bin überzeugt, dass die Situation so nicht bleiben kann. Einheimische Frauen sind nicht erlaubt, aber ich hoffe, dass sich das ändert.
6: Faika nimmt mich noch mit in eine Teppichweberei am Stadtrand. Hier arbeiten Frauen aus purer Not und für wenig Geld.
13: Seit die Taliban an die Macht kamen, können Frauen nicht mehr arbeiten. Das hier ist nicht mein Wunschberuf. Wenn die Universität für mich nicht versperrt wäre, würde ich Ärztin werden.
6: Bevor mein Flugzeug abhebt, besuche ich allein den Königspalast und treffe auf eine Mädchenschulklasse. 6 Klässlerinnen, die auf freiere Zeiten hoffen.
5: Ich will fremde Länder sehen. Ich werde populär werden und mich online weiterbilden.
6: Das ist ihr Traum. Ferien von den Taliban.
3: Und die ganze Weltspiegel-Doku Ferien bei den Taliban finden Sie in der ARD-Mediathek. Gestern startete die sogenannte Speed Week. Das heißt, diese Woche wird es wieder vermehrt Geschwindigkeitskontrollen auf den Straßen geben. Ein besonderes Thema dieses Jahr sind aber nicht nur Geschwindigkeitsübertretungen, sondern auch zunehmend aggressives Verhalten im Straßenverkehr. Oda Tischewski vom RBB hat sich mal umgehört, was die Leute da für Erfahrungen gemacht haben.
16: Aktiv mache ich das nicht. Aber auf der Autobahn kommt das am meisten vor. Also wenn man da auf der linken Spur fährt, das ist einfach nur eine Gefährdung für alles und jeden. Also verzichte ich auf so ein Verhalten.
17: Der hat mich irgendwie nicht rübergelassen bei einer Überholaktion. Ist er vor mich geprescht und hat er gebremst. Und dann hat er auch noch während der Ampelphasen dann auch noch schöne sexistisch beleidigende Ausrufe getätigt.
18: Da, wo ich herkomme, ist es eher wetterbedingt. Also wir haben sehr starken Föhn und da sind die sicher, sagen wir, ein bisschen, wie soll ich sagen, crazy.
19: Sie drängeln, sie hupen, sie bremsen aus oder lassen andere nicht einscheren. Und es sind immer die anderen. Diese Beobachtung machen auch die Unfallversicherer in ihren regelmäßigen Befragungen zum Verkehrsklima. Kirstin Zeidler, Leiterin der Unfallforschung.
20: Wir fragen ab, wie wahrscheinlich ist es, dass Sie sich so verhalten? Und wir fragen auch ab, was beobachten Sie bei anderen? Und hier sehen wir ein großes Delta zwischen dem Eigen- und dem Fremdbild. Die Masse der Befragten sieht natürlich eher das aggressive Verhalten bei anderen als bei sich selbst.
19: Besonders problematisch, eine gestiegene Aggressivität, wie sie an vielen Stellen in der Gesellschaft zu beobachten ist, wirkt sich im Straßenverkehr oft ganz unmittelbar aus.
20: Wir haben bei der letzten Befragung festgestellt, dass jeder Zweite angegeben hat, wenn er sich ärgert, muss er diesem Ärger auch sofort Luft verschaffen, sich also abreagieren und das im Straßenverkehr tatsächlich tun. Das heißt, wir sehen im Straßenverkehr eine Zunahme an Aggressivität und wir sehen auch eine Zunahme derer, die sagen, ich muss dem sofort Luft verschaffen und diesen Ärger wieder loswerden.
19: Die Ursachen sind vielfältig, Enge auf den Straßen, immer mehr Verkehrsteilnehmer und Verkehrsmittel teilen sich den immer gleichen Raum. Und Folgen hat Rowdytum in Deutschland im Straßenverkehr selten, so Kirstin Zeidler.
20: Wenn ich natürlich weiß, dass ich, wenn ich mich an Regeln nicht halte, auch nicht dabei zur Konsequenz gezogen werde, dann ist das natürlich auch eine Einladung, je häufiger ich das erlebe, das auch wieder zu tun. Und also das heißt, wir brauchen auf jeden Fall mehr Kontrollen, die also Regelbrecher auch sanktionieren. Und wir brauchen auch etwas schärfere Strafen.
19: Law and Order, das ist die eine Seite. Auf der anderen braucht es eine Verkehrspolitik, die neben Autos auch Fußgänger, E-Scooter oder Lastenräder im Blick behält und den vorhandenen Platz auf alle auskömmlich verteilt. Anderswo geht das schon heute.
21: Ich wohne in Hannover, da ist ein super gutes Fahrradnetz. Also das kann man jetzt nicht mit Berlin vergleichen.
4: Kultur.
3: Mona Harry ist Poetry-Slammerin, Dichterin und Illustratorin. Die Kielerin wurde vor gut 10 Jahren deutschlandweit bekannt, als ihre Liebeserklärung an den Norden viral ging. Noch immer ist sie als Slammerin unterwegs, aber daneben gibt es viele andere Projekte, vor allem mit Kindern. Katja Weise hat Mona Harry getroffen und mit ihr unter anderem über ihr jüngstes Buch gesprochen, das gleichzeitig ein Gedicht und noch so viel mehr ist.
22: Sie kommt nicht mit leeren Händen. Ihr Strickzeug hat Mona Harry immer in einem Leinenbeutel dabei. Und heute auch dies. Hören Sie mal.
23: Wahrscheinlich ist dieses Geräusch auch ein Geräusch, was die meisten, ja, vielleicht. Also es ist auf jeden Fall, es sind Legosteine. Und das ist ein Material, mit dem ich sehr gerne arbeite. Und zwar habe ich Legosteine, auf denen Worte drauf sind.
22: Worte, mit denen Kinder und Jugendliche in den Workshops, die sie gibt, Gedichte bauen können. Stein für Stein. Sei Teil einer Wolke, las sie da neulich. Poesie pur. Die Fantasie anregen, Regeln einfach mal außer Kraft setzen, das ist der Plan und der funktioniert. Auch Magnetworte nutzt Mona Harry. Nicht nur Grundschulkinder, sondern auch gelangweilte Teenager schieben die mit Feuereifer auf Tafeln hin und her.
23: Ich finde es immer gut oder spannend, Sprache wie so ein Material zu betrachten, so wie man Knete als Material betrachtet. Und da kann man dann natürlich auch die Knete in eine Form reindrücken und dann hat man den immer gleichen Gartenzwerg. Oder man knetet halt wild drauf los. Und genauso mache ich das auch gerne mit Sprache. Und ich muss auch sagen, dass das Format Poetry Slam, durch das ich ja auch mit dem Schreiben so angefangen habe, da auch hilft, weil man dort relativ wenig Regeln von außen hat und deswegen auch so angeregt ist, selber so ein bisschen rumzukneten.
22: Denken, schreiben, basteln. Für Mona Harry ist das nicht zu trennen. Ihre Hände sind fast immer in Bewegung. Früher hat sie zusammen mit dem Vater gewerkelt, jetzt oft allein. Im letzten Winter hat sie Vogelhäuschen gebaut, für die Wohnung ein Sofa, weil ihre Katze das letzte ruiniert hatte. Die Katze hat sie außerdem zu einem Gedicht inspiriert. Nachzulesen in dem im Frühling erschienenen Lexikon der ganz, ganz sicher nicht ausgedachten Tierarten.
23: Der Katzspatz aus der Familie der Fellflügler. Der Katzspatz jagt ratzfatz seinen Katzspatzschwanz. Das ist der Ratzfatz-Katzspatz-Tanz.
22: Auf der Illustration neben dem Text, auch sie stammt von Mona Harry, ist ein stolzer Spatz mit Katzenkopf und Katzenschwanz zu sehen. Viele der in dem Lexikon versammelten Gedichte sind in Workshops zusammen mit Kindern entstanden. Kein Problem, sich den Spaß vorzustellen, den die beim Erfinden hatten. Zum Beispiel des Girasch, halb Giraffe, halb Fisch.
23: Einige Tiere sind vom Namen her entstanden, andere Tiere sind vom Gedicht her entstanden und andere, da war zuerst das Bild da und danach habe ich das Gedicht dazu erfunden. Ich liebe das einfach auch so sehr, das Schreiben und das Zeichnen so ineinander zu fließen und so im Ping-Pong sich das immer wieder gegenseitig bereichern zu lassen. Aber vor allem, und ich glaube, das merkt man diesem Buch auch an, habe ich auch viel Freude an Schabernack, an Wortspielen und Blödsinn und das ist auf jeden Fall im Buch auch gelandet.
22: In den Texten, die Mona Harry beim Poetry Slam vorträgt, geht es ruhiger zu, wird sie oft politisch. Auch hier sucht sie nach neuen Perspektiven.
23: Ich glaube, das liegt vor allem daran, dass für mich das Schreiben immer auch eine Art Denkprozess selber ist. Also, dass einen Text zu formulieren häufig zu neuen Gedanken führt oder neuen Perspektiven. Und das ist dann manchmal sehr spannend, dass man mit einem Text anfängt und noch gar nicht genau weiß, wo es hingeht und dann am Ende ganz überrascht ist, welche Wendung es unterwegs genommen hat.
22: Für dieses Jahr hat Mona Harry sich übrigens vorgenommen, genauso viele Texte zu schreiben, wie sie Pullover strickt. Eine große Herausforderung.
23: Ich denke, der Trick wird sein, dass ich noch viele kurze Texte schreibe. Dann holt es das mit dem Pullovern wieder ein.
3: Sagt die Poetry-Slammerin Mona Harry.
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3: Nach dem Vorfall, bei dem Zehntausende Migranten die spanische Exklave Ceuta erreicht hatten, geht die Diskussion über den Schutz der EU-Außengrenzen weiter. Die Innenminister der Europäischen Union wollen sich in einer Videokonferenz zusammenschalten, um über mögliche Konsequenzen zu sprechen. Vorausgegangen waren teils heftige gegenseitige Vorwürfe unter den Mitgliedsländern. Unsere Gastautorin ist heute Daniela Seferi, freie Autorin unter anderem für den Spiegel. Sie meint, die gefährlichste Entwicklung in der Ceuta-Debatte seien gerade nicht die Bilder des Vorfalls, sondern die Worte.
0: Da ist von Invasion die Rede, von Ansturm oder Massen. Menschen werden sprachlich zu einer Bedrohung gemacht, noch bevor überhaupt darüber gesprochen wird, warum sie da sind. Es fliehen dort keine Naturkatastrophen über eine Grenze. Dort stehen Menschen. Menschen, die vor Krieg, Verfolgung oder existenzieller Not Schutz suchen. Sprache ist nie neutral. Wer von einer Invasion spricht, weckt Assoziationen von Feinden, die ein Land angreifen. Genau das nutzen rechte Akteure seit Jahren. Sie entmenschlichen und dämonisieren Schutzsuchende, bis die Angst in der Bevölkerung größer wird als das Mitgefühl. Wenn diese Begriffe dann unkritisch in der öffentlichen Debatte auftauchen, verschiebt sich auch unser Blick auf die Realität. Wenn sich die EU-Innenminister treffen, sollte der Schutz von Menschenrechten im Mittelpunkt stehen. Denn die Art, wie wir über Asylsuchende sprechen, entscheidet am Ende auch darüber, wie wir sie behandeln.
3: Die Meinung unserer Gastautorin Daniela Seferi. Die Bild zeigt sich nach dem Vorfall in Ceuta alarmiert.
1: Die Krise ist noch nicht vorbei, selbst wenn einige schon selbstbewusst Bilanz gezogen hatten. Die Linken dahingehend, dass die Aufregung überzogen war. Und die Rechten, dass nun die gesamte EU mit Illegalen aus Afrika geflutet wird. Beides ist Quatsch. Fakt ist, der massenhafte Grenzübertritt allein hat gezeigt, wie schwach Spanien bei der Verteidigung seiner Grenzen ist. Dass Menschen nach hunderten Kilometern auf offenem Meer nicht daran gehindert werden, eine Kanareninsel zu erreichen. Okay, noch nachvollziehbar. Aber einen minimal ins Meer ragenden Grenzzaun einfach umschwimmen zu können oder einfach drumherum marschieren zu können, ohne dass jemand eingreift? Das zeugt von maximaler Schwäche.
3: ARD-Rom-Korrespondentin Anna Giordano schaut auf das Verhalten der italienischen Ministerpräsidentin Meloni. Die hatte nach dem Andrang auf Ceuta ein Schreiben von 22 EU-Staats- und Regierungschefs mit auf den Weg gebracht, das die Europäische Union und Spanien scharf kritisiert. Das sei teure Symbolpolitik auf Kosten Europas, meint die Autorin.
2: Meloni treibt hier einen Keil durch die EU, leiert eine Spaltung an, die sich Europa gerade jetzt nicht leisten kann. Unter anderem Elon Musk und Donald Trump haben sich in die Debatte bereits eingeschaltet, sprechen angesichts der Bilder in Ceuta von einer Invasion und von einem Europa, das Selbstmord begeht. Anstatt diese Erzählungen zu unterfüttern, sollte die EU jetzt gemeinsam Stärke demonstrieren und seine Demokratien schützen.
3: Meint Anna Giordano. Die Taz aus Berlin meint, die Europäische Union sei nach den Ereignissen auf dem besten Weg, sich selbst zu schreddern. Europas rechter Rand reibe sich die Hände.
1: Das Who is Who der europäischen RechtspopulistInnen versammelte sich noch am Wochenende in Ceuta. Auch wenn die Bevölkerung vor Ort sie nicht willkommen hieß, die Bilder und ihre menschenverachtenden Statements sind in der Welt. Und die dramatische Lage der vergangenen Tage ist schon jetzt ein gefundenes Fressen für die Rechtsextremen in Europas Superwahljahr 2027.
3: Das waren die Standpunkte. Zusammengestellt hat sie Marei Beermann. 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
1: Um 1 Uhr mit Olaf Knapp. Hitze und Dürre haben in vielen europäischen Flüssen zu deutlich sinkenden Wasserständen geführt. Wegen des Niedrigwassers im Rhein hat der neue Bundesverkehrsminister Bilger Experten zu einer Fachkonferenz in Bonn eingeladen. Aus der Nachrichtenredaktion Marei Beermann.
2: Am Donnerstag will Bilger mit den Fachleuten über mögliche kurz- und langfristige Maßnahmen sprechen. Das Verkehrsministerium fördert beispielsweise die Umrüstung von Güterschiffen, damit sie besser bei Niedrigwasser nutzbar sind. Der Rhein ist besonders wichtig für den Transport von Getreide, Mineralien, Kohle und Ölprodukten. Das Niedrigwasser der Donau könnte in Rumänien zu einer Energiekrise führen. Um genug Kühlwasser für ein Atomkraftwerk zu haben, sprengte die Armee einen Felsen. Die Trümmer sollen Wasser verdrängen und so den Pegelstand der Donau wieder anheben.
1: In Griechenland kämpfen weiter hunderte Einsatzkräfte gegen den massiven Waldbrand in der Nähe von Athen. Auch am vierten Tag war das Feuer rund 50 Kilometer westlich der Hauptstadt noch nicht unter Kontrolle. Aus Athen Moritz Pompel.
3: Das Feuer war am Freitag nahe des Küstenortes Porto Hermenon ausgebrochen, mutmaßlich durch einen Defekt im Stromnetz. Inzwischen sind nach Schätzungen der Behörden mehr als 100 Quadratkilometer betroffen und mehrere hundert Häuser und viel dichter Wald verbrannt. Der teils orkanartige Wind der letzten Tage hat nachgelassen, sodass jetzt tagsüber konstant auch aus der Luft gelöscht werden kann. Immer wieder müssen Dörfer evakuiert werden, inzwischen auch in der Nähe der Stadt Megara. Rund 500 Feuerwehrleute sind im Einsatz. Auch auf der Insel Kefalonia ist ein Brand, der schon gelöscht war, wieder aufgeflammt. Ein Großbrand auf Kreta konnte inzwischen aber gelöscht werden.
1: 4 Menschen sind am Abend in Köln durch Schüsse auf offener Straße zum Teil schwer verletzt worden. Laut Polizei waren davor mehrere Menschen in Streit geraten. Die Verletzten kamen ins Krankenhaus, zahlreiche Polizisten sind weiterhin im Einsatz. Die Hintergründe der Tat im Stadtteil Mülheim sind bislang unklar. Die Schweizer Großbank UBS muss in den USA 125 Millionen Dollar Strafe zahlen. Laut Finanzministerium geht es um Verstöße gegen das US-Geldwäschegesetz. Demnach hat es UBS versäumt, Auslandsüberweisungen im Wert von mehr als 10 Milliarden US-Dollar angemessen zu überwachen. Das Wetter in Deutschland. Nachts gebietsweise trocken, gelegentlich Schauer und Gewitter, Tiefstwerte 23 bis 14 Grad. Am Tage wechselnd wolkig, vermehrt kräftige Gewitter mit Starkregen und Hagel, zum Teil Unwettergefahr. Höchstwerte 24 Grad auf den Ostseeinseln bis 38 Grad in Niederbayern. Mittwoch zeitweise heiter, später Schauer und Gewitter 22 bis 35 Grad. Es ist 1:03 Uhr.
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4: Und da starten wir mit einer Unwetterwarnung. Stellenweise schwere Gewitter im Westen mit heftigem Starkregen und Sturmböen um 80 km/h und Hagel. A1 Bremen Richtung Hamburg, da ist die Ausfahrt Harburg wegen Bauarbeiten gesperrt. Die A9 Berlin Richtung Halle-Leipzig ist zwischen Klein-Marzehns und Köselitz wegen Reinigungsarbeiten gesperrt. Und die A42 Dortmund Richtung Kamp-Lindfort ist zwischen Kreuzessen-Nord und Bottrop-Süd wegen Bauarbeiten bis ca. 5 Uhr gesperrt. Ihnen weiterhin eine gute Fahrt durch die Nacht.
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4: Und die kommt aus Hamburg, aus dem Studio von NDR Info. Am Mikrofon ist Konstanze Nastorowitz. Hallo und schön, dass Sie dabei sind. Die Rentenreform ist ja ein konfliktbehafteter Dauerbrenner für die Große Koalition. Sie ist nötig, denn das Rentensystem, das hinkt ja einer immer älter werdenden Gesellschaft hinterher, scheint etwas überholt zu sein. Aber Einsparungen und Einschnitte bei der Rente, die sind eben unpopulär. Insbesondere jetzt, wo in den ostdeutschen Bundesländern bald gewählt wird. Und trotzdem muss das Thema im großen Stil angepackt werden. Vor ein paar Wochen, da hatte die Bundesregierung ja die Vorschläge der Rentenkommission vorgestellt. Arbeitsministerin Baas nannte diese Vorschläge ein Gesamtkunstwerk, mit dem Verweis darauf, alle Vorschläge so umsetzen zu wollen. Doch das würde auch ein Ende der abschlagsfreien Rente mit 63 bedeuten. Und gegen diese Abschaffung regt sich jetzt Widerstand, vor allem bei den Ostministerpräsidentinnen und Präsidenten. Und damit nimmt die Rentendebatte wieder Fahrt auf. Jakob Meyer berichtet aus dem Hauptstadtstudio.
5: Mehrere Länderministerpräsidentinnen und Präsidenten wollen das vorgeschlagene Paket zur Rentenreform wieder aufschnüren. Sie stellen sich gegen Empfehlungen der zuständigen Kommission, vor allem gegen deren Vorschlag, die vorzeitige abschlagsfreie Rente nach 45 Beitragsjahren zu streichen, die sogenannte Rente mit 63. Nach Angaben der Fachleute in dem Gremium profitieren davon vor allem Besserverdienende, Gesündere und Männer. Mecklenburg-Vorpommerns Regierungschefin Manuela Schwesig von der SPD weist das im ZDF-Morgenmagazin zurück.
6: Mein Eindruck ist, dass die Rentenkommission sich nicht konkret auch mit der besonderen ostdeutschen Biografie beschäftigt hat. Und zweitens, wenn man jetzt ausgerechnet diejenigen bestrafen will, die am längsten arbeiten und am längsten einzahlen, frage ich mich, was ist das für ein Leistungsanreiz?
5: Nach Schwesigs Worten wird Mecklenburg-Vorpommern, wo im September gewählt wird, einem Rentenpaket mit dem Aus für die abschlagsfreie Rente nach 45 Beitragsjahren im Bundesrat nicht zustimmen. Rückendeckung bekommt die Sozialdemokratin von der saarländischen Regierungschefin und stellvertretenden SPD-Vorsitzenden Anke Rehlinger. Der Vorschlag, die frühzeitige abschlagsfreie Rente abzuschaffen, widerspreche dem Respekt vor der Lebensleistung von Menschen, sagte Rehlinger den Zeitungen der Funke Mediengruppe. Auch ostdeutsche CDU-Regierungschefs weisen Empfehlungen der Rentenkommission zurück. Etwa Michael Kretschmer aus Sachsen, Mario Vogt aus Thüringen und Sven Schulze aus Sachsen-Anhalt, wo ebenfalls im kommenden Monat gewählt wird. Sie begründen das damit, dass viele Menschen in Ostdeutschland im Alter nur auf die gesetzliche Rente angewiesen sind. Aber der CDU-Bundestagsabgeordnete Pascal Reddich, selbst Mitglied der Reformkommission, warnt im Deutschlandfunk:
7: Wenn wir jetzt einen Baustein hier rausziehen, dann fällt im Zweifel das gesamte Haus der Reform zu Boden. Und deswegen sollten sich alle darüber auch bewusst sein, dass wir jetzt nicht damit anfangen dürfen, Rosinenpickerei zu betreiben, sondern den Vorschlag auch in Gänze so umzusetzen.
5: Ähnlich Schleswig-Holsteins Ministerpräsident Daniel Günther von der CDU. Er verweist in der Welt darauf, dass Union und SPD auch eine Verantwortung gegenüber den nachfolgenden Generationen hätten. Die zuständige Bundesarbeitsministerin Bärbel Baas, die außerdem SPD-Chefin ist, wirbt ebenfalls dafür, die Empfehlungen im Ganzen umzusetzen. Sie hat von einem Gesamtkunstwerk gesprochen. Dabei wird sie vom Bundeskanzler und CDU-Vorsitzenden Friedrich Merz unterstützt. Mit Blick auf die Kritik aus der Ost-CDU fordert Baas im ZDF-Sommerinterview die Union auf, ihren Standpunkt zu klären.
8: Dass die Union jetzt auf einmal das Paket aufschnüren will, ich sag mal, ich streue mich als SPD nicht dagegen, wenn das Unionsmeinung wäre. Das sehe ich aber noch nicht.
5: Der Bremer SPD-Regierungschef Andreas Bovenschulte geht noch weiter. Wenn es in der Union keine Mehrheit mehr dafür gäbe, die Regelung zu streichen, dann spreche vieles dafür, sie beizubehalten. Die Kommission hat Ende Juni 33 Vorschläge gemacht, um die Rente bezahlbar zu halten. Dazu zählen ein späterer Renteneintritt, die Abschaffung der Rente für besonders langjährig Versicherte und die Einführung einer kapitalgedeckten Komponente in der gesetzlichen Rentenversicherung. Auf der Grundlage der Kommissionsempfehlungen erarbeitet das Arbeitsministerium jetzt einen Gesetzentwurf, der im Herbst im Bundestag beraten werden soll. Ob der Bundesrat zustimmen muss, hängt davon ab, inwieweit die Haushalte oder Verwaltungsverfahren der Bundesländer betroffen sind.
4: Und wir wollen uns die Kritik am Rentenpaket noch einmal genauer anschauen. Matthias Dächer vom Hessischen Rundfunk hat darüber gesprochen mit Peter Bofinger. Der ist Professor für Volkswirtschaftslehre und hat in der Rentenkommission mitgearbeitet, die der Bundesregierung die Vorschläge für die Reform ja vorgelegt hat. Und zunächst ging es in dem Gespräch darum, wie sich die jetzt wieder aufkommende Debatte für Peter Bofinger so anfühlt.
9: Im Prinzip war natürlich schon damit zu rechnen, dass jetzt diese Vorschläge auf erhebliche Kritik stoßen, weil sie natürlich sehr viele Menschen betrifft und natürlich auch da Einschränkungen bedeutet. Und deswegen waren wir uns der Tatsache bewusst, dass das auch zu Kritik führen wird. Aber es ist ja wichtig, das als Gesamtpaket zu sehen. Und da muss man auf der einen Seite gewisse Einschränkungen vornehmen, auf der anderen Seite die Vorteile, die wir in unserem Paket haben, nämlich dass jetzt Arbeitnehmer mit ihrem Gehalt dann auch beteiligt werden an dem, was auf den Kapitalmärkten in Erträgen kommt. Das ist ja ein großes Plus, das wir haben. Und beides zusammen passt dann wieder.
10: So haben wir das alle ja auch schon öfter gehört. Nur haben die drei ostdeutschen CDU-Ministerpräsidenten Michael Kretschmer in Sachsen, Sven Schulze in Sachsen-Anhalt und Mario Vogt in Thüringen Wahlen vor der Brust. Und da ist Ihnen eingefallen, vielleicht können wir das dann doch nicht so machen. Sie sagen ja, auch im Osten ist es für Frauen und Männer eher typisch gewesen, schon recht früh zu arbeiten. Oft schon mit 16. Und dementsprechend muss es Ihnen auch weiter erlaubt sein, mit 63 Lebensjahren und 45 Beitragsjahren eben abschlagsfrei in Rente gehen zu dürfen, zumal viele Menschen im Osten ausschließlich auf diese gesetzliche Rente angewiesen sind, weil sie eben keine privaten oder auch Betriebsrenten haben. Haben die Länderchefs aus ihrer Sicht da nicht einen Punkt gemacht?
9: Ich glaube, es ist wichtig, dass man sich zunächst mal der Logik dieses Rentensystems bewusst wird. Und das Rentensystem ist ja so gestaltet, dass jemand, der länger arbeitet, auch mehr Rente kriegt. Ganz konkret, Sie haben zwei Menschen, die jetzt am Renteneintritt stehen. Der eine hat 40 Jahre gearbeitet, der andere hat 45 Jahre gearbeitet. Und jetzt nehmen wir mal an, beide haben das Durchschnittseinkommen in ihrer aktiven Zeit. Und dann bekommt man im Rentensystem für jedes Jahr, wo man das Durchschnittseinkommen erzielt, einen Entgeltpunkt. Das heißt also, der, der 40 Jahre gearbeitet hat, bekommt 40 Entgeltpunkte. Der, der 45 Jahre gearbeitet hat, bekommt 45 Entgeltpunkte. Für jeden Entgeltpunkt bekommt man rund 42 Euro. Das heißt also, der, der 45 Jahre gearbeitet hat, kommt etwa auf 1900 Euro Rente. Der, der 40 Jahre gearbeitet hat, etwa auf 1700 Euro. Das heißt also, dieses längere Arbeiten wird ganz konkret dadurch honoriert, dass man auch mehr Rente bekommt. Dann bekommt er jetzt zu seiner höheren Rente auch noch 2 Jahre mehr Rente. Das ist also ein Zusatzbonus, den man bekommt.
10: Aber die muss er eben auch arbeiten. Er kann ja nicht abschlagsfrei dann in Rente gehen. Sie sagen auch, dieses Reformpaket sollte eigentlich nicht aufgeschnürt werden. Was wäre denn mit einem Kompromiss? Also vielleicht in der Form, dass wir sagen, wir verlängern ja die Lebensarbeitszeit, dann sagen wir eben, dann brauchen Sie nicht 45 Jahre, um abschlagsfrei in Rente gehen zu können, sondern 47 Jahre, um dann abschlagsfrei in Rente gehen zu können, unabhängig vom Lebensalter.
9: Das wäre eine Lösung, mit der man in etwa dem Problem Rechnung tragen könnte, aber natürlich kostet es einfach auch das System mehr Geld, denn dieser Bonus, den man bekommt mit den 2 Jahren, die man zusätzlich dann in Rente gehen kann, das ist ja teuer. Das kostet 5 bis 10 Milliarden, das Rentensystem. Und das muss eben bezahlt werden von der versicherten Gemeinschaft, also von den Beitragszahlern und den anderen Rentnern. Also das ist ja nichts, was es umsonst gibt.
10: Das haben wahrscheinlich alle auch verstanden. Nichtsdestotrotz verstehen natürlich auch Menschen, wenn dann Manuela Schwesig, die Ministerpräsidentin aus Mecklenburg-Vorpommern, kommt und sagt, habt ihr euch eigentlich mal mit den ostdeutschen Biografien beschäftigt? Haben Sie das getan damals, als Sie drüber nachgedacht haben?
9: Na, Frau Schwesig sagt ja, dass die Menschen in Ostdeutschland länger arbeiten, sind früher eingetreten ins Arbeitsleben und haben längere Erwerbsbiografien. Sie sagt 45, 47 Jahre im Vergleich zum Durchschnitt im Westen 37 Jahre. Mhm. Aber die bekommen ja auch dadurch auch eine deutlich höhere Rente. Das wird ja auch honoriert, dass die länger gearbeitet haben. Und wenn man dann 2 Jahre vorher dann in den Ruhestand gehen will, kann man das ja tun. Der Abschlag sind 7,2%. Das heißt, man hat aber dann immer noch, wenn man 45 Jahre gearbeitet hat, anstelle von 40 Jahren, mehr als der, der 40 Jahre gearbeitet hat.
10: Tja, was machen wir denn jetzt? Wie groß ist die Gefahr, dass das mühsam geschnürte Reformpaket eben wieder aufgeschnürt wird?
9: Also ich vermute, dass es zu Kompromissen kommen wird. Das wird wahrscheinlich vermeidbar sein, aber man sollte es eben so gut es geht zusammenhalten, weil wir eben auf der einen Seite ja eine zusätzliche Beitragsbelastung haben durch diese Kapitaldeckung, die auch vorteilhaft ist. Und wir brauchen eben auf der anderen Seite Entlastung, also Einsparungen, damit das Ganze finanzierbar bleibt. Und wenn man beispielsweise diese Rente mit 45 Beitragsjahren beibehält, dann heißt das, die Beitragssätze sind höher als ohne das. Und wir kriegen insgesamt eben eine sehr, sehr hohe Beitragsbelastung durch die Rentenversicherung. Und das ist hier problematisch.
4: Sagt der Volkswirt Peter Bofinger, der auch in der Rentenkommission saß.
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4: Die abschlagsfreie Frührente also abschaffen oder besser nicht? Hört auf mit dem Genöle, kommentiert Sabine Henke aus unserem Hauptstadtstudio in Berlin.
11: Es wäre ja zu schön gewesen. Union und SPD setzen geräuschlos und einvernehmlich die Rentenreform um, im Sinne der Notwendigkeit. Aber nein. Zuerst 3 CDU-Ministerpräsidenten und eine SPD-Regierungschefin im Osten und jetzt nölt auch eine SPD-Chefin im Westen. Sie wollen an der sogenannten Rente mit 63 festhalten. Angeblich sei das im Interesse der Menschen. Echt jetzt? Es geht doch zumindest den CDU-Polterern vor allem um das eigene Interesse. Das Manöver ist doch leicht zu durchschauen. In Sachsen-Anhalt wahlkämpft die CDU verzweifelt gegen die AfD und da fällt ihr offenbar nichts anderes ein, als gemeinsam mit den Parteifreunden aus Thüringen und Sachsen den Boomern die Rente mit 63 schmackhaft zu machen. Schaut her, wir setzen uns für euch ein, sogar gegen den eigenen Parteichef, gegen den Kanzler. Dass dessen Autorität ramponiert ist, kommt ihnen da gerade recht. Dabei wissen doch jeder und jede, so wie es jetzt ist, kann es nicht bleiben. Die Rente ist eben nicht mehr sicher. Sicher ist nur das Genöle darum. Die Abschaffung der Rente mit 63 gehört zum größten Reformgesamtpaket seit Jahrzehnten, so wie auch die Einführung der Kapitalrente. Endlich soll die kommen. Mehr Rente durch verpflichtende Anlagen am Aktienmarkt. Das ist für die junge Generation ein echter Fortschritt. Ach was, ein Quantensprung. Aber statt das so zu verkaufen und zu feiern, die Boomer sind eben eine große Wählergruppe. Was soll man da an die junge Generation denken? So zu verfahren ist fahrlässig und verantwortungslos. Die demografische Entwicklung ist schließlich bekannt. Und Studien zeigen, ohne Abschläge gehen mit 63 oder etwas älter eben nicht die hart Arbeitenden. Daher ist es unausweichlich, das System zu ändern. Gesundheitsbedingte Ausnahmen soll es ja weiterhin geben. Das aber wird beiseite gewischt. Und nebenbei eines nicht bedacht. Was Wähler und Wählerinnen gar nicht honorieren, ist Uneinigkeit, Streit und Zoff. Das sollte doch mittlerweile jeder und jede mitbekommen haben.
4: Die Meinung von Sabine Henkel. Das war der Kommentar zur Rentenreform.
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4: War es eine gesteuerte Provokation Richtung EU? Und was folgt daraus? Nach dem Vorfall in der spanischen Exklave Ceuta wird darüber diskutiert, was das für die EU und das gerade erst gestartete gemeinsame europäische Asylsystem bedeutet. Jetzt kommen die EU-Innenminister deswegen zu einer Dringlichkeitssitzung nach Brüssel. In der EU gibt es Vermutungen, dass die marokkanische Regierung den Andrang auf Ceuta bewusst ausgelöst oder zumindest geduldet haben könnte, um Spanien unter Druck zu setzen. Die marokkanische Regierung sieht die Verantwortung nicht bei sich. Sie verweist auf Falschinformationen in den sozialen Medien. Informationen übers Handy spielten offenbar tatsächlich eine große Rolle, berichtet unser Korrespondent in Marokko, Stefan Ehlert.
12: Der Kellner Mustafa Seruki ist nach nur einer Nacht auf europäischem Boden aus Ceuta ins marokkanische Fnidek zurückgekehrt. Zurück aus Spanien also. Erst war sein 12-jähriger Sohn vergangene Woche hinübergeschwommen, dann er selbst. Er posierte dort vor seiner Handykamera und schickte seiner Tochter Umaima eine Nachricht. Wo bist du, mein Mädchen? Ich bin in Ceuta. Und die 16-jährige Umaima noch in Fnidek antwortete, lasst mich nicht alleine hier. Und schwamm ebenfalls los, das Smartphone überm Kopf, damit es trocken blieb. Die Mobilisierung so vieler Menschen im Vorfeld der Tragödie von Ceuta sei wesentlich über das Handy erfolgt. Das bestätigt der marokkanische Journalist Ahmed Biouzan. Seit Jahrzehnten beschäftigt er sich mit Fragen von Flucht und Migration. Was in Ceuta passierte, hat er sich sehr genau angeschaut. Schon am 27. und 28. Juli sind fast 800 bis 1000 Menschen in Ceuta angekommen. Davor bereits gab es Kampagnen in den sozialen Netzwerken, die zur Einwanderung aufriefen. Es gab Seiten auf TikTok, Facebook und Instagram, auf denen die Menschen dazu aufgefordert wurden, anzureisen, weil die Einreise nach Ceuta einfach sei. Verbindungen zur lokalen Mafia und Schmuggelnetzwerken habe er nicht erkennen können, sagt Biouzan. Für sie sei diesmal kein Geld zu verdienen gewesen. Inzwischen hat sich Tage nach dem Höhepunkt der Krise endlich auch Marokkos Regierung offiziell zu den Vorgängen in und um Ceuta geäußert. Rashid El Khalfi, Sprecher des Innenministeriums, bestätigte im staatlichen Fernsehen, dass die sozialen Medien eine zentrale Rolle bei der Massenauswanderung nach Ceuta gespielt hätten.
13: Diese Ereignisse waren nicht das Ergebnis zufälliger oder spontaner Umstände, sondern sie sind auf das Zusammenspiel mehrerer miteinander verknüpfter Faktoren zurückzuführen. Darunter vor allem die böswillige Ausnutzung des digitalen Raums und die Verbreitung irreführender Informationen.
12: Auch Menschenhändler hätten eine Rolle gespielt, gibt der Sprecher an. Außerdem kursierten Fehlinterpretationen eines spanischen Gerichtsurteils, wonach jemand, der auf See aufgegriffen würde, nicht sofort wieder abgeschoben werden könne. Die seit Tagen erwarteten Verlautbarungen der marokkanischen Regierung werden in Europas Hauptstädten vermutlich sehr genau verfolgt. Denn noch immer hat niemand die Verantwortung dafür übernommen, dass so viele Menschen vergangene Woche die EU-Grenze bei Ceuta überwinden konnten und dass so viele Menschen dabei zu Tode kamen. Kaum jemand in Marokko scheint wirklich daran zu glauben, dass der sonst so effektive Sicherheitsapparat ausgerechnet vor Ceuta einfach von der Menge überrumpelt worden sei. Die Regierung nimmt zu solchen Spekulationen nicht direkt Stellung, verweist aber auf die Leistungen, die Marokko im Rahmen der Migrationspartnerschaft mit Europa erbringe. Rashid El-Khalfi.
13: Das Innenministerium bekräftigt erneut, dass die Bewältigung des Migrationsphänomens nur im Rahmen eines ganzheitlichen Ansatzes erfolgen kann, der auf geteilter Verantwortung, wirksamer Solidarität und Lastenteilung beruht.
12: Wirksame Lastenteilung wird gefordert. Offenbar war die Last diesmal zu groß für Marokko. Auch diese Botschaft dürfte in Berlin und Brüssel vernommen werden. Wie darauf zu reagieren ist, darüber beraten Europas Innenminister auf ihrer Dringlichkeitssitzung.
4: Stefan Ehlert berichtete aus Rabat.
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4: Heute, vor 125 Jahren, wurde der Musiker Louis Armstrong geboren. Er wurde nicht nur wegen seines einzigartigen Trompetenspiels weltberühmt.
14: Good evening, ladies and gentlemen. I'm Mr. Armstrong. And we're gonna swing.
15: Wenn jemand Mr. Jazz war, dann Louis Armstrong. Ein Lob vom Altmeister Duke Ellington. Er selbst nennt sich und andere einfach nur Pops, weil er sich so schlecht Namen merken kann. Pops sieht immer so verdammt glücklich aus, wenn er Trompete spielt. Er verströmt Klasse und Eleganz mit dem weißen Taschentuch, den strahlenden Zähnen, den rollenden Augen und dem ansteckenden Lachen. Dabei beginnt sein Leben ganz unten, in der finstersten Ecke von New Orleans. Der Vater macht sich aus dem Staub, die Mutter prostituiert sich. Der Junge schleppt Kohlen, sammelt Lumpen. Für $5 kauft er sich das erste Instrument beim Pfandleiher und lernt zu spielen, in Bordellen und auf Mississippi-Dampfern. Mitte der 1920er Jahre hat er seine ersten eigenen Bands, die Hot Five und die Hot Seven. Immer wieder fallen ihm neue Melodien ein und er beginnt sie spontan und virtuos weiterzuentwickeln. Der Jazz-Trompeter Wynton Marsalis beschreibt das so.
16: Er spielte Soli, die klangen, als hätte er sie aufgeschrieben. Das setzte Maßstäbe für alle danach, wie man ein Solo aus dem thematischen Kern entwickelt.
15: Vor allem die hohen Noten spielt Armstrong mühelos. Sie werden sein Markenzeichen. Genau wie die warme Reibeisenstimme, mit der er den Scat-Gesang erfindet. Seinen Vornamen pflegt er übrigens immer englisch auszusprechen, mit hörbarem S. Den berühmten Spitznamen erhält er bei einer Reise nach London.
17: Ich traf den Chefredakteur des Melody Maker und das Erste, was er sagte, war:
18: Hello, Satchmo!
15: Auch Hollywood interessiert sich für Satchmo. Er spielt an der Seite von James Stewart, Barbara Streisand und Bing Crosby. Der Lumpensammler ist in der High Society angekommen.
19: If you sail, I sail in sailing over the sea, will you wait for me? Take my tip, they're all mold of hippies.
15: Sogar einen Bond-Song darf er singen, einen der allerschönsten.
20: Diamond of light to unfold all the precious things love has in store.
15: Dabei ist Louis Armstrong nie der angepasste Onkel Tom. Er mischt sich ein und macht alles auf seine eigene Art. So wie 1965 bei einem Besuch in der DDR.
21: Er hat die Mauer schon gesehen und die Mauer interessiert ihn nicht. Ihn interessiert ja nur das Publikum, für das er spielt. Dafür ist er hier.
15: Miles Davis, der größte Erneuerer des Jazz im 20. Jahrhundert, sagte einmal, was auch immer wir spielen, Louis hat es schon längst gespielt. Mit 69 stirbt Pops an einem Herzinfarkt. Geboren wurde Louis Armstrong am 4. August 1901, heute vor 125 Jahren.
22: Well, folks, bye bye.
4: Der Stichtag von Lutz Hanker war das.
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23: Mit Mads Nicholson. Gianni Infantino erlebt die schwierigsten Tage seiner Amtszeit als FIFA-Präsident. Nach seinen gescheiterten Investorenplänen wird der Druck immer größer. Die Verbände aus England und Wales hatten als erste verkündet, dass sie Infantinos Wiederwahl als FIFA-Präsident nicht unterstützen werden. Schweden und Serbien folgten. Richter Hans-Joachim Eckert arbeitete 6 Jahre lang in der FIFA-Ethik-Kommission und erkennt Parallelen zu Infantinos Vorgänger Sepp Blatter.
1: Meine, auch der Herr Blatter hat für sich geworben, indem er dann die jeweiligen Einzelstaaten mit Geld ausgestattet hat, das die FIFA verdient hat. Aber das waren geringere Beträge. Aber so hat man also schon dafür gesorgt, dass man Stimmen fängt, sage ich jetzt mal ganz bewusst. Und Herr Infantino hat das System nur ausgebaut und wollte halt jetzt mit dem Versprechen 20 Millionen für jeden, der mir zustimmt, wollte er das auf die Spitze treiben. Das war einfach zu viel.
23: Lange galt Infantino als unantastbar. Nun bröckelt die Unterstützung. Der nächste Schritt könnte sein, dass Kontinentalverbände einen Gegenkandidaten für die Präsidentenwahl suchen. In Paris laufen die Europameisterschaften im Schwimmen. Aus deutscher Sicht bisher sehr erfolgreich. Auch die zweite deutsche Goldmedaille dieser EM kommt vom Wasserspringen. Auf dem 3-Meter-Brett im Synchronwettbewerb waren Jonathan Scheuer und Lou Massenberg die besten Europas.
2: Ich habe gesehen, dass gerade auch die Favoriten gepatzt haben und Fehler eingestreut haben. Und das ist vielleicht nicht ganz so normal in so einem Feld. Und deshalb war ich auch ein bisschen ungläubig, dass uns der Fehler eben nicht passiert ist. Und wir sind einfach das gesprungen, was wir konnten. Wir haben nichts probiert, was wir nicht können. Und ich glaube, das hat heute den Unterschied gemacht zu den anderen.
23: Auch im Wettbewerb vom 10-Meter-Turm gab es eine deutsche Medaille. Pauline Pfeiff holte Silber. Für die Freiwasserspezialisten beginnt die EM mit dem 10-Kilometer-Rennen der Männer. In der Seine, dem Fluss, der bei den Olympischen Spielen vor 2 Jahren für so viele Diskussionen gesorgt hatte. Das soll diesmal anders werden. Lars Becker ist als Reporter in Paris dabei.
3: Ja, die Bedingungen sind deutlich besser. Das hat zum einen mit dem Wetter zu tun. Sonne in Paris, kein Regen. Der sorgt ja für mehr Strömung und schlechtere Wasserqualität. Ganz entscheidend ist aber der neue Austragungsort einige hundert Meter weiter flussaufwärts. Da teilt eine schmale, langgezogene Insel die Seine in einen Hauptstrom mit eben stärkerer Strömung und Schiffsverkehr und einen ruhigeren Nebenarm. Das ist wie ein geschützter Bereich. Hier liegen Hausboote, es ist geradezu idyllisch. Und für die Zuschauer ist die Strecke von Ufer und Insel gut einsehbar. Und hier gibt es inzwischen sogar, kein Witz, eine öffentliche Badestelle für die Pariser und ihre Gäste. Die Wasserwerte werden natürlich jeden Tag analysiert, liegen durchgängig unterhalb der Grenzwerte. Die Wassertemperatur beträgt angenehme 26 Grad. Und die Wettbewerbe sind noch näher dran am Eiffelturm als bei den Olympischen Spielen.
23: Mit am Start ist wieder Oliver Klemet. Er gewann über die 10 Kilometer Olympiasilber in der Seine. Für den deutschen Topschwimmer Florian Wellbrock liefen die Olympischen Rennen in Paris schlecht. Aktuell ist er nicht in bester Form und dämpft die EM-Erwartungen. Noch läuft der Radsportsommer in Frankreich. Die deutschen Chancen auf Etappensiege sinken aber. Die Tour de France der Männer ist vorbei, die ersten 3 Etappen der Frauentour inzwischen auch. Und noch fehlt ein deutscher Tagessieg. Die Norwegerin Haugseth gewann die 3. Etappe. Sie fuhr 88 Kilometer lang allein vor dem Feld und ist jetzt auch neue Gesamtführende. Die Tour de France der Frauen geht noch bis zum Sonntag.
4: Und das war der Sport in der ARD-Infonacht mit Mats Nicholson.
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1: Um 1.30 Uhr mit Olaf Knapp. Ungarns einziges Atomkraftwerk kann trotz historisch niedriger Pegelstände der Donau vorerst in Betrieb bleiben. Laut Regierung ist es Ingenieuren gelungen, die erforderliche Kühlwassermenge zu reduzieren. In Rumänien dagegen droht eine Energiekrise, wie Südosteuropa-Korrespondent Clemens Fehrenkotte berichtet.
2: Dort gibt es auch ein Kernkraftwerk. Dort ist die Wasserversorgung für die Kühlung der Reaktoren gefährdet durch den sehr, sehr niedrigen Wasserstand. Und dann hat heute Mittag eine Einheit der rumänischen Marine eine kontrollierte Sprengung nördlich von einem Kernkraftwerk durchgeführt, um Gesteinsmassen aufzuschütten, um so eine Art Staumauer zu bilden, damit dieses Kernkraftwerk noch versorgt werden. Also das sind die drastischsten Maßnahmen im Augenblick, die zeigen, wie schwer diese Krise ist und wie sehr auch vieles gegenwärtig von wenigen Zentimetern Wasserpegel abhängt.
1: Die Bundesregierung bereitet laut einem Bericht der Bild-Zeitung die Grundlagen für einen neuen Zivildienst vor. Das Familienministerium habe in den vergangenen Monaten Verbände und Organisationen befragt, welche Kapazitäten sie im Falle der Wiedereinführung zur Verfügung stellen könnten. Im Falle einer Reaktivierung der Wehrpflicht sind die Verbände demnach bereit, Wehrdienstverweigerern ein vielfältiges Angebot zu machen. Das Vorhaben soll nach der Sommerpause offiziell vorgestellt werden. Der erste Handelstag im August hat an der Wall Street für eine neue Bestmarke beim Dow Jones Index gesorgt. Grund dafür ist auch ein Hinweis von US-Präsident Trump. Aus New York Martin Ganselmeier.
3: Trumps Ankündigung vom Wochenende, es gebe neue Verhandlungen zwischen den USA und Iran, sorgte für das, was Trump bezwecken wollte. Allein die Hoffnung auf einen neuen Deal drückte den Preis für Rohöl um 5% und ließ die Aktienkurse an der Wall Street steil nach oben klettern. Dass die iranische Führung bestritt, dass es neue Verhandlungen gibt, tat der guten Laune an der Wall Street keinen Abbruch. Am ersten Handelstag im August kletterte der Dow Jones Index um fast 700 Punkte auf ein neues Allzeithoch.
1: 6 Wochen nach den verheerenden Erdbeben in Venezuela ist die Zahl der Todesopfer auf über 6.000 gestiegen. Laut Parlamentspräsident Rodriguez wurden inzwischen 6.125 Todesopfer gemeldet. Es würden immer noch Menschen vermisst. 2 Erdbeben der Stärken 7,2 und 7,5 hatten Venezuela am 24. Juni im Abstand von nur 39 Sekunden erschüttert. Neben tausenden Toten wurden auch fast 17.000 Menschen verletzt. Das Wetter in Deutschland. Nachts gebietsweise trocken, gelegentlich Schauer und Gewitter. Tiefstwerte 23 bis 14 Grad. Am Tage wechselnd wolkig, vermehrt kräftige Gewitter mit Starkregen und Hagel, zum Teil Unwettergefahr. Höchstwerte 24 Grad auf den Ostseeinseln bis 38 Grad in Niederbayern. Das waren die Nachrichten.
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4: A1 Bremen Richtung Hamburg ist an der Ausfahrt Harburg wegen Bauarbeiten gesperrt. Die A42 Dortmund Richtung Kamp-Lindfort ist zwischen Kreuz Essen-Nord und Bottrop-Süd wegen Bauarbeiten bis ca. 5 Uhr gesperrt. Das war's auch schon. Ihnen eine gute Fahrt.
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4: Mit Konstanze Nastarowitz. Hallo. Wir schauen jetzt in das winzig kleine, finanziell sehr gut dastehende Fürstentum Liechtenstein. Denn Ende Juli gab es da wohl einen Zwischenfall, der nun so langsam seine Kreise zieht. Es geht um einen Datensatz, der gestohlen worden ist. Ein Datensatz mit gleich zehntausenden Namen. Sie stammen aus einem Register zur Verhinderung der Geldwäsche. Und der Ort dieses Datendiebstahls ist ausgerechnet das Bundesamt für Verfassungsschutz in Liechtenstein. Mein Kollege Tim Krohn vom NDR hat mit Korrespondent Thomas Wagner aus dem Studio in Genf gesprochen. Zunächst ging es darum, dass ein Verzeichnis wirtschaftlich berechtigter Personen von dem Angriff betroffen sei. Wer ist in diesem Verzeichnis aufgelistet?
5: Ja, tatsächlich klingt das ziemlich langweilig und sperrig, aber das ist brisant, denn in diesem Verzeichnis sind all diejenigen aufgeführt, und zwar mit Adresse, mit Namen, mit Telefonnummer und sonstigen Kontaktdaten, die in Liechtenstein Stiftungen eingerichtet haben, die in Liechtenstein Treuhandgesellschaften eingerichtet haben, die in Liechtenstein auch Unternehmen eingerichtet haben. Und gerade Stiftungen, da ist der Wurm drin, weil die sind normalerweise anonym. Also es gibt viele Stiftungen, da sind manchmal hunderte Millionen von Euro zusammengekommen und die werden eben in einer Stiftung dort angelegt. Aber wer dahinter steckt, und das ist eben der Sinn der Sache, das weiß man eben eigentlich nicht und es soll eigentlich auch diskret und geheim bleiben. Ja, und jetzt sind diese Daten gestohlen worden und man bangt natürlich, weil sie jetzt so geheim nicht mehr sind.
6: Ja, wenn diese Diskretion jetzt vollkommen fehlt, können wir ja gleich fragen, gibt es da, soweit man das bis jetzt sagen kann, eigentlich auch Hinweise oder Namen aus Deutschland?
5: Ja, wenn man das wüsste. Also bei 31.000 Namen und Datensätze kann man schon davon ausgehen, dass es welche gibt aus Deutschland. Und vielleicht gucken wir ein bisschen zurück in die Geschichte, denn da war Deutschland ja mal ganz vorne bei solchen Stiftungen. Jahr 2008, da hat der Deutsche Bundesnachrichtendienst zigtausende Datensätze angekauft von einem Mitarbeiter einer Bank in Liechtenstein, die auch noch ausgerechnet der liechtensteinischen Fürstenfamilie gehört. Und bei diesen Datensätzen, da gab es unzählige Steuersünder, also unzählige Hinweise auf eben gerade Stiftungen und Treuhandgesellschaften und Konten auch, die eben aus unversteuertem Geld dort angelegt worden sind. Ja, und wenn man das nach heute weiterdreht, dann kann man natürlich logischerweise denken, dass da auch der eine oder andere jetzt schwitzt, weil das Geld, das er in seine, wie er dachte, anonyme Stiftung dort zusammengetragen hat, dass das vielleicht nicht versteuert war. Und diejenigen, die werden schwitzen und dass da keine aus Deutschland dabei sein sollen bei 31.000 Datensätze. Also das möchte ich mal glauben, dass das nicht sein kann.
6: Was ja ziemlich interessant ist, Herr Wagner, es heißt nun auch, dass es keine Hinweise darauf gäbe, dass Daten irgendwie geändert oder gelöscht wurden oder so. Hätte ja sein können. Was also kann denn das Ziel dieses Hacks gewesen sein?
5: Naja, man will vielleicht diejenigen, die da dahinter stehen, die mit ihrem Namen hinter solchen Stiftungen stehen, die könnte man zum Beispiel, wenn es sich um, ja, fantasiere ich mal, um Gelder handelt, die nicht versteuert sind, die könnte man natürlich gehörig unter Druck setzen. Erpressen wäre da vielleicht das hässlichere Wort. Das wäre zum Beispiel eine Möglichkeit. Man könnte das aber auch politisch nutzen. Wer weiß dann schon, aus welchen Teilen dieser Welt dort Gelder angelegt worden sind. Auch das wäre eine Möglichkeit, aber das ist natürlich erstmal pure Spekulation. Bislang weiß man noch nichts über die mutmaßlichen Täter. Es gibt auch noch keine Hinweise, es sind auch noch keine Datensätze irgendwo zum Verkauf im Darknet aufgetaucht. Allerdings hat die liechtensteinische Landesregierung zu einem weiteren Medienbriefing eingeladen, um dann aufzuklären und weitere Informationen über diesen Vorfall bekannt zu geben. Also müssen wir mal gucken, was da rauskommt.
6: Ja, das macht ja doch ein bisschen hellhörig. Also in Liechtenstein nimmt man den Vorfall offenbar ja sehr ernst. Dieses neue Briefing, und das heißt, da ist ein Krisenstab von der Regierung eingesetzt worden. Das heißt doch auch, der Image-Schaden für das Steuerparadies im Fürstentum, der muss doch jetzt schon immens sein, oder?
5: Der ist riesig, weil eigentlich Liechtenstein immer dafür steht, für Anonymität, für Vertraulichkeit. Und das ist jetzt erstmal dahin. Jetzt muss man ja auch noch wissen, dass dieses Verzeichnis, um das es geht, das hat ja die liechtensteinische Landesregierung gar nicht so freiwillig angelegt, sondern da war eine

0: der Internetsuche zum Beispiel. Meistens ist das bisher auch noch umsonst. Aber irgendwann müssen die großen KI-Entwickler anfangen, Geld zu verdienen. Die Einnahmen müssen höher sein als die gigantischen Investitionen. Die US-Technologiefirmen versuchen es inzwischen über Gebühren für die Nutzung ihrer Modelle. Dabei sitzt ihnen allerdings die Konkurrenz aus China im Nacken, die ganz anders mit dem Thema umgeht. Aus Shanghai berichtet Johannes Jolmes.
1: Der Name lässt Großes erahnen. Moonshot, Mondflug. Auf einer der weltweit größten Messen für künstliche Intelligenz in Shanghai präsentierte das chinesische Unternehmen im Juli sein neues Modell. Auf einem Bildschirm prangt groß der Name Kimi K3. So heißt der neue Hoffnungsträger im globalen KI-Rennen. Der Vorsprung zu US-Anbietern schrumpft. Das beobachtet Antonia Mai, die KI-Expertin vom Mercator-Institut für China-Studien in Berlin.
2: China ist mit dem neuen K3-Modell zum Beispiel vielleicht zwischen 4 und 8 Monaten hinter den USA und ist inzwischen so wirklich so schnell und so direkt dahinter, dass es eben nicht mehr um Jahre geht, sondern eher um Monate.
1: Der große Unterschied zu vielen US-Anwendungen: Kimi K3 ist ein sogenanntes offenes Modell. Unternehmen können sich die Software herunterladen, auf eigenen Servern betreiben und anpassen. Für US-Anbieter wird diese Strategie immer stärker zur Gefahr, so KI-Experte Brian Barrett in einem Podcast vom US-Magazin Wired.
3: China hat diese Art von offenerem Modell übernommen. Auf gewisse Weise ist das eine existenzielle Bedrohung für Firmen, die sagen, hey, schaut mal, wir verlangen einen Haufen Geld von euch, damit ihr Chat, GPT oder Claude nutzen könnt.
1: Die chinesische Staats- und Parteiführung fördert KI-Unternehmen massiv. Strom für die energieintensiven Rechenzentren ist in China günstig. Der Staat verordnet die Nutzung von KI. Bis 2030 soll die Technologie in 90% aller Wirtschaftsanwendungen eingesetzt werden. Auf der Messe in Shanghai warb Chinas Staats- und Parteichef Xi Jinping für den offenen Ansatz.
3: Künstliche Intelligenz bewegt sich aus der digitalen in die reale Welt. Wir müssen diese historische Chance ergreifen und auf Open Source, Offenheit und internationale Zusammenarbeit setzen.
1: Auf der Messe präsentiert sich Xi als Verfechter offener KI-Anwendungen. Auf dem heimischen Markt zensiert die Führung inhaltlich die eigenen Modelle und verhindert durch technische Sperren, dass Chinesen ausländische Modelle nutzen können, so KI-Expertin Maidi.
2: Es gibt keine internationalen Modelle, also Sprachmodelle gibt es keine internationalen, die in China zugelassen sind. Dazu kommt, dass der chinesische Markt auch ein sehr attraktiver Markt ist, weil eben die Regierung so stark darauf setzt, dass überall KI eingesetzt werden muss. Und oft die Schwelle für den Einsatz von künstlicher Intelligenz in China momentan deutlich geringer ist als in anderen Ländern.
1: Das größte Hindernis für chinesische KI-Unternehmen: der Mangel an leistungsfähigen Chips. Die USA verbieten den Export der Top-Modelle von Nvidia. Doch chinesische Entwickler holen auf. Noch haben US-Entwickler wie OpenAI oder Anthropic laut Beobachtern einen technologischen Vorsprung. Doch China verkürzt den Abstand immer stärker. Und das macht chinesische KI-Anwendungen weltweit immer attraktiver.
0: Johannes Jolmes berichtete. Es ist 1.42 Uhr.
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0: Im Sommer und gerade bei den aktuellen Temperaturen, da kann der Kleingarten ja ein echtes Paradies sein, vor allem für Städterinnen und Städter. Aber Hobbygärtnerinnen und Gärtner, die müssen aufpassen. Ein Drittel der Fläche muss nämlich für den Anbau von Obst und Gemüse genutzt werden. Lauben dürfen nicht größer sein als 24 Quadratmeter. Ställe zur Kleintierhaltung sind ebenso tabu wie große Trampoline. In Kleingärten gelten mitunter wirklich sehr strikte Regeln. Ist das noch zeitgemäß? Anja Neubert und Rebecca Nordin-Menke vom Mitteldeutschen Rundfunk haben sich umgehört.
5: Fest verbaute Grills, zu wenig Anbau von Obst und Gemüse, dafür teils für Kleingärten verbotene Pflanzen wie Koniferen. Fast 2 Seiten umfasste eine Mängelliste des übergeordneten Regionalverbands bei einer Begehung der Kleingartenanlage im sächsischen Heinrichsort. Deren Vorständin Sophie Kutschke findet zu den Vorgaben klare Worte.
6: Die Gesetzgebungen oder Vorschriften werden so eng gehalten, dass das einfach nicht mehr zeitgemäß ist.
5: Auch Trampoline und Blechhütten sollten damals aus Sicht des übergeordneten Regionalverbands weg. Ein Punkt, für den Kutschke besonders wenig Verständnis hat, denn in steiler Hanglage hat die Kleingartenanlage ohnehin Schwierigkeiten, die Parzellen an die Leute zu kriegen. Doch ist eine Hütte oder Laube

0: Aber einmal abgerissen, ist der Garten noch unattraktiver.
1: Und da stand halt dann nur noch zur Debatte, entweder lösen wir uns auf, treten aus und machen unser eigenes Ding, oder wir stecken so viel Geld, Zeit, also vor allem Geld, was wir ja nicht haben, und Zeit hier rein, um drinnen zu bleiben.
0: Aus dem übergeordneten Regionalverband sind die Kleingärtner aus Heinrichsort ausgetreten. Inzwischen gründen sie einen neuen Verein, unabhängig auch vom Sächsischen Landesverband. Dass sich rund um Kleingärten die Bedürfnisse ändern, beobachtet auch Soziologin Christa Müller.
2: Die Gesellschaft hat sich verändert. Wir wollen hier gärtnern, aber wir wollen es nach unserer eigenen Fasson machen. Und da, denke ich, hat längst ein Aushandlungsprozess angefangen.
0: Dabei haben die vielfältigen Regelungen für Kleingärten durchaus eine Berechtigung, betont Tommy Brumm vom Landesverband Sachsen der Kleingärtner. Etwa, wenn bestimmte Pflanzen wie Koniferen verboten sind.
3: Und dass gewisse Pflanzen verboten sind oder nicht erlaubt sind, das hat einfach einen Hintergrund. Entweder zum Beispiel sind es aggressive Neophyten, die natürlich nicht in die Landschaft gehören. Und zum anderen sind sie widersprechend gegenüber der kleingärtnerischen Nutzung. Das bedeutet, dass eben Park- und Waldbäume nicht bloß dort sind, wo sie stehen, sondern die Wurzeln gehen deutlich weiter. Und natürlich tun sie entsprechend das Kleingartenland schädigen.
0: So lästig die detaillierten Regelungen manchen sein. Umgekehrt bieten sie Kleingärten einen wichtigen Schutz, betont Brumm.
3: Wenn der Grundstücksbesitzer zum Beispiel die Pachter hin will, ihn herunterklagen möchte und auch wenn es darum geht, dass vielleicht die Klage gewonnen wird, weil aufgrund öffentlicher Belange natürlich die Nutzung, Umnutzung natürlich möglich ist, wird der Kleingärtner dafür entschädigt. All das ist nur durch das Bundeskleingartengesetz möglich.
0: Doch im Detail können einzelne Länder und Regionalverbände die Bundesgesetze auch unterschiedlich auslegen. Im sächsischen Heinrichsort sorgt der Austritt aus dem Regionalverband vor allem für Erleichterung.
1: Wir haben jetzt halt weniger Vorschriften. Klar haben wir unsere Vorschriften. Die haben ja aber als komplette Mitglieder entschieden, was machen wir, was lassen wir zu, was lassen wir nicht zu, wie weit gehen unsere Grenzen. Weil ohne Grenzen ist halt, macht jeder wirklich komplett seins und wir hätten nur noch ein Durcheinander.
0: Im sich neu gründenden Kleingartenverein ist die Pacht von 10 auf 25 Cent pro Quadratmeter gestiegen. Für die neu gewonnenen Spielräume sei es das aber wert, finden die Kleingärtner um Sophie Kutschke.
4: Inzwischen gibt es immer mal wieder die Meldung, dass die KI-Anwendungen, also die künstlichen Intelligenzanwendungen verschiedener Entwickler, sagen wir, unautorisiert ihr Unwesen treiben. Wie die aufsehenerregende Testpanne beim Entwickler OpenAI, als die KI ohne Erlaubnis aus einer Testumgebung heraus einen Hackerangriff durchgeführt haben soll. Jetzt hat das US-Unternehmen Nvidia gemeinsam mit knapp 40 Industriepartnern eine KI-Sicherheitsallianz gegründet. Nicht zu den Gründungsmitgliedern gehören allerdings die renommiertesten KI-Entwickler. OpenAI, Google und Anthropic. Welche Interessen verfolgen die verschiedenen Player und wie beurteilen Fachleute die Initiative? Reinhard Spiegelhauer berichtet.
5: Börsendienste wie das Schwab Network hatten die Allianz vorgestellt.
6: Nvidia bringt große Namen aus der Tech-Branche zusammen, um künstliche Intelligenz sicherer zu machen. Dabei sind Microsoft, IBM, SpaceX und Dutzende andere. Es geht um Tools, die offene KI sicherer machen sollen.
5: Offene KI oder Open Weights AI heißt, die Modelle können komplett heruntergeladen werden mit ihrer gesamten Wissensbasis. Da geht es nicht um das Trainingsmaterial, sondern um die sogenannten Gewichte, die die Elemente miteinander verknüpfen. Das Gehirn sozusagen, nicht die Lehrbücher. Solche Open-Weights-Modelle können auf der eigenen Infrastruktur laufen und dort angepasst weiterentwickelt werden. Die Gehirne der wichtigsten Chatbots von OpenAI, Google und Anthropic dagegen schweben in der Cloud und der Nutzer weiß nicht, nach welchen Regeln sie arbeiten. Aus Sicht von Anthropic-Chef Dario Amodei macht das KI sicherer. Das hat er schon bei einer Senatsanhörung vor 3 Jahren gesagt. Ein geschlossenes Modell kannst du kontrollieren. Wird es missbräuchlich genutzt, kannst du User sperren und das Verhalten ändern. Eine offene KI kannst du nicht kontrollieren. Anthropic und sein Chef Amodei gehören zu denen, die strengere Regulierungen für die Branche fordern. Allerdings haben sie auch ein wirtschaftliches Interesse daran, dass offene Modelle streng reguliert werden, damit Kunden für den Zugang zu ihren geschlossenen Modellen, wie dem Chatbot Claude, bezahlen. Nvidia-Chef Jensen Huang argumentiert beim Nachrichtenportal Axios dagegen, von anderen zu lernen sei nicht nur für uns Menschen, sondern für jede Art der Intelligenz grundlegend.
7: Learning from other sources of knowledge is fundamental to intelligence. We're constantly learning from other people.
5: Sein Plädoyer für offene KI hat aber auch eine wirtschaftliche Komponente. Als Chiphersteller freut sich Wang natürlich über jeden, der Nvidia-Chips kauft, um darauf Open-Weights-Modelle laufen zu lassen. Aber warum startet die Open Secure AI Alliance gerade jetzt? Wegen des aus dem Ruder gelaufenen Tests von OpenAI, bei dem ein KI-Agent in die Systeme der Plattform Hugging Face eingedrungen war. Hochleistungsfähige geschlossene KI-Systeme weigerten sich zu helfen, weil sie nicht sicher sein konnten, ob Hugging Face Angreifer oder Verteidiger war.
6: Geschlossene Modelle streikten. Stattdessen nutzte Hugging Face dann eine offene KI auf eigenen Rechnern, um den Angriff zu stoppen.
5: Hier war ein Open-Weights-Modell also die Rettung. Aber es kann eben genauso flexibel für böse Zwecke benutzt werden. Möglicherweise kann man offene Modelle so gestalten, dass es schwerer wird, sie zu missbrauchen, aber das ist sehr knifflig. Wer das möchte, sollte zeigen, wie er das Problem lösen kann. Die neue KI-Sicherheitsallianz nimmt diese Forderung von Anthropic-Chef Amodei auf. Die Mitglieder wollen offene KI-Modelle mit verschiedenen Ansätzen sicherer machen, mit einheitlichen Rahmenbedingungen, Protokollen, Testwerkzeugen.
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8: Ja, das ist sie. Komm, ich mache ein Foto.
9: Ja, unbedingt.
8: Achtung, los geht's. So.
10: Ups. Verona, Italien, Stadt der Liebe und der Oper. Dort im Zentrum steht die knapp 2000 Jahre alte Arena. Das römische Amphitheater steht für große Konzerte unter dem sommerlichen Abendhimmel.
8: Das ist schon riesig, ne? Ja. Aber die Akustik soll ganz toll sein.
9: Aber ich kann mir beim besten Willen nicht vorstellen, dass du mich da hörst, wenn ich dir da was zurufe.
8: Doch, klar.
9: Ja, dann probieren wir das aber aus.
8: Wettrennen.
10: Mit La Traviata, Giuseppe Verdis tragischer Oper, wird die Konzertsaison 2026 eröffnet. Eine opulente Neuinszenierung des Schotten Paul Curran.
8: Warum spielt bei dir La Traviata im Moulin Rouge?
11: Könnte ich die Oper in der Gegenwart ansiedeln? Unmöglich, weil sich die ganze Geschichte in den ersten 4 Minuten erledigen würde. Alles, was man bräuchte, wäre ein Handy, ein kurzer Anruf. Also gut, sind wir fertig? Ja, danke, tschüss. Ende der Geschichte.
10: Die beiden Hosts dieser Doku, Annette Frier und Michael Kessler, beobachten die Vorbereitungen sämtlicher Gewerke, ob Bühnenbau, Technik, Kostüm oder Schauspiel und Gesang.
12: Als ich zum ersten Mal auf diese Bühne getreten bin, dachte ich, werden die Zuschauer mich überhaupt sehen? Zum ersten Mal in meinem Leben war ich richtig froh, groß zu sein, weil ich dachte, das wird mir bestimmt helfen.
10: Kurz vor der Premiere, die Beinahe-Katastrophe, ein Gewitter zieht auf, der Sturm zerlegt die Bühne.
11: Wir prüfen, was sich noch retten lässt. Danach werde ich die Inszenierung so anpassen, wie es nötig ist. Meine Aufgabe ist es, dafür zu sorgen, dass die Aufführung stattfinden kann. Im Englischen gibt es das Sprichwort, wenn dir das Leben Zitronen gibt. Was macht man, wenn man nur Zitronen hat? Man macht Limonade daraus. Die erste Frage für mich, geht es allen gut? Und zum Glück war niemand verletzt. Danach haben wir begonnen, die Schäden zu beurteilen.

0: Frier und Kessler haben Zugang in alle Bereiche der Arena. Sie sprechen mit der Intendantin, dem Dirigenten, dem Regisseur und stellen dabei eine Laienperspektive dar, ob sie tiefergehende Beziehungen zur Oper besitzen oder tatsächlich über keinerlei Kenntnisse verfügen, erschließt sich allerdings nicht.
1: Worum geht's?
2: Wir haben ja Gott sei Dank nochmal ins Libretto geschaut gestern Abend.
1: Die Prostituierte
2: Violetta. Die Kurtisane Violetta.
1: Verliebt sich.
2: Die schwindsüchtige Kurtisane Violetta.
1: Verliebt sich in den Freier Alfredo. Der Freier Alfredo verliebt sich in sie.
2: Ist es wahre Liebe?

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4: Nach dem Vorfall, bei dem Zehntausende Migranten die spanische Exklave Ceuta erreicht hatten, geht die Diskussion über den Schutz der EU-Außengrenzen weiter. Die Innenminister der Europäischen Union wollen sich heute in einer Videokonferenz zusammenschalten, um über mögliche Konsequenzen zu sprechen. Vorausgegangen waren teils heftige gegenseitige Vorwürfe unter den Mitgliedsländern. Unsere Gastautorin ist heute Daniela Ceperi, freie Autorin unter anderem für den Spiegel. Sie meint, die gefährlichste Entwicklung in der Debatte seien gerade nicht die Bilder des Vorfalls, sondern die Worte.
6: Da ist von Invasion die Rede, von Ansturm oder Massen. Menschen werden sprachlich zu einer Bedrohung gemacht, noch bevor überhaupt darüber gesprochen wird, warum sie da sind. Es fliehen dort keine Naturkatastrophen über eine Grenze. Dort stehen Menschen. Menschen, die vor Krieg, Verfolgung oder existenzieller Not Schutz suchen. Sprache ist nie neutral. Wer von einer Invasion spricht, weckt Assoziationen von Feinden, die ein Land angreifen. Genau das nutzen rechte Akteure seit Jahren. Sie entmenschlichen und dämonisieren Schutzsuchende, bis die Angst in der Bevölkerung größer wird als das Mitgefühl. Wenn diese Begriffe dann unkritisch in der öffentlichen Debatte auftauchen, verschiebt sich auch unser Blick auf die Realität. Wenn sich die EU-Innenminister treffen, sollte der Schutz von Menschenrechten im Mittelpunkt stehen. Denn die Art, wie wir über Asylsuchende sprechen, entscheidet am Ende auch darüber, wie wir sie behandeln.
4: Die Meinung unserer Gastautorin Daniela Ceperi.
7: Die Krise ist noch nicht vorbei, selbst wenn einige schon selbstbewusst Bilanz gezogen hatten. Die Linken dahingehend, dass die Aufregung überzogen war. Und die Rechten, dass nun die gesamte EU mit Illegalen aus Afrika geflutet wird. Beides ist Quatsch. Fakt ist, der massenhafte Grenzübertritt allein hat gezeigt, wie schwach Spanien bei der Verteidigung seiner Grenzen ist. Dass Menschen nach hunderten Kilometern auf offenem Meer nicht daran gehindert werden, eine Kanareninsel zu erreichen. Okay, noch nachvollziehbar. Aber einen minimal ins Meer ragenden Grenzzaun einfach umschwimmen zu können oder einfach drumherum marschieren zu können, ohne dass jemand eingreift, das zeugt von maximaler Schwäche.
4: Und da war ich gerade ein bisschen schnell. Das war ein Kommentar aus der Bild-Zeitung. ARD-Rom-Korrespondentin Anna Giordano schaut auf das Verhalten der italienischen Ministerpräsidentin Meloni. Die hatte nach dem Andrang auf Ceuta ein Schreiben von 22 EU-Staats- und Regierungschefs mit auf den Weg gebracht, das die Europäische Union und Spanien scharf kritisiert. Das sei teure Symbolpolitik auf Kosten Europas, meint die Autorin.
8: Meloni treibt hier einen Keil durch die EU, leiert eine Spaltung an, die sich Europa gerade jetzt nicht leisten kann. Unter anderem Elon Musk und Donald Trump haben sich in die Debatte bereits eingeschaltet, sprechen angesichts der Bilder in Ceuta von einer Invasion und von einem Europa, das Selbstmord begeht. Anstatt diese Erzählungen zu unterfüttern, sollte die EU jetzt gemeinsam Stärke demonstrieren und seine Demokratien schützen.
4: Meint Anna Giordano. Die Frankfurter Allgemeine Zeitung kritisiert zudem, dass Italien damit gedroht hat, das Schengen-Abkommen gegenüber Spanien vorübergehend auszusetzen.
7: Diese Art von populistischen Kurzschlussreaktionen schürt nur Misstrauen unter den EU-Mitgliedern und erschwert die notwendige sachliche Debatte. Europas Grenzen müssen auf eine Weise besser geschützt werden, die eine Instrumentalisierung von Migrationsströmen durch äußere Mächte abwehrt, die nach innen deutlich macht, dass die Zuwanderung begrenzt und kontrolliert wird und die gleichzeitig menschlich bleibt. Abschreckung allein wird nicht reichen.
4: Die Taz aus Berlin meint, die Europäische Union sei nach den Ereignissen in Ceuta auf dem besten Weg, sich selbst zu schreddern. Europas rechter Rand reibe sich die Hände.
7: Das Who is Who der europäischen RechtspopulistInnen versammelte sich noch am Wochenende in Ceuta. Auch wenn die Bevölkerung vor Ort sie nicht willkommen hieß, die Bilder und ihre menschenverachtenden Statements sind in der Welt. Und die dramatische Lage der vergangenen Tage ist schon jetzt ein gefundenes Fressen für die Rechtsextremen in Europas Superwahljahr 2027.
4: Und das waren die Standpunkte, zusammengestellt hat sie Marei Beermann. 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Und damit verabschiede ich mich hier am Mikrofon der ARD Infonacht. Ich bin Konstanze Nastarowitz und übergebe jetzt an meinen Kollegen Simeon Lauchs, der Sie weiterhin gut informiert halten wird in dieser ARD Infonacht.

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1: Um 2 Uhr mit Olaf Knapp. Hitze und Dürre haben in vielen europäischen Flüssen zu deutlich sinkenden Wasserständen geführt. Wegen des Niedrigwassers im Rhein hat der neue Bundesverkehrsminister Bilger Experten zu einer Fachkonferenz in Bonn eingeladen. Aus der Nachrichtenredaktion Marei Beermann.
2: Am Donnerstag will Bilger mit den Fachleuten über mögliche kurz- und langfristige Maßnahmen sprechen. Das Verkehrsministerium fördert beispielsweise die Umrüstung von Güterschiffen, damit sie besser bei Niedrigwasser nutzbar sind. Der Rhein ist besonders wichtig für den Transport von Getreide, Mineralien, Kohle und Ölprodukten. Das Niedrigwasser der Donau könnte in Rumänien zu einer Energiekrise führen. Um genug Kühlwasser für ein Atomkraftwerk zu haben, sprengte die Armee einen Felsen. Die Trümmer sollen Wasser verdrängen und so den Pegelstand der Donau wieder anheben.
1: Schwere Waldbrände haben im Nordwesten der USA hunderte Häuser zerstört. Die Behörden riefen etwa 65.000 Bewohner der Stadt Spokane im Bundesstaat Washington auf, sich in Sicherheit zu bringen. Nach Angaben der Feuerwehr wüten in der Region 16 große Feuer. Der Gouverneur von Washington, Ferguson, rief den Ausnahmezustand aus. In der Rentendebatte hat Unionsfraktionschef Frei erneut vor einem Scheitern gewarnt. Dem Sender Welt TV sagte der CDU-Politiker, bei der geplanten Abschaffung der abschlagsfreien Rente nach 45 Beitragsjahren gäbe es keinen Verhandlungsspielraum. Zuvor hatten die drei ostdeutschen CDU-Ministerpräsidenten gefordert, die sogenannte Rente mit 63 beizubehalten. Unterstützung kam von den SPD-Ministerpräsidenten und Ministerpräsidentinnen aus Brandenburg, Mecklenburg-Vorpommern, Bremen und dem Saarland. Nach dem gescheiterten Investorenplan hat die UEFA den Druck auf FIFA-Präsident Infantino erhöht und mit rechtlichen Schritten gedroht. Außerdem haben erste nationale Verbände ihre Unterstützung für eine Wiederwahl Infantinos an die Spitze der FIFA zurückgezogen. Aus der Nachrichtenredaktion Michael Nenzer.
3: Wie mehrere britische Medien berichten, hat der Europäische Dachverband Infantino aufgefordert, sämtliches Material im Zusammenhang mit dem zurückgezogenen Investorenvorhaben sicherzustellen. Die UEFA befürchtet, er und seine Geschäftspartner könnten Beweise vernichten. Währenddessen hat der walisische Fußballverband als erster Nationalverband seine Unterstützung für Infantinos geplante Wiederwahl 2027 zurückgezogen. Als Gründe nannte Wales mangelnde Transparenz, Führungsdefizite und einen Vertrauensverlust.
1: Das Wetter in Deutschland. Nachts gebietsweise trocken, gelegentlich Schauer und Gewitter, Tiefstwerte 23 bis 14 Grad. Am Tage wechselnd bewölkt, vermehrt kräftige Gewitter und Starkregen bis zu 38 Grad. Es ist 2.03 Uhr.
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4: Und da ist es sehr überschaubar. Wir haben nur eine Meldung vorliegen. Die A42 Dortmund Richtung Kamp-Lintfurt ist zwischen Kreuz Essen Nord und Bottrop Süd wegen Bauarbeiten bis ca. 5 Uhr gesperrt. Ihnen eine gute Fahrt, kommen Sie gut an Ihr Ziel.
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4: Und die kommt aus dem Studio von NDR Info in Hamburg. Ich bin Simeon Laux. Hallo und willkommen. Sie sorgt für extrem niedrige Wasserstände in Flüssen und Seen. Die anhaltende Dürre in Teilen